0: Wie groß der Schaden ist, lässt sich nur schwer sagen. Oft wird ein Schätzwert von rund 100 Milliarden Euro pro Jahr genannt. Der Finanzminister und SPD-Co-Chef will das nicht genau beziffern. Für ihn und seine Parteifreundin Hubig steht aber fest, es muss etwas passieren. Eine entscheidende Rolle soll dabei der Zoll spielen, der in Klingbeils Zuständigkeit fällt.
1: Wir machen den Zoll schlagkräftiger, allein mit 1500 zusätzlichen Stellen in diesem Jahr und mit neuen digitalen Befugnissen. Wir nehmen die organisierte Kriminalität stärker ins Visier. Dazu gehört künftig auch die gemeinsame Ermittlung von Zoll und BKA.
0: Ein anderer Punkt: Klingbeil und Hubig wollen bei organisiertem Steuerbetrug den Strafrahmen erhöhen auf bis zu 15 Jahre Gefängnis. Außerdem sollen schwere Steuerdelikte in Zukunft als Verbrechen eingestuft werden, verbunden mit einer Mindeststrafe von einem Jahr.
2: Und das hat vor allen Dingen eine wichtige Konsequenz für die staatsanwaltschaftliche Praxis. Wir nehmen die Staatsanwaltschaften dadurch stärker in die Pflicht. Sie müssen in diesen Verfahren ermitteln. Sie können Verfahren nicht aus Ermessensgründen einstellen.
0: Darüber hinaus wollen Hubig und Klingbeil künftig verhindern, dass sich Steuerhinterzieher durch eine Selbstanzeige aus der Affäre ziehen.
1: Kriminelle sollen sich nicht mehr so leicht freikaufen können.
0: Der Finanzminister will auch die Bundesländer ins Boot holen, mit einem gemeinsamen Zentrum gegen Steuerkriminalität. Dort sollen sich Ermittler der Bundesbehörden und Steuerfahnder aus den Ländern koordinieren. Die ersten Reaktionen fallen unterschiedlich aus. Katharina Beck von den Grünen sieht sich bestätigt. Sie spricht von einem großen Wurf, auch mit Blick auf organisierten Steuerbetrug wie bei sogenannten Cum-Cum-Modellen.
3: Gerade diese Bündelung der Kompetenzen ist bei so komplizierten und komplexen Fällen wie Cum-Cum, die auch länderübergreifend stattfinden und international, das ist halt einfach super wichtig.
0: Ganz anders reagiert der linken Abgeordnete Christian Görke. Er spricht von Nebelkerzen.
4: Das, was heute vorgelegt worden ist, ist unzureichend.
0: Ob die Maßnahmen alle so umgesetzt werden, darüber dürfte in der Koalition noch diskutiert werden. Allerdings, der Finanzminister plant für nächstes Jahr fest mit Mehreinnahmen durch den Kampf gegen Steuerbetrug. 1 Milliarde Euro soll so zusammenkommen.
5: Mario Kubina zum Aktionsplan zur Bekämpfung von Steuer- und Finanzkriminalität. Ja, wie man sich im Kampf gegen Steuerhinterziehung und Finanzkriminalität praktisch die Zähne ausbeißen kann, das hat Anne Brohrhilker erlebt. Als Oberstaatsanwältin hat sie in Köln versucht, die berühmten Cum-Ex- und Cum-Cum-Geschäfte aufzuklären und zu verfolgen, denn sie hat die Ermittlungen geleitet. 2024, vor 2 Jahren, kündigte sie dann überraschend ihren Job und wechselte als Co-Geschäftsführerin zur Bürgerbewegung Finanzwende, die sich als Gegengewicht zur Finanzlobby versteht und Aufklärung zur Aufgabe gemacht hat. Meine Kollegin Nina Zimmermann hat mit Anna Brohrhilke gesprochen und zunächst gefragt, um mal zu verstehen, was in Deutschland schiefläuft. Wie groß ist das Problem der Steuer- und Finanzkriminalität?
6: Ja, das ist ein riesiges Problem. Also so ganz genau kennen wir die Zahlen nicht, weil es dort nämlich auf jeden Fall ein großes Dunkelfeld gibt, weil viele dieser Taten sind sehr professionell verschleiert worden. Das heißt, die Behörden entdecken diese Taten gar nicht. Aber was wir eben merken, sind die Auswirkungen, uns fehlt das Geld. Und in diesem Dunkelfeld kann man sich nur mit einer Schätzung bewegen. Und die Schätzung, die ist wirklich enorm. Also es wird geschätzt, dass uns jedes Jahr 100 Milliarden Euro allein durch Steuerhinterziehung durch die Lappen gehen. Das ist ein Fünftel des aktuellen Staatshaushalts. Das ist wirklich eine riesige Summe.
7: Genau, bisher schätzt die Bundesregierung die Steuerlücke nämlich nicht, weil man sagt, es sei zu aufwendig. Also Sie haben es gesagt, da bleibt vieles im Verborgenen. Wo entstehen denn die größten Schäden überhaupt?
6: Ja, die größten Schäden werden vor allen Dingen durch professionelle Tätergruppen, die oft international organisiert, begangen. Das sind zum Beispiel der Bereich der Tax Trades, also Cum-Ex und Cum-Cum. Das ist ja vor allen Dingen die Bankenbranche, die uns da ausplündert, aber auch Umsatzsteuerkarusselle. Das ist sowas Ähnliches, nur mit Waren. Das ist auch so Fake-Warenhandel, wo es nur um Steuer geht. Das sind auch enorme Schäden, die uns zugefügt werden. Und auch bei Schwarzarbeit gibt es neben vielen kleinen Fällen auch organisierte Bandenstrukturen, die natürlich dann auch größere Schäden anrichten, als wenn jemand seine Putzfrau nicht anmeldet.
7: Also es ist gar nicht die Summe der sehr vielen kleinen Steuerhinterziehungen, sondern es sind schon die großen Fische aus dem Ausland agierend.
6: Ja, absolut. Das ist genau diese Kategorie von Fällen, mit der wir im Moment schlecht umgehen können, weil unsere Behördenlandschaft auf solche Fälle schlecht vorbereitet ist. Die kommt mit den kleinen Fällen gut zurecht, aber mit diesen großen eben ganz schlecht.
7: Und warum sind wir da so schlecht vorbereitet? Warum gelingt es uns da so schlecht, diese Fälle auch aufzudecken und zu verfolgen? Weil das haben Sie ja selbst auch in diesem Cum-Cum-Cum-Ex-Verfahren erlebt.
6: Ja, genau. Das liegt daran, dass unsere Behördenlandschaft so gewachsen ist, wie sie ist. Wir haben ein föderalistisches System. Wir sind ja kein Zentralstaat. Das heißt, die Länder organisieren ihre Behörden und machen das ganz unterschiedlich, machen auch ganz unterschiedliche Vorgaben, zum Beispiel ganz unterschiedliche Datenschutzvoraussetzungen und technische Systeme werden da eingesetzt. Und das verhindert, dass sich die Behörden untereinander austauschen. Das ist natürlich äußerst misslich, weil einfach dann kaum Fachkompetenz wirklich entstehen kann. Und das nächste Problem ist, dass sie eigentlich dafür zuständig sind, von ihrer ganzen Organisation und Größe die Kriminalität vor der Haustür zu bearbeiten. Aber für internationale Strukturen, wo man eben im Ausland ermitteln muss, da sind die eigentlich nicht drauf vorbereitet. Und das fällt ihnen dann eben mit diesem aktuellen Aufbau sehr schwer.
7: Ändert der neue Aktionsplan denn etwas daran, den der Bundesfinanzminister Klingbeil, die Bundesjustizministerin Hubig heute vorgestellt haben? 26 Maßnahmen werden darin aufgelistet. Wir nähern uns vielleicht dem mal positiv. Was gefällt Ihnen daran? Weil die Regierung spricht ja von mehr Schlagkraft für Ermittler.
6: Ja, also ich bin wirklich sehr, sehr positiv überrascht über dieses umfassende Maßnahmenpaket, was ja eben neben gesetzlichen Änderungen, die so Gerechtigkeitsaspekte betreffen, vor allen Dingen auch die Strukturen angeht. Und das ist genau das, was wirklich angegangen werden muss, was natürlich immer ein bisschen unbequem ist, wenn man Behörden umstrukturieren muss. Aber das wird hier angegangen und das finde ich ausgesprochen positiv. Also insbesondere wird ja eine Forderung, die aus der Praxis und der Wissenschaft kam, ich habe das auch immer sehr nach vorne gestellt, wird hier aufgenommen, nämlich dass wir eine zentrale Ermittlungseinheit auf Bundesebene brauchen, möglichst interdisziplinär besetzt, also nicht nur mit Polizei oder Steuerfahndung und Zoll, sondern mit allen drei. Und genau das soll gemacht werden und das ist zum Beispiel ein sehr, sehr positiver Effekt, von dem ich mir auch viel spreche in der Schlagkraft gegen gerade diese großen Fälle.
7: Und wo greift es vielleicht nicht weit genug?
6: Das kann ich gar nicht sagen. Also ich finde, es ist wirklich durchgängig von der ersten bis zur letzten Maßnahme sind ausgesprochen sinnvolle Punkte, die wirklich, wie gesagt, im Grunde genommen auch von Praktikern mitgetragen werden. Es bleibt natürlich jetzt abzuwarten, wie diese Pläne tatsächlich umgesetzt werden. Na, das ist jetzt erstmal ein Plan. Wir werden auch genau beobachten bei Finanzwende, wie das umgesetzt wird. Aber wenn das so umgesetzt wird, wie es geplant ist, dann verspreche ich mir sehr viel davon und auch wirklich eine größere Schlagkraft gegen große Fälle von Finanzkriminalität.
7: Zumal Sie im Vorfeld auch wirklich diesen mutigen Schritt gefordert haben. Also das klingt dann doch sehr zuversichtlich erstmal.
6: Ja, ich bin auch zuversichtlich. Also ich finde es wirklich sehr positiv, dass hier so auf die Praxis und die Wissenschaft gehört worden ist. Ne? Das ist ja einfach wirklich total sinnvoll und das ist hier gemacht worden. Ein ganz breites Bündel von Maßnahmen und das bestärkt mich darin, dass sie es wirklich ernst meinen. Und das ist ja mal eine gute Sache, ne? Dass politische Entscheidungsträger tatsächlich auf Praktiker hören und wahrnehmen an den und den Stellschrauben, wo es gedreht worden und dass man das jetzt angeht, das finde ich wirklich ausgesprochen positiv. Da gibt es nichts zu meckern.
5: Sagt Anne Brohrhilker, Deutschlands frühere Cum-Ex-Chefermittlerin. 2.13 Uhr ist es.
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5: Was die Hitze mit unseren Flüssen macht, das kann man gerade zum Beispiel im malerischen Rheintal gut erkennen. Da sieht man nämlich viele Sandbänke. Es herrscht Niedrigwasser am Rhein. Noch sind zwar die Containerschiffe unterwegs, aber die Frachter transportieren nur noch ein Drittel der normalen Ladung. Laut Fachleute kommt das Niedrigwasser 2 Monate zu früh. Normalerweise erwartet man es erst Richtung Herbst. Und es ist da keine Entspannung in Sicht. Birgitta Sölling berichtet.
9: In der Winkeler Bucht treten die Sand- und Kiesbänke im Rhein immer deutlicher hervor. Manuel Granados manövriert die Autofähre von Östrich-Winkel nach Ingelheim durch das seichte Wasser. Fällt der Pegel unter 70 Zentimeter, wird es für die Fähre kritisch. Heute Morgen liegt er bereits deutlich darunter. Das verlangt volle Aufmerksamkeit.
10: Unser Korridor ist vorgegeben, wo wir langfahren. Und wir haben keine Ausweichmöglichkeiten mehr von 20 Metern. Da ist dann direkt Stein und Kies. Also es ist schon nicht ohne, aber noch ist es handelbar.
9: Die Fähre von Lorch nach Niederheimbach hat den Betrieb schon einstellen müssen. Der Untergrund dort ist bei Niedrigwasser zu felsig. Dabei handelt es sich um ein spezielles Flachwassermodell. Das kommt nun absehbar hier in Österreich-Winkel zum Einsatz. Beide gehören zur Reederei FRS in Flensburg. Manuel Granados ist seit 12 Jahren Schiffsführer am Rhein. Ein so ausgeprägtes Niedrigwasser schon im Juli hat er bisher noch nicht erlebt.
10: So krass zu dieser Zeit noch nicht. 2018 war es ja noch mal extremer gewesen, aber es war erst hinten raus, also ab August. Deswegen, wir sind auch gespannt, was kommt. Was uns eigentlich nur weiterhilft, ist mal so ein flächendeckender Regen über Tage.
9: Das Wasser im Uferbereich, eine grüne Algensuppe. Steinwälle sorgen dafür, dass sich möglichst viel in der Fahrrinne in der Flussmitte sammelt. Dort ziehen immer noch große Containerschiffe vorbei. Sie transportieren aber nur noch ein Drittel der üblichen Fracht. So flexibel sind die Hotelschiffe nicht. Ein paar Koffer weniger machen keinen Unterschied. Sie kommen kaum noch durch, sagt Tourismuschef Jörg Kirschenbauer. Er lehnt in Rüdesheim am Geländer des Anlegers 6. Normalerweise blickt er hier auf Hotelschiffe in 2er- bis 3er-Reihe.
11: Wir haben ja jährlich über 300.000 Passagiere, die mit den Flussschiffen kommen. Und jetzt im Sommer sind das 12, 14 Schiffe am Tag. Aktuell sehen wir hier gerade ein Schiff liegen.
9: Bei der Rüdesheim Tourist AG glühen deshalb die Telefondrähte. Die Gäste müssen nun aus Boppard oder Koblenz, wo die Schiffe liegen, mit Bussen durchs Rheintal kutschiert werden. Ein Besuch der Drosselgasse oder die Fahrt mit der Seilbahn zum Niederwalddenkmal gehören schließlich zu den Highlights der Rheinreise.
11: Also heute Morgen zum Beispiel wurden einige Gäste in Koblenz eingesammelt und die Busse sind jetzt gerade hier auf dem Weg, sodass die ihr Programm hier bei uns im schönen Rüdesheim auf jeden Fall durchführen können.
9: Entspannung ist absehbar keine in Sicht. Wenn Gewässerkundlerin Franka Navrat vom Landesamt für Naturschutz, Umwelt und Geologie in Wiesbaden auf ihre Daten schaut, sieht sie Niedrigwasser in ganz Hessen. 60-70% der Gewässer sind betroffen.
12: Dann wollen wir mehrere Monate mit überdurchschnittlichen Niederschlägen haben. Gerne halt zeitlich verteilt, also dass es einen Tag regnet, dann einen Tag trocken, wieder einen Tag Regen. Damit halt einfach der Speicher im Boden sich halt mit Wasser füllt und dann kontinuierlich an die Flüsse und Bäche abgegeben werden kann.
9: Danach sieht es momentan aber nicht aus. Örtliche Schauer oder Gewitter können gegen das Niedrigwasser nichts ausrichten.
5: Und über die Folgen des Niedrigwassers für Binnenschiffer hat HR-Kollegin Simone Friedrich mit Dominik Mnich gesprochen. Er ist als selbstständiger Binnenschiffer unter anderem auf dem Rhein unterwegs. Und sie wollte zunächst von ihm wissen, wie schwierig ist es denn momentan für Sie, Ihr Schiff, ja, sich über den Rhein zu steuern?
13: Wir haben natürlich unsere Erfahrungswerte. Wir machen das nicht erst seit gestern. Wir sind da drinnen geübt. Jedoch durch die ganz kleinen Wasserstände aktuell, dass ein Schiff nur noch mit 1/3 Kapazität rumfährt. Das sorgt bei uns halt auch für Bauchschmerzen, weil noch gibt es Aufträge, aber früher oder später wird auch der Kunde sagen, die Aufträge werden rausgenommen oder auf die Straße und auf die Schiene verlegt. Und dementsprechend verlieren wir natürlich auch unseren Auftrag dabei. Das sorgt natürlich für große Bauchschmerzen, auch für uns dabei.
14: Gehen wir noch einmal kurz zurück zu dem Niedrigwasser. Sie sind vor kurzem mit Ihrem Schiff auf Grund gelaufen, habe ich gehört. Wie kommt man da wieder raus? Wie läuft sowas ab dann?
13: Wir waren ein paar Tage weg gewesen. Das Wasser ist stärker gefallen als vermutet. Wir haben schon auf die Prognose geschaut, aber es hat dann doch nicht hundertprozentig alles gestimmt. Ich hatte Glück, ein Kollege ist gerade mit seinem Schiff vorbeigefahren. Der hat mir eine Leine rübergegeben und hat dann einfach ganz simpel, wie aus dem Graben ein Auto zu ziehen, kurz die Leine rüber, das Schiff ganz kurz gezogen. Der war 20 Meter weiter in der Fahrrinne und konnte dann recht simpel mich dann da rausziehen. War eine Aktion von 5 Minuten am Ende, ging dann zum Glück sehr unkompliziert.
14: 5 Minuten, das klingt in der Tat unkompliziert. Sie haben das vorhin gesagt, dass Sie 2/3 der Ladung liegen lassen müssen und dass das wirtschaftlich problematisch ist. Können Sie das zahlenmäßig ein bisschen einordnen, was das bedeutet für die Binnenschifffahrt?
13: Ach, gut, ich habe selber ein Schiff von knapp 1500 Tonnen. Ich fahre jetzt tatsächlich mit 400 bis 600 Tonnen da durch die Gegend. Wir werden in gewisser Weise vergütet, aber die Vergütung trifft auch erst zu, wenn das Schiff nur noch mit 70% Kapazität fahren kann. Also auch da merkt man bei optimalen Situationen, dass das Schiff 100% fahren kann. Wir werden da schon tatsächlich im Stich gelassen, weil 30% trägt erstmal keiner. Bis irgendwann mal eine Staffelung zu greifen kommt, dass die Schiffe wirklich vergütet werden. In Zahlen direkt zu sagen, ist es schwierig. Es macht sich halt jetzt bei dem ganz kleinen Wasser halt enorm bemerkbar, da halt die Schiffe mehr rausschauen an der Bordwand, als sie tatsächlich im Wasser eintauchen.
14: Jetzt sind in diesem Jahr die Pegel sehr früh gesunken. Also normalerweise passiert das erst im August oder im September. Und durch den Klimawandel dürfte das in Zukunft ja immer häufiger passieren, dass es diese langen Phasen von Niedrigwasser gibt. Wie können Sie sich als Binnenschiffer denn daran anpassen? Oder geht das überhaupt, dass Sie sich da anpassen?
13: Wir haben uns tatsächlich jetzt selber bei uns in der Firma nochmal ein großes Schiff dazu geholt, was halt schon in den 70er Jahren für die Elbe und so bedacht wurde, da Sie ja damals schon da gesehen haben, dass wir vermehrt ins Niedrigwasser gehen. Schon seit den 80ern hat man ja schon bemerkt, das Wasser wird nach und nach stetig weniger. Auch wir sind natürlich da bemüht, dass die Schiffe halt relativ effektiv tragen bei geringen Wasserständen. Da sind wir stets bemüht, dass

0: für alle Seiten das alle auf die Reihe bekommen.
1: Jetzt hat die Bundesregierung ja dieses Informationssystem zum Niedrigwasser vorgestellt. Da gibt es unter anderem eine 6 Wochen Vorhersage für die Schifffahrt. Bringt das aus Ihrer Sicht irgendetwas? Hilft Ihnen das?
2: So, bevor wir uns jetzt die Antwort anhören, eine Verkehrsmeldung. Hier ist der Verkehrsservice der ARD Infonacht. Achtung, Falschfahrer auf der B8 Münchner Straße Nürnberg Richtung Neumarkt zwischen Ingolstädter Straße und der A73 Münchner Straße. Da kommt Ihnen ein Falschfahrer entgegen. Bitte äußerst rechts fahren, nicht überholen. Ja, ich sag's nochmal, auf der B8 Münchner Straße Nürnberg Richtung Neumarkt zwischen Ingolstädter Straße und der A73 Münchner Straße ist ein Falschfahrer. Vorsicht bitte in beiden Richtungen.
0: Also prinzipiell sind Prognosen sehr hilfreich zu sehen, was da passiert. Also ich arbeite selber mit der Vorhersage. In der Maxau und Karlsruhe haben wir die Hochwasserzentrale Meldung. Die gibt uns da auch eine sehr weite Voraussicht, um das einzuschätzen. Aber das ist alles mit Bauchgefühl. Wenn wir nur punktuelle Unwetter haben, kommt das Wasser nicht so an, wie zum Teil die Prognose das gesagt hat. Das heißt, mal kann mehr da sein, dann haben wir natürlich Glück. Wir wollen aber natürlich das Maximale rausholen, dass halt wir auch das Maximale dabei erreichen. Aber es kann halt auch im Umkehrschluss sein, Kollegen haben auf die Prognose abgeladen und dann haben 30 Zentimeter gefehlt. Dann lag das Schiff viel zu tief. Man hat trotzdem probiert, mit Ach und Krach das Schiff zum Hafen zu bekommen. Ja, aber das ist natürlich auch schon sehr heikel für uns. Also eine 6-wöchige Prognose, darauf sich zu verlassen, ist sehr schwierig. Es soll einen Richtwert geben, aber alles über 3 Tage hinaus ist mega kompliziert, dem zu vertrauen, weil zu viele Eventualitäten auf diesem Weg entstehen können, dass die Prognose einfach innerhalb weniger Stunden tatsächlich schon wieder hinfällig geworden ist oder einfach nicht mehr dem entspricht, was sie prognostiziert hat.
2: Sagt Dominik Mnich, selbstständiger Binnenschiffer, im Gespräch mit Simone Friedrich vom HR. Mitten über dem Nord-Ostsee-Kanal ist eine entscheidende Lücke wieder geschlossen. Das 118 Meter lange Mittelstück der neuen Rader Hochbrücke, die sitzt. Damit ist ein wichtiger Schritt beim Neubau einer der wichtigsten Verkehrsachsen im Norden geschafft. Dabei kamen die Arbeiten auf den letzten Zentimetern nochmal ins Stoppen. Anne Passow.
3: Es wird noch gebaut. Aber die Schiffe fahren wieder unter der Rader Hochbrücke her. Ulf Ewert von der Degis kann durchatmen.
4: Das war großartig. Wir sind zufrieden und erleichtert.
3: Die Projektmanagementgesellschaft Degis plant und koordiniert den Neubau der Hochbrücke. Das 118 Meter lange und 1250 Tonnen schwere Mittelteil einzusetzen, war viel Arbeit. Erst war es im Rendsburger Kanalhafen auf einen Spezialponton verladen worden. Am Mittwoch brachten es Konstrukteure dann unter die Brückenenden auf dem Nord-Ostsee-Kanal. In der Nacht wurde es dann spannend. Langsam hoben Hydraulikpressen das Stahlteil an. 50 Meter ging es hoch. Heute Morgen wurde es schließlich eingesetzt. Die Schiffe mussten so lange warten. Jeweils 1 Dutzend lagen seit Mittwochabend in der Kieler Förde und auf der Elbe.
4: Wir haben die Sperrpause ausnutzen können. Wir haben sie auch, das gehört zur Wahrheit, fast bis zum Ende ausgereizt. 9.52 Uhr waren wir durch, bis 10 Uhr hätten wir gehabt. Geiler geht's nicht.
3: Bis das Stahlteil eingehoben war, dauerte es etwas länger als geplant. Denn das tonnenschwere Teil musste angepasst werden, erklärt Ulf Ewert.
4: Ja, wir haben uns entschieden, am Mittelstück auf der Nordseite etwas Stahl wegzunehmen. Aus dem einfachen Grund, weil wir für die kommenden Tage warme Temperaturen erwarten. Da dehnt sich der Stahl der schon vorhandenen Brückenkörper aus, drückt auf das Mittelteil. Und das ist ein Druck, den wir erst dann wollen, wenn wir verschweißt haben.
3: Die Schweißarbeiten werden, laut der Degis, noch 1 bis 2 Wochen dauern. Und auch dann ist der Neubau der Brücke noch nicht fertig. Auf der Südseite müssen noch Betonteile eingebaut werden. Danach kommt der Asphalt auf und Geländer an die Brücke. Erst Ende des Jahres soll sie für den Verkehr in beide Richtungen freigegeben werden. Erstmal auf 2 Spuren je Richtung. Dann soll die alte, inzwischen stark verschleißte Brücke abgerissen werden. Über die rollt aktuell noch der Verkehr. Und nach dem Abriss soll hier die 2. Hälfte der neuen Raderhochbrücke gebaut werden. 2031 soll alles komplett fertig sein. Dann sollen pro Fahrtrichtung 3 Fahrstreifen zur Verfügung stehen.
2: Quasi ein richtiger Meilenstein. Ein Bericht war das von Anne Passow.
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6: Mit Lars Pegelow. Bei der Tour de France hat es auf der 12. Etappe erneut eine Sprintentscheidung gegeben. Ein 1/2 Dutzend Fahrer war dabei kurz vor dem Ziel in einen Sturz verwickelt. Auf dieser Etappe

0: die auf der Formel-1-Strecke von Magny-Cours begonnen hat und die in Chalon-sur-Saône ihr spektakuläres Finale fand. Steffen Gaab blickt auf den Tourtag zurück.
1: Vorsicht bitte an Gleis 12. Es fährt ein der Regionalzug von Magny-Cours nach Chalon-sur-Saône. Wieder zu früh, wieder schnell, wieder hektisch.
2: Und da gibt's einen Sturz. Da kommen 3, 4, 5, 6 Fahrer schwer zu Fall. Da bleiben nicht mehr viel übrig. Vielleicht noch 10 vorn. Und da ist auch Max Kanter dabei. Mats Pedersen ist jetzt in Führung. Max Kanter ist am Hinterrad, kommt auf der linken Seite raus, hat relativ freie Fahrt. Max Kanter auf der linken Straßenseite gegen Tim Merlier. Aber der muss wieder einscheren. Koi oder Merlier? Merlier.
1: Tim Merlier winkt schon fröhlich aus dem Fenster. Und als der Zug zum Stehen kommt, steigt er wieder als Erster aus. Dritter Tagessieg für den Belgier in
3: Chalon-sur-Saône.
1: Die deutschen Passagiere waren zwar im ersten Wagen dabei, aber den Sprung ganz nach vorne packten sie nicht. Pascal Ackermann, aufgehalten vom Sturz.
4: Ja, war direkt neben mir. Ich zitter jetzt noch von dem Sturz, weil ich bin gerade noch so durchgekommen und ich war vorher schon zweimal ganz knapp an der Bande dran und habe gebremst und für mich war das da schon ein Kilometer vor Ziel vorbei.
1: Anders als für Max Kanter. Der Cottbusser gut positioniert im ersten Abteil, aber zu ungeduldig.
5: Wir waren vielleicht ein Ticken zu früh, aber lieber zu früh als zu spät. Ich denke, das war ganz okay. Und dann im letzten Kilometer lassen wir ein bisschen zu sehr sacken, verlieren ein paar zu viele Positionen und dadurch war der Weg für mich zu lang.
1: Kanter als bester Deutscher mit Zugticket Nummer 7, Ackermann Nummer 15. Tadej Pogacar, der Mann im gelben Trikot, hatte den Tag meistens entspannt im Speisewagen verbracht. Neben ihm saß Florian Lipowitz. Der wollte übrigens eine Trinkflasche loswerden. Er versuchte, sie auf eine Zielscheibe am Straßenrand zu werfen und warf daneben. Deshalb hat er auch mit dem Biathlon aufgehört, spaßte Lipowitz in die Fernsehkameras.
6: That's why I stopped with Biathlon.
1: Chalon-sur-Saône war der letzte Halt für die Sprinter. Jetzt rollt der Zug ins lange Wochenende Richtung Berge.
0: Und weiter geht es heute mit der 13. Etappe über 205 Kilometer, dem längsten Teilstück der diesjährigen Tour de France. Die Fußballweltmeisterschaft ist fast vorbei. Am Sonntag treffen Titelverteidiger Argentinien und Europameister Spanien im Endspiel aufeinander. Mit dabei US-Präsident Donald Trump. Er soll in New Jersey auch den WM-Pokal überreichen. Dass dem Weltverband FIFA nun von Menschenrechtsorganisationen schwere Versäumnisse vorgeworfen werden, hat auch mit der US-Regierung zu tun. Aus Washington, Benjamin Best.
7: Bei einer Pressekonferenz am Donnerstag in New York erklärten Human Rights Watch und Amnesty International, der Weltverband habe seinen politischen Einfluss gegenüber der US-Regierung nicht genutzt. Wegen der strikten US-Einreisebestimmungen hätten Fans aus mehreren Ländern sowie der somalische Schiedsrichter Omar Artan nicht an der WM teilnehmen können. Außerdem kritisierten die Organisationen, dass sich zahlreiche queere Fans wegen der US-Einwanderungspolitik sowie einer zunehmenden diskriminierenden Rhetorik der US-Regierung gegen eine Reise zur Weltmeisterschaft entschieden hätten. Die FIFA habe ein Fest der Vielfalt versprochen, dieses Versprechen aber nicht eingelöst. Kritik gab es zudem an der engen Beziehung von FIFA-Präsident Gianni Infantino zu US-Präsident Donald Trump.
0: Und vom Fußball schließlich noch zum Volleyball. Und da gibt es ein etwas enttäuschendes Ergebnis für die deutsche Männernationalmannschaft. Sie hat nämlich im Nations League-Spiel in Belgrad gegen den Iran mit 2:3 verloren und damit praktisch keine Chance mehr auf das Erreichen des Final Eight-Turniers in China in 2 Wochen.
8: Das war der Sport mit Lars Pegelow. Und gleich nach den nächsten Nachrichten gibt es hier bei uns eine neue Folge des Tagesschau-Podcasts 11KM. Dabei geht es um Drogen, wie sie nach Europa gelangen. Kokain Highway ist der Titel. Jetzt aber erstmal die nächsten Nachrichten in gut einer halben Minute.

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1: Um 2.30 Uhr mit Wolfgang Berger. Kanzler Merz und Präsident Macron haben am Vorabend des deutsch-französischen Ministerrats ihre engen persönlichen Beziehungen betont. Merz unterstrich, beide sähen sich in dieser Woche schon zum zweiten Mal. Der Kanzler äußerte sich mit Blick auf das Ukraine-Treffen und die Militärparade zum französischen Nationalfeiertag in Paris. Letztere sei ein wirklich bewegendes Ereignis gewesen, so Merz bei der Begrüßung Macrons auf Schloss Bensberg. Der Präsident nannte es sehr wichtig, dass sein Freund Kanzler Merz an seiner Seite gewesen sei. Der Chef des Sozialflügels der CDU, Rathke, fordert, die Krankschreibungsregel ab dem ersten Tag zurückzunehmen. Der CDA-Vorsitzende sagte den Funke-Zeitungen, es gehöre zu einer guten Fehlerkultur, sagen zu können, an dieser Stelle haben wir uns verrannt. Aus Rathkes Sicht stehen Ertrag und öffentlicher Streitwert in diesem Fall in keinem Verhältnis mehr zueinander. Die fraglichen Kurzzeiterkrankungen machten gerade mal 14% der Fehlzeiten aus. Zugleich bedauerte Rathke, dass die Diskussion um die Krankschreibung andere Debatten über notwendige Reformen überlagere. Die AfD in Nordrhein-Westfalen steckt in einer Krise. Der Landesverband ist in zwei unterschiedliche Lager gespalten. Jetzt habe die AfD-Spitze in Berlin den Landesverband aufgefordert, seinen Parteitag in Marl abzubrechen. Aus Berlin, Gabor Hallas.
2: Die Bundesvorsitzenden Alice Weidel und Tino Chrupalla begründen das mit erheblichen Risiken, die Landesliste einwandfrei aufzustellen. In einem Schreiben, das dem ARD-Hauptstadtstudio vorliegt, nehmen die Bundesvorsitzenden Weidel und Chrupalla den Landesvorsitzenden Vinzenz in die Verantwortung. Es bestünden erhebliche Anhaltspunkte, dass bei der Kandidatenaufstellung für die Landtagswahl Wahlgrundsätze verletzt worden seien. Delegierte seien bedroht oder erheblich unter Druck gesetzt worden. Es liege in der Verantwortung des Landeschefs, ein Debakel auszuschließen.
1: US-Präsident Trump will seine Online-Botschaften offenbar zu Geld machen. Sein Medienunternehmen kündigte an, dass es gegen Bezahlung einen schnelleren Zugang zu seinen Beiträgen anbieten wolle. Trump veröffentlicht diese auf seiner Plattform Truth Social. Das neue Angebot soll den Angaben zufolge am 1. August starten. Es richte sich vor allem an Börsenhändler und Anbieter von Finanznachrichten, die bei sogenannten Breaking News auf entscheidende Zeitvorteile in Bruchteilen einer Sekunde angewiesen sind. Und das Wetter in Deutschland. Im Nordosten oft klar, sonst teils kräftige Schauer und Gewitter. Tiefstwerte 20 bis 13 Grad. Tagsüber gebietsweise heiter, vermehrt Schauer und Gewitter, örtlich Unwettergefahr durch heftigen Starkregen, Hagel und Sturm. Höchstwerte 22 bis 30 Grad. Am Samstag zum Teil einzelne Schauer, auch freundliche Phasen 19 bis 28 Grad. Am Sonntag im Westen mehr Sonne, im Osten Schauer und Gewitter bei 17 bis 25 Grad. Das waren die Nachrichten.
0: Der Verkehrsservice in der ARD-Infonacht.
3: Sieht überschaubar aus. Wir haben keine größeren Staus und keine größeren Verkehrsbehinderungen. Gute Fahrt durch diese Nacht.
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3: Mit Milad Kupay. In Deutschland wird immer mehr Kokain geschnupft. Von einer regelrechten Kokainschwemme sprechen Expertinnen und Experten inzwischen. Allerdings kommen die Drogen offenbar kaum noch über die großen Häfen in die EU, sondern die Schmuggler, die haben sich offenbar etwas Neues einfallen lassen. Mit Speedbooten werden die Drogen inzwischen tonnenweise nach Europa gebracht. In dieser folgenden 11KM-Folge erzählt NDR-Investigativjournalist Benedikt Strunz, warum diese Methode die Behörden vor völlig neue Herausforderungen stellt.
4: Du siehst ein Boot und darauf sind mehrere Männer. Du siehst die Leute von hinten oder sie tragen Masken. Manche haben auch Maschinenpistolen dabei. Und die fahren raus in großer Geschwindigkeit aufs offene Meer, auf den Atlantik. Verfolgungsjagd mit der Polizei. Hohes, hohes Tempo. Polizei kommt nicht hinterher. Hubschrauber greifen ein. Und das sind im Grunde ja die modernen Kokaintaxis, die dann eben tonnenweise das Kokain ans europäische Festland bringen sollen.
5: Was mein Kollege Benedikt Strunz hier beschreibt, das ist die neue Taktik des organisierten Drogenschmuggels. Die großen Häfen in Europa sind zwar sicherer geworden, da wird weniger Kokain gefunden und beschlagnahmt, aber trotzdem ist in Deutschland total viel Kokain im Umlauf. Wie kommen die Drogen hierher? Und warum kann das für uns alle gefährlich werden? Benedikt Strunz ist Investigativjournalist im NDR und hat zu diesen neuesten beunruhigenden Entwicklungen recherchiert, gemeinsam mit einem Team von NDR, WDR und SZ und internationalen KollegInnen. Ihr hört 11KM, der Tagesschau-Podcast. Ein Thema in aller Tiefe. Mein Name ist Elena Kuch. Hi Benedikt, wie schön, dich mal wieder bei 11KM zu hören.
6: Hey Elena.
5: Wenn ich an Drogenschmuggel nach Europa denke, dann fallen mir erstmal so diese großen Containerschiffe in Häfen ein. In Rotterdam, in Antwerpen, in Hamburg. Und diese Tonnen an Kokain, die da in den letzten Jahren angekommen sind. Inwiefern ändert sich das gerade?
6: Ja, wir haben ja so eine ganz interessante Bewegung. Wir haben in den letzten Jahren immer mehr Kokain in den großen Häfen in Rotterdam, Antwerpen und in Hamburg gesehen, was da beschlagnahmt wurde. Und du siehst wirklich sozusagen in der Statistik, in der Beschlagnahmungsstatistik, da ist eine Kokainwelle, die hat Europa voll erfasst. Und mittlerweile haben die Häfen aber darauf reagiert. Es hat eine ganze Weile gebraucht, aber die Sicherheitsmaßnahmen wurden massiv nach oben gebracht. Beispielsweise gibt's jetzt eben ganz harte Checks, wer geht überhaupt in den Hafen rein und raus. Es gibt Bewegungsmelder an den Zäunen. Es gibt Drogentests für Hafenmitarbeiter, um auszuschließen, dass da Leute irgendwie drogenabhängig sind, die dann Kontakt zur organisierten Kriminalität haben und dann auch bestechungsanfälliger sind, solche Sachen. Und es gibt noch viel, viel mehr Maßnahmen. Und das hat jetzt dazu geführt, zu einer erfreulichen Geschichte, nämlich die Sicherstellungsmengen gehen runter, und zwar auch in Hamburg.
7: Ein wichtiger Erfolg ist der Rückgang der Kokainsicherstellung im Jahr 2024 auf 16 Tonnen. Zum Vergleich, 2023 waren es noch 40 Tonnen.
6: Hat übrigens auch neulich Lars Klingbeil gesagt, der ja als Finanzminister auch Chef des deutschen Zolls ist.
7: Und dieser Rückgang zeigt, dass Kontrollen und ein hoher Ermittlungsdruck wirken. Es kommt weniger Kokain in unseren Häfen an.
6: Das Problem ist, es kommt heute nicht weniger Kokain ins Land, sondern es kommt mehr Kokain ins Land. Es wird nur weniger gefunden.
5: Aber wie kann man das feststellen, dass so viel Koks im Umlauf ist?
6: Die Leute konsumieren mehr Kokain.
8: Immer mehr junge Menschen in Deutschland konsumieren Kokain. Das zeigt eine Studie des Bundesinstituts für öffentliche Gesundheit.
6: Wir hatten noch vor einer Weile bei der Gruppe der jungen Erwachsenen, das sind so die 18- bis 25-Jährigen, hatten wir so 1,8%, die angegeben haben, wir nehmen Kokain ab und zu. Und mittlerweile liegt diese Zahl bei über 4%. Und wenn du jetzt in andere Länder schaust, dann ist es da noch deutlich mehr. Und das ist eine krasse Zahl. Ja, da sagen Drogenbeauftragte, du lieber Himmel. Ich habe auch mit Leuten gesprochen, also aus der Szene der organisierten Kriminalität, die sagen dann so, ja, also weißt du, was bei uns früher Kiffen war, ist heute halt Kokain. Neben der Befragung, wo man sagen kann, boah, wie valide ist sowas, kannst du dir aber auch Abwasseranalysen anschauen. Die zeigen, europaweit geht der Konsum nach oben. Du kannst dir Notfallaufnahmenstatistiken anschauen, wo geguckt wird, die Leute, die hier ankommen, wie viele von denen haben eigentlich Koks im Blut. Auch da geht's nach oben, ja. Und dann gibt's aber noch so eine ganz, ganz harte Währung, der Goldstandard, wo ich sage und auch alle Experten, mit denen ich spreche, das ist wirklich was, was uns Sorgen bereitet. Und das ist der Großhandelspreis von Kokain. Es geht quasi um das ungebrochene Kilo, was jetzt nicht auf der Straße verkauft wird, sondern was quasi die organisierte Kriminalität untereinander verkauft. Und dieses Kilo hat lange Zeit in Hamburg ungefähr 38.000 Euro gekostet. Und mittlerweile ist dieser Preis total in den Keller gerutscht.
9: Moin Benedikt, da wollte ich mich einmal bei dir melden nochmal.
6: Ich habe jetzt mit einer Quelle gesprochen, der hat lange selbst in einer Drogenbande sozusagen gearbeitet, ist mittlerweile aber sauber und da draußen. Und den habe ich gefragt, der hört noch viel, was kostet denn jetzt so ein Kilo?
9: Wegen den aktuellen Preisen, die belaufen sich aktuell pro Block, also pro Kilo, zwischen 20.000 und 22.000 Euro. Ich hoffe, damit konnte ich dir deine Frage beantworten.
6: Also man sieht quasi einen Preisverfall um die Hälfte. Und da geht es jetzt nicht nur um Hamburg, sondern wenn du in Antwerpen nachfragst oder in Rotterdam, das sind so die anderen ehemaligen Hotspots, dann liegt da der Preis mittlerweile bei 14.500 Euro. Also wirklich im Keller, und in Spanien sieht's ähnlich aus. Europaweit geht's wirklich runter. Und wenn du jetzt diese beiden Teile nebeneinander legst, also es wird mehr konsumiert, aber der Großmarktpreis geht runter, dann kann es dafür eigentlich nur eine Erklärung geben. Es kommt heute so viel Kokain nach Europa wie niemals zuvor.
5: Aber wenn die ganzen großen Häfen wie Antwerpen sicherer geworden sind, sich mehr abgeschottet haben gegen den Koks-Schmuggel. Wie kommt denn dieses viele Kokain nach Europa?
6: Ja, das ist wirklich so die 100-Millionen-Dollar-Frage gerade, mit der sich irgendwie wahnsinnig viele Polizeien, aber auch Nachrichtendienste und sonst wer beschäftigt. Wir hatten jetzt so ein Rechercheprojekt mit NDR, WDRSZ, aber auch Le Monde und Washington Post und noch Kollegen aus Holland und aus Italien. Wir haben uns wirklich einmal das intensiv angeguckt. Und du siehst immer wieder so Sachen aufblitzen, wo das reindrückt. Und du siehst beispielsweise kleinere Häfen, ja? Gerade der Fokus auf kleinere Häfen.
10: Es ist einer der größten Drogenfunde der vergangenen Jahre. Ermittler haben in Wilhelmshaven mehr als 8 Tonnen Kokain sichergestellt.
6: Wir hatten jetzt 8 Tonnen beispielsweise in Wilhelmshaven, die da reingekommen sind. Da sind die Sicherheitsmaßnahmen noch nicht so hoch. Was man auch sieht, ganz, ganz kleine Häfen. Brake, der Futtermittelhafen. Da hatten wir ein Schiff, was reingekommen ist. Da war unten, unter Deck, war Kokain eingebracht in das Schiff. Und da waren dann auf einmal Taucher im Hafenbecken von diesem kleinen Futtermittelhafen. Die kamen aus Kolumbien, Albanien. Und die waren dann in Trockenanzügen mit so einem Tauchscooter, weißt du, so ein Gerät, was einen nach vorne zieht unter Wasser und noch so mit Atemanlagen, die keine Bläschen machen. Also mega Profis. Equipment, was du bei so einer Spezialeinheit Marine vermuten würdest. Auch das sozusagen Hinweis, da passiert offenbar was. Dann sehen wir auch bisweilen röntgennegatives Kokain. Also Kokain, was beispielsweise verflüssigt wird und dann eingebracht wird in Kleidung, in Kohle, in Holz. Was dann hier wieder extrahiert wird und es geht dann in Labore, die auch hierzulande stehen. Und da sind dann Chemiker, teilweise auch aus Kolumbien, die das dann rückverwandeln und wieder in diese Barren bringen. Ja, also in diese großmarktförmige und fähige Ware.
5: Ah, und röntgennegativ heißt, das fällt dann nicht auf, wenn so ein Container durchleuchtet wird.
6: Genau, du hast es dann quasi einfach in einem Trägerstoff drin, beispielsweise in Kleidung, und dann siehst du einfach nur Kleidung. Und wenn du einen Kokaintest dranhältst, kann es auch sein, da siehst du gar nichts mehr. Kann auch sein, dass der Hund es nicht mehr riecht. Also großes Problem. Und dann gibt's aber noch eine Entwicklung, und die macht gerade eigentlich allen Menschen ja große Sorgen, mit denen ich über dieses Thema spreche. Und das lässt sich unter dem Stichwort Kokain-Highway zusammenfassen.
5: Kokain-Highway, was bedeutet das und was verbirgt sich dahinter?
6: Es gibt gerade vor den Küsten Europas, und zwar weit, weit draußen, in diesem Seegebiet zwischen den Kanaren und den Azoren, mehrere hundert Kilometer sozusagen von Afrika entfernt und von Europa entfernt, gibt es gerade eine Entwicklung. Da spielen vor allem Speedboote eine Rolle. Diese Speedboote, über die ich ganz am Anfang schon gesprochen habe, also hochmotorisierte Boote. So ein Boot ist 12 bis 14 Meter lang, schwarz, hat einen starken Rumpf, aber dann sind die Seiten quasi so aufgepumpt wie beim Schlauchboot. Und sie haben halt wahnsinnig viele Motoren hinten dran, Außenbordmotoren, A 300 PS. Und so ein Boot kostet dann bis zu 200.000 Euro, vielleicht auch ein bisschen mehr. Und kann bis zu 2000 PS haben, also irre schnell.
11: Some of them we are seeing they are definitely capable to go up to 60, 70 knots.
6: Und wir haben mit einem Experten darüber gesprochen, Paolo Silva, der ist von einer Polizeiorganisation, die kennt man nicht so gut, die heißt MAOC-N, Maritime Analysis and Operations Center Narcotics, die sitzen in Portugal und die schauen sich vor allem Schiffsbewegungen an, wenn es um Drogen geht.
11: Probably like 150 kilometers per hour. It's massive, it's a very big speed.
6: Und der hat gesagt, die erreichen Geschwindigkeiten von bis zu 150 Stundenkilometern.
5: Das ist so schnell, wie ein Auto sonst auf der Straße fährt, eben auf einer Autobahn. Geht das denn überhaupt auf dem offenen Meer? Also das klingt mega gefährlich.
6: Ja, total gefährlich. Also ich meine, 150 auf der Autobahn ist so schon eine Menge, oder? Und das Problem ist halt am Wasser, das ist nicht flach, sondern du hast halt Wellen, 20, 30, 40, 50 Zentimeter oder auch mal einen Meter. Und da bretterst du dann halt lang. Und normal fährt man irgendwie auf dem offenen Meer, wenn man auf so einem Boot unterwegs ist, mit 10 Stundenkilometern oder vielleicht 20, wenn es hochkommt. Und da schüttelst du dich schon richtig durch. Und diese Teile brettern da halt lang. Also für Strafverfolgungsbehörden wirklich ein richtig fettes Problem. Du kommst da kaum hinterher.
5: Diese kleinen Schnellboote, wie können die denn das Kokain von Südamerika über den Atlantik nach Europa bringen?
6: Also das System funktioniert so, diese kleinen Boote, die kommen aus Portugal, aus Spanien und die fahren dann weit raus, unter Umständen mehrere hundert Kilometer und warten da. Und die liegen da teilweise wochenlang draußen. Es gibt eine logistische Unterstützung für die. Die werden unterstützt von kleineren Schiffen, die ihnen Essen bringen, trinken, teilweise sogar Prostituierte und natürlich ganz wichtig Benzin. Die warten auf einen Anruf auf ihrem Satellitentelefon und dann fahren sie raus zu einem bestimmten Treffpunkt, also zu einer Koordinate, wo sie hinkommen sollen. Und da treffen sie dann auf ein Mutterschiff. Und das Mutterschiff kann so ein Halbtauch-U-Boot sein, was direkt aus Lateinamerika kommt. Oder es kann ein Fischerboot sein. Oder es kann ein großes Containerschiff sein oder sogar ein Tanker. Und da kommen dann ganz, ganz viele Speedboote zusammen und es findet eine Kokainübergabe statt. Und da kann es um 30 Tonnen gehen. Also da wird eine Logistik geschaffen, dass man das Kokain übergeben kann. Und dann wird es auf Speedboote aufgeteilt. Ein Speedboot kann so 5 Tonnen Kokain aufnehmen. Und da ist richtig viel los. Da sind teilweise an einem Tag 100 so Schiffe unterwegs, so von diesen Speedbooten. Und wir haben auch mit anderen europäischen Ermittlern gesprochen und die haben gesagt so, ey, was wir da gerade erleben im Atlantik ist echt Mad Max auf hoher See. Also Leute, die mit irrem Tempo crazy mit ihren Schiffen rumfahren und Polizei, die mit Hubschraubern und mit anderen Schiffen versucht, da irgendwie hinterherzukommen. Also wilde Szenen.
5: Und wo bringen die denn dann ihre Ware hin? Wie bringen die das an Land?
6: Also diese Go-Fast oder Speedboote, die liegen ganz lang auf dem Meer. Dann warten die auf ihren Auftrag, dann kommt der Auftrag, jemand ruft an, meinetwegen aus Dubai, und sagt, dann kommt das Schiff, dann fahren sie raus, holen sich das Kokain und dann geht's mit Vollgas.
5: Von diesem Mutterschiff.
6: Von dem Mutterschiff, genau. Und dann geht das Kokain, sagen wir mal 2 Tonnen, mit dem Schiff, mit diesem Speedboot, dann total schnell Richtung europäische Küste. Und dann fahren sie in einen Fluss, beispielsweise in Spanien oder in Portugal rein. Mittlerweile gibt es sogar einige Flüsse, die haben schon Metallbarrieren gebaut, weil sie sagen, wir müssen irgendwie dieses Problem stoppen. Andere Flüsse müssen beschiffbar bleiben, sozusagen bei denen klappt es. Da fahren sie dann rein und dann gibt es einen Treffpunkt, beispielsweise, ich sage jetzt mal, in einem Naturschutzgebiet und dann warten da ein paar harte Jungs mit Maschinenpistolen und dann wird das Kokain ausgeladen, geht auf den Transporter und ab ist es weg und geht dann in einen Bunker irgendwo in Spanien oder Portugal und dann kommt es halt direkt auf den Großmarkt.
5: Woher weißt du, wie das abläuft?
6: Wir haben bei uns im Rechercheteam auf Social Media auch recherchiert und du siehst halt ganz, ganz viele dieser Videos auf TikTok mittlerweile. Also es ist wirklich so, diese einzelnen Schmuggelorganisationen machen Werbung auf Social Media mit so Clips, schöner Musik untermalt, so romantisch sind wir. Und einmal ist das Ziel natürlich, neue Mitarbeiter zu rekrutieren sozusagen für ihre Schmuggelorganisation. Und zum anderen geht es aber auch drum, den potenziellen Auftraggebern zu zeigen, guck mal, so effizient sind wir, so tolle Boote haben wir und hier, bitte, sprecht uns an. Für mich sind diese Videos insofern auch was Besonderes und was total Neues, weil ich das erste Mal in meiner Recherche zu dieser Kokainwelle, die wirklich schon eine Weile dauert, das Gefühl habe, da kommt was Neues. Also da kommt so eine neue Narkokultur hier nach Europa.
5: Wenn diese Schmuggler sich ja offenbar in Social Media ganz offen zeigen und das, was sie da machen, und wenn Europol diesen Kokain-Highway sogar auf dem Schirm hat, warum kann die Polizei oder der Zoll diese Boote nicht einfach stoppen?
6: Das Problem daran ist, einmal, du kannst diese Boote kaum orten. Also weißt du, stell dir ein Seegebiet vor, was irgendwie 3/4 von Europa hat und dann hast du da irgendwie diese kleinen Boote, die keinen AIS anhaben, also kein automatisches Identifikationssystem, die per Radar nur schwer zu erkennen sind. Das ist ein Problem und dann ist halt diese irre Geschwindigkeit, 2000 PS. Also mittlerweile ist es so, dass die Polizei schlechter ausgestattet ist, was Boote angeht, als diese kriminellen Organisationen. Du brauchst eigentlich auch Flugzeuge, um die überwachen zu können oder Hubschrauber zumindest. Und wir sehen quasi einmal Videos von Kriminellen, aber auch das, was wir mit Strafverfolgungsbehörden besprechen, dass es immer wieder zu Situationen kommt, wo die Polizei versucht, diese Boote zu verfolgen, aber einfach nicht schnell genug ist. Beim Manövrieren kommt halt immer wieder zu total gefährlichen Situationen und eben ganz häufig zu Verletzten auf der Seite der Polizei. Wir haben jetzt in der Recherche mehr als 1 Dutzend Fälle gesehen, wo Polizisten ganz schwer verletzt wurden. Und es sind in den letzten 1,5 Jahren auch 5 Polizeibeamte gestorben bei solchen Ansätzen.
5: Also nach all dem, was du jetzt geschildert hast, habe ich den Eindruck, die Drogenschmuggler sind fast ein bisschen im Vorteil gegenüber den ErmittlerInnen. Wie könnten die sich denn aufhalten lassen?
6: Also uns wurden vertrauliche Dokumente zugespielt, die stammen von dieser Organisation MAOC-N, das heißt Maritime Analysis and Operations Center Narcotics, und MAOC-N sitzt eben in Portugal. Und die haben mittlerweile so einen Call for Action gemacht, der kursiert derzeit in Europa bei verschiedenen Innenministerien, aber auch bei der Europäischen Kommission.
11: Creating laws to forbid the construction, the possession of these go-fast vessels. It's very important.
6: Darin fordern die ganz klar so, wir brauchen ein Verbot von diesen Narcolanchas, also von diesen Speedbooten mit dieser extrem hohen Motorisierung. Und nicht nur das, wir brauchen auch Militär. Also wir brauchen quasi einen standardisierten Einsatz von Militär. Und dann gibt's aber auch eine Forderung, die sehr, sehr weitreichend ist. Und das ist die Forderung, dass das Militär im Zweifelsfall auch schießen darf. Also ein Stoppschuss auf die Motoren von diesen Narcolanchas.
5: Wird das denn auch in Europa schon praktiziert?
6: Also die Öffentlichkeit weiß davon nichts, aber das ist mittlerweile in Europa auch schon Praxis, also vor europäischen Küsten.
5: Das sind ja wirklich große Fragen. Also zum einen die Frage, ob das Militär überhaupt dafür eingesetzt wird und zum anderen die Frage, ob die schießen dürfen und was dabei passieren kann, wenn so ein Boot so schnell unterwegs ist. Das ist ja auch super schwer zu zielen. Ich nehme mal an, auch für Scharfschützen. Das wäre einfach ein Riesenschritt, wenn das Militär in Europa eingesetzt wird, um auf mutmaßliche Drogenschmuggler zu schießen.
6: Ja, das stimmt. Und ich glaube, das ist auch den Beteiligten klar. Also, dass das eine neue Eskalationsstufe ist. Und ich habe auch mit dem Leiter der Analyseabteilung von MAOC-N, Paulo Silva, darüber gesprochen und habe ihn gefragt, verstehst du, dass Leute kritisieren können, dass das eine Militarisierung der Drogenpolitik ist in Europa? Und er hat gesagt, ja, ja, klar. Klar kann ich das verstehen.
11: So last year we supported the countries in the seizure of over 92 tons of cocaine, which was our record year in terms of cocaine seized. It's massive.
6: Wir haben im letzten Jahr durch unsere Analyse dafür gesorgt, dass 92 Tonnen Kokain sichergestellt werden konnten auf hoher See. Und gleichzeitig haben wir aber Analysen gehabt, die uns sagen, dass 700 Tonnen durchgekommen sind, die das europäische Festland erreicht haben. Und wir brauchen einfach dringend eine Veränderung dieser Situation und dafür brauchen wir das Militär.
5: Unfassbare Mengen, die über diesen Kokain-Highway nach Europa kommen. 700 Tonnen Kokain. Wie wirkt denn diese organisierte Kriminalität in unseren Gesellschaften, also an Land, in Europa und in Deutschland?
6: Langfristig sind sie einfach richtig schlimm, weil das eine riesige Herausforderung ist für unser soziales Gefüge, vor allem auch für die Gesundheitssysteme. Und neben dieser Frage, was macht es eigentlich mit den Menschen, die das nehmen, ist eine Frage natürlich ganz entscheidend. Was passiert eigentlich mit diesen irre großen Geldmengen, die im Kokainhandel verdient werden? Und da siehst du halt, das fließt direkt 1:1 in die Kriegskassen der organisierten Kriminalität und die machen damit nichts Gutes. Organisierte Kriminalität ist im Grunde Staat außerhalb des Staates. Ja, die funktionieren nach eigenen Spielregeln und die Spielregeln heißen, ich mache Gewinnmaximierung auf Teufel komm raus. Und wenn mir irgendwer im Weg steht, Konkurrenz oder der Staat, dann werde ich ihn bis aufs Blut bekämpfen. Und bis aufs Blut heißt im Zweifelsfall, dass ich über Leichen gehe und Menschen folter, entführe und umbringe. Und wir sehen diese Verteilungskämpfe. Wir sehen Verteilungskämpfe derzeit beispielsweise in Frankreich. Wir sehen sie in Niederlanden, in Belgien und wir sehen sie auch hier bei uns in Deutschland. Und wenn man sich da jetzt denkt, pff, interessiert mich nicht, ist ja irgendwie organisierte Kriminalität, was habe ich damit zu tun, dann möchte ich eins ins Gedächtnis rufen. Diese Gewalt und dieses Gewaltpotenzial richtet sich nicht nur gegen Gruppen innerhalb der organisierten Kriminalität, sondern diese Gewalt richtet sich auch im Zweifelsfall gegen uns alle. Wir hatten in Frankreich im letzten Jahr eine Situation, da hat die französische Regierung gesagt, wir brauchen bessere Gefängnisse, sichere Gefängnisse, wo dann Drogenhändler untergebracht werden, dass die nicht weiter aus dem Gefängnis ihre Drogenlieferung irgendwie kontrollieren. Und kurze Zeit später gab es eine irre Situation. Mehr als 10 Gefängnisse in ganz Frankreich wurden parallel angegriffen. Mit Molotow-Cocktails, mit Pistolen, teilweise mit Maschinenpistolen. Und teilweise wurden die Autos angezündet von Bediensteten, die da gearbeitet haben. Und es hat sich herausgestellt, das war im Grunde eine koordinierte Attacke von der organisierten Drogenkriminalität. Und einmal zu sagen, hey, Staat, das machst du nicht. du machst jetzt nicht einen Knast, wo unsere Jungs und Mädels dann nicht mehr weiterarbeiten können, sonst greifen wir dich direkt an. Also so stark fühlen sich diese Gruppen. Also es ist eine Gefahr für die ganze Gesellschaft und auch fürs demokratische Gefüge. Diese Gewalt, das sind Sachen, die richten sich gegen uns alle. Organisierte Kriminalität wächst im Verborgenen. Du kriegst ganz lange überhaupt nichts mit. Und wenn du nicht genau hinschaust und es ausleuchtest, dann ist sie irgendwann so groß, dass du nicht mehr hinschauen kannst, weil du sonst der Nächste bist, der dran ist. Und wenn es einmal so weit gekommen ist, wenn organisierte Kriminalität so viel Macht hat, dann wird es halt gefährlich, weil dann werden Institutionen angegriffen, dann geht's ans Justizsystem, dann geht's an die Verwaltung, dann geht's unter Umständen auch an Regierungshandlungen, was beeinflusst werden kann. Und ich möchte ein Beispiel nochmal in Erinnerung rufen. Wir haben in Marseille einen Politiker, der sich explizit eingesetzt hat gegen die Narkobanden da in der Stadt. Die sind auch sehr, sehr stark in Marseille, gewalttätig. Und im vergangenen Jahr wurde sein Bruder erschossen. Und die Message der Drogenbanden war total klar. Die Nachricht war, wir kriegen dich vielleicht nicht, weil du zu gut geschützt bist durch die Polizei, aber wir kriegen deine Liebsten, denen du nahestehst. Und das ist auf europäischen Straßen passiert. Und wir können alle nicht wollen, dass sowas häufiger passiert.
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3: Jens Spahn, der Fraktionsvorsitzende der Union im Bundestag, ist Vater geworden, zusammen mit seinem Ehemann. Das wäre jetzt nichts Besonderes, wenn das Kind nicht von einer Leihmutter in den USA ausgetragen worden wäre. Das ist in Deutschland nämlich verboten. Christoph Schwennicke, Politikchef des Nachrichtenportals T-Online, kritisiert deshalb Spahns Verhalten. Er hält es für unfair und für gefährlich.
12: Jens Spahn und seinem Partner sei ihr Elternglück von Herzen gegönnt. Der prominente Fall einer Elternschaft mit Hilfe einer Leihmutter wirft aber grundsätzliche Fragen auf. Man kann aus stichhaltigen Gründen für das Leihmutterkonzept sein. Man kann aus ebenso guten Gründen dagegen sein. Man kann aber nicht politisch strikt dagegen und im eigenen Fall egoistisch dafür sein. Das ist bigott und selbstsüchtig. Stellt den eigenen Kinderwunsch über jenen all der anderen, die ihn sich hierzulande nicht erfüllen können. Genau das aber hat Jens Spahn gemacht. Der neokonservative Unionspolitiker hat sich in der Vergangenheit immer wieder dezidiert gegen diese Möglichkeit eines Paares ausgesprochen, ein Kind zu bekommen. Als aber der Kinderwunsch in ihm selbst hochkam, hat er sich ins Flugzeug gesetzt, ist in die USA geflogen und hat das Problem so für sich gelöst, weil er es konnte, weil er das Privileg hat, sich die Umgehung der deutschen Gesetzeslage leisten zu können. Dabei säße er als Fraktionschef am entscheidenden Hebel, Mehrheiten für eine Gesetzesänderung herbeizuführen. Politiker wie Spahn sind dem Gemeinwohl verpflichtet. Wenn sie nur auf ihren eigenen Vorteil schauen, wenn Handeln und Reden nicht zusammenpassen, dann verlieren sie zu Recht jedes Vertrauen und jede Glaubwürdigkeit. Das ist der hohe Preis, den Spahn für sein frisches Babyglück bezahlt. Er ist selbst schuld daran.
3: Christoph Schwennicke vom Nachrichtenportal T-Online. Die Frankfurter Allgemeine Zeitung spricht sich gegen das Geschäft mit der Leihmutterschaft aus.
13: Hier geht es um das Wunder einer Schöpfung. Die Entstehung eines Menschen durch zwei Menschen. Ein höchst intimes Ereignis, vor allem für die Mutter, die mit dem Kind schwanger ist und es unter Schmerzen auf die Welt bringt. Das ist keine Dienstleistung, das darf kein Service sein, den man kaufen kann.
3: Die Süddeutsche Zeitung aus München fordert, dem Beispiel Großbritanniens zu folgen, um den Kinderwunsch vieler Paare nachzukommen. Dort ist die uneigennützige Leihmutterschaft legal, das heißt, Leihmütter dürfen für ihre Dienstleistungen nicht bezahlt werden und geben ihr Elternrecht erst nach der Geburt ab.
13: Ein Modell auch für Deutschland? 2023 hatte die Ampelregierung eine Kommission eingesetzt, die Legalisierung der uneigennützigen Leihmutterschaft und Eizellspende zu prüfen. Das Ergebnis? Verfassungsrechtlich wäre beides zulässig. Warum also warten? Zwar ist im Koalitionsvertrag dazu nichts vereinbart, auch könnte es schwierig werden, eine Mehrheit für eine Reform zu finden. Aber deshalb ein Problem nicht anzugehen, verleugnet die Realität.
3: Das waren die Standpunkte, zusammengestellt von Torben Müller. Und und über die Debatte über die Leihmutterschaft, die Jens Spahn in Anspruch genommen hat. Darüber reden wir auch ganz ausführlich hier gleich nach den nächsten Nachrichten.
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1: Um 3 Uhr mit Wolfgang Berger. Die Regierungen aus Deutschland und Frankreich treffen sich heute auf Schloss Augustusburg in Brühl bei Köln. In den Gesprächen geht es um Handels- und Technologiethemen, vor allem aber auch um die Verteidigungspolitik. Kanzler Merz hatte den französischen Präsidenten Macron gestern Abend bereits auf Schloss Binsberg empfangen. Markus Sambale in Brühl erklärt, was heute auf der Tagesordnung steht.
14: Auf Schloss Augustusburg in Brühl sind dann auch viele Minister und Ministerinnen beider Regierungen dabei. Es gibt eine gemeinsame Kabinettssitzung, Handels- und Technologiethemen stehen da unter anderem auf der Tagesordnung. Vorher machen Friedrich Merz und Emmanuel Macron einen Besuch auf dem Flieger Horst Nörvenich. Da sind Eurofighter-Kampfjets der Bundeswehr stationiert. Da tagt dann der gemeinsame Verteidigungs- und Sicherheitsrat von Deutschland und Frankreich. Es geht um die Zukunft von Rüstungsprojekten, nachdem gerade das Prestigeprojekt eines gemeinsamen Kampfjets geplatzt ist.
1: Die USA und der Iran haben in der Nacht neue Angriffswellen gestartet. Iranischen Informationen zufolge hatten zunächst die USA mehrere Brücken im Süden des Landes getroffen. 2 Menschen seien getötet und 4 verletzt worden. Zudem soll der Flughafen Iran-Shah im Südosten des Landes beschossen worden sein. Daraufhin griff die iranische Armee nach eigenen Angaben US-Hubschrauber und Aufklärungsflugzeuge in Bahrain mit Drohnen an. US-Präsident Trump will sich in diesen Minuten mit einer Rede an seine Landsleute richten. Der Republikaner könnte dabei seine verlorene Präsidentschaftswahl 2020 erneut zum Thema machen, berichteten mehrere Medien. Er und viele seiner Verbündeten haben immer wieder das Narrativ bedient, dass es Betrug bei der Wahl gegeben habe. Dabei ist das längst und vielfach widerlegt. Die AfD-Bundesspitze hat ihren Landesverband in NRW aufgefordert, die Aufstellung der Landtagskandidaten abzubrechen. Die Parteichefs Weidel und Chrupalla sehen, so wörtlich, erhebliche Anhaltspunkte dafür, dass bei der bisherigen Kandidatenaufstellung Wahlgrundsätze verletzt worden seien. Demnach könnten stimmberechtigte Delegierte bedroht oder erheblich unter Druck gesetzt worden sein. Der Landesvorstand werde aufgefordert, die Aufstellungsversammlung, die heute fortgesetzt werden soll, abzubrechen, hieß es weiter. Das waren die Nachrichten. Und hier noch das Wetter in Deutschland. Tagsüber gebietsweise heiter, vermehrt Schauer und Gewitter, örtlich Unwettergefahr durch heftigen Starkregen, Hagel und Sturm. Dabei Höchstwerte von 22 bis 30 Grad. Am Samstag zum Teil einzelne Schauer möglich, auch freundliche Phasen, 19 bis 28 Grad. Am Sonntag im Westen mehr Sonne, im Osten gibt es Schauer und Gewitter bei 17 bis 25 Grad. Es ist jetzt gleich 3.03 Uhr.
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3: Geht ganz schnell, die A565 Meckenheim Richtung Bonn ist zwischen Bonn-Poppelsdorf und Endenich wegen Bauarbeiten bis 5 Uhr, also noch gute 2 Stunden gesperrt.
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3: Die kommt von NDR Info aus Hamburg mit Milat Kupay und wir starten zu Beginn dieser Stunde jetzt erstmal mit Jens Spahn, den Unionsfraktionschef. Er ist nämlich Vater geworden. Und aber ja, erstmal ganz unpolitisch, wie es klingt, ist es dann doch nicht. Mit Hilfe einer Leihmutter ist nämlich der gemeinsame Sohn von Jens Spahn und seinem Mann in den USA zur Welt gekommen. In Deutschland ist Leihmutterschaft verboten und genau deshalb gab es auch viele politische Reaktionen auf die privaten Vaterfreuden des CDU-Politikers. Maximilian Ulrich berichtet aus Berlin.
15: Bundeskanzler Merz, Vizekanzler Klingbeil, Justizministerin Hubig, sie alle gratulierten Jens Spahn und seinem Mann zur Vaterschaft. Es gab aber auch laute Kritik, denn Spahns Sohn wurde mit Hilfe einer Leihmutter in den USA geboren und Leihmutterschaft ist in Deutschland verboten. Spahns Partei, die CDU, bekannte sich auf dem Parteitag im Februar erneut zu dem Verbot. Darauf verwies auch nochmal eine Parteisprecherin ausdrücklich. Die Schatzmeisterin der Frauenunion, Marion Rosin, forderte sogar Spahns Rücktritt. Leihmutterschaft sei aus guten ethischen Gründen in Deutschland verboten, sagte sie den Zeitungen der Funke Mediengruppe. Der frühere Vorsitzende des Ethikrats und evangelische Theologe Peter Dabrock spricht von einer rechtlichen Grauzone, in der Spahn sich bewege, und sagt, es bleibe ein Gefühl der Betrübnis, dass sich jemand da etwas herausnimmt, weil er das Geld, die Position, die Möglichkeit dazu habe. Leihmutterschaften in den USA kosten zwischen 100.000 und 250.000 US-Dollar. Spahn selbst hatte sich in der Vergangenheit auch kritisch gegenüber der Leihmutterschaft geäußert.
3: Trotzdem Glückwünsche für Jens Spahn, aber es gibt eben auch Kritik aus der Union, wie gerade gehört. Eine Stimme ist Sean Selinski, der stellvertretende Berliner Landesvorsitzende der CDA, also der Arbeitnehmervertretung der Union. Bibiana Barth hat ihn auf Tagesschau24 gefragt, warum er Spahn dafür kritisiert, wie er denn Vater geworden ist.
16: Es ist ganz richtig. Es geht bei der Vaterschaft, also ich gönne ihm in jedem Fall Vater geworden sein und alles Familienglück, aber es geht hier um Leihmutterschaft, die ist in Deutschland verboten, auch aus guten Gründen, die er auch vertritt, die er auch zu vertreten hat als Fraktionsvorsitzender, und da ist einfach ein Glaubwürdigkeitsproblem, dass er auf einer Seite als Politiker das eine vertritt und dann privat ganz anders handelt und das trotz dessen auch in die Öffentlichkeit tritt.
17: Und das bestätigte auch die CDU Deutschland, die erst im Februar den geltenden Parteitagsbeschluss bestätigte und an der geltenden Rechtsgrundlage ja nicht rütteln will. Jetzt ist die Partei das eine und der menschliche Wunsch das andere. Warum geht das dennoch für Sie nicht zusammen?
16: Ich kann das nachvollziehen, dass man da persönlich vielleicht andere Wünsche hat. Aber es gibt ganz viele Menschen auch in Deutschland, die einen Kinderwunsch haben, der unerfüllt bleibt, die auch nicht die Möglichkeiten haben, wie ein Politiker das vielleicht hat, auch aus einer gewissen Einkommensgruppe, dem nachzugehen im Ausland. Das ist das eine. Und das andere ist auch, dass Politiker als Person des öffentlichen Lebens, wenn sie sich in der Öffentlichkeit auch äußern, zu ihrer Familie auch nicht komplett davon frei sind, sich auch Kritik anhören zu müssen. Das gehört soweit auch dazu.
17: Und welches Handeln hätten Sie sich von Spahn auch als ehemaligen Gesundheitsminister gewünscht?
16: Ich hätte, glaube ich, im Vornherein ihm, wenn ich ihn hätte beraten können, empfohlen, vielleicht andere Wege, eine Familie zu gründen, in Erwägung zu ziehen. Ich kenne genaue Hintergründe nicht und möchte mir da auch nicht viel mehr erlauben. Glaube aber auch, dass der Umstand, sich dann auch noch in die Öffentlichkeit zu begeben und diese Diskussion loszutreten, wohl wissend, dass die Partei da eine andere Haltung hat und dass es auch eine andere Rechtslage ist, sich doch dem im Klaren zu sein und vielleicht etwas mehr Zurückhaltung walten zu lassen, wenn man schon etwas macht, was zwar rechtlich in Ordnung ist, aber moralisch und ethisch sehr zweifelhaft ist.
17: Der Vorwurf im Fall Spahn lautet ja Doppelmoral unter dem Motto, diejenigen, die die Regeln machen, müssen sich selber nicht dran halten, gerade wenn sie Geld haben. Können Sie die Kritik nachvollziehen, dass das ein Politikverdrussfutter gibt?
16: Diese Kritik kann ich sehr gut nachvollziehen. Ich teile sie auch. Es kann nicht sein, dass Politiker, die nun mal der Gesetzgeber sind, Gesetze erlassen und sich selbst nicht dran halten. Es gibt ganz viele andere Fälle, wo der öffentliche Aufschrei ähnlich groß ist oder noch größer ist und Politiker ganz andere Konsequenzen davon ziehen.
17: Aus welchen Gründen ist denn die Leihmutterschaft, die ja zu Leben verhilft, einem hohen christlichen Wert nicht mit dem christlichen Bild vereinbar?
16: Es geht hier nicht ums Kind. Es geht in erster Linie darum, wie dieses Kind entsteht, und es ist eine Kommerzialisierung menschlichen Lebens. Am Ende ist es ein Austausch. Die Wunscheltern geben Geld dafür, ein Kind zu bekommen. Und da ist auch ein gewisses Abhängigkeitsverhältnis. Und gerade wenn wir über Leihmutterschaft aus Übersee sprechen, was ja hier auch der Fall ist, dann haben wir auch andere Gesetzesmäßigkeiten, die man auch entsprechend in Kauf nimmt, um ein Kind zu bekommen. Und das kann auch bedeuten, dass da die entsprechende Mutter Leid von trägt und vielleicht auch Bedenken hat, die sie halt gar nicht großartig äußern kann oder die sie zumindest nicht durchsetzen kann gegenüber entsprechenden Verträgen und entsprechenden Geldzahlungen und auch Anwälten im Zweifel.
17: Und was heißt Leihmutterschaft, die eben nicht möglich ist, juristisch in Deutschland, dann für gleichgeschlechtliche Paare und Paare mit unerfülltem Kinderwunsch, die sich aber nach einem Kind sehen? Welche Wege stehen für Sie offen, oder ist der Verzicht aus Ihrer Sicht der einzige Weg?
16: Also in Deutschland, wir haben das mittlerweile auch seit der Ehe für alle Gleichberechtigung im Adoptionsrecht. Natürlich gibt es auch da gewisse Einschränkungen, aber der Weg steht offen und es gibt ganz viele Regenbogenfamilien, die auch schon davor auch schon als Pflegeeltern tätig waren. Und das sind alles Wege und Möglichkeiten, da sich auch ein Kinderwunsch zu erfüllen. Und außerdem haben sehr viele homosexuelle Paare auch Familien, die sich auch über einen sehr involvierten Onkel oder sehr involvierte Tante freuen. Also das, da sehe ich ja gar keinen, da sehe ich gar keinen Widerspruch und gar kein großartiges Problem.
17: Aber der Wunsch nach einem genetisch eigenen Kind bleibt damit verwehrt. Und jetzt hat Deutschland ja aber ein großes Problem und das heißt Geburtenrate. Die ist historisch niedrig. Welche Auswege sehen Sie, besonders als Vertreter der Arbeitnehmerschaft, der sehen muss, dass der Fachkräftemangel enorm ist?
16: Ich glaube, wir müssen im Großen und Ganzen daran ansetzen, es attraktiver zu machen, Kinder zu bekommen. Wir müssen Familien entlasten. Das betrifft auch solche Themen wie Elterngeld. Und vor allem jungen Menschen die Möglichkeit zu geben, gerade auch in Großstädten Kinder zu bekommen. Also gerade wir, ich lebe in Berlin, die Mieten sind nicht unbedingt attraktiv für eine Familiengründung. Das gehört so weit dazu.
3: Sagt Sean Zielinski, der stellvertretende Berliner Landesvorsitzende der CDA, der Arbeitnehmervertretung der Union. Und zu Jens Spahns Vaterschaft per Leihmutter hat Daniel Hechler vom SWR folgende Meinung.
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19: Ich wünsche Jens Spahn, seinem Mann, seinem Sohn alles Gute und hoffe sehr, dass es keine besonderen Schwierigkeiten bei der Selbstfindung, bei der Entwicklung des Kindes gibt. Mit dieser Befürchtung hat das Gesundheitsministerium unter seiner Leitung nämlich noch 2020 eine Legalisierung der Leihmutterschaft in Deutschland abgelehnt. Er tue sich schwer mit der Idee eines gemieteten Mutterbauchs, hatte Spahn zuvor erklärt. Nun wird via Social Media das junge Familienglück zelebriert. Eben hier wird das Private politisch. Der Unionsfraktionschef umgeht ein Verbot der Leihmutterschaft, für das er und seine Partei bis heute eintreten. Der Umweg über die USA dürfte mehr als 100.000 Euro gekostet haben. Er kann sich das leisten, andere nicht. Das ist mindestens ethisch fragwürdig, politisch wird er damit unglaubwürdig. Es sind genau solche Fälle, die zeigen, dass es falsch ist, Leihmutterschaft zu verbieten. Viele gleichgeschlechtliche Paare haben den legitimen Wunsch nach eigenen Kindern. Wer es sich leisten kann, weicht in die USA aus, weniger Vermögende in die Ukraine. Dort ist das Risiko, dass sich Frauen aus finanzieller Not für eine Leihmutterschaft entscheiden, sehr viel größer als hierzulande. Aber auch in Deutschland müssten hohe Hürden eingezogen werden. Die Gesundheit von Kind und Leihmutter muss ganz oben stehen. Sie sollte gut informiert, finanziell unabhängig sein, auch ein Besuchsrecht haben. Es wäre klug und konsistent gewesen, wenn Jens Spahn sich dafür auch politisch eingesetzt hätte, statt sich zu eben diesen Fragen heute wegzuducken.
3: Der Kommentar war das von Daniel Hechler hier in der ARD-Infonacht.
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3: Wir schauen jetzt nach Italien, genauer in die Stadt Genua. Dort ist ein Gerichtsurteil gefallen, was auf ein Unglück zurückgeht, das mittlerweile 8 Jahre her ist. Im August 2018, da ist bei einem Gewitter ein grüner Kleinlaster auf die Morandi-Brücke Richtung Innenstadt gefahren. Ein anderes Auto überholt ihn, schert vor ihm ab. Der Fahrer des Kleinlasters bremst und plötzlich ist das Auto weg, in die Tiefe gestürzt, zusammen mit einem Teil der Brücke. Autos und Lastwagen stürzen also über 40 Meter nach unten, 43 Menschen sind gestorben. Der frühere Chef des Autobahnbetreibers wurde jetzt verurteilt. Die Anklage warf den Verantwortlichen vor, notwendige Wartungsarbeiten aus Profitinteressen vernachlässigt zu haben. Christina Auerbach.
20: Zu 12 Jahren Haft haben die Richter in Genua den Hauptangeklagten verurteilt. Giovanni Castellucci ist der ehemalige Geschäftsführer von Autostrade per l'Italia, die Firma, die die Morandi-Brücke in Genua betrieben hat. Ihm wird vorgeworfen, von den Mängeln an der Brücke gewusst zu haben und die Arbeiten an dem später eingestürzten Pfeiler verschoben zu haben. Die Staatsanwaltschaft hatte 18 Jahre Haft gefordert. Giuseppe Rodino blickt deshalb mit gemischten Gefühlen auf dieses Urteil.
21: È positiva la sentenza perché è arrivata finalmente.
20: Positiv, weil es endlich ein Urteil gibt, aber es sei viel zu milde ausgefallen, sagt er. 40 Jahre lang hat Giuseppe Rodino unter der Morandi-Brücke gewohnt. Als im August vor 8 Jahren der Brückenpfeiler zusammenbricht, ist er gerade zu Hause. Er bekommt mit, wie ein Großteil der Fahrbahn einstürzt und die Autos mitreißt, die gerade auf ihr fahren. So etwas kann man nicht vergessen, sagt er. Tagelang suchen damals Rettungskräfte mit schwerem Gerät nach Überlebenden in den Trümmern. 43 Menschen sterben an jenem Tag. Die Reste der Brücke ragen lange wie wackelige Zähne aus Stahlbeton in die Höhe. Als klar wird, dass sie gesprengt werden müssen, wird Giuseppe Rodino klar, dass er nie wieder in sein Zuhause zurückkehren wird. Wie er müssen 700 Menschen nach dem Brückeneinsturz ihre Häuser verlassen. Das Wichtigste können sie zwar mitnehmen, aber vieles wird unter den gesprengten Brückenresten begraben. Den Prozess, sagt Giuseppe Rodino, hat er vor allem mit 2 Gefühlen verfolgt.
2: Con molta tristezza da una parte, con molta rabbia dall'altra.
20: Trauer und Wut. Wut vor allem darüber, dass es so lange gedauert hat, bis der Prozess überhaupt angefangen hat. Er startet erst 4 Jahre nach dem Unglück, dann dauert es weitere 4 Jahre, bis jetzt endlich ein erstes Urteil gefällt wurde. Einen Tag vor Prozessbeginn hat Autostrade per l'Italia noch einen Entschuldigungsbrief veröffentlicht. Der kam nicht gut an bei Giuseppe Rodino. Den hätten sie gleich schreiben müssen. So ist es ein bisschen wie vor ein paar Jahren, als die USA sich bei den Ureinwohnern entschuldigt haben für das, was sie ihnen damals angetan haben. Der Prozess, sagt Giuseppe Rodino, war aber wichtig für ihn und die anderen Opfer. Denn es müsse endlich jemand zur Verantwortung gezogen werden. Insgesamt waren 57 Menschen angeklagt, überwiegend Führungskräfte von Autostrade per l'Italia, aber auch Angestellte des italienischen Infrastrukturministeriums. 25 von ihnen wurden freigesprochen, die anderen zu insgesamt fast 200 Jahren Haft verurteilt. Mit dieser Höhe sind die Richter bei der Hälfte von dem, was die Staatsanwaltschaft gefordert hat. Die Staatsanwaltschaft wirft Autostrade per l'Italia vor, die Brücke nicht richtig gewartet zu haben, um Geld zu sparen und Profit zu machen. Die Verteidigung argumentierte, dass die Schäden an der Brücke versteckte Baumängel waren und gar nicht hätten festgestellt werden können. Der Prozess warf in den letzten Jahren immer auch ein Schlaglicht auf den maroden Zustand von Italiens Verkehrsinfrastruktur und die fragwürdige Rolle von Autostrade per l'Italia. Das Urteil ist dabei nur ein erster Schritt in der juristischen Aufarbeitung, denn es ist davon auszugehen, dass der Prozess noch in höheren Instanzen weitergehen wird.
3: Von den 1950ern bis in die 90er Jahre, da wurden im Westen Deutschlands schätzungsweise 11 Millionen Kinder zu mehrwöchigen Kinderkuren geschickt. Das klingt jetzt erstmal nach Urlaub, Obhut und Geborgenheit, aber in Wahrheit herrschten dort häufig Drill, Liebesentzug und Gewalt. Viele der damaligen sogenannten Verschickungskinder machten traumatische Erlebnisse und die haben bis ins Alter tiefe Spuren und Narben hinterlassen. Eines dieser Kinder von damals ist Helga Pittelkau aus Bottrop im Ruhrgebiet. Heute ist sie 68 und hat mit unserem Reporter noch einmal den Ort in Norddeutschland besucht, an dem sie schlimmste Demütigungen erlebt hat.
21: Helga Pittelkau steht vor dem Kurmittelhaus in Bad Rothenfelde bei Osnabrück. Hier erlebte sie Mitte der 60er Jahre als Grundschulkind eine Zeit, die sie bis heute nicht loslässt.
22: Also ich weiß zum Beispiel, dass ich einmal ganz nötig zur Toilette musste, aber das war eine andere Zeit. Die Erzieherin hat gesagt, das ist jetzt noch nicht die Zeit, wo wir den Toilettengang haben. Und die hat mich wieder aus diesem Badezimmer gezerrt. Und einem anderen Jungen ist das eben passiert, dass er in die Hose genässt hat. Da wurde geschrien, bloßgestellt. Man hat Angst. Man hat so eine große Angst, dass einem das passiert, dass man bloßgestellt wird.
21: Angst. Das Wort steht über allem, wenn Helga Pittelkau von ihrer Kinderkur in Bad Rothenfelde berichtet. Als Kind hatte sie mehrfach Lungenentzündungen, war klein und sehr dünn. Eigentlich sollte sie dort aufgepäppelt werden.
22: Man erlebt Dinge, die man sich einfach gar nicht vorstellen kann. Kinder, die einfach das Essen nicht essen konnten, gebrochen haben, das Erbrochene wieder essen mussten. Vergessen kann man das nicht, auf gar keinen Fall, nein.
21: Wie ihr erging es Millionen Kinder, die als sogenannte Verschickungskinder in die zahlreichen Kurorte geschickt wurden. Wochen ohne Kontakt zu ihren Eltern, häufig erst 3, 4 Jahre alt. Jahrelang versuchte Helga das zu vergessen, keine Chance. Heute begibt sie sich auf Spurensuche, gemeinsam mit Detlef Lichtrauter, der den Verein Aufarbeitung Kinderverschickung NRW gegründet hat.
23: Du bist, glaube ich, jetzt das erste Mal nach wie vielen Jahren, das erste Mal nach 60 Jahren wieder hier?
24: Ja, auf jeden Fall. Und als ich jetzt hier angekommen bin, muss ich schon sagen,
4: Ja, da hat der Magen schon was gesagt.
23: Ja.
4: Also es geht einem dann gar nicht so gut. Damit habe ich jetzt erstmal gar nicht gerechnet, ne? Dass das doch so in einem drin ist.
21: Lichtrauter, selbst Opfer einer Kinderkur, will mit seinen Mitstreitern den Opfern eine Stimme geben.
23: Was wurde denn sonst noch so mit euch gemacht während der Kur?
4: Ich habe Erinnerungen an die Mahlzeiten, die also ganz furchtbar waren. Also gegessen haben wir hauptsächlich Marmeladenbrote und Puddingsuppe. Und eigentlich sind wir ja hingekommen, weil wir sehr unterernährt waren und krank. Und durch diese ganzen schlechten Sachen, die wir da zu essen bekommen haben, haben wir natürlich noch mehr abgenommen, ne? Und uns ging es körperlich auch sehr schlecht und auch psychisch.
23: Ja.
21: In Bad Rothenfelde gibt es einen Arbeitskreis, der die Kinderkuren wissenschaftlich aufarbeitet. Einer der Mitglieder, Dirk Lange-Mensing, er ist ehrenamtlicher Stadtarchivar.
7: Wir haben ja in den letzten Jahren, Jahrzehnten kann man schon sagen, immer wieder vermehrt Anfragen bekommen im Rahmen der eigenen Aufarbeitung, im Rahmen der eigenen Zeitreise. Und wir wollen natürlich den Menschen auch die Möglichkeit geben, das Erlebte zumindest so wieder zu entdecken oder den

0: Ruhrgebiet. Aber sie hilft, die Geschichte aufzuarbeiten. So verlässt Helga Pittelkau den Ort im Osnabrücker Land mit einem Wunsch.
1: Ich würde sagen, wenn Bad Rothenfelde damit einverstanden ist und hier eine kleine Skulptur erstellt, worauf steht, dass hier Verschickungskinder waren und auch vielleicht ein bisschen Geschichte dahinter. Ich glaube schon, das würde uns allen helfen.
0: Damit ihre Geschichte und die Geschichte der Millionen anderen Verschickungskinder nicht vergessen wird.
2: Eine Reportage aus Bad Rothenfelde von Klaus Halstrup.
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2: Heute vor 25 Jahren starb die Herausgeberin der Washington Post, Katharina Graham. Sie spielte eine entscheidende Rolle bei der Aufdeckung des Watergate-Skandals. Lutz Hanker erinnert an sie.
4: Ihre Freunde nennen sie Kay. Sie selbst nennt sich Fußabtreter-Ehefrau. Sie kutschiert die Kinder zur Schule, richtet das Haus ein und schmeißt schicke Dinnerpartys. Ihr Mann Phil ist Anwalt. Er leitet eine biedere Lokalzeitung, die Washington Post. So gut, so langweilig. Bis sich am 3. August 1963 alles ändert. Ihr Mann nimmt sich das Leben und die schüchterne Kay ist plötzlich Verlegerin und Managerin in einer Welt voller Männer. Da braucht es Mut, Zähigkeit und Kampfgeist, vor allem wenn man in die Enge getrieben wird.
5: You know, I'm really not very tough, but if you're cornered, you have no choice but to fight.
4: 1971 kommt so ein Moment. Ein Schuhkarton mit geheimen Dokumenten landet auf dem Schreibtisch eines Redakteurs der Post. Die sogenannten Pentagon-Papiere dokumentieren auf 4000 Seiten die systematischen Lügen der Regierung im Vietnamkrieg.
6: Sie haben die Genfer Konvention gebrochen und Sie haben den Kongress belogen und das Volk. Sie haben gewusst, wir können nicht gewinnen und unsere Jungs trotzdem in den Tod geschickt.
4: Catherine Graham und ihr Chefredakteur Ben Bradley stehen vor einer hochriskanten Entscheidung.
7: Wenn wir das veröffentlichen, stehen wir nächste Woche vor dem obersten Gericht.
8: Und das bedeutet?
9: Wir könnten alle ins Gefängnis kommen.
4: Aber die Verlegerin behält die Nerven.
10: Lasst es uns tun. Wir machen's. Wir bringen es.
4: Die Macht des Papiers und die Wut des Präsidenten.
11: No reporter from the Washington Post is ever to be in the White House again.
4: Fortsetzung folgt. Und zwar genau ein Jahr später, im Juni 1972, mit einem dilettantischen Einbruch und einem aufmerksamen Wachmann.
12: Open door at the Watergate office building. Possible burglary. See the security guard. You take it.
4: Offenbar sollten mitten im Präsidentschaftswahlkampf Wanzen in der Zentrale der Demokraten installiert werden. Vieles deutet darauf hin, dass die Drahtzieher im Weißen Haus sitzen. Womöglich wusste sogar Richard Nixon davon.
13: I had no prior knowledge of the Watergate break-in.
4: Zwei Lokalreporter der Post, Bob Woodward und Carl Bernstein, enthüllen nach und nach den Watergate-Skandal. Mit der Rückendeckung ihrer Chefin.
14: Sagen Sie Ihre Herausgeberin, sagen Sie Katie Graham, dass sie mit ihren Titten in die Heißmangel gerät, wenn das gedruckt wird.
4: 1974 tritt Richard Nixon zurück.
13: I shall resign the presidency effective at noon tomorrow.
4: Erst jetzt wird aus dem einstigen Käseblatt eine Speerspitze des investigativen Journalismus und aus dem Unternehmen ein moderner Medienkonzern, dank Catherine Graham. Nach Watergate gilt sie lange als mächtigste Frau der USA. Heute gehört die Post Amazon-Gründer Jeff Bezos und steckt in der Krise. Abos werden gekündigt, Mitarbeiter entlassen. Bezos nennt die Zeitung seine schlechteste Investition. Catherine Graham würde sich im Grabe umdrehen. Die Frau, die Richard Nixon stürzte, starb am 17. Juli 2001. Heute vor 25 Jahren.
15: Weißt du, was mein Mann über Zeitungsmeldungen gesagt hat? Er nannte sie die erste Rohfassung der Geschichte. Ist gut, oder?
2: Das war der Stichtag von Lutz Hanker. 3.25 Uhr ist es.
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16: Mit Finn Hornberg. Ist ein Deutscher schuld am Ausscheiden der Engländer? Die englische Presse knöpft sich Thomas Tuchel nach der Niederlage im WM-Halbfinale vor. Auch für viele England-Fans ist klar, die Wechsel waren zu defensiv und er hat sich damit vercoacht. Auf den Zug springt auch Thomas Müller auf. In einem Video auf Instagram wird er sein Unverständnis über die defensive Taktik los. Geht es für Thomas Tuchel als englischer Bundestrainer weiter? Burkhard Hupe mit der Einschätzung.
17: Thomas Tuchel weiß, was ihm jetzt blüht.

0: Er hat das in der einen oder anderen Form schon ein paar Mal erlebt. In Dortmund, bei Paris Saint-Germain, beim FC Chelsea oder beim FC Bayern. Ein Trainer hat also eine Idee. Die Idee funktioniert überhaupt nicht und plötzlich bläst der Wind von vorn.
1: We try to help, but of course the responsibility is on the coach.
0: Auch in England gibt es viele Millionen Nationaltrainer. Und die hatten gerade angefangen, diesen etwas sonderbaren, exotischen Trainer aus Deutschland zu mögen. Jetzt macht die junge Liebe erstmal Pause. Die Boulevardzeitungen The Sun und The Mirror.
2: Das geht auf Tuchels Konto. Fans kritisieren Tuchels feige Auswechslungen. Tuchels Wechsel gehen nach hinten los.
0: Ex-Nationalspieler Joe Hart in der BBC.
2: Tuchel hat früh auf Defensive gesetzt und damit auf seine Art gesagt, dass er nicht genug Glauben ans Team hatte.
0: Doch ist das wirklich so einfach? Zu defensiv gewechselt und dann alles verspielt? Wer 1-0 führt, der stets verliert, zumindest gegen Argentinien.
3: Dann haben wir aufgehört, Fußball zu spielen. Und es war ein kompletter Momentum-Switch eigentlich in die falsche Richtung. Von uns aus gesehen waren 1-0 vorne, haben komplett aufgehört, Fußball zu spielen und aktiv zu verteidigen.
0: Offenkundig besaß die englische Mannschaft letztlich nicht mehr genügend Reserven, um sich dem bulligen Angriffsspiel der Argentinier entgegenstellen zu können. Und für diesen Treibstoffmangel konnte Tuchel allerhand Gründe anführen.
3: Wir haben in Mexiko gespielt und Reisestrapazen und dann haben wir in Miami gespielt in der Hitze und extrem viele Flugstunden und Flugmeilen in den Knochen. Ich glaube, dass wir uns das ein bisschen angesehen haben.
0: Doch davon will in London, Manchester, Liverpool, Birmingham oder Newcastle zumindest im Moment niemand etwas hören. Zu tief sitzt die Enttäuschung, wieder so dicht dran gewesen zu sein und doch weiter mit der unerfüllten Titelsehnsucht leben zu müssen. Mannschaftskapitän Harry Kane hat das ganz gut auf den Punkt gebracht.
2: Wir haben an die Tür zum Finale geklopft. Wir waren wieder dicht dran. Aber es fehlt dieses eine Puzzleteil in der entscheidenden Phase eines Turniers. Die WM hat so viel Kraft gekostet. Wir haben auch mental so viel investiert. Aber ja, es fehlt wieder dieses eine Puzzleteil.
0: Dieses Puzzleteil muss Thomas Tuchel jetzt unbedingt finden. 2 Jahre hat er dafür längstens noch Zeit und Vertrag, wenn man ihn denn lässt. Abgerechnet wird dann endgültig bei der Euro 2028 in Großbritannien.
4: Also heißt es weiter abwarten. Auf der 12. Etappe der Tour de France sichert sich ein Belgier den Sieg im Massensprint. Tim Merlier, sein 3. Sieg im Massensprint auf der Tour in diesem Jahr. Bester deutscher Sprinter war Max Kanter als 7. Er konnte die hohe Pace aber am Ende nicht mehr wirklich mitgehen. Überschattet wurde der Zielsprint von einem schweren Sturz. Heute geht es für die Radprofis auf der 13. Etappe von Dole nach Belfort. Auf was müssen sich die Fahrer da gefasst machen, Holger Gerska?
5: Die Sprintertage sind vorbei. Mit seinem 3. Etappensieg krönte sich Tim Merlier aus Belgien zum besten Sprinter dieser Tour, während der Däne Mats Pedersen das grüne Trikot des vielseitigsten Fahrers mit in die Berge nimmt. Die heutige 13. Etappe ist nur ein kleiner Appetithappen auf das, was da noch kommt. Aber die leichteste der beiden Vogesen-Etappen mit Start in Dole und Ziel in Belfort führt in der letzten Rennstunde über den Ballon d'Alsace mit einem 10 Kilometer langen Anstieg. Also ist das Teilstück definitiv nicht mehr für Sprinter. Der Sieger dürfte der schnellste einer Ausreißergruppe sein. Mit 206 Kilometern ist es die längste Etappe dieser Tour.
4: 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Etappe der Tour de France können Sie live ab 13.30 Uhr in der ARD-Mediathek oder auf sportschau.de verfolgen.
6: Der Sport war das mit Finn Hornberg hier in der ARD-Infonacht. Und gleich um 3.30 Uhr die nächsten Nachrichten.

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1: Um 3.30 Uhr mit Wolfgang Berger. Unmittelbar vor dem heutigen deutsch-französischen Ministerrat hat Präsident Macron eine europäische Politik der Stärke eingefordert. Die Kräfte müssten gebündelt werden. Zugleich sei es aber wichtig, die Besonderheiten jedes einzelnen europäischen Partners zu respektieren. Ziel sei, so wörtlich, dieses strategische Erwachen Europas voranzutreiben. Macron äußerte sich entsprechend vor einem Treffen mit Kanzler Merz auf Schloss Bensberg. Beide Regierungen wollen heute auch erste Schritte in Richtung einer gemeinsamen nuklearen Abschreckung gehen. Der Chef des Sozialflügels der CDU, Rathke, fordert die Krankschreibungsregel ab dem ersten Tag zurückzunehmen. Der CDA-Vorsitzende sagte den Funke-Zeitungen, es gehöre zu einer guten Fehlerkultur, sagen zu können, an dieser Stelle haben wir uns verrannt. Aus Rathkes Sicht stehen Ertrag und öffentlicher Streitwert in diesem Fall in keinem Verhältnis mehr zueinander. Die fraglichen Kurzzeiterkrankungen machten gerade mal 14% der Fehlzeiten aus. Zugleich bedauerte Rathke, dass die Diskussion um die Krankschreibung andere Debatten über notwendige Reformen überlagere. Die AfD in Nordrhein-Westfalen steckt in einer Krise. Der Landesverband ist in zwei unterschiedliche Lager gespalten. Jetzt hat die AfD-Spitze in Berlin den Landesverband aufgefordert, seinen Parteitag in Marl abzubrechen. Aus Berlin Gabor Hallas.
2: Die Bundesvorsitzenden Alice Weidel und Tino Chrupalla begründen das mit erheblichen Risiken, die Landesliste einwandfrei aufzustellen. In einem Schreiben, das dem ARD-Hauptstadtstudio vorliegt, nehmen die Bundesvorsitzenden Weidel und Chrupalla den Landesvorsitzenden Vinzenz in die Verantwortung. Es bestünden erhebliche Anhaltspunkte, dass bei der Kandidatenaufstellung für die Landtagswahl Wahlgrundsätze verletzt worden seien. Delegierte seien bedroht oder erheblich unter Druck gesetzt worden. Es liege in der Verantwortung des Landeschefs, ein Debakel auszuschließen.
1: US-Präsident Trump will seine Online-Botschaften offenbar zu Geld machen. Sein Medienunternehmen kündigte an, dass es gegen Bezahlung einen schnelleren Zugang zu seinen Beiträgen anbieten wolle. Trump veröffentlicht diese auf seiner Plattform Truth Social. Das neue Angebot soll den Angaben zufolge am 1. August starten. Es richte sich vor allem an Börsenhändler und Anbieter von Finanznachrichten, die bei sogenannten Breaking News auf entscheidende Zeitvorteile in Bruchteilen einer Sekunde angewiesen sind. Und das Wetter in Deutschland. Tagsüber gebietsweise heiter, vermehrt Schauer und Gewitter. Örtlich Unwettergefahr durch heftigen Starkregen, Hagel und Sturm. Höchstwerte 22 bis 30 Grad. Am Samstag zum Teil einzelne Schauer, auch freundliche Phasen, 19 bis 28 Grad. Am Sonntag im Westen mehr Sonne, im Osten Schauer und Gewitter bei 17 bis 25 Grad. Das waren die Nachrichten.
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3: Und da gibt es nichts zu melden. Wir haben keine größeren Staus oder Verkehrsbehinderungen. Gute Fahrt.
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3: Mit Milad Kupay. In den Kinos, da läuft ein Dokumentarfilm an, der jetzt schon im Vorfeld viel Aufmerksamkeit bekam. Und zwar, was haben wir gelacht? Das ist der Titel, da geht es um das Unterhaltungsfernsehen der 1990er Jahre, erzählt aus Sicht von Frauen. Mit dabei die langjährige WDR-Moderatorin Bettina Böttinger. Sie begann 1991 mit der Medienshow Palazzo ihre Fernsehkarriere und meine Kollegin Anja Backhaus hat mit Böttinger über den Film gesprochen und über das Frauenbild der 90er Jahre. Wieso haben damals viele Frauen über herabwürdigende Witze mitgelacht?
4: Es war die Macht der Gewohnheit, muss man ganz klar sagen. Und was mir vor ein paar Tagen eingefallen ist, es hat 1979 ein Buch gegeben, das Frauenbild im Männerwitz. Das bezog sich nur auf tatsächlich auf Witze, wie man das so erzählt. Und eine Grundlage der Witze oder des Männerwitzes war immer, die Frau irgendwie doof darzustellen, sexistisch zu sein, sowas. Das kam immer gut an. Mhm. Und das war 1979 kam das raus bei Luchterhand von Karen Hufsky. Ich habe das wiedergefunden. Ich hatte das damals besorgt im Zuge der zweiten Frauenbewegung. Und wenn man das aufs Fernsehen überträgt, das Fernsehen ist ja nichts anderes als doch immer noch ein Spiegelbild der Gesellschaft. Und die Gesellschaft war natürlich immer noch total verspießert. Die Frauen hatten nicht wirklich viel zu melden, zweite Frauenbewegung hin oder her. Und im Fernsehen, in der Unterhaltung, da gab es wirklich erstmal gar nichts. Und dann fing es in den 90er Jahren so richtig an. Maren Kräumann hat ja vorher schon mal Nachtschwester Kräumann gemacht. Das ist aber auch sang- und klanglos da eine eingepackt worden.
5: Ja.
4: Die 90er waren die Aufbruchzeit und übrigens muss ich jetzt an dieser Stelle auch sagen, die Privaten waren da mutiger als die Öffentlich-Rechtlichen, weil die Öffentlich-Rechtlichen haben ja immer noch was von dem Bildungsauftrag damals im Kopf gehabt.
5: Ja, man muss sagen, die Öffentlich-Rechtlichen kommen nicht so richtig gut weg in dieser Dokumentation, weil da viel eben lief von dem, wo Männer so präsent waren und eben ihre Witze gemacht haben. Bevor wir gleich nochmal darauf zu sprechen kommen, wie du es damals geschafft hast, würde ich gerne über Humor, weil du das gerade angedeutet hast, an sich sprechen, nämlich über Humor und Macht. Maren Kräumann hat es auch gesagt in der Dokumentation, dass witzig sein etwas mit Macht zu tun hat. Erstmal denkt man, also würde ich sagen, nicht an Humor, wenn man an Macht denkt. Also jetzt hier Rambo-Zambo-Merz ist nicht lustig, aber er ist ja mächtig. Also wo und wie wirkt Macht, wenn es um Humor geht?
4: Das sieht man allein schon an der Fernsehunterhaltung. Da sind es die Männer, die bestimmte Witze machen, auf Kosten der Frauen meistens. Das können nur die als sozusagen Statthalter in ihren jeweiligen Refugien, möchte ich einfach mal sagen. Da hatten die Frauen definitiv nicht viel zu melden. Und wenn du sagst, warum lachen wir darüber, wenn man sich alte Szenen anguckt, noch ein bisschen aus der Vorzeit, so Kuhlenkampf oder auch Tölke, wie die Frauen sozusagen geschoben wurden in den Fernsehformaten. Und es gab nur eine einzige Aufgabe für sie als Assistentin, Dauerlächeln. Einfach immer Dauerlächeln.
5: Alles weglächeln.
4: Und das war weglächeln. Und das hörte in den 90ern eben auf. Eigentlich der Dammbruch war Hella von Sinnen, eine begnadete Entertainerin, die bei RTL die Chance hatte, mit alles nichts oder also ein Entertainment vom Allerfeinsten zu machen, das glaube ich auch international groß rausgekommen wäre. Das war der Dammbruch.
5: Aber die musste sich auch wirklich einiges anhören, wie sie da halt auch konfrontiert wird mit Klischees und Stereotypen.
4: Und zwar ständig.
5: Ständig. Und die ist so schlagfertig. Ich hätte immer so reagiert. Das ist ja bei dir auch so, würde ich sagen, eine Stärke, die du hast, diese Schlagfertigkeit. Ist das was, was man damals unbedingt brauchte, um Fuß fassen zu können?
4: Ich glaube, ja. Ich glaube, erstens, man musste die Schlagfertigkeit ausfeilen. Ich glaube, man musste sich als Frau, vielleicht auch als Mann, aber nicht ganz so wie die Frau, man musste sich ein dickes Fell anschaffen. Ja, und das haben alle fünf, die sozusagen die Unterhaltung von damals hier kommentiert haben und die damals ihre Karriere begonnen oder weitergespielt haben. Und dann ist es auch kein Zufall, dass von den fünf Protagonistinnen drei lesbisch sind. Denn als lesbische Frau hattest du mit dem Frauenbild, was gefordert war, um es vorsichtig auszudrücken, deine Probleme. Du bist nun mal angeeckt und hast dem nicht entsprochen. Insofern kann man dann sagen, aus der Not eine Tugend machen und die Grenzen noch ein bisschen weiter verrücken.
5: Ah, genau, dass wir es nochmal kurz sagen. Es sind dabei Gabi Köster, Maren Kräumann, Esther Schweins, Hella von Sinnen und du. Das heißt, Maren Kräumann, Hella von Sinnen und du, ihr wart also alle, ihr seid alle drei lesbisch und habt dann, hast du gesagt, das Gefühl gehabt, wir müssen eh nicht der Norm entsprechen und können deswegen auch mal ganz anders auftreten.
4: Naja, ich komme ja aus dem reinen Journalismus, muss man dazu sagen. Und du hast eben Palazzo erwähnt, zu meiner großen Freude. Und wir haben dann eben Ende der 80er Annette Dittert, die hinterher die großartige Korrespondentin in Großbritannien gewesen ist. Wir haben uns dieses Format ausgedacht. Eine Medienshow mit allem, was dazugehört. Und eigentlich wäre ich gerne im Bereich Show geblieben. Aber wie das Leben manchmal so spielt, es kam dann der Talk. Also ich bin jetzt keine Unterhaltungsgranate im Fernsehen geworden, sondern dann eben diese Talkerin, die das so viele Jahre dann Jahrzehnte gemacht hat, zu meiner großen Freude. Aber ich habe das ja bei der Premiere in Köln gesagt und ich muss mal eben betonen, dass alle Premieren in München, in Berlin, in Köln mit Standing Ovations gefeiert worden.
5: Das zu der Dokumentation, ja.
4: Spektakulär. Was haben wir gelacht? Wurde vom Publikum wirklich gefeiert. Und Sven Lehmann, der Kulturbeauftragte der Bundesregierung, schrieb mir nach der Berlin-Premiere, das ist ein Stück Kultur, was wir da aufgearbeitet haben. Das ist wirklich Kulturgeschichte und das macht es auch wirklich unbedingt sehenswert, muss ich ganz ehrlich sagen.
5: Weil man muss ja sagen, einige meinten, naja, das war jetzt halt vor 1990, das war jetzt vor über 30 Jahren, aber wir müssen mal sehen, wo wir herkommen.
4: Und wir müssen mal sehen, wo wir gerade stehen geblieben sind. Ich habe bei der Münchner Premiere ganz trocken gesagt, vielen Dank, Dieter Nuhr, dass du klar gemacht hast. Das ist nicht der Kaffee von gestern, über den wir uns heute entweder beömmeln oder aber auch erschrecken, sondern es geht bis heute weiter, wenn ein solch etablierter Comedian wie Dieter Nuhr, der sich ja für einen kritischen Geist hält, wenn der einen Frauenwitz macht auf Kosten der Femizide, die in Deutschland eine schreckliche gesellschaftliche Tatsache darstellen.
5: Ja, ich habe den nämlich hier extra mir nochmal rausgesucht. Dieter Nuhr hat in einer ARD-Sendung vor kurzem gesagt, die Wahrscheinlichkeit, bei 300 bis 350 Femiziden pro Jahr auf einen Frauenmörder zu treffen, sei praktisch null. Und er empfahl Frauen, zur Sicherheit wäre es nicht schlecht, wenn man den Partner vor dem Geschlechtsverkehr vielleicht einfach mal kennenlernt.
4: Würde eigentlich in die 90er Jahre passen, aber damals gab es den Begriff Femizid noch nicht, wie auch den Begriff Queer. Den gab es ja auch noch nicht. Es hat sich ja eine ganze Menge getan und ich glaube auch natürlich im Bereich der Unterhaltung. Aber um auf mich zu sprechen zu kommen, ich habe das in Köln gesagt, hinterher, es war eine spontane Sache, ich bin eigentlich die Trümmerfrau des Talks. Denn als Harald Schmidt diese mit ihm geplante Sendung fluchtartig verlassen hat, musste ich einspringen. Die hatten niemanden anders. Und da das Ganze.
5: Roger Willemsen war es. Roger, oder?
4: Roger Willemsen.
5: Roger Willemsen. Das hat Harald Schmidt gerade gesagt.
4: Oh Gott.
5: Roger Willemsen sollte eigentlich die Talksendung.
4: Weite. Mhm. Und dann hatten der WDR hat ein Sendeloch und niemand, der es füllen konnte oder wollte. Und dann haben die gesagt, die Böttinger ist festangestellt. Wir nehmen die, wenn das schief geht, kräht da kein Hahn nach. Mhm. Und so war es der Beginn einer wirklich sehr schönen Karriere.
5: Ja, 1993 hast du angefangen mit Betrifft. Wurde das denn damals eigentlich schon als Sensation begriffen, dass du da so tough und schlagfertig als Frau im Fernsehen standest?
4: Ja, ich erinnere mich an die Pressekonferenz vor der ersten Sendung, als der Unterhaltungschef händeringend die PK verlassen hat, weil ich mich traute zu sagen, ich möchte gerne mal andere Leute in so eine Talkshow einladen. Ich würde gerne, also Queere habe ich damals nicht gesagt, ich würde gerne Leute einladen, die durchs mediale Raster sonst fallen, also HIV-positive Leute, die für unsere Zeit stehen und die etwas dazu zu sagen haben, schwierige Persönlichkeiten. Und das ging tatsächlich von der ersten Folge wirklich in einer Erfolgsbahn, das muss man wirklich sagen. Aber wir haben eben auch durch die Kombination im Blind Date haben wir gefährliche Kombinationen gewagt. Beispielsweise ein Pornostar mit einem Männerforscher Blind Date. Das war eine legendäre Sendung, muss ich sagen. Oder andere, wo man nicht darauf kommt, dass sie zusammenpassen. Das war sehr ungewöhnlich. Das waren neue Sehgewohnheiten. Und das rechne ich mir und der Redaktion wirklich hoch an. Wir haben uns getraut und es war ein Riesenerfolg, weil, und das ist wichtig, das Publikum hat darauf gewartet, dass Frauen und andere Frauentypen als die durchlächelnden Blondinen, Verzeihung, ich habe nichts gegen blonde Haare, aber du weißt, welchen Typus ich meine.
5: Absolut, ja.
4: Diese Arme, die immer nur da standen und durchgelächelt haben oder die Zettel rüberreichten, das war eben vorbei. Und das Publikum hat darauf begeistert reagiert, bis heute.
5: Obwohl man da jetzt kurz nochmal, wenn ich da eingreifen darf, auf diese Blondinen, dass man nicht so einschlägt, weil wir haben in der Dokumentation auch gesehen, dass Esther Schweins auch unter solchen Dingen gelitten hat. Sie ist ja einfach unglaublich gut aussehend, auch damals halt sehr gut aussehend gewesen. Und auch bei ihr war es so, dass viele Männer sie dann, wenn sie eingeladen wurde, immer wieder auf ihr Aussehen angesprochen haben. Es ging ständig um ihr Gutaussehen. Und sie hatte auch damals nicht viel dagegen in der Hand, weil man so wenig dagegen hatte. Ne?
4: Für mich eine der berührendsten Szenen in dieser Dokumentation, was haben wir gelacht, ist, als Esther Schweins als Star von RTL Samstagnacht, als neuer Comedy-Star, auf dem legendären Sofa bei Thomas Gottschalk sitzt. Und er reduziert sie auch wieder und macht sie irgendwie blöd an. Und sie hat jetzt gesagt, sie war so unangenehm berührt, ich habe mich so schlecht gefühlt und ich wusste nicht, was ich machen sollte, denn der hatte die Macht. Der war derjenige, er sagt sogar einmal in der Sendung, ich bin hier der Owner, ich bin hier der Chef.
5: Ja.
4: Ja. Und wenn er dann beispielsweise eine tolle Frau wie Iris Berben sozusagen rumdreht, sie soll den Schlitz nochmal zeigen, permanente Anzüglichkeit und du siehst in allen Frauengesichtern, du siehst in allen Frauengesichtern, bis zu Madonna, dass sie etwas versteinern, auch wenn sie versuchen, das Spiel mitzuspielen. Und in den 90ern kam dann langsam der Punkt, wo wir das Spiel eben nicht mehr mitgespielt haben, sondern wo wir selber die Klappe aufgemacht haben. Und ich immer sage nur Maren Kollmann, die ja heute also einen Preis nach dem nächsten zu Recht einheimst und ein totaler Star geworden ist.
5: Ja, absolut. Jetzt war das so, das sehen wir auch in dem Film, dass du auch zum Ziel queerfeindlichen Spots wurdest, von nämlich Harald Schmidt, den du eben aus Versehen schon mal in einem falschen Kontext genannt hast.
4: Ja, bitte Verzeihung.
5: Der hat nämlich in seiner Sendung damals vier Bilder gezeigt von der Emma, also der Zeitung, von einer Flasche Eierlikör, einem Klodeckel und dir und hat dazu gefragt, was haben diese vier Dinge gemeinsam? Und die Auflösung seines sehr lustigen Bilderrätsels war, alle vier würde ein Mann niemals anfassen. Du hast darauf reagiert. Wie?
4: Ja, es ist über 30 Jahre her und es ist interessant, dass es sozusagen mittlerweile so ein Fixpunkt der Fernsehunterhaltungsgeschichte geworden ist, weil man daran so vieles klar machen. Maren Kreumann hat gesagt, das war, glaube ich, die mutigste Tat von Bettina Böttinger in ihrem Leben überhaupt, weil ich habe da beschlossen, ich lasse mir das nicht gefallen. Ich lächle nicht weiter mit und tue so, als wäre es irgendwie ein Witz gewesen und wir Frauen lassen uns das eben gefallen und wir wollen ja nicht unangenehm auffallen. Wir wollen ja keine Spielverderberin sein.
5: Genau, das war ganz oft, ach Mädel, jetzt.
4: Ja, stell dich mal nicht so
5: ja,
4: an
5: genau.
4: Und so und man ließ sich irgendwie so behandeln und so behandeln, aber ich habe mir gedacht, nee, mache ich nicht. Und da ich ohnehin eine Einladung hatte von ihm, wenn Sendungen neu beginnen, lädt man schon mal viele Gäste ein, damit das gesichert ist. Und ich hatte die Einladung nach diesem Eklat, sage ich jetzt mal, und habe mir gedacht, nee, ich mache das nicht mit. Ich lächle nicht durch, sondern ich sage, sage, erstens, das hat mich verletzt und zweitens, wissen Sie was, ich stehe jetzt auf und gehe, dann können Sie über nicht anwesend herziehen. Und das hat ihm die Sendung kaputt gemacht, das hat ihm die Show gestohlen. Mhm. Das Publikum hat natürlich gebuht, es war sein Publikum, aber ich habe einfach gewonnen, weil ich den Spieß umgedreht habe.
5: Das heißt, da war nämlich ein großes Sendeloch. Also ja, die haben ja damit gerechnet, dass der Talk mit dir stattfindet und du stehst einfach auf und sagst, viel Spaß, ich bin dann jetzt mal weg.
4: Ja, so. Das war schon ziemlich cool, ehrlich gesagt.
5: Hat er danach nochmal irgendwas zu dir gesagt? Habt ihr darüber nochmal gesprochen?
4: Nein, wir haben darüber nicht mehr gesprochen, aber ich habe ihn tatsächlich, weil damals die Fragen danach überhaupt nicht mehr aufhörten, ein, zwei Jahre später. Ich lade ihn jetzt mal in meine Sendung ein zu betreffen, dann ist da Ruhe. Und das war auch, er hat der Einladung sofort Folge geleistet. Und das war auch Frieden dann, weil ich wollte es auch nicht permanent auf meinem Butterbrot haben. Jetzt, 30 Jahre später, passt es in den Zusammenhang, um klar zu machen, was sozusagen kulturell, humoristisch, frauenfeindlich damals Sache war. Und insofern ist es eine der zentralen Szenen in diesem Film. Und es wird auch entsprechend aufgenommen. Ich rede da auch nicht gerne drüber. Man sieht auch, dass ich da immer noch etwas betreten bin. Aber da musste Frau sich schlicht und ergreifend wehren. Ja. Schluss mit lustig.
5: Ja. Maren Kreumann hat gesagt, sie saß damals im Publikum wohl bei Harald Schmidt. Das heißt, da habe ich mich gefragt, wart ihr so solidarisch untereinander als die wenigen Frauen, die da waren?
4: Wir fünf haben in unterschiedlichen Bereichen gearbeitet, in unterschiedlichen Sendern. Das heißt, wir haben eigentlich gar nicht so einen Kontakt gehabt. Aber Maren hat das damals in der Zeitung gelesen. Das war ja ein Riesending, als es gesendet wurde von Harald, dieses außerordentlich geschmacklose, fiese, unappetitliche, homophobe Bilderrätsel.
5: Man findet keine Worte dafür.
4: Maren hat es gelesen und gesagt, da gehe ich hin, wenn die Böttinger da auf der Bühne ist. Ich will im Publikum sitzen und solidarisch sein. Und da haben sich einige aus dem Fernsehen auch hinterher gemeldet. Das war schon, da habe ich schon sehr, sehr, sehr viel Solidarität, aber von allen bekommen.
5: Ja. Ich habe dann auch jetzt gedacht, wenn wir das mal in die Zeit heute holen jetzt, aus dieser Zeit. Also ihr habt das alles ausgetragen, sag ich mal, für uns. Wenn du jetzt das Fernsehen heute dir anschaust, hast du das Gefühl, es hat sich was verändert, wie Frauen auftreten, wo sie auftreten? Haben wir mehr Macht?
4: Ich fürchte, dass ich da sagen muss, nee. Ich bin zwar jetzt keine große Befürworterin dieser These, es gibt den totalen Backlash, aber ich glaube, ich sehe heute wieder sehr viel bravere Frauentypen im Fernsehen, denn wir fünf, wir sind ja angeeckt mit dem, was wir getan haben. Und das Anecken ist heute im Fernsehen gar nicht mehr so beliebt. Ich freue mich aber natürlich darüber, dass wir so jemanden haben wie Caroline Kebekus, die zeigt, auch Frauen-Entertainment, Frauenshows in dieser Form sind sehr politisch. Das ist eine Meinungsträgerin und sie traut sich auch was. Und das sind die tollen Sachen, die mich bei der Stange halten. Und natürlich Maren Kreumann, sie wird hoffentlich mit 110 noch ihre Sendung machen, begleitet von Annette Frier, eine großartige Protagonistin, auch von Frauen oder von gutem Humor. Denn guter Humor lebt ja davon, dass er nicht menschenfeindlich ist, sondern eigentlich menschenfreundlich. Und dann Dinge verdreht. Und dann werden sie lustig. Mhm. Und Annette Frier hat in meinem Podcast zwischen den Zeilen in der allerersten Folge gesagt, Humor schafft Platz. Aber nur, wenn Humor im Grunde genommen zwar auch verrückt sein kann, aber tatsächlich Raum lässt für anderes, für andere Denkweisen und nicht nur für nach unten treten und am liebsten auf Frauen.
5: Das war nämlich tatsächlich in den 90ern sehr verbreitet, dieses, dass der Humor auf Kosten ja oder immer nach unten stattfand, auch eben gegen Frauen, gegen Minderheiten. Und da frage ich mich schon, wenn man jetzt auch nochmal Dieter Nuhr nimmt, ob sich da was verändert hat oder ob das tatsächlich auch immer noch so deutscher Humor ist, der gerne nach unten tritt.
4: Ja, ich würde trotzdem mal sagen, auch heute noch leben wir in einer grundpatriarchalischen Struktur in dieser Gesellschaft. Da hat sich sehr, sehr viel getan, aber die Gewalt gegen Frauen nimmt zu und damit auch Frauenfeindlichkeit ganz allgemein. Da wird sowas wieder hochfähig. Wir haben dann diese Trade Wives, diese Bewegung, die von ganz rechts geschürt wird. Mhm. Und ich
5: die so sehr auf Hausfrauenrolle setzen.
4: Das Brave, die Mutterrolle, die wird wieder gefeiert und sonst irgendwas. Ich hätte gerne im Fernsehen noch mehr von den Frauen, die auch tatsächlich wieder für ein anderes Frauenbild stehen. Die habe ich zwar in der politischen Berichterstattung, aber mir fehlt eigentlich die Frechheit, dass das Neue, das habe ich eher, also bei den ganz Jungen sehe ich es eigentlich noch nicht.
5: Mhm. Das Neue, das Andere? Das
4: ja, was anderes, was Aneckendes, wo Frauen ganz offen opponieren. Also die Frauen sind heute wieder sehr fein geföhnt und ich weiß auch nicht. Also es ist mir wieder zu
5: Ich glaube, es gibt alles parallel. Ich glaube, es gibt alles parallel. Es gibt ja die sozialen Netzwerke und da, ich glaube, es findet alles parallel statt. Die Frage ist nur, was setzt sich so im Mainstream durch von all dem, was es gibt?
4: Ich bin jetzt noch weiter in den Fernsehbildern. Ja. Du hast vollkommen recht, in den sozialen Netzwerken hast du auch Frauen, die ganz anders sind, die auch frech sind, die auch ohne Social Media nie so eine Aufmerksamkeit Aufmerksamkeit bekommen würden, weil sie eben auch anders sind und bestimmten Bildern, die wir heute noch haben, nicht entsprechen.
5: Ja.
4: Das ist dann wieder gut.
5: Weil die, ich glaube, Esther Schweins war es, die sagte, damals war es eigentlich fast unmöglich, schön und lustig zu sein. Und diese Kombination, Maren Kreumann sagte, es war total beängstigend für viele, wenn Frauen intelligent und lustig sind. Und können wir das heute sein? Dürfen wir heute schön und lustig sein? Dürfen wir, weiß ich nicht, queer und laut sein? Dürfen wir schlau und schön sein? Also diese ganzen Kombinationen, die früher so sich ausgeschlossen haben, geht
4: ja,
5: das?
4: Ja, liebe Anja, Frau muss sich aber auch trauen, es zu sein. Das ist einfach auszuspielen. Ja. Also ich meine, es gibt immer noch andere Erwartungshaltungen. Es gibt einen starken Konservatismus in diesem Land. Es gibt eine starke rechte Bewegung. Da kann ich nur sagen, gegenhalten und Humor schafft Platz.
5: Ja, ja. Aber da muss man die jungen Mädchen auch zu ermutigen, sich sowas zu trauen und eben laut zu sein. Aber häufig werden die dann auch abgestempelt als frech, vorlaut. Ne? Die Attribute sind ja häufig negativ konnotiert, wenn Mädchen anders sind.
4: Ja, das ist so. Aber ich habe da doch die Hoffnung, dass im Laufe der Jahre da mehr Rollenbilder sich durchgesetzt haben. Und ich muss auch nochmal sagen, weil du vorhin ja gefragt hast, warum haben wir das damals eigentlich nicht bemerkt? Ja. Weil das natürlich zum Teil so eine Gewohnheitssache war. Und wenn wir das jetzt sehen, müssen wir auch darüber lachen, weil wir es absurd finden. Es ist ja nicht so, als würden wir erschüttert im Kinosessel sitzen, sondern natürlich musst du unheimlich, weißt du, zwischendurch laut lachen über so manche Dämlichkeit und über das, das muss ich auch sagen, was Frauen mit sich haben machen lassen. Mhm. Denn Widerworte zu geben und nicht lustig zu sein, wenn es erwartet wird, sondern die Spielverderberin auch mal zu geben und gegenzuhalten, ist ja nicht so einfach.
5: Nee, also keine Gesellschaft und keine Revolution fand statt, indem man sich immer angepasst hat, sondern irgendwie muss man auch Opfer aufbringen, muss man ehrlich sein und Gegenwind aushalten. Das habt ihr auf jeden Fall alle gemacht.
4: Aber wir haben ja alle 5 gute Laune.
5: Obwohl Hella von Sinnen wurde schon sehr wütend im Laufe der Dokumentation, weil sie eben manchmal das Gefühl hatte, wir erleben diesen Backlash und wir sind eigentlich immer noch da, wo ihr vor 30 Jahren standet.
4: Ja, aber sie hat immer noch ihren unerschütterlichen Humor und sie ist immer noch wahnsinnig schnell und ich wünsche ihr nun wirklich alles Gute. Schade eigentlich, dass sie keine große Sendung mehr hat, denn ich glaube, das würde schon noch hinhauen.
5: Hm. Würdest du denn rückblickend auf deine Karriere, die ja noch läuft, aber würdest du etwas anders machen, als du im Laufe gemacht hast? Gibt es etwas, wo du sagst, da wäre ich doch nochmal, hätte ich anders reagiert oder da hätte ich was anders machen sollen?
4: Nee, ich hatte das große Glück, dass ich das Publikum im Rücken beziehungsweise vor mir hatte, nämlich auf den Empfangsgeräten zu Hause. Und der WDR hat das mitgemacht, dass die Quoten über so viele Jahre gut waren. Und ich finde es auch gut, dass ich dann selbstbestimmt gesagt habe, nach 30 Jahren, so jetzt ist auch mal gut mit Freitagabend-Talk. Es gibt auch andere Dinge, wie zum Beispiel so ein Podcast. Oder das Leben geht ja weiter und es ist doch erstaunlich kurz, muss ich sagen. Ich dachte tatsächlich, 70 kann das sein. Ich war doch gestern erst 35. Nein, es kann sein. Insofern, nee, ich würde nichts entsprechend anders machen. Ich hatte damals gehofft, gerade nach Palazzo, dass doch so was Spielerisches. Wir haben da einfach auch Unsinn gemacht. Und weißt du, was auch interessant war? Wir waren wirklich frech bei Palazzo.
5: Ja, ja.
4: Und den Fernsehpreis für das Medienmagazin oder für die Medienshow bekamen nicht wir von den Öffentlich-Rechtlichen, sondern Canale Grande von Vox.
5: Ah.
4: Das war auch so ein Ding. Wir waren denen zu frech.
5: Mhm.
4: Und da wurde die Konkurrenz ausgezeichnet. Das wollte ich auch mal reintun. Also insofern, ich habe da nicht weitermachen können in dem Bereich, was Show angeht. Und dann begann eben der Talk und das war eine tolle Geschichte und ich glaube rückblickend auch, ich höre das heute komischerweise und interessanterweise öfter, wie toll Betrifft war, als dass ich jetzt, also Kölner Treff gibt's ja auch immer noch, läuft ja weiter, alles prima, aber Betrifft war damals wirklich neu und ich habe damals ganz bewusst auch zum ersten Mal im Fernsehen ganz konsequent auch Lesben eingeladen, Schule eingeladen, meistens Künstler damals. Mhm. Es war ja die Zeit, das darf man auch nicht vergessen, 92 war es, wenn ich mich jetzt nicht sehr irre, da wurde Harpe Kerkeling und Alfred Biolek wurden von Rosa von Braunheim gegen ihren Willen und ohne ihr Wissen geoutet. Mhm. Und das war ganz schön gefährlich. Und Harpe Kerkeling hat mal gesagt, ein empfindsameres Gemüt hätte möglicherweise den Film mal in die Badewanne geworfen. Mhm. Weil das war eine Form auch von brutalem Outing. Diese Zeit, das war ja politisch gut gemeint von Rosa von Braunheim, aber auch da war die Gesellschaft einfach nicht so weit, aber es ist gut gegangen. Und Harpe Kerkeling, um darauf zurückzukommen, war damals beim WDR.
5: Und so
4: eine Unterhaltungsgranate.
5: Ja.
4: Und dem wurde geraten, Sie könnten sich bitte mal für die Presse und für sonst irgendwas eine Frau suchen, wenn Sie dann immer fotografiert werden. Das waren auch die Zeiten. Verdammt.
5: Wow, das wurde ihm gesagt?
4: Schreibt er ja, in seinem Buch, in seinen Erinnerungen. Insofern kann ich das zitieren, sinngemäß.
5: Mhm.
4: Es gab da viel, was im Aufbruch war. Und das war das Gute an der Zeit. Und dass wir heute auch drüber lachen, wenn uns das Lachen auch manchmal im Hals stecken bleibt, ist ja auch was Gutes. Das wird's nicht mehr geben. Und schade, wir haben ja doch erlebt bei Thomas Gottschalk, der hat das nicht ganz verstanden. dass seine Witze von früher nicht mehr ankommen.
5: Nee, der hat sie sehr lange versucht, in die Gegenwart mitzunehmen.
4: Und das funktioniert nicht mehr.
5: Mhm. Ja. Nee, es gibt zumindest viel Gegenwind. Und das ist das Gute. Es gibt Debatten, auch bei Dieter nur. Es gibt Debatten darüber. Also man lässt es nicht mehr einfach so stehen und lächelt es weg.
4: Ja.
5: So wie wir das früher leider teilweise getan haben.
3: Frauen in der Unterhaltungsbranche. Die Moderatorin Bettina Böttinger war das im Gespräch mit Anja Backhaus.
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3: Jens Spahn, der Fraktionsvorsitzende der Union im Bundestag, ist Vater geworden, zusammen mit seinem Ehemann. Das wäre nichts Besonderes, wenn das Kind nicht von einer Leihmutter in den USA ausgetragen worden wäre. Das ist in Deutschland nämlich verboten. Christoph Schwennecke, Politikchef des Nachrichtenportals T-Online, kritisiert deshalb Spahns Verhalten. Er hält es für unfair und für gefährlich.
6: Jens Spahn und seinem Partner sei ihr Elternglück von Herzen gegönnt. Der prominente Fall einer Elternschaft mit Hilfe einer Leihmutter wirft aber grundsätzliche Fragen auf. Man kann aus stichhaltigen Gründen für das Leihmutterkonzept sein. Man kann aus ebenso guten Gründen dagegen sein. Man kann aber nicht politisch strikt dagegen und im eigenen Fall egoistisch dafür sein. Das ist bigott und selbstsüchtig. Stellt den eigenen Kinderwunsch über jenen all der anderen, die ihn sich hierzulande nicht erfüllen können. Genau das aber hat Jens Spahn gemacht. Der neokonservative Unionspolitiker hat sich in der Vergangenheit immer wieder dezidiert gegen diese Möglichkeit eines Paares ausgesprochen, ein Kind zu bekommen. Als aber der Kinderwunsch in ihm selbst hochkam, hat er sich ins Flugzeug gesetzt, ist in die USA geflogen und hat das Problem so für sich gelöst. Weil er es konnte, weil er das Privileg hat, sich die Umgehung der deutschen Gesetzeslage leisten zu können. Dabei säße er als Fraktionschef am entscheidenden Hebel, Mehrheiten für eine Gesetzesänderung herbeizuführen. Politiker wie Spahn sind dem Gemeinwohl verpflichtet. Wenn sie nur auf ihren eigenen Vorteil schauen, wenn Handeln und Reden nicht zusammenpassen, dann verlieren sie zu Recht jedes Vertrauen und jede Glaubwürdigkeit. Das ist der hohe Preis, den Spahn für sein frisches Babyglück bezahlt. Er ist selbst schuld daran.
3: Christoph Schwennecke vom Nachrichtenportal T-Online. Der Spiegel aus Hamburg sieht es ähnlich.
7: Wenn Spahn sich schon über ein Gesetz hinwegsetzt, dann sollte er als Politiker wenigstens dafür einstehen, es zu ändern und es nicht als private Angelegenheit abtun. Das Private ist und bleibt politisch.
3: Die Frankfurter Allgemeine Zeitung spricht sich gegen das Geschäft mit der Leihmutterschaft aus.
7: Hier geht es um das Wunder einer Schöpfung. Die Entstehung eines Menschen durch zwei Menschen. Ein höchst intimes Ereignis, vor allem für die Mutter, die mit dem Kind schwanger ist und es unter Schmerzen auf die Welt bringt. Das ist keine Dienstleistung, das darf kein Service sein, den man kaufen kann.
3: Die Süddeutsche Zeitung aus München fordert, dem Beispiel Großbritanniens zu folgen, um den Kinderwunsch vieler Paare nachzukommen. Dort ist die uneigennützige Leihmutterschaft legal. Das heißt, Leihmütter dürfen für ihre Dienstleistung nicht bezahlt werden und geben ihr Elternrecht erst nach der Geburt ab.
7: Ein Modell auch für Deutschland? 2023 hatte die Ampelregierung eine Kommission eingesetzt, die Legalisierung der uneigennützigen Leihmutterschaft und Eizellspende zu prüfen. Das Ergebnis? Verfassungsrechtlich wäre beides zulässig. Warum also warten? Zwar ist im Koalitionsvertrag dazu nichts vereinbart, auch könnte es schwierig werden, eine Mehrheit für eine Reform zu finden. Aber deshalb ein Problem nicht anzugehen, verleugnet die Realität.
3: Die nach Ansicht der Taz aus Berlin hat sich der Unionsfraktionsvorsitzende ganz unnötig der Kritik ausgesetzt.
7: Spahn hätte auch hierzulande seinen Kinderwunsch wahr werden lassen können. Stichwort Adoption oder Pflegeelternschaft. Geht es einem um ein biologisch eigenes Kind, ist Co-Parenting eine Möglichkeit. Es gibt Singlefrauen, die keine Lust oder Zeit mehr haben, nach einem passenden Partner zum Kinderkriegen Ausschau zu halten und sich stattdessen eine alternative Familiengründung vorstellen können. Aber dafür braucht es Kompromisse mit anderen. Etwas, was Spahn nicht zu liegen scheint.
3: Und das waren die Standpunkte, zusammengestellt von Torben Müller.

Die Bundesregierung will härter gegen Steuerbetrug vorgehen. Künftig sollen beispielsweise Selbstanzeigen nicht mehr generell zu Straffreiheit führen. Mit weiteren Maßnahmen hofft Finanzminister Klingbeil auf zusätzliche Einnahmen. Dem Staat gehen nämlich schätzungsweise bis zu 100 Milliarden Euro dadurch flöten. Wir sprechen gleich in der nächsten Stunde über den Aktionsplan, den Klingbeil und auch Justizministerin Hubig vorgelegt haben. Jetzt aber erstmal die nächsten Nachrichten hier in einer halben Minute.

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1: Um 4 Uhr mit Wolfgang Berger. US-Präsident Trump hat angeblich schockierende Schwachstellen im Wahlsystem der Vereinigten Staaten kritisiert. Neue Geheimdienstinformationen zeigten, dass die US-Wahlmaschinen und Stimmauszählungssysteme anfällig für Hacking, Manipulation und Korruption seien, sagte Trump in seiner Ansprache an die Nation. China und andere Länder hätten versucht, sich in die Wahlen einzumischen. Die Rede wurde lediglich im Sender Fox News übertragen. Die großen Sender NBC, CNN und ABC entschieden sich gegen eine Live-Übertragung. Die Vereinigten Staaten haben in der 6. Nacht in Folge Ziele im Iran angegriffen. Das US-Militär nahm verstärkt Brücken ins Visier und mindestens einen Flughafen. Aus der Nachrichtenredaktion Ulrike Ufer.
2: Bei den jüngsten US-Attacken seien mindestens 2 Brücken auf Verkehrsachsen einer Provinz im Süden getroffen worden, berichtete die Nachrichtenagentur Fars. Im Zuge des Angriffs seien mehrere Menschen getötet oder verletzt worden. Laut örtlichen Medien ist der attackierte Flughafen noch immer ohne Strom. Allerdings sei es gelungen, die dort ausgebrochenen Brände zu löschen. Unterdessen sind die Golfstaaten Kuwait und Bahrain ebenfalls wieder unter Beschuss geraten. Zudem sollen auch US-Anlagen in Jordanien Ziel iranischer Vergeltung gewesen sein.
1: Die Regierungen aus Deutschland und Frankreich treffen sich heute auf Schloss Augustusburg in Brühl bei Köln. Bundeskanzler Merz hatte den französischen Präsidenten Macron gestern Abend schon auf Schloss Bensberg empfangen. Aus Brühl Markus Sambale.
3: Gestern empfing Kanzler Merz den französischen Präsidenten Macron zum Abendessen im Grand Hotel Schloss Bensberg mit Blick auf Köln. Heute steht zunächst die Verteidigungspolitik im Mittelpunkt. Kanzler Merz, Präsident Macron und die Außen- und Verteidigungsminister beider Länder treffen sich auf dem Fliegerhorst Nörvenich, wo Eurofighter der Bundeswehr stationiert sind. Außerdem geht es darum, welche Rolle Frankreichs Atomwaffen in Zukunft für die deutsche Sicherheit spielen können.
1: Im Dresdner Prozess gegen eine mutmaßliche NSU-Unterstützerin wird heute das Urteil erwartet. Die Angeklagte ist die Ehefrau eines bereits verurteilten NSU-Unterstützers. Zudem gilt sie als eine enge Freundin der Rechtsterroristin Beate Zschäpe. Die Bundesanwaltschaft wirft der 45-Jährigen unter anderem vor, Zschäpe ihren Personalausweis und ihre Krankenkassenkarte überlassen zu haben. Die rechtsextremistische Zelle Nationalsozialistischer Untergrund hatte 10 Morde begangen. Das waren die Nachrichten. Das Wetter in Deutschland. Tagsüber gebietsweise heiter, vermehrt Schauer und Gewitter, örtlich Unwettergefahr durch heftigen Starkregen, Hagel und Sturm, Höchstwerte 22 bis 30 Grad. Am Samstag zum Teil einzelne Schauer, auch freundliche Phasen 19 bis 28 Grad, am Sonntag im Westen mehr Sonne, im Osten Schauer und Gewitter. 4:03 Uhr.
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4: Und da gibt es nur eine Meldung, die A565 Meckenheim Richtung Bonn ist zwischen Bonn-Poppelsdorf und Bonn-Endenich wegen Bauarbeiten bis 5 Uhr gesperrt, also noch eine gute Stunde.
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4: Die kommt aus dem Studio von NDR Info in Hamburg mit Milat Kupay. Schönen guten Morgen. Der Bundesfinanzminister Lars Klingbeil und Bundesjustizministerin Stefanie Hubich, die wollen härter gegen Steuerhinterziehung vorgehen. Dafür haben sie einen gemeinsamen Aktionsplan vorgelegt. Dieser sieht unter anderem vor, die Straffreiheit bei einer Selbstanzeige abzuschaffen und den Strafrahmen auf bis zu 15 Jahre Haft zu erhöhen. Durch Steuer- und Finanzkriminalität entgehen dem Staat jährlich viele Milliarden Euro, schätzungsweise sogar bis zu 100 Milliarden. Mario Kubina berichtet.
5: Die Pressekonferenz läuft erst seit ein paar Minuten. Da wird Bundesfinanzminister Lars Klingbeil sehr grundsätzlich.
6: Wir haben ein gemeinsames, klares Ziel. Die Ehrlichen in unserer Gesellschaft dürfen nicht die Dummen sein.
5: Steuerhinterziehung als Gerechtigkeitsproblem. So sieht es auch Klingbeils Kabinettskollegin Stefanie Hubich. Die Bürger müssten sich darauf verlassen können, dass Regeln für alle gelten, sagt die Justizministerin. Und?
7: Jeder hinterzogene Euro fehlt. Bei den Schulen, bei der Polizei, bei der Bahn, bei der Justiz. Steuerhinterziehung entzieht unserem Gemeinwesen die materielle Grundlage.
5: Wie groß der Schaden ist, lässt sich nur schwer sagen. Oft wird ein Schätzwert von rund 100 Milliarden Euro pro Jahr genannt. Der Finanzminister und SPD-Co-Chef will das nicht genau beziffern. Für ihn und seine Parteifreundin Hubig steht aber fest, es muss etwas passieren. Eine entscheidende Rolle soll dabei der Zoll spielen, der in Klingbeils Zuständigkeit fällt.
6: Wir machen den Zoll schlagkräftiger, allein mit 1500 zusätzlichen Stellen in diesem Jahr und mit neuen digitalen Befugnissen. Wir nehmen die organisierte Kriminalität stärker ins Visier. Dazu gehört künftig auch die gemeinsame Ermittlung von Zoll und BKA.
5: Ein anderer Punkt: Klingbeil und Hubig wollen bei organisiertem Steuerbetrug den Strafrahmen erhöhen auf bis zu 15 Jahre Gefängnis. Außerdem sollen schwere Steuerdelikte in Zukunft als Verbrechen eingestuft werden, verbunden mit einer Mindeststrafe von einem Jahr.
7: Und das hat vor allen Dingen eine wichtige Konsequenz für die staatsanwaltschaftliche Praxis. Wir nehmen die Staatsanwaltschaften dadurch stärker in die Pflicht. Sie müssen in diesen Verfahren ermitteln. Sie können Verfahren nicht aus Ermessensgründen einstellen.
5: Darüber hinaus wollen Hubig und Klingbeil künftig verhindern, dass sich Steuerhinterzieher durch eine Selbstanzeige aus der Affäre ziehen.
6: Kriminelle sollen sich nicht mehr so leicht freikaufen können.
5: Der Finanzminister will auch die Bundesländer ins Boot holen, mit einem gemeinsamen Zentrum gegen Steuerkriminalität. Dort sollen sich Ermittler der Bundesbehörden und Steuerfahnder aus den Ländern koordinieren. Die ersten Reaktionen fallen unterschiedlich aus. Katharina Beck von den Grünen sieht sich bestätigt. Sie spricht von einem großen Wurf, auch mit Blick auf organisierten Steuerbetrug wie bei sogenannten Cum-Cum-Modellen.
8: Gerade diese Bündelung der Kompetenzen ist bei so komplizierten und komplexen Fällen wie Cum-Cum, die auch länderübergreifend stattfinden und international, das ist halt einfach super wichtig.
5: Ganz anders reagiert der linken Abgeordnete Christian Görke. Er spricht von Nebelkerzen.
9: Das, was heute vorgelegt worden ist, ist unzureichend.
5: Ob die Maßnahmen alle so umgesetzt werden, darüber dürfte in der Koalition noch diskutiert werden. Allerdings, der Finanzminister plant für nächstes Jahr fest mit Mehreinnahmen durch den Kampf gegen Steuerbetrug. 1 Milliarde Euro soll so zusammenkommen.
4: Mario Kubina zum Aktionsplan zur Bekämpfung von Steuer- und Finanzkriminalität. Wie man sich im Kampf gegen Steuerhinterziehung und Finanzkriminalität die Zähne richtig ausbeißen kann, das hat Anne Brohrhilker erlebt. Als Oberstaatsanwältin hat sie in Köln versucht, die berühmten Cum-Ex- und Cum-Cum-Geschäfte aufzuklären und zu verfolgen. Sie hat die Ermittlungen geleitet. 2024 kündigte sie dann überraschend ihren Job und wechselte als Co-Geschäftsführerin zur Bürgerbewegung Finanzwende, die sich als Gegengewicht zur Finanzlobby versteht und Aufklärung zur Aufgabe gemacht hat. Meine Kollegin Nina Zimmermann hat mit Anne Brohrhilker gesprochen und zunächst gefragt, um zu verstehen, was in Deutschland schiefläuft, wie groß ist das Problem der Steuer- und Finanzkriminalität?
10: Ja, das ist ein riesiges Problem. Also so ganz genau kennen wir die Zahlen nicht, weil es dort nämlich auf jeden Fall ein großes Dunkelfeld gibt, weil viele dieser Taten sind sehr professionell verschleiert worden. Das heißt, die Behörden entdecken diese Taten gar nicht. Aber was wir eben merken, sind die Auswirkungen, uns fehlt das Geld. Und in diesem Dunkelfeld kann man sich nur mit einer Schätzung bewegen. Und die Schätzung, die ist wirklich enorm. Also es wird geschätzt, dass uns jedes Jahr 100 Milliarden Euro allein durch Steuerhinterziehung durch die Lappen gehen. Das ist ein Fünftel des aktuellen Staatshaushalts. Das ist wirklich eine riesige Summe.
11: Genau, bisher schätzt die Bundesregierung die Steuerlücke nämlich nicht, weil man sagt, es sei zu aufwendig. Also Sie haben es gesagt, da bleibt vieles im Verborgenen. Wo entstehen denn die größten Schäden überhaupt?
10: Ja, die größten Schäden werden vor allen Dingen durch professionelle Tätergruppen, die oft international organisiert begangen. Das sind zum Beispiel der Bereich der Tax Trades, also Cum-Ex und Cum-Cum. Das ist ja vor allen Dingen die Bankenbranche, die uns da ausplündert, aber auch Umsatzsteuerkarusselle. Das ist sowas Ähnliches, nur mit Waren. Das ist auch so Fake-Warenhandel, wo es nur um Steuer geht. Das sind auch enorme Schäden, die uns zugefügt werden. Und auch bei Schwarzarbeit gibt es neben vielen kleinen Fällen auch organisierte Bandenstrukturen, die natürlich dann auch größere Schäden anrichten, als wenn jemand seine Putzfrau nicht anmeldet.
11: Also es ist gar nicht die Summe der sehr vielen kleinen Steuerhinterziehungen, sondern es sind schon die großen Fische aus dem Ausland agierend.
10: Ja, absolut. Das ist genau diese Kategorie von Fällen, mit der wir im Moment schlecht umgehen können, weil unsere Behördenlandschaft auf solche Fälle schlecht vorbereitet ist. Die kommt mit den kleinen Fällen gut zurecht, aber mit diesen großen eben ganz schlecht.
11: Und warum sind wir da so schlecht vorbereitet? Warum gelingt es uns da so schlecht, diese Fälle auch aufzudecken und zu verfolgen? Weil das haben Sie ja selbst auch in diesem Cum-Cum-Cum-Ex-Verfahren erlebt.
10: Ja, genau. Das liegt daran, dass unsere Behördenlandschaft so gewachsen ist, wie sie ist. Wir haben ein föderalistisches System. Wir sind ja kein Zentralstaat. Das heißt, die Länder organisieren ihre Behörden und machen das ganz unterschiedlich, machen auch ganz unterschiedliche Vorgaben, zum Beispiel ganz unterschiedliche Datenschutzaussetzungen und technische Systeme werden da eingesetzt. Und das verhindert, dass sich die Behörden untereinander austauschen. Das ist natürlich äußerst misslich, weil einfach dann kaum Fachkompetenz wirklich entstehen kann. Und das nächste Problem ist, dass sie eigentlich dafür zuständig sind, von ihrer ganzen Organisation und Größe die Kriminalität vor der Haustür zu bearbeiten. Aber für internationale Strukturen, wo man eben im Ausland ermitteln muss, da sind die eigentlich nicht drauf vorbereitet. Und das fällt ihnen dann eben mit diesem aktuellen Aufbau sehr schwer.
11: Ändert der neue Aktionsplan denn etwas daran, den der Bundesfinanzminister Klingbeil, die Bundesjustizministerin Hubig heute vorgestellt haben? 26 Maßnahmen werden darin aufgelistet. Wir nähern uns vielleicht dem mal positiv. Was gefällt Ihnen daran? Weil die Regierung spricht ja von mehr Schlagkraft für Ermittler.
10: Ja, also ich bin wirklich sehr, sehr positiv überrascht über dieses umfassende Maßnahmenpaket, was ja eben neben gesetzlichen Änderungen, die so Gerechtigkeitsaspekte betreffen, vor allen Dingen auch die Strukturen angeht. Und das ist genau das, was wirklich angegangen werden muss, was natürlich immer ein bisschen unbequem ist, wenn man Behörden umstrukturieren muss. Aber das wird hier angegangen und das finde ich ausgesprochen positiv. Also insbesondere wird ja eine Forderung, die aus der Praxis und der Wissenschaft kam, ich habe das auch immer sehr nach vorne gestellt, wird hier aufgenommen, nämlich dass wir eine zentrale Ermittlungseinheit auf Bundesebene brauchen, möglichst interdisziplinär besetzt, also nicht nur mit Polizei oder Steuerfahnd und Zoll, sondern mit allen drei. Und genau das soll gemacht werden und das ist zum Beispiel ein sehr, sehr positiver Effekt, von dem ich mir auch viel verspreche in der Schlagkraft gegen gerade diese großen Fälle.
11: Und wo greift es vielleicht nicht weit genug?
10: Das kann ich gar nicht sagen. Also ich finde, es ist wirklich durchgängig von der ersten bis zur letzten Maßnahme sind ausgesprochen sinnvolle Punkte, die wirklich, wie gesagt, im Grunde genommen auch von Praktikern mitgetragen werden. Es bleibt natürlich jetzt abzuwarten, wie diese Pläne tatsächlich umgesetzt werden. Na, das ist jetzt erstmal ein Plan. Wir werden auch genau beobachten bei Finanzwende, wie das umgesetzt wird. Aber wenn das so umgesetzt wird, wie es geplant ist, dann verspreche ich mir sehr viel davon und auch wirklich eine größere Schlagkraft gegen große Fälle von Finanzkriminalität.
11: Zumal Sie im Vorfeld auch wirklich diesen mutigen Schritt gefordert haben. Also das klingt dann doch sehr zuversichtlich erstmal.
10: Ja, ich bin auch zuversichtlich. Also ich finde es wirklich sehr positiv, dass hier so auf die Praxis und die Wissenschaft gehört worden ist. Ne? Das ist ja einfach wirklich total sinnvoll und das ist hier gemacht worden. Ein ganz breites Bündel von Maßnahmen und das bestärkt mich darin, dass sie es wirklich ernst meinen. Und das ist ja mal eine gute Sache, ne? Dass politische Entscheidungsträger tatsächlich auf Praktiker hören und wahrnehmen an den und den Stellschrauben, wo es gedreht worden und dass man das jetzt angeht, das finde ich wirklich ausgesprochen positiv. Da gibt es nichts zu meckern.
4: Sagt Anne Brohrhilker, Deutschlands frühere Cum-Ex-Chefermittlerin. Gut drei Monate vor den US-Kongresswahlen hat US-Präsident Donald Trump auf Änderungen im Wahlsystem gedrängt. Sie haben es vielleicht auch schon vorhin bei uns in den Nachrichten gehört. Es gebe schockierende Schwachstellen, sagte Trump am Donnerstag in einer Fernsehansprache an die Nation. Johanna Schultheiß fasst zusammen.
12: US-Präsident Trump hat in seiner Rede an die Nation das US-Wahlsystem als angreifbar und manipulierbar dargestellt. Es gebe schockierende Schwachstellen, sagte der Präsident.
13: Tonight I'm announcing the immediate declassification and release of critical intelligence, revealing shocking vulnerabilities in our election infrastructure.
12: Trump erhob schwere Vorwürfe gegen China. Das Land habe sich über einen Zeitraum von mehreren Jahren, beginnend mit dem Wahlzyklus 2020, eines riesigen Datendiebstahls schuldig gemacht. Insgesamt seien 220 Millionen Wahlunterlagen amerikanischer Bürgerinnen und Bürger in chinesische Hände gelangt. Dem werde nun nachgegangen. Das US-Wahlsystem, so Trump weiter, sei Manipulation und Korruption ausgesetzt gewesen. Die Rede wurde im Sender Fox News übertragen. Die großen Sender NBC, CNN und ABC entschieden sich gegen eine Live-Übertragung.
4: Schauen wir aufs Wetter hier bei uns in der ARD-Infonacht. Tagsüber ist es teilweise heiter. Später gibt es dann auch Schauer und Gewitter, Starkregen und Hagel. Die Höchstwerte 22 Grad auf Fehmarn bis 33 Grad am Oberrhein.

Aktuell ist es sehr mild. Hier ein paar aktuelle Werte. In Hamburg haben wir 19 Grad, Berlin 17 Grad. Frankfurt am Main sind es ebenfalls 19 Grad, 22 Grad messen wir in Dresden. Auf dem Brocken im Harz natürlich etwas kühler, 16 Grad. Dann weiter in Köln, hier sind es auch 16 Grad. Leipzig ist mit 20 Grad mit dabei, 17 Grad in München und in Stuttgart sind es 19 Grad.

0: und die Zeit. Jetzt ist es 4.16 Uhr. Guten Morgen.
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0: Was die Hitze mit unseren Flüssen macht, das kann man gerade zum Beispiel im malerischen Rheintal gut erkennen. Da sieht man nämlich viele Sandbänke. Es herrscht Niedrigwasser am Rhein. Noch sind zwar die Containerschiffe unterwegs, aber die Frachter, die transportieren nur noch ein Drittel der normalen Ladung. Laut Fachleuten kommt das Niedrigwasser 2 Monate zu früh. Normalerweise erwartet man es ja erst in Richtung Herbst und es ist keine Entspannung in Sicht. Birgitta Sölling berichtet.
2: In der Winkeler Bucht treten die Sand- und Kiesbänke im Rhein immer deutlicher hervor. Manuel Granados manövriert die Autofähre von Östrich-Winkel nach Ingelheim durch das seichte Wasser. Fällt der Pegel unter 70 Zentimeter, wird es für die Fähre kritisch. Heute Morgen liegt er bereits deutlich darunter. Das verlangt volle Aufmerksamkeit.
3: Unser Korridor ist vorgegeben, wo wir langfahren. Und wir haben keine Ausweichmöglichkeiten mehr von 20 Metern. Da ist dann direkt Stein und Kies. Also es ist schon nicht ohne, aber noch ist es handelbar.
2: Die Fähre von Lorch nach Niederheimbach hat den Betrieb schon einstellen müssen. Der Untergrund dort ist bei Niedrigwasser zu felsig. Dabei handelt es sich um ein spezielles Flachwassermodell. Das kommt nun absehbar hier in Östrich-Winkel zum Einsatz. Beide gehören zur Reederei FRS in Flensburg. Manuel Granados ist seit 12 Jahren Schiffsführer am Rhein. Ein so ausgeprägtes Niedrigwasser schon im Juli hat er bisher noch nicht erlebt.
3: So krass zu dieser Zeit noch nicht. 2018 war es ja noch mal extremer gewesen, aber es war erst hinten raus, also ab August. Deswegen, wir sind auch gespannt, was kommt. Was uns eigentlich nur weiterhilft, ist mal so ein flächendeckender Regen über Tage.
2: Das Wasser im Uferbereich, eine grüne Algensuppe. Steinwälle sorgen dafür, dass sich möglichst viel in der Fahrrinne in der Flussmitte sammelt. Dort ziehen immer noch große Containerschiffe vorbei. Sie transportieren aber nur noch ein Drittel der üblichen Fracht. So flexibel sind die Hotelschiffe nicht. Ein paar Koffer weniger machen keinen Unterschied. Sie kommen kaum noch durch, sagt Tourismuschef Jörg Kirschenbauer. Er lehnt in Rüdesheim am Geländer des Anlegers 6. Normalerweise blickt er hier auf Hotelschiffe in 2er- bis 3er-Reihe.
4: Wir haben ja jährlich über 300.000 Passagiere, die mit den Flussschiffen kommen. Und jetzt im Sommer sind das 12, 14 Schiffe am Tag. Aktuell sehen wir hier gerade ein Schiff liegen.
2: Bei der Rüdesheim Tourist AG glühen deshalb die Telefondrähte. Die Gäste müssen nun aus Boppard oder Koblenz, wo die Schiffe liegen, mit Bussen durchs Rheintal kutschiert werden. Ein Besuch der Drosselgasse oder die Fahrt mit der Seilbahn zum Niederwalddenkmal gehören schließlich zu den Highlights der Rheinreise.
4: Also heute Morgen zum Beispiel wurden einige Gäste in Koblenz eingesammelt und die Busse sind jetzt gerade hier auf dem Weg, sodass die ihr Programm hier bei uns im schönen Rüdesheim auf jeden Fall durchführen können.
2: Entspannung ist absehbar keine in Sicht. Wenn Gewässerkundlerin Franka Navrat vom Landesamt für Naturschutz, Umwelt und Geologie in Wiesbaden auf ihre Daten schaut, sieht sie Niedrigwasser in ganz Hessen. 60-70% der Gewässer sind betroffen.
5: Dann wollen wir mehrere Monate mit überdurchschnittlichen Niederschlägen haben. Gerne halt zeitlich verteilt, also dass es einen Tag regnet, dann einen Tag trocken, wieder einen Tag Regen. Damit halt einfach der Speicher im Boden sich halt mit Wasser füllt und dann kontinuierlich an die Flüsse und Bäche abgegeben werden kann.
2: Danach sieht es momentan aber nicht aus. Örtliche Schauer oder Gewitter können gegen das Niedrigwasser nichts ausrichten.
0: Und über die Folgen des Niedrigwassers für Binnenschiffer hat HR-Kollegin Simone Friedrich mit Dominik Mnich gesprochen. Er ist als selbstständiger Binnenschiffer unter anderem auf dem Rhein unterwegs und wollte zunächst von ihm wissen, wie schwierig ist es denn momentan für Sie, Ihr Schiff sicher über den Rhein zu steuern?
6: Wir haben natürlich unsere Erfahrungswerte. Wir machen das nicht erst seit gestern. Wir sind da drin geübt. Jedoch durch die ganz kleinen Wasserstände aktuell, dass ein Schiff nur noch mit 1/3 Kapazität rumfährt, das sorgt bei uns halt auch für Bauchschmerzen, weil noch gibt es Aufträge, aber früher oder später wird auch der Kunde sagen, die Aufträge werden rausgenommen oder auf die Straße und auf die Schiene verlegt. Und dementsprechend verlieren wir natürlich auch unseren Auftrag dabei. Das sorgt natürlich für große Bauchschmerzen, auch für uns dabei.
7: Gehen wir noch einmal kurz zurück zu dem Niedrigwasser. Sie sind vor kurzem mit Ihrem Schiff auf Grund gelaufen, habe ich gehört. Wie kommt man da wieder raus? Wie läuft sowas ab dann?
6: Wir waren ein paar Tage weg gewesen. Das Wasser ist stärker gefallen als vermutet. Wir haben schon auf die Prognose geschaut, aber es hat dann doch nicht hundertprozentig alles gestimmt. Ich hatte Glück, ein Kollege ist gerade mit seinem Schiff vorbeigefahren. Der hat mir Leine rüber.

0: tatsächlich mit 400 bis 600 Tonnen da durch die Gegend. Wir werden in gewisser Weise vergütet, aber die Vergütung trifft auch erst zu, wenn das Schiff nur noch mit 70% Kapazität fahren kann. Also auch da merkt man bei optimalen Situationen, dass das Schiff 100% fahren kann. Wir werden da schon tatsächlich im Stich gelassen, weil 30% trägt erstmal keiner, bis irgendwann mal eine Staffelung zum Greifen kommt, dass die Schiffe wirklich vergütet werden. In Zahlen direkt zu sagen, ist es schwierig. Es macht sich halt jetzt bei dem ganz kleinen Wasser halt enorm bemerkbar, da halt die Schiffe mehr rausschauen an der Bordwand, als sie tatsächlich im Wasser eintauchen.
1: Jetzt sind in diesem Jahr die Pegel sehr früh gesunken. Also normalerweise passiert das erst im August oder im September. Und durch den Klimawandel dürfte das in Zukunft ja immer häufiger passieren, dass es diese langen Phasen von Niedrigwasser gibt. Wie können Sie sich als Binnenschiffer denn daran anpassen? Oder geht das überhaupt, dass Sie sich da anpassen?
0: Wir haben uns tatsächlich jetzt selber bei uns in der Firma nochmal ein großes Schiff dazugeholt, was halt schon in den 70er Jahren für die Elbe und so bedacht wurde, da sie ja damals schon da gesehen haben, dass wir vermehrt ins Niedrigwasser gehen. Schon seit den 80ern hat man ja schon bemerkt, das Wasser wird nach und nach stetig weniger. Auch wir sind natürlich da bemüht, dass die Schiffe halt relativ effektiv tragen bei geringen Wasserständen. Da sind wir stets bemüht, dass wir halt auch da gut aufgestellt sind, dass halt auch für den Kunden die Ware irgendwo hinzuschippern noch Sinn ergibt. Aber ja, es ist tatsächlich nach und nach ein Krampf, wenn am Ende nur noch ein Meter Tiefgang vom Schiff schwimmt, dann fährt halt auch am Ende nur noch ein Schiff unter Umständen mit 300 Tonnen oder so durch die Gegend. Und am Ende ist dann das ganz große Europamaßschiff sowie das kleine 86 Meter Schiff so nah aneinander, aber alle haben Personalkosten. Irgendeiner muss es bezahlen. Auch wir haben da natürlich unsere fixe Kosten dabei, wo wir ja mit dem Rücken an der Wand stehen und auch gucken, wie wir effektiv für alle Seiten, dass alle auf die Reihe bekommen.
1: Jetzt hat die Bundesregierung ja dieses Informationssystem zum Niedrigwasser vorgestellt. Da gibt es unter anderem eine 6 Wochen Vorhersage für die Schifffahrt. Bringt das aus Ihrer Sicht irgendetwas? Hilft Ihnen das?
0: Also prinzipiell sind Prognosen sehr hilfreich zu sehen, was da passiert. Also ich arbeite selber mit der Vorhersage. In der Maxau und Karlsruhe haben wir die Hochwasserzentrale Meldung. Die gibt uns da auch eine sehr weite Voraussicht, um das einzuschätzen. Aber das ist alles mit Bauchgefühl. Wenn wir nur punktuelle Unwetter haben, kommt das Wasser nicht so an, wie zum Teil die Prognose das gesagt hat. Das heißt, mal kann mehr da sein, dann haben wir natürlich Glück. Wir wollen aber natürlich das Maximale rausholen, dass halt wir auch das Maximale dabei erreichen. Aber es kann halt auch im Umkehrschluss sein, Kollegen haben auf die Prognose abgeladen und dann haben 30 Zentimeter gefehlt. Dann lag das Schiff viel zu tief. Man hat trotzdem probiert, mit Ach und Krach das Schiff zum Hafen zu bekommen. Ja, aber das ist natürlich auch schon sehr heikel für uns. Also eine 6-wöchige Prognose darauf sich zu verlassen, ist sehr schwierig. Es soll einen Richtwert geben, aber alles über 3 Tage hinaus ist mega kompliziert, dem zu vertrauen, weil zu viele Eventualitäten auf diesem Weg entstehen können, dass die Prognose einfach innerhalb weniger Stunden tatsächlich schon wieder hinfällig geworden ist oder einfach nicht mehr dem entspricht, was sie prognostiziert hat.
2: Sagt Dominik Mnich, selbstständiger Binnenschiffer, im Gespräch mit Simone Friedrich vom HR.
3: Sport.
4: Mit Lars Pegelow. Bei der Tour de France hat es auf der 12. Etappe erneut eine Sprintentscheidung gegeben. Ein halbes Dutzend Fahrer war dabei kurz vor dem Ziel in einen Sturz verwickelt auf dieser Etappe, die auf der Formel-1-Strecke von Magny-Cours begonnen hat und die in Chalon-sur-Saône ihr spektakuläres Finale fand. Steffen Gaab blickt auf den Tourtag zurück.
5: Vorsicht bitte an Gleis 12. Es fährt ein, der Regionalzug von Magny-Cours nach Chalon-sur-Saône. Wieder zu früh, wieder schnell, wieder hektisch.
6: Und da gibt's einen Sturz. Da kommen 3, 4, 5, 6 Fahrer schwer zu Fall. Da bleiben nicht mehr viel übrig. Vielleicht noch 10 vorn. Und da ist auch Max Kanter dabei. Mats Pedersen ist jetzt in Führung. Max Kanter ist am Hinterrad, kommt auf der linken Seite raus, hat relativ freie Fahrt. Max Kanter auf der linken Straßenseite gegen Tim Merlier. Aber der muss wieder einscheren. Coy oder Merlier? Merlier!
5: Tim Merlier winkt schon fröhlich aus dem Fenster und als der Zug zum Stehen kommt, steigt er wieder als Erster aus. Dritter Tagessieg für den Belgier in
7: Chalon-sur-Saône.
5: Die deutschen Passagiere waren zwar im ersten Wagen dabei, aber den Sprung ganz nach vorne packten sie nicht. Pascal Ackermann, aufgehalten vom Sturz.
8: Ja, war direkt neben mir. Ich zitter jetzt noch von dem Sturz, weil ich bin gerade noch so durchgekommen und ich war vorher schon zweimal ganz knapp an der Bande dran und habe gebremst und für mich war das da schon ein Kilometer vor Ziel vorbei.
5: Anders als für Max Kant

0: Der Cottbus war gut positioniert im ersten Abteil, aber zu ungeduldig.
1: Wir waren vielleicht einen Ticken zu früh, aber lieber zu früh als zu spät. Ich denke, das war ganz okay. Und dann im letzten Kilometer lassen wir ein bisschen zu sehr sacken, verlieren ein paar zu viele Positionen und dadurch war der Weg für mich zu lang.
0: Kante als bester Deutscher mit Zugticket Nummer 7, Ackermann Nummer 15. Tadej Pogacar, der Mann im gelben Trikot, hatte den Tag meistens entspannt im Speisewagen verbracht. Neben ihm saß Florian Lipowitz. Der wollte übrigens eine Trinkflasche loswerden. Er versuchte, sie auf eine Zielscheibe am Straßenrand zu werfen und warf daneben. Deshalb hat er auch mit dem Biathlon aufgehört, spaßte Lipowitz in die Fernsehkameras.
2: That's why I stopped with biathlon.
0: Chalon-sur-Saône war der letzte Halt für die Sprinter. Jetzt rollt der Zug ins lange Wochenende Richtung Berge.
3: Und weiter geht es heute mit der 13. Etappe über 205 Kilometer, dem längsten Teilstück der diesjährigen Tour de France. Die Fußballweltmeisterschaft ist fast vorbei. Am Sonntag treffen Titelverteidiger Argentinien und Europameister Spanien im Endspiel aufeinander. Mit dabei US-Präsident Donald Trump. Er soll in New Jersey auch den WM-Pokal überreichen. Dass dem Weltverband FIFA nun von Menschenrechtsorganisationen schwere Versäumnisse vorgeworfen werden, hat auch mit der US-Regierung zu tun. Aus Washington, Benjamin Best.
4: Bei einer Pressekonferenz am Donnerstag in New York erklärten Human Rights Watch und Amnesty International, der Weltverband habe seinen politischen Einfluss gegenüber der US-Regierung nicht genutzt. Wegen der strikten US-Einreisebestimmungen hätten Fans aus mehreren Ländern sowie der somalische Schiedsrichter Omar Artan nicht an der WM teilnehmen können. Außerdem kritisierten die Organisationen, dass sich zahlreiche queere Fans wegen der US-Einwanderungspolitik sowie einer zunehmenden diskriminierenden Rhetorik der US-Regierung gegen eine Reise zur Weltmeisterschaft entschieden hätten. Die FIFA habe ein Fest der Vielfalt versprochen, dieses Versprechen aber nicht eingelöst. Kritik gab es zudem an der engen Beziehung von FIFA-Präsident Gianni Infantino zu US-Präsident Donald Trump.
3: Und vom Fußball schließlich noch zum Volleyball. Und da gibt es ein etwas enttäuschendes Ergebnis für die deutsche Männernationalmannschaft. Sie hat nämlich im Nations League-Spiel in Belgrad gegen den Iran mit 2:3 verloren und damit praktisch keine Chance mehr auf das Erreichen des Final-Eight-Turniers in China in 2 Wochen.
5: Soweit der Sport mit Lars Pegelow.

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1: Um 4.30 Uhr mit Wolfgang Berger. Gut drei Monate vor den US-Kongresswahlen hat Präsident Trump auf Änderungen im Wahlsystem gedrängt. Es gebe so wörtlich schockierende Schwachstellen, sagte Trump in seiner Ansprache an die Nation. Neue Geheimdienstinformationen zeigten, dass die Wahlmaschinen und Systeme zur Stimmauszählung anfällig für Hacking, Manipulation und Korruption seien. China und andere Länder hätten versucht, sich in die Wahlen einzumischen. Umfragen zufolge droht Trumps Republikanern bei den Kongresswahlen eine Niederlage. Trump wiederholte zudem seine längst widerlegte Behauptung, der Wahlsieg sei ihm 2020 gestohlen worden. Unmittelbar vor dem heutigen deutsch-französischen Ministerrat hat Präsident Macron eine europäische Politik der Stärke eingefordert. Die Kräfte müssten gebündelt werden. Zugleich sei es aber wichtig, die Besonderheiten jedes einzelnen europäischen Partners zu respektieren. Ziel sei, so wörtlich, dieses strategische Erwachen Europas voranzutreiben. Macron äußerte sich entsprechend vor einem Treffen mit Kanzler Merz auf Schloss Bensberg. Beide Regierungen wollen heute auch erste Schritte in Richtung einer gemeinsamen nuklearen Abschreckung gehen. Die AfD in Nordrhein-Westfalen steckt in einer Krise. Der Landesverband ist in zwei unterschiedliche Lager gespalten. Jetzt hat die AfD-Spitze in Berlin den Landesverband aufgefordert, seinen Parteitag in Marl abzubrechen. Aus Berlin Gabor Hallas.
2: Die Bundesvorsitzenden Alice Weidel und Tino Chrupalla begründen das mit erheblichen Risiken, die Landesliste einwandfrei aufzustellen. In einem Schreiben, das dem ARD-Hauptstadtstudio vorliegt, nehmen die Bundesvorsitzenden Weidel und Chrupalla den Landesvorsitzenden Vinzenz in die Verantwortung. Es bestünden erhebliche Anhaltspunkte, dass bei der Kandidatenaufstellung für die Landtagswahl Wahlgrundsätze verletzt worden seien. Delegierte seien bedroht oder erheblich unter Druck gesetzt worden. Es liege in der Verantwortung des Landeschefs, ein Debakel auszuschließen.
1: Das US-Raumfahrtunternehmen SpaceX musste den ersten Testflug seiner Starship-Rakete seit dem Rekordbörsengang abbrechen. Konzernchef Musk erklärte, einige der Triebwerke seien nicht gestartet. Die Riesenrakete sollte eigentlich zum 13. Mal abheben. Sie spielt eine wichtige Rolle bei den Weltraumplänen von SpaceX und der US-Raumfahrtagentur NASA. Ziel ist, noch vor Ende 2028 erneut Astronauten auf den Mond zu bringen. Derzeit liegt die Aktie von SpaceX unter ihrem Ausgabepreis vom Juni. Das Wetter in Deutschland. Tagsüber gebietsweise heiter, vermehrt Schauer und Gewitter, örtlich Unwettergefahr durch heftigen Starkregen, Hagel und Sturm. Höchstwerte 22 bis 30 Grad. Am Samstag zum Teil einzelne Schauer, auch freundliche Phasen, 19 bis 28 Grad. Am Sonntag im Westen mehr Sonne, im Osten Schauer und Gewitter bei 17 bis 25 Grad. Das waren die Nachrichten.
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3: Die A113 Schönefeld Richtung Neukölln ist zwischen Tunnel Alt-Glienicke und Tunnel Rudower Höhe nach einem Unfall gesperrt. Und die A565 Meckenheim Richtung Bonn zwischen Bonn-Poppelsdorf und Endenich gibt es eine Sperrung wegen Bauarbeiten bis 5 Uhr früh.
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3: Mit Milat Kupay. Es war eine Pressekonferenz der besonderen Art. Spontan ruft der abgesetzte Verteidigungsminister Fedorov am Donnerstagmittag zu einem Briefing ein in der Ukraine. Es kommen nicht nur Journalisten, auch viele ukrainische Abgeordnete wollen verstehen, was hinter seiner Entlassung steckt. Und Fedorov hält mit seiner Kritik nicht zurück. Armeechef Sirski habe alle Reformideen und Initiativen blockiert. Statt Probleme zu lösen, habe er Intrigen geschmiedet, wettert er. Viele Menschen in der Ukraine sahen in Fedorov einen Hoffnungsträger, hatten auf systemische Reformen in der Armee, im Verteidigungsministerium und bei der Mobilisierung gehofft. Wer seinen Posten nun übernehmen soll, ist unklar. Rebecca Barth.
4: Einmal alles neu. Unter diesem Motto scheint der aktuelle Regierungsumbau in der Ukraine zu stehen. 11 neue Minister bestätigt das ukrainische Parlament am Mittwoch im Amt. Überschattet aber werden die Ereignisse von der Absetzung des in der Bevölkerung beliebten Verteidigungsministers Michailo Fedorov. Tausende Menschen protestieren in mehreren Städten des Landes. Fedorov bleibe im Team, gibt sich Präsident Zelensky zunächst zuversichtlich. Nur in welcher Rolle, darüber werde er später nachdenken. Doch dass es dazu kommt, daran gibt es in der Ukraine große Zweifel. Michailo Fedorov hält auf einer eilig einberufenen Pressekonferenz mit seiner Kritik nicht zurück. Besonders im Fokus Armeechef Oleksandr Sirski. Alle Initiativen, die wir vorgeschlagen haben, wurden blockiert. Sirski ist nicht bereit, Probleme offen anzusprechen. Stattdessen ist er bereit, an persönlichen Treffen teilzunehmen, Intrigen zu spinnen und zu denken, das Problem sei eine Medienkampagne gegen ihn und nicht die Dinge, die tatsächlich schieflaufen. Er hat ein Ultimatum gestellt. Anstatt sich zu überlegen, wie man Russland asymmetrisch besiegen kann, hat er überlegt, wie er das Land spalten kann. Und das ist ein großes Problem. Und dabei belässt es der entlassene Minister nicht. 11 Hauptprobleme der ukrainischen Streitkräfte habe er identifiziert, fährt Fedorov fort. Die Armee würde lediglich auf taktischer Ebene kämpfen. Niemand werde für irgendetwas zur Verantwortung gezogen. Konstante Lügen und das Blockieren von Initiativen würden Reformbemühungen behindern. Es ist ein verbaler Schlag in aller Öffentlichkeit gegen Armeechef Sirski, an dem der ukrainische Präsident weiter festhält. Es gibt Probleme mit der Mobilmachung. Und obwohl mir klar ist, dass es hier sehr schwierig ist, einen Mechanismus zu finden, ist dieses Problem bislang nicht gelöst. Und wenn wir also über Probleme an der Front, in den Brigaden, in den Wehrämtern sprechen, dann müssen diese Probleme gelöst werden. Ich sage nicht, welcher der beiden Seiten das lösen muss. Ich bin der Meinung, dass Verteidigungsminister und Armeechef das gemeinsam tun müssen. Der Konflikt zwischen dem jungen Minister und dem erfahrenen Armeechef hatte sich in den vergangenen Monaten angebahnt. Fedorov war erst im Januar ins Amt gekommen und startete selbstbewusst und mit ambitionierten Plänen, sagt der Politologe Oleksiy Haran. Der Grund war, dass Fedorov jemand war, der seine eigene Meinung hatte, und zwar eine recht entschiedene. Er forderte notwendige Veränderungen, und zwar nicht nur im Verteidigungsministerium, sondern auch in anderen Bereichen. Er versuchte, das System transparenter zu machen und Ausschreibungsverfahren einzuführen. Am Abend macht Zelensky dann öffentlich, wer nun auf Fedorov folgen soll. Jewgeni Chmara, aktuell an der Spitze des Inlandsgeheimdienstes SBU, soll übernehmen. Zunächst als Interimsminister.
3: Wirtschaft. Der deutsche Essenslieferdienst Delivery Hero hat sich mit dem US-Fahrdienstvermittler Uber auf eine milliardenschwere Übernahme geeinigt. Was das für die Kunden und für den Markt der Essenslieferdienste bedeutet, das berichtet Bianca van der Au.
5: Es war der Börsen-Shooting-Star zur Corona-Zeit. Die Pandemie hat den Essenslieferdienst Delivery Hero groß gemacht. Die damaligen Lockdowns und Schließungen von Restaurants waren ein massiver Wachstumstreiber, haben zu einem weltweiten Boom von Essensbestellungen geführt. Und Delivery Hero zeitweise bis in die erste Börsenliga, den DAX, katapultiert. Geld verdient hat das Unternehmen mit Sitz in Berlin jedoch bis heute nicht, sagt Stefan Risse von der Vermögensverwaltung Akatis.
6: Das kann sich jeder selber ausrechnen, dass das schwer ist, damit Geld zu verdienen, wenn ich eben eine Essenslieferung habe, die oft ja dann nur einen Wert von 20 Euro oder sowas beinhaltet und davon muss dann das Restaurant, der Fahrer bezahlt werden und der Aktionär von Delivery Hero soll auch noch was übrig behalten. Das ist anspruchsvoll.
5: Entsprechend hat das Unternehmen seit seiner Gründung im Jahr 2011 unterm Strich noch keinen Nettogewinn erzielt. Fahrdienstleister Uber, der den Essenslieferdienst nun für umgerechnet 13 Milliarden Euro übernehmen will, hingegen schon. Warum gibt Uber Milliarden für ein scheinbar nicht profitables Geschäft aus? Stefan Risse von Akatis.
6: Aus Sicht von Uber ist es tatsächlich sehr interessant, weil Uber damit in Märkte kommt, in denen sie noch nicht stark vertreten sind. Und Uber kann damit weltweit Essenslieferungen auch aufbauen, zusätzlich zu ihrem Taxigeschäft. Und Uber hat den großen Vorteil, dass Uber Synergien nutzen kann, die Delivery Hero eben nicht hat.
5: Sprich, die Taxifahrer von Uber könnten in einer Leerlaufphase mit wenig Kundschaft Essen ausliefern. Und Uber kann mit einem Schlag das von Delivery Hero aufgebaute Netz, vor allem in Asien, Afrika, der arabischen Halbinsel und Südeuropa nutzen. Überall dort ist Delivery Hero präsent. Dank geschickter Zukäufe, sagt Kapitalmarktexperte Christoph Schallers.
7: Sie haben überall, und zwar gerade in wachsenden Märkten, Unternehmen dazugekauft und sehr erfolgreich diese Marken auch teilweise weiterentwickelt und haben eben vor allem auf starke Wachstumsmärkte gesetzt. Deswegen ist Delivery Hero auch so interessant als Übernahmekandidat.
5: Die Sorge, dass nun ein weiterer Monopolist aus den USA entstehen könnte, teilt der Experte für Fusionen und Übernahmen nicht. Wegen kartellrechtlicher Auflagen wird der neue Essenslieferriese Geschäftsteile verkaufen müssen, so Schallast.
7: In Europa muss man sagen, ist ja vor allem Spanien und Portugal und auf der anderen Seite Schweden und Finnland betroffen. Und da wird es natürlich Verkaufsauflagen geben. Und es ist oft bei einer Transaktion so, dass derjenige, der am Schluss dann aufgrund der Auflagen kauft, der lachende Dritte ist.
5: Der Markt ist hart umkämpft. Auf den deutschen Lieferdienstmarkt dürfte die Übernahme keine direkte Auswirkung haben. Denn sein Deutschlandgeschäft hatte Delivery Hero bereits 2019 verkauft. In Deutschland bleibt damit Lieferando der Platzhirsch. Und der gehört zum Mutterkonzern Just Eat Takeaway, ein niederländisches Unternehmen mit Hauptsitz in Amsterdam.
3: Soweit der Wirtschaftsblock für diese Stunde. Öl ist knapp, Gas ist knapp und die Preise für diese Rohstoffe steigen. Während Unternehmen und Verbraucher darunter leiden, klingeln die Kassen der Mineralölkonzerne. Sind sie die großen Gewinner der Krise am Golf? Wer profitiert noch? Diesen Fragen ist Sebastian Schreiber aus der ARD-Finanzredaktion nachgegangen. Er ist dabei auch auf jede Menge Kritik gestoßen. Kritik an den Mineralölkonzernen.
8: Greenpeace zum Beispiel spricht von Übergewinnen, die sich nach Berechnungen der Organisation über die Monate Mai bis Juni in Deutschland auf 2,4 Milliarden Euro aufsummiert haben. Mancher spricht in dieser Lage auch von Abzocke, zum Beispiel der Tankstelleninteressenverband. Denn die Pächter der Tankstellen, die müssen mit dem arbeiten, was die Zentralen der Mineralölkonzerne vorgeben. Die Tankstellen selbst können die Preise in der Regel nicht bestimmen. Die Lobby der Mineralölkonzerne wiederum weist diese Kritik von sich. Es gebe kein Unternehmen in Deutschland, das den Preis bestimmt, so der Brancheverband Fuels und Energie. Dem ZDF sagte Pressesprecher Alexander von Gersdorf im April:
9: Den Preis bestimmen am Ende, auch bei diesem hohen Niveau, die Tankkundinnen und Tankkunden.
8: Solange die Kunden aber bereit sind, diese höheren Preise auch zu bezahlen, entsteht die Gelegenheit für die Mineralölkonzerne massiv an der Krise zu verdienen. Wie das genau funktioniert, darüber habe ich mit Jochen Stanzel gesprochen. Er ist der Chefmarktanalyst der Consorsbank. Er spricht in diesem Zusammenhang von sogenannten Windfall Profits und ich habe ihn gefragt, was sich dahinter genau verbirgt.
10: Die Weltnachfrage wird ja hochgerechnet, zum Beispiel von der OPEC, zum Beispiel von der Internationalen Energieagentur. Was erwarte ich aus China, was erwarte ich aus Europa und den USA, was an Ölnachfrage und nach Nachfrage nach Mineralölprodukten sind das ja dann meistens. Also Diesel, Benzin, Kerosin, Schweröl, Heizöl und so weiter. Das kann ich ja hochrechnen. Und dann gucke ich mir das Angebot an, leite davon dann einen möglichen Ölpreis ab. Und das ist so dieser Normalzustand. Was wir aber zurzeit haben, ist ja, dass im Ölpreis so eine geopolitische Risikoprämie, sagt man dazu, eingepreist wird. Also dafür, dass Lieferengpässe entstehen könnten, zum Beispiel dadurch, dass die Meerenge von Hormuz, die Straße von Hormuz, da im Persischen Golf nicht passierbar ist, frei für die Schiffe. Die müssen ja teilweise ihre Transponder abschalten und versuchen da abenteuerlich dann irgendwie sicher da durchzufahren. Also das ist ja eine Störung der Lieferkette von Öl und das führt dazu, dass das so eine geopolitische Risikoprämie, also ein Preisaufschlag, wenn man es einfach haben möchte, im Ölpreis draufgeschlagen wird, ist immer schwierig zu sagen, wo der sich bewegt. Derzeit bei den Ölpreisen dürften wir bei einem Ölpreis von 80 Dollar vielleicht ungefähr 15 Dollar oder 20 Dollar an Risikoprämie drin haben. Und das würde ich jetzt mal als Windfall Profit bezeichnen, weil diejenigen, die weiterhin Öl liefern können, die also nicht in dieser Meerenge festhängen, die können das ja zu höheren Preisen tun, als das sonst berechnet wurde.
8: Wir beobachten also, die Mineralölkonzerne profitieren durchaus von dieser Situation. Jetzt kann ich mir aber auch vorstellen, wenn Öl immer knapper wird, wird es ja auch für die Mineralölkonzerne schwieriger, sich mit ausreichend Rohstoff einzudecken. Die wollen ja auch ordentlich produzieren. Kann so ein Umfeld, in dem die Rohstoffe immer knapper werden, auch zum Problem werden für die Mineralölkonzerne?
10: Das kann durchaus ein Problem werden für die Ölkonzerne und die Mineralölkonzerne, weil wenn der Preis natürlich zu stark steigt und dann der Endverbraucher ist heute die natürliche Grenze, wenn ich mir also das Heizöl nicht mehr kaufen kann, weil es einfach zu teuer geworden ist oder an der Tankstelle dann lieber das Auto stehen lasse und andere Wege suche, dann von A nach B zu kommen, dann ist dann eine natürliche Grenze erreicht. Und dann gibt es eine Nachfragezerstörung, das sagt man auch Demand Destruction im Englischen. Also es wird einfach, es schalten dann eben an der Grenze quasi die immer mehr Leute aus, die sich das nicht mehr leisten können. Das ist gerade für die armen Länder natürlich ein großes Thema. Und das ist so die Grenze der Belastbarkeit. Und dann brechen eben die Gewinne dadurch ein, dass die Verkaufsmengen sinken.
8: Das heißt, die Mineralölkonzerne dürfen es auch nicht übertreiben, auch wenn es um diese Risikoaufschläge geht.
10: Richtig. Und die Mineralölkonzerne müssen natürlich sich dann auch richten an dem Ölpreis. Sie müssen das Ganze ja auch einkaufen, müssen das dann eben raffinieren und müssen es dann eben weiter vertreiben. Und das hängt natürlich auch an Marktbedingungen. Also zu welchen Bedingungen kann ich dann in der Raffinerie Mineralölprodukte herstellen? Da gibt es dann sogenannte Crack Spreads. Das sind also dann die Gewinne, die ich dann quasi abschöpfen kann, wenn ich aus Rohöl dann ein anderes Produkt mache. Das sind dann immer Marktbedingungen. Das können ja die Ölkonzerne nicht selbst bestimmen, sondern die sind dann tatsächlich von den Weltbörsen abhängig.
8: Schauen wir auch mal so ein bisschen auf die Rolle der Anleger. Jetzt haben wir schon gesehen, die Aktien der Mineralölkonzerne sind vor allem nach Beginn dieses Krieges im Iran doch deutlich gestiegen. Danach gab es so ein bisschen so ein Auf und Ab, aber wir sehen schon Tendenz eher nach oben. Welche Rolle spielt so eine Krise für Anleger an sich? Ist das durchaus so, dass auch die großen, ja, ich sag mal, Investoren drauf schauen, wie entwickelt sich diese geopolitische Lage? Wo muss man praktisch Geld vielleicht auch umschichten? Wo muss ich jetzt dabei sein, um vielleicht auch selber ein Stück weit davon zu profitieren?
10: Also man muss dann natürlich taktisch sehr schnell sein bei solchen Krisen, weil man hat so ein Börsensprichwort, politische Börsen haben kurze Beine. Ich würde sogar erweitern auf geopolitische Börsen haben kurze Beine. Das sieht man auch ein bisschen an der Ölpreisentwicklung. Wir hatten also diese Spitze im März auf 120 Dollar, pendeln uns da jetzt irgendwie ein. Also entsprechend haben sich auch die Ölkonzerne, die Aktien entwickelt. Also wenn man schnell ist, hat man schnell reagiert, aber man muss eben auch schnell den Ausstieg finden, weil sowas dann eben selten dauerhafte Steigerungen mit sich bringt. Also da muss man fix sein. Auf der anderen Seite gibt's natürlich auch die Leidtragenden von solchen Entwicklungen. In erster Reihe steht dann natürlich für uns, weil wir das als unseren heimischen Index natürlich betrachten, der DAX, der ja gerade dabei war, aus so einer einjährigen Handelsspanne nach oben auszubrechen. Der ist ja so begrenzt bei 25.500 Punkten. Und das wurde abgebrochen, weil natürlich die zyklische Industrie, die hier ansässig ist, doch sehr stark auch belastet wird durch einen steigenden Energiepreis. Also da muss man dann vielleicht einfach ein bisschen mehr Geduld mitbringen. Es ist keine wirkliche Umkehr nach unten, aber die Seitwärtsbewegung im DAX geht dann weiter. Das sind so die Folgen, die Anleger, glaube ich, am meisten mitbekommen haben.
8: Soweit also Jochen Stanzel, Chefmarktanalyst der Consorsbank. Wir halten mal fest, die Mineralölunternehmen dürfen es also nicht übertreiben. Zu hohe Preise können die Kundschaft langfristig dann doch abschrecken. Und es gibt ein weiteres Thema für die Branche, der Klimawandel bzw. die Klimaziele von Unternehmen und Regierungen. Die gegenwärtige Krise hat ja gezeigt, wie angreifbar Volkswirtschaften, auch die in Deutschland, nach wie vor sind, wenn es um fossile Brennstoffe geht. Das sind ja Energieformen, auf die man eigentlich mehr und mehr verzichten möchte. Welche Rolle spielt das für die Mineralölkonzerne, auch wenn es um die Zukunft geht? Dazu Chris-Oliver Schickentanz vom Vermögensverwalter Capitell.
11: Ehrlicherweise muss man sagen, dass die Bemühungen der großen Energiekonzerne, ihr Geschäftsmodell deutlich zu transformieren, dass diese Bemühungen in den letzten Jahren eher ein Stück weit zurückgegangen sind. 2015, 2016 hatte der Energiekonzern BP seinen eigenen Markennamen mal als Beyond Petroleum, also etwas, was über fossile Brennstoffe hinausgeht, definiert. Davon ist man aktuell aber wieder ein Stück weit abgerückt. Viele Energiekonzerne hatten sehr massiv in erneuerbare Energien investiert, aber jetzt zum Beispiel größere Windparks zuletzt eher wieder deinvestiert. Das Kalkül Aktuell gehen die Prognosen davon aus, dass fossile Brennstoffe auch noch in den nächsten 40, 50, 60 Jahren benötigt werden und dass dementsprechend die Konzerntransformation etwas auf sich warten lassen kann. Ein bisschen tun die Konzerne natürlich, man will sich schon einen etwas grüneren Anstrich geben, aber das ist bei weitem nicht mehr so beherzt, wie das vielleicht noch vor einer Dekade der Fall war.
8: Eine Frage stellt sich aber noch, sind die Mineralölkonzerne damit die einzigen großen Profiteure dieser Krise? Analysten sehen da durchaus auch noch andere Branchen, die versuchen, die gegenwärtigen Risiken über höhere Preise abzubilden. Da sind zum Beispiel die Frachtunternehmen und Reedereien, Beispiel Hapag-Lloyd. Der Transportriese hatte zuletzt noch mit einem möglichen Minus gerechnet, aber davon keine Spur mehr. Der Konzern hat seine Gewinnprognose deutlich nach oben geschraubt. Man rechnet mit einem operativen Gewinn von bis zu 1 Milliarde Euro. Der Grund, nicht nur die Rohstoffe selbst, sondern auch der Transport von Gütern ist deutlich teurer geworden. Die Risikoaufschläge spülen also auch Geld in die Kassen der Frachtunternehmen. Dazu nochmal Chris Oliver Schickentanz.
11: Die großen Reedereien profitieren in der Tat von der aktuellen Situation, weil sie insbesondere für Seetransporte deutlich höhere Preise von ihren Kunden vereinnahmen, verbuchen können, als das vor dem Iran-Konflikt der Fall war. Das liegt an verschiedenen Gründen. Zum einen sind natürlich die Inputkosten der Reedereien gestiegen. Wir haben auf der einen Seite höhere Preise für beispielsweise Schiffsdiesel, aber auch Versicherungsprämien sind zuletzt deutlich angestiegen. Damit kann man Preiserhöhungen sehr, sehr gut begründen. Zum Zweiten gibt es natürlich immer noch ein Restrisiko, insbesondere bei der Passage durch die Straße von Hormuz. Und das setzen eben viele Reedereien dann auch mit einer Extra-Risikoprämie um, die sie von den Kunden einfordern. Da das aber für die Kunden die einzige Möglichkeit ist, Waren von A nach B zu transportieren, ihr Öl oder ihr Gas loszuwerden, sind die Kunden auch durchaus bereit, diese Preise zu zahlen.
8: Eines also haben die Profiteure dieser Krise gemeinsam. Sie setzen auf Risikoaufschläge, die die Kunden dann tragen müssen, häufig, weil sie gar keine andere Wahl haben. Klar ist aber auch, die Unternehmen dürfen diese Aufschläge nicht zu hoch ansetzen, denn wenn sich die Kunden die Mineralölprodukte irgendwann gar nicht mehr leisten können, wenn sich Unternehmen den Versand ihrer Produkte oder den Transport ihrer Produkte nicht mehr leisten können, dann dürften auch die jetzigen Profiteure dieser Krise irgendwann unter Druck geraten.
3: Das war Sebastian Schreiber aus der ARD-Finanzredaktion mit dem Podcast Straße von Hormus, ein Wirtschaftsupdate.
0: Kultur.
3: Es ist das erste große Epos des Abendlandes und Vorläufer fast aller Helden- und Heldinnengeschichten. Christopher Nolan hat sich an Homers Odyssee gewagt und schickt Matt Damon in der Titelrolle auf die sagenumwobene Irrfahrt. Kaum ein anderer Film wurde in diesem Jahr so sehr mit Spannung erwartet, hochkarätig besetzt, mit einer Riege aus Weltstars in fast allen Hauptrollen, gedreht als erster Spielfilm der Kinogeschichte im aufwendigen XXL IMAX-Format und Nolans großer Versuch, die wohl berühmteste Heldengeschichte zu neuem Leben zu erwecken. Jetzt kommt Christopher Nolans Odyssee in die Kinos.
12: Donner.
13: Eigentlich müsste man in IMAX-Kinos in Prag oder London gehen, um Christopher Nolans Odyssee wirklich genau so zu sehen, wie er seinen Film gedreht hat. Aber man bekommt selbst bei normal großen Leinwänden oder nicht analogen 70mm Projektionen trotzdem das ganz große Kino auch hier. Christopher Nolan liebt dieses übergroße IMAX-Format, verwendet es seit seinem zweiten Batman-Film The Dark Knight in jedem seiner Filme, weil es größer einfach nicht geht. Und hier nun hat er sich endlich den Traum erfüllen können, einen kompletten Spielfilm dieser Größenordnung in IMAX zu drehen.
14: Er bringt alles.
13: Episch war also auch, ohne jede Übertreibung, der Aufwand, mit dem Nolan seine Vision von Homers Odyssee verwirklicht hat.
15: Sag mir, woran du dich erinnerst.
14: Eine Frau. Einen Sohn.
15: Und was dann?
13: Alles, wirklich alles, ist hier groß in Christopher Nolans Odyssee. Das beeindruckende, riesige Star-Ensemble um Matt Damon als Odysseus, der Erzählbogen, der sich im Aufbau wirklich nah an Homers Vorlage bewegt und jedes einzelne Bild und jeder einzelne Wortwechsel.
14: Nach Jahren des Krieges konnte sich niemand zwischen meine Männer und ihre Heimat stellen.
13: Mit dem trojanischen Pferd, das als zurückgelassene Opfergabe, halb im Sand versunken, am Strand vor Troja darauf wartet, hinter die Stadttore Trojas gezogen zu werden, beginnt der Film mit einem enorm kraftvollen Bild. Nicht nur, weil es damit das erste Mal in der Film- und Fernsehgeschichte gelingt, den legendären Kriegstrick auch glaubhaft zu machen, sondern weil damit auch der ernste, düstere Ton für den gesamten Film gesetzt wird.
12: Glaubst du wirklich, das Leben wird wieder so wie früher? Diese Welt ist Geschichte.
13: Im Anschluss geht es dann, wie in der Vorlage, erstmal an den Hof von Ithaka, wo Odysseus' Frau und Sohn, gespielt von Anne Hathaway und Tom Holland, seit fast 2 Jahrzehnten auf dessen Rückkehr warten und eine ganze Horde von Freiern darauf drängt, seinen Platz einzunehmen.
16: Dies ist ein Haus, das auf einen Herrn wartet. Ich will, dass du mich erwählst.
13: Erst mit dem, was in der Heimat auf ihn wartet, beginnt schließlich in Rückblicken und Erinnerungen die eigentliche Irrfahrt Odysseus.
14: Niemand stellt sich zwischen mich und meine Heimat. Nicht einmal die Götter.
13: Es dauert zwar ein bisschen, bis nicht nur die große Irrfahrt, sondern auch der Film so richtig in Fahrt kommt, aber dann ist er unaufhaltsam. Die letzten beiden Stunden dieses fast 3-stündigen Meisterwerks entwickeln eine zwingende Intensität und werden zu einem einzigen epischen Finale. Nolan bleibt in der Form der Vorlage treu und gewinnt hier nicht nur durch eine manchmal fast heutige Sprache ohne jedes antike Versmaß eine andere Verständlichkeit und gleichzeitig ein existenzielles Verständnis ab. Ein eindringliches Kinoerlebnis, packend, ergreifend, ein gewaltiges, leidvolles Abenteuer. Das dichterische Jahrtausendepos in filmischer Jahrhundertgröße.
14: Hilf mir heimzukehren.
3: Der Film des Regisseurs Christopher Nolan, Odyssee, ist jetzt im Kino zu sehen. Alexander Soyer hat ihn vorgestellt.
0: Standpunkte.
3: Jens Spahn, der Fraktionsvorsitzende der Union im Bundestag, ist Vater geworden, zusammen mit seinem Ehemann. Das wäre nichts Besonderes, wenn das Kind nicht von einer Leihmutter in den USA ausgetragen worden wäre. Das ist in Deutschland nämlich verboten. Christoph Schwennicke, Politikchef des Nachrichtenportals T-Online, kritisiert deshalb Spahns Verhalten. Er hält es für unfair und für gefährlich.
17: Jens Spahn und seinem Partner sei ihr Elternglück von Herzen gegönnt. Der prominente Fall einer Elternschaft mit Hilfe einer Leihmutter wirft aber grundsätzliche Fragen auf. Man kann aus stichhaltigen Gründen für das Leihmutterkonzept sein. Man kann aus ebenso guten Gründen dagegen sein. Man kann aber nicht politisch strikt dagegen und im eigenen Fall egoistisch dafür sein. Das ist bigott und selbstsüchtig. Stellt den eigenen Kinderwunsch über jenen all der anderen, die ihn sich hierzulande nicht erfüllen können. Genau das aber hat Jens Spahn gemacht. Der neokonservative Unionspolitiker hat sich in der Vergangenheit immer wieder dezidiert gegen diese Möglichkeit eines Paares ausgesprochen, ein Kind zu bekommen. Als aber der Kinderwunsch in ihm selbst hochkam, hat er sich ins Flugzeug gesetzt, ist in die USA geflogen und hat das Problem so für sich gelöst. Weil er es konnte, weil er das Privileg hat, sich die Umgehung der deutschen Gesetzeslage leisten zu können. Dabei säße er als Fraktionschef am entscheidenden Hebel, Mehrheiten für eine Gesetzesänderung herbeizuführen. Politiker wie Spahn sind dem Gemeinwohl verpflichtet. Wenn sie nur auf ihren eigenen Vorteil schauen, wenn Handeln und Reden nicht zusammenpassen, dann verlieren sie zu Recht jedes Vertrauen und jede Glaubwürdigkeit. Das ist der hohe Preis, den Spahn für sein frisches Babyglück bezahlt. Er ist selbst schuld daran.
3: Christoph Schwennicke vom Nachrichtenportal T-Online. Die Frankfurter Allgemeine Zeitung spricht sich gegen das Geschäft mit der Leihmutterschaft aus.
18: Hier geht es um das Wunder einer Schöpfung. Die Entstehung eines Menschen durch 2 Menschen. Ein höchst intimes Ereignis, vor allem für die Mutter, die mit dem Kind schwanger ist und es unter Schmerzen auf die Welt bringt. Das ist keine Dienstleistung, das darf kein Service sein, den man kaufen kann.
3: Die Süddeutsche Zeitung aus München fordert, dem Beispiel Großbritanniens zu folgen und dem Kinderwunsch vieler Paare nachzukommen. Dort ist die uneigennützige Leihmutterschaft legal. Das heißt, Leihmütter dürfen für ihre Dienstleistung nicht bezahlt werden und geben ihr Elternrecht erst nach der Geburt ab.
18: Ein Modell auch für Deutschland? 2023 hatte die Ampelregierung eine Kommission eingesetzt, die Legalisierung der uneigennützigen Leihmutterschaft und Eizellspende zu prüfen. Das Ergebnis? Verfassungsrechtlich wäre beides zulässig. Warum also warten? Zwar ist im Koalitionsvertrag dazu nichts vereinbart, auch könnte es schwierig werden, eine Mehrheit für eine Reform zu finden. Aber deshalb ein Problem nicht anzugehen, verleugnet die Realität.
3: Und das waren die Standpunkte, zusammengestellt hat sie Torben Müller.

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1: Um 5 Uhr mit Wolfgang Berger. Gut 3 Monate vor den US-Kongresswahlen hat Präsident Trump auf Änderungen im Wahlsystem gedrängt. Es gebe so wörtlich schockierende Schwachstellen, sagte Trump in seiner Ansprache an die Nation. Aus der Nachrichtenredaktion Ulrike Ufer.
2: Neue Geheimdienstinformationen zeigten, dass die Wahlmaschinen und Systeme zur Stimmauszählung anfällig für Hacking, Manipulation und Korruption seien, so Trump. China und andere Länder hätten versucht, sich in die Wahlen einzumischen. Umfragen zufolge droht Trumps Republikanern bei den Kongresswahlen eine Niederlage. Er wiederholte zudem seine längst widerlegte Behauptung, der Wahlsieg sei ihm 2020 gestohlen worden. Das Heimatschutzministerium werde in Kürze Maßnahmen vorstellen, um die Zwischenwahl im November, so wörtlich, ehrlich zu machen.
1: Die USA haben in der 6. Nacht hintereinander Ziele im Iran angegriffen. Medienberichten zufolge standen mehrere Brücken sowie ein Flughafen im Fokus der Attacken. Im Zuge des Angriffs seien mehrere Menschen getötet oder verletzt worden. Unterdessen sind die Golfstaaten Kuwait und Bahrain ebenfalls wieder unter Beschuss geraten. Zudem sollen auch US-Anlagen in Jordanien Ziel iranischer Vergeltung gewesen sein. Die Regierungen aus Deutschland und Frankreich treffen sich heute auf Schloss Augustusburg in Brühl bei Köln. Bundeskanzler Merz hatte den französischen Präsidenten Macron gestern Abend schon auf Schloss Binsberg empfangen. Aus Brühl Markus Sambale.
3: Gestern empfing Kanzler Merz den französischen Präsidenten Macron zum Abendessen im Grand Hotel Schloss Binsberg mit Blick auf Köln. Heute steht zunächst die Verteidigungspolitik im Mittelpunkt. Kanzler Merz, Präsident Macron und die Außen- und Verteidigungsminister beider Länder treffen sich auf dem Fliegerhorst Nörvenich, wo Eurofighter der Bundeswehr stationiert sind. Außerdem geht es darum, welche Rolle Frankreichs Atomwaffen in Zukunft für die deutsche Sicherheit spielen können.
1: Im Dresdener Prozess gegen eine mutmaßliche NSU-Unterstützerin wird heute das Urteil erwartet. Die Angeklagte ist die Ehefrau eines bereits verurteilten NSU-Unterstützers. Zudem gilt sie als eine enge Freundin der Rechtsterroristin Beate Zschäpe. Die Bundesanwaltschaft wirft der 45-Jährigen unter anderem vor, Zschäpe ihren Personalausweis und ihre Krankenkassenkarte überlassen zu haben. Die rechtsextremistische Zelle Nationalsozialistischer Untergrund hatte 10 Morde begangen. Das waren die Nachrichten. Das Wetter in Deutschland. Tagsüber gebietsweise heiter, vermehrt Schauer und Gewitter, örtlich Unwettergefahr durch heftigen Starkregen, Hagel und Sturm, Höchstwerte 22 bis 30 Grad. Am Samstag zum Teil einzelne Schauer, auch freundliche Phasen 19 bis 28 Grad. Am Sonntag im Westen mehr Sonne, im Osten Schauer und Gewitter, 17 bis 25 Grad. Es ist 5.03 Uhr.
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4: Zwei Meldungen haben wir. Die A113 Schönefeld Richtung Neukölln ist zwischen Tunnel Alt-Glienicke und Tunnel Rudorsch-Höhe nach einem Unfall gesperrt. Und die A565 Meckenheim Richtung Bonn ist zwischen Bonn-Poppelsdorf und Endenich wegen Bauarbeiten bis 5 Uhr, also noch ein paar Minuten, gesperrt. Gute Fahrt.
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4: Mit Milad Kupay aus dem Studio von NDR Info in Hamburg. Schönen guten Morgen. In dieser Stunde geht es jetzt zunächst um Jens Spahn, wie schon gerade in unseren Standpunkten. Er ist nämlich Vater geworden, aber so ganz unpolitisch, wie es klingt, ist es dann doch nicht. Mithilfe einer Leihmutter ist nämlich der gemeinsame Sohn von Jens Spahn und seinem Mann in den USA zur Welt gekommen. In Deutschland ist Leihmutterschaft verboten und genau deshalb gab es auch viele politische Reaktionen auf die privaten Vaterfreuden des CDU-Politikers. Maximilian Ulrich berichtet.
5: Bundeskanzler Merz, Vizekanzler Klingbeil, Justizministerin Hubig, sie alle gratulierten Jens Spahn und seinem Mann zur Vaterschaft. Es gab aber auch laute Kritik, denn Spahns Sohn wurde mit Hilfe einer Leihmutter in den USA geboren und Leihmutterschaft ist in Deutschland verboten. Spahns Partei, die CDU, bekannte sich auf dem Parteitag im Februar erneut zu dem Verbot. Darauf verwies auch nochmal eine Parteisprecherin ausdrücklich. Die Schatzmeisterin der Frauenunion, Marion Rosin, forderte sogar Spahns Rücktritt. Leihmutterschaft sei aus guten ethischen Gründen in Deutschland verboten, sagte sie den Zeitungen der Funke Mediengruppe. Der frühere Vorsitzende des Ethikrats und evangelische Theologe Peter Dabrock spricht von einer rechtlichen Grauzone, in der Spahn sich bewege, und sagt, es bleibe ein Gefühl der Betrübnis, dass sich jemand da etwas herausnimmt, weil er das Geld, die Position, die Möglichkeit dazu habe. Leihmutterschaften in den USA kosten zwischen 100.000 und 250.000 US-Dollar. Spahn selbst hatte sich in der Vergangenheit auch kritisch gegenüber der Leihmutterschaft geäußert.
6: Glückwünsche also für Jens Spahn, aber es gibt eben auch Kritik aus der Union. Eine Stimme ist Jean Selinski, der stellvertretende Berliner Landesvorsitzende der CDA, also der Arbeitnehmervertretung der Union. Bibiana Barth hat ihn auf Tagesschau24 gefragt, warum er Spahn dafür kritisiert, wie er Vater geworden ist.
7: Das ist ganz richtig. Es geht bei der Vaterschaft, also ich gönne ihm in jedem Fall Vater geworden zu sein und alles Familienglück, aber es geht hier um Leihmutterschaft, die ist in Deutschland verboten, auch aus guten Gründen, die er auch vertritt, die er auch zu vertreten hat als Fraktionsvorsitzender, und da ist einfach ein Glaubwürdigkeitsproblem, dass er auf einerseits als Politiker das eine vertritt und dann privat ganz anders handelt und das trotz dessen auch in die Öffentlichkeit tritt.
8: Und das bestätigte auch die CDU Deutschland, die erst im Februar den geltenden Parteitagsbeschluss bestätigte und an der geltenden Rechtsgrundlage ja nicht rütteln will. Jetzt ist die Partei das eine und der menschliche Wunsch das andere. Warum geht das dennoch für Sie nicht zusammen?
7: Ich kann das nachvollziehen, dass man da persönlich vielleicht andere Wünsche hat, aber es gibt ganz viele Menschen auch in Deutschland, die einen Kinderwunsch haben, der unerfüllt bleibt, die auch nicht die Möglichkeiten haben, wie ein Politiker das vielleicht hat, auch aus einer gewissen Einkommensgruppe, dem nachzugehen im Ausland. Das ist das eine. Und das andere ist auch, dass Politiker als Person des öffentlichen Lebens, wenn sie sich in der Öffentlichkeit auch äußern, zu ihrer Familie auch nicht komplett davon frei sind, sich auch Kritik anhören zu müssen. Das gehört soweit auch dazu.
8: Und welches Handeln hätten Sie sich von Spahn auch als ehemaligen Gesundheitsminister gewünscht?
7: Ich hätte, glaube ich, im Vornherein ihm, wenn ich ihn hätte beraten können, empfohlen, vielleicht andere Wege, eine Familie zu gründen, in Erwägung zu ziehen. Ich kenne genaue Hintergründe nicht und möchte mir da auch nicht viel mehr erlauben. Glaube aber auch, dass der Umstand, sich dann auch noch in die Öffentlichkeit zu begeben und diese Diskussion loszutreten, wohl wissend, dass die Partei da eine andere Haltung hat und dass es auch eine andere Rechtslage ist, sich doch dem im Klaren zu sein und vielleicht etwas mehr Zurückhaltung walten zu lassen, wenn man schon etwas macht, was zwar rechtlich in Ordnung ist, aber moralisch und ethisch sehr zweifelhaft ist.
8: Der Vorwurf im Fall Spahn lautet ja Doppelmoral unter dem Motto, diejenigen, die die Regeln machen, müssen sich selber nicht dran halten, gerade wenn sie Geld haben. Können Sie die Kritik nachvollziehen, dass das ein Politikverdrussfutter gibt?
7: Diese Kritik kann ich sehr gut nachvollziehen. Ich teile sie auch. Es kann nicht sein, dass Politiker, die nun mal der Gesetzgeber sind, Gesetze erlassen und sich selbst nicht dran halten. Es gibt ganz viele andere Fälle, wo der öffentliche Aufschrei ähnlich groß ist oder noch größer ist und Politiker ganz andere Konsequenzen davon ziehen.
8: Aus welchen Gründen ist denn die Leihmutterschaft, die ja zu Leben verhilft, einem hohen christlichen Wert nicht mit dem christlichen Bild vereinbar?
7: Es geht hier nicht ums Kind. Es geht in erster Linie darum, wie dieses Kind entsteht, und es ist eine Kommerzialisierung menschlichen Lebens. Am Ende ist es ein Austausch. Die Wunscheltern geben Geld dafür, ein Kind zu bekommen. Und da ist auch ein gewisses Abhängigkeitsverhältnis. Und gerade wenn wir über Leihmutterschaft aus Übersee sprechen, was ja hier auch der Fall ist, dann haben wir auch andere Gesetzesmäßigkeiten, die man auch entsprechend in Kauf nimmt, um ein Kind zu bekommen. Und das kann auch bedeuten, dass da die entsprechende Mutter Leid von trägt und vielleicht auch Bedenken hat, die sie halt gar nicht großartig äußern kann oder die sie zumindest nicht durchsetzen kann gegenüber entsprechenden Verträgen und entsprechenden Geldzahlungen und auch Anwälten im Zweifel.
8: Und was heißt Leihmutterschaft, die eben nicht möglich ist, juristisch in Deutschland, dann für gleichgeschlechtliche Paare und Paare mit unerfülltem Kinderwunsch, die sich aber nach einem Kind sehen? Welche Wege stehen für sie offen oder ist der Verzicht aus ihrer Sicht der einzige Weg?
7: Also in Deutschland, wir haben das mittlerweile auch seit der Ehe für alle Gleichberechtigung im Adoptionsrecht. Natürlich gibt es auch da gewisse Einschränkungen, aber der Weg steht offen und es gibt ganz viele Regenbogenfamilien, die auch schon davor auch schon als Pflegeeltern tätig waren. Und das sind alles Wege und Möglichkeiten, da sich auch ein Kinderwunsch zu erfüllen. Und außerdem haben sehr viele homosexuelle Paare auch Familien, die sich auch über einen sehr involvierten Onkel oder sehr involvierte Tante freuen. Also das, da sehe ich ja gar keinen Widerspruch und gar kein großartiges Problem.
8: Aber der Wunsch nach einem genetisch eigenen Kind bleibt damit verwehrt. Und jetzt hat Deutschland ja aber ein großes Problem und das heißt Geburtenrate. Die ist historisch niedrig. Welche Auswege sehen Sie, besonders als Vertreter der Arbeitnehmerschaft, der sehen muss, dass der Fachkräftemangel enorm ist?
7: Ich glaube, wir müssen im Großen und Ganzen daran ansetzen, es attraktiver zu machen, Kinder zu bekommen. Wir müssen Familien entlasten. Das betrifft auch solche Themen wie Elterngeld. Und vor allem jungen Menschen die Möglichkeit zu geben, gerade auch in Großstädten Kinder zu bekommen. Also gerade ich lebe in Berlin, die Mieten sind nicht unbedingt attraktiv für eine Familiengründung. Das gehört so weit dazu.
6: Sagt Sean Zielinski, der stellvertretende Berliner Landesvorsitzende der CDA. Und zu Jens Spahns Vaterschaft per Leihmutter hat Daniel Hechler vom SWR folgende Meinung.
9: Die Meinung.
10: Ich wünsche Jens Spahn, seinem Mann, seinem Sohn alles Gute. Und hoffe sehr, dass es keine besonderen Schwierigkeiten bei der Selbstfindung, bei der Entwicklung des Kindes gibt. Mit dieser Befürchtung hat das Gesundheitsministerium unter seiner Leitung nämlich noch 2020 eine Legalisierung der Leihmutterschaft in Deutschland abgelehnt. Er tue sich schwer mit der Idee eines gemieteten Mutterbauchs, hatte Spahn zuvor erklärt. Nun wird via Social Media das junge Familienglück zelebriert. Eben hier wird das Private politisch. Der Unionsfraktionschef umgeht ein Verbot der Leihmutterschaft, für das er und seine Partei bis heute eintreten. Der Umweg über die USA dürfte mehr als 100.000 Euro gekostet haben. Er kann sich das leisten, andere nicht. Das ist mindestens ethisch fragwürdig, politisch wird er damit unglaubwürdig. Es sind genau solche Fälle, die zeigen, dass es falsch ist, Leihmutterschaft zu verbieten. Viele gleichgeschlechtliche Paare haben den legitimen Wunsch nach eigenen Kindern. Wer es sich leisten kann, weicht in die USA aus, weniger Vermögende in die Ukraine. Dort ist das Risiko, dass sich Frauen aus finanzieller Not für eine Leihmutterschaft entscheiden, sehr viel größer als hierzulande. Aber auch in Deutschland müssten hohe Hürden eingezogen werden. Die Gesundheit von Kind und Leihmutter muss ganz oben stehen. Sie sollte gut informiert, finanziell unabhängig sein, auch ein Besuchsrecht haben. Es wäre klug und konsistent gewesen, wenn Jens Spahn sich dafür auch politisch eingesetzt hätte, statt sich zu eben diesen Fragen heute wegzuducken.
6: Ein Kommentar war das von Daniel Hechler hier in der ARD-Infonacht. Schauen wir aufs Wetter. Vielleicht zunächst ein paar aktuelle Temperaturen. Hamburg ist mit 19 Grad mit dabei. In Berlin sind es 17 Grad, weiter in Frankfurt am Main ebenfalls 19 Grad, 22 Grad in Dresden, in Köln 16 Grad, Leipzig 20 Grad, München 17 und Stuttgart 19 Grad.

Es ist tagsüber teilweise heiter, später dann Schauer und Gewitter, Starkregen und Hagel sind auch mit dabei. Die Höchstwerte 22 Grad auf Fehmarn bis 33 Grad am Oberrhein.

0: Und die Zeit, jetzt ist es ganz genau 5.15 Uhr. Guten Morgen.
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0: Die Regierungen aus Deutschland und Frankreich treffen sich heute auf Schloss Augustusburg in Brühl bei Köln. In den Gesprächen geht es um Handels- und Technologiethemen, vor allem aber auch um die Verteidigungspolitik. Bundeskanzler Merz hatte den französischen Präsidenten Macron gestern Abend schon auf Schloss Bensberg empfangen. Markus Sambale berichtet.
2: Es war ein vornehmer Empfang, den Kanzler Merz dem französischen Präsidenten Macron bereitet hat, an diesem warmen Sommerabend auf Schloss Bensberg mit Blick auf die Stadt Köln.
3: Herzlich willkommen in Deutschland.
4: Merci, Monsieur le Chancelier, cher Friedrich.
2: Merz und Macron zogen sich zunächst in den eleganten Salon Medici des Grand Hotels zum Gespräch zurück. Hier und beim Abendessen später ging es nicht nur um internationale Krisen und Kriege, von der Ukraine bis zum Nahen Osten, sondern auch um die deutsch-französischen Beziehungen. Der französische Präsident Macron sprach von einer echten deutsch-französischen Annäherung in den vergangenen Monaten mit Blick auf europäische Themen.
4: Je crois pouvoir dire que les derniers mois ont marqué aussi une vraie convergence franco-allemande dans l'agenda européen.
2: Gestern Schloss Bensberg, heute geht es auf Schloss Augustusburg weiter in Brühl südlich von Köln. Jeweils 10 Minister und Staatssekretäre aus den Ressorts beider Regierungen kommen dort am großen Kabinettstisch zusammen.
3: Wir werden uns über die großen Themen unterhalten, über die Wirtschaftspolitik, über die Energiepolitik, über die Sicherheits- und Verteidigungspolitik.
2: Die Verteidigungspolitik steht im Mittelpunkt, wenn Kanzler Merz, Präsident Macron und die Außen- und Verteidigungsminister beider Länder auf dem Flieger Horst Nörvenich zusammenkommen, wo Eurofighter der Luftwaffe stationiert sind. Die Politiker beraten dort, wie es weitergehen soll in der militärischen Zusammenarbeit, nachdem das Prestigeprojekt eines deutsch-französischen Kampfjets geplatzt ist. Und es geht auch darum, welche Rolle Frankreichs Atomwaffen in Zukunft für die deutsche Sicherheit spielen können.
0: Im Juli 2021, da verwandelt das Sturmtief Bernd das Ahrtal in Rheinland-Pfalz und Teile von Nordrhein-Westfalen in eine Trümmerlandschaft. Auch Bayern und Sachsen waren von diesem Starkregen betroffen. Allein an der Ahr starben 135 Menschen, Hunderte wurden verletzt, Tausende verloren ihr Zuhause. Warnungen des deutschen Wetterdienstes und europäischer Systeme gab es zwar früh, aber sie kamen vielerorts nicht rechtzeitig oder nicht klar genug bei den Menschen an. Sind wir heute, 5 Jahre nach der Ahrflut, besser geschützt? Das war am Abend unser Thema bei Mitreden Deutschland diskutiert. Joachim Dangel fasst die Meinungen zusammen.
5: Zu schlecht vorbereitet, schlecht kommuniziert. Vieles ist schiefgelaufen bei der Katastrophe im Ahrtal und wurde auch in der Sendung kritisiert. Aber, sagt Michael Franken, erster Bürgermeister in Reichertshofen, einer oberbayerischen Gemeinde, die im Juni 2024 von Hochwasser betroffen war, man muss sich auch bewusst sein, dass gefährdete Gebiete nicht so leicht definiert werden können.
6: Drum ist es auch wichtig, dass man nicht nur den Fluss im Blick behält, sondern auch die Gebiete, die da etwas weiter weg sind. Weil heute sprechen wir von Hochwasser, morgen kommt Starkregen und dann sind ganz andere Gebiete betroffen. Aber genauso wie ich mich für Hochwasser oder ähnliche Maßnahmen, die für Hochwasser gelten, gelten auch für Starkregen.
5: Zu Gast bei Mitreden ist auch Gudrun Mühlbacher, die Leiterin des Referats Klima- und Umweltberatung beim Deutschen Wetterdienst. Und sie sagt, dass nach der Katastrophe einiges optimiert wurde.
7: Wir arbeiten mit den Warnungen inzwischen so, dass wir Hinweise geben, wie diese Wettererscheinungen sich auswirken können mit herumfliegenden Ästen und auch Handlungshinweisen. Ja. Dadurch wird das Ganze greifbarer und vorstellbarer, als wenn man nur sagt, Windstärke 8.
5: Lili Danner, Anruferin aus Passau, hat einen Appell an die Politik.
8: Ich würde mir wünschen, dass die Politik da einfach mehr beim Klimawandel drauf guckt oder das wieder stärker in den Fokus rückt. Gerade wenn die Extremwetter immer häufiger auftreten und intensiver auftreten, finde ich, dass da beim Hochwasser viel, viel mehr gemacht werden muss.
5: Und tatsächlich, so Gudrun Mühlbacher vom DWD, lässt sich der Einfluss des Klimawandels auch belegen.
7: Man kann über ein neues Berechnungsprinzip tatsächlich berechnen, um wie viel intensiver oder auch um wie viel wahrscheinlicher so ein Extremwetter durch den anthropogen verursachten Klimawandel, durch den menschgemachten Klimawandel wird. Und dann muss man sagen, dass Niederschlagsintensitätszunahmen zwischen 3% bis 19% sehen.
5: Um für weitere Unwetter vorbereitet zu sein, muss noch viel getan werden, sagt Hörer Florian Brotrecht aus Nürnberg. Und gerade in den kleineren Einzelmaßnahmen sieht er da Verbesserungsbedarf.
9: Die Förderungen für den Landwirt selbst sind nicht so hoch, dass er sich wirklich für ihn auch finanziell lohnen würde, Hochwasserschutz zu betreiben. Er bekommt bestenfalls die Einbußen, die er dadurch trägt, dass er zum Beispiel mehr Grünflächen, mehr Hecken etc. mit aufbaut, ersetzt und damit fehlt der Anreiz.
5: Dominik Blunk war 2021 als Einsatzkraft bei der Flut im Ahrtal und ist Mitglied des Landesvorstands beim Arbeiter-Samariter-Bund Bayern. Er hat eine Forderung an die Politik.
10: Aus meiner persönlichen Sicht ist es so, dass wir da sicherlich auch noch ein paar Schritte eigentlich weitergehen müssten. Also Stichwort zentrales Krisenmanagement, dass es irgendeine Marke gibt, wenn die überschritten wird, dann muss der Bund quasi, auch wenn es eigentlich eine Katastrophe ist und damit Ländersache ist, muss sich da den Hut aufsetzen und es muss quasi eine gemeinsame Koordination geben. Weil, was wir auch aus dem Ahrtal gelernt haben, Krisen, Katastrophen halten nicht an Ländergrenzen auf.
5: Und Dominik Blunk hat drei konkrete Tipps, die alle berücksichtigen können.
10: Erstens Wasser kaufen, ein paar Wasservorräte. Und das ist ehrlich gesagt, wenn man mal überlegt, wie viel Wasser man tatsächlich braucht, das ist mehr als man denkt. Das ist nicht nur das Wasser zum Trinken, auch zum Kochen, zum Waschen. Jede Wasserflasche, die nicht ausgeteilt werden muss, die entlastet Einsatzkräfte. Nummer zwei, ein Kurbelradio. Drittes Thema, eine Warn-App runterladen. Es gibt die NINA-Warn-App vom Bund. Muss jetzt gar nicht das Hochwasser sein. Das kann auch sein, wenn Trinkwasser abgekocht werden muss. Ja, oder wenn es irgendwo ein Feuer gibt und man die Fenster schließen soll wegen gefährlicher Rauchsäulen. Ja. Solche Warnungen werden darüber ausgespielt. Aber eben auch die Wetterwarnungen vom Deutschen Wetterdienst sind da eingebunden.
0: So ein richtig cooler Abiball. Der kostet ziemlich viel Geld. Woher nehmen, wenn nicht stehlen? Das haben sich die 12-Klässler am Johann-Christian-Reinhardt-Gymnasium im oberfränkischen Hof gefragt.

0: Er ist im Tausch- und Sammelfieber, denn in jedem Umschlag sind 5 Karten. Aber nicht etwa von Fußballstars, sondern von Lehrern.
1: Also einmal Herr Flugbeil, Herr Riedel, Frau Moder, Herr Frischholz, Frau Fischer. Ich habe sehr viele.
0: Mia ist Fünftklässlerin. Sie hat sich gerade einen ganzen Stapel neuer Sammelbilder gekauft und strahlt über ihre Ausbeute.
1: Es macht auch Spaß, wenn man seine Lehrer sieht und als Karte hat.
0: Das Ganze ist eine Idee der Zwölftklässler. Jeder Umschlag mit Lehrerkarten kostet 2,50 Euro. Denn die Schüler brauchen Geld für ihren Abiball, den sie im kommenden Jahr selbst organisieren und auch finanzieren müssen, sagt Mitorganisatorin Amelie Wiesmeier.
2: Weil wir brauchen dafür eine Location, die wir bezahlen müssen. Wir wollen vielleicht einen DJ mit Musik, sondern das ist sehr teuer.
0: Sie haben gemeinsam überlegt, was sie machen könnten, sind bei ihren Recherchen auf die Idee der Lehrerkarten gestoßen. Die muss man sich wie klassische Sammelkarten vorstellen. Vorne ist ein Bild des Lehrers mit seinem Namen und auf der Rückseite,
2: wo ein paar Eigenschaften über sie stehen, zum Beispiel auch, was irgendwie ihr Lieblingslied ist, was ihre Superkraft wäre, aber auch Sachen, seit wann sind sie in der Schule. Und dann gibt es noch eine Special-Karte zu den Lehrern, wo ein lustiges Bild drauf ist und die bunter ist.
0: Und die sind besonders beliebt, nicht nur, weil sie selten sind, sondern auch aus einem ganz anderen Grund, verrät Emmy.
3: Unsere Mathelehrerin hat, wenn wir eine Special-Karte von ihr haben, haben wir einen Hausaufgabengutschein. Das finde ich auch sehr toll.
0: Nicht nur die Schüler sammeln, auch die Lehrer sind voll dabei, wie Isabella Künzel, Englisch- und Geografielehrerin.
4: Also ich fand die Idee richtig, richtig gut. Und ich finde, das trifft einfach in einer so schnelllebigen digitalen Zeit einfach nochmal einen analogen, klassischen Punkt, wo auch die Schüler, denke ich, sehr, sehr viel mitnehmen können, auch über Lehrer, über Sammelfieber und sowas.
0: Ihr Album übrigens?
4: Voll. Ich habe tatsächlich mit vielen Klassen, mit vielen Schülern getauscht.
0: Ein schöner Nebeneffekt. Die Schulgemeinschaft wird so ganz unkompliziert gestärkt. Die Aktion kommt so gut an, dass sie nochmal 3000 Päckchen nachdrucken lassen mussten.
5: Ich finde es einfach richtig cool. Hinten steht dann noch so drauf, wie viel Kaffee die pro Tag trinken.
6: Ich liebe das.
0: Ihre letzten Karten verkaufen die Zwölfklässler am Schulfest. Vielleicht soll es auch eine Weihnachtsedition geben. Der Plan auf jeden Fall, den Großteil des Abiballs damit zu finanzieren, scheint aufzugehen.
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8: Mit Finn Hornberg. Ist ein Deutscher schuld am Ausscheiden der Engländer? Die englische Presse knöpft sich Thomas Tuchel nach der Niederlage im WM-Halbfinale vor. Auch für viele England-Fans ist klar, die Wechsel waren zu defensiv und er hat sich damit vercoacht. Auf den Zug springt auch Thomas Müller auf. In einem Video auf Instagram wird er sein Unverständnis über die defensive Taktik los. Geht es für Thomas Tuchel als englischer Bundestrainer weiter? Burkhard Hupe mit der Einschätzung.
9: Thomas Tuchel weiß, was ihm jetzt blüht. Er hat das in der einen oder anderen Form schon ein paar Mal erlebt. In Dortmund, bei Paris Saint-Germain, beim FC Chelsea oder beim FC Bayern. Ein Trainer hat also eine Idee. Die Idee funktioniert überhaupt nicht und plötzlich bläst der Wind von vorn.
10: We try to help, but of course the responsibility is on the coach.
9: Auch in England gibt es viele Millionen Nationaltrainer. Und die hatten gerade angefangen, diesen etwas sonderbaren, exotischen Trainer aus Deutschland zu mögen. Jetzt macht die junge Liebe erstmal Pause. Die Boulevardzeitung The Sun und The Mirror.
11: Das geht auf Tuchels Konto. Fans kritisieren Tuchels feige Auswechslungen. Tuchels Wechsel gehen nach hinten los.
9: Ex-Nationalspieler Joe Hart in der BBC.
11: Tuchel hat früh auf Defensive gesetzt und damit auf seine Art gesagt, dass er nicht genug Glauben ans Team hatte.
9: Doch ist das wirklich so einfach? Zu defensiv gewechselt und dann alles verspielt? Wer 1-0 führt, der stets verliert, zumindest gegen Argentinien.
12: Dann haben wir aufgehört, Fußball zu spielen. Das war ein kompletter Momentum-Switch eigentlich in die falsche Richtung. Von uns aus gesehen waren 1-0 vorne, haben komplett aufgehört, Fußball zu spielen und aktiv zu verteidigen.
9: Offenkundig besaß die englische Mannschaft letztlich nicht mehr genügend Reserven, um sich dem bulligen Angriffsspiel der Argentinier entgegenstellen zu können. Und für diesen Treibstoffmangel konnte Tuchel allerhand Gründe anführen.
12: Wir haben in Mexiko gespielt und Reisestrapazen und dann haben wir in Miami gespielt in der Hitze und extrem viele Flugstunden und Flugmeilen in den Knochen. Ich glaube, dass man uns das ein bisschen angesehen hat.
9: Doch davon will in London, Manchester, Liverpool, Birmingham oder Newcastle zumindest im Moment niemand etwas hören. Zu tief sitzt die Enttäuschung, wieder so dicht dran gewesen zu sein und doch weiter mit der unerfüllten Titelsehnsucht leben zu müssen. Mannschaftskapitän Harry Kane hat das ganz gut auf den Punkt gebracht.
6: Wir haben an die Tür zum Finale geklopft. Wir waren wieder dicht dran. Aber es fehlt dieses eine Puzzleteil in der entscheidenden Phase eines Turniers. Die WM hat so viel Kraft gekostet. Wir haben auch mental so viel investiert.

0: Aber ja, es fehlt wieder dieses eine Puzzleteil.
1: Dieses Puzzleteil muss Thomas Tuchel jetzt unbedingt finden. 2 Jahre hat er dafür längstens noch Zeit und Vertrag, wenn man ihn denn lässt. Abgerechnet wird dann endgültig bei der Euro 2028 in Großbritannien.
2: Also heißt es weiter abwarten. Auf der 12. Etappe der Tour de France sichert sich ein Belgier den Sieg im Massensprint. Tim Mellier, sein 3. Sieg im Massensprint auf der Tour in diesem Jahr. Bester deutscher Sprinter war Max Kanter als 7. Er konnte die hohe Pace aber am Ende nicht mehr wirklich mitgehen. Überschattet wurde der Zielsprint von einem schweren Sturz. Heute geht es für die Radprofis auf der 13. Etappe von Dole nach Belfort. Auf was müssen sich die Fahrer da gefasst machen, Holger Gerska?
3: Die Sprintertage sind vorbei. Mit seinem 3. Etappensieg krönte sich Tim Mellier aus Belgien zum besten Sprinter dieser Tour, während der Däne Mats Pedersen das grüne Trikot des vielseitigsten Fahrers mit in die Berge nimmt. Die heutige 13. Etappe ist nur ein kleiner Appetithappen auf das, was da noch kommt. Aber die leichteste der beiden Vogesen-Etappen mit Start in Dole und Ziel in Belfort führt in der letzten Rennstunde über den Ballon d'Alsace mit einem 10 Kilometer langen Anstieg. Also ist das Teilstück definitiv nichts mehr für Sprinter. Der Sieger dürfte der schnellste einer Ausreißergruppe sein. Mit 206 Kilometern ist es die längste Etappe dieser Tour.
2: 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Etappe der Tour de France können Sie live ab 13.30 Uhr in der ARD-Mediathek oder auf sportschau.de verfolgen.
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1: Um 5.30 Uhr mit Wolfgang Berger. Gut drei Monate vor den US-Kongresswahlen hat Präsident Trump auf Änderungen im Wahlsystem gedrängt. Es gebe so wörtlich schockierende Schwachstellen, sagte Trump in seiner Ansprache an die Nation. Neue Geheimdienstinformationen zeigten, dass die Wahlmaschinen und Systeme zur Stimmauszählung anfällig für Hacking, Manipulation und Korruption seien. China und andere Länder hätten versucht, sich in die Wahlen einzumischen. Umfragen zufolge droht Trumps Republikanern bei den Kongresswahlen eine Niederlage. Trump wiederholte zudem seine längst widerlegte Behauptung, der Wahlsieg sei ihm 2020 gestohlen worden. Unmittelbar vor dem heutigen deutsch-französischen Ministerrat hat Präsident Macron eine europäische Politik der Stärke eingefordert. Die Kräfte müssten gebündelt werden. Zugleich sei es dabei wichtig, die Besonderheiten jedes einzelnen europäischen Partners zu respektieren. Ziel sei, so wörtlich, dieses strategische Erwachen Europas voranzutreiben. Macron äußerte sich entsprechend vor einem Treffen mit Kanzler Merz auf Schloss Bensberg. Beide Regierungen wollen heute auch erste Schritte in Richtung einer gemeinsamen nuklearen Abschreckung gehen. Die AfD in Nordrhein-Westfalen steckt in einer Krise. Der Landesverband ist in zwei unterschiedliche Lager gespalten. Jetzt hat die AfD-Spitze in Berlin den Landesverband aufgefordert, seinen Parteitag in Marl abzubrechen. Aus Berlin Gabor Hallas.
2: Die Bundesvorsitzenden Alice Weidel und Tino Chrupalla begründen das mit erheblichen Risiken, die Landesliste einwandfrei aufzustellen. In einem Schreiben, das dem ARD-Hauptstadtstudio vorliegt, nehmen die Bundesvorsitzenden Weidel und Chrupalla den Landesvorsitzenden Vinzenz in die Verantwortung. Es bestünden erhebliche Anhaltspunkte, dass bei der Kandidatenaufstellung für die Landtagswahl Wahlgrundsätze verletzt worden seien. Delegierte seien bedroht oder erheblich unter Druck gesetzt worden. Es liege in der Verantwortung des Landeschefs, ein Debakel auszuschließen.
1: Das US-Raumfahrtunternehmen SpaceX musste den ersten Testflug seiner Starship-Rakete seit dem Rekordbörsengang abbrechen. Konzernchef Musk erklärte, einige der Triebwerke seien nicht gestartet. Die Riesenrakete sollte eigentlich zum 13. Mal abheben. Sie spielt eine wichtige Rolle bei den Weltraumplänen von SpaceX und der US-Raumfahrtagentur NASA. Ziel ist, noch vor Ende 2028 erneut Astronauten auf den Mond zu bringen. Derzeit liegt die Aktie von SpaceX unter ihrem Ausgabepreis vom Juni. Das Wetter in Deutschland. Tagsüber gebietsweise heiter, vermehrt Schauer und Gewitter, örtlich Unwettergefahr durch heftigen Starkregen, Hagel und Sturm, Höchstwerte 22 bis 30 Grad. Am Samstag zum Teil einzelne Schauer, auch freundliche Phasen 19 bis 28 Grad. Am Sonntag im Westen mehr Sonne, im Osten Schauer und Gewitter bei 17 bis 25 Grad. Das waren die Nachrichten.
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3: Und da sieht es soweit überschaubar aus. Wir haben keine größeren Staus oder Verkehrsbehinderungen.
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3: Mit Milad Kupay. Guten Morgen. Gut drei Monate vor den US-Kongresswahlen hat Präsident Donald Trump auf Änderungen im Wahlsystem gedrängt. Es gebe, Zitat, schockierende Schwachstellen, sagte er am Donnerstag in einer Fernsehansprache an die Nation. Johanna Schultheiß fasst zusammen.
4: US-Präsident Trump hat in seiner Rede an die Nation das US-Wahlsystem als angreifbar und manipulierbar dargestellt. Es gebe schockierende Schwachstellen, sagte der Präsident.
5: Tonight I'm announcing the immediate declassification and release of critical intelligence, revealing shocking vulnerabilities in our election infrastructure.
4: Trump erhob schwere Vorwürfe gegen China. Das Land habe sich über einen Zeitraum von mehreren Jahren, beginnend mit dem Wahlzyklus 2020, eines riesigen Datendiebstahls schuldig gemacht. Insgesamt seien 220 Millionen Wahlunterlagen amerikanischer Bürgerinnen und Bürger in chinesische Hände gelangt. Dem werde nun nachgegangen. Das US-Wahlsystem, so Trump weiter, sei Manipulation und Korruption ausgesetzt gewesen. Die Rede wurde im Sender Fox News übertragen. Die großen Sender NBC, CNN und ABC entschieden sich gegen eine Live-Übertragung.
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3: Die EU-Kommission will auf ihrer Sitzung heute die Regeln für den Treibhausgashandel neu justieren auf Drängen der Industrie, denn die sieht Wettbewerbsnachteile durch den Klimaschutz und wünscht sich mehr Zeit für Umstellungen. Experten sagen allerdings, klimafreundliche Technologie kann auch zum Wettbewerbsvorteil werden. Bianca von der Au.
6: Gut gemeint ist nicht immer gut gemacht. Ähnlich verhält es sich mit den ehrgeizigen Klimazielen der EU, bis 2050 klimaneutral zu werden. Ein politisches Instrument, um dies zu erreichen, ist das sogenannte Treibhausgashandelssystem, kurz ETS, und die damit verbundenen CO2-Zertifikate, die Unternehmen kaufen und verkaufen können. Die Idee dahinter: Wer viel CO2 ausstößt, muss es durch den Kauf von Zertifikaten ausgleichen. Zum Nachteil der deutschen und europäischen Industrie. So jedenfalls sieht es der Verband der chemischen Industrie, kurz VCI, und dessen Hauptgeschäftsführer Wolfgang Große-Entrup.
7: Das heißt, Klimaneutralität an sich ist ja ein ehrenwertes Ziel und richtig und gut, aber Sie müssen es halt kombinieren mit Wettbewerbsfähigkeit der Industrie. Das heißt, wir sind als Exportnation weiterhin in internationalen Märkten zum Teil erfolgreich, zum Teil eben nicht mehr. Und da müssen wir aufpassen, dass wir mit den Belastungen, die der Klimaschutz uns hier am Standort alleinig bringt, weil der Rest der Welt eben leider nicht folgt, uns nicht eben aus dem Markt rausschießen.
6: Ein Beispiel sei die Grundchemikalie Ammoniak, deren Herstellungskosten in Deutschland ohnehin schon teurer sind als beispielsweise in China. Würde die Industrie umstellen auf sogenannten grünen Ammoniak, würde sich der Preis verdoppeln bis verdreifachen, was viele Endkunden bei Produkten wie Shampoo oder Kleidung nicht bereit seien zu zahlen. So VCI-Chef Große-Entrup.
7: Die Chemie ist in 80% der Produkte, die wir täglich nutzen und brauchen, von Anfang an mit drin. Also Ammoniak ist im Prinzip an dieser Wertschöpfungskette ganz der Anfang. Das ist die Basischemie. Und daraus wird dann alles andere. Am Ende entsteht tatsächlich aus Ammoniak Pharmaprodukte und vieles andere. Und wenn wir am Anfang extrem verteuern, werden auch in der Kette alle Produkte teuer. Und dann werden die Leute immer mehr über Temo die Produkte sich da kaufen, wo sie eben nicht mit diesen Auflagen verbunden sind.
6: Laut Chemieverband sind die Voraussetzungen für die komplette grüne Transformation der Industrie in Deutschland nicht gegeben. So fehlten ausreichend Netzanschlüsse, eine funktionierende Infrastruktur für Wasserstoff sowie wettbewerbsfähige Strom- und Wasserstoffkosten. Der Wunschzettel an Brüssel: Mehr kostenlose CO2-Zertifikate für energieintensive Unternehmen, damit die Kosten nicht weiter steigen. Aus Sicht von Henrik Ponzen, Leiter Nachhaltigkeit bei der Union Investment, kann das eine Übergangslösung sein. Das grundsätzliche Ziel der Klimaneutralität will er aber nicht in Frage stellen.
8: Seit 20 Jahren funktioniert dieser ETS. Seit 20 Jahren ist er auch enorm erfolgreich. Europa ist in der Zeit gewachsen und trotzdem haben wir unsere CO2-Emissionen um 50% reduziert. Die Staaten nehmen auch enorm viel Geld dadurch ein, mit dem man sinnvoll Zukunftsinvestitionen tätigen kann. Deutschland allein 20 Milliarden Euro im letzten Jahr.
6: In den meisten Unternehmen werden die Klimaziele nicht in Frage gestellt. Das beobachtet auch Nachhaltigkeitsexperte Ponzen. Doch wünschen sich viele, insbesondere kleine und mittelständische Unternehmen, bei der Umsetzung etwas mehr Zeit.

0: wenn es viele Bemühungen gibt in Sachen Nachhaltigkeit, aber viele Menschen gehen ja nicht besonders zimperlich mit unserem Planeten um, jagen beispielsweise massenhaft Kohlendioxid in die Luft und überhitzen die Erde. Etwa 8% des weltweiten Kohlendioxidausstoßes entstehen übrigens bei der Herstellung von Zement. Eine Pilotanlage bei Heidenheim auf der Schwäbischen Alb fängt das CO2 jetzt allerdings auf und produziert Zement seit Anfang Juli klimaneutral. Frank Polifke hat sich das mal angesehen.
1: Roman Lenz strahlt. Die Pilotanlage läuft. Der Nachhaltigkeitsmanager des Ulmer Zementherstellers Schwenk hat ein wichtiges Ziel erreicht.
2: Also so eine Technologie werden wir brauchen auf dem Weg zur Klimaneutralität.
1: Rohre, Zylinder, Leitungen. Für Laien ein faszinierendes, aber undurchschaubares Gewirr. Nicht für Jürgen Thormann. Der technische Geschäftsführer der Forschungsgesellschaft Catch for Climate zeigt auf das silbermetallene Gesamtkunstwerk. Was wie eine herkömmliche Zementfabrik aussieht, betont Thormann, ist tatsächlich etwas völlig Neues.
3: Hunderte von Dichtungen im System müssen angepasst werden. Die gibt es in herkömmlichen Anlagen nicht, um zu verhindern, dass dieser Fallstoff wieder eintritt. Denn die würde uns die CO2-Konzentration, die wir über 90% erreichen wollen, verdünnen.
1: Fallschluft? Anders gesagt, normale Luft darf auf keinen Fall in die neue Pilotanlage. Sie arbeitet mit reinem Sauerstoff im Gegensatz zu herkömmlichen Zementwerken. Der Vorteil, beim Verbrennen entsteht ziemlich reines Kohlendioxid. Das wird nicht in die Atmosphäre gepustet, sondern aufgefangen und gelagert oder weiterverwendet.
3: Beispielsweise, wenn Sie das als Löschmittel benutzen. Da ist die Qualität, die wir bisher erreichen, völlig ausreichend.
1: Vielleicht reicht die CO2-Qualität aus der Zementherstellung irgendwann auch für Bier und Sprudelwasser. Doch darum geht's bei der Heidenheimer Pilotanlage im Moment noch nicht. Die 4 beteiligten Unternehmen, dazu gehört neben Schwenk aus Ulm auch Heidelberg Materials, wollen die neue klimaschonende Zementherstellung erstmal testen. Damit helfen sie nicht nur dem Klima, betont Schwenks Nachhaltigkeitsbeauftragter Roman Lenz. Sie erfüllen auch eine Forderung der Politik.
2: 2040 dürfen wir keine Tonne CO2 mehr emittieren. Da rechnen wir jetzt damit, dass das noch mal etwas verlängert wird. Aber unabhängig davon, wir müssen das Problem ja lösen.
1: Die rund 120 Millionen Euro teure Forschungsanlage bezahlen die Firmen übrigens aus eigener Tasche. Anfang Juli wurde sie zwar eingeweiht, läuft aber schon seit Ende Mai. Und das durchaus zufriedenstellend, sagt Geschäftsführer Jürgen Thormann.
3: Jetzt haben wir gesagt, wir fahren die Anlage an und testen, ob alle Einrichtungen richtig funktionieren, ob alles richtig dreht, ob die Dichtungen in Ordnung sind, ob sich der Sauerstoff zuführen lässt. Das haben wir in der ersten Kampagne jetzt durchgefahren, vorwärts und rückwärts. Und das hat sehr ordentlich und sehr schnell funktioniert.
1: Bis alle Zementwerke keine CO2-Schleudern mehr sind, werden noch Jahre vergehen. Aber der Anfang ist wenigstens mal gemacht.
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0: Gestern tagten die EU-Innenminister in Dublin in Irland, dem Irland, das die EU-Ratspräsidentschaft innehat. Die EU-Kommission nutzte die Gelegenheit für eine Warnung in Richtung Deutschland. Die Kontrollen an den Binnengrenzen sollten aufhören. Und von einigen EU-Innenminister kamen unverblümte Drohungen. Deutschland missachte das Recht. Schengen-Showdown gibt Deutschland bald nach. Das hoffen einige Länderinnenminister nicht. Für Deutschland braut sich was zusammen. Andreas Meyer-Feist.
5: Für Magnus Brunner ist die Zeit reif. Schluss mit den Grenzkontrollen, fordert der EU-Kommissar. Unnötig, weil immer weniger Geflüchtete kommen.
6: Also es geht in die richtige Richtung und darum glaube ich schon, dass jetzt der richtige Zeitpunkt gekommen ist, schrittweise sich von den Grenzkontrollen zu verabschieden.
5: Aber Alexander Dobrindt, der Innenminister von der CDU, will nicht. Und auch in vielen Bundesländern heißt es bloß nicht.
7: Die Wirkung auf die Schleuser ist einfach so, machst du nichts, läuft dir in ihr Geschäftsmodell. Kontrollierst du, zerschlägst du dieses Geschäftsmodell und die Zahlen brechen sofort ein. Nur einen Tag aussetzen und schon geht's wieder los.
5: Sachsens Innenminister Armin Schuster von der CDU will am liebsten, dass es noch ein Jahr weitergeht mit Kontrollen. EU-Asylpakt, schön und gut. Und dann das große Aber.
7: Kriegen wir unsere Ausreisepflichtigen wirklich wieder nach Griechenland, Italien, Dänemark, Belgien und so weiter zurückgeführt, wenn sie dort eigentlich Asylgesuch schon gestellt hatten? Das war schlecht möglich bisher. Ich habe große Hoffnung, dass das jetzt alles besser wird.
5: Hoffnung ja, aber noch keine Gewissheit. So lange soll nichts geändert werden. Also weiter Polizei an den Grenzen. Das finden nicht alle Innenminister gut in Europa. Und mit Frankreich könnte es jetzt richtig Ärger geben.
8: On a en général des accords avec les pays, notamment, enfin, c'est le cas nous avec la.
5: Wir haben hier Meinungsverschiedenheiten, sagt Frankreichs Innenminister Laurent Nunez. Wenn wir ein Problem mit irregulären Ausländern feststellen, haben wir streng kontrollierte Rückübernahmeverfahren, die mit einer genauen Prüfung einhergehen. Auf jeden Fall ist eine Entscheidung unsererseits notwendig. Tatsächlich ist es aber dann so, dass wir dann mit den Abgewiesenen irgendwie fertig werden müssen, sagt der französische Politiker. Frankreich hofft jetzt auf eine juristische Klärung. Die gab es schon in einem anderen Fall, sagt EU-Innenkommissar Brunner.
6: Wenn ich an Deutschland denke, die nach Luxemburg die Grenzkontrollen zurückgefahren haben, wenn ich an Österreich denke, die in Richtung Slowenien die Grenzkontrollen zurückgefahren haben. Also es geht in diese Richtung.
5: An diesen Grenzen gab es Klagen. Wozu Schengen, wenn es dann anders läuft? Klagen gegen Deutschland könnte es weitere geben, wenn Deutschland mit den Kontrollen nicht aufhört. Nicht nachgeben, sagt Sachsens Innenminister Schuster.
7: Man kann der Bundespolizei gar nicht dankbar genug sein, was sie da tut. Und ich habe die große Hoffnung, dass auch der Bundesinnenminister an dem Vorgehen festhält. Und ich halte auch seine Einschätzung, dass diese Kontrollen absolut rechtmäßig sind, für vollkommen zutreffend.
5: Beim EU-Innenministertreffen in Dublin gab es von Frankreich, Belgien und anderen Ländern dazu ein klares Nein. Will Deutschland verlängern, also Kontrollen über September hinaus, müssen sie neu angemeldet werden in Brüssel. Nun könnte es für Deutschland ungemütlich werden.
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0: Clydebourne ist ein kleines Nest im Süden Englands. Hier ist John Christie, Landbesitzer und Musikfreund, vor fast 100 Jahren geschaffen, was viele für völlig unmöglich hielten, eine Oper gegründet. Das Festival dort ist heute Anziehungspunkt für Fans aus aller Welt. Neben den perfekten Inszenierungen ist das Besondere, hier nehmen sich die Menschen Zeit, denn sie müssen anreisen, die Pausen sind extra lang, damit man im Park picknicken kann. Ja, Christoph Brössel hat diesen Ort besucht.
9: Fast 3 Autostunden südlich von London liegt Glyndebourne, ein Opernhaus mitten in der Hügellandschaft von Sussex. Hier zieht es Opernfans aus aller Welt hin, eine Kunstoase mit einer ungewöhnlichen Geschichte. Stephen Langridge steht im Orgelzimmer des uralten Anwesens. Er ist der künstlerische Direktor von Glyndebourne. Hier hat John Christie in den 20er Jahren in einem Saal eine riesige Orgel einbauen lassen. Hier trafen sich Musiker, Künstlerinnen und Künstler für gemeinsame Aufführungen.
10: John Christie was the man who owned
11: John Christie gehörte Glyndebourne, das Land und dieses Haus. Er liebte Motorsport und Oper. Er verbrachte jeden Sommer in Österreich und Deutschland, um Opernfestivals zu besuchen.
10: And he spent all his summers going across to Austria and Germany to go to all the summer festivals.
9: In den 30er Jahren errichtete John Christie dann das Opernhaus neben seinem Anwesen. Dafür konnte er 2 Männer gewinnen, die vor dem Nazi-Regime geflohen waren, den Dirigenten Fritz Busch und den Regisseur Karl Ebert. Ihnen gelang, was viele für unmöglich gehalten hatten, ein Opernfestival zu etablieren. Aber was ist so besonders an Glyndebourne? Stephen Langridge.
11: Nach Glyndebourne zu kommen heißt, du streichst den Tag in deinem Kalender. Wir fangen nachmittags an. Du kannst ja nicht einfach nach der Arbeit in die 19 Uhr Vorstellung gehen. Hier muss man sich vorbereiten. Man reist. Man denkt darüber nach, was man sehen wird, was man anziehen wird, was man essen wird.
9: Die Besucherinnen und Besucher können hier Tische reservieren und Picknickkörbe vorbestellen. So wird die Oper mitten in der englischen Landschaft zum Gesamtkunstwerk. Kleidungsmäßig dominiert hier Black Tie, klassische Abendgarderobe, aber vieles in Glyndebourne ist dann doch sehr entspannt. Wer mag, bringt einfach eine Decke mit, den eigenen Picknickkorb und setzt sich irgendwo auf dem Gelände hin. Tickets kosten übrigens zwischen 130 und 300 Euro. Am Hintereingang kommt jetzt auch Thomas Mole an. Der 29-jährige Bariton hat bereits Preise gewonnen. Er ist ein Shootingstar der Opernszene. In dieser Saison singt er eine Hauptrolle in der Oper von Benjamin Britten, Billy Budd. 6 Wochen haben sie geprobt.
11: Du bist hier umgeben von den South Downs, Sonnenschein. Du kommst hierher, um zu singen. Eine Oper wie Billy Budd, die im 18. Jahrhundert spielt, auf einem Kriegsschiff. Dann hast du diesen unfassbaren Gegensatz von dieser Landschaft und dieser unglaublich dunklen Handlung. Für mich ist es das, was Oper so besonders macht, die Menschen mitzunehmen.
9: Thomas Mole singt sich ein für die Aufführung. Die Menschen strömen in den Opernsaal. Hier können 1250 Zuschauerinnen und Zuschauer Platz nehmen. Das Sommerfestival geht jedes Jahr von Mitte Mai bis Ende August. In diesem Jahr sind 6 Opern auf dem Spielplan, unter anderem von Monteverdi, Mozart und Britten. In Glyndebourne verbindet sich wunderbare Musik mit herrlichem Gesang und Tragödie zu einem meistens unvergesslichen Erlebnis. Vor allem, wenn das Wetter mitspielt.
4: Standpunkte.
0: Jens Spahn, der Fraktionsvorsitzende der Union im Bundestag, ist Vater geworden, zusammen mit seinem Ehemann. Das wäre nichts Besonderes, wenn das Kind nicht von einer Leihmutter in den USA ausgetragen worden wäre. Das ist in Deutschland nämlich verboten. Christoph Schwennicke, Politikchef des Nachrichtenportals T-Online, kritisiert deshalb Spahns Verhalten. Er hält es für unfair und für gefährlich.
12: Jens Spahn und seinem Partner sei ihr Elternglück von Herzen gegönnt. Der prominente Fall einer Elternschaft mit Hilfe einer Leihmutter wirft aber grundsätzliche Fragen auf. Man kann aus stichhaltigen Gründen für das Leihmutterkonzept sein. Man kann aus ebenso guten Gründen dagegen sein. Man kann aber nicht politisch strikt dagegen und im eigenen Fall egoistisch dafür sein. Das ist bigott und selbstsüchtig. Stellt den eigenen Kinderwunsch über jenen all der anderen, die ihn sich hierzulande nicht erfüllen können. Genau das aber hat Jens Spahn gemacht. Der neokonservative Unionspolitiker hat sich in der Vergangenheit immer wieder dezidiert gegen diese Möglichkeit eines Paares ausgesprochen, ein Kind zu bekommen. Als aber der Kinderwunsch in ihm selbst hochkam, hat er sich ins Flugzeug gesetzt, ist in die USA geflogen und hat das Problem so für sich gelöst, weil er es konnte, weil er das Privileg hat, sich die Umgehung der deutschen Gesetzeslage leisten zu können. Dabei säße er als Fraktionschef am entscheidenden Hebel, Mehrheiten für eine Gesetzesänderung herbeizuführen. Politiker wie Spahn sind dem Gemeinwohl verpflichtet. Wenn sie nur auf ihren eigenen Vorteil schauen, wenn Handeln und Reden nicht zusammenpassen, dann verlieren sie zu Recht jedes Vertrauen und jede Glaubwürdigkeit. Das ist der hohe Preis, den Spahn für sein frisches Babyglück bezahlt. Er ist selbst schuld daran.
0: Christoph Schwennicke vom Nachrichtenportal T-Online. Der Spiegel aus Hamburg sieht es ähnlich.
13: Wenn Spahn sich schon über ein Gesetz hinwegsetzt, dann sollte er als Politiker wenigstens dafür einstehen, es zu ändern und es nicht als private Angelegenheit abtun. Das Private ist und bleibt politisch.
0: Die Frankfurter Allgemeine Zeitung spricht sich gegen das Geschäft mit der Leihmutterschaft grundsätzlich aus.
13: Hier geht es um das Wunder einer Schöpfung. Die Entstehung eines Menschen durch 2 Menschen. Ein höchst intimes Ereignis, vor allem für die Mutter, die mit dem Kind schwanger ist und es unter Schmerzen auf die Welt bringt. Das ist keine Dienstleistung, das darf kein Service sein, den man kaufen kann.
0: Die Süddeutsche Zeitung aus München fordert, dem Beispiel Großbritanniens zu folgen, um den Kinderwunsch vieler Paare nachzukommen. Dort ist die uneigennützige Leihmutterschaft legal. Das heißt, Leihmütter dürfen für ihre Dienstleistungen nicht bezahlt werden und geben ihr Elternrecht erst nach der Geburt ab.
13: Ein Modell auch für Deutschland? 2023 hatte die Ampelregierung eine Kommission eingesetzt, die Legalisierung der uneigennützigen Leihmutterschaft und Eizellspende zu prüfen. Das Ergebnis? Verfassungsrechtlich wäre beides zulässig. Warum also warten? Zwar ist im Koalitionsvertrag dazu nichts vereinbart, auch könnte es schwierig werden, eine Mehrheit für eine Reform zu finden. Aber deshalb ein Problem nicht anzugehen, verleugnet die Realität.
0: Nach Ansicht der Taz aus Berlin hat sich der Unionsfraktionsvorsitzende ganz unnötig der Kritik ausgesetzt.
13: Spahn hätte auch hierzulande seinen Kinderwunsch wahr werden lassen können. Stichwort Adoption oder Pflegeelternschaft. Geht es einem um ein biologisch eigenes Kind, ist Co-Parenting eine Möglichkeit. Es gibt Singlefrauen, die keine Lust oder Zeit mehr haben, nach einem passenden Partner zum Kinderkriegen Ausschau zu halten und sich stattdessen eine alternative Familiengründung vorstellen können. Aber dafür braucht es Kompromisse mit anderen. Etwas, was Spahn nicht zu liegen scheint.
0: Das waren die Standpunkte, zusammengestellt von Torben Müller.
4: Der Stichtag.
0: Heute vor 25 Jahren starb die Herausgeberin der Washington Post, Katharine Graham. Sie spielte eine entscheidende Rolle bei der Aufdeckung des Watergate-Skandals. Lutz Hanker.
14: Ihre Freunde nennen sie Kay. Sie selbst nennt sich Fußabtreter-Ehefrau. Sie kutschiert die Kinder zur Schule und schmeißt schicke Dinnerpartys. Ihr Mann Phil ist Anwalt. Er leitet eine biedere Lokalzeitung, die Washington Post. So gut, so langweilig. Bis sich am 3. August 1963 alles ändert. Ihr Mann nimmt sich das Leben und die schüchterne Kay ist plötzlich Verlegerin und Managerin in einer Welt voller Männer. Da braucht es Mut und Kampfgeist, vor allem wenn man in die Enge getrieben wird.
15: You know, I'm really not very tough, but if you're cornered, you have no choice but to fight.
14: 1971 kommt so ein Moment. Ein Schuhkarton mit geheimen Dokumenten landet auf dem Schreibtisch eines Redakteurs der Post. Die sogenannten Pentagon-Papiere dokumentieren auf 4000 Seiten die systematischen Lügen der Regierung im Vietnamkrieg.
16: Sie haben den Kongress belogen und das Volk. Sie haben gewusst, wir können nicht gewinnen und unsere Jungs trotzdem in den Tod geschickt.
14: Katharine Graham und ihr Chefredakteur Ben Bradley stehen vor einer hochriskanten Entscheidung.
17: Wenn wir das veröffentlichen, stehen wir nächste Woche vor dem obersten Gericht.
18: Und das bedeutet?
19: Wir könnten alle ins Gefängnis kommen.
14: Aber die Verlegerin behält die Nerven.
20: Lasst es uns tun. Wir machen's. Wir bringen es.
14: Die Macht des Papiers und die Wut des Präsidenten.
21: No reporter from the Washington Post is ever to be in the White House again.
14: Fortsetzung folgt. Und zwar genau ein Jahr später, im Juni 1972, mit einem dilettantischen Einbruch und einem aufmerksamen Wachmann.
22: Open door at the Watergate Office Building. Possible burglary.
14: Offenbar sollten mitten im Präsidentschaftswahlkampf Wanzen in der Zentrale der Demokraten installiert werden. Vieles deutet darauf hin, dass die Drahtzieher im Weißen Haus sitzen. Zwei Lokalreporter der Post, Bob Woodward und Carl Bernstein, enthüllen den Watergate-Skandal. 1974 tritt Richard Nixon zurück.
23: I shall resign the presidency effective at noon tomorrow.
14: Erst jetzt wird aus dem einstigen Käseblatt eine Speerspitze des investigativen Journalismus, dank Katharine Graham. Nach Watergate gilt sie lange als mächtigste Frau der USA. Heute gehört die Post Amazon-Gründer Jeff Bezos und steckt in der Krise. Abos werden gekündigt, Mitarbeiter entlassen. Katharine Graham würde sich im Grabe umdrehen. Die Frau, die Richard Nixon stürzte, starb am 17. Juli 2001. Heute vor 25 Jahren.
0: Das war der Stichtag von Lutz Hanker und das war auch die ARD-Infonacht mit Milad Kupay. Ich wünsche Ihnen einen schönen Tag. Die Zeit 5.58 Uhr ist es.
24: Und damit guten Morgen aus dem Studio von MDR aktuell in Leipzig. Wir starten die Sendung wie immer mit dem Blick aufs Wetter. Jörg Schröder steht bereit. Morgen, Jörg.
25: Einen wunderschönen guten Morgen.
24: Es rumpelt stellenweise ganz ordentlich, oder?
25: Ja, wir haben es ja angedeutet. Dieser Freitag hat es in sich mit Schauern und Gewittern. Und die ersten Schauern und Gewitter ziehen ja aktuell durch. In Leinefelde im Eichsfeld, wo wir schon die Hände über den Kopf zusammengeschlagen haben, weil die hatten in dieser Woche schon mit schweren Unwettern zu tun. Und da ist in der letzten Stunde 26 Liter an Regen innerhalb von kurzer Zeit heruntergekommen. Genauso aber hier in der Region Leipzig. Gar nicht mal auch eine ordentliche Hausnummer. Bis zu 18 Liter pro Quadratmeter innerhalb von kurzer Zeit. Und das heißt, aktuell haben wir vor allen Dingen vom Harz bis in die Börde und von der Region Halle bis nach Wittenberg und in der Region Leipzig mit Schauern und Gewittern zu tun. Die ziehen dann erst einmal ab und da kann man schon sagen, die erste Tageshälfte relativ entspannt mit so einer Mischung aus Sonne und Wolken. Da halten sich die Schauern und Gewitter noch zurück. Allerdings mit dem Sonnenschein, da bilden sich dann ab der Mittagszeit eben halt neue Schauer und Gewitter und die haben es dann in sich. Unwetter sind ein Thema, Hagel, Sturmböen und auch Starkregen innerhalb innerhalb von kurzer Zeit können da herunterkommen. Natürlich kann nur ganz lokal. Ja, und die Temperaturen, man merkt es jetzt schon, ist insgesamt recht schwül heute. Bei Werten bis 29 Grad.
24: Wie sieht das Wochenende aus?
25: Entspannt auf alle Fälle. Morgen der Tag gar nicht mal so schlecht. Mischung aus Sonne und Wolken. Temperaturen bis 26 Grad. Nur ganz vereinzelt ein paar Schauer. Der Sonntag hat schon mehr Schauer im Gepäck und auch kühlere Temperaturen. Da spürt man schon den Wetterwechsel. Höchsttemperaturen dann so bei 21, 22 Grad.
24: Jörg Schröder mit dem Wetter. Vielen Dank. Mit Testosteron die US-Streitkräfte noch stärker, kämpferischer, erfolgreicher machen. Das ist der Plan von US-Kriegsminister Pete Hegseth. Das klingt doch verrückt, oder? Mit Hormonen menschliche Kampfmaschinen heranzüchten. Und wir gucken uns gleich mal mit einem Mediziner genauer an, was so eine Testosterontherapie bewirken kann und was nicht. Das Interview hören Sie hier in einer guten Viertelstunde. Außerdem für 6,99 mit dem ICE durch Deutschland. Das versprechen die Last-Minute-Supersparpreise der Bahn. Aber wie einfach kommt man denn an die Schnäppchentickets? Die Kollegen haben den Check gemacht.
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2: Um 6 Uhr mit Alexander Terhorst. Sachsen-Anhalts Bildungsminister Jan Riedel hat pauschale Kritik an den Abi-Aufgaben in Mathematik zurückgewiesen. Hintergrund ist der besonders niedrige Notenschnitt in diesem Jahr. Riedel sagte MDR Aktuell, mehr als die Hälfte der Aufgaben stamme aus einem Pool, den die Kultusministerkonferenz in Auftrag gegeben habe. Das solle bundesweit für Vergleichbarkeit sorgen. Der Lehrerverband Bildung und Erziehung erklärte dagegen, die Schwierigkeiten der Prüfungsaufgaben variierten von Jahr zu Jahr sehr. In diesem Jahr komme hinzu, dass nur noch eingeschränkte Hilfsmittel erlaubt gewesen seien. Mindestens 17 Krankenkassen und kassenärztliche Vereinigungen haben Beitragsgelder in fragwürdige Immobilienfonds investiert. Das zeigen Recherchen von NDR, WDR und SZ. Betroffen seien unter anderem die KV Baden-Württemberg und die KKH. Sie hätten insgesamt mindestens 170 Millionen Euro verloren. Die KV Baden-Württemberg habe inzwischen mehrere Banken verklagt. Sie hätten über das Risiko der Investments getäuscht. Die Banken weisen das zurück. Die schwarz-rote Koalition will ihre Krankenkassenreform nachbessern und so die Versorgung mit Psychotherapie absichern. Der SPD-Gesundheitspolitiker Christoph Panzatzis sagte MDR Aktuell, Behandlungen in diesem Jahr, die begonnen worden seien, würden auch weiter in vollem Umfang vergütet. Für die Behandlung von Kindern und Jugendlichen sowie schwer psychisch Kranken solle es ein Sonderbudget geben. Das Gesetz soll im Bundestag nach der Sommerpause beschlossen werden. Das US-Militär hat Medienberichten zufolge im Iran mehrere Brücken und einen Flughafen bombardiert. Das Wall Street Journal berichtet, mit den Angriffen sollten Nachschubwege für die iranische Marine unterbrochen werden. Das US-Militär erklärte dagegen, man habe Dutzende militärische Ziele im Visier gehabt, darunter Radaranlagen zur Küstenüberwachung. Nach Angaben aus dem Iran wurden mindestens 7 Menschen getötet. Die iranische Armee erklärte im Gegenzug US-Militärstandorte in den Golfstaaten Kuwait und Bahrain angegriffen zu haben. In einem Krankenhaus in Saalfeld hat es am Abend gebrannt. Wie die Polizei mitteilt, war das Feuer in einem Behandlungszimmer ausgebrochen. Es sei vollständig ausgebrannt. Bei den Löscharbeiten sei ein Feuerwehrmann leicht verletzt worden. Andere Bereiche der Klinik waren den Angaben zufolge nicht betroffen. Die Brandursache ist unklar. Der Sachschaden wird auf 100.000 Euro geschätzt. Das waren die Nachrichten. Das Wetter, die Temperaturen von 5 Uhr. Auf dem Brocken bedeckt bei 15 Grad, Chemnitz bedeckt 21, Dresden wolkig 22, Eisenach wolkig 17 Grad, Erfurt leicht bewölkt 19, Fichtelberg bedeckt 17 Grad, Gera bedeckt 20, Görlitz wolkig 18 Grad, Leipzig Regen 19 Grad, Magdeburg wolkig 17, in Meiningen leicht bewölkt bei 18 Grad. Die Vorhersage, heute ziehen Schauer und Gewitter durch, schwülwarm bei 24 bis 30 Grad. Sonnenaufgang in Halle war um 5.15 Uhr, Sonnenuntergang ist um 21.21 Uhr. Morgen dann Sonne und Wolken, selten Schauer, 21 bis 25 Grad noch und böiger Wind. MDR Verkehrsdienst. A72 Richtung Leipzig zwischen Hartmannsdorf und Niederfrohna ist die linke Spur nach einem Unfall blockiert. Geblitzt wird zweimal auf der A9 Richtung München zwischen Niemeck und Kleinmarzehns und zwischen Drossig und Eisenberg. Soweit der MDR Verkehrsdienst. Die Zeit 6.04 Uhr.
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24: Mit Daniela Schmidt. Guten Morgen. Und hier geht es jetzt um eine Diskussion, die so oder so ähnlich eigentlich fast jedes Jahr um diese Zeit durch die Medien schwappt. Waren die Matheprüfungen im Abitur zu schwer? In Bayern wird darüber gerade gestritten, in Bremen auch und auch in Sachsen-Anhalt. Denn die Ergebnisse im Mathe-Abi, die sind deutlich schlechter ausgefallen als früher mal. Woran liegt dieser Einbruch? André Seifert ist den möglichen Gründen nachgegangen.
3: Analysis, Geometrie und Stochastik. Anfang Mai kämpften sich die Abiturienten in Sachsen-Anhalt durch komplexe Aufgaben aus genau diesen Bereichen. Je nach Kursniveau dauerte die Mathematikprüfung bis zu 5 Stunden. Und am Ende 6,9 Punkte erreichte der durchschnittliche Abiturient in der Prüfung. Das entspricht einer schlechten 3-. Auch in anderen Bundesländern klagen Schüler über schlechte Ergebnisse. Unter anderem in den sozialen Medien. Ein Influencer organisiert zurzeit via Instagram eine Petition.
5: Weil dieses Jahr war in eurem Bundesland das Mathe-Abi wirklich zu schwer. Ich persönlich würde euch empfehlen, auch jetzt schon zu unterschreiben.
3: Der Landesschülerrat Sachsen-Anhalts konnte sich auf Anfrage von MDR aktuell nicht äußern. Das Bildungsministerium des Landes dagegen schon. Das verteidigt die Aufgaben gegen pauschale Kritik. Mehr als die Hälfte stamme aus einem zentralen Pool, den ein Institut der Berliner Humboldt-Universität im Auftrag der Kultusministerkonferenz zusammenstellt. Das soll bundesweit für vergleichbare Anforderungen sorgen, sagt Bildungsminister Jan Riedel MDR aktuell. Dennoch würden die Ergebnisse nun analysiert, so der Minister.
6: Das ist von uns auch kritisch zu hinterfragen. Welche Bedingungen hatte dieser Jahrgang und wie schaffen wir es tatsächlich, also auch die Schulqualität, die Unterrichtsqualität dort weiter zu sichern, anzuheben, sodass also die Ergebnisse in den nächsten Jahren wieder besser werden.
3: Das schwächere Abschneiden könnte auch mit der Corona-Pandemie zusammenhängen, sagt Jan Riedel. Nur warum fiel das Mathe-Abi dann so viel schlechter aus als im Vorjahr, als der Prüfungsschnitt bei noch über 9 Punkten lag? Hat es doch was mit den Aufgaben zu tun? Das sei durchaus möglich, sagt Thorsten Wahl, Landeschef des Lehrerverbands Bildung und Erziehung. Die Schwierigkeit der Prüfungsaufgaben variiere von Jahr zu Jahr sehr. In diesem Jahr sei hinzugekommen, dass nur noch eingeschränkte Hilfsmittel erlaubt waren, so Thorsten Wahl.
7: Es gibt eine Formelsammlung, die ist erheblich ausgedünnt, erheblich vereinfacht. Taschenrechner, die bislang für das Abitur zugelassen waren, sind nicht mehr zugelassen. Also insofern sind da die Rahmenbedingungen ganz einfach für die Schüler sehr zum Nachteil verändert worden.
3: Die Gründe könnten auch Jahre zurückliegen, sagt Thorsten Wahl. Denn gerade in Mathe komme es auf solide Grundlagen an. Wer schon in den unteren Klassen Schwierigkeiten habe, schleppe diese oft über viele Jahre mit sich herum. Es komme daher auch auf die Lehrer an, meint Eva Gerd, die Vorsitzende der Gewerkschaft Erziehung und Wissenschaft. Sie fordert vom Bildungsministerium,
8: dass man tatsächlich ernsthaft drüber redet, dass wir Lehrkräfte brauchen und wann brauchen wir die Lehrkräfte und vor allen Dingen in welchen Fächern brauchen wir die Lehrkräfte. Natürlich ist Mathematik vielleicht ein Angstfach. Das heißt, wir brauchen gut ausgebildete Lehrkräfte.
3: Übrigens, in Sachsen und Thüringen scheint die Debatte über schwierige Matheprüfungen in diesem Jahr auszubleiben. Das Kultusministerium Sachsens teilt mit, die Ergebnisse bewegten sich im Schnitt der letzten Jahre. Beschwerden seien nicht eingegangen. Und in Thüringen wird die Statistik zurzeit noch zusammengestellt. Die Aufgaben, so teilt das dortige Ministerium mit, seien aber als angemessen eingeschätzt worden.
24: Informationen von André Seifert. Wenn wir Beiträge zahlen an die Krankenkasse, was passiert dann mit diesem Geld? Naja, ist ja klar, es landet früher oder später in der Gesundheitsversorgung. Nicht unbedingt. Das hat sich Anfang der Woche gezeigt. Da kam nämlich raus, Krankenkassen und kassenärztliche Vereinigungen haben hunderte Millionen Euro an Beitragsgeldern verspekuliert. Und jetzt zeigen NDR, WDR und SZ, der Skandal ist noch größer als gedacht. Markus Grill, Nils Heck und Lea Eichhorn mit den Einzelheiten.
10: Eigentlich müssen Krankenkassen und kassenärztliche Vereinigungen mit dem ihnen anvertrauten Geld vorsichtig umgehen. Wenn sie Geld am Finanzmarkt anlegen, dann nur konservativ und risikoarm. So steht es im Sozialgesetzbuch. Die Recherchen zeigen nun aber, mindestens 170 Millionen Euro sind in fragwürdigen Fonds verschwunden. Die Haushaltspolitikerin und grünen Bundestagsabgeordnete Paula Pichotta ist alarmiert.
4: Das ist schon sehr viel Geld, auch für eine Krankenkasse. Und das ist schlicht und ergreifend den Versicherten nicht vermittelbar. Das untergräbt das Vertrauen in die Sicherheit des Beitragsgelds bei den Krankenkassen.
10: 28 Krankenkassen und kassenärztliche Vereinigungen sollen über Umwege in fragwürdige Fonds der Verius Capital AG investiert haben, sagt ein Insider. 17 Kassen und kassenärztliche Vereinigungen konnten NDR, WDR und SZ identifizieren. Eine davon ist die Kassenärztliche Vereinigung Baden-Württemberg, kurz KVBW. Das Investment schien besonders lukrativ zu sein. Nach Angaben der Fondsbetreiber wurden jährlich mehr als 7% Zinsen gezahlt. Nach Ansicht des unabhängigen Finanzanalysten Stefan Leupfinger hätte die KVBW da stutzig werden müssen.
9: Wenn ich in einer Phase, wo die Zinsen ja niedrig waren, sehr niedrig waren, teilweise sogar im Minusbereich lagen, eine Rendite bekomme, die halt wirklich weit über 5 liegt, dann muss jeder wissen, der ein bisschen was von Kapitalanlagen versteht, dass hier entsprechende Risiken drin stecken.
10: Inzwischen verklagt die KV Baden-Württemberg unter anderem die Verius Capital AG und die Hauck Aufhäuser Lampe Privatbank. Der Vorwurf, die Finanzinstitute hätten die KVBW über das Risiko des Investments getäuscht. Insgesamt hat sie rund 50 Millionen Euro investiert. Der Großteil des angelegten Geldes habe sich in Luft aufgelöst, heißt es in der Klage wörtlich. Doch es stellt sich die Frage, hat der Vorstand der KV die Finanzprodukte ausreichend geprüft? Auf detaillierte Fragen dazu antwortet die KVBW nur mit einem Satz.
11: Die KVBW äußert sich grundsätzlich nicht zu ihren Finanzanlagen.
10: Die beschuldigten Finanzinstitute bestreiten, die KV getäuscht zu haben. Die Investoren seien umfassend über die Geldanlage und die damit verbundenen Risiken aufgeklärt worden. Auch bundesweit tätige Krankenkassen haben Geld mit den Verius-Fonds verloren. Darunter unter anderem die kaufmännische Krankenkasse KKH, die Bahn BKK und die Pronova BKK. Details zu ihren Investments möchten die Kassen nicht nennen. Finanzanalyst Stefan Leupfinger stellt fest,
9: da hat allerdings nicht nur die Institution versagt, sondern auch die Aufsicht für solche Institutionen komplett versagt. Also das ist wirklich etwas, wo hoffentlich am Ende der Gesetzgeber daraus seine Lehren zieht und die Regularien verändert, noch strenger Kontrollen einführt. Das ist ein Skandal, wenn das Geld hier verzockt wurde.
10: Bundesweit tätige Krankenkassen unterstehen der Aufsicht des Bundesamts für Soziale Sicherung. Das betont auf Anfrage, die Krankenkassen würden ihre Investmententscheidungen autonom treffen. Am Ende werden Gerichte klären müssen, wer schuld ist am Verlust der Beitragsgelder.
24: Markus Grill, Nils Heck und Lea Eichhorn berichteten. Es ist gleich 6:12. 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Krisenalarm herrscht bei der AfD in Nordrhein-Westfalen. Da musste der Landesparteitag unterbrochen werden wegen Chaos und Streit, sodass die Bundesspitze der Partei jetzt reagieren musste. Gabor Hallas fasst zusammen, was da los ist.
12: Den Parteitag abbrechen, das fordert die Bundesspitze der AfD vom Landesverband Nordrhein-Westfalen. Die Bundesvorsitzenden Alice Weidel und Tino Chrupalla begründen das mit erheblichen Risiken, die Landesliste einwandfrei aufzustellen. In einem Schreiben, das dem ARD-Hauptstadtstudio vorliegt, nehmen die Bundesvorsitzenden Weidel und Chrupalla den Landesvorsitzenden Vinzenz in die Verantwortung. Es bestünden erhebliche Anhaltspunkte, dass bei der Kandidatenaufstellung für die Landtagswahl Wahlgrundsätze verletzt worden seien. Delegierte seien bedroht oder erheblich unter Druck gesetzt worden. Es liege in der Verantwortung des Landeschefs, ein Debakel auszuschließen. Der Landesverband der AfD in Nordrhein-Westfalen ist heftig zerstritten. Zwei Lager stehen sich gegenüber. Auf der einen Seite Landeschef Martin Vinzenz, der als Gemäßigter gilt. Auf der anderen Seite extremere Kräfte um den Bundestagsabgeordneten Matthias Helfferich. Auf dem Landesparteitag war der Streit eskaliert. Er wurde blockiert, weil das Helfferich-Lager mehr als 100 Kandidaten für einen Listenplatz zur Landtagswahl vorgeschlagen hat. Landeschef Vinzenz warf Bundessprecherin Alice Weidel vor, hinter der Aktion zu stecken.
24: Heute soll der Landesparteitag der AfD in Nordrhein-Westfalen fortgesetzt werden. Gabor Hallas beobachtet das Geschehen für uns. Und jetzt ins Ausland. Das US-amerikanische Wahlsystem muss geändert werden. Das fordert US-Präsident Donald Trump gut 3 Monate vor den Kongresswahlen. Mehr dazu von Anne Schneider.
13: In einer Rede an die Nation hat US-Präsident Donald Trump erklärt, das amerikanische Wahlsystem lasse Manipulation, Korruption und ausländische Einflussnahme zu. Zudem gäbe es gravierende Sicherheitslücken bei Wählerdatenbanken, Wahlmaschinen und Auszählungssystemen. Gleichzeitig kündigte Trump an, er habe bislang geheime Regierungsdokumente freigegeben, die dies angeblich belegen sollen. Laut dieser Dokumente soll China große Mengen amerikanischer Wählerdaten erlangt haben. Zudem sollen die Unterlagen nahelegen, dass Hinweisen auf Unregelmäßigkeiten bei Wählerregistrierungen sowie auf Nicht-US-Bürger in den Wählerverzeichnissen nicht ausreichend nachgegangen worden sei. Die Aussagen stehen im Zusammenhang mit Trumps anhaltender Kritik an der Wahl 2020. Seine Niederlage gegen Joe Biden hat er bis heute nicht anerkannt. Erste unabhängige Analysen der Dokumente kommen jedoch zu dem Schluss, dass sie zwar bekannte Sicherheitsrisiken und ausländische Einflussversuche beschreiben, bislang aber keinen Nachweis enthalten, dass die Wahl 2020 tatsächlich manipuliert wurde oder dass dadurch ihr Ergebnis verändert worden wäre. Trump forderte den Kongress auf, den sogenannten Safe America Act zu verabschieden. Das Gesetz würde unter anderem eine Ausweispflicht für Wähler, einen Staatsbürgerschaftsnachweis und weitreichende Einschränkungen der Briefwahl vorsehen.
24: Aus den USA war das Anne Schneider. Gleich 6.15 Uhr, Sie hören MDR aktuell. Waren die Aufgaben im Mathe-Abitur zu schwer? Darüber wird gerade gestritten, auch in Sachsen-Anhalt, weil die Prüfungsnoten sich im Schnitt deutlich verschlechtert haben. Das ist unser Top-Thema. Was heute noch wichtig wird, jetzt mit Alexander Terhorst.
2: Die EU-Kommission legt heute ihre Vorschläge für Änderungen am europäischen Emissionshandel vor. Industrie und Mitgliedsländer fordern teilweise Erleichterungen mit Blick auf das neue EU-Klimaziel bis 2040. Der Bundesgerichtshof entscheidet heute über den Anspruch von Wohnungseigentümern auf eine Klimaanlage. In Berlin wollte eine Familie auf ihrem Balkon ein Klimagerät einbauen lassen. Die Eigentümergemeinschaft lehnte das zunächst ab. Der frühere Bürgermeister von Manchester, Andy Burnham, soll heute den scheidenden Premier Keir Starmer an der Spitze der Labour-Partei ablösen. Er würde dann nächste Woche zum neuen Regierungschef ernannt werden. Das Wetter. Heute ziehen Schauer und Gewitter durch, schwülwarm bei 24 bis 30 Grad. Morgen Sonne und Wolken, selten Schauer. 21 bis 26 Grad noch, böiger Wind. MDR aktuell Verkehrsdienst. A13 Richtung Berlin zwischen Düben und Freiwalde liegt ein Unterlegkeil auf der linken Spur. A9 Richtung Berlin zwischen Weißenfels und Kreuz Rippachtal eine ungesicherte Unfallstelle. A72 Richtung Leipzig zwischen Hartmannsdorf und Niederfrohna ist die linke Fahrspur nach einem Unfall blockiert. Geblitzt wird zweimal auf der A9 Richtung München zwischen Niemeck und Kleinmarzins sowie Drossig und Eisenberg und auf der A38 Richtung Göttingen, Höhe Dreieck Südharz. Soweit der MDR aktuell Verkehrsdienst, 6.17 Uhr.
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24: Wie viel Testosteron haben unsere Soldaten im Körper? Das soll in den USA künftig überprüft werden in einem Gesundheitscheck der Streitkräfte, der ohnehin jedes Jahr stattfindet. Für Soldaten unter 30 ist der Testosteron-Check freiwillig, für über 30-Jährige soll er Pflicht werden. Und wenn da dann ein Mangel festgestellt wird, dann kann der jeweilige Soldat eine Testosteron-Behandlung bekommen, wenn er will. All das hat US-Kriegsminister Pete Hegseth angekündigt. Begründung, es sei die, ich zitiere, heilige Pflicht der USA, dafür zu sorgen, dass jeder einzelne Kämpfer im Krieg möglichst gut durchhält. Deshalb also Testosteron.
15: Die Begründung, dass sie dann besser kriegsfähig sind, die gefällt mir jetzt ehrlich gesagt nicht so gut, sondern eher aus dem Gesundheitsaspekt her.
24: Professor Dr. Michael Zitzmann ist das, einer der deutschen Andrologen und Endokrinologen, sprich ein Spezialist für Männergesundheit und Hormone. Er hat viele Jahre am Uniklinikum Münster geforscht, hat in einer internationalen Forschungsgruppe zur Pille für den Mann mitgearbeitet und ist Mitautor der europäischen Leitlinie zur Testosterontherapie, sprich dieser Mann kennt sich aus. Und ich habe ihn gefragt, macht extra Testosteron Männer denn wirklich zu besseren Kämpfern, zu Kriegsmaschinen?
15: Testosteron macht Männer nicht zu Kriegsmaschinen. Definitiv muss man hier auch immer unterscheiden. Bekommt jemand Testosteron, der einen Testosteronmangel hat, so gleicht man ja einen Mangel aus. Wenn jemand jetzt aber Testosteron nimmt, wie zum Dopingzwecken, ist das ganz was anderes. Und dann beginnt die ganze Sache nämlich auch Nebenwirkungen zu haben, wenn man dann ja total überdosiert und nicht mehr im natürlichen Bereich ist. Was man aber weiß, ist, dass Männer, die tatsächlich einen Testosteronmangel haben, Aufmerksamkeitsprobleme haben, schneller reizbar sind, weniger stressbelastungsfähig. Insofern kann ich diese Idee, wenn die jetzt auch ein Endokrinologen im US-Militär herkommt und unterstützt wird, verstehen. Man hat tatsächlich mal Soldaten von Eliteeinheiten untersucht und man sieht, dass das tatsächlich gerade die Leute, die in Eliteeinheiten sind, das gut vertragen, unter Stress zu stehen. Es gibt auch Studien, wo man solchen Männern Testosteron gegeben hat, die dann trotzdem niedrig geworden sind mit ihren Spiegeln. Und man sieht dann tatsächlich, dass die in bestimmten Aufgaben, zum Beispiel schnelle Auffassung, Erkennen oder einer Gefahr oder Einschätzung einer Situation, schneller sind und stressresilienter arbeiten können. Die werden aber nicht aggressiver. Also was Herr Heckles sich wünscht, dass sie möglicherweise kampfkräftiger sind, das weiß ich nicht. Aber ich will mir vorstellen, und da deuten auch alle Untersuchungsergebnisse hin, dass die Situation besser urteilen und eigentlich einen klaren Kopf behalten.
24: Aber also wenn ich Sie richtig verstehe, ein Mangel wieder auf einen Normalwert bringen, das hat Vorteile, aber ab einem bestimmten, ab einem gesunden Testosteronspiegel immer noch weiter auffüllen wollen, das bringt dann nicht wirklich was?
15: Genau, also ein Mangel auf den normalen Spiegel zu bringen, bringt sehr viele Vorteile. Kennen Sie aber jemanden, der normale Testosteronwerte hat, noch extra Testosteron geben, tut sich eigentlich kaum was. Allerdings gibt es zwei Ausnahmen und das sind die Muskeln. Also die Muskeln wachsen tatsächlich mehr, wenn man Testosteron überdosiert. Aber auch das Blut wird dicker. Und darin besteht eben die Gefahr, auch beim Doping, dass das Blut so dick wird, dass es gar nicht mehr richtig durch die Blutgefäße fließt und es zu Thrombosen kommt. Das beobachtet man ja auch immer wieder bei Bodybuildern.
24: Letzte Frage noch. Der US-Kriegsminister, der stellt es so ein bisschen so dar, dass es auch einfach eine Altersfrage ist. Also es geht ja um Männer ab 30, die dann eben verpflichtet gescreent werden sollen auf ihren Testosteronspiegel. Ist das ein Automatismus, dass das Testosteron im Alter runtergeht oder kann ich da irgendwie Einfluss drauf nehmen?
15: Ja, natürlich sinken die Testosteronspiegel mit dem Alter, aber das kommt nicht durch das Alter, sondern mit den Dingen, die häufig mit dem Alter auftreten, wie zum Beispiel Übergewicht, durch verschiedene Botenstoffe aus dem Fettgewebe und durch Umwandlungen Östrogen. Insofern hat er schon recht, mit zunehmendem Alter sinken die Testosteronwerte, aber mal jedermann kann da was gegen tun, indem er nämlich vermeidet, übergewichtig zu werden. Das ist das Erste und Wichtigste bei der ganzen Sache, denn dann schaffen das Männer ihre Testosteronwerte auch noch bis ins hohe Alter, und damit meine ich jetzt 70, 80 Jahre, zu erhalten. Männer kommen nicht in die Wechseljahre.
24: Das sagt der Androloge und Endokrinologe Michael Zitzmann.
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24: Welche Auswirkungen hat denn die Gesundheitsreform jetzt eigentlich genau auf die Arbeit von Psychotherapeutinnen und Therapeuten? Und was heißt all das für die Patientinnen und Patienten? Das hat uns eine Hörerin gefragt und Nils Buhler hat sich das Ganze genauer angeschaut.
16: Lisa Marie Hubbe ist Psychotherapeutin und Betroffene.

0: gedeckelt sein.
1: Das heißt, Psychotherapeuten bekommen ab dem 1. Januar 2027 keine Honorare mehr für Therapiestunden, die über ihren Versorgungsauftrag hinausgehen. Diese zusätzlichen Stunden könnten sie dann in Zukunft nur noch Selbstzahlern und Privatpatienten anbieten. Huppe glaubt nicht, dass mit so einem Gesetz langfristig Geld gespart werden kann. Im Gegenteil.
0: Es gibt viele Studien, die ganz klar herausarbeiten, dass ein investierter Euro in die Psychotherapie 3 bis 4 Euro wirtschaftlichen Folgenutzen hat. Die Psychotherapie sorgt de facto dafür, dass weniger Menschen krankgeschrieben werden müssen, dass die Arbeitsunfähigkeitszeiten tatsächlich auch verkürzt werden.
1: Auch teure stationäre Behandlungen könnten so verhindert werden und dass Menschen in Frührente gehen müssen. Die Leipziger Ärztin und grüne Bundestagsabgeordnete Paula Pichotta befürchtet, dass durch die Reform vor allem die Versorgung in Ostdeutschland getroffen wird.
2: Wir haben in den letzten Jahren das zum ersten Mal erreicht, dass wir in ganz Ostdeutschland so viele Psychotherapeuten in der Fläche haben, wie allein in Berlin schon lange Zeit waren. Und das steht jetzt so ein bisschen wieder zur Disposition, wenn eben aufgrund von stärker reglementierter Vergütungen es sich nicht mehr lohnt, zusätzliche Therapien über das, was das Krankenkassenbudget da vorsieht, tatsächlich zu erbringen.
1: Das Gesetz war mit den Stimmen der Regierungsfraktionen von Union und SPD beschlossen worden. Beide Parteien wollen aber jetzt noch einmal nachbessern und so die Versorgung mit Psychotherapie absichern, sagt Christos Pantazis, gesundheitspolitischer Sprecher der SPD.
3: Sämtlich begonnene Behandlungen des Jahres 26 werden vollumfänglich extrabudgetär auch weiterhin vergütet. Das heißt also, es kommt dort nicht zu Versorgungsabbrüchen. Das ist das Erste. Zweitens, Kinder- und Jugendpsychotherapie wird ab sofort ab dem 01.01.27 ebenfalls vollumfänglich extrabudgetär behandelt.
1: Auch die Behandlungen von schwer psychisch kranken Menschen und dringliche Fälle sollen weiterhin aus Extrabudgets bezahlt werden. Was genau dabei als dringlich gilt, soll in einem Gesetz noch festgelegt werden. Union und SPD wollen es nach der Sommerpause des Bundestags beschließen.
4: Nils Buhler war das mit unserer heutigen Ausgabe von Hörer machen Programm. Es ist Sommer, es sind Ferien, das Wochenende steht an, sprich es ist sowas von Reisezeit. Da kommt das noch recht frische Angebot der Deutschen Bahn ja vielleicht gerade recht, die sogenannten Supersparpreise Last Minute. Das Versprechen, wer am Wochenende eine Zugreise für die folgende Woche bucht und dann Glück hat, zahlt für eine ICE-Fahrt gerade mal 6,99 Euro. Aber haut das denn wirklich hin oder ist das nur ein Werbeversprechen? Die Kolleginnen und Kollegen vom WDR haben einen Check gemacht, haben mehrere Wochen lang bei 35 Strecken geguckt, was da die günstigsten Preise sind. Frage dazu an Carsten Schabowski aus der WDR Wirtschaftsredaktion. Hat das wirklich geklappt mit den Bahnschnäppchen?
5: Ja, hat geklappt, aber ist nicht einfach. Die Last-Minute-Tickets sind auf jeden Fall sehr schnell weg, also innerhalb von ein paar Stunden die besten. Und das sagen auch die Reisenden hier am Kölner Hauptbahnhof, ein paar habe ich gefragt.
6: Ich gucke öfters mal rein, aber ich weiß nicht, ob die immer gleich vergriffen sind, die Tickets. Oder also ist ein super Angebot, aber leider nicht für uns.
7: Meistens passt das nicht für die Fahrten, die wir möchten.
5: Also einige tausend Verbindungen haben wir untersucht, innerhalb von NRW, aber auch Langstreckenverbindungen von NRW zum Beispiel nach Hamburg, Berlin oder München. Ergebnisse, um den Last-Minute-Preis zu kriegen, muss man sich echt anstrengen. Die meisten Tickets gehen in der Nacht von Freitag auf Samstag online und etwa die Hälfte war in unserer Stichprobe zumindest bis zum Samstagabend auch schon wieder weg.
4: Aber das klingt ja, als müsste ich eine ganz schöne Nachteule sein, um die günstigen Tickets am Ende wirklich auch kaufen zu können.
5: Auf jeden Fall, die gibt's erstmal in allen Buchungsplattformen, also im Netz oder in der App. Und dann muss man ein paar Tricks beachten, zum Beispiel lange wach bleiben, auf jeden Fall schnell sein, am besten um Mitternacht direkt buchen, möglichst nicht am Montag reisen, denn da gab es nach unseren Beobachtungen deutlich weniger Last-Minute-Angebote und das räumt auf Nachfrage auch die Bahn ein. An dem Tag säßen in den Zügen sowieso viele Pendler und Randzeiten wählen, also vor 7 Uhr am Morgen oder nach 19 Uhr, auch da gibt's besonders viele Last-Minute-Tickets und das sagt auch Andreas Schröder von ProBahn.
8: Für diejenigen, die zeitflexibel sind, die auch mal früh morgens aufstehen können oder spät abends erst ankommen können, für diejenigen lohnt sich so ein Angebot, weil meistens an den Tagesrandzeiten die günstigen Sparpreisaktionen auch gelten.
5: Und noch ein kurioser Tipp vielleicht, den die Bahn selber auf Nachfrage kaum glauben kann. Die WDR-Stichprobe

0: Europa hat ergeben, dass es sich lohnen kann, einfach mal einen anderen Startbahnhof einzugeben. Also statt von Dortmund, von Köln aus nach München oder so zu fahren. Auch das kann helfen, um an die Last-Minute-Tickets zu kommen. Also das hat zumindest unsere Stichprobe gezeigt.
1: Informationen von Carsten Schabowski. Und die Informationen zum Wetter, die hat Jörg Schröder. Jörg, wo brauchen wir heute Morgen über einen Regenschirm?
2: Aktuell haben wir etwa so zwischen Leipzig und Wittenberg mit Schauern und Gewittern zu tun. Genauso auch an der Grenze zu Niedersachsen, etwa so zwischen Osterwiek und Übelsfelde. Ansonsten sieht es aktuell trocken aus, aber wer heute unterwegs ist, sollte auf alle Fälle den Regenschirm einpacken. Aber ob der reicht, ist die ganz große Frage. Denn wir erwarten zum Teil wolkenbruchartigen Regen und da nützt dann der Regenschirm auch nicht allzu viel. Denn Schauer und Gewitter ziehen heute immer wieder durch. Die ersten sind ja schon durchgezogen. Die höchsten Regenmengen haben wir im Westthüringen, im Eichsfeld gemessen, in Leinefeld, die 26 Liter an Regen innerhalb von kurzer Zeit. Und das steht uns heute auch bevor. Die erste Tageshälfte noch vergleichsweise entspannt. Da wird es in vielen Gebieten trocken bleiben. Da schaut die Sonne auch ab und zu mal vorbei. Allerdings in der schwülwarmen Luft entwickelt sich mit dem Sonnenschein neue Schauer und Gewitter. Und das heißt, vor allen Dingen am Nachmittag bzw. am Abend können die auch unwetterartig ausfallen. Hagel, Starkregen und auch Sturmböen sind dann eben ein Thema. Ich sehe vor allem die Gefahr in den Sturmböen, denn da sind bis zu 100 Kilometer pro Stunde möglich.
1: Und sorgen denn die Unwetter für Abkühlung?
2: Morgen noch nicht so ein bisschen, morgen spürt man es noch nicht so ganz, da Temperaturen bis 26 Grad, richtige Abkühlung dann am Sonntag, da liegen die Höchsttemperaturen gerade mal bei 20, 21 Grad.
1: Vielen Dank, Jörg Schröder. Ist das jetzt eigentlich ein Paradebeispiel für Wasserpredigen und Weinsaufen? Jens Spahn stellt sich als Gesundheitsminister damals gegen die Leihmutterschaft, nur um dann jetzt ein paar Jahre später mit seinem Partner Vater zu werden, dank einer Leihmutter in den USA. Meinungen dazu gleich nach den Nachrichten in unserer Medienschau.
3: 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Um 6.30 Uhr mit Alexander Terhorst. Sachsen-Anhalts Bildungsminister Jan Riedel hat pauschale Kritik an den Abi-Aufgaben in Mathematik zurückgewiesen. Hintergrund ist der besonders niedrige Notenschnitt in diesem Jahr. Riedel sagte MDR Aktuell, mehr als die Hälfte der Aufgaben stamme aus einem Pool, den die Kultusministerkonferenz in Auftrag gegeben habe. Das solle bundesweit für Vergleichbarkeit sorgen. Der Lehrerverband Bildung und Erziehung erklärte dagegen, die Schwierigkeiten der Prüfungsaufgaben variierten von Jahr zu Jahr sehr. Dieses Jahr komme dazu, dass nur noch eingeschränkte Hilfsmittel erlaubt waren. Die geplante Zuckersteuer soll schon im kommenden Jahr kommen. Gesundheitsministerin Nina Warken sagte dem Redaktionsnetzwerk Deutschland, die neue Abgabe solle rund 650 Millionen Euro einbringen. Damit würden die gesetzlichen Krankenkassen gestärkt und Versicherte entlastet werden. Warken versicherte, der Gesetzentwurf werde sich nach den Vorschlägen der Expertenkommission richten. Ursprünglich sollte die Zuckersteuer erst 2028 eingeführt werden. Die Autobahn GmbH des Bundes sieht hohe Kosten für bessere Rastplätze und Toiletten an den Autobahnen. Ein Sprecher erklärte, man brauche in den nächsten Jahren rund 500 Millionen Euro für die Sanierung der Anlagen und umliegende Flächen. Das Geld dazu müsse vom Bund kommen. Bei einer ADAC-Stichprobe an 50 unbewirtschafteten Rastplätzen erhielt fast die Hälfte schlechte Bewertungen, meist wegen der Toiletten. Von der Autobahn GmbH hieß es, man nehme die Ergebnisse sehr ernst. Im Müritz-Nationalpark kämpfen die Einsatzkräfte den fünften Tag in Folge gegen den Flächenbrand auf dem Gebiet eines früheren Truppenübungsplatzes. Wie der Landkreis Mecklenburgische Seenplatte mitteilte, sollen heute erneut Hubschrauber der Bundeswehr bei den Löscharbeiten zum Einsatz kommen. Zuletzt habe die Ausdehnung des Feuers bei etwa 360 Hektar gelegen. Starker Wind hatte die Ausbreitung beschleunigt. Das US-Raketenunternehmen SpaceX hat einen weiteren Testflug seiner Starship-Rakete kurz vor dem Start abgebrochen. Konzernchef Elon Musk erklärte, einige der Triebwerke hätten nicht gezündet. Das habe einen automatischen Abbruch des Starts ausgelöst. Die Riesenrakete sollte eigentlich zum 13. Mal abheben. Sie spielt eine wichtige Rolle bei den Plänen von SpaceX und der US-Raumfahrtagentur NASA, Astronauten auf den Mond zu bringen. Das waren die Nachrichten. Das Wetter, die Temperaturen von 6 Uhr in Dresden wolkig, 21 Grad, Eisenach leicht bewölkt, 17. Erfurt fast wolkenlos, 18 Grad, Gardelegen wolkig 17, Hoyerswerda wolkig 19. Auch in Magdeburg bedeckt 19 Grad, Neuhaus wolkig 16, Oschatz leichter Regen 18 Grad, Plauen bedeckt 19. Wernigerode bedeckt 18 Grad und in Wittenberg Regen 19 Grad. Die Vorhersage, heute mehr Wolken als Sonne, in der ersten Tageshälfte noch stellenweise, nachmittags und abends dann verbreitet Schauer und Gewitter. Die Höchstwerte heute 24 bis 30 Grad, teils stürmischer, auffrischender Westwind. Morgen nach letzten Schauern aus der Nacht überwiegend trocken mit Sonne und Wolken, Höchstwerte 21 bis 26 Grad, der Westwind bleibt böig. Am Sonntag Aufheiterungen, Schauer und Wind, mäßig warm. MDR aktuell Verkehrsdienst. A4 Richtung Görlitz zwischen Brückau und Uist steht ein defektes Fahrzeug auf der rechten Spur im Baustellenbereich. A9 Richtung Berlin zwischen Weißenfels und Kreuz-Rippachtal befindet sich eine ungesicherte Unfallstelle auf der linken Spur. A13 Richtung Berlin zwischen Duben und Freiwalde liegt ein Unterlegkeil auf der linken Spur. Behinderungen nach einem LKW-Unfall auf der A14 Richtung Magdeburg zwischen Halle Ost und Peißen. A72 Richtung Leipzig zwischen Hartmannsdorf und Niederfrohna ist die linke Spur nach einem Unfall blockiert. Geblitzt wird auf der A9 Richtung Berlin zwischen Halle und Bitterfeld-Wolfen und der A38 Richtung Göttingen Höhe Dreieck Südharz. Soweit der MDR-Verkehrsdienst, 6.34 Uhr.
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1: An diesem Freitagmorgen mit Daniela Schmidt am Mikrofon. Hallo, schön, dass Sie dabei sind. Jens Spahn und sein Ehemann sind Eltern geworden. Es ist ein Junge, Georg, ausgetragen von einer Leihmutter in den USA. Da ist Leihmutterschaft nämlich legal, hier bei uns in Deutschland aber nicht. Und das Spannende ist, Jens Spahn selbst hat damals als Bundesgesundheitsminister die Leihmutterschaft abgelehnt, so wie die ganze CDU es bis heute tut. Kommentare dazu jetzt in unserer Medienschau.
5: Persönlich darf man Spahn alles Gute wünschen, schreibt T-Online und fährt fort. Politisch ist sein Verhalten bigott, denn es steht im Widerspruch zur Linie seiner Partei, an der Spahn ganz offenkundig auch nichts ändern will. Leihmutterschaft ist in Deutschland verboten und die CDU tritt vehement dafür ein, dass das so bleibt. Kinder sollen demnach nicht zur Ware werden, Frauenkörper nicht zum Handelsplatz. Dafür gibt es viele gute Gründe. Die Dithmarscher Landeszeitung kommentiert: Einmal mehr präsentiert sich ein Vertreter der Politik wie in vergangenen Jahrhunderten ein Mitglied des Hochadels. Hier stehen wir mit Privilegien und dort unten kauert das Volk. Spahn vermittelt denen da unten das Gefühl, dass er und seine Kaste eben ein wenig gleicher sind als das gemeine Wahlvolk. Und dann wundern sich die Vertreter der etablierten Parteien allen Ernstes über ein Erstarken der politischen Ränder. Finde den Fehler. Die Tagespost aus Würzburg fragt: Wie will der Staat eigentlich von Bürgern Gesetzestreue verlangen, wenn führende Politiker die Gesetze, die im Inland gelten, im Ausland umgehen? Dass Unionswähler das an der Urne mehrheitlich gutieren werden, sollte die CDU jedenfalls besser nicht erwarten. Die Fulda-Zeitung fordert: Der vom Volk gewählte Spahn sollte eben diesem erklären, warum seine bisherige Überzeugung für ihn nicht mehr gilt. Und dann künftig in der Politik mit ganzer Kraft für die Leihmutterschaft kämpfen. Oder er sollte sich zu Hause voll auf den kleinen Georg konzentrieren. Die Bild-Zeitung schreibt: Ein Neugeborenes ist immer eine Freude. Nichts daran ist schlecht. Also alles gut? Nein. Nichts daran ist gut, wenn einer der führenden Politiker und Strippenzieher der Kanzlerpartei deutsches Recht im Ausland umgeht. Recht, das er zuletzt 2020 als Gesundheitsminister allen Deutschen aktiv verwehrt hat. Die Leihmutterschaft. Abschließend die Thüringer Allgemeine. Ist ein Verbot noch zeitgemäß, wenn es sich faktisch umgehen lässt? Wenn Frauen ihren Körper gegen Bezahlung zur Verfügung stellen, entsteht ein Machtgefälle. Die Gefahr der Ausbeutung ist real und sie ist der entscheidende Grund, warum Deutschland Leihmutterschaft verbietet. Denn wo mit Schwangerschaft Geld verdient wird, ist die Ausbeutung von Frauen nie weit.
1: Das war die Medienschau hier bei MDR aktuell. Der Thüringer Landkreis Saalfeld-Rudolstadt, der stand im Frühsommer ganz schön unter Beobachtung wegen der Landratswahl dort. Da kam es nämlich zu einer Stichwahl zwischen einem SPDler und einem AfDler. Und hätte die AfD gewonnen, wäre Saalfeld-Rudolstadt bereits ihr zweiter Landratsposten in Thüringen nach Sonneberg. So kam es aber nicht. Am Ende hat der SPD-Kandidat mehr Stimmen bekommen. Es gab also keinen Wechsel. Aber diese Wahl, die pocht noch nach. Jan Breuer hat gefragt, was soll, was muss da jetzt als nächstes passieren?
6: Der Landkreis Saalfeld-Rudolstadt, Südostthüringen. Landschaftlich geprägt von der Saale, dem Thüringer Schiefergebirge und dem Naturpark Thüringer Wald. Knapp 100.000 Menschen leben im Kreis, hauptsächlich in kleinen und mittelgroßen Kommunen. Größte Städte sind Saalfeld, Rudolstadt und Bad Blankenburg. Der Landrat heißt Marco Wolfram, ist SPD-Mitglied. Im Amt seit September 2014, wiedergewählt 2020 und im vergangenen Monat. Er hat die Stichwahl gewonnen gegen Thomas Benninghaus von der AfD. 56,5 gegen 43,5%. 13 Punkte Abstand. Knapp war's, sagen die einen. Deutlicher als erwartet, die anderen. Und Marco Wolfram selbst?
7: Das war natürlich eine große Erleichterung, ist mir ein Stein von Herzen gefallen. Wobei ich sagen muss, ich war an dem Sonntag gar nicht mehr so aufgeregt wie bei der ersten Wahl, weil ich irgendwie dann doch schon ein ganz gutes Gefühl hatte. War ja im Vorfeld doch eine breite Unterstützung auch. Und wenn ich unterwegs war, habe ich ein positives Feedback von den Menschen bekommen.
6: Unterwegs ist das Stichwort. Noch öfter will Marco Wolfram künftig raus aus dem Residenzschloss Saalfeld, dem Amtssitz der Kreisverwaltung. Will dorthin, wo die Menschen bei der Wahl dem Gegenkandidaten der AfD mehrheitlich ihre Stimme gegeben haben. Will in die kleinen Dörfer.
7: So ein Format, wo man einrichten, einen Landrat vor Ort. Und man am besten auch noch gemeinsam mit dem Bürgermeister dann in den Abendstunden mal einfach Diskussionsrunden macht und mal hört, woran es denn ganz konkret mangelt in den Orten.
6: Ein Vorhaben, aber nicht das einzige. Mehr Tempo bei der Digitalisierung der Verwaltung, ein anderes. Oder die Verbesserung von Katastrophenschutz und Gesundheitsversorgung. Oder die Erweiterung des Rufbussystems über die 9 bis 17 Uhr Zeit hinaus.
7: Also wir haben das ja vor einem knappen Jahr eingeführt, dass man tagsüber eben einfach per Telefon oder per App einen Bus bestellen kann, der einen dann zur nächsten Linie bringt. Und insofern ist da ein Angebot entstanden, auch am Wochenende in Orten, wo es bisher gar kein ÖPNV gab.
6: 1,5 Millionen Euro investiert der Landkreis in den Rufbus. Im kommenden Jahr soll das Projekt überprüft und eventuell angepasst werden. Für Steffen Kania, Bürgermeister in Saalfeld und CDU-FDP-Fraktionschef im Kreistag, ein wichtiges Angebot für die Mobilität auf dem Land, jenseits des eigenen Autos. Darüber hinaus sieht er Handlungsbedarf für die Kreisverwaltung mit Blick auf den demografischen Wandel. Die Jugend brauche mehr Perspektiven im Kreis.
8: Wir haben ja doch die Situation dadurch, dass wir keine Hochschulen vor Ort haben, dass die Leute, die eine weitergehende Ausbildung machen, wirklich erstmal weggehen. Und wir haben es, glaube ich, trotzdem in ungenügendem Maß geschafft, auch Angebote aufzubauen für die Jugendlichen, dass die einfach sagen, ich möchte, nachdem ich fertig bin mit der Ausbildung oder mit dem Studium, wieder zurückkommen.
6: Dieser Punkt liegt Christine Ludwig ebenso am Herzen. Sie ist stellvertretende Fraktionschefin von SPD, Linken und Grünen im Kreistag. Ihre Forderung? Der Familienförderplan müsse umgesetzt werden und nicht nur auf dem Papier stehen. Und sie hofft auf mehr Weitsicht in der Landkreisverwaltung und auf den Mut, Fragen ausführlicher zu diskutieren.
9: Wo will der Landkreis hin und wie kann er das, dass wir nicht immer nur im Reagieren sind, sondern vielleicht auch jetzt schon wissen, wie müssen wir uns aufstellen.
6: Den Landrat will sie künftig daran messen. Immerhin habe er auf seinen Plakaten versprochen, Zukunft brauche Erfahrung. Übrigens, die neue, die dritte Amtszeit von Marco Wolfram beginnt ganz offiziell erst am 3. Oktober.
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10: Im Studio Raimo Hinsdorf, einen schönen guten Morgen. Zwei Fußballabende noch, dann ist die XXL-WM in Nordamerika Geschichte. Einer, der sich gern auch in der Fußballgeschichte verewigen möchte, wird sich beim WM-Finale Spanien gegen Argentinien auf der Tribüne im Stadion von East Rutherford zeigen, US-Präsident Trump. Die Einzelheiten von Felix Gerhardt.
11: Trump hatte noch keines der bislang absolvierten 102 Spiele im Stadion gesehen. Beim Finale wird er dabei sein. Das hat das Weiße Haus bestätigt. Die FIFA hatte schon Ende Juni gemeldet, Trump werde nach dem Spiel am Sonntag den WM-Pokal überreichen. Schiedsrichter des Finals wird der Slowake Slavko Vincic. Der 46-Jährige leitete 2024 bereits das Champions-League-Finale zwischen Real Madrid und Borussia Dortmund. Unterstützung bekommt er vom deutschen Schiedsrichter Bastian Dankert. Dankert ist als Videoschiedsrichter eingeteilt. Es ist bereits sein 12. Einsatz bei dieser WM in der Funktion.
10: anderthalb Monate noch, Ende August, dann geht's in der Handball-Bundesliga der Frauen wieder los. Einen großen personellen Umbruch hat es beim Thüringer HC gegeben. Viele Leistungsträgerinnen sind gegangen, viele neue Spielerinnen gekommen. Deshalb zählt in der Vorbereitung nun jeder Tag. Oliver Gussauer hat den Thüringer HC besucht.
12: Die Taktik spielt in den ersten Wochen der Vorbereitung noch keine Rolle. Ausdauer, Schnelligkeit und Athletik stehen bei Trainer Herbert Müller auf dem Plan. 8 neue Spielerinnen sind zum Thüringer HC gekommen. Es gibt also viel zu tun, sagt der Trainer.
13: Wenn so eine junge Mannschaft mit 8 Neuzugängen zu trainieren ist, dann wartet Arbeit auf einen. Wir wissen, wir müssen Geduld haben, wir wissen, wir müssen aufbauen, wir wissen, wir müssen unser Spielsystem ein bisschen ändern. Aber all das ist jetzt erstmal schön fixiert auf dem Papier. Und jetzt schauen wir mal, was wir in der Halle alles umsetzen bzw. vielleicht auch ändern müssen.
12: Die beste Torschützin ist weg. Die Abwehrchefin hat ihre Karriere beendet und die langjährige Kapitänin befindet sich in der Babypause. Neu dagegen ist die ägyptische Torhüterin Maja Goma. Sie kommt von einem polnischen Verein und wird in Deutschland die erste Spielerin sein, die mit einem Kopftuch spielt. Für sie kein Problem.
14: In Polen war das kein Problem und ich glaube, das ist hier auch kein Problem. Die Welt ist so offen und ich hoffe, ich gehe mit einem guten Beispiel voran. Als Mensch mit Kopftuch, es ist nur ein extra Kleidungsstück.
12: Für Trainer Herbert Müller spielt das ohnehin keine Rolle. Er ist von den Qualitäten der ägyptischen Nationalspielerin überzeugt.
13: Sie war in Polen ganz klar die Torhüterin mit den meisten Paraden, mit Abstand meisten Paraden. Und von daher, ob mit Kopftuch oder mit langen Socken, ist mir wirklich schnurzegal. Hauptsache, sie hält die Bälle da hinten drin und das ist ihre Aufgabe. Das werden wir gemeinsam versuchen, so gut wie möglich zu schaffen.
12: Oberstes Ziel ist es, dass die Mannschaft zusammenwächst. In der Bundesliga will der Verein unter die besten 3, im Pokal das Finalturnier erreichen und auch in Europa wieder eine gute Rolle spielen. Die Vorbereitung bleibt intensiv. Anfang August geht es ins Trainingslager nach Tschechien. Ende August beginnt dann die neue Saison mit einem Heimspiel gegen Buxtehude.
10: Gestern und vorgestern haben sie ihre großen Auftritte bei der Tour de France gehabt, die Sprinter unter den Radprofis. Aber nun werden sie zu leiden haben für den Rest dieser Frankreich-Rundfahrt. Schon heute in den Vogesen, wie Holger Gersker zu berichten weiß.
15: Die Sprintertage sind vorbei. Mit seinem 3. Etappensieg krönte sich Tim Merlier aus Belgien zum besten Sprinter dieser Tour, während der Däne Mats Pedersen das grüne Trikot des vielseitigsten Fahrers mit in die Berge nimmt. Die heutige 13. Etappe ist nur ein kleiner Appetithappen auf das, was da noch kommt. Aber die leichteste der beiden Vogesen-Etappen mit Start in Dole und Ziel in Belfort führt in der letzten Rennstunde über den Ballon d'Alsace mit einem 10 Kilometer langen Anstieg. Also ist das Teilstück definitiv nichts mehr für Sprinter. Der Sieger dürfte der schnellste einer Ausreißergruppe sein. Mit 206 Kilometern ist es die längste Etappe dieser Tour.
10: Die Tour de France auch heute wieder live hier bei MDR Aktuell.
1: Vielen Dank, Raimo Hinsdorf. Gleich 6.46 Uhr. 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Waren die Aufgaben im Mathe-Abi zu schwer? Darüber wird gerade gestritten in Sachsen-Anhalt. Der Bildungsminister weist die Kritik zurück. Das ist unser Top-Thema. Und Alexander Terhorst hat jetzt weitere Meldungen.
3: Nach dem Großbrand in einer Schweinemastanlage in Düben bei Coswig rechnet die Polizei erst in einigen Tagen mit Informationen zur Brandursache. Wie eine Sprecherin erklärte, untersuchen Brandermittler derzeit die ausgebrannten Stallanlagen. Bei dem Feuer in der Nacht zu Mittwoch waren 20.000 Schweine verendet. Bei schweren Überschwemmungen im US-Bundesstaat Texas sind 2 Menschen ums Leben gekommen. Mehr als 230 wurden in Sicherheit gebracht. Der Nationale Wetterdienst warnt auch weiter in vielen Countys von Texas vor lebensbedrohlichen Überschwemmungen. In Zollnroda wird am Vormittag der Grundstein für eine neue Stadthalle gelegt. Bis 2028 soll dort für 11,6 Millionen Euro ein modernes Kultur- und Begegnungszentrum entstehen. Die alte Stadthalle war nach 10 Jahren Leerstand abgerissen worden. Das Wetter. Heute Durchzug von Schauern und Gewittern. Schwülwarm dabei, 24 bis 30 Grad, abends dann deutliche Abkühlung. Morgen Sonne und Wolken, selten Schauer, noch 21 bis 26 Grad und böiger Wind. MDR aktuell Verkehrsdienst A4 Richtung Görlitz. Zwischen Burkau und Uist steht ein defektes Fahrzeug auf der rechten Spur im Baustellenbereich. A14 Richtung Magdeburg zwischen Halle Ost und Halle Peißen, Behinderungen nach einem LKW-Unfall. A72 Richtung Leipzig zwischen Hartmannsdorf und Idar-Frohna ist die linke Spur nach einem Unfall blockiert. B173 Zwickau-Chemnitz zwischen Kreisverkehr Reichenbrand und Sigmar in beiden Richtungen ist die Strecke gesperrt nach einem Wasserrohrbruch. Geblitzt wird auf der A9 Richtung Berlin zwischen Halle und Bitterfeld-Wolfen und zweimal Richtung München zwischen Niemeck und Kleinmarzehn sowie Drossig und Eisenberg. Soweit der MDR aktuell Verkehrsdienst, 6.48 Uhr.
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1: Jedes zehnte Kind ist bei der Einschulung übergewichtig. Dieses Ergebnis einer Studie des Robert-Koch-Instituts war gestern großes Thema, auch hier bei uns im Programm. Auch weil diese Studie gezeigt hat, das Risiko für Übergewicht und Adipositas bei Kindern und Jugendlichen, das ist vor allem dann erhöht, wenn sie in wirtschaftlich eher schwachen Gegenden leben. Also Übergewicht scheint eine Nebenwirkung von Armut zu sein. Den Soziologen und Armutsforscher Professor Andreas Klocke haben diese Ergebnisse aber nicht wirklich überrascht. Armut ist nicht neu. Und dass Armut ungesund ist, auch nicht. Aber die Zusammenhänge, die sind manchmal komplexer, als man auf den ersten Blick denkt. Es ist nämlich nicht nur das fehlende Geld, sagt er.
16: So ganz einfach kann man das nicht auf rein die Armutssituation zurückführen, ursächlich. Wenn wir Armut noch mal ganz kurz in den Blick nehmen. Das sind ja Haushalte, die wir hier betrachten müssen. Wieso sind die arm? Im Wesentlichen ist die Ursache, dass sie auf dem Arbeitsmarkt nicht so erfolgreich auftreten können, um höhere Löhne und Gehälter zu realisieren. Deswegen dieses geringe Einkommen führt zu der Armutsklassifikation dieser Haushalte. Die Ursache ist in der Regel geringe, vergleichsweise geringe oder gar keine formalen Bildungsabschlüsse der Eltern. Da haben wir schon so einen ersten Hinweis. Das heißt, es geht nicht nur um die materielle, finanzielle Größe, die wir hier betrachten, sondern auch um so etwas wie Bildung, wie kognitive Strukturen, wie Lebensentscheidungen und Lebensstile, die gesundheitsrelevant sind, getroffen werden. Und wenn ich das mal so an einem Beispiel vielleicht so ein bisschen verdeutlichen kann, gerade Menschen, die über etwas geringere finanzielle Mittel verfügen, haben einen starken Willen, einen Wunsch zu dem Durchschnitt, zur Gesellschaft dazuzugehören. Und sie sind dann sehr häufig darum bemüht, Symbole zu bekommen, die signalisieren, ich kann das auch, ich gehöre dazu. Und das führt häufig dazu, dass dann auch Lebensmittel, Produktgruppen gekauft werden, häufig vorverfertigte, weit verarbeitete Lebensmittelgruppen, die das zum Ausdruck bringen. Wenn ich die in der Werbung seit geraumer Zeit beworbene Tiefkühlpizza kaufe und ich habe genau dieses Produkt, dann habe ich meiner Umwelt signalisiert, aber auch mir selber, ich gehöre dazu, ich kann das auch. Das führt dann häufig dazu, dass eine Ernährungsroutine sich einschleicht, die in der Summe dazu führt, dass die Mitglieder dieses Haushalts und eben auch die Kinder und Jugendlichen Lebensmittel konsumieren, die einen sehr hohen Kalorienanteil haben, höher als das, was tagtäglich verbraucht wird, und dann baut sich Übergewicht auf.
1: Und wenn wir darüber sprechen, inwiefern das ein Budget oder eben auch ein Bildungsproblem ist, geht es da auch schlicht um fehlendes Wissen, also über den Wunsch nach Zugehörigkeit hinaus?
16: Ja, zum Teil auch. Sicherlich hätten wir hier Möglichkeiten, auch in der Schulbildung noch stärker auf diese Zusammenhänge hinzuwirken, Kinder und Jugendliche dafür sensibilisieren, die da vielleicht wie so eine Art Botschafter mit dem Wissen aus der Schule nach Hause gehen und sagen, liebe Eltern, warum können wir das nicht vielleicht auch ein wenig ändern? Aber es schleicht sich ein. Das ist etwas, diese Routine über Jahre, ein bestimmtes Ernährungsverhalten zu praktizieren, hat auch die Konsequenz, dass es uns gefällt. Ich sag's mal ganz direkt, das schmeckt uns. Und dann haben wir häufig dieses Phänomen, dass sozusagen Bildungseffekte und auch Einkommenseffekte zusammenspielen, und zwar in etwas unglücklicher Form.
1: Was schließen wir aus all dem? Also was muss passieren, damit das besser wird? Weil das Problem ja eben wirklich nicht neu ist.
16: Richtig. Es wurde ja gerade darüber diskutiert, ob wir nicht eine Zuckersteuer einführen sollten. Und das wäre so etwas. Das spült Geld in die Kassen des Finanzministeriums, ja, aber es hat auch einen gesundheitsförderlichen Effekt und so etwas sollten wir nutzen. Und wenn man das ein wenig weiter runterbricht, würde ich auch mir persönlich so wünschen, in den in der Schulbildung auch so etwas wie Hauswirtschaftskompetenz einen stärkeren Raum zu geben. Wie verwalte ich eigentlich über 30 Tage geschaut ein Haushaltsbudget? Was ist günstig? Was ist vielleicht überteuert? Wie finde ich das heraus? Wie entscheide ich mich? Und wenn ich das vielleicht in einem letzten Schritt noch mal ganz konkret machen darf, man spürt das häufig in den Supermärkten, da sind die Preise ausgeschildert, und zwar der Preis für diese Einheit, für diese einzelne Packung, die ich kaufe. Der Kilopreis ist auch ausgewiesen, aber häufig sehr viel kleiner, und ich habe zumindest den Eindruck, viele Menschen überlesen diesen Kilopreis vollständig. Wenn man das umdrehen würde und zunächst der große fettgedruckte Preis würde den Kilopreis oder den Literpreis zum Ausdruck bringen, dann würden vielleicht manche Entscheidungen am Supermarktregal anders ausfallen.
17: Das sagt der Soziologe und Armutsforscher Andreas Kloche. Dieses Interview haben wir gestern aufgezeichnet. Heute dann die Meldung, dass die Zuckersteuer nächstes Jahr schon kommen soll und 650 Millionen Euro in die Kassen spülen. Und jetzt ein kleines Quiz um 7:07. Wer macht in Deutschland die meisten Erfindungen, beschäftigt die meisten Menschen und hält, ja, den Laden am Laufen? Genau, der Mittelstand. Das ist ja echt kurios manchmal, ne? Da gibt's dann diesen kleinen Betrieb im Nachbardorf und dieser Betrieb fertigt einfach mal Industriegüter, die in die ganze Welt verkauft werden, mitten aus der Provinz. Klar, in der Provinz, da gibt es Platz, es gibt günstige Gewerbeflächen und oft liegen da eben auch die Wurzeln der Firmengründer. Ralf Geißler hat so einen Chef besucht, der ganz schön viel Einfluss hat und dennoch abseits der Großstädte zu Hause ist.
18: Tief in der Lausitz, wo die Orte Liebesdörfel oder Rosenhain heißen, baut eine Firma Luftfilter für die halbe Welt. Alexander Jakschik, Geschäftsführer der Umweltlufttechnik AG, kurz ULT, läuft durch eine weite Halle. In den Regalen liegen Holzrahmen und alle Arten von Filtervlies. Jakschik greift zu einem Kästchen.
19: Also zum Beispiel in diesem Filter sind 10 Quadratmeter Filteroberfläche. Die werden ganz engmaschig gefaltet und dann verklebt.
18: Die Filter können nanometergroße Teilchen einfangen. Sie säubern Abluft, reinigen aber auch Edelgase in Industrieanlagen. Rund 200 Mitarbeiter bauen die Filter nach Kundenwunsch.
19: Diese Aktivkohle hier wird dann so rausgeschöpft und dann in den Filter reingefüllt und kann quasi Gase und Gerüche rausfiltern. By the way, das war mein erster Ferienjob bei ULT in den 90er Jahren. Ich habe dann Aktivkohle reingefüllt. Deswegen kann das heute noch.
18: Heute ist Alexander Jakschik hier Chef, trägt ein weißes Hemd zum Anzug. Er hat das Unternehmen vor reichlich 10 Jahren von seinem Vater übernommen, gemeinsam mit dem älteren Bruder. Und Jakschik übt ein bedeutendes Ehrenamt aus. Der Lausitzer prägt als Vizepräsident den Kurs des Verbands Deutscher Maschinen- und Anlagenbau mit.
19: Oft ist Lobbyarbeit verpönt, aber man muss sich vorstellen, Deutschland ist ja groß und wohlhabend geworden durch Technologie. Und in der Politik habe ich nun mal hauptsächlich Verwaltungsfachangestellte, Juristen. Wir haben oft nicht mehr das technologische Know-how dort vorhanden. Und das ist sehr wichtig, dass ein Fachverband auch inhaltlich mitarbeitet.
18: Jakschik sitzt in seinem Büro über der Fertigung. 2 Wände aus Glas, eine Weltkarte im Rücken. Von hier aus blickt er auf die deutschen Probleme. Bürokratie, hohe Energiepreise. Und?
19: Das größte Thema sind die Arbeitskosten. Und das heißt nicht zwangsläufig, dass wir alle unendlich zu viel verdienen, sondern dass der Anteil der Sozialleistung am Lohn zu hoch ist. Und wir belasten damit die Löhne im Vergleich einfach zu stark.
18: Jakschik fordert, der Anteil der Lohnnebenkosten müsse sinken. Der Wettbewerb mit China nehme massiv zu. Die Unternehmen von dort böten Maschinen und Anlagen 30-50% günstiger an. Zum Teil könnten sie das, weil der Staat sie unterstützt. Das ist im internationalen Wettbewerb nicht fair. Jakschik findet es deshalb richtig, dass die EU über Ausgleichszölle auf chinesische Importe nachdenkt.
19: Das ist eine sehr wichtige Diskussion, die gerade stattfindet auf der EU-Ebene. Beim Automobil haben wir es ja schon gesehen, gibt es ja teilweise Ausgleichszölle von 35%. Ja.
18: Jakschik läuft zum Pausenraum. An den Wänden gerahmte Firmengeschichte. Ein Foto vom Vater, ein Bild der ersten Filteranlage. Der Name zweckmäßig deutsch, LRA 210.
19: Blöd, Rauch, Absaugung. 210 ist der Volumenstrom. Das war das erste, ja. Dann ging es weiter mit Schweißrauch, dann kam der Laserrauch dazu.
18: Filter für Laseranlagen gehören heute zu den Spezialgebieten von ULT. Gerade sind Gäste aus Japan da. Yakshik hat vom Firmentor deshalb eine japanische Flagge gehisst. Hinter der Hecke machen Angestellte Pause. Aus der Vogelperspektive, erzählt Yakshik, sehe die Hecke aus wie ein großes Lüfterrad, damit man auch von oben sehen kann. Hier arbeiten Ingenieure mit Liebe zu Details.
1: Ralf Geißler berichtete. Und Jörg Schröder hat für uns das Wetter im Blick. Jörg, was siehst du für diesen Freitag?
2: Ein Tiefdruckgebiet, Sherry heißt es, aber ganz so süß ist es dann doch nicht, denn dieses Tiefdruckgebiet hat Schauer und Gewitter im Gepäck. Die ersten ziehen aktuell gerade durch oder sind schon durchgezogen. Die höchsten Regenmengen haben wir vor allen Dingen in Westthüringen gemessen, in Leinefelde. 26 Liter pro Quadratmeter innerhalb von kurzer Zeit und das heute Nacht. Aktuell haben wir vor allen Dingen in Sachsen-Anhalt und in Nordsachsen mit Schauer und Gewittern zu tun. Die werden erst einmal vorübergehend ein bisschen abklingen, dass der Vormittag in den meisten Gebieten trocken verläuft. Sieht gar nicht mal so schlecht aus. Da haben wir so eine Mischung aus Sonne und Wolken. Allerdings mit dem Sonnenschein, mit dieser schwülwarmen Luft entwickeln sich dann wieder neue Schauer und Gewitter. Und ab der Mittagszeit gehen wir davon aus, wird es in vielen Gebieten Schauer und Gewitter geben. Zum Teil unwetterartig. Starkregen, Hagel, Sturmböen sind ein Thema. Ja, und die Temperaturen heute eher schwitzig. Schwülwarm das Ganze. 24 bis 29 Grad.
1: Wann können wir denn endlich aufhören zu schwitzen?
2: Morgen schon so ein bisschen. Höchsttemperaturen okay. Bei 26 Grad. Und dann am Sonntag muss man schon ein bisschen Sport machen, um zu schwitzen, denn da erwarten wir Werte bis 2021 Grad.
1: Nee, das geht mir zu weit. Jörg Schröder, danke.
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1: Die Gesundheitsreform kommt, auch bei der Psychotherapie soll gespart werden. Wie sich das konkret auswirken könnte und warum das ein Problem ist.
23: Es gibt viele Studien, die ganz klar herausarbeiten, dass ein investierter Euro in die Psychotherapie 3 bis 4 Euro wirtschaftlichen Folgenutzen hat. Thema
1: in unserer Rubrik Hörer machen Programm hören Sie hier in rund 20 Minuten. Und US-Präsident Donald Trump fordert ein neues Wahlsystem für die USA. Thema gleich.
4: 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Um 7 Uhr mit Alexander Terhorst. Sachsen-Anhalts Bildungsminister Jan Riedel hat pauschale Kritik an den Abi-Aufgaben in Mathematik zurückgewiesen. Hintergrund ist der besonders niedrige Notenschnitt dieses Jahr. Riedel sagte MDR aktuell, mehr als die Hälfte der Aufgaben stamme aus einem zentralen Pool, der bundesweit für Vergleichbarkeit sorgen solle. Der Lehrerverband Bildung und Erziehung erklärte dagegen, die Schwierigkeiten der Prüfungsaufgaben variierten von Jahr zu Jahr sehr. Dieses Jahr komme hinzu, dass nur noch eingeschränkte Hilfsmittel erlaubt gewesen seien. Mindestens 17 Krankenkassen und kassenärztliche Vereinigungen haben Beitragsgelder in fragwürdige Immobilienfonds investiert. Das zeigen Recherchen von NDR, WDR und SZ. Betroffen seien unter anderem die KV Baden-Württemberg und die KKH. Sie hätten insgesamt mindestens 170 Millionen Euro verloren. Die KV Baden-Württemberg habe inzwischen mehrere Banken verklagt. Sie hätten über das Risiko des Investments getäuscht. Die Banken weisen das zurück. Die schwarz-rote Koalition will ihre Krankenkassenreform nachbessern und so die Versorgung mit Psychotherapie absichern. Der SPD-Gesundheitspolitiker Christos Pantatis sagte MDR aktuell, Behandlungen, die in diesem Jahr begonnen worden seien, würden weiter in vollem Umfang vergütet. Für die Behandlung von Kindern und Jugendlichen sowie schwer psychisch Kranken solle es ein Sonderbudget geben. Das Gesetz soll im Bundestag nach der Sommerpause beschlossen werden. Nach den Sparplänen der Bundesregierung sollen psychotherapeutische Leistungen künftig budgetiert werden. Das US-Militär hat Medienberichten zufolge im Iran mehrere Brücken und einen Flughafen bombardiert. Das Wall Street Journal berichtet, mit den Angriffen sollten Nachschubwege für die iranische Marine unterbrochen werden.
3: Das US-Militär erklärte, man habe militärische Ziele im Visier gehabt, darunter Radaranlagen zur Küstenüberwachung. Nach Angaben aus dem Iran wurden mindestens 7 Menschen getötet. Die iranische Armee erklärte, US-Militärstandorte in den Golfstaaten Kuwait und Bahrain angegriffen zu haben. In Südfrankreich ist ein Gaskraftwerk hitzebedingt vom Netz genommen worden. Wie der Betreiber mitteilte, ist das Wasser im Mittelmeer derzeit zu warm. Es wird normalerweise zum Kühlen des Kraftwerks genutzt. Der Ausfall verschärft die Lage der Energieversorgung in Frankreich. Weil Flüsse zu warm sind und oder zu wenig Wasser führen, mussten auch mehrere Kernreaktoren ihre Leistung drosseln. Das waren die Nachrichten. Das Wetter, die Temperaturen von 6 Uhr auf dem Brocken bedeckt 18 Grad, Chemnitz bedeckt 21. Dresden wolkig 22, Eisenach leicht bewölkt 17 Grad. Erfurt fast wolkenlos 17, Fichtelberg bedeckt 16 Grad. Gera stark bewölkt 20, Görlitz stark bewölkt 18, Leipzig bedeckt 19, Magdeburg bedeckt 19 und Meiningen wolkig bei 18 Grad. Die Vorhersage, mehr Wolken als Sonne heute, in der ersten Tageshälfte noch stellenweise, nachmittags und abends dann verbreitet Schauer und Gewitter. Die Höchstwerte heute nochmal 24 bis 30 Grad, teils stürmisch auffrischender Westwind. Morgen nach letzten Schauern aus der Nacht überwiegend trocken mit Sonne und Wolken, Höchstwerte 21 bis 26 Grad, böiger Westwind und am Sonntag Aufheiterungen, Schauer und Wind, nur noch bis 21 Grad. MDR Verkehrsdienst A4 Richtung Görlitz zwischen Burgau und Uist steht ein defektes Fahrzeug auf der rechten Spur im Baustellenbereich. A14 Richtung Magdeburg zwischen Halle Ost und Peißen Behinderungen nach einem LKW-Unfall. A72 Richtung Leipzig zwischen Hartmannsdorf und Niederfrohna ist die Strecke blockiert. Nein, die linke Fahrspur ist nur blockiert nach einem Unfall. Und ein Wasserrohrbruch sorgt zwischen Zwickau und Chemnitz für Behinderungen. Die B173 ist gesperrt zwischen Kreisverkehr Reichenbrand und Sigmar in beiden Richtungen. Geblitzt wird auf der A9 Richtung Berlin zwischen Halle und Bitterfeld-Wolfen und auf der A38 Richtung Göttingen Höhe Dreieck Südharz. Soweit der MDR-Verkehrsdienst, die Zeit 7.04 Uhr.
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17: Mit Daniela Schmidt. Guten Morgen. Und jetzt geht's hier um eine Diskussion, die so ähnlich eigentlich fast jedes Jahr durch die Medien schwappt. Waren die Matheprüfungen im Abitur zu schwer? Das wird in Bayern diskutiert, in Bremen und auch in Sachsen-Anhalt. Die Ergebnisse im Mathe-Abi sind nämlich deutlich schlechter als früher. Warum das so sein könnte, dem ist André Seifert nachgegangen.
5: Analysis, Geometrie und Stochastik. Anfang Mai kämpften sich die Abiturienten in Sachsen-Anhalt durch komplexe Aufgaben aus genau diesen Bereichen. Je nach Kursniveau dauerte die Mathematikprüfung bis zu 5 Stunden. Und am Ende 6,9 Punkte erreichte der durchschnittliche Abiturient in der Prüfung. Das entspricht einer schlechten 3-. Auch in anderen Bundesländern klagen Schüler über schlechte Ergebnisse. Unter anderem in den sozialen Medien. Ein Influencer organisiert zurzeit via Instagram eine Petition.
7: Weil dieses Jahr war in eurem Bundesland das Mathe-Abi wirklich zu schwer. Ich persönlich würde euch empfehlen, auch jetzt schon zu unterschreiben.
5: Der Landesschülerrat Sachsen-Anhalts konnte sich auf Anfrage von MDR aktuell nicht äußern. Das Bildungsministerium des Landes dagegen schon. Das verteidigt die Aufgaben gegen pauschale Kritik. Mehr als die Hälfte stamme aus einem zentralen Pool, den ein Institut der Berliner Humboldt-Universität im Auftrag der Kultusministerkonferenz zusammenstellt. Das soll bundesweit für vergleichbare Anforderungen sorgen, sagt Bildungsminister Jan Riedel MDR aktuell. Dennoch würden die Ergebnisse nun analysiert, so der Minister.
8: Das ist von uns auch kritisch zu hinterfragen. Welche Bedingungen hatte dieser Jahrgang und wie schaffen wir es tatsächlich, also auch die Schulqualität, die Unterrichtsqualität dort weiter zu sichern, anzuheben, sodass also die Ergebnisse in den nächsten Jahren wieder besser werden.
5: Das schwächere Abschneiden könnte auch mit der Corona-Pandemie zusammenhängen, sagt Jan Riedel. Nur warum fiel das Mathe-Abi dann so viel schlechter aus als im Vorjahr, als der Prüfungsschnitt bei noch über 9 Punkten lag? Hat es doch was mit den Aufgaben zu tun? Das sei durchaus möglich, sagt Thorsten Wahl, Landeschef des Lehrerverbands Bildung und Erziehung. Die Schwierigkeit der Prüfungsaufgaben variiere von Jahr zu Jahr sehr. In diesem Jahr sei hinzugekommen, dass nur noch eingeschränkte Hilfsmittel erlaubt waren, so Thorsten Wahl.
6: Es gibt eine Formelsammlung, die ist erheblich ausgedünnt, erheblich vereinfacht. Taschenrechner, die bislang für das Abitur zugelassen waren, sind nicht mehr zugelassen. Also insofern sind da die Rahmenbedingungen ganz einfach für die Schüler sehr zum Nachteil verändert worden.
5: Die Gründe könnten auch Jahre zurückliegen, sagt Thorsten Wahl. Denn gerade in Mathe komme es auf solide Grundlagen an. Wer schon in den unteren Klassen Schwierigkeiten habe, schleppe diese oft über viele Jahre mit sich herum. Es komme daher auch auf die Lehrer an, meint Eva Gerd, die Vorsitzende der Gewerkschaft Erziehung und Wissenschaft. Sie fordert vom Bildungsministerium,
9: dass man tatsächlich ernsthaft drüber redet, dass wir Lehrkräfte brauchen und wann brauchen wir die Lehrkräfte und vor allen Dingen in welchen Fächern brauchen wir die Lehrkräfte. Natürlich ist Mathematik vielleicht ein Angstfach. Das heißt, wir brauchen gut ausgebildete Lehrkräfte.
5: Übrigens, in Sachsen und Thüringen scheint die Debatte über schwierige Matheprüfungen in diesem Jahr auszubleiben. Das Kultusministerium Sachsens teilt mit, die Ergebnisse bewegten sich im Schnitt der letzten Jahre. Beschwerden seien nicht eingegangen. Und in Thüringen wird die Statistik zurzeit noch zusammengestellt. Die Aufgaben, so teilt das dortige Ministerium mit, seien aber als angemessen eingeschätzt worden.
17: Wenn wir Beiträge zahlen, zum Beispiel an die Krankenkasse, was passiert dann mit diesem Geld? Naja, es landet irgendwann in der Gesundheitsversorgung. Na, nicht unbedingt. Das hat sich Anfang der Woche gezeigt. Da kam raus, Krankenkassen und kassenärztliche Vereinigungen haben Beitragsgelder im dreistelligen Millionenbereich verspekuliert. Und jetzt zeigen NDR, WDR und Süddeutsche Zeitung, der Skandal ist noch größer als gedacht. Mit den Einzelheiten Markus Grill, Nils Heck und Lea Eichhorn.
11: Eigentlich müssen Krankenkassen und kassenärztliche Vereinigungen mit dem ihnen anvertrauten Geld vorsichtig umgehen. Wenn sie Geld am Finanzmarkt anlegen, dann nur konservativ und risikoarm. So steht es im Sozialgesetzbuch. Die Recherchen zeigen nun aber, mindestens 170 Millionen Euro sind in fragwürdigen Fonds verschwunden. Die Haushaltspolitikerin und grünen Bundestagsabgeordnete Paula Pichotta ist alarmiert.
14: Das ist schon sehr viel Geld, auch für eine Krankenkasse. Und das ist schlicht und ergreifend den Versicherten nicht vermittelbar. Das untergräbt das Vertrauen in die Sicherheit des Beitragsgelds bei den Krankenkassen.
11: 28 Krankenkassen und kassenärztliche Vereinigungen sollen über Umwege in fragwürdige Fonds der Verius Capital AG investiert haben, sagt ein Insider. 17 Kassen und kassenärztliche Vereinigungen konnten NDR, WDR und SZ identifizieren. Eine davon ist die Kassenärztliche Vereinigung Baden-Württemberg, kurz KVBW. Das Investment schien besonders lukrativ zu sein. Nach Angaben der Fondsbetreiber wurden jährlich mehr als 7% Zinsen gezahlt. Nach Ansicht des unabhängigen Finanzanalysten Stefan Leupfinger hätte die KVBW da stutzig werden müssen.
24: Wenn ich in einer Phase, wo die Zinsen ja niedrig waren, sehr niedrig waren, teilweise sogar im Minusbereich lagen, eine Rendite bekomme, die halt wirklich weit über 5 liegt, dann muss jeder wissen, der ein bisschen was von Kapitalanlagen versteht, dass hier entsprechende Risiken drin stecken.
11: Inzwischen verklagt die KV Baden-Württemberg unter anderem die Verius Capital AG und die Hauck Aufhäuser Lampe Privatbank. Der Vorwurf, die Finanzinstitute hätten die KVBW über das Risiko des Investments getäuscht. Insgesamt hat sie rund 50 Millionen Euro investiert. Der Großteil des angelegten Geldes habe sich in Luft aufgelöst, heißt es in der Klage wörtlich. Doch es stellt sich die Frage, hat der Vorstand der KV die Finanzprodukte ausreichend geprüft? Auf detaillierte Fragen dazu antwortet die KVBW nur mit einem Satz.
25: Die KVBW äußert sich grundsätzlich nicht zu ihren Finanzanlagen.
11: Die beschuldigten Finanzinstitute bestreiten, die KV getäuscht zu haben. Die Investoren seien umfassend über die Geldanlage und die damit verbundenen Risiken aufgeklärt worden. Auch bundesweit tätige Krankenkassen haben Geld mit den Verius-Fonds verloren. Darunter unter anderem die kaufmännische Krankenkasse KKH, die Bahn BKK und die Pronova BKK. Details zu ihren Investments möchten die Kassen nicht nennen. Finanzanalyst Stefan Leupfinger stellt fest,
24: Da hat allerdings nicht nur die Institution versagt, sondern auch die Aufsicht für solche Institutionen komplett versagt. Also das ist wirklich etwas, wo hoffentlich am Ende der Gesetzgeber daraus seine Lehren zieht und die Regularien verändert, noch strenger Kontrollen einführt. Das ist ein Skandal, wenn das Geld hier verzockt wurde.
11: Bundesweit tätige Krankenkassen unterstehen der Aufsicht des Bundesamts für Soziale Sicherung. Das betont auf Anfrage, die Krankenkassen würden ihre Investmententscheidungen autonom treffen. Am Ende werden Gerichte klären müssen, wer schuld ist am Verlust der Beitragsgelder.
17: Und jetzt schauen wir nach Nordrhein-Westfalen. Da herrscht Krisenalarm bei der AfD. Der Landesparteitag musste unterbrochen werden wegen Chaos und Streit. Und sogar die Bundesspitze musste sich jetzt einschalten. Gabor Hallas.
10: Den Parteitag abbrechen, das fordert die Bundesspitze der AfD vom Landesverband Nordrhein-Westfalen. Die Bundesvorsitzenden Alice Weidel und Tino Chrupalla begründen das mit erheblichen Risiken, die Landesliste einwandfrei aufzustellen. In einem Schreiben, das dem ARD-Hauptstadtstudio vorliegt, nehmen die Bundesvorsitzenden Weidel und Chrupalla den Landesvorsitzenden Vinzenz in die Verantwortung. Es bestünden erhebliche Anhaltspunkte, dass bei der Kandidatenaufstellung für die Landtagswahl Wahlgrundsätze verletzt worden seien. Delegierte seien bedroht oder erheblich unter Druck gesetzt worden. Es liege in der Verantwortung des Landeschefs, ein Debakel auszuschließen. Der Landesverband der AfD in Nordrhein-Westfalen ist heftig zerstritten. Zwei Lager stehen sich gegenüber. Auf der einen Seite Landeschef Martin Vinzenz, der als Gemäßigter gilt. Auf der anderen Seite extremere Kräfte um den Bundestagsabgeordneten Matthias Helferich. Auf dem Landesparteitag war der Streit eskaliert. Er wurde blockiert, weil das Helferich-Lager mehr als 100 Kandidaten für einen Listenplatz zur Landtagswahl vorgeschlagen hat. Landeschef Vinzenz warf Bundessprecherin Alice Weidel vor, hinter der Aktion zu stecken.
17: Und jetzt schauen wir ins Ausland. Das US-amerikanische Wahlsystem muss geändert werden. Das fordert US-Präsident Donald Trump. Mehr dazu von Anne Schneider.
12: In einer Rede an die Nation hat US-Präsident Donald Trump erklärt, das amerikanische Wahlsystem lasse Manipulation, Korruption und ausländische Einflussnahme zu. Zudem gäbe es gravierende Sicherheitslücken bei Wählerdatenbanken, Wahlmaschinen und Auszählungssystemen. Gleichzeitig kündigte Trump an, er habe bislang geheime Regierungsdokumente freigegeben, die dies angeblich belegen sollen. Laut dieser Dokumente soll China große Mengen amerikanischer Wählerdaten erlangt haben. Zudem sollen die Unterlagen nahelegen, dass Hinweisen auf Unregelmäßigkeiten bei Wählerregistrierungen sowie auf Nicht-US-Bürger in den Wählerverzeichnissen nicht ausreichend nachgegangen worden sei. Die Aussagen stehen im Zusammenhang mit Trumps anhaltender Kritik an der Wahl 2020. Seine Niederlage gegen Joe Biden hat er bis heute nicht anerkannt. Erste unabhängige Analysen der Dokumente kommen jedoch zu dem Schluss, dass sie zwar bekannte Sicherheitsrisiken und ausländische Einflussversuche beschreiben, bislang aber keinen Nachweis enthalten, dass die Wahl 2020 tatsächlich manipuliert wurde oder dass dadurch ihr Ergebnis verändert worden wäre. Trump forderte den Kongress auf, den sogenannten Safe America Act zu verabschieden. Das Gesetz würde unter anderem eine Ausweispflicht für Wähler, einen Staatsbürgerschaftsnachweis und weitreichende Einschränkungen der Briefwahl vorsehen.
17: Und damit ist es gleich 7.15 Uhr. 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Waren die Aufgaben im Mathe-Abi zu schwer? Darüber wird gerade in Sachsen-Anhalt gestritten. Das ist unser Top-Thema. Was heute noch wichtig wird, jetzt mit Alexander Terhorst.
3: Die EU-Kommission legt heute Änderungsvorschläge am europäischen Emissionshandel vor. Ziel sind Erleichterungen beim EU-Klimaziel bis 2040. Der Bundesgerichtshof entscheidet über den Anspruch von Wohnungseigentümern auf eine Klimaanlage. In Berlin will eine Familie auf ihrem Balkon ein Klimagerät einbauen. Die Eigentümergemeinschaft hat das abgelehnt. Der frühere Bürgermeister von Manchester, Andy Burnham, soll heute den scheidenden Premier Keir Starmer an der Spitze der Labour-Partei ablösen. Er würde dann nächste Woche zum neuen Regierungschef ernannt werden. Das Wetter? Heute ziehen Schauer und Gewitter durch, schwülwarm bei 24 bis 30 Grad. Morgen Sonne und Wolken, selten Schauer, 21 bis 26 Grad und böiger Wind. MDR aktuell Verkehrsdienst A14 Richtung Magdeburg zwischen Halle Ost und Peißen Behinderungen nach einem LKW-Unfall. B173 Zwickau-Chemnitz zwischen Kreisverkehr Reichenbrand und Sigmar in beiden Richtungen eine Sperrung wegen eines Wasserrohrbruchs. Geblitzt wird auf der A9 Richtung Berlin zwischen Halle und Bitterfeld-Wolfen und auf der A9 Richtung München zweimal zwischen Niemek und Clemmer-Zehns sowie Drossig und Eisenberg. Soweit der MDR aktuell Verkehrsdienst 7.16 Uhr.
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17: Wie viel Testosteron haben Soldaten im Körper? Das soll in den USA künftig überprüft werden in einem Gesundheitscheck für die Streitkräfte. Der findet ohnehin jedes Jahr statt. Jetzt soll eben auch noch der Testosteronspiegel überprüft werden für Soldaten unter 30 freiwillig, Ü30 verpflichtend. Und wenn dann da ein Mangel festgestellt wird, dann kann der jeweilige Soldat eine Testosteronbehandlung bekommen, wenn er will. All das hat US-Kriegsminister Pete Hegseth angekündigt. Begründung, es sei die, Zitat, heilige Pflicht der USA, dafür zu sorgen, dass jeder einzelne Kämpfer im Krieg möglichst gut durchhält. Deshalb also Testosteron.
2: Die Begründung, dass sie dann besser kriegsfähig sind, die gefällt mir jetzt ehrlich gesagt nicht so gut, sondern eher aus dem Gesundheitsaspekt her.
17: Professor Dr. Michael Zitzmann ist das, einer der deutschen Andrologen und Endokrinologen, sprich ein Spezialist für Männergesundheit und Hormone. Er hat viele Jahre am Uniklinikum Münster geforscht, hat in einer internationalen Forschungsgruppe zur Pille für den Mann mitgearbeitet und ist Mitautor der europäischen Leitlinie zur Testosterontherapie, sprich dieser Mann kennt sich aus. Und ich habe ihn gefragt, macht extra Testosteron Männer denn wirklich zu besseren Kämpfern, zu Kriegsmaschinen?
2: Testosteron macht Männer nicht zu Kriegsmaschinen. Definitiv muss man hier auch immer unterscheiden. Bekommt jemand Testosteron, der einen Testosteronmangel hat, so gleicht man ja einen Mangel aus. Wenn jemand jetzt aber Testosteron nimmt, wie zu Dopingzwecken, ist das für ganz was anderes. Und dann beginnt die ganze Sache nämlich auch Nebenwirkungen zu haben, wenn man dann ja total überdosiert und nicht mehr im natürlichen Bereich ist. Was man aber weiß, ist, dass Männer, die tatsächlich einen Testosteronmangel haben, Aufmerksamkeitsprobleme haben, schneller reizbar sind, weniger stressbelastungsfähig. Insofern kann ich diese Idee, wenn die jetzt auch ein Endokrinologen im US-Militär herkommt und unterstützt wird, verstehen. Man hat tatsächlich mal Soldaten von Eliteeinheiten untersucht und man sieht, dass das tatsächlich gerade die Leute, die in Eliteeinheiten sind, das gut vertragen, unter Stress zu stehen. Es gibt auch Studien, wo man solchen Männern Testosteron gegeben hat, die dann trotzdem niedrig geworden sind mit ihren Spiegeln. Und man sieht dann tatsächlich, dass die in bestimmten Aufgaben, zum Beispiel schnelle Auffassung erkennen oder einer Gefahr oder Einschätzung einer Situation, schneller sind und stressresilienter arbeiten können. Die werden aber nicht aggressiver. Also was Herr Heckles sich wünscht, dass sie möglicherweise kampfkräftiger sind, das weiß ich nicht. Aber ich will mir vorstellen, und da deuten auch alle Untersuchungsergebnisse hin, dass die Situation besser urteilen und eigentlich einen klaren Kopf behalten.
17: Aber also wenn ich Sie richtig verstehe, einen Mangel wieder auf einen Normalwert bringen, das hat Vorteile, aber ab einem bestimmten, ab einem gesunden Testosteronspiegel immer noch weiter auffüllen wollen, das bringt dann nicht wirklich was?
2: Genau, also einen Mangel auf den normalen Spiegel zu bringen, bringt sehr viele Vorteile. Kennen Sie aber jemanden, der normale Testosteronwerte hat, noch extra Testosteron geben, tut sich eigentlich kaum was. Allerdings gibt es zwei Ausnahmen und das sind die Muskeln. Also die Muskeln wachsen tatsächlich mehr, wenn man Testosteron überdosiert. Aber auch das Blut wird dicker. Und darin besteht eben die Gefahr, auch beim Doping, dass das Blut so dick wird, dass es gar nicht mehr richtig durch die Blutgefäße fließt und es zu Thrombosen kommt. Das beobachtet man ja auch immer wieder bei Bodybuildern.
17: Letzte Frage noch. Der US-Kriegsminister, der stellt es so ein bisschen so dar, dass es auch einfach eine Altersfrage ist. Also es geht ja um Männer ab 30, die dann eben verpflichtet gescreent werden sollen auf ihren Testosteronspiegel. Ist das ein Automatismus, dass das Testosteron im Alter runtergeht oder kann ich da irgendwie Einfluss drauf nehmen?
2: Ja, natürlich sinken die Testosteronspiegel mit dem Alter, aber das kommt nicht durch das Alter, sondern mit den Dingen, die häufig mit dem Alter auftreten, wie zum Beispiel Übergewicht durch verschiedene Botenstoffe aus dem Fettgewebe und durch Umwandlungen Östrogen. Insofern hat er schon recht, mit zunehmendem Alter sinken die Testosteronwerte, aber mal jeder Mann kann da was gegen tun, indem er nämlich vermeidet, übergewichtig zu werden. Das ist das Erste und Wichtigste bei der ganzen Sache, denn dann schaffen das Männer ihre Testosteronwerte auch noch bis ins hohe Alter, und damit meine ich jetzt 70, 80 Jahre, zu erhalten. Männer kommen nicht in die Wechseljahre.
17: Das sagt der Androloge und Endokrinologe Michael Zitzmann.
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17: Lange wurde drüber geredet. Letzte Woche hat sie es durch den Bundestag und den Bundesrat geschafft, die Gesundheitsreform. Ihr Ziel? Die Krankenkassenbeiträge stabilisieren. Nur wo gehen Kürzungen denn klar und wo werden sie zum handfesten Problem? Darüber ist schon im Vorfeld viel diskutiert worden und die Diskussionen hören nicht auf. Ein Beispiel ist die Psychotherapie. Dazu hat sich unsere Hörerin Antonia Holl bei uns gemeldet.
13: Spätestens durch die Corona-Jahre weiß einfach jeder, dass Psychotherapie wichtig ist, dass psychische Erkrankungen Volkskrankheiten sind und jeden treffen können. Das heißt, wir wissen alle, dass der Bedarf sehr groß ist und das Angebot eigentlich jetzt schon nicht reicht. Und die Kürzungen machen eigentlich das nur unattraktiver für Psychotherapeuten, eine eigene Praxis aufzumachen.
17: Aber welche Auswirkungen hat denn die Gesundheitsreform da jetzt genau? Und was heißt das für die Patientinnen und Patienten? Nils Buhler hat sich das genauer angeschaut.
15: Lisa Marie Hubbe ist Psychotherapeutin und betreibt eine Praxis in der Börde. Schon jetzt kommt sie nicht hinterher bei den vielen Terminanfragen. Sie befürchtet, dass sich die Situation durch das beschlossene Beitragsstabilisierungsgesetz noch stärker zuspitzt.
16: Das bedeutet für unsere psychotherapeutischen Praxen erst einmal,

0: nur noch Selbstzahlern und Privatpatienten anbieten. Hoppe glaubt nicht, dass mit so einem Gesetz langfristig Geld gespart werden kann. Im Gegenteil.
1: Es gibt viele Studien, die ganz klar herausarbeiten, dass ein investierter Euro in die Psychotherapie 3 bis 4 Euro wirtschaftlichen Folgenutzen hat. Eine Psychotherapie sorgt de facto dafür, dass weniger Menschen krankgeschrieben werden müssen, dass die Arbeitsunfähigkeitszeiten tatsächlich auch verkürzt werden.
0: Auch teure stationäre Behandlungen könnten so verhindert werden und dass Menschen in Frührente gehen müssen. Die Leipziger Ärztin und grüne Bundestagsabgeordnete Paula Pichotta befürchtet, dass durch die Reform vor allem die Versorgung in Ostdeutschland getroffen wird.
2: Wir haben in den letzten Jahren das zum ersten Mal erreicht, dass wir in ganz Ostdeutschland so viele Psychotherapeuten in der Fläche haben, wie allein in Berlin schon lange Zeit waren. Und das steht jetzt so ein bisschen wieder zur Disposition, wenn eben aufgrund von stärker reglementierter Vergütungen es sich nicht mehr lohnt, zusätzliche Therapien über das, was das Krankenkassenbudget da vorsieht, tatsächlich zu erbringen.
0: Das Gesetz war mit den Stimmen der Regierungsfraktionen von Union und SPD beschlossen worden. Beide Parteien wollen aber jetzt noch einmal nachbessern und so die Versorgung mit Psychotherapie absichern, sagt Christos Pantazis, gesundheitspolitischer Sprecher der SPD.
3: Sämtlich begonnene Behandlungen des Jahres 26 werden vollumfänglich extrabudgetär auch weiterhin vergütet. Das heißt also, es kommt dort nicht zu Versorgungsabbrüchen. Das ist das Erste. Zweitens, Kinder- und Jugendpsychotherapie wird ab sofort ab dem 01.01.27 ebenfalls vollumfänglich extrabudgetär behandelt.
0: Auch die Behandlungen von schwer psychisch kranken Menschen und dringliche Fälle sollen weiterhin aus Extrabudgets bezahlt werden. Was genau dabei als dringlich gilt, soll in einem Gesetz noch festgelegt werden. Union und SPD wollen es nach der Sommerpause des Bundestags beschließen.
4: Hörer machen Programm heute mit Nils Buhler. Es ist Sommer, es sind Ferien, das Wochenende steht an, sprich es ist sowas von Reisezeit. Da kommt das noch recht frische Angebot der Deutschen Bahn ja vielleicht gerade recht, die sogenannten Supersparpreise Last Minute. Das Versprechen, wer am Wochenende eine Zugreise für die folgende Woche bucht und Glück hat, der zahlt für eine ICE-Fahrt gerade mal 6,99. Aber haut das wirklich hin? Die Kolleginnen und Kollegen vom WDR, die haben einen Check gemacht, haben mehrere Wochen lang bei 35 Strecken geguckt, was die günstigsten Preise sind. Frage dazu an Carsten Schabowski aus der WDR Wirtschaftsredaktion. Hat das denn wirklich geklappt mit den Schnäppchentickets?
5: Ja, hat geklappt, aber ist nicht einfach. Die Last-Minute-Tickets sind auf jeden Fall sehr schnell weg, also innerhalb von ein paar Stunden die besten. Und das sagen auch die Reisenden hier am Kölner Hauptbahnhof, ein paar habe ich gefragt.
6: Ich gucke öfters mal rein, aber ich weiß nicht, ob die immer gleich vergriffen sind, die Tickets. Oder also ist ein super Angebot, aber leider nicht für uns.
7: Meistens passt das nicht für die Fahrten, die wir möchten.
5: Also einige tausend Verbindungen haben wir untersucht, innerhalb von NRW, aber auch Langstreckenverbindungen von NRW zum Beispiel nach Hamburg, Berlin oder München. Ergebnisse, um den Last-Minute-Preis zu kriegen, muss man sich echt anstrengen. Die meisten Tickets gehen in der Nacht von Freitag auf Samstag online und etwa die Hälfte war in unserer Stichprobe zumindest bis zum Samstagabend auch schon wieder weg.
4: Also heißt das, ich muss schon eine Nachteule sein, um an diese günstigen Tickets dann auch wirklich ranzukommen?
5: Auf jeden Fall. Die gibt's erstmal in allen Buchungsplattformen, also im Netz oder in der App. Und dann muss man ein paar Tricks beachten. Zum Beispiel lange wach bleiben, auf jeden Fall. Schnell sein, am besten um Mitternacht direkt buchen. Möglichst nicht am Montag reisen, denn da gab's nach unseren Beobachtungen deutlich weniger Last-Minute-Angebote. Und das räumt auf Nachfrage auch die Bahn ein. An dem Tag säßen in den Zügen sowieso viele Pendler und Randzeiten wählen. Also vor 7 Uhr am Morgen oder nach 19 Uhr. Auch da gibt's besonders viele Last-Minute-Tickets. Und das sagt auch Andreas Schröder von ProBahn.
8: Für diejenigen, die zeitflexibel sind, die auch mal früh morgens aufstehen können oder spät abends erst ankommen können, für diejenigen lohnt sich so ein Angebot, weil meistens an den Tagesrandzeiten die günstigen Sparpreisaktionen auch gelten.
5: Und noch ein kurioser Tipp vielleicht, den die Bahn selber auf Nachfrage kaum glauben kann. Die WDR-Stichprobe hat ergeben, dass es sich lohnen kann, einfach mal einen anderen Startbahnhof einzugeben. Also statt von Dortmund, von Köln aus nach München oder so zu fahren. Auch das kann helfen, um an die Last-Minute-Tickets zu kommen. Also das hat zumindest unsere Stichprobe gezeigt.
4: Informationen von Carsten Schabowski. Jörg Schröder hat für uns das Wetter im Blick. Was bringt denn dieser Freitag?
5: Auf alle Fälle schauen Gewitter. Aktuell ziehen ja schon so einige durch. Das aktuell war

0: allen Dingen in der Mitte und auch im Westen von Sachsen-Anhalt. In Leipzig, in der Region Leipzig, hatten wir zum Teil kräftige Schauer und Gewitter und in den letzten 3 Stunden sind örtlich bis zu 26 Liter an Regen heruntergekommen. Den meisten Regen gab es vor allen Dingen im Eichsfeld. Aktuell haben wir in Sachsen und auch in Thüringen schon mit einer trockenen Phase zu tun. Das heißt, in der ersten Tageshälfte haben wir zwar auch mit Schauer und Gewittern zu tun, aber da ist es in vielen Gebieten auch noch trocken und da kommt aktuell zum Beispiel im Weimarer Land die Sonne auch mal so richtig zum Vorschein. Aber wir haben halt diese feuchtwarme, schwüle Luft und mit dem Sonnenschein bilden sich dann auch wieder Schauer und Gewitter. Und der Schwerpunkt der Schauer und Gewitter wird heute am Nachmittag liegen. Da können die auch unwetterartig ausfallen mit Hagel, mit Sturmböen und auch mit vielen großen Regenmengen in kurzer Zeit. Die Temperaturen ordentlich schwitzig heute. Maxiwerte 29 Grad, in den Bergen Temperaturen bei 24, 25 Grad.
1: Und fürs Wochenende packe ich eher die Sonnenbrille oder eher den Regenschirm ein?
0: Alles beides, ja. Und dann auch das Jäckchen, denn am Sonntag wird es kühler. Höchsttemperaturen 20, 21 Grad.
1: Jörg Schröder, danke. Gestern kam ja die Studie vom Robert-Koch-Institut raus, die nochmal gezeigt hat, Armut und Übergewicht bei Kindern, da gibt es einen Zusammenhang. Darüber und auch über mögliche Lösungsansätze für dieses ja nicht neue Problem reden wir hier gleich mit einem Soziologen. Und gleich nach den Nachrichten die Medienschau mit Stimmen zu Jens Spahns Sohn, der per Leihmutter zur Welt gekommen ist.
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3: Um 7.30 Uhr mit Alexander Terhorst. Sachsen-Anhalts Bildungsminister Jan Riedel hat pauschale Kritik an den Abi-Aufgaben in Mathematik zurückgewiesen. Hintergrund ist der besonders niedrige Notenschnitt dieses Jahr. Riedel sagte MDR aktuell, mehr als die Hälfte der Aufgaben stamme aus einem Pool, den die Kultusministerkonferenz in Auftrag gegeben habe. Das solle bundesweit für Vergleichbarkeit sorgen. Der Lehrerverband Bildung und Erziehung erklärte dagegen, die Schwierigkeiten der Prüfungsaufgaben variierten von Jahr zu Jahr sehr. Dieses Jahr komme dazu, dass nur noch eingeschränkte Hilfsmittel erlaubt waren. Die geplante Zuckersteuer soll schon im kommenden Jahr kommen. Gesundheitsministerin Nina Wagen sagte dem Redaktionsnetzwerk Deutschland, die neue Abgabe solle rund 650 Millionen Euro bringen. Damit würden die gesetzlichen Krankenkassen gestärkt und Versicherte entlastet werden. Wagen versicherte, der Gesetzentwurf werde sich nach den Vorschlägen der Expertenkommission richten. Ursprünglich sollte die Zuckersteuer erst 2028 eingeführt werden. Die Autobahn GmbH des Bundes sieht hohe Kosten für bessere Rastplätze und Toiletten an den Autobahnen. Ein Sprecher erklärte, man brauche dieses Jahr rund 500 Millionen Euro für die Sanierung der Anlagen und umliegender Flächen. Das Geld dazu müsse vom Bund kommen. Bei einer ADAC-Stichprobe an 50 unbewirtschafteten Rastplätzen erhielt fast die Hälfte schlechte Bewertungen, meist wegen der Toiletten. Im Müritz-Nationalpark kämpfen die Einsatzkräfte den 5. Tag in Folge gegen den Flächenbrand auf dem Gebiet eines früheren Truppenübungsplatzes. Wie der Landkreis Mecklenburgische Seenplatte mitteilt, sollen heute wieder Hubschrauber der Bundeswehr bei den Löscharbeiten zum Einsatz kommen. Zuletzt habe die Ausdehnung des Feuers bei etwa 360 Hektar gelegen. Starker Wind hat die Ausbreitung beschleunigt. Das US-Raketenunternehmen SpaceX hat einen weiteren Testflug seiner Starship-Rakete kurz vor dem Start abgebrochen. Konzernchef Elon Musk erklärte, einige der Triebwerke hätten nicht gezündet. Das habe einen automatischen Abbruch des Starts ausgelöst. Die Reserverakete sollte eigentlich zum 13. Mal abheben. Sie spielt eine wichtige Rolle bei den Plänen von SpaceX und der US-Raumfahrtagentur NASA, Astronauten auf den Mond zu bringen. Das waren die Nachrichten. Das Wetter, die Temperaturen von 7 Uhr in Dresden stark bewölkt, 21 Grad, Eisenach leicht bewölkt, 19. Erfurt leicht bewölkt, 19, Gardelegen bedeckt, 18 Grad, Hoyerswerda stark bewölkt, 20. Magdeburg stark bewölkt, 20 Grad, Neuhaus leicht bewölkt, 16. Oschatz bedeckt, 19, Plauen bedeckt, 19, Wernigerode wolkig, 19 Grad und in Wittenberg Regen bei 19 Grad. Die Vorhersage, heute ziehen Schauer und Gewitter durch, schwülwarm dabei bei 24 bis 30 Grad. Morgen Sonne und Wolken, selten Schauer, 21 bis 26 Grad und böiger Wind. Am Sonntag Aufheiterungen, Schauer und Wind, nur noch mäßig warm bei knapp über 20 Grad. MDR aktuell Verkehrsdienst. A14 Richtung Magdeburg zwischen Halle Ost und Peißen Behinderungen nach einem LKW-Unfall. Die A36 Richtung Braunschweig ist zwischen Stapelburg und Abbenrode gesperrt nach einem Unfall im Baustellenbereich. Stau bis Ilsenburg. A71 Richtung Sangerhausen zwischen Bad Kissingen-Oerlenbach und Maasbach liegen nach einem Unfall Fahrzeugteile. A72 Richtung Leipzig zwischen Hartmannsdorf und Niederfrohna ist die linke Spur nach einem Unfall blockiert. Und ein Wasserrohrbruch sorgt für Probleme zwischen Zwickau und Chemnitz. Die B173 ist in beiden Richtungen gesperrt zwischen Kreisverkehr Reichenbrand und Sigmar. Geblitzt wird auf der A9 zweimal Richtung Berlin, am Schkolditzer Kreuz in der Überfahrt zur A14 und zwischen Halle und Bitterfeld-Wolfen und auch zweimal auf der A9 Richtung München zwischen Niemegk und Kleinmarzins sowie Drossig und Eisenberg. Soweit der MDR-Verkehrsdienst, die Zeit 7.34 Uhr.
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1: Es ist Freitag, der 17. Juli. Am Mikrofon begrüßt Sie Daniela Schmidt. Guten Morgen. Jens Spahn und sein Ehemann sind Eltern geworden. Es ist ein Junge, Georg, ausgetragen von einer Leihmutter in den USA. Da ist Leihmutterschaft nämlich legal, hier bei uns in Deutschland aber nicht. Und das Spannende ist, Jens Spahn selbst hat damals als Bundesgesundheitsminister die Leihmutterschaft noch abgelehnt, so wie die ganze CDU es bis heute tut. Kommentare dazu jetzt in unserer Medienschau.
4: Persönlich darf man Spahn alles Gute wünschen, schreibt T-Online und fährt fort. Politisch ist sein Verhalten bigott. Denn es steht im Widerspruch zur Linie seiner Partei, an der Spahn ganz offenkundig auch nichts ändern will. Leihmutterschaft ist in Deutschland verboten und die CDU tritt vehement dafür ein, dass das so bleibt. Kinder sollen demnach nicht zur Ware werden, Frauenkörper nicht zum Handelsplatz. Dafür gibt es viele gute Gründe. Die Dithmarscher Landeszeitung kommentiert: Einmal mehr präsentiert sich ein Vertreter der Politik wie in vergangenen Jahrhunderten ein Mitglied des Hochadels. Hier stehen wir mit Privilegien und dort unten kauert das Volk. Spahn vermittelt denen da unten das Gefühl, dass er und seine Kaste eben ein wenig gleicher sind als das gemeine Wahlvolk. Und dann wundern sich die Vertreter der etablierten Parteien allen Ernstes über ein Erstarken der politischen Ränder. Finde den Fehler. Die Tagespost aus Würzburg fragt: Wie will der Staat eigentlich von Bürgern Gesetzestreue verlangen, wenn führende Politiker die Gesetze, die im Inland gelten, im Ausland umgehen? Dass Unionswähler das an der Urne mehrheitlich gutieren werden, sollte die CDU jedenfalls besser nicht erwarten. Die Fulda-Zeitung fordert: Der vom Volk gewählte Spahn sollte eben diesem erklären, warum seine bisherige Überzeugung für ihn nicht mehr gilt. Und dann künftig in der Politik mit ganzer Kraft für die Leihmutterschaft kämpfen. Oder er sollte sich zu Hause voll auf den kleinen Georg konzentrieren. Die Bild-Zeitung schreibt: Ein Neugeborenes ist immer eine Freude. Nichts daran ist schlecht. Also alles gut? Nein. Nichts daran ist gut, wenn einer der führenden Politiker und Strippenzieher der Kanzlerpartei deutsches Recht im Ausland umgeht. Recht, das er zuletzt 2020 als Gesundheitsminister allen Deutschen aktiv verwehrt hat. Die Leihmutterschaft. Abschließend die Thüringer Allgemeine. Ist ein Verbot noch zeitgemäß, wenn es sich faktisch umgehen lässt? Wenn Frauen ihren Körper gegen Bezahlung zur Verfügung stellen, entsteht ein Machtgefälle. Die Gefahr der Ausbeutung ist real und sie ist der entscheidende Grund, warum Deutschland Leihmutterschaft verbietet. Denn wo mit Schwangerschaft Geld verdient wird, ist die Ausbeutung von Frauen nie weit.
1: Soweit die Medienschau hier bei MDR aktuell. Der Thüringer Landkreis Saalfeld-Rudolstadt, der stand im Frühsommer ganz schön unter Beobachtung wegen der Landratswahl. Da kam es nämlich zu einer Stichwahl zwischen einem SPDler und einem AfDler. Und hätte die AfD gewonnen, dann wäre Saalfeld-Rudolstadt bereits ihr zweiter Landratsposten in Thüringen nach Sonneberg. So kam es aber nicht. Am Ende hat der SPD-Kandidat mehr Stimmen bekommen. Es gab also keinen Wechsel. Aber diese Wahl, die pocht noch nach. Jan Breuer hat gefragt, was soll, was muss da jetzt als nächstes passieren?
5: Der Landkreis Saalfeld-Rudolstadt, Südostthüringen, landschaftlich geprägt von der Saale, dem Thüringer Schiefergebirge und dem Naturpark Thüringer Wald. Knapp 100.000 Menschen leben im Kreis, hauptsächlich in kleinen und mittelgroßen Kommunen. Größte Städte sind Saalfeld, Rudolstadt und Bad Blankenburg. Der Landrat heißt Marco Wolfram, ist SPD-Mitglied, im Amt seit September 2014, wiedergewählt 2020 und im vergangenen Monat. Er hat die Stichwahl gewonnen gegen Thomas Benninghaus von der AfD. 56,5 gegen 43,5%. 13 Punkte Abstand. Knapp war's, sagen die einen, deutlicher als erwartet, die anderen. Und Marco Wolfram selbst?
6: Das war natürlich eine große Erleichterung, ist mir ein Stein von Herzen gefallen. Wobei ich sagen muss, ich war an dem Sonntag gar nicht mehr so aufgeregt wie bei der ersten Wahl, weil ich irgendwie dann doch schon ein ganz gutes Gefühl hatte. War ja im Vorfeld doch eine breite Unterstützung auch. Und wenn ich unterwegs war, habe ich ein positives Feedback von den Menschen bekommen.
5: Unterwegs ist das Stichwort. Noch öfter will Marco Wolfram künftig raus aus dem Residenzschloss Saalfeld, dem Amtssitz der Kreisverwaltung. Will dorthin, wo die Menschen bei der Wahl dem Gegenkandidaten der AfD mehrheitlich ihre Stimme gegeben haben. Will in die kleinen Dörfer.
6: So ein Format, wo man einrichten, Landrat vor Ort. Und man am besten auch noch gemeinsam mit dem Bürgermeister dann in den Abendstunden mal einfach Diskussionsrunden macht und mal hört, woran es denn ganz konkret mangelt in den Orten.
5: Ein Vorhaben, aber nicht das einzige. Mehr Tempo bei der Digitalisierung der Verwaltung, ein anderes. Oder die Verbesserung von Katastrophenschutz und Gesundheitsversorgung. Oder die Erweiterung des Rufbussystems über die 9 bis 17 Uhr Zeit hinaus.
6: Also wir haben das ja vor einem knappen Jahr eingeführt, dass man tagsüber eben einfach per Telefon oder per App einen Bus bestellen kann, der einen dann zur nächsten Linie bringt. Und insofern ist da ein Angebot entstanden, auch am Wochenende in Orten, wo es bisher gar kein ÖPNV gab.
5: 1,5 Millionen Euro investiert der Landkreis in den Rufbus. Im kommenden Jahr soll das Projekt überprüft und eventuell angepasst werden. Für Steffen Kania, Bürgermeister in Saalfeld und CDU-FDP-Fraktionschef im Kreistag, ein wichtiges Angebot für die Mobilität auf dem Land jenseits des eigenen Autos. Darüber hinaus sieht er Handlungsbedarf für die Kreisverwaltung mit Blick auf den demografischen Wandel. Die Jugend brauche mehr Perspektiven im Kreis.
7: Da haben wir doch die Situation, dadurch, dass wir keine Hochschulen vor Ort haben, dass die Leute, die eine weitergehende Ausbildung machen, wirklich erstmal weggehen. Und wir haben es, glaube ich, trotzdem in ungenügendem Maß geschafft, auch Angebote aufzubauen für die Jugendlichen, dass die einfach sagen, ich möchte, nachdem ich fertig bin mit der Ausbildung oder mit dem Studium, wieder zurückkommen.
5: Dieser Punkt liegt Christine Ludwig ebenso am Herzen. Sie ist stellvertretende Fraktionschefin von SPD, Linken und Grünen im Kreistag. Ihre Forderung? Der Familienförderplan müsse umgesetzt werden und nicht nur auf dem Papier stehen. Und sie hofft auf mehr Weitsicht in der Landkreisverwaltung und auf den Mut, Fragen ausführlicher zu diskutieren.
8: Wo will der Landkreis hin und wie kann er das, dass wir nicht immer nur im Reagieren sind, sondern vielleicht auch jetzt schon wissen, wie müssen wir uns aufstellen.
5: Den Landrat will sie künftig daran messen. Immerhin habe er auf seinen Plakaten versprochen, Zukunft brauche Erfahrung. Übrigens, die neue, die dritte Amtszeit von Marco Wolfram beginnt ganz offiziell erst am 3. Oktober.
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9: Im Studio Ramo Hinsdorf, einen schönen guten Morgen. Zwei Fußballabende noch, dann ist die XXL-WM in Nordamerika Geschichte. Einer, der sich gern auch in der Fußballgeschichte verewigen möchte, wird sich beim WM-Finale Spanien gegen Argentinien auf der Tribüne im Stadion von East Rutherford zeigen, US-Präsident Donald Trump. Die Einzelheiten von Felix Gerhardt.
10: Trump hatte noch keines der bislang absolvierten 102 Spiele im Stadion gesehen. Beim Finale wird er dabei sein. Das hat das Weiße Haus bestätigt. Die FIFA hatte schon Ende Juni gemeldet, Trump werde nach dem Spiel am Sonntag den WM-Pokal überreichen. Schiedsrichter des Finals wird der Slowake Slavko Vincic. Der 46-Jährige leitete 2024 bereits das Champions-League-Finale zwischen Real Madrid und Borussia Dortmund. Unterstützung bekommt er vom deutschen Schiedsrichter Bastian Dankert. Dankert ist als Videoschiedsrichter eingeteilt. Es ist bereits sein 12. Einsatz bei dieser WM in der Funktion.
9: Etwa 6 Wochen noch, dann geht sie wieder los. Die Handball-Bundesliga. In der Frauenhandball-Bundesliga hat es beim Thüringer HC einen großen personellen Umbruch gegeben. Viele Leistungsträgerinnen sind gegangen, neue Spielerinnen gekommen. Deshalb zählt in der Vorbereitung nun jeder Tag. Oliver Güssauer hat den Thüringer HC besucht.
11: Die Taktik spielt in den ersten Wochen der Vorbereitung noch keine Rolle. Ausdauer, Schnelligkeit und Athletik stehen bei Trainer Herbert Müller auf dem Plan. 8 neue Spielerinnen sind zum Thüringer HC gekommen. Es gibt also viel zu tun, sagt der Trainer.
12: Wenn so eine junge Mannschaft mit 8 Neuzugängen zu trainieren ist, dann wartet Arbeit auf einen. Wir wissen, wir müssen Geduld haben, wir wissen, wir müssen aufbauen, wir wissen, wir müssen unser Spielsystem ein bisschen ändern. Aber all das ist jetzt erstmal schön fixiert auf dem Papier. Und jetzt schauen wir mal, was wir in der Halle alles umsetzen bzw. vielleicht auch ändern müssen.
11: Die beste Torschützin ist weg. Die Abwehrchefin hat ihre Karriere beendet und die langjährige Kapitänin befindet sich in der Babypause. Neu dagegen ist die ägyptische Torhüterin Maya Goma. Sie kommt von einem polnischen Verein und wird in Deutschland die erste Spielerin sein, die mit einem Kopftuch spielt. Für sie kein Problem.
13: In Polen war das kein Problem und ich glaube, das ist hier auch kein Problem. Die Welt ist so offen und ich hoffe, ich gehe mit einem guten Beispiel voran als Mensch mit Kopftuch. Es ist nur ein extra Kleidungsstück.
11: Für Trainer Herbert Müller spielt das ohnehin keine Rolle. Er ist von den Qualitäten der ägyptischen Nationalspielerin überzeugt.
12: Sie war in Polen ganz klar die Torhüterin mit den meisten Paraden, mit Abstand meisten Paraden und von daher, ob mit Kopftuch oder mit langen Socken, ist mir wirklich schnurzegal. Hauptsache, sie hält die Bälle da hinten drin und das ist ihre Aufgabe und das werden wir gemeinsam versuchen, so gut wie möglich zu schaffen.
11: Oberstes Ziel ist es, dass die Mannschaft zusammenwächst. In der Bundesliga will der Verein unter die besten 3, im Pokal das Finalturnier erreichen und auch in Europa wieder eine gute Rolle spielen. Die Vorbereitung bleibt intensiv. Anfang August geht es ins Trainingslager nach Tschechien. Ende August beginnt dann die neue Saison mit einem Heimspiel gegen Buxtehude.
9: Gestern und vorgestern hatten sie ihre großen Auftritte bei der Tour de France, die Sprinter unter den Radprofis. Aber nun werden sie zu leiden haben für den Rest dieser Frankreich-Rundfahrt. Schon heute in den Vogesen, wie Holger Gerska zu berichten weiß.
14: Die Sprintertage sind vorbei. Mit seinem 3. Etappensieg krönte sich Tim Merlier aus Belgien zum besten Sprinter dieser Tour, während der Däne Mats Pedersen das grüne Trikot des vielseitigsten Fahrers mit in die Berge nimmt. Die heutige 13. Etappe ist nur ein kleiner Appetittappen auf das, was da noch kommt. Aber die leichteste der beiden Vogesen-Etappen mit Start in Dole und Ziel in Belfort führt in der letzten Rennstunde über den Ballon d'Alsace mit einem 10 Kilometer langen Anstieg. Also ist das Teilstück definitiv nichts mehr für Sprinter. Der Sieger dürfte der schnellste einer Ausreißergruppe sein. Mit 206 Kilometern ist es die längste Etappe dieser Tour.
9: Die Tour de France auch heute wieder live hier bei MDR Aktuell.
1: Vielen Dank, Raimo Hinsdorf. 7.45 Uhr, Sie hören MDR aktuell. Waren die Aufgaben im Mathe-Abi zu schwer? Darüber wird gerade unter anderem in Sachsen-Anhalt gestritten, weil die Prüfungsnoten sich im Schnitt deutlich verschlechtert haben. Das ist unser Top-Thema und Alexander Terhorst hat jetzt weitere Meldungen für Sie.
3: In der Erfurter Innenstadt ist am Abend eine Handgranate in der Gera gefunden worden. Laut Polizei transportierte eine Spezialfirma den Sprengkörper aus dem Zweiten Weltkrieg aus dem Fluss ab. Ob die Granate noch scharf war, ist noch nicht bekannt. Wegen heftiger Waldbrände in Kanada herrscht in Teilen des Landes und im Nordosten der USA extrem schlechte Luftqualität. In der Metropole Toronto riefen die Behörden die Bewohner auf, nach Möglichkeit in ihren Wohnungen zu bleiben. Auch in New York wird geraten, im Freien Maske zu tragen. In einem Krankenhaus in Saalfeld hat es am Abend gebrannt. Wie die Polizei mitteilt, war das Feuer in einem Behandlungszimmer ausgebrochen. Es sei vollständig ausgebrannt. Bei den Löscharbeiten sei ein Feuerwehrmann leicht verletzt worden. Der Sachschaden liegt bei 100.000 Euro. Das Wetter. Heute ziehen Schauer und Gewitter durch. Schwülwarm bei 24 bis 30 Grad. Morgen Sonne und Wolken, selten Schauer, 21 bis 26 Grad und böiger Wind. MDR aktuell Verkehrsdienst, A4 Richtung Görlitz, zwischen Burka und Uist steht ein defektes Fahrzeug auf der rechten Spur im Baustellenbereich. A13 Richtung Dresden, zwischen Großräschen und Klettwitz befindet sich eine ungesicherte Unfallstelle. A14 Richtung Magdeburg, zwischen Halle-Ost und Peißen, Behinderungen nach einem LKW-Unfall. Die A36 ist Richtung Braunschweig gesperrt, nach einem Unfall im Baustellenbereich, zwischen Stapelburg und Abbenrode, zurzeit Stau bis Ilsenburg. Und ein Unfall mit Fahrzeugteilen auf der Fahrbahn auf der A71 Richtung Sangerhausen zwischen Bad Kissingen, Erlenbach und Marsbach. Geblitzt wird zweimal auf der A9 Richtung Berlin am Schkeuditzer Kreuz in der Überfahrt zur A14 und zwischen Halle und Bitterfeld-Wolfen. Und zweimal auf der A9 Richtung München zwischen Niemek und Kleinmarzehn sowie Drossig und Eisenberg. Soweit der MDR aktuell Verkehrsdienst, 7.48 Uhr.
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1: Jedes zehnte Kind ist bei der Einschulung übergewichtig. Dieses Ergebnis einer Studie des Robert-Koch-Instituts war gestern ein großes Thema, auch hier bei uns. Auch weil die Studie gezeigt hat, das Risiko für Übergewicht und Adipositas bei Kindern und Jugendlichen, das ist vor allem dann erhöht, wenn sie in wirtschaftlich eher schwachen Gegenden leben. Also Übergewicht als eine Nebenwirkung, als eine Folge von Armut. Den Soziologen und Armutsforscher Professor Andreas Klocke haben diese Ergebnisse nicht wirklich überrascht. Armut ist nicht neu, sagt er, und dass Armut ungesund ist, auch nicht. Aber die Zusammenhänge, die sind manchmal komplexer, als man auf den ersten Blick vielleicht denkt. Es ist nämlich nicht nur das fehlende Geld, sagt er.
15: So ganz einfach kann man das nicht auf rein die Armutssituation zurückführen ursächlich. Wenn wir Armut noch mal ganz kurz in den Blick nehmen. Das sind ja Haushalte, die wir hier betrachten müssen. Wieso sind die arm? Im Wesentlichen ist die Ursache, dass sie auf dem Arbeitsmarkt nicht so erfolgreich auftreten können, um höhere Löhne und Gehälter zu realisieren. Deswegen dieses geringe Einkommen führt zu der Armutsklassifikation dieser Haushalte. Die Ursache ist in der Regel geringe, vergleichsweise geringe oder gar keine formalen Bildungsabschlüsse der Eltern. Da haben wir schon so einen ersten Hinweis. Das heißt, es geht nicht nur um die materielle, finanzielle Größe, die wir hier betrachten, sondern auch um so etwas wie Bildung, wie kognitive Strukturen, wie Lebensentscheidungen und Lebensstile, die gesundheitsrelevant sind, getroffen werden. Und wenn ich das mal so an einem Beispiel vielleicht so ein bisschen verdeutlichen kann, gerade Menschen, die über etwas geringere finanzielle Mittel verfügen, haben einen starken Willen, einen Wunsch zu dem Durchschnitt, zur Gesellschaft dazuzugehören. Und sie sind dann sehr häufig darum bemüht, Symbole zu bekommen, die signalisieren, ich kann das auch, ich gehöre dazu. Und das führt häufig dazu, dass dann auch Lebensmittel, Produktgruppen gekauft werden, häufig vorverfertigte, weit verarbeitete Lebensmittelgruppen, die das zum Ausdruck bringen. Wenn ich die in der Werbung seit geraumer Zeit beworbene Tiefkühlpizza kaufe und ich habe genau dieses Produkt, dann habe ich meiner Umwelt signalisiert, aber auch mir selber, ich gehöre dazu, ich kann das auch. Das führt dann häufig dazu, dass eine Ernährungsroutine sich einschleicht, die in der Summe dazu führt, dass die Mitglieder dieses Haushalts und eben auch die Kinder und Jugendlichen Lebensmittel konsumieren, die einen sehr hohen Kalorienanteil haben, höher als das, was tagtäglich verbraucht wird, und dann baut sich Übergewicht auf.
1: Und wenn wir darüber sprechen, inwiefern das ein Budget oder eben auch ein Bildungsproblem ist, geht es da auch schlicht um fehlendes Wissen, also über den Wunsch nach Zugehörigkeit hinaus?
15: Ja, zum Teil auch. Sicherlich hätten wir hier Möglichkeiten, auch in der Schulbildung noch stärker auf diese Zusammenhänge hinzuwirken, Kinder und Jugendliche dafür sensibilisieren, die da vielleicht wie so eine Art Botschafter mit dem Wissen aus der Schule nach Hause gehen und sagen, liebe Eltern, warum können wir das nicht vielleicht auch ein wenig ändern? Aber es schleicht sich ein. Das ist etwas, diese Routine über Jahre, ein bestimmtes Ernährungsverhalten zu praktizieren, hat auch die Konsequenz, dass es uns gefällt. Ich sag's mal ganz direkt, das schmeckt uns. Und dann haben wir häufig dieses Phänomen, dass sozusagen Bildungseffekte und auch Einkommenseffekte zusammenspielen, und zwar in etwas unglücklicher Form.
1: Was schließen wir aus all dem? Also was muss passieren, damit das besser wird? Weil das Problem ja eben wirklich nicht neu ist.
15: Richtig. Es wurde ja gerade darüber diskutiert, ob wir nicht eine Zuckersteuer einführen sollten. Und das wäre so etwas. Das spült Geld in die Kassen des Finanzministeriums, ja, aber es hat auch einen gesundheitsförderlichen Effekt und so etwas sollten wir nutzen. Und wenn man das ein wenig weiter runterbricht, würde ich auch mir persönlich so wünschen, in der Schulbildung auch so etwas wie Hauswirtschaftskompetenz einen stärkeren Raum zu geben. Wie verwalte ich eigentlich über 30 Tage geschaut ein Haushaltsbudget? Was ist günstig? Was ist vielleicht überteuert? Wie finde ich das heraus? Wie entscheide ich mich? Und wenn ich das vielleicht in einem letzten Schritt noch mal ganz konkret machen darf, man spürt das häufig in den Supermärkten, da sind die Preise ausgeschildert, und zwar der Preis für diese Einheit, für diese einzelne Packung, die ich kaufe, Der Kilopreis ist auch ausgewiesen, aber häufig sehr viel kleiner. Und ich habe zumindest den Eindruck, viele Menschen überlesen diesen Kilopreis vollständig. Wenn man das umdrehen würde und zunächst der große fettgedruckte Preis würde den Kilopreis oder den Literpreis zum Ausdruck bringen, dann würden vielleicht manche Entscheidungen am Supermarktregal anders ausfallen.
1: Das sagt der Soziologe und Armutsforscher Andreas Klocke. Er spricht da gerade noch von einer Zuckersteuer. Wir haben das Interview gestern Nachmittag aufgezeichnet. Und heute dann die Meldung, dass eine solche Zuckersteuer schon im kommenden Jahr kommen soll und 650 Millionen Euro in die Kassen des Bundes spülen. Wir machen ein kleines Quiz, jetzt um 7:07. Wer macht in Deutschland die meisten Erfindungen? Wer beschäftigt die meisten Menschen? Wer hält den Laden am Laufen? Ja, es ist ganz oft der Mittelstand. Und es ist ja auch manchmal echt kurios, ne? Da gibt's dann diesen kleinen Betrieb im Nachbardorf und dieser Betrieb, der fertigt einfach mal Industriegüter, die in die ganze Welt verkauft werden. Mitten aus der Provinz. Naja, andererseits auch logisch, ne? Da gibt es Platz, da gibt es günstige Gewerbeflächen und oft liegen da eben auch die Wurzeln der Firmengründer. Ralf Geißler hat so einen Chef besucht, der ganz schön viel Einfluss hat und dennoch abseits der Großstädte zu Hause ist.
16: Tief in der Lausitz, wo die Orte Liebesdörfel oder Rosenhain heißen, baut eine Firma Luftfilter für die halbe Welt. Alexander Jakschik, Geschäftsführer der Umweltlufttechnik AG, kurz ULT, läuft durch eine weite Halle. In den Regalen liegen Holzrahmen und alle Arten von Filtervlies. Jakschik greift zu einem Kästchen.
17: Also zum Beispiel in diesem Filter sind 10 Quadratmeter Filteroberfläche. Die werden ganz engmaschig gefaltet und dann verklebt.
16: Die Filter können nanometergroße Teilchen einfangen. Sie säubern Abluft, reinigen aber auch Edelgase in Industrieanlagen. Rund 200 Mitarbeiter bauen die Filter nach Kundenwunsch.
17: Diese Aktivkohle hier wird dann so rausgeschöpft und dann in den Filter reingefüllt und kann quasi Gase und Gerüche rausfiltern. By the way, das war mein erster Ferienjob bei ULT in den 90er Jahren. Ich habe dann Aktivkohle reingefüllt. Deswegen kann das heute noch.
16: Heute ist Alexander Jakschik hier Chef, trägt ein weißes Hemd zum Anzug. Er hat das Unternehmen vor reichlich 10 Jahren von seinem Vater übernommen, gemeinsam mit dem älteren Bruder. Und Jakschik übt ein bedeutendes Ehrenamt aus. Der Lausitzer prägt als Vizepräsident den Kurs des Verbands Deutscher Maschinen- und Anlagenbau mit.
17: Oft ist Lobbyarbeit verpönt, aber man muss sich vorstellen, Deutschland ist ja groß und wohlhabend geworden durch Technologie. Und in der Politik habe ich nun mal hauptsächlich Verwaltungsfachangestellte, Juristen. Wir haben oft nicht mehr das technologische Know-how dort vorhanden. Und das ist sehr wichtig, dass ein Fachverband auch inhaltlich mitarbeitet.
16: Jakschik sitzt in seinem Büro über der Fertigung. 2 Wände aus Glas, eine Weltkarte im Rücken. Von hier aus blickt er auf die deutschen Probleme. Bürokratie, hohe Energiepreise. Und
17: das größte Thema sind die Arbeitskosten. Und das heißt nicht zwangsläufig, dass wir alle unendlich zu viel verdienen, sondern dass der Anteil der Sozialleistung am Lohn zu hoch ist. Und wir belasten damit die Löhne im Vergleich einfach zu stark.
16: Jakschik fordert, der Anteil der Lohnnebenkosten müsse sinken. Der Wettbewerb mit China nehme massiv zu. Die Unternehmen von dort böten Maschinen und Anlagen 30-50% günstiger an. Zum Teil könnten sie das, weil der Staat sie unterstützt. Das ist im internationalen Wettbewerb nicht fair. Jakschik findet es deshalb richtig, dass die EU über Ausgleichszölle auf chinesische Importe nachdenkt.
17: Das ist eine sehr wichtige Diskussion, die gerade stattfindet auf der EU-Ebene. Beim Automobil haben wir es ja schon gesehen, gibt es ja teilweise Ausgleichszölle von 35%. Ja.
16: Jakschik läuft zum Pausenraum. An den Wänden gerahmte Firmengeschichte. Ein Foto vom Vater, ein Bild der ersten Filteranlage. Der Name zweckmäßig deutsch, LRA 210.
17: Blöd, Rauch, Absaugung. 210 ist der Volumenstrom. Das war das erste, ja. Dann ging es weiter mit Schweißrauch, dann kam der Laserrauch dazu.
16: Filter für Laseranlagen gehören heute zu den Spezialgebieten von ULT. Gerade sind Gäste aus Japan da. Jakschik hat vom Firmentor deshalb eine japanische Flagge gehisst. Hinter der Hecke machen Angestellte Pause. Aus der Vogelperspektive, erzählt Jakschik, sehe die Hecke aus wie ein großes Lüfterrad, damit man auch von oben sehen kann. Hier arbeiten Ingenieure mit Liebe zu Details.
1: Ralf Geißler berichtete. Und aus unserem Wetterstudio berichtet Jörg Schröder. Jörg, hier in Leipzig hat es ja heute früh ganz schön gewittert. Jetzt klart es ein bisschen auf, der Himmel wird blau. Wie sieht es im Rest vom Sendegebiet aus?
0: Also Thüringen erlebt gerade die entspannteste Phase des Tages. Da haben wir trockenes Wetter überall und sogar richtig viel Sonnenschein, etwa so zwischen Erfurt und Jena. In Sachsen und auch in Sachsen sieht es ein bisschen anders aus. Da haben wir quasi schon diese ersten Schauer und Gewitter des Tages. Die sind noch unterwegs, vor allen Dingen so im Altmarkkreis Salzwedel oder auch südlich von Magdeburg. Die werden erst einmal abziehen, dass wir in der ersten Tageshälfte in vielen Gebieten entspanntes Wetter erleben werden. Da könnte man fast meinen, wird ein klasse Sommertag mit Sonne und Wolken. Aber wir haben mit schwülwarmer Luft zu tun. Die Sonne sticht quasi in diese Luft herein. Ab der Mittagszeit bilden sich dann wieder neue Schauer und Gewitter und die haben es zum Teil in sich. Hagel, Sturmböen und auch Starkregen sind ein Thema. Also der Nachmittag bzw. der Abend kann zum Teil richtig ungemütlich werden im schwülwarmen Bereich zwischen 24 und 29 Grad.
1: Und das Wochenende?
0: Deutlich entspannter. Morgen insgesamt ganz freundlich, so eine Mischung aus Sonne und Wolken. In den Bergen kann es mal ein paar Schauer geben. Temperaturen bis 26 Grad. Thema am Sonntag werden die Temperaturen sein. Es wird deutlich kühler. Da wird gerade mal 20, 21 Grad.
1: Jörg Schröder mit dem Wetter. Vielen Dank.
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1: Mit Testosteron die US-Streitkräfte stärker, kämpferischer und erfolgreicher machen. Das ist der Plan des US-Kriegsministers. Und das klingt ja erstmal verrückt, ja, mit Hormonen menschliche Kampfmaschinen in Anführungsstrichen heranzüchten. Wir gucken uns das gleich mal mit einem Mediziner genauer an, was so eine Testotherapie bewirken kann und wo die Grenzen liegen. Hören Sie hier in einer guten Viertelstunde. 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Wir haben es ausprobiert.
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3: Um 8 Uhr mit Alexander Terhorst. Der Lehrerverband Bildung und Erziehung sieht mehrere Gründe für die schlechteren Ergebnisse beim diesjährigen Mathe-Abi in Sachsen-Anhalt. Landeschef Thorsten Wahl sagte dem MDR, die Schwierigkeit der Prüfungsaufgaben variiere von Jahr zu Jahr sehr. Zudem seien erstmals die Hilfsmittel stark eingeschränkt worden, so sei die Formelsammlung ausgedünnt worden. Auch seien nur noch sehr einfache Taschenrechner zugelassen. Das habe die Rahmenbedingungen für die Schüler zum Nachteil verändert. Das Bildungsministerium in Magdeburg hatte angekündigt, die Matheergebnisse kritisch zu hinterfragen. Mindestens 17 Krankenkassen und kassenärztliche Vereinigungen haben Beitragsgelder in fragwürdige Immobilienfonds investiert. Das zeigen Recherchen von NDR, WDR und SZ. Betroffen seien unter anderem die KV Baden-Württemberg und die KKH. Sie hätten insgesamt mindestens 170 Millionen Euro verloren. Die KV Baden-Württemberg habe inzwischen mehrere Banken verklagt. Sie hatten über das Risiko des Investments getäuscht. Die Banken weisen das zurück. Die schwarz-rote Koalition will ihre Krankenkassenreform nachbessern und so die Versorgung mit Psychotherapie absichern. Der SPD-Gesundheitspolitiker Christos Pantazis sagte MDR aktuell, Behandlungen, die in diesem Jahr begonnen wurden, würden weiter in vollem Umfang vergütet. Für die Behandlung von Kindern und Jugendlichen sowie schwer psychisch Kranken soll es ein Sonderbudget geben. Das Gesetz soll im Bundestag nach der Sommerpause beschlossen werden. Nach den Sparplänen der Bundesregierung sollen psychotherapeutische Leistungen künftig budgetiert werden. US-Präsident Donald Trump hat erneut behauptet, bei der Präsidentenwahl 2020 betrogen worden zu sein. In einer Rede an die Nation schürte er Zweifel an Briefwahlen und Wahlautomaten. Beweise lieferte er nicht. Er warf zudem China vor, Wählerdaten gestohlen zu haben. Die Demokraten kritisierten, Trump untergrabe mit seinen Behauptungen das Vertrauen der US-Bürger in Wahlen. Im November werde das gesamte US-Repräsentantenhaus und ein Teil des Senats neu gewählt. In Südfrankreich ist ein Gaskraftwerk hitzebedingt vom Netz genommen worden. Wie der Betreiber mitteilte, ist das Wasser im Mittelmeer derzeit zu warm. Es wird normalerweise zum Kühlen des Kraftwerks genutzt. Der Ausfall verschärft die Lage der Energieversorgung in Frankreich. Weil Flüsse zu warm sind oder zu wenig Wasser führen, mussten auch schon mehrere Atomkraftwerke ihre Leistung drosseln. Das waren die Nachrichten. Das Wetter. Heute ziehen Schauer und Gewitter durch, spielwarm 24 bis 30 Grad. Morgen Sonne und Wolken, selten Schauer 21 bis 26 Grad und böiger Wind. Am Sonntag Aufheiterungen, Schauer und Wind, mäßig warm. MDR Verkehrsdienst. A4 Richtung Dresden. Zwischen Erfurt West und Ost liegt ein Lkw-Rad auf der linken Spur. A13 Richtung Dresden. Zwischen Großrechen und Klettwitz befindet sich eine ungesicherte Unfallstelle. A13 Richtung Dresden. Die Abfahrt Ruhland ist gesperrt wegen Bauarbeiten bis ca. 11 Uhr. Die A36 Richtung Braunschweig ist zwischen Stapelburg und Abbenrode gesperrt nach einem Unfall im Baustellenbereich. Stau bis Ilsenburg. Und A72 Richtung Leipzig zwischen Hartmannsdorf und Niederfrohna ist die linke Spur nach einem Unfall blockiert. Geblitzt wird auf der A9 Richtung Berlin am Skolditzer Kreuz sowie zwischen Halle und Bitterfeld-Wolfen. Auf der A9 Richtung München zwischen Niemeck und Kleinmarzehns sowie Drossig und Bad Klosterlausnitz. Und auf der A14 Richtung Dresden zwischen Staßfurt und Kreuz-Bernburg. Soweit der MDR aktuelle Verkehrsdienst, 8.04 Uhr.
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1: Am Mikrofon ist für Sie Daniela Schmidt. Ich begleite Sie noch ein Stündchen durch diesen Freitagmorgen. Hallo, schön, dass Sie dabei sind. Und es geht jetzt hier erstmal um eine Diskussion, die so oder so ähnlich eigentlich fast jedes Jahr um diese Zeit durch die Medien schwappt. Sie haben es gerade vielleicht auch schon in den Nachrichten gehört. Waren die Matheprüfungen im Abitur zu schwer? In Bayern wird darüber gerade gestritten, in Bremen und auch in Sachsen-Anhalt. Denn die Ergebnisse im Mathe-Abi, die sind deutlich schlechter ausgefallen als früher. Woran liegt dieser Einbruch? André Seifert ist den möglichen Gründen nachgegangen.
19: Analysis, Geometrie und Stochastik. Anfang Mai kämpften sich die Abiturienten in Sachsen-Anhalt durch komplexe Aufgaben aus genau diesen Bereichen. Je nach Kursniveau dauerte die Mathematikprüfung bis zu 5 Stunden. Und am Ende 6,9 Punkte erreichte der durchschnittliche Abiturient in der Prüfung. Das entspricht einer schlechten 3-. Auch in anderen Bundesländern klagen Schüler über schlechte Ergebnisse. Unter anderem in den sozialen Medien. Ein Influencer organisiert zurzeit via Instagram eine Petition.
20: Weil dieses Jahr war in eurem Bundesland das Mathe-Abi wirklich zu schwer. Ich persönlich würde euch empfehlen, auch jetzt schon zu unterschreiben.
19: Der Landesschülerrat Sachsen-Anhalts konnte sich auf Anfrage von MDR aktuell nicht äußern. Das Bildungsministerium des Landes dagegen schon. Das verteidigt die Aufgaben gegen pauschale Kritik. Mehr als die Hälfte stamme aus einem zentralen Pool, den ein Institut der Berliner Humboldt-Universität im Auftrag der Kultusministerkonferenz zusammenstellt. Das soll bundesweit für vergleichbare Anforderungen sorgen, sagt Bildungsminister Jan Riedel, MDR aktuell. Dennoch würden die Ergebnisse nun analysiert, so der Minister.
21: Das ist von uns auch kritisch zu hinterfragen. Welche Bedingungen hatte dieser Jahrgang und wie schaffen wir es tatsächlich, also auch die Schulqualität, die Unterrichtsqualität dort weiter zu sichern, anzuheben, sodass also die Ergebnisse in den nächsten Jahren wieder besser werden.
19: Das schwächere Abschneiden könnte auch mit der Corona-Pandemie zusammenhängen, sagt Jan Riedel. Nur warum fiel das Mathe-Abi dann so viel schlechter aus als im Vorjahr, als der Prüfungsschnitt bei noch über 9 Punkten lag? Hat es doch was mit den Aufgaben zu tun? Das sei durchaus möglich, sagt Thorsten Wahl, Landeschef des Lehrerverbands Bildung und Erziehung. Die Schwierigkeit der Prüfungsaufgaben variiere von Jahr zu Jahr sehr. In diesem Jahr sei hinzugekommen, dass nur noch eingeschränkte Hilfsmittel erlaubt waren, so Thorsten Wahl.
22: Es gibt eine Formelsammlung, die ist erheblich ausgedünnt, erheblich vereinfacht. Taschenrechner, die bislang für das Abitur zugelassen waren, sind nicht mehr zugelassen. Also insofern sind da die Rahmenbedingungen ganz einfach für die Schüler sehr zum Nachteil verändert worden.
19: Die Gründe könnten auch Jahre zurückliegen, sagt Thorsten Wahl. Denn gerade in Mathe komme es auf solide Grundlagen an. Wer schon in den unteren Klassen Schwierigkeiten habe, schleppe diese oft über viele Jahre mit sich herum. Es komme daher auch auf die Lehrer an, meint Eva Gerd, die Vorsitzende der Gewerkschaft Erziehung und Wissenschaft. Sie fordert vom Bildungsministerium,
4: dass man tatsächlich ernsthaft darüber redet, dass wir Lehrkräfte brauchen und wann brauchen wir die Lehrkräfte und vor allen Dingen in welchen Fächern brauchen wir die Lehrkräfte. Natürlich ist Mathematik vielleicht ein Angstfach. Das heißt, wir brauchen gut ausgebildete Lehrkräfte.
19: Übrigens, in Sachsen und Thüringen scheint die Debatte über schwierige Matheprüfungen in diesem Jahr auszubleiben. Das Kultusministerium Sachsens teilt mit, die Ergebnisse bewegten sich im Schnitt der letzten Jahre. Beschwerden seien nicht eingegangen. Und in Thüringen wird die Statistik zurzeit noch zusammengestellt. Die Aufgaben, so teilt das dortige Ministerium mit, seien aber als angemessen eingeschätzt worden.
1: Der Bericht von André Seifert gleich 8:08. Wenn wir Beiträge zahlen, zum Beispiel an die Krankenkasse, was passiert dann mit diesem Geld? Na, es landet irgendwann in der Gesundheitsversorgung. Nicht unbedingt. Das hat sich Anfang der Woche gezeigt. Da kam nämlich raus, Krankenkassen und kassenärztliche Vereinigungen haben Beitragsgelder im dreistelligen Millionenbereich verspekuliert. Und jetzt zeigen NDR, WDR und SZ, der Skandal ist noch größer als gedacht. Mit den Einzelheiten Markus Grill, Nils Heck und Lea Eichhorn.
6: Eigentlich müssen Krankenkassen und kassenärztliche Vereinigungen mit dem ihnen anvertrauten Geld vorsichtig umgehen. Wenn sie Geld am Finanzmarkt anlegen, dann nur konservativ und risikoarm. So steht es im Sozialgesetzbuch. Die Recherchen zeigen nun aber, mindestens 170 Millionen Euro sind in fragwürdigen Fonds verschwunden. Die Haushaltspolitikerin und Grünen-Bundestagsabgeordnete Paula Pichotta ist alarmiert.
7: Das ist schon sehr viel Geld, auch für eine Krankenkasse. Und das ist schlicht und ergreifend den Versicherten nicht vermittelbar. Das untergräbt das Vertrauen in die Sicherheit des Beitragsgelds bei den Krankenkassen.
6: 28 Krankenkassen und kassenärztliche Vereinigungen sollen über Umwege in fragwürdige Fonds der Verius Capital AG investiert haben, sagt ein Insider. 17 Kassen und kassenärztliche Vereinigungen konnten NDR, WDR und SZ identifizieren. Eine davon ist die Kassenärztliche Vereinigung Baden-Württemberg, kurz KVBW. Das Investment schien besonders lukrativ zu sein. Nach Angaben der Fondsbetreiber wurden jährlich mehr als 7% Zinsen gezahlt. Nach Ansicht des unabhängigen Finanzanalysten Stefan Leupfinger hätte die KVBW da stutzig werden müssen.
23: Wenn ich in einer Phase, wo die Zinsen ja niedrig waren, sehr niedrig waren, teilweise sogar im Minusbereich lagen, eine Rendite bekomme, die halt wirklich weit über 5 liegt, dann muss jeder wissen, der ein bisschen was von Kapitalanlagen versteht, dass hier entsprechende Risiken drin stecken.
6: Inzwischen verklagt die KV Baden-Württemberg unter anderem die Verius Capital AG und die Hauck Aufhäuser Lampe Privatbank. Der Vorwurf, die Finanzinstitute hätten die KVBW über das Risiko des Investments getäuscht. Insgesamt hat sie rund 50 Millionen Euro investiert. Der Großteil des angelegten Geldes habe sich in Luft aufgelöst, heißt es in der Klage wörtlich. Doch es stellt sich die Frage, hat der Vorstand der KV die Finanzprodukte ausreichend geprüft? Auf detaillierte Fragen dazu antwortet die KVBW nur mit einem Satz.
24: Die KVBW äußert sich grundsätzlich nicht zu ihren Finanzanlagen.
6: Die beschuldigten Finanzinstitute bestreiten, die KV getäuscht zu haben. Die Investoren seien umfassend über die Geldanlage und die damit verbundenen Risiken aufgeklärt worden. Am Ende werden Gerichte klären müssen, wer schuld ist am Verlust der Beitragsgelder.
1: Der Bericht von Markus Grill, Nils Heck und Lea Eichhorn. Wir schauen nach Nordrhein-Westfalen. Da herrscht gerade Krisenalarm bei der AfD. Der Landesparteitag musste unterbrochen werden wegen Chaos, wegen Streit. Und sogar die Bundesspitze der Partei musste jetzt reagieren. Gabor Hallas fasst zusammen, was da los ist.
25: Den Parteitag abbrechen, das fordert die Bundesspitze der AfD vom Landesverband Nordrhein-Westfalen. Die Bundesvorsitzenden Alice Weidel und Tino Chrupalla begründen das mit erheblichen Risiken, die Landesliste einwandfrei aufzustellen. In einem Schreiben, das dem ARD-Hauptstadtstudio vorliegt, nehmen die Bundesvorsitzenden Weidel und Chrupalla den Landesvorsitzenden Vinzenz in die Verantwortung. Es bestünden erhebliche Anhaltspunkte, dass bei der Kandidatenaufstellung für die Landtagswahl Wahlgrundsätze verletzt worden seien. Delegierte seien bedroht oder erheblich unter Druck gesetzt worden. Es liege in der Verantwortung des Landeschefs, ein Debakel auszuschließen. Der Landesverband der AfD in Nordrhein-Westfalen ist heftig zerstritten. Zwei Lager stehen sich gegenüber. Auf der einen Seite Landeschef Martin Vinzenz, der als Gemäßigter gilt. Auf der anderen Seite extremere Kräfte um den Bundestagsabgeordneten Matthias Helfferich. Auf dem Landesparteitag war der Streit eskaliert. Er wurde blockiert, weil das Helfferich-Lager mehr als 100 Kandidaten für einen Listenplatz zur Landtagswahl vorgeschlagen hat. Landeschef Vinzenz warf Bundessprecherin Alice Weidel vor, hinter der Aktion zu stecken.
1: Gabor Hallas beobachtet das Geschehen beim nordrhein-westfälischen Landesparteitag der AfD. Der soll heute fortgesetzt werden. Wir schauen ins Ausland. Das US-amerikanische Wahlsystem muss geändert werden. So lautet eine aktuelle Forderung von US-Präsident Donald Trump. Mehr dazu von Anne Schneider.
5: In einer Rede an die Nation hat US-Präsident Donald Trump erklärt, das amerikanische Wahlsystem lasse Manipulation, Korruption und ausländische Einflussnahme zu. Zudem gäbe es gravierende Sicherheitslücken bei Wählerdatenbanken, Wahlmaschinen und Auszählungssystemen. Gleichzeitig kündigte Trump an, er habe bislang geheime Regierungsdokumente freigegeben, die dies angeblich belegen sollen. Laut dieser Dokumente soll China große Mengen amerikanischer Wählerdaten erlangt haben. Zudem sollen die Unterlagen nahelegen, dass Hinweisen auf Unregelmäßigkeiten bei Wählerregistrierungen sowie auf Nicht-US-Bürger in den Wählerverzeichnissen nicht ausreichend nachgegangen worden sei. Die Aussagen stehen im Zusammenhang mit Trumps anhaltender Kritik an der Wahl 2020. Seine Niederlage gegen Joe Biden hat er bis heute nicht anerkannt. Erste unabhängige Analysen der Dokumente kommen jedoch zu dem Schluss, dass sie zwar bekannte Sicherheitsrisiken und ausländische Einflussversuche beschreiben, bislang aber keinen Nachweis enthalten, dass die Wahl 2020 tatsächlich manipuliert wurde oder dass dadurch ihr Ergebnis verändert worden wäre. Trump forderte den Kongress auf, den sogenannten Safe America Act zu verabschieden. Das Gesetz würde unter anderem eine Ausweispflicht für Wähler, einen Staatsbürgerschaftsnachweis und weitreichende Einschränkungen der Briefwahl vorsehen.
1: Aus den USA, Anne Schneider. Es ist gleich 8.15 Uhr. 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In Sachsen-Anhalt wird derzeit darüber gestritten, ob die Aufgaben im Mathe-Abitur zu schwer waren. Die Prüfungsnoten sind nämlich im Schnitt deutlich schlechter geworden. Der Bildungsminister aber weist die Kritik zurück. Das ist unser Top-Thema. Alexander Terhorst jetzt mit allem, was heute noch wichtig wird.
3: Im Prozess gegen eine mutmaßliche NSU-Unterstützerin wird heute das Urteil erwartet. Laut Bundesanwaltschaft soll die Angeklagte der Rechtsterroristin Beate Zschäpe mehrfach ihre Personalien überlassen haben. Unter anderem habe sie Zschäpe ihren Personalausweis und ihre Krankenkassenkarte geliehen. Die EU-Kommission legt heute ihre Vorschläge für Änderungen am europäischen Emissionshandel vor. Sie reagiert damit auf Forderungen aus Industrie und Mitgliedsländern. Diese hatten Erleichterungen mit Blick auf das neue EU-Klimaziel 2040 gefordert. Der frühere Bürgermeister von Manchester, Andy Burnham, soll heute den scheidenden Premier Keir Starmer an der Spitze der Labour-Partei ablösen. Er würde dann nächste Woche zum neuen Regierungschef ernannt. Das Wetter. Heute ziehen Schauer und Wolken und Gewitter durch. Schwüle 24 bis 30 Grad. Nachts in Sachsen weitere Schauer und Gewitter, sonst klingen die ab. 18 bis 14 Grad. Morgen Sonne und Wolken, in den Bergen einzelne Schauer und Gewitter, noch 21 bis 26 Grad. MDR aktuell Verkehrsdienst. A13 Richtung Dresden zwischen Großrechen und Klettwitz befindet sich eine ungesicherte Unfallstelle. Die A36 Richtung Braunschweig ist gesperrt nach einem Unfall im Baustellenbereich zwischen Stapelburg und Abbenrode, Stau bis Ilsenburg. A72 Richtung Leipzig zwischen Hartmannsdorf und Niederfrohna ist die linke Spur nach einem Unfall blockiert. Geblitzt wird auf der A9 Richtung Berlin am Schkolditzer Kreuz in der Überfahrt zur A14 und zwischen Halle und Bitterfeld-Wolfen. Auf der A9 Richtung München ebenfalls zweimal zwischen Niemegk und Kleinmarzehns sowie Drossig und Bad Kloster-Lausnitz. Und auf der A14 Richtung Dresden zwischen Staatsfurt und Kreuzbernburg. Soweit der MDR aktuell Verkehrsdienst, 8.16 Uhr.
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1: Wie Wie viel Testosteron haben die Soldaten im Körper? Das soll in den USA künftig überprüft werden. In einem Gesundheitscheck der Streitkräfte, der ohnehin jedes Jahr stattfindet. Und für Soldaten unter 30 ist dieser Testo-Test dann freiwillig. Für Ü-30-Jährige soll er Pflicht werden. Und wenn da dann ein Mangel festgestellt wird, dann kann der jeweilige Soldat eine Testosteronbehandlung bekommen, wenn er will. All das hat US-Kriegsminister Pete Hegseth angekündigt. Begründung, es sei die, Zitat, heilige Pflicht der USA, dafür zu sorgen, dass jeder einzelne Kämpfer im Krieg möglichst gut durchhält. Deshalb also Testosteron.
8: Die Begründung, dass sie dann besser kriegsfähig sind, die gefällt mir jetzt ehrlich gesagt nicht so gut, sondern eher aus dem Gesundheitsaspekt her.
1: Professor Dr. Michael Zitzmann ist das, einer der deutschen Andrologen und Endokrinologen, sprich ein Spezialist für Männergesundheit und Hormone. Er hat viele Jahre am Uniklinikum Münster geforscht, hat in einer internationalen Forschungsgruppe zur Pille für den Mann mitgearbeitet und ist Mitautor der europäischen Leitlinie zur Testosterontherapie, sprich dieser Mann kennt sich aus. Und ich habe ihn gefragt, macht extra Testosteron Männer denn wirklich zu besseren Kämpfern, zu Kriegsmaschinen?
8: Testosteron macht Männer nicht zu Kriegsmaschinen. Definitiv muss man hier auch immer unterscheiden. Bekommt jemand Testosteron, der einen Testosteronmangel hat, so gleicht man ja einen Mangel aus. Wenn jemand jetzt aber Testosteron nimmt, wie zum Dopingzweck, ist das ganz was anderes. Und dann beginnt die ganze Sache nämlich auch Nebenwirkungen zu haben, wenn man dann ja total überdosiert und nicht mehr im natürlichen Bereich ist. Was man aber weiß, ist, dass Männer, die tatsächlich einen Testosteronmangel haben, Aufmerksamkeitsprobleme haben, schneller reizbar sind, weniger stressbelastungsfähig. Insofern kann ich diese Idee, wenn die jetzt auch ein Endokrinologen im US-Militär herkommt und unterstützt wird, verstehen. Man hat tatsächlich mal Soldaten von Eliteeinheiten untersucht und man sieht, dass das tatsächlich gerade die Leute, die in Eliteeinheiten sind, das gut vertragen, unter Stress zu stehen. Es gibt auch Studien, wo man solchen Männern Testosteron gegeben hat, die dann trotzdem niedrig geworden sind mit ihren Spiegeln. Und man sieht dann tatsächlich, dass die in bestimmten Aufgaben, zum Beispiel schnelle Auffassung erkennen oder einer Gefahr oder Einschätzung einer Situation, schneller sind und stressresilienter arbeiten können. Die werden aber nicht aggressiver. Also was Herr Heckles sich wünscht, dass sie möglicherweise kampfkräftiger sind, das weiß ich nicht. Aber ich will mir vorstellen, und da deuten auch alle Untersuchungsergebnisse hin, dass die Situation besser urteilen und eigentlich einen klaren Kopf behalten.
1: Aber also wenn ich Sie richtig verstehe, ein Mangel wieder auf einen Normalwert bringen, das hat Vorteile, aber ab einem bestimmten, ab einem gesunden Testosteronspiegel immer noch weiter auffüllen wollen, das bringt dann nicht wirklich was?
8: Genau, also ein Mangel auf den normalen Spiegel zu bringen, bringt sehr viele Vorteile. Wenn Sie aber jemanden, der normale Testosteronwerte hat, noch extra Testosteron geben, tut sich eigentlich kaum was. Allerdings gibt es zwei Ausnahmen und das sind die Muskeln. Also die Muskeln wachsen tatsächlich mehr, wenn man Testosteron überdosiert. Aber auch das Blut wird dicker. Und darin besteht eben die Gefahr, auch beim Doping, dass das Blut so dick wird, dass es gar nicht mehr richtig durch die Blutgefäße fließt und es zu Thrombosen kommt. Das beobachtet man ja auch immer wieder bei Bodybuildern.
1: Letzte Frage noch. Der US-Kriegsminister, der stellt es so ein bisschen so dar, dass es auch einfach eine Altersfrage ist. Also es geht ja um Männer ab 30, die dann eben verpflichtet gescreent werden sollen auf ihren Testosteronspiegel. Ist das ein Automatismus, dass das Testosteron im Alter runtergeht oder kann ich da irgendwie Einfluss drauf nehmen?
8: Ja, natürlich sinken die Testosteronspiegel mit dem Alter, aber das kommt nicht durch das Alter, sondern mit den Dingen, die häufig mit dem Alter auftreten, wie zum Beispiel Übergewicht, durch verschiedene Botenstoffe aus dem Fettgewebe und durch Umwandlungen Östrogen. Insofern hat er schon recht, mit zunehmendem Alter sinken die Testosteronwerte, aber mal jeder Mann kann da was gegen tun, indem er nämlich vermeidet, übergewichtig zu werden. Das ist das Erste und Wichtigste bei der ganzen Sache, denn dann schaffen das Männer ihre Testosteronwerte auch noch bis ins hohe Alter, und damit meine ich jetzt 70, 80 Jahre, zu erhalten. Männer kommen nicht in die Wechseljahre.
1: Das sagt der Androloge und Endokrinologe Michael Zitzmann.
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1: Lange wurde drüber geredet. Letzte Woche hat sie es durch den Bundestag und Bundesrat geschafft. Die Gesundheitsreform. Ihr Ziel? Die Krankenkassenbeiträge stabilisieren. Nur wo gehen Kürzungen klar und wo werden sie zum Problem? Darüber ist schon im Vorfeld viel diskutiert worden. Die Diskussionen hören auch nicht auf. Ein Beispiel, das Thema Psychotherapie. Dazu hat sich unsere Hörerin Antonia Holl bei uns gemeldet.
9: Spätestens durch die Corona-Jahre weiß einfach jeder, dass Psychotherapie wichtig ist, dass psychische Erkrankungen Volkskrankheiten sind und jeden treffen können. Und das heißt, wir wissen alle, dass der Bedarf sehr groß ist und das Angebot eigentlich jetzt schon nicht reicht. Und die Kürzungen machen eigentlich das nur unattraktiver für Psychotherapeuten, eine eigene Praxis aufzumachen.
1: Aber welche Auswirkungen hat denn die Gesundheitsreform jetzt wirklich auf die Arbeit von Psychotherapeutinnen und Therapeuten? Und was heißt das für die Patientinnen und Patienten? Nils Buhler hat sich das genauer angeschaut.
10: Lisa Marie Hubbe ist Psychotherapeutin und betreibt eine Praxis in der Börde. Schon jetzt kommt sie nicht hinterher bei den vielen Terminanfragen. Sie befürchtet, dass sich die Situation durch das beschlossene Beitragsstabilisierungsgesetz noch stärker zuspitzt.
11: Das bedeutet für unsere psychotherapeutischen Praxen erst einmal, dass eine Budgetierung der psychotherapeutischen Leistung beschlossen wurde. Also man kann sich das so vorstellen, dass bisher alle Leistungen, die wir auch geleistet haben, aus einem Extra-Budget bezahlt worden und fast alle Leistungen wurden ungedeckelt bezahlt. Und das wird dann jetzt in der Zukunft gedeckelt sein.
10: Das heißt, Psychotherapeuten bekommen ab dem 1. Januar 2027 keine Honorare mehr für Therapiestunden, die

0: die Arbeitsunfähigkeitszeiten tatsächlich auch verkürzt werden.
1: Auch teure stationäre Behandlungen könnten so verhindert werden und dass Menschen in Frührente gehen müssen. Die Leipziger Ärztin und grüne Bundestagsabgeordnete Paula Pichotta befürchtet, dass durch die Reform vor allem die Versorgung in Ostdeutschland getroffen wird.
2: Wir haben in den letzten Jahren das zum ersten Mal erreicht, dass wir in ganz Ostdeutschland so viele Psychotherapeuten in der Fläche haben, wie allein in Berlin schon lange Zeit waren. Und das steht jetzt so ein bisschen wieder zur Disposition, wenn eben aufgrund von stärker reglementierter Vergütungen es sich nicht mehr lohnt, zusätzliche Therapien über das, was das Krankenkassenbudget da vorsieht, tatsächlich zu erbringen.
1: Das Gesetz war mit den Stimmen der Regierungsfraktionen von Union und SPD beschlossen worden. Beide Parteien wollen aber jetzt noch einmal nachbessern und so die Versorgung mit Psychotherapie absichern, sagt Christos Pantazis, gesundheitspolitischer Sprecher der SPD.
3: Sämtlich begonnene Behandlungen des Jahres 26 werden vollumfänglich extrabudgetär auch weiterhin vergütet. Das heißt also, es kommt dort nicht zu Versorgungsabbrüchen. Das ist das Erste. Zweitens, Kinder- und Jugendpsychotherapie wird ab sofort ab dem 01.01.27 ebenfalls vollumfänglich extrabudgetär behandelt.
1: Auch die Behandlungen von schwer psychisch kranken Menschen und dringliche Fälle sollen weiterhin aus Extrabudgets bezahlt werden. Was genau dabei als dringlich gilt, soll in einem Gesetz noch festgelegt werden. Union und SPD wollen es nach der Sommerpause des Bundestags beschließen.
4: Und das war unsere Hörermachen-Programmausgabe für heute. Es ist Sommer, es sind Ferien, das Wochenende steht an, sprich es ist sowas von Reisezeit. Und da kommt das Angebot der Deutschen Bahn vielen ja vielleicht gerade recht, die sogenannten Supersparpreise Last Minute. Wer am Wochenende eine Zugreise für die folgende Woche bucht und Glück hat, der zahlt für eine ICE-Fahrt gerade mal 6,99. So das Versprechen. Aber haut das wirklich hin? Die Kolleginnen und Kollegen vom WDR haben einen Check gemacht. Sie haben mehrere Wochen lang bei 35 Strecken geguckt, was die günstigsten Preise sind. Frage dazu an Carsten Schabowski aus der WDR-Wirtschaftsredaktion. Hat das denn wirklich geklappt mit den Bahnschnäppchen?
5: Ja, hat geklappt, aber ist nicht einfach. Die Last-Minute-Tickets sind auf jeden Fall sehr schnell weg, also innerhalb von ein paar Stunden die besten. Und das sagen auch die Reisenden hier am Kölner Hauptbahnhof, ein paar habe ich gefragt.
6: Ich gucke öfters mal rein, aber ich weiß nicht, ob die immer gleich vergriffen sind, die Tickets. Also ist ein super Angebot, aber leider nicht für uns.
7: Meistens passt das nicht für die Fahrten, die wir möchten.
5: Also einige tausend Verbindungen haben wir untersucht, innerhalb von NRW, aber auch Langstreckenverbindungen von NRW zum Beispiel nach Hamburg, Berlin oder München. Ergebnisse, um den Last-Minute-Preis zu kriegen, muss man sich echt anstrengen. Die meisten Tickets gehen in der Nacht von Freitag auf Samstag online und etwa die Hälfte war in unserer Stichprobe zumindest bis zum Samstagabend auch schon wieder weg.
4: Das klingt, als müsste ich echt eine Nachteule sein, um an die günstigen Tickets dann auch ranzukommen.
5: Auf jeden Fall, die gibt's erstmal an allen Buchungsplattformen, also im Netz oder in der App. Und dann muss man ein paar Tricks beachten, zum Beispiel lange wach bleiben, auf jeden Fall schnell sein, am besten um Mitternacht direkt buchen, möglichst nicht am Montag reisen, denn da gab es nach unseren Beobachtungen deutlich weniger Last-Minute-Angebote und das räumt auf Nachfrage auch die Bahn ein. An dem Tag säßen in den Zügen sowieso viele Pendler und Randzeiten wählen, also vor 7 Uhr am Morgen oder nach 19 Uhr, auch da gibt's besonders viele Last-Minute-Tickets und das sagt auch Andreas Schröder von ProBahn.
8: Für diejenigen, die zeitflexibel sind, die auch mal früh morgens aufstehen können oder spät abends erst ankommen können, für diejenigen lohnt sich so ein Angebot, weil meistens an den Tagesrandzeiten die günstigen Sparpreisaktionen auch gelten.
5: Und noch ein kurioser Tipp vielleicht, den die Bahn selber auf Nachfrage kaum glauben kann. Die WDR-Stichprobe hat ergeben, dass es sich lohnen kann, einfach mal einen anderen Startbahnhof einzugeben. Also statt von Dortmund, von Köln aus nach München oder so zu fahren. Auch das kann helfen, um an die Last-Minute-Tickets zu kommen. Also das hat zumindest unsere Stichprobe gezeigt.
4: Ja, und tatsächlich war auch Leipzig in dieser Stichprobe mit drin. Und die Tipps gelten natürlich auch genauso für Chemnitz, Erfurt, Halle und alle anderen Bahnhöfe, die es in Mitteldeutschland noch so gibt. Jetzt rüber zu Jörg Schröder in unserem Wetterstudio. Jörg, kommt jetzt langsam die Sonne raus? Sind wir durch mit den Unwettern?
9: Also noch haben wir richtig viel aktuell, vor allen Dingen in Thüringen, auch im südlichen Sachsen-Anhalt sieht das so richtig klasse aus. Man könnte meinen, es wäre ein schöner Sommertag. Nee, es wird noch ein bisschen anders, auch in diesen Gebieten. Denn aktuell haben wir noch mit Schauern und Gewittern zu tun, im Norden von Sachsen-Anhalt, genauso auch in der Mitte von Sachsen-Anhalt und auch im Erzgebirgsvorland sehe ich aktuell Schauer. Allerdings die erste Tageshälfte ist noch relativ ruhig. Da haben wir eben halt zum Teil größere Aufheiterung mit längerem Sonnenschein.

0: sein, aber in dieser schwülwarmen Luft bilden sich dann mit dem Sonnenschein Schauer und Gewitter, dass wir am Nachmittag und auch am Abend zum Teil kräftige Schauer und Gewitter erleben werden. Unwetterpotenzial ist da durchaus vorhanden in Form von Hagel, Sturmböen und auch Starkregen. Ja, und die Temperaturen schwitzig heute, schwülwarme Werte bis maximal 29 Grad.
1: Wann ist denn Schluss mit Schwitzen?
0: Spätestens am Sonntag, da Temperaturen bis 20, 21 Grad.
1: Jörg Schröder, danke. Ist das jetzt eigentlich ein Paradebeispiel für Wasserpredigen und Weinsaufen? Jens Spahn stellt sich als Gesundheitsminister damals gegen die Leihmutterschaft, nur um dann jetzt, ein paar Jahre später, mit seinem Partner Vater zu werden, dank einer Leihmutter in den USA. Meinungen dazu gibt's gleich nach den Nachrichten in unserer Medienschau.
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3: Um 8.30 Uhr mit Alexander Terhorst. Der Lehrerverband Bildung und Erziehung sieht mehrere Gründe für die schlechteren Ergebnisse beim diesjährigen Mathe-Abi in Sachsen-Anhalt. Landeschef Thorsten Wahl sagte dem MDR, die Schwierigkeit der Prüfungsaufgaben variiere von Jahr zu Jahr sehr. Zudem seien erstmals die Hilfsmittel stark eingeschränkt worden. So sei die Formelsammlung ausgedünnt worden, auch nur noch sehr einfache Taschenrechner zugelassen. Das habe die Rahmenbedingungen für die Schüler zum Nachteil verändert. Das Bildungsministerium in Magdeburg hatte angekündigt, die Matheergebnisse kritisch zu hinterfragen. Die geplante Zuckersteuer soll schon im kommenden Jahr kommen. Gesundheitsministerin Nina Warken sagte dem Redaktionsnetzwerk Deutschland, die neue Abgabe solle rund 650 Millionen Euro einbringen. Damit würden die gesetzlichen Krankenkassen gestärkt und Versicherte entlastet. Warken versicherte, der Gesetzentwurf werde sich nach den Vorschlägen der Expertenkommission richten. Ursprünglich sollte die Zuckersteuer erst 2028 eingeführt werden. Wissenschaftler fordern mehr Aufklärung über gesunde Ernährung in der Schule. Der Armutsforscher Andreas Glocke sagte MDR aktuell, dass Kinder übergewichtig würden, hänge mit den Konsumroutinen der Eltern zusammen. Wenn man Kinder und Jugendliche dafür sensibilisiere, was gute Ernährung sei, könnten sie zu Hause wie eine Art Botschafter wirken. Dem Robert-Koch-Institut zufolge ist jedes 10. Kind bei der Einschulung übergewichtig. Die Autobahn GmbH des Bundes sieht hohe Kosten für bessere Rastplätze und Toiletten an den Autobahnen. Ein Sprecher erklärte, man brauche in den nächsten Jahren rund eine halbe Milliarde Euro für die Sanierung der Anlagen sowie der umliegenden Flächen. Das Geld dazu müsse vom Bund kommen. Bei einer ADAC-Stichprobe an 50 unbewirtschafteten Rastplätzen erhielt fast die Hälfte schlechte Bewertungen, meist wegen der Toiletten. Im Müritz-Nationalpark kämpfen die Einsatzkräfte den 5. Tag in Folge gegen den Flächenbrand auf dem Gebiet eines früheren Truppenübungsplatzes. Wie der Landkreis Mecklenburgische Seenplatte mitteilt, sollen heute wieder Hubschrauber der Bundeswehr bei den Löscharbeiten zum Einsatz kommen. Zuletzt habe die Ausdehnung des Feuers bei etwa 360 Hektar gelegen. Starker Wind hatte die Ausbreitung beschleunigt. Das waren die Nachrichten. Das Wetter, die Temperaturen von 8 Uhr. In Dresden wolkig bei 21 Grad, Eisenach wolkig 21, Erfurt leicht bewölkt 22 Grad. Gardelegen bedeckt 19, Hoyerswerda bedeckt 20 Grad. Magdeburg stark bewölkt 20, Neuhaus leicht bewölkt 17, Oschatz bedeckt 20. Blau und wolkig 20 Grad, Wernigerode bedeckt 20 und in Wittenberg nach Regen 19 Grad. Die Vorhersage, heute Schauer und Gewitter, spielwarm 24 bis 30 Grad. Nachts in Sachsen weitere Schauer und Gewitter, sonst abklingend 18 bis 14 Grad. Morgen Sonne und Wolken, in den Bergen einzelne Schauer und Gewitter. Die Höchstwerte noch 21 bis 26 Grad und böiger Wind. Am Sonntag dann noch etwas kühler, höchstens noch 21 Grad, unbeständig windig. MDR aktuell, Verkehrsdienst, A4, Richtung Görlitz, zwischen Ohorn und Uist, Stau nach durch ein defektes Fahrzeug im Baustellenbereich 20 Minuten länger. A13 Richtung Dresden zwischen Großräschen und Klettwitz befindet sich eine ungesicherte Unfallstelle. A13 Richtung Dresden, die Abfahrt Ruhland, ist wegen Bauarbeiten bis ca. 11 Uhr gesperrt. Die A36 Richtung Braunschweig ist zwischen Stapelburg und Abbenrode gesperrt, nach einem Unfall im Baustellenbereich, Stau bis Ilsenburg. Und A72 Richtung Leipzig zwischen Hartmannsdorf und Niederfrohna ist die linke Spur nach einem Unfall blockiert. Geblitzt wird auf der A9 Richtung Berlin am Skorditzer Kreuz in der Überfahrt zur A14 Richtung Dresden und auch zwischen Halle und Bitterfeld-Wolfen. Auf der A9 Richtung München zwischen Niemegk und Kleinmarzehn sowie Drossig und Bad Klosterlausnitz. Auf der A14 Richtung Dresden zwischen Staßfurt und Kreuz Bernburg und auf der A38 Richtung Göttingen Höhe Dreieck Südharz. Soweit der MDR aktuelle Verkehrsdienst, 8.34 Uhr.
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1: Und ich bin Daniela Schmidt. Schönen guten Morgen. Jens Spahn und sein Ehemann sind Eltern geworden. Es ist ein Junge, Georg, ausgetragen von einer Leihmutter in den USA. Da ist Leihmutterschaft nämlich legal, hier bei uns in Deutschland aber nicht. Und das Spannende ist, Jens Spahn selbst hat damals als Bundesgesundheitsminister die Leihmutterschaft abgelehnt. So wie seine Partei, die CDU, es bis heute tut. Kommentare dazu jetzt in unserer Medienschau.
4: Persönlich darf man Spahn alles Gute wünschen, schreibt T-Online und fährt fort. Politisch ist sein Verhalten bigott, denn es steht im Widerspruch zur Linie seiner Partei, an der Spahn ganz offenkundig auch nichts ändern will. Leihmutterschaft ist in Deutschland verboten und die CDU tritt vehement dafür ein, dass das so bleibt. Kinder sollen demnach nicht zur Ware werden, Frauenkörper nicht zum Handelsplatz. Dafür gibt es viele gute Gründe. Die Dithmarscher Landeszeitung kommentiert: Einmal mehr präsentiert sich ein Vertreter der Politik wie in vergangenen Jahrhunderten ein Mitglied des Hochadels. Hier stehen wir mit Privilegien und dort unten kauert das Volk. Spahn vermittelt denen da unten das Gefühl, dass er und seine Kaste eben ein wenig gleicher sind als das gemeine Wahlvolk. Und dann wundern sich die Vertreter der etablierten Parteien allen Ernstes über ein Erstarken der politischen Ränder. Finde den Fehler. Die Tagespost aus Würzburg fragt: Wie will der Staat eigentlich von Bürgern Gesetzestreue verlangen, wenn führende Politiker die Gesetze, die im Inland gelten, im Ausland umgehen? Dass Unionswähler das an der Urne mehrheitlich gutieren werden, sollte die CDU jedenfalls besser nicht erwarten. Die Fulda-Zeitung fordert: Der vom Volk gewählte Spahn sollte eben diesem erklären, warum seine bisherige Überzeugung für ihn nicht mehr gilt. Und dann künftig in der Politik mit ganzer Kraft für die Leihmutterschaft kämpfen. Oder er sollte sich zu Hause voll auf den kleinen Georg konzentrieren. Die Bild-Zeitung schreibt: Ein Neugeborenes ist immer eine Freude. Nichts daran ist schlecht. Also alles gut? Nein. Nichts daran ist gut, wenn einer der führenden Politiker und Strippenzieher der Kanzlerpartei deutsches Recht im Ausland umgeht. Recht, das er zuletzt 2020 als Gesundheitsminister allen Deutschen aktiv verwehrt hat. Die Leihmutterschaft. Abschließend die Thüringer Allgemeine. Ist ein Verbot noch zeitgemäß, wenn es sich faktisch umgehen lässt? Wenn Frauen ihren Körper gegen Bezahlung zur Verfügung stellen, entsteht ein Machtgefälle. Die Gefahr der Ausbeutung ist real und sie ist der entscheidende Grund, warum Deutschland Leihmutterschaft verbietet. Denn wo mit Schwangerschaft Geld verdient wird, ist die Ausbeutung von Frauen nie weit.
1: Und damit endet unsere Medienschau. Der Thüringer Landkreis Saalfeld-Rudolstadt stand im Frühsommer ganz schön unter Beobachtung wegen der Landratswahl dort. Da kam es nämlich zu einer Stichwahl zwischen einem SPDler und einem AfDler. Und hätte die AfD gewonnen, dann wäre Saalfeld-Rudolstadt bereits ihr zweiter Landratsposten in Thüringen. So kam es aber nicht. Es gab keinen Wechsel. Die SPD bekam die meisten Stimmen. Aber diese Wahl, die pocht noch nach. Jan Breuer hat gefragt, was soll, was muss da jetzt als nächstes passieren?
5: Der Landkreis Saalfeld-Rudolstadt, Südostthüringen, landschaftlich geprägt von der Saale, dem Thüringer Schiefergebirge und dem Naturpark Thüringer Wald. Knapp 100.000 Menschen leben im Kreis, hauptsächlich in kleinen und mittelgroßen Kommunen. Größte Städte sind Saalfeld, Rudolstadt und Bad Blankenburg. Der Landrat heißt Marco Wolfram, ist SPD-Mitglied, im Amt seit September 2014, wiedergewählt 2020 und im vergangenen Monat. Er hat die Stichwahl gewonnen gegen Thomas Benninghaus von der AfD. 56,5 gegen 43,5%. 13 Punkte Abstand. Knapp war's, sagen die einen. Deutlicher als erwartet, die anderen. Und Marco Wolfram selbst?
6: Das war natürlich eine große Erleichterung, ist mir ein Stein von Herzen gefallen. Wobei ich sagen muss, ich war an dem Sonntag gar nicht mehr so aufgeregt wie bei der ersten Wahl, weil ich irgendwie dann doch schon ein ganz gutes Gefühl hatte. War ja im Vorfeld doch eine breite Unterstützung auch. Und wenn ich unterwegs war, habe ich ein positives Feedback von den Menschen bekommen.
5: Unterwegs ist das Stichwort. Noch öfter will Marco Wolfram künftig raus aus dem Residenzschloss Saalfeld, dem Amtssitz der Kreisverwaltung. Will dorthin, wo die Menschen bei der Wahl dem Gegenkandidaten der AfD mehrheitlich ihre Stimme gegeben haben. Will in die kleinen Dörfer.
6: So ein Format, wo man einrichten, Landrat vor Ort. Und man am besten auch noch gemeinsam mit dem Bürgermeister dann in den Abendstunden mal einfach Diskussionsrunden macht und mal hört, woran es denn ganz konkret mangelt in den Orten.
5: Ein Vorhaben, aber nicht das einzige. Mehr Tempo bei der Digitalisierung der Verwaltung, ein anderes. Oder die Verbesserung von Katastrophenschutz und Gesundheitsversorgung. Oder die Erweiterung des Rufbussystems über die 9 bis 17 Uhr Zeit hinaus.
6: Also wir haben das ja vor einem knappen Jahr eingeführt, dass man tagsüber eben einfach per Telefon oder per App einen Bus bestellen kann, der einen dann zur nächsten Linie bringt. Und insofern ist da ein Angebot entstanden, auch am Wochenende in Orten, wo es bisher gar kein ÖPNV gab.
5: 1,5 Millionen Euro investiert der Landkreis in den Rufbus. Im kommenden Jahr soll das Projekt überprüft und eventuell angepasst werden. Für Steffen Kania, Bürgermeister in Saalfeld und CDU-FDP-Fraktionschef im Kreistag, ein wichtiges Angebot für die Mobilität auf dem Land, jenseits des eigenen Autos. Darüber hinaus sieht er Handlungsbedarf für die Kreisverwaltung mit Blick auf den demografischen Wandel. Die Jugend brauche mehr Perspektiven im Kreis.
7: Da haben wir doch die Situation, dadurch, dass wir keine Hochschulen vor Ort haben, dass die Leute, die eine weitergehende Ausbildung machen, wirklich erstmal weggehen. Und wir haben es, glaube ich, trotzdem in ungenügendem Maß geschafft, auch Angebote aufzubauen für die Jugendlichen, dass die einfach sagen, ich möchte, nachdem ich fertig bin mit der Ausbildung oder mit dem Studium, wieder zurückkommen.
5: Dieser Punkt liegt Christine Ludwig ebenso am Herzen. Sie ist stellvertretende Fraktionschefin von SPD, Linken und Grünen im Kreistag. Ihre Forderung? Der Familienförderplan müsse umgesetzt werden und nicht nur auf dem Papier stehen. Und sie hofft auf mehr Weitsicht in der Landkreisverwaltung und auf den Mut, Fragen ausführlicher zu diskutieren.
8: Wo will der Landkreis hin und wie kann er das, dass wir nicht immer nur im Reagieren sind, sondern vielleicht auch jetzt schon wissen, wie müssen wir uns aufstellen.
5: Den Landrat will sie künftig daran messen. Immerhin habe er auf seinen Plakaten versprochen, Zukunft brauche Erfahrung. Übrigens, die neue, die dritte Amtszeit von Marco Wolfram beginnt ganz offiziell erst am 3. Oktober.
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9: Im Studio Raimo Hinsdorf. Die Fußballfans freuen sich aufs Finale der Weltmeisterschaft am Sonntag, Spanien gegen Argentinien. Und so mancher vielleicht auch auf das kleine Vorprogramm am Samstag im Spiel um Platz 3 zwischen den Engländern und Franzosen. Wir wollen reden über das WM-Abschlusswochenende mit Ann-Kathrin Rose im ARD-WM-Team. Die hat in New York momentan ein bisschen zu leiden, nicht nur wegen der Hitze und weil sie 6 Wochen Turnier hinter sich hat.
10: Ja, es ist spürbar und das hat übrigens betrifft nicht nur uns im Team, sondern die ganzen Menschen hier in New York, dass die Waldbrände, die es gerade in Kanada, aber auch in Minnesota gibt, Auswirkungen auf die Luftqualität hier in New York haben. Das heißt, es hängt so eine Art Smog über der Stadt. Die Bevölkerung ist aufgerufen, Masken zu tragen oder einfach gar nicht rauszugehen, aber viele haben eben die Wahl gar nicht. Und deshalb ist die Luft hier sehr dicht, sehr schwer. Dazu kommt noch eine ziemlich große Hitze. Am Samstag soll es regnen. Das könnte dann die gewünschte Abkühlung und auch die Verbesserung der Luftqualität für das Finale am Sonntag bedeuten. Aber aktuell ist es ja nicht so richtig gut mit Atmen.
9: Ann-Kathrin, auf ein Spiel um Platz 3 hat nach so einem Mammutturnier keiner so richtig Lust in England. Wird die Lust auf die Partie gegen Frankreich ja noch zusätzlich getrübt durch den hör- und lesbaren Frust, der vor allem auf Trainer Thomas Tuchel niederprasselt? Ist der deutsche Coach der Three Lions nur an oder fast schon ausgezählt?
10: Ja, sagen wir mal so, er ist auf jeden Fall laut angezählt, das müssen wir sagen. Natürlich ist in England und auf der Insel wird immer noch mal emotionaler über den Fußball diskutiert, aber es liegt, glaube ich, auch an verschiedenen Besonderheiten, nämlich, dass Thomas Tuchel schon vor diesem Turnier in der Kritik stand, dass er das sehr gut gemacht hat mit seinem Team bis zum Führungstreffer gegen die Argentinier. Und danach hat Tuchel taktisch ein bisschen umgestellt. Seine Spieler waren sehr defensiv. Es waren defensive Wechsel. Und daran entzündet sich gerade auch Kritik, dass alle sagen, Mensch, wir hatten sie doch so weit. Und dann haben wir den Argentiniern die Tür geöffnet und die sind durchgegangen. Und Thomas Tuchel, der sagt, ich bereue gar nichts, ich übernehme Verantwortung. Und er hat übrigens auch gesagt, auf dieses Spiel um Platz 3, da hat tatsächlich keiner so richtig Lust.
9: Blicken wir mal auf die Finalisten aus Spanien und Argentinien. Gibt es denn Befürchtungen, dass einer der angeschlagenen Stars das Endspiel verpassen könnte?
10: Naja, es gibt zumindest heute die Meldung, dass Lamine Yamal und auch Pedro Porro, der ja zuletzt getroffen hat, dass beide individuell trainiert haben. Das sollen aber nur leichte, sagen wir, muskuläre Beschwerden sein bei Lamine Yamal im linken Oberschenkel. Der ist in diesem Halbfinale ja mit einem Gegenspieler zusammengerumpelt und aktuell gibt es noch keine, sagen wir mal, offizielle Mitteilung. Aber heute gibt es schon die Pressekonferenz, da werden wir mehr erfahren. Für alle ein kleiner Blick hinter die Kulissen. Die ist normalerweise einen Tag vor dem Spiel, aber jetzt schon zwei Tage vor dem Spiel und auch nicht draußen in New Jersey im Stadion, sondern mitten in New York. Also da wird es dann noch mal mehr Infos geben.
9: Am Sonntagabend 21 Uhr das WM-Finale Spanien gegen Argentinien. Morgen Abend 23 Uhr deutscher Zeit stehen sich Frankreich und England im Spiel Platz 3 gegenüber. Dritte Plätze, damit gibt sich ein hiesiger Athlet, der sich mit 38 Jahren auf den nacholympischen Winter vorbereitet, keinen Wert. Georg Fleischhauer war in den letzten Jahren einer der besten, wahrscheinlich der beste Anschieber in der Bobszene, holt in Cortina d'Ampezzo im Zweier und im Vierer Gold mit Johannes Lochner. Nun wechselt der gebürtige Halberstädter zum bei Olympia zweitplatzierten Rekordweltmeister Francesco Friedrich in den Bob. Georg Fleischhauer nimmt tatsächlich nochmal Anlauf für Olympia 2030. Warum hat der frühere Leichtathlet das Karriereende denn verschoben?
11: Ich mache eben diesen Sport noch nicht so lange. Und will da irgendwie noch dies gewinnen und das gewinnen und am besten eben dieses olympische Feeling nochmal erleben, nochmal aufsaugen, so wie jetzt eben in Cortina, ne, weil ich habe da eben so lange drauf hingearbeitet. Und ich denke, weil es eben diese langen Durststrecken gab, noch als Leichtathlet und auch am Anfang beim Bobfahren hat es ja schon eine Weile gedauert, bis ich mich da etablieren konnte, weiß ich es jetzt halt umso mehr zu schätzen und genieße das eben einfach.
9: Georg Fleischhauer von nun an im Bob von Francesco Friedrich.
1: Und das war der Sport mit Raimo Hinsdorf. 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In Sachsen-Anhalt wird debattiert, ob die Aufgaben im Mathe-Abitur zu schwer waren. Der Bildungsminister will von solchen Vorwürfen aber nichts hören. Das ist unser Top-Thema und Alexander Terhorst hat jetzt weitere Meldungen für Sie.
3: In der Erfurter Altstadt ist am Abend eine Handgranate in der Gera gefunden worden. Laut Polizei transportierte eine Spezialfirma den Sprengkörper aus dem Zweiten Weltkrieg aus dem Fluss ab. Ob die Granate noch scharf war, ist bisher nicht bekannt. Bei einem schweren Unwetter in Karlsruhe ist ein Mann ums Leben gekommen. Laut Polizei war der Fahrradfahrer von einem umstürzenden Baum getroffen und darunter eingeklemmt worden. Feuerwehr und Rettungsdienst hätten ihm nicht mehr helfen können. In New York ist das Weltmeistertrikot von Brasiliens Fußballlegende Pelé versteigert worden. Das gelbe Jersey mit ebenfalls gelber Nummer 10 stammt aus dem Jahr 1958. Wie das Auktionshaus Sotheby's mitteilt, wechselte es für umgerechnet 4,3 Millionen Euro den Besitzer. Das Wetter, heute Schauer und Gewitter, schwülwarm 24 bis 30 Grad. Nachts in Sachsen noch Schauer und Gewitter, sonst abklingend 18 bis 14 Grad. Morgen Sonne und Wolken, in den Bergen einzelne Schauer und Gewitter, die Höchstwerte 21 bis 26 Grad und böiger Wind. MDR aktuell Verkehrsdienst, A4 Richtung Görlitz, zwischen Ohrn und Oist stockender Verkehr durch ein defektes Fahrzeug im Baustellenbereich. A36 Richtung Braunschweig zwischen Wernigerode Nord und Abbenrode stockender Verkehr an einer geräumten Unfallstelle. A72 Richtung Leipzig zwischen Hartmannsdorf und Niederfrohna ist die linke Spur nach einem Unfall blockiert. geblitzt wird, auf der A9 Richtung Berlin, am Schkolditzer Kreuz in der Überfahrt zur A14 Richtung Dresden und zwischen Halle und Bitterfeld-Wolfen und auf der A9 Richtung München zweimal zwischen Niemegg und Kleinmarzins sowie Drossig und Bad Kloster-Lausnitz. Auf der A14 blitzt es Richtung Dresden zwischen Staatsfurt und Kreuz-Bernburg. Soweit der MDR aktuell Verkehrsdienst, 8.48 Uhr.
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1: Jedes zehnte Kind ist bei der Einschulung übergewichtig. Dieses Ergebnis einer Studie des Robert-Koch-Instituts war gestern großes Thema, auch hier bei uns. Unter anderem, weil diese Studie gezeigt hat, das Risiko für Übergewicht und Adipositas bei Kindern und Jugendlichen ist vor allem dann erhöht, wenn sie in wirtschaftlich eher schwachen Gegenden leben. Also Übergewicht als eine Nebenwirkung von Armut. Den Soziologen und Armutsforscher Professor Andreas Klocke haben diese Ergebnisse nicht wirklich überrascht. Armut ist nicht neu und dass Armut ungesund ist, auch nicht. Aber die Zusammenhänge, die sind manchmal komplexer, als man auf den ersten Blick denkt.
12: So ganz einfach kann man das nicht auf rein die Armutssituation zurückführen, ursächlich. Wenn wir Armut noch mal ganz kurz in den Blick nehmen. Das sind ja Haushalte, die wir hier betrachten müssen. Wieso sind die arm? Im Wesentlichen ist die Ursache, dass sie auf dem Arbeitsmarkt nicht so erfolgreich auftreten können, um höhere Löhne und Gehälter zu realisieren. Deswegen dieses geringe Einkommen führt zu der Armutsklassifikation dieser Haushalte. Die Ursache ist in der Regel geringe, vergleichsweise geringe oder gar keine formalen Bildungsabschlüsse der Eltern. Da haben wir schon so einen ersten Hinweis. Das heißt, es geht nicht nur um die materielle, finanzielle Größe, die wir hier betrachten, sondern auch um so etwas wie Bildung, wie kognitive Strukturen, wie Lebensentscheidungen und Lebensstile, die gesundheitsrelevant sind, getroffen werden. Und wenn ich das mal so an einem Beispiel vielleicht so ein bisschen verdeutlichen kann, gerade Menschen, die über etwas geringere finanzielle Mittel verfügen, haben einen starken Willen, einen Wunsch zu dem Durchschnitt, zur Gesellschaft dazuzugehören. Und sie sind dann sehr häufig darum bemüht, Symbole zu bekommen, die signalisieren, ich kann das auch, ich gehöre dazu. Und das führt häufig dazu, dass dann auch Lebensmittel, Produktgruppen gekauft werden, häufig vorverfertigte, weit verarbeitete Lebensmittelgruppen, die das zum Ausdruck bringen. Wenn ich die in der Werbung seit geraumer Zeit beworbene Tiefkühlpizza kaufe und ich habe genau dieses Produkt, dann habe ich meiner Umwelt signalisiert, aber auch mir selber, ich gehöre dazu, ich kann das auch. Das führt dann häufig dazu, dass eine Ernährungsroutine sich einschleicht, die in der Summe dazu führt, dass die Mitglieder dieses Haushalts und eben auch die Kinder und Jugendlichen Lebensmittel konsumieren, die einen sehr hohen Kalorienanteil haben, höher als das, was tagtäglich verbraucht wird, und dann baut sich Übergewicht auf.
1: Und wenn wir darüber sprechen, inwiefern das ein Budget oder eben auch ein Bildungsproblem ist, geht es da auch schlicht um fehlendes Wissen, also über den Wunsch nach Zugehörigkeit hinaus?
12: Ja, zum Teil auch. Sicherlich hätten wir hier Möglichkeiten, auch in der Schulbildung noch stärker auf diese Zusammenhänge hinzuwirken, Kinder und Jugendliche dafür sensibilisieren, die da vielleicht wie so eine Art Botschafter mit dem Wissen aus der Schule nach Hause gehen und sagen, liebe Eltern, warum können wir das nicht vielleicht auch ein wenig ändern? Aber es schleicht sich ein. Das ist etwas, diese Routine über Jahre, ein bestimmtes Ernährungsverhalten zu praktizieren, hat auch die Konsequenz, dass es uns gefällt. Ich sag's mal ganz direkt, das schmeckt uns. Und dann haben wir häufig dieses Phänomen, dass sozusagen Bildungseffekte und auch Einkommenseffekte zusammenspielen, und zwar in etwas unglücklicher Form.
1: Was schließen wir aus all dem? Also was muss passieren, damit das besser wird? Weil das Problem ja eben wirklich nicht neu ist.
12: Richtig. Es wurde ja gerade darüber diskutiert, ob wir nicht eine Zuckersteuer einführen sollten. Und das wäre so etwas. Das spült Geld in die Kassen des Finanzministeriums. Ja, aber es hat auch einen gesundheitsförderlichen Effekt. Und so etwas sollten wir nutzen. Und wenn man das ein wenig weiter runterbricht, würde ich auch mir persönlich so wünschen, in der Schulbildung auch so etwas wie Hauswirtschaftskompetenz einen stärkeren Raum zu geben. Wie verwalte ich eigentlich über 30 Tage geschaut, ein Haushaltsbudget, was ist günstig, was ist vielleicht überteuert, wie finde ich das heraus, wie entscheide ich mich? Und wenn ich das vielleicht in einem letzten Schritt nochmal ganz konkret machen darf, man spürt das häufig in den Supermärkten, da sind die Preise ausgeschildert und zwar der Preis für diese Einheit, für diese einzelne Packung, die ich kaufe. Der Kilopreis ist auch ausgewiesen, aber häufig sehr viel kleiner und ich habe zumindest den Eindruck, viele Menschen überlesen diesen Kilopreis vollständig. Wenn man das umdrehen würde und zunächst der große fettgedruckte Preis würde den Kilopreis oder den Literpreis zum Ausdruck bringen, dann würden vielleicht manche Entscheidungen am Supermarktregal anders ausfallen.
1: Ja, und der Soziologe Andreas Glocke spricht da gerade noch von der Zuckersteuer. Wir haben das Interview gestern aufgezeichnet. Und heute dann die Meldung, dass diese Zuckersteuer nächstes Jahr schon kommen soll und 650 Millionen Euro in die Kassen des Bundes spülen soll. Wir machen ein kleines Quiz. Wer macht in Deutschland die meisten Erfindungen und beschäftigt die meisten Menschen? Genau, der Mittelstand. Und das ist ja manchmal echt kurios, ne? Da gibt's diesen kleinen Betrieb im Nachbardorf und dieser Betrieb fertigt aber einfach mal Industriegüter, die in die ganze Welt verkauft werden, mitten aus der Provinz. Ist aber auch logisch, in der Provinz gibt's halt Platz und günstige Gewerbeflächen und oft liegen da eben auch die Wurzeln der Firmengründer. Ralf Geißler hat so einen Chef besucht, der ganz schön viel Einfluss hat und dennoch abseits der Großstädte zu Hause ist.
13: Tief in der Lausitz, wo die Orte Liebesdörfel oder Rosenhain heißen, baut eine Firma Luftfilter für die halbe Welt. Alexander Jakschik, Geschäftsführer der Umweltlufttechnik AG, kurz ULT, läuft durch eine weite Halle. In den Regalen liegen Holzrahmen und alle Arten von Filtervlies. Jakschik greift zu einem Kästchen.
14: Also zum Beispiel in diesem Filter sind 10 Quadratmeter Filteroberfläche. Die werden ganz engmaschig gefaltet und dann verklebt.
13: Die Filter können nanometergroße Teilchen einfangen. Sie säubern Abluft, reinigen aber auch Edelgase in Industrieanlagen. Rund 200 Mitarbeiter bauen die Filter nach Kundenwunsch.
14: Diese Aktivfolie hier wird dann so rausgeschöpft und dann in den Filter reingefüllt und kann quasi Gase und Gerüche rausfiltern. By the way, das war mein erster Ferienjob bei ULT in den 90er Jahren. Ich habe dann Aktivkohle reingefüllt. Deswegen kann das heute noch.
13: Heute ist Alexander Jakschik hier Chef, trägt ein weißes Hemd zum Anzug. Er hat das Unternehmen vor reichlich 10 Jahren von seinem Vater übernommen, gemeinsam mit dem älteren Bruder. Und Jakschik übt ein bedeutendes Ehrenamt aus. Der Lausitzer prägt als Vizepräsident den Kurs des Verbands Deutscher Maschinen- und Anlagenbau mit.
14: Oft ist Lobbyarbeit verpönt, aber man muss sich vorstellen, Deutschland ist ja groß und wohlhabend geworden durch Technologie. Und in der Politik habe ich nun mal hauptsächlich verwaltungsfachangestellte Juristen. Wir haben oft nicht mehr das technologische Know-how dort vorhanden. Und das ist sehr wichtig, dass ein Fachverband auch inhaltlich mitarbeitet.
13: Jakschik sitzt in seinem Büro über der Fertigung. 2 Wände aus Glas, eine Weltkarte im Rücken. Von hier aus blickt er auf die deutschen Probleme. Bürokratie, hohe Energiepreise. Und?
14: Das größte Thema sind die Arbeitskosten. Und das heißt nicht zwangsläufig, dass wir alle unendlich zu viel verdienen, sondern dass der Anteil der Sozialleistung am Lohn zu hoch ist. Und wir belasten damit die Löhne im Vergleich einfach zu stark.
13: Jakschik fordert, der Anteil der Lohnnebenkosten müsse sinken. Der Wettbewerb mit China nehme massiv zu. Die Unternehmen von dort böten Maschinen und Anlagen 30-50% günstiger an. Zum Teil könnten sie das, weil der Staat sie unterstützt. Das ist im internationalen Wettbewerb nicht fair. Jakschik findet es deshalb richtig, dass die EU über Ausgleichszölle auf chinesische Importe nachdenkt.
14: Das ist eine sehr wichtige Diskussion, die gerade stattfindet auf der EU-Ebene. Beim Automobil haben wir es ja schon gesehen, gibt es ja teilweise Ausgleichszölle von 35%. Ja.
13: Jakschik läuft zum Pausenraum. An den Wänden gerahmte Firmengeschichte. Ein Foto vom Vater, ein Bild der ersten Filteranlage. Der Name zweckmäßig deutsch, LRA 210.
14: Blöd, Rauch, Absaugung. 210 ist der Volumenstrom. Das war das erste, ja. Dann ging es weiter mit Schweißrauch, dann kam der Laserrauch dazu.
13: Filter für Laseranlagen gehören heute zu den Spezialgebieten von ULT. Gerade sind Gäste aus Japan da. Jakschik hat vom Firmentor deshalb eine japanische Flagge gehisst. Hinter der Hecke machen Angestellte Pause. Aus der Vogelperspektive, erzählt Jakschik, sehe die Hecke aus wie ein großes Lüfterrad, damit man auch von oben sehen kann. Hier arbeiten Ingenieure mit Liebe zu Details.
1: Soweit Ralf Geißler. Und jetzt ist wieder Jörg Schröder an der Reihe mit dem Blick aufs Wetter. Was siehst du da, Jörg?
0: Aktuell haben wir zwar Schauer und Gewitter, vor allem im Norden von Sachsen-Anhalt, aber in den meisten Gebieten bewegen wir uns gerade in der freundlichen Phase des Tages. Aktuell haben wir vor allen Dingen über Thüringen und auch über vielen Teilen von Sachsen-Anhalt mit richtig viel Sonnenschein zu tun. Aber wir haben auch diese schwülwarme Luft. Und wenn die Sonne quasi in diese schwülwarme Luft hineinsticht, bilden sich Quellwolken und auch Schauer und Gewitter. Und das heißt, ab der Mittagszeit erwarten wir dann in ganz Mitteldeutschland Schauer und Gewitter. Erst vereinzelt, dann wird es immer mehr. Und diese Schauer und Gewitter können auch unwetterartig ausfallen. Hagelsturmböen und auch Starkregen sind ein Thema. Und schwül ist auch ein Thema. Wir werden ins Schwitzen kommen. Maxi-Werte heute 29 Grad.
1: Da, wo Regen runterkommt, kühlt es da heute auch schon ab?
0: Mal ganz kurz, aber danach wird es eher noch schwüler.
1: Ach du liebe Zeit, Jörg Schröder, danke.
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1: Und gleich nach den Nachrichten um 9 übernimmt hier meine Kollegin Sophia Spyropoulos das Mikrofon und begleitet sie durch den Freitagvormittag unter anderem mit den folgenden Themen. Zerreißprobe in der AfD. In Nordrhein-Westfalen lehnt sich der AfD-Landeschef gegen die Weisungen der Bundesparteispitze auf. Und es geht um den KI-Gipfel, zu dem China eingeladen hatte. Humanoide Roboter und andere Superhirne waren da die zentralen Themen. Auch dazu gleich mehr. Ich bin Daniela Schmidt, sag danke fürs Zuhören. Und wünsche Ihnen noch einen schönen Tag. Tschüss.
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3: Um 9 Uhr mit Alexander Terhorst. Der Lehrerverband Bildung und Erziehung sieht mehrere Gründe für schlechtere Ergebnisse beim diesjährigen Mathe-Abi in Sachsen-Anhalt. Landeschef Thorsten Wahl sagte dem MDR, die Schwierigkeit der Prüfungsaufgaben variiere von Jahr zu Jahr sehr. Zudem seien erstmals die Hilfsmittel stark eingeschränkt worden, so sei die Formelsammlung ausgedünnt worden, auch nur noch sehr einfache Taschenrechner zugelassen. Das habe die Rahmenbedingungen für die Schüler zum Nachteil verändert. Das Bildungsministerium in Magdeburg hatte angekündigt, die Matheergebnisse nochmal kritisch zu hinterfragen. Mindestens 17 Krankenkassen und kassenärztliche Vereinigungen haben Beitragsgelder in fragwürdige Immobilienfonds investiert. Das zeigen Recherchen von NDR, WDR und SZ. Betroffen seien unter anderem die KV Baden-Württemberg und die KKH. Sie hätten insgesamt mindestens 170 Millionen Euro verloren. Die KV Baden-Württemberg habe inzwischen mehrere Banken verklagt. Sie hätten über das Risiko des Investments getäuscht. Die Banken weisen das zurück. Die geplante Zuckersteuer soll schon im kommenden Jahr kommen. Gesundheitsministerin Nina Wagen sagte dem Redaktionsnetzwerk Deutschland, die neue Abgabe solle rund 650 Millionen Euro einbringen. Damit würden die gesetzlichen Krankenkassen gestärkt und Versicherte entlastet werden. Wagen versicherte, der Gesetzentwurf werde sich nach den Vorschlägen der Expertenkommission richten. Ursprünglich sollte die Zuckersteuer erst 2028 eingeführt werden. Das US-Militär hat Medienberichten zufolge im Iran mehrere Brücken und einen Flughafen bombardiert. Das Wall Street Journal berichtet, mit den Angriffen sollten Nachschubwege für die iranische Marine unterbrochen werden. Das US-Militär erklärte, man habe militärische Ziele ins Visier genommen, darunter Radaranlagen zur Küstenüberwachung. Nach Angaben aus dem Iran wurden mindestens 7 Menschen getötet. Die iranische Armee erklärte, US-Militärstandorte in den Golfstaaten Kuwait und Bahrain angegriffen zu haben. Der Hormonspezialist Michael Zitzmann sieht US-Pläne kritisch, Soldaten Testosteron-Medikamente zu verabreichen. Zitzmann sagte MDR aktuell, Testosteron mache Männer nicht zu Kriegsmaschinen. Eine Einnahme fördere zwar den Muskelaufbau, erhöhe aber auch das Risiko für Thrombosen. Der Experte räumte ein, dass ein tatsächlicher Mangel Konzentration und Belastbarkeit beeinträchtige. Die Einnahme von Testosteron müsse aber medizinisch begleitet werden. US-Verteidigungsminister Pete Hegseth hatte Testosterontests für Soldaten ab 30 Jahren angekündigt. Das waren die Nachrichten. Das Wetter, die Temperaturen von 8 Uhr, auf den Brocken bedeckt 15 Grad, Chemnitz bedeckt 21, Dresden wolkig 21 Grad, Eisenach wolkig 21, Erfurt leicht bewölkt 22 Grad. Auf dem Fichtelberg bedeckt bei 16 Grad, Gera bedeckt 21, Görlitz wolkig 23, Leipzig wolkig 20 Grad, Magdeburg stark bewölkt 20 und Meiningen wolkig 20 Grad. Die Vorhersage: Schauer und Gewitter heute, schwüle 24 bis 30 Grad. Nachts in Sachsen weitere Schauer und Gewitter, sonst abklingend 18 bis 14 Grad. Morgen Sonne und Wolken, in den Bergen einzelne Schauer und Gewitter, 21 bis 26 Grad. MDR Verkehrsdienst. A4 Richtung Görlitz, zwischen Ohorn und Oist stockender Verkehr durch ein defektes Fahrzeug im Baustellenbereich. A13 Richtung Dresden, die Abfahrt Ruhland ist gesperrt bis ca. 11 Uhr wegen Bauarbeiten. A36 Richtung Braunschweig, zwischen Wernigerode Nord und Stapelburg, stockender Verkehr an einer geräumten Unfallstelle. Die B89 Meiningen-Sonneberg ist gesperrt nach einem Unfall zwischen Effelder und Mengersgereuth-Hämmern. Geblitzt wird auf der A9 Richtung Berlin am Schkreuzer Kreuz sowie zwischen Halle und Bitterfeld-Wolfen, auf der A9 Richtung München zwischen Niemeck und Kleinmarzehn sowie Dreußig und Bad Kloster-Lausnitz und auf der A38 Richtung Göttingen, Höhe Dreieck Südharz. Soweit der MDR Verkehrsdienst, die Zeit 9.04 Uhr.
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21: Jetzt ist hier Sophias Büropoulos. Schönen guten Morgen. Die EU-Kommission legt heute ihre Vorschläge für Änderungen am europäischen Emissionshandel vor. Sie will damit auf Forderungen aus der Industrie und zahlreichen EU-Mitgliedsländern eingehen, die seit Monaten Erleichterungen fordern. Aus Brüssel, Katrin Schmidt.
22: Die zentrale Frage lautet heute, wie sehr gedenkt die EU-Kommission, ihr zentrales Klimaschutzinstrument abzuschwächen, um in Zeiten steigender Energiepreise, auch wegen des Iran-Kriegs, für planbare Entlastung der Wirtschaft zu sorgen. Im Raum steht, mehr und länger kostenlose CO2-Zertifikate an Unternehmen auszugeben, womöglich unter der Bedingung, dass Investitionen in Europa getätigt werden, und insgesamt die Menge der CO2-Zertifikate langsamer zu reduzieren als ursprünglich geplant. Mit den Zertifikaten deckelt die EU die Menge an CO2, die bestimmte Sektoren insgesamt ausstoßen dürfen. Die Unternehmen müssen dann die sogenannten Verschmutzungsrechte kaufen und können diese untereinander handeln. Im Laufe der Zeit sinkt die Zahl der Zertifikate, sodass der Preis steigt. Und also der Ausstoß von klimaschädlichem CO2 für zum Beispiel Stahl-, Aluminium- und Chemieindustrie sowie Energieunternehmen immer teurer wird. Und somit wiederum der Anreiz steigt, auf klimafreundliche Technologien umzustellen. Viele EU-Mitgliedsländer und weite Teile der Wirtschaft fordern seit langem, Druck aus diesem Prozess zu nehmen. Umweltverbände wiederum befürchten, dass der Emissionshandel abgeschwächt und die Transformation gebremst wird. Kritisch sind auch die Unternehmen, die bereits in eine andere, grünere Produktion investiert haben.
21: Die USA haben erneut Ziele in Iran angegriffen. Die vierte Angriffswelle binnen einer Woche hatte schon am Abend begonnen. Uwe Lüb.
23: Die USA wollen nach eigenen Angaben Irans Fähigkeiten ausschalten, die Schifffahrt in der Straße von Hormus zu stören. Nach iranischen Angaben gab es Angriffe auf etliche Orte entlang der Straße von Hormus und in nordwestlichen Landesteilen. Hier soll auch der Flughafen von Khuzestan bombardiert worden sein. Die Rede ist von mindestens einem Todesopfer. Iran hat als Reaktion auf die neuen Angriffe nach eigenen Angaben Gegenschläge ausgeführt. Dabei seien US-Militärstellungen in Jordanien, Bahrain und Kuwait getroffen worden. Als Folge der Eskalation in der Golfregion ist der Ölpreis gestiegen. UNO-Generalsekretär Guterres schrieb auf X, eine weitere Eskalation hätte katastrophale Folgen für die Sicherheit in der Region und die Weltwirtschaft. Iran und die USA müssten wieder verhandeln. Zuletzt hatte es noch Gespräche auf Expertenebene gegeben. Verhandlungen hochrangiger Vertreter sind offenbar nicht geplant. Ursprünglich wollten Iran und die USA ihren Konflikt auf Grundlage einer Absichtserklärung bis Mitte August lösen.
21: Beim Landesparteitag der AfD in Nordrhein-Westfalen ist es zum Eklat gekommen. Gegenüber stehen sich die Landesführung der Partei und der von Berlin unterstützte radikale Flügel. Steht den Rechtspopulisten eine Zerreißprobe bevor? Christoph Ulrich berichtet.
5: Der Streit um die Landesliste der nordrhein-westfälischen AfD geht weiter. Heute sollen in Mahl weiter Kandidierende zur Landtagswahl bestimmt werden. Am Sonntag hatten vorwiegend rechtsextreme Kräfte aus dem Umfeld des AfD-Bundesvorstand mit einer Kandidatenschwemme die Versammlung blockiert, weil aus ihrer Sicht zu wenige ihrer Leute auf der Liste sind. Das Ganze soll die Rückendeckung von Bundeschefin Alice Weidel haben. Zumindest wirft ihr das der NRW-Landeschef Vinzenz vor. Zitat, sie toleriere Antifa-Methoden. Weidel selber setzte gestern durch, dass der gesamte AfD-Vorstand um den Abbruch der Versammlung heute bittet und eine Neuaufstellung der ganzen Liste fordert. Das weist jetzt der Landeschef der NRW-AfD in einer Antwort zurück. Sie liegt dem WDR vor. Darin sieht er keine rechtliche Grundlage, die Sitzung abzubrechen. Auch würde Weidel mit ihrer Aufforderung zum einen Erpressung in der Partei dulden und zum anderen riskiere sie, so Vinzenz, dass die AfD nicht zur Landtagswahl im einwohnerstärksten deutschen Bundesland antreten könne. Für die gesamte AfD wäre dies ein immenser Schaden, sollte der Fall eintreten. Beobachtern zufolge ist nicht damit zu rechnen, dass die Delegierten den Parteitag in Mahl abbrechen werden.
21: Soweit Christoph Ulrich. Früher selbst Gegner der Leihmutterschaft hat der CDU-Politiker Jens Spahn jetzt die Geburt seines Sohnes durch eine Leihmutter in den USA bekannt gegeben. Die Bundesregierung gratuliert, stellt aber auch klar, in Deutschland bleibt die Praxis verboten. Uwe Berndt.
6: Babynachwuchs bei Jens Spahn. Georg heißt der Kleine. An Glückwünschen mangelt es nicht. Bundestagspräsidentin Julia Klöckner wünscht alles Gute. Und der Bundeskanzler verkündet sogar am Rande eines Staatsbesuchs,
7: dass ich bereits am letzten Freitag von Jens Spahn darüber informiert worden bin, dass er und sein Mann Eltern werden. Ich habe ihm dazu gratuliert.
6: Doch in der eigenen Partei ist das Babyglück nicht ungetrübt. Schließlich hatte der CDU-Parteitag noch im Februar mit großer Mehrheit beschlossen, Leihmutterschaft abzulehnen, um Missbrauch, Ausbeutung von Frauen und gesundheitliche Risiken zu verhindern. Diese ethischen Bedenken sind auch an der Parteibasis weit verbreitet. Sean Zielinski aus Berlin ist im Vorstand der jungen CDA, dem Sozialflügel der Partei.
8: Mein moralisches Problem ist in erster Linie dabei, dass wir Schwangerschaften, dass wir Kindeswunsch kommerzialisieren. Und dazu in die USA zu fahren und auch an einem Reproduktionsmarkt teilzuhaben, jedweder Art, finde ich ethisch schwierig.
6: Aber hat nicht auch ein Spitzenpolitiker in einer sehr privaten Angelegenheit das Recht auf seine eigene Entscheidung, auch wenn sie nicht der Parteilinie entspricht? Strafbar machen sich Jens Spahn und sein Mann nicht. Der evangelische Theologe und ehemalige Vorsitzende des Deutschen Ethikrates Peter Dabrock meint dazu:
24: Ich habe ein Störgefühl dabei, wenn jemand, der selber die Regeln für andere macht, sich jedenfalls im Sinne des Graubereichs nicht an diese Regeln hält.
6: Und was sagt der Koalitionspartner? Die SPD hält sich mit Kritik zurück. Parteichef Lars Klingbeil gratuliert.
25: Ich kann nur sagen, dass ich mich für Jens Spahn und seinen Mann sehr freue und ihm das gestern auch schon persönlich übermittelt habe.
6: Schon die Ampelregierung hatte sich an einer Reform des Embryonenschutzgesetzes versucht. Der damalige Gesundheitsminister Karl Lauterbach hatte ein Gutachten in Auftrag gegeben mit der Frage, unter welchen Bedingungen eine nicht kommerzielle Leihmutterschaft juristisch und ethisch möglich wäre. Doch man konnte sich nicht einigen. Lauterbach hält diese Vorschläge auch heute noch für richtig.
26: Leihmutterschaft ist ja eine ethische Frage. Da sollte aus meiner Sicht der Fraktionszwang keine Rolle spielen. Es ist eine Gewissensentscheidung. Und ich glaube, die Zeit ist reif, dass man darüber nachdenkt, die Leihmutterschaft zu ermöglichen für Paare, die miteinander befreundet oder verwandt sind. Da ist aus meiner Sicht also die nicht kommerzielle, altruistische Leihmutterschaft, das kann eine gute Lösung sein.
6: Doch der CDU-Parteitag hat auch diese nicht kommerzielle Form der Leihmutterschaft ausdrücklich abgelehnt. Eine Diskussion, die nun wieder aufleben dürfte, durch eine sehr private Entscheidung von Jens Spahn. Vor Jahren, als er selbst noch Gesundheitsminister war, hatte er die Leihmutterschaft noch abgelehnt. Hat der CDU-Fraktionschef jetzt also ein Glaubwürdigkeitsproblem? Der Ethiker Peter Dabrock differenziert.
24: Ich finde es gar nicht so unmöglich, dass jemand seine Position ändert, auch gerade unter einer existenziellen Betroffenheit. Ich finde es schwieriger, wenn jemand dann nicht so ehrlich ist und sagt, ja, ich habe meine Position geändert und ich sehe, das muss man anders bewerten. Das würde auch anderen helfen, das würde einer öffentlichen Debatte unheimlich gut tun. Aber es einfach so privat zu machen und sich gar nicht um alles andere zu scheren, obwohl man selber dieses wahnsinnig wichtige und verantwortliche Amt hat, das finde ich schwierig.
21: Der Beitrag von Uwe Berndt.
0: Die chinesische Wirtschaftsmetropole Shanghai ist ab heute Gastgeberin der Weltkonferenz für künstliche Intelligenz. KI-Entwickler und Nutzer aus aller Welt kommen bis Montag zu einem internationalen Erfahrungsaustausch zusammen. Es geht um eine Leistungsschau, was künstliche Intelligenz heute schon zustande bringt. Mit dabei in Shanghai sind auch Wissenschaftler aus Deutschland. Chinas Staats- und Parteichef Xi Jinping eröffnet den KI-Gipfel der Superlative persönlich. Sebastian Hesse.
9: Es kommt nicht alle Tage vor, dass Chinas Staats- und Regierungschef persönlich eine Technologiemesse mit angeschlossener Fachkonferenz eröffnet. Doch zum Auftakt der viertägigen Weltkonferenz für künstliche Intelligenz, kurz WAIC in Shanghai, wird Xi Jinping höchst selbst die Teilnehmer willkommen heißen. Chinas Führung setzt längst auf den globalen KI-Boom. Bis 2030 soll künstliche Intelligenz in 90% der weltweit zweitgrößten Volkswirtschaft integriert sein. Für die Weltkonferenz, die unter dem Motto KI-Partnerschaft für eine bessere Zukunft läuft, haben sich 1100 Aussteller angemeldet, darunter auch deutsche Unternehmen und Hochschulen, die Forschungsergebnisse unter anderem bei Sprachverarbeitung oder KI-gestützter Robotik vorstellen wollen. Über 3000 Exponate sollen präsentiert werden, gut 300 Produkte feiern Weltpremiere. China selbst hatte im Vorfeld angekündigt, es werde in diesem Jahr allein über 100.000 humanoide Roboter produzieren. Die Roboterindustrie gilt in China als absolute Zukunftsbranche. Für das Studio in Shanghai, Sebastian Hesse.
0: Eigentlich wollte der russische Politiker und Kreml-Kritiker Boris Nadeschdin bei den Parlamentswahlen im September antreten, aber am Montag war der 63-Jährige im Großraum Moskau in seiner Wohnung festgenommen worden und heute muss er vor Gericht. Philipp Rayon berichtet.
10: Boris Nadeschdin soll bei Telegram ein Video weiterverbreitet haben, in dem der verstorbene Oppositionelle Alexei Nawalny zu sehen war. So lautet der Vorwurf, sagte Nadeschdin in einem Interview vor wenigen Tagen. Es ist bereits mehreren Oppositionellen zum Verhängnis geworden, dass sie Fotos von Nawalny gezeigt haben. Das wahre Motiv liege aber in seiner Popularität, vermutet der Oppositionspolitiker. Er habe sich eine Chance ausgerechnet, dass er bei der Wahl im September in das russische Parlament einziehen könnte. Wenn er aber nun verurteilt wird, darf er wohl ein Jahr lang nicht kandidieren und wäre erstmal kaltgestellt. Boris Nadeschdin gilt als einer der letzten Kreml- und Kriegskritiker, die weder im Exil noch im Gefängnis sind. Er äußert regelmäßig offen Kritik, zum Beispiel am russischen Angriffskrieg auf die Ukraine, an gestiegenen Spritpreisen oder den Internetstörungen. Das Gerichtsverfahren gegen Boris Nadeschdin soll am Vormittag nahe Moskau stattfinden. Er will sich dort von seinen Anwälten vertreten lassen.
0: Soweit Philipp Rayon. 9.15 Uhr ist es damit, unser Top-Thema. Der Lehrerverband Bildung und Erziehung sieht mehrere Gründe für die schlechteren Ergebnisse beim diesjährigen Mathe-Abi in Sachsen-Anhalt. Der Landeschef sagte dem MDR, die Schwierigkeit der Prüfungsaufgaben variiere von Jahr zu Jahr sehr. Und außerdem sei auch erstmals seien die Hilfsmittel stark eingeschränkt worden. Zum Beispiel die Formelsammlung, die sei ausgedünnt worden. Weitere Meldungen hat jetzt Alexander Terhorst für Sie.
3: Nach dem Großbrand in einer Schweinemastanlage in Düben bei Coswig rechnet die Polizei erst in einigen Tagen mit Informationen zur Brandursache. Werner Sprecherin sagte, untersuchen Brandermittler derzeit die ausgebrannten Stallanlagen. Bei dem Brand in der Nacht zu Mittwoch waren 20.000 Schweine verendet. Die Ukraine hat wieder russische Schiffe im Schwarzen Meer angegriffen. Die ukrainische Drohnenstreitkräfte teilten mit, 12 Schiffe seien getroffen worden. Ziele waren 9 Frachter, 2 Tanker und ein Schlepper. Das japanische Parlament hat das Kaiserhausgesetz geändert, das die Thronfolge regelt. Da Kaiser Naruhito keinen Sohn hat, können künftig Mitglieder ehemaliger Seitenlinien adoptiert und zum Nachfolger bestimmt werden. Frauen bleibt der Thron weiter verwehrt. Das Wetter? Schauer heute und Gewitter, schwül warm, 24 bis 30 Grad. Nachts in Sachsen weitere Schauer und Gewitter, die klingen sonst ab, 18 bis 14 Grad. Morgen Sonne und Wolken, in den Bergen einzelne Schauer und Gewitter, 21 bis 26 Grad. MDR aktuell Verkehrsdienst. A4 Richtung Görlitz zwischen Oron und Uist, stockender Verkehr im Baustellenbereich. A13 Richtung Dresden, die Abfahrt Ruhland ist gesperrt wegen Bauarbeiten bis ca. 11 Uhr. A38 Richtung Leipzig zwischen Dreieckhalle Süd und Bad Lauchstädt befindet sich eine ungesicherte Unfallstelle im Baustellenbereich. B89 Meiningen-Sonneberg zwischen Effelder und Mengersgereuth-Hemmern ist die Strecke nach einem Unfall gesperrt. Auch ein Unfall im Landkreis Stendal, die Straße zwischen Hindenburg und Hohenberg-Krusemark ist gesperrt. Geblitzt wird auf der A9 Richtung Berlin am Schkreuzer Kreuz und auch zwischen Halle und Bitterfeld-Wolfen. Auf der A9 Richtung München zwischen Niemegk und Kleinmarzehn sowie Drossig und Bad Klosterlausnitz. Und auf der A14 Richtung Dresden zwischen Staßfurt und Kreuz-Bernburg. Soweit der MDR Aktuell Verkehrsdienst, 9.18 Uhr.
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21: Am 6. September wird in Sachsen-Anhalt ein neuer Landtag gewählt. Das ist heute, genau in 51 Tagen. Der MDR Aktuell Newsletter Sachsen-Anhalt – Die Entscheidung möchte insbesondere denjenigen von Ihnen eine Hilfestellung geben, die bei ihrer Wahlentscheidung noch unsicher oder unentschieden sind. Unser Wahlexperte Jens Hänisch analysiert jede Woche eine der Fragen der Menschen in Sachsen-Anhalt. Die dritte Ausgabe widmet sich dem Thema Demokratie und Beteiligung. Warum ist das so relevant?
11: Weil es um den Kitt geht, der die Gesellschaft zusammenhält. Was passiert, wenn der bröckelt? Das erleben wir in Teilen ja schon mit einer gespaltenen Gesellschaft, in der es immer schwerer wird, zusammenzukommen, anderen zuzuhören, Kompromisse zu schließen. Ich bin zutiefst davon überzeugt, wenn wir die Demokratie aufs Spiel setzen, dann wird unsere Freiheit eingeschränkt. Menschen werden ausgegrenzt. Dann passiert all das, was wir gerade im Osten nicht mehr wollten mit der friedlichen Revolution. Eine Zeit, die auch zu meinem Leben gehört und mich geprägt hat.
21: Wie unterscheiden sich die Angebote der Parteien konkret?
11: Ich mach's mal an zwei Beispielen fest. Ich glaube, es gibt schon sehr deutliche Unterschiede in der Frage, wie die Parteien zur direkten Demokratie, also zu Bürgerbeteiligung stehen, wie stark sie die zulassen wollen und vor allem, in welcher Form soll die stattfinden. Und die Parteien unterscheiden sich meiner Meinung nach sehr stark in ihrer Vorstellung von dem, was denn Demokratie stärkt. Und da geht's dann auch oft um den Begriff kulturelle Identität und was versteht man darunter? Wer gehört zu Deutschland, ist eine entscheidende Frage, die eben auch diesen Wahlkampf prägt. Und da gibt es sehr, sehr deutliche Unterschiede.
21: In deiner Analyse wirst du sehr grundsätzlich und sagst, es geht nicht ohne ein persönliches Engagement. Warum dieses Fazit im Newsletter?
11: Ja, das hängt einerseits mit meiner eigenen Geschichte zusammen. Ich habe das schon erwähnt. Ich habe 1989 in Leipzig erlebt. Und weil ich eben jetzt täglich in meinem Umfeld erlebe, wie wichtig es ist, selbst aktiv zu werden und nicht in so eine Haltung zu verfallen, die da oben, wir hier unten, die haben gefälligst zu liefern. Und zwar das, was genau ich will, was mir passt. Demokratie ist anstrengend. Demokratie bedeutet, Kompromisse zu schließen. Demokratie ist keine Forderung, kein Zustand, sondern ein immerwährender Prozess, der ohne uns alle nicht funktioniert. Und das würde ich gerne auch vermitteln.
21: Das war der Kollege Jens Hänisch und den MDR aktuellen Newsletter Sachsen-Anhalt – Die Entscheidung. 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Blick in die Ukraine. Dort baut Präsident Selenskyj die Regierung grundlegend um. Wieder mal, muss man ja sagen. Und er hat dabei auch eine Entscheidung getroffen, mit deren Auswirkungen er wohl so nicht gerechnet hatte. Der beliebte Verteidigungsminister Mikhailo Fedorov muss gehen. Und das kommt in der Bevölkerung und bei Fedorov selbst nicht gut an. Rebecca Barth.
12: Einmal alles neu. Unter diesem Motto scheint der aktuelle Regierungsumbau in der Ukraine zu stehen. 11 neue Minister bestätigt das ukrainische Parlament am Mittwoch im Amt. Überschattet aber werden die Ereignisse von der Absetzung des in der Bevölkerung beliebten Verteidigungsministers Mikhailo Fedorov. Tausende Menschen protestieren in mehreren Städten des Landes. Fedorov bleibe im Team, gibt sich Präsident Selenskyj zunächst zuversichtlich. Nur in welcher Rolle, darüber werde er später nachdenken. Doch dass es dazu kommt, daran gibt es in der Ukraine große Zweifel. Mikhailo Fedorov hält auf einer eilig einberufenen Pressekonferenz mit seiner Kritik nicht zurück. Besonders im Fokus Armeechef Олександр Сірський.
13: Але ми стикнулися з тим, що всі ініціативи, які ми пропонуємо, вони почали блокуватися.
12: Alle Initiativen, die wir vorgeschlagen haben, wurden blockiert. Sirski ist nicht bereit, Probleme offen anzusprechen. Stattdessen ist er bereit, an persönlichen Treffen teilzunehmen, Intrigen zu spinnen und zu denken, das Problem sei eine Medienkampagne gegen ihn und nicht die Dinge, die tatsächlich schieflaufen. Er hat ein Ultimatum gestellt. Anstatt sich zu überlegen, wie man Russland asymmetrisch besiegen kann, hat er überlegt, wie er das Land spalten kann. Und das ist ein großes Problem.
13: Він придумав, як розколоти країну, де ми сьогодні з вами знаходимося.
12: Und dabei belässt es der entlassene Minister nicht. 11 Hauptprobleme der ukrainischen Streitkräfte habe er identifiziert, fährt Fedorov fort. Die Armee würde lediglich auf taktischer Ebene kämpfen. Niemand werde für irgendetwas zur Verantwortung gezogen. Konstante Lügen und das Blockieren von Initiativen würden Reformbemühungen behindern. Es ist ein verbaler Schlag in aller Öffentlichkeit gegen Armeechef Sirski, an dem der ukrainische Präsident weiter festhält. Es gibt Probleme mit der Mobilmachung. Und obwohl mir klar ist, dass es hier sehr schwierig ist, einen Mechanismus zu finden, ist dieses Problem bislang nicht gelöst. Und wenn wir also über Probleme an der Front, in den Brigaden, in den Wehrämtern sprechen, dann müssen diese Probleme gelöst werden. Ich sage nicht, welcher der beiden Seiten das lösen muss. Ich bin der Meinung, dass Verteidigungsminister und Armeechef das gemeinsam tun müssen. Der Konflikt zwischen dem jungen Minister und dem erfahrenen Armeechef hatte sich in den vergangenen Monaten angebahnt. Fedorov war erst im Januar ins Amt gekommen und startete selbstbewusst.

0: soll übernehmen, zunächst als Interimsminister.
1: Wer mal so nebenbei eine Frage an ChatGPT richtet, macht sich wahrscheinlich kaum Gedanken über die unmittelbaren Folgen. Jede KI-Anfrage benötigt Rechenleistung und die wird immer häufiger in Malaysia erbracht. Dort sprießen gigantische Serverfabriken aus dem Boden. Bis 2030 sollen hier 13 Gigawatt Leistung verfügbar sein. Zum Vergleich, in ganz Deutschland sind es zurzeit gerade mal 3 Gigawatt. Viele Menschen profitieren davon, aber Umweltschützer schlagen Alarm. Die Server benötigen zur Kühlung Millionen Liter Wasser und sie verbrauchen natürlich riesige Mengen an Strom. Ines Burkhardt berichtet.
2: 7 Bauarbeiter machen gerade Mittagspause. Sie sitzen im Schatten eines Baggers auf dem Boden und essen. Es ist heiß hier im Süden Malaysias an der Grenze zu Singapur. 32 Grad und tropische Luftfeuchtigkeit. Hier im Bundesstaat Johor entsteht gerade ein riesiges Rechenzentrum neben dem anderen. Günstiges Land, niedrige Steuern und ein stabiles Stromnetz machen es möglich.
3: Each data center is extremely power intensive.
2: Jedes Rechenzentrum frisst enorm viel Strom. Sie müssen rund um die Uhr laufen, jede Sekunde. Ausfälle darf es nicht geben, denn schon der kleinste Systemabsturz trifft sofort uns als Nutzer, egal ob wir gerade etwas suchen oder andere Dienste nutzen. Das sagt Sarah Liu, Expertin für Rechenzentren am Institute of Southeast Asian Studies in Singapur. Auch wenn nirgendwo ein Logo zu sehen ist, alle großen Tech-Konzerne wie Google, Amazon, Microsoft und Alibaba haben in Malaysia investiert. Wenn alle geplanten Projekte bis 2030 gebaut werden, verbrauchen die Server in diesem Land fast so viel Strom wie alle Haushalte in Deutschland zusammen. Getrieben wird dieser Boom vor allem durch den enormen Bedarf an Rechenleistung für KI-Anwendungen, also für künstliche Intelligenz.
3: Data centers are also extremely water intensive.
2: Rechenzentren sind auch extrem wasserintensiv. Man braucht Wasser, um ein Rechenzentrum zu kühlen, weil es konstant auf einer bestimmten Temperatur arbeiten muss. Ohne dieses Kühlsystem würden die Server überhitzen. Und diese sogenannten Hyperscaler, also die riesigen Rechenzentren mit gigantischem Energiebedarf, nutzen typischerweise Wasserkühlung, um die Temperatur stabil zu halten.
3: To maintain that temperature.
2: Die geplanten Rechenzentren würden täglich 800 Millionen Liter benötigen, so eine Berechnung der Nationalen Wasserbehörde. Ein Problem in einem Land, in dem schon jetzt Wasser oft knapp ist. Die großen Wassermengen machen auch Mohammed Shaswan Sorgen. Er baut ganz in der Nähe von Rechenzentren mit seiner Familie Ananas an. Es hat seit einem Monat nicht geregnet, erzählt er. Die Rechenzentren verbrauchen wirklich viel Strom und Wasser. Es bleibt einfach nicht genug Wasser für uns übrig. Mohammed Shaswan profitiert auch vom Boom. Die vielen neuen Rechenzentren bringen mehr Kundschaft. Und seine Familie will bald Wohnungen an Bauarbeiter vermieten. Aber ihr Land verkaufen an Tech-Konzerne, das lehnen er und alle Landwirte in der Region ab, auch wenn es schon gute Angebote gab. Ich habe viele Erinnerungen an dieses Land. Wir haben es ja von meinen Urgroßeltern geerbt und es ist sehr wertvoll für uns. Die Regierung hat mittlerweile reagiert. Seit diesem Sommer gelten strengere Regeln. Ineffiziente Rechenzentren werden nicht mehr genehmigt. Betreiber müssen nun auch mehr für ihren Strom bezahlen, haben also andere Tarife als die normale Bevölkerung. Und sie müssen für neue Anlagen zum Beispiel Regenwasser aufbereiten oder Solaranlagen bauen. Hier in Malaysia wird deutlich, der KI-Boom hinterlässt schon jetzt deutliche Spuren. Und das Land steht beim Bau von Rechenzentren erst ganz am Anfang.
1: Soweit Ines Burkhardt und damit einmal um den halben Globus und zurück in unsere Region und zu Diana Smikala im Wetterstudio. Grüß dich.
4: Guten Morgen, hallo.
1: Du hast den Ausblick auf einen ziemlich schwülen Freitag.
4: Ja, der ist schwül und vor allem auch sehr bewegt, weil das bestimmte Thema heute Nachmittag werden wieder Gewitter und teilweise eben auch Unwetter sein. Im Moment tritt Wetterberuhigung ein, nach der doch etwas lauteren Nacht durch Blitze verbreitet und auch Regen. Wir haben jetzt noch ein Regengebiet im Norden von Sachsen-Anhalt, was allmählich abzieht. Das nächste größere Regengebiet wartet schon in Hessen, was dann im Südwesten dann von Thüringen und dann auch von Sachsen heute im Laufe des Nachmittags hereinziehen wird. Und ja, ich habe schon erwähnt, Regen, Starkregen, Sturmböen, Hagel können heute gebietsweise jedenfalls dabei sein. Im Moment genießen wir jetzt erstmal die Auflockerung und Sonne.
1: Danke dir,

0: Jana. Viel neue Konkurrenz und enorm gestiegener Preisdruck. Das Highfield Festival bei Leipzig macht Schluss. Wir haben darüber geredet mit dem Chef des Branchenverbandes Konzert- und Veranstaltungswirtschaft. Das ist dann eins der Themen nach den Nachrichten.
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2: Um 9.30 Uhr mit Alexander Terhorst. In Deutschland ist im Mai die Zahl der Baugenehmigungen deutlich gestiegen. Wie das Statistische Bundesamt mitteilt, wurden 21.000 Wohnungen genehmigt. Das ist fast ein Viertel mehr als vor einem Jahr. Die Baugenehmigungen sind damit seit dem vergangenen Jahr im Aufwärtstrend. In den 3 Jahren zuvor hatten hohe Zinsen und Materialkosten Bauherren abgeschreckt. Vor allem in Groß- und Unistädten fehlen Hunderttausende Wohnungen. Die geplante Zuckersteuer soll schon im kommenden Jahr kommen. Gesundheitsministerin Nina Warken sagte dem Redaktionsnetzwerk Deutschland, die neue Abgabe solle rund 650 Millionen Euro einbringen. Damit würden die gesetzlichen Krankenkassen gestärkt und Versicherte entlastet werden. Ursprünglich sollte die Zuckersteuer erst 2028 eingeführt werden. Wissenschaftler fordern mehr Aufklärung über gesunde Ernährung in der Schule. Der Armutsforscher Andreas Klocke sagte MDR Aktuell, dass Kinder übergewichtig würden, hänge mit den Konsumroutinen der Eltern zusammen. Wenn man Kinder und Jugendliche dafür sensibilisiere, was gute Ernährung sei, könnten sie zu Hause wie eine Art Botschafter wirken. Dem Robert-Koch-Institut zufolge ist jedes 10. Kind bei der Einschulung übergewichtig. Die sächsische Lausitz und die italienische Insel Sardinien bewerben sich gemeinsam um den Bau des sogenannten Einstein-Teleskops. Die Vereinbarung wird am Mittag feierlich auf Sardinien unterzeichnet. Beide Partner planen den Bau eines kilometerlangen unterirdischen Tunnelsystems. Ein Teil soll in der Lausitz, ein anderer auf Sardinien entstehen. Ziel ist das Aufspüren von Gravitationswellen. Neben der Lausitz und Sardinien bewirbt sich auch die Maas-Rhein-Region um den Bau des Teleskops. Eine Entscheidung soll bis Ende nächsten Jahres fallen. In Sachsen-Anhalt haben die Behörden an mehreren Autobahnraststätten Lockfallen für den invasiven Japankäfer aufgestellt. Hintergrund sind erste Funde des Insekts in Hessen. Ziel ist es laut Landesanstalt für Landwirtschaft und Gartenbau, eine mögliche Einschleppung des Schädlings frühzeitig zu erkennen und die Ansiedlung zu verhindern. Der Japankäfer gilt als extrem gefährlich für Landwirtschaft und Gartenbau. Befallene Bäume entlaubt er komplett und vernichtet ganze Ernten. Das waren die Nachrichten. Das Wetter mit den Temperaturen von 9 Uhr. In Dresden stark bewölkt, 22 Grad, Eisenach wolkig 23. Erfurt wolkig 23 Grad, Gardelegen leichter Regen 18. Hoyerswerda bedeckt 21 Grad, Magdeburg bedeckt 22, Neuhaus leicht bewölkt 19. Oschatz leichter Regen 20 Grad, Plauen leicht bewölkt 23. Wernigerode stark bewölkt 21 und in Wittenberg 19 Grad. Die Vorhersage: Schauer und Gewitter heute, schwülwarm 24 bis 30 Grad. Nachts in Sachsen weitere Schauer und Gewitter, sonst abklingend 18 bis 14 Grad. Morgen Sonne und Wolken, in den Bergen einzelne Schauer und Gewitter, 21 bis 26 Grad und böiger Wind. Sonntag dann unbeständig, windig und nur noch mäßig warm. MDR Aktuell Verkehrsdienst. A13 Richtung Dresden, die Abfahrt Ruhland ist wegen Bauarbeiten bis ca. 11 Uhr gesperrt. A38 Richtung Leipzig zwischen Dreieckhalle Süd und Bad Lauchstädt, stockender Verkehr nach einem Unfall im Baustellenbereich. Die B89 Meiningen-Sonneberg ist zwischen Elfelder und Mengersgereuth-Hämmern nach einem Unfall gesperrt. Und ein Unfall auch im Landkreis Stendal, die Straße zwischen Hindenburg und Hohenberg-Krusemark ist gesperrt. Geblitzt wird auf der A9 Richtung Berlin am Schkeuditzer Kreuz sowie zwischen Halle und Bitterfeld-Wolfen, auf der A9 Richtung München zwischen Niemeck und Kleinmarzehn sowie Drossig und Bad Klosterlausnitz und auf der A38 Richtung Göttingen Höhe Dreieck Südharz. Soweit der MDR Aktuell Verkehrsdienst, 9.34 Uhr.
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0: Mit Sophia Spiropoulos. Der amerikanische Präsident Trump hat sich gestern in einer TV-Ansprache an die Bevölkerung gewandt. Es ging um ein Thema, das er immer wieder auf den Tisch bringt, das Wahlsystem. Mehr dazu von Anne Schneider.
3: US-Präsident Donald Trump hat das amerikanische Wahlsystem erneut scharf kritisiert. In einer Rede an die Nation sprach er von Manipulation, Korruption und ausländischer Einflussnahme.
4: Put together, these disclosures reveal an election system so broken and so vulnerable.
3: Zusammengenommen zeigen diese Enthüllungen ein Wahlsystem, das so anfällig ist, dass es kaum zu verteidigen ist. Millionen von Wählerdaten befinden sich in den Händen ausländischer Regierungen und unsere Wahl- und Auszählungssysteme sind Manipulationen und Hackerangriffen ausgesetzt.
4: Manipulation and corruption.
3: Gleichzeitig veröffentlichte das Weiße Haus bislang geheime Dokumente zur Wahlsicherheit. Sie sollen unter anderem zeigen, dass China große Mengen amerikanischer Wählerdaten gesammelt hat. Außerdem wirft Trump Behörden vor, Hinweisen auf Wahlbetrug und Unregelmäßigkeiten nicht konsequent nachgegangen zu sein. Nach Angaben des Präsidenten habe das Heimatschutzministerium zudem rund 278.000 Nicht-US-Bürger in Wählerverzeichnissen identifiziert.
4: The People's Republic of China carried out what
3: China hat nach unseren Erkenntnissen 220 Millionen Datensätze amerikanischer Wähler in die Hände bekommen, der größte bekannte Wahldatenhack der Geschichte. Neu sind diese Vorwürfe allerdings nicht. Trump behauptet seit Jahren, dass das Wahlsystem anfällig für Betrug sei. Seine Niederlage gegen Joe Biden bei der Wahl 2020 hat er bis heute nicht anerkannt. Und wer unter Trump politisch aufsteigen will, sollte es mit diesem Thema besser nicht zu genau nehmen. Das zeigte unter anderem die Anhörung des heutigen Fed-Chefs Kevin Warsh im Bankenausschuss des Senats. Die demokratische Senatorin Elizabeth Warren stellte ihm da eine eigentlich einfache Frage.
5: Unabhängigkeit braucht Mut. Wir fangen einfach an. Hat Donald Trump die Wahlen im Jahr 2020 verloren?
3: Eine klare Antwort blieb Warsh schuldig. Stattdessen verwies er auf die Unabhängigkeit der Notenbank. Sicherheitsexperten warnen allerdings davor, aus den jetzt veröffentlichten Dokumenten vorschnelle Schlüsse zu ziehen. Dass China Daten sammelt und versucht, Einfluss zu nehmen, sei seit Jahren bekannt, erklärt Beth Senner, ehemalige Vizedirektorin des Nationalen Nachrichtendienstes auf CNN. Aber ich wäre sehr überrascht, wenn sich Beweise dafür finden würden, dass China das Wahlsystem tatsächlich verändert hat. Entscheidend ist, hätte das Wahlergebnis beeinflusst. Bislang lautet die Antwort der meisten Gerichte, Wahlbehörden und Ermittler nein. Zwar wurden auch bei der Wahl 2020 einzelne Fehler und Betrugsfälle festgestellt. Belege für einen systematischen Betrug, der den Wahlausgang zugunsten Bidens verändert hätte, wurden jedoch nicht gefunden. Trotzdem drängt Trump weiter auf den sogenannten Save America Act. Der Gesetzentwurf würde einen dokumentierten Nachweis der US-Staatsbürgerschaft bei der Wählerregistrierung vorschreiben. Kritiker halten das Problem für deutlich kleiner, als Trump es darstellt, und befürchten zusätzliche Hürden für rechtmäßige Wähler. Die Debatte über Wahlen ist damit längst mehr als eine technische Frage der Wahlsicherheit. Für Republikaner geht es um den Schutz der Integrität von Wahlen. Demokraten und viele Experten argumentieren dagegen, dass nachgewiesene Fälle unberechtigter Stimmabgaben selten seien und strengere Regeln vielen legalen Wählern neue Hürden auferlegen könnten. Die Auseinandersetzung dürfte die amerikanische Politik bis zu den Zwischenwahlen weiter prägen.
0: Soweit Anne Schneider. Resistenzen gegenüber Antibiotika stellen Mensch und Medizin vor ein immer größeres Problem. Gerade Krankenhauskeime sind da berüchtigt. Geforscht wird deshalb an neuen Wirkstoffen, die als Reserve dienen. In Magdeburg konnte ein vielversprechender Kandidat jetzt künstlich hergestellt werden. Florian Zinner hat die Einzelheiten.
6: Neosor Angizin A. Der Name ist kryptisch, aber vielleicht sollte man ihn sich merken. Der Naturstoff hilft einer bestimmten Bakteriengruppe, sich gegenüber anderen Mikroorganismen zu behaupten und könnte künftig auch beim Menschen eingesetzt werden, wenn verfügbare Antibiotika nicht mehr wirken. Das gelte in diesem Fall auch für hartnäckige Erreger, die Krankenhäusern weltweit zunehmend Probleme bereiten. Für den medizinischen Einsatz muss der Wirkstoff allerdings synthetisch hergestellt werden können. Forschenden an der Uni Magdeburg ist genau das jetzt gelungen. Der Prozess sei besonders herausfordernd gewesen, da der Naturstoff in seinem Aufbau sehr komplex ist. Der erste Schritt zum neuen Medikament ist aber getan. Antibiotikaresistenzen zählen laut WHO zu den großen Bedrohungen der globalen Gesundheit. Allein 2021 sind Schätzungen zufolge über 5 Millionen Menschen direkt durch oder in Verbindung mit bakteriellen Resistenzen gestorben.
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7: Mit Ramo Hinsdorf. Die Fußballfans freuen sich auf das WM-Finale am Sonntag zwischen Spanien und Argentinien. Aber in der Region um New York, wo das Endspiel über die Bühne gehen wird, herrscht im wahrsten Sinne dicke Luft. Waldbrände in Kanada und Minnesota haben gewaltige Rauchwolken verursacht, die bis nach New York City ziehen. Ann-Kathrin Rose ist für uns vor Ort. Ann-Kathrin, wie ist die Luft heute und was bedeutet das für das Endspiel?
8: Aktuell ist die Luft hier so schlecht, weil die schlechte Luft rüberzieht von den Waldbränden in Kanada, in Minnesota. Gestern am Donnerstag, da ist die Bevölkerung aufgerufen worden, Masken zu tragen, nicht rauszugehen. Es ist eine schwere, es ist eine rauchige Luft und eine, die wir hier gut spüren können. Als wir vorhin zurück in unser Hotel gekommen sind, da rochen die Klamotten, aber auch die Haare so ein bisschen so, als wären wir zu lange beim Osterfeuer im Nachbardorf gewesen. Eine Verschiebung des WM-Finales, die wird es wahrscheinlich trotzdem nicht geben. Auch, weil es am Samstag dann noch einmal regnen soll und auch noch nicht klar ist, in welche Richtung die Winde ziehen. Und auch davon wird abhängen, wie gut die Luftqualität hier sein wird.
7: Derweil geht das Wundenlecken bei den Gescheiterten weiter. In England schießt sich insbesondere der Boulevard nach dem Halbfinalaus gegen Argentinien auf Trainer Thomas Tuchel ein. Und hierzulande geht die Aufarbeitung des frühen WM-KOs weiter. Ein neuer Bundestrainer ist ja im Prinzip schon gefunden. Jürgen Klopp soll es werden. Philipp Hofmeister im ARD-WM-Team. Wann wird denn Vollzug gemeldet?
9: Im Westen weiter nichts Neues, kann man sagen. Jürgen Klopp, der designierte Bundestrainer, hat ja am Finalwochenende auch noch ein bisschen Arbeit vor sich. Als TV-Experte wird er natürlich auch das WM-Endspiel begleiten. Und inzwischen kann man fast davon ausgehen, dass vorher auch nichts Offizielles bekannt gegeben wird. Das heißt aber nicht, dass es vorher nicht doch noch ein paar Wasserstandsmeldungen aus dem Big Apple geben könnte. Oliver Minzlaff, der Red Bull-Chef und noch Vorgesetzte von Jürgen Klopp, wird vor Ort sein, um die Exit-Strategie und die Bedingungen für Klopps Engagement als Bundestrainer zu definieren. Wenn das alles steht, dann wird es endlich konkret und dann könnte Anfang kommender Woche, pünktlich, wenn das WM-Finale abgearbeitet und vollständig besprochen ist, Vollzug an allen Enden gemeldet werden. Dass der Deal noch scheitert, das ist inzwischen nur noch theoretisch denkbar. Alle Beteiligten sind sich ziemlich sicher, dass das nicht passieren wird und dass die deutsche Fußballnationalmannschaft dann mit Jürgen Klopp auf der Bank im September in die neue Länderspielsaison starten wird.
7: Schluss mit den Flachetappen, zurück ins Gebirge. So lautet bei der Tour de France der Radprofi das Motto der heutigen 13. Etappe, wenngleich das Streckenprofil dieses Teilstücks von Dolé nach Belfort für eine Bergetappe eher unspektakulär anmutet. Lediglich ein Anstieg der dritten sowie mit dem Ballon d'Alsace, einer der ersten Kategorie, stehen auf dem Programm. Dafür aber, und damit zur Besonderheit dieses Abschnitts, wird es ein langer Tag im Sattel. Mit 206 Kilometer ist der Ritt nach bevor der längste der diesjährigen Frankreich-Rundfahrt. Die Handballerinnen und Handballer haben noch ein bisschen Zeit, bis die neue Ligasaison losgeht. Die meisten Teams sind aber schon in der Vorbereitung. Beim diesjährigen Dritten in der Frauenhandball-Bundesliga beim Thüringer HC hat es wieder mal einen großen personellen Umbruch gegeben. Viele Leistungsträgerinnen sind gegangen, viele neue Spielerinnen dazugekommen. Deshalb zählt in der Vorbereitung nun jeder Tag. Oliver Gussor hat den Thüringer HC besucht.
10: Die Taktik spielt in den ersten Wochen der Vorbereitung noch keine Rolle. Ausdauer, Schnelligkeit und Athletik stehen bei Trainer Herbert Müller auf dem Plan. 8 neue Spielerinnen sind zum Thüringer HC gekommen. Es gibt also viel zu tun, sagt der Trainer.
11: Wenn so eine junge Mannschaft mit 8 Neuzugängen zu trainieren ist, dann wartet Arbeit auf einen. Wir wissen, wir müssen Geduld haben, wir wissen, wir müssen aufbauen, wir wissen, wir müssen unser Spielsystem ein bisschen ändern. Aber all das ist jetzt erstmal schön fixiert auf dem Papier. Und jetzt schauen wir mal, was wir in der Halle alles umsetzen bzw. vielleicht auch ändern müssen.
10: Die beste Torschützin ist weg. Die Abwehrchefin hat ihre Karriere beendet und die langjährige Kapitänin befindet sich in der Babypause. Neu dagegen ist die ägyptische Torhüterin Maja Goma. Sie kommt von einem polnischen Verein und wird in Deutschland die erste Spielerin sein, die mit einem Kopftuch spielt. Für sie kein Problem.
12: In Polen war das kein Problem und ich glaube, das ist hier auch kein Problem. Die Welt ist so offen und ich hoffe, ich gehe mit einem guten Beispiel voran. Als Mensch mit Kopftuch, es ist nur ein extra Kleidungsstück.
10: Für Trainer Herbert Müller spielt das ohnehin keine Rolle. Er ist von den Qualitäten der ägyptischen Nationalspielerin überzeugt.
11: Sie war in Polen ganz klar die Torhüterin mit den meisten Paraden, mit Abstand meisten Paraden. Und von daher, ob mit Kopftuch oder mit langen Socken, ist mir wirklich schnurzegal. Hauptsache, sie hält die Bälle da hinten drin und das ist ihre Aufgabe. Das werden wir gemeinsam versuchen, so gut wie möglich zu schaffen.
10: Oberstes Ziel ist es, dass die Mannschaft zusammenwächst. In der Bundesliga will der Verein unter die besten drei, im Pokal das Finalturnier erreichen und auch in Europa wieder eine gute Rolle spielen. Die Vorbereitung bleibt intensiv. Anfang August geht es ins Trainingslager nach Tschechien. Ende August beginnt dann die neue Saison mit einem Heimspiel gegen Buxtehude.
7: Bericht von Oliver Gussua.
0: Und das war's vom Sport, genau 9.45 Uhr. Danke, Raimo. Und das ist unsere Top-Meldung in den Nachrichten. 21.000 Wohnungen wurden im Mai genehmigt. Das hat das Statistische Bundesamt mitgeteilt. Und das ist deutlich mehr als im Vorjahr im Mai. Fast ein Viertel mehr, um genau zu sein. Und das bedeutet auch, die Baugenehmigungen sind seit dem vergangenen Jahr damit im Aufwärtstrend. Weitere Meldungen hat jetzt Alexander Terhorst.
2: In der Erfurter Altstadt ist eine Handgranate in der Gera gefunden worden. Laut Polizei wurde die Handgranate schon gestern Abend durch eine Spezialfirma abtransportiert. Es soll sich um einen Sprengkörper aus dem Zweiten Weltkrieg handeln. Ob die Granate noch scharf war, ist noch nicht bekannt. Bei einem schweren Unwetter in Karlsruhe ist ein Mann ums Leben gekommen. Laut Polizei war der Fahrradfahrer von einem umstürzenden Baum getroffen worden und er wurde eingeklemmt. Feuerwehr und Rettungsdienst hätten ihm nicht mehr helfen können. In New York ist das Weltmeistertrikot von Brasiliens Fußballlegende Pelé versteigert worden. Das gelbe Jersey mit der gelben Nummer 10 stammt aus dem Jahr 1958. Wie das Auktionshaus Sotheby's mitteilt, wechselte es für umgerechnet 4,3 Millionen Euro den Besitzer. Das Wetter, heute Schauer und Gewitter, schwülwarm 24 bis 30 Grad. Nachts in Sachsen noch Schauer und Gewitter, sonst abklingend 18 bis 14 Grad. Morgen Sonne und Wolken, in den Bergen einzelne Schauer und Gewitter, 21 bis 26 Grad und böiger Wind. MDR aktuell Verkehrsdienst, A13 Richtung Dresden. Die Abfahrt Ruhland ist gesperrt, noch bis etwa 11 Uhr. A38 Richtung Leipzig zwischen Dreieckhalle Süd und Merseburg Nord. Stockender Verkehr nach einem Unfall im Baustellenbereich. Geblitzt wird auf der A9 Richtung Berlin am Skorditzer Kreuz in der Überfahrt zur A14 und zwischen Halle und Bitterfeld-Wolfen. Auf der A9 Richtung München zwischen Niemegg und Kleinmarzehns sowie Drossig und Bad Klosterlausnitz. Auf der A14 Richtung Dresden zwischen Staatsfurt und Kreuz Bernburg und auf der A38 Richtung Göttingen am Dreieck Südharz. Soweit der MDR aktuell Verkehrsdienst, 9.47 Uhr.
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0: Thüringen ist das Bundesland mit dem höchsten Anteil von besonders guten Abiturnoten. 2025 hatten fast 40% eine 1 vor dem Komma und dieses Jahr hatten knapp 4% eine 1,0. Da sagt unter anderem der Deutsche Lehrerverband, dass sehr gute Noten entwertet werden, wenn zu viele Schüler sie bekommen. Mein Kollege Florian Girbert hat sich damit näher beschäftigt. Werden die Schüler denn einfach immer besser?
13: Also nicht, wenn man dem Chef des Deutschen Lehrerverbands glaubt. Stefan Düll sagt, die Schüler sind weder klüger noch dümmer geworden in den letzten Jahren. Und wer das Abitur besteht, der hat in jedem Fall viel geleistet. Aber er zweifelt, dass die Schüler klüger geworden sind. Und wenn man sich das genau anschaut, könnte man das aber vermuten. Also wenn man auf die Noten guckt. 2006 hatten wir 29% der Schüler mit einer 1 vorm Komma, zuletzt 40%.
0: Das ist aber ganz schön viel.
13: Das ist bundesweit Spitze. Wenn es aber so viele tolle Noten gibt, lässt sich die Leistungsfähigkeit der Betroffenen kaum unterscheiden, so sagt das der Lehrergewerkschafter. Aus Sicht des Lehrerverbands gibt es bei der Benotung zu viele Möglichkeiten, schlechte Leistungen auszuklammern. Und er sagt auch, Entscheidungsträger scheuen sich, das zu ändern.
14: Es ist eine Tendenz da, dass wenn etwas am Abitur geändert wird, dass man unter keinen Umständen erleben möchte, als Verantwortlicher in Ministerium oder Politik, dass dann die Abiturleistungen schlechter werden.
13: Er fordert, dass die Standards zwischen den Bundesländern vereinheitlicht werden, damit es keinen Wettbewerb um die besten Noten gibt.
15: Gibt es denn auch Stimmen, die sagen, die Noten sind so in Ordnung?
13: Zum Beispiel der Thüringer Lehrerverband. Da sagt der Chef Tim Reukauf, dass der hohe Anteil guter Noten speziell in Thüringen auch damit zu tun hat, dass die Abiturienten hierzulande in der 10. Klasse durch die besondere Leistungsfeststellung müssen. Also dass sie quasi Prüfungserfahrung haben und deshalb besser abschneiden. Aber es lässt sich auch nicht leugnen, dass der Notenschnitt aller Abiturienten seit ein paar Jahren immer so um 2,1 pendelt und sich nicht verbessert hat.
15: Informationen waren das von Florian Girbert. Im Juli 2021 verwandelt das Sturmtief Bernd das Ahrtal in Rheinland-Pfalz und Teile von Nordrhein-Westfalen in eine Trümmerlandschaft. Auch Bayern und Sachsen waren von diesem Starkregen betroffen. Alleine an der Ahr starben 135 Menschen, Hunderte wurden verletzt, Tausende verloren ihr Zuhause. Warnungen des deutschen Wetterdienstes und europäischer Systeme gab es zwar früh, aber sie kamen vielerorts nicht rechtzeitig oder nicht klar genug bei den Menschen an. Sind wir heute, 5 Jahre nach der Ahrflut, besser geschützt? Das war am Abend unser Thema beim Mitreden Deutschland diskutiert und Joachim Dangel fasst die Meinungen zusammen.
16: Zu schlecht vorbereitet, schlecht kommuniziert. Vieles ist schiefgelaufen bei der Katastrophe im Ahrtal und wurde auch in der Sendung kritisiert. Aber, sagt Michael Franken, erster Bürgermeister in Reichertshofen, einer oberbayerischen Gemeinde, die im Juni 2024 von Hochwasser betroffen war, man muss sich auch bewusst sein, dass gefährdete Gebiete nicht so leicht definiert werden können.
17: Drum ist es auch wichtig, dass man nicht nur den Fluss im Blick behält, sondern auch die Gebiete, die da etwas weiter weg sind, weil heute sprechen wir von Hochwasser, morgen kommt Starkregen und dann sind ganz andere Gebiete betroffen. Aber genauso wie ich mich für Hochwasser oder ähnliche Maßnahmen, die für Hochwasser gelten, gelten auch für Starkregen.
16: Zu Gast bei Mitreden ist auch Gudrun Mühlbacher, die Leiterin des Referats Klima- und Umweltberatung beim Deutschen Wetterdienst. Und sie sagt, dass nach der Katastrophe einiges optimiert wurde.
18: Wir arbeiten mit den Warnungen inzwischen so, dass wir Hinweise geben, wie diese Wettererscheinungen sich auswirken können mit herumfliegenden Ästen und auch Handlungshinweisen. Ja. Dadurch wird das Ganze greifbarer und vorstellbarer, als wenn man nur sagt, Windstärke 8.
16: Lili Danner, Anruferin aus Passau, hat einen Appell an die Politik.
19: Ich würde mir wünschen, dass die Politik da einfach mehr beim Klimawandel drauf guckt oder das wieder stärker in den Fokus rückt. Gerade wenn die Extremwetter immer häufiger auftreten und intensiver auftreten, finde ich, dass da beim Hochwasser viel, viel mehr gemacht werden muss.
16: Und tatsächlich, so Gudrun Mühlbacher vom DWD, lässt sich der Einfluss des Klimawandels auch belegen.
18: Man kann über ein neues Berechnungsprinzip tatsächlich berechnen, um wie viel intensiver oder auch um wie viel wahrscheinlicher so ein Extremwetter durch den anthropogen verursachten Klimawandel, durch den menschgemachten Klimawandel wird. Und dann muss man sagen, dass Niederschlagsintensitätszunahmen zwischen 3% bis 19% sehen.
16: Um für weitere Unwetter vorbereitet zu sein, muss noch viel getan werden, sagt Hörer Florian Brotrecht aus Nürnberg. Und gerade in den kleineren Einzelmaßnahmen sieht er da Verbesserungsbedarf.
20: Die Förderungen für den Landwirt selbst sind nicht so hoch, dass er sich wirklich für ihn auch finanziell lohnen würde, Hochwasserschutz zu betreiben. Er bekommt bestenfalls die Einbußen, die er dadurch trägt, dass er zum Beispiel mehr Grünflächen, mehr Hecken etc. mit aufbaut, ersetzt und damit fehlt der Anreiz.
16: Dominik Blunk war 2021 als Einsatzkraft bei der Flut im Ahrtal und ist Mitglied des Landesvorstands beim Arbeiter-Samariter-Bund Bayern. Er hat eine Forderung an die Politik.
21: Aus meiner persönlichen Sicht ist es so, dass wir da sicherlich auch noch ein paar Schritte eigentlich weitergehen müssten. Also Stichwort zentrales Krisenmanagement, dass es irgendeine Marke gibt, wenn die überschritten wird, dann muss der Bund quasi, auch wenn es eigentlich eine Katastrophe ist und damit Ländersache ist, muss sich da den Hut aufsetzen und es muss quasi eine gemeinsame Koordination geben. Weil, was wir auch aus dem Ahrtal gelernt haben, Krisen, Katastrophen halten nicht an Ländergrenzen auf.
16: Und Dominik Blunk hat 3 konkrete Tipps. die alle berücksichtigen können.
21: Erstens Wasser kaufen, ein paar Wasservorräte. Mhm. Und das ist ehrlich gesagt, wenn man mal überlegt, wie viel Wasser man tatsächlich braucht, das ist mehr als man denkt. Das ist nicht nur das Wasser zum Trinken, auch zum Kochen, zum Waschen. Jede Wasserflasche, die nicht ausgeteilt werden muss, die entlastet Einsatzkräfte. Nummer 2, ein Kurbelradio. Drittes Thema, eine Warn-App runterladen. Es gibt die NINA-Warn-App vom Bund. Muss jetzt gar nicht das Hochwasser sein. Das kann auch sein, wenn Trinkwasser abgekocht werden muss. Ja, oder wenn es irgendwo ein Feuer gibt und man die Fenster schließen soll wegen gefährlicher Rauchsäulen. Mhm. Ja. Solche Warnungen werden darüber ausgespielt. Aber eben auch die Wetterwarnungen vom Deutschen Wetterdienst sind da eingebunden.
15: Sagt Dominik Blunk vom ASB Bayern. Auch er war Teil unserer Mitredensendung gestern Abend zum Stand der Katastrophenvorsorge 5 Jahre nach der Ahrtalflut. Das Highfield war viele Jahre ein dicker Punkt auf der Festivallandkarte, erst in Hohenfelden bei Erfurt und dann am Störmthaler See im Süden von Leipzig. Jetzt war es das aber erstmal. Dieses Jahr findet die vorerst letzte Ausgabe statt. Offen, ob und in welcher Form es irgendwann weitergeht. Genauso ging es auch dem Melt vor 2 Jahren schon. Frage deshalb an Johannes Ewerke vom Bundesverband Konzert- und Veranstaltungswirtschaft. Ist das eine Tendenz in der Branche?
4: Die Branche steht sehr unter Druck, vor allem unter Kostendruck. Wir haben 50% mehr Produktionskosten als noch vor Corona. Gleichzeitig ist die Anzahl der Festivals, die es bundesweit gibt, um schätzungsweise 20% gestiegen. Das bedeutet, der Markt ist sehr, sehr eng geworden und da geben sich dann natürlich Entwicklungen, die nicht zu verhindern sind. Jetzt sehen wir erste, die ihre Festivals neu gestalten wollen.
15: Die Veranstalter sagen, sie wollen das Highfield Festival neu denken und irgendwann wiederbeleben. Wie realistisch ist das?
4: Das ist sehr realistisch. Also die Festivals haben ja die Herausforderung, in so einem breiten Markt herauszustechen und sich auf ganz spezifische Zielgruppen oder mit einer ganz besonderen Charakteristik darzustellen, um sich eine Community zu erarbeiten, wiederkehrende KonzertbesucherInnen an sich zu binden. Und lauter solche strategische Überlegungen spielen dann eine Rolle in so einem Moment, in dem man sich neu aufstellt.
15: Das sagt Johannes Ewerke vom Verband Live Musik. Ein halbes Jahr Urlaubsfeeling am Stück, das wäre doch mal was. Ruhig und idyllisch, mitten in der Natur und dazu noch einen See vor der Nase. Diesen Luxus genießen Dauercamper an der Talsperre Pirk im Vogtland. Zwischen April und Oktober wird das Ufer des Stausees für hunderte Menschen zum permanenten Zuhause. Der Sommer am See ist ihr größtes Glück und Bernd Schädlich hat sich das am Campingplatz mal angeschaut.
5: Jeden Morgen geht's für Dauercamperin Dana Jäger zuerst an das große Waschbecken mit den 3 Wasserhinnen, der Kaltwasserdusche und mit direktem Blick auf die Talsperre.
22: Hier wird Obst gewaschen, hier wird Kanisterwasser geholt, putze hier meine Zähne, ich wasche hier mein Gesicht und dann geht's los früh.
5: Schon als Baby habe sie hier im Zelt übernachtet, erzählt die Plaunerin. Als Vorstandsmitglied der Betreibergesellschaft weiß sie, dass aktuell an der Pirk mehr als 450 Parzellen an Dauercamper verpachtet sind.
23: Das sind Bungalows, früher Stabilzelte genannt, mit 4x5 Metern. Größer darf es nicht sein. Es darf ein Vorbau dran. Fließend Wasser oder sowas hat keiner. Toiletten sind auch außerhalb.
5: Luxus brauche hier niemand, sagt Rentner Horst schmunzelnd. Es zählten Ruhe, Natur und das einmalige Lebensgefühl. Das
24: ist meine Sommerresidenz. Irgendwie fühlt man sich ja freier, ungezwungener, dass man im Sommer über die Batterien aufladen kann. Das gibt so viel Kraft für den Winter.
5: Marion und Andreas fahren seit Wochen nur zum Wäschewaschen nach Hause. Vor mehr als 60 Jahren hat das Ehepaar sein Herz an die Pirk verloren.
25: Wir haben hier gezeltet als Jugendliche. Mit dein Haus zählt, so sind wir hier geblieben. Das ist unsere Heimat seit 1964.
26: Wir haben zwar Haus und Garten, aber hier gefällt es uns trotzdem viel besser. Es ist eine richtig schöne Gemeinschaft.
5: Der Zeltplatz sei noch ein Stückchen heile Welt, in der jeder auf den anderen aufpasse, erzählt Robert aus Tschopau im Erzgebirge.
27: Wenn ich am Freitagabend vergesse, meine Brötchen zu bestellen, hängt Samstag früh dann ein Beutel mit 4 Stück an der Türklinke. Das geht automatisch. Also wir haben hier ganz nette Nachbarn. Das ist einfach nur verlassen, Vertrauen, top.
5: Viele Dauercamper lieben die familiäre Atmosphäre, sagt auch Zeltplatzmitarbeiter Matthias Gerisch. Oft werden die Bungalows innerhalb einer Familie über Generationen weitergereicht. Wenn jemand auszieht, dann meist nur aus Altersgründen. Und neue Pächter stehen seit Jahren Schlange.
28: Die Abschiede sind eigentlich immer tränenreich. Einen langen Leerstand haben wir auf jeden Fall nicht. Ich habe jetzt nicht den Eindruck, dass es nachlässt, also die Nachfrage nach einem Bungalow.
5: Besonders viel Glück hatte Camperin Manuela. Vor gut 10 Jahren hat sie ihr Traumhäuschen ergattert.
2: Komm, ein Kollege vom Platz zu mir und sagt, pass auf, ich habe einen Geheimtipp, der in der ersten Reihe. Und den wollten wir haben. Da waren sie auch noch bezahlbar. Also im Vergleich zu vor 10 Jahren würde ich jetzt wahrscheinlich das Doppelte mindestens bezahlen.
5: Dauercamping an der Talsperre Pirk wird wohl auch künftig ein Renner bleiben. Ein Sommer am See ist eben doch was ganz Besonderes.
0: Na, dann sprechen wir doch mal übers Campingwetter mit Diana Smikala im MDR-Wetterstudio. Heute ist ein bisschen Vorsicht geboten, oder? Im Zelt.
3: Ja, das wohl war. Ich dachte auch gerade nicht nur zum Wäschewaschen nach Hause, sondern womöglich auch zum Trocknen. Ja, liegt daran, wir haben es heute unruhig in der Wetterküche. Und das liegt an feuchtwarmer Luft und einem Tief über Norddeutschland, was für uns heute wetterbestimmend ist. Und das führt nämlich viele Regenschauer und nicht nur Schauer, sondern teilweise auch Starkregen zu uns. Also es wird ungemütlich ab dem Nachmittag. Ich sehe schon ein Regengebiet über Hessen, was im Moment dann auf Thüringen zuläuft. Das wird aber ab dem Nachmittag wetterrelevant werden. Im Moment haben wir noch abklingende Schauer. Teilweise aber vor allem auch noch etwas stärker im Norden von Sachsen-Anhalt. Sonst im Land gerade Wetterberuhigung. Auch noch einige Wolkenlücken, wo jetzt auch die Sonne durchkommt. Und die Temperaturen erreichen im Moment zwischen 17 und auch schon 25 Grad.
0: Wird aber ein bisschen kühler, ne?
3: Insgesamt wird es etwas kühler, weil zum Wochenende hin kommen wir unter andere Luftverhältnisse und dadurch kühlt die Gesamtlage ab. Wir müssen nach wie vor aber auch mal hier mit Schauern und Gewittern rechnen. Wir werden dann nur noch Temperaturen morgen von 22 bis 26 Grad erreichen.
0: Vielen Dank dir, Diana. Von Finnland lernen, das tut Außenminister Wadefuhl gerade. Der hat sich dort das durchaus funktionierende Zivilschutzsystem erklären lassen. Wir berichten drüber nach den Nachrichten um 10.
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6: Um 10 Uhr mit Alexander Terhorst. In Deutschland ist im Mai die Zahl der Baugenehmigungen deutlich gestiegen. Wie das Statistische Bundesamt mitteilt, wurden 21.000 Wohnungen genehmigt. Das ist fast ein Viertel mehr als vor einem Jahr. Die Baugenehmigungen sind damit seit dem vergangenen Jahr im Aufwärtstrend. In den 3 Jahren davor hatten hohe Zinsen und Materialkosten Bauherren abgeschreckt. Vor allem in Groß- und Unistädten fehlen Hunderttausende Wohnungen. Der Lehrerverband Bildung und Erziehung sieht mehrere Gründe für die schlechteren Ergebnisse beim diesjährigen Mathe-Abi in Sachsen-Anhalt. Landeschef Thorsten Wahl sagte dem MDR, die Schwierigkeit der Prüfungsaufgaben variiere von Jahr zu Jahr sehr. Zudem seien erstmals die Hilfsmittel stark eingeschränkt worden, so sei die Formelsammlung ausgedünnt worden und nur noch sehr einfache Taschenrechner zugelassen. Das habe die Rahmenbedingungen für die Schüler zum Nachteil verändert. Das Bildungsministerium in Magdeburg hat angekündigt, die Matheergebnisse kritisch zu hinterfragen. Wohnungseigentümer dürfen eine Klimaanlage auf dem Balkon einbauen. Der Bundesgerichtshof entschied, dass die Hausgemeinschaft den Einbau eines sogenannten Splitgeräts hinnehmen muss. Voraussetzung sei, dass die Rechte der anderen Eigentümer nicht übermäßig beeinträchtigt werden. Dass die Klimaanlage Geräusche macht, spielt für die Erlaubnis laut Urteil keine Rolle. US-Präsident Donald Trump hat erneut behauptet, bei der Präsidentenwahl 2020 betrogen worden zu sein. In einer Rede an die Nation schürte er Zweifel an Briefwahlen und Wahlautomaten. Beweise lieferte er nicht. Er warf zudem China vor, Wählerdaten gestohlen zu haben. Die Demokraten kritisierten, Trump untergrabe mit seinen Behauptungen das Vertrauen der US-Bürger in Wahlen. Im November werden das gesamte US-Repräsentantenhaus und ein Teil des Senats neu gewählt. Sächsische Berufsschulen profitieren in erheblichem Umfang von Fördergeldern der EU. Wie Kultusminister Konrad Clemens mitteilt, bekommt etwa die Handwerkerschule in Chemnitz gut 400.000 Euro. Mit dem Geld würden unter anderem Werkstätten aus- und umgebaut. Die Industrieschule Chemnitz erhalte für neue Labortische 300.000 Euro. Zwei Berufsschulen in Bautzen stünden zudem für Investitionen insgesamt 425.000 Euro bereit. Das waren die Nachrichten. Das Wetter, die Temperaturen von 10 Uhr. Auf den Brocken leicht bewölkt bei 18 Grad. Chemnitz bedeckt 22, Dresden stark bewölkt 22, Eisenach wolkig 23 Grad. Erfurt wolkig 23, Fichtelberg stark bewölkt 17 Grad. Gera wolkig 23, Görlitz stark bewölkt 25, in Leipzig wolkig 22 Grad, Magdeburg bedeckt 22, auch in Meiningen wolkig bei 22 Grad. Die Vorhersage, heute Schauer und Gewitter, schwülwarm 24 bis 30 Grad nochmal. In der Nacht dann in Sachsen weitere Schauer, sonst abklingend. Die Werte sinken nachts auf 18 bis 14 Grad. Morgen nur noch 21 bis 26 Grad, Sonne und Wolken, in den Bergen einzelne Schauer und Gewitter. MDR Verkehrsdienst. A13 Richtung Dresden. Die Abfahrt Ruhland ist bis 11 Uhr gesperrt wegen Bauarbeiten. Bis 11.30 Uhr ganz aktuell. A38 Richtung Leipzig zwischen Bad Lauchstädt und Merseburg Nord. Stockender Verkehr nach einem Unfall im Baustellenbereich. Gesperrt nach Unfällen die B89 zwischen Effelder und Mengersgereuth-Hämmern. Und im Landkreis Görlitz die Straße zwischen Groß-Schönau und Hörnitz. Im Landkreis Sächsische Schweiz-Osterzgebirge ist die Straße zwischen Wittgensdorf und Hausdorf gesperrt wegen eines Schwertransports. Geblitzt wird auf der A9 Richtung Berlin am Schkeuditzer Kreuz sowie zwischen Halle und Bitterfeld-Wolfen. Auf der A9 Richtung München zwischen Niemegk und Kleinmarzehn sowie Drossig und Bad Klosterlausnitz. Auf der A14 Richtung Dresden zwischen Staßfurt und Kreuz-Bernburg. Soweit der MDR aktuell Verkehrsdienst, 10.04 Uhr.
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0: Mit Sophia Spiropoulos. Schönen guten Morgen. Die EU-Kommission legt heute ihre Vorschläge für Änderungen am europäischen Emissionshandel vor. Damit will sie auf Forderungen aus der Industrie und zahlreichen EU-Mitgliedsländern eingehen, die sich seit Monaten Erleichterungen wünschen. Katrin Schmidt in Brüssel. Was plant die Kommission konkret?
7: Ja, es könnte also gut sein, dass die EU-Kommission ihr zentrales Klimaschutzinstrument etwas lockern will, vor allem um die Industrie zu entlasten. Im Gespräch ist zum Beispiel, dass Unternehmen länger und mehr kostenlose CO2-Zertifikate bekommen könnten, im Zweifel auch unter der Bedingung, dass sie Investitionen in Europa tätigen. Und außerdem könnte es sein, dass die Gesamtmenge der Zertifikate langsamer sinken wird als bisher geplant. Also ganz grob würde das bedeuten, wenn die Zertifikate weniger schnell knapper würden, würde es weniger schnell teurer, CO2 auszustoßen. Hintergrund sind jetzt eben die steigenden Energiepreise, auch wegen des Iran-Kriegs und damit der wirtschaftliche Druck auf die energieintensiven Unternehmen. Die also sollen wohl etwas entlastet werden und mehr Planungssicherheit haben, ohne aber, dass das ETS-System grundsätzlich in Frage gestellt wird.
0: Und warum ist die Reform so umstritten?
7: Naja, am Ende geht es da um die große Balance zwischen Klimaschutz und Wirtschaft. Der Emissionshandel funktioniert ja so, die EU begrenzt den CO2-Ausstoß, indem Unternehmen Zertifikate dafür kaufen müssen. Und je knapper die werden, desto höher der Preis und der Druck, klimafreundlich zu produzieren. Wenn jetzt diese Verknappung gebremst wird, könnte das auch den Anreiz zur Umstellung auf grüne Energien verringern. Umweltverbände warnen deshalb vor einem Rückschritt beim Klimaschutz. Gleichzeitig sagen aber eben viele EU-Staaten und weite Teile der Industrie, ohne Entlastung drohen uns gerade jetzt größere Wettbewerbsnachteile. Gleichzeitig muss man aber auch sagen, gibt es da Unternehmen, die schon sehr viel in grüne Technologien investiert haben. Und auch sie sehen das zum Teil kritisch, wenn da jetzt der Druck aus diesem System genommen würde.
0: Aus Brüssel waren das Informationen von Katrin Schmidt. Außenminister Johann Wadephul will sich für neue Strukturen beim Zivilschutz stark machen. Der Besuch in Finnland habe ihm klargemacht, dass Deutschland komplett umdenken müsse. Wadephul hat in Helsinki zusammen mit seiner finnischen Amtskollegin Valtonen eine Zivilschutzanlage und einen der geschlossenen Übergänge an der finnisch-russischen Grenze besucht. Und mitgereist ist auch unsere Korrespondentin Christina Nagel.
8: Der Sommerwind weht sanft durch die Gräser, Grillen sind zu hören, Bienen summen umher. Nichts erinnert an das geschäftige Treiben, das am Grenzübergang Valima früher geherrscht hat. 3 Millionen Grenzübertritte wurden hier zu Hochzeiten gezählt. Jetzt liegen die großen Einkaufszentren auf der finnischen Seite verlassen da. Die Schließung des Übergangs, für viele hier ein großer finanzieller Verlust. In Frage aber stellt die Entscheidung kaum jemand, weil sich viele erinnern an die Bilder von Menschen, die in die EU wollten und ihr Russland passieren ließ, auch wenn sie keine Papiere hatten.
9: Wir haben erlebt, wie Migration gezielt instrumentalisiert wurde, um Druck auf Finnland und andere Mitgliedstaaten der Europäischen Union auszuüben.
8: Sagt Außenminister Johann Wadephul, nur wenige Meter vom geschlossenen Grenztor entfernt. Die alte Formel, dass es Sicherheit nur mit und nicht gegen Russland geben kann, ist aus seiner Sicht passé. Wegen des Krieges gegen die Ukraine, wegen der hybriden Angriffe. Auch wenn er Verständnis dafür hat, dass sich viele die alten Zeiten, die guten Geschäfte, den Austausch zurückwünschen.
9: Solange diese Regierungspolitik in Russland weiterverfolgt wird, muss man sagen, all das sind Träume, die man haben kann. Aber die Realpolitik gebietet es, sich anders zu verhalten.
8: Bei der Realpolitik, das wird auf der Reise des Außenministers nach Nordnorwegen und Finnland immer wieder deutlich, geht es nicht allein um militärische Fähigkeiten, um Aufrüstung, sondern auch um den Zivilschutz. Hinter einer unscheinbaren Tür am Ende einer Tiefgarageneinfahrt befindet sich die Zivilschutzanlage Merihaka. Im Ernstfall können hier bis zu 6000 Menschen 20 Meter unter der Erde Schutz finden. Jetzt aber stehen im Innern die dicken blauen Stahltüren offen. Ein junger Mann mit Sportzeug laviert sich durch die Besuchergruppe, denn in Friedenszeiten wird der Schutzraum als Spiel- und Sportstätte genutzt. Die Normalität im Umgang mit Schutzräumen, die vielen Freiwilligen, die sich engagieren, all das macht den Außenminister nachdenklich.
10: Ich glaube, wir müssen einfach komplett umdenken. Was haben wir in den letzten Jahren gemacht? Was haben wir seit 22 gemacht? Haben wir irgendetwas erreicht?
8: Tatsächlich wurde wenig erreicht. Das soll sich nun ändern, ohne dabei in Alarmismus zu verfallen. Das muss er auch gar nicht sein, schaltet sich die finnische Außenministerin Elina Valtonen ein.
11: In Finnland ist es so, also man bereitet sich eigentlich nie für den Krieg vor, weil man weiß, wenn wir genügend Abschreckung haben, gute Verteidigung und wenn wir zivil auch so aufgestellt sind, dann kommt der Krieg auch nicht.
8: Finnland ist schon lange auf vieles vorbereitet. Allein in der Hauptstadt Helsinki mit seinen rund 700.000 Einwohnern gibt es Schutzräume für rund 900.000 Menschen. Sie können in jedem Krisenfall genutzt werden, ob bei einem Nuklearunfall, einer Pandemie oder einem Angriff. Es sind viele Eindrücke, die der Außenminister von der Reise, die ihn erst nach Nordnorwegen und dann nach Finnland geführt hat, mitnimmt. Immer wieder hebt er den pragmatischen Umgang von Politik, Militär und Gesellschaft mit der aktuellen Sicherheitslage und der Bedrohung durch Russland hervor.
12: Und ich finde, davon können wir uns eine gehörige Scheibe abschneiden als Deutsche.
8: Zur pragmatischen Politik dazu gehört aus Sicht der Soldaten im Hauptquartier der norwegischen Streitkräfte übrigens auch, Gesprächskanäle mit der russischen Seite offen zu halten und die Alarmleitung zu testen. Jeden Mittwoch und sei es nur für 20 Sekunden, um übers Wetter zu reden. In Zeiten, in denen die Beziehungen auf Eis liegen, kann auch das irgendwann einmal einen entscheidenden Unterschied machen.
0: Der Bericht von Christina Nagel. Die chinesische Wirtschaftsmetropole Shanghai ist ab heute Gastgeberin der Weltkonferenz für künstliche Intelligenz. KI-Entwickler und Nutzer aus aller Welt kommen bis Montag zu einem internationalen Erfahrungsaustausch zusammen. Es geht um eine Leistungsschau, was künstliche Intelligenz heute schon zustande bringt. Mit dabei in Shanghai sind auch Wissenschaftler aus Deutschland und Chinas Staats- und Parteichef Xi Jinping eröffnet den KI-Gipfel der Superlative höchstpersönlich. Sebastian Hesse.
13: China als Speerspitze der globalen KI-Revolution, dass es in Shanghai nicht nur um innovative KI-gestützte Produkte und Erfahrungsaustausch am geistigen Hochreck geht, ist auch Armin Grunwald klar. Der Karlsruher Professor leitet mehrere deutsche Einrichtungen zur Technikfolgenabschätzung und ist in Shanghai mit dabei.
14: China sieht sich hier als, wie soll ich sagen, nicht nur Global Player, sondern als World Leading Einrichtung oder als Land, das eben die anderen zu sich einlädt. Und in der Tat haben die ja mit diesem Forum eine große Sache gestartet, die ja auch weltweit ganz gut anerkannt ist und auch wahrgenommen wird.
13: Die Technische Universität Darmstadt etwa kooperiert längst mit China. Der Informatikprofessor Max Mühlhäuser stellt auf dem KI-Gipfel ein stadtplanerisches Projekt vor, bei dem es unter anderem darum geht, Fahrradverkehr möglichst harmonisch in das Konzept für einen künftigen Park zu integrieren. Mit KI-Unterstützung entsteht eine fotorealistische 3D-Simulation.
17: Dieser KI-basierte Agent hat sich dann
4: dann entsprechende Szenen zusammengesucht, hat das analysiert, hat festgestellt, wie hier die Verkehrsteilnehmer miteinander umgehen und hat interessante neue Vorschläge gemacht, wie man den Park gestalten kann, wie man die Verkehrsteilnehmer trennen kann, ohne dass das übel aussieht, wie man das sehr, sehr ansprechend gestalten kann.
13: Bei der Konferenz in Shanghai geht es auch darum, zu sehen, wie weit Wettbewerber sind. Die USA etwa führen beim KI-Wettrüsten, China holt auf. Deutschland glänzt zwar mit Forschung, etwa bei KI-gestützter Robotik oder bei Sprachverarbeitung, bei der Vermarktung jedoch hapert's, beklagt Professor Mühlhäuser.
4: Das Problem in Deutschland ist, dass wir da nicht genügend investieren. Das Problem ist, dass wir nicht genügend Rechenkapazität haben und dass es uns insgesamt seit Jahren sehr schlecht gelingt, aus Inventionen Innovationen zu machen. Also aus dem, was wir in der Forschung leisten, bis zu dem, womit dann tatsächlich Umsätze gemacht werden.
13: Doch Technikfolgenabschätzer Armin Grunwald meint, es sei ohnehin zu früh, den Wirtschaftsfaktor KI einzuschätzen, ob sich Investitionen in KI für Unternehmen lohnen oder ob sie mancherorts auch verzichtbar sind, müsse sich erst noch zeigen, trotz des Rummels, der momentan um KI gemacht werde.
15: Solange der Hype regiert und uns sozusagen manchmal auch das Gehirn vernebelt, um es mal deutlich zu sagen, kommt man nicht gut auf diese letztlich doch empirische Ebene. Aber das ist genau das, was wir in der Technik folgend abschätzen wollen. Den Hype runterkochen und schauen, was übrig bleibt, ist eine spannende Zeit auch für uns in dieser Hinsicht.
13: Auch der Darmstädter Informatiker Mühlhäuser hat Vorbehalte. Begrüßt, dass in Shanghai auch ethische Fragen diskutiert werden. Er vergleicht KI mit Atomkraft, die friedlich, aber eben auch militärisch genutzt werden könne, wobei Atombomben zumeist nur zu Abschreckungszwecken gebaut werden.
4: Die KI-Bombe wird nicht nur gebaut, die ist im Einsatz, weil sie eben das, was schon seit Jahren läuft, an Desinformation, an Spaltung, an Destabilisierung, an Demontage von Autorität und an Wahlmanipulation einfach noch um ein Vielfaches verstärkt und so professionalisiert, dass wir uns wirklich hier fürchten sollten.
13: KI stelle bereits jetzt böswillig eingesetzt eine Gefahr für die Demokratie dar. Dass sie zudem der Arbeitsplatzvernichtung dienen kann, hat auch der Gastgeber in Shanghai verstanden. Zuletzt setzte die chinesische Führung der KI-Industrie entsprechende Regeln.
0: Soweit Sebastian Hesse. 10.15 Uhr ist es damit gleich. In Deutschland ist im Mai die Zahl der Baugenehmigungen deutlich gestiegen. 21.000 Wohnungen wurden genehmigt, fast ein Viertel mehr als noch vor einem Jahr. Die Baugenehmigungen sind damit seit dem vergangenen Jahr im Aufwärtstrend. Das ist unsere Top-Meldung aktuell. Weitere Kurzmeldungen hat jetzt Alexander Terhorst.
6: Die Ukraine hat ihre Drohnenangriffe auf russische Ziele im Schwarzen Meer fortgesetzt. Die ukrainischen Drohnenstreitkräfte teilten mit, 12 Schiffe seien getroffen worden, darunter 2 Tanker. Am Frankfurter Flughafen sind 4 Beschäftigte an Malaria erkrankt. Das Robert-Koch-Institut geht nach eigenen Angaben davon aus, dass die Infektion von einer Mücke stammt, die per Flug nach Deutschland gekommen ist. Bislang waren fast ausschließlich Fernreisende betroffen, die sich im Ausland angesteckt hatten. In Hannover sind Wahlplakate zur Kommunalwahl im September zu früh aufgehängt worden. Die Landeshauptstadt ließ sie deshalb wieder entfernen. Pro abgehängtes Plakat stellt die Stadt den Parteien bis zu 25 Euro in Rechnung. Das Wetter, heute Schauer und Gewitter, schwülwarm, 24 bis 30 Grad nochmal. Nachts in Sachsen weitere Schauer und Gewitter, sonst klingen diese ab. Die Werte sinken in der Nacht auf 18 bis 14 Grad. Morgen Sonne und Wolken, in den Bergen einzelne Schauer und Gewitter, 21 bis 26 Grad. MDR aktuell Verkehrsdienst. A4 Richtung Dresden zwischen Glauchau-Ost und Hohenstein-Ernsthal Bauarbeiten. Die Strecke ist bis ca. 11.30 Uhr gesperrt. A9 Richtung München zwischen Triebtis und Dittersdorf liegt eine Glasflasche auf der Fahrbahn. Geblitzt wird auf der A9 Richtung Berlin am Schkeuditzer Kreuz in der Überfahrt zur A14 Richtung Dresden und zwischen Halle und Bitterfeld-Wolfen. Auf der A9 Richtung München zwischen Niemeck und Kleinmarzins sowie zwischen Dreußig und Bad Kloster-Lausnitz. Auf der A14 Richtung Dresden zwischen Schlaßfurt und Kreuz Bernburg und auf der A38 Richtung Göttingen am Dreieck Südharz. Soweit der MDR aktuell Verkehrsdienst, 10.17 Uhr.
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0: Heute wird offiziell Andy Burnham Labour-Parteichef. Einen Gegenkandidaten in der Partei gab's nicht. Und am Montag zieht er dann in die 10 Downing Street als neuer Premierminister und Nachfolger von Keir Starmer ein. Manchesterism, so nennt Burnham sein wirtschaftspolitisches Rezept, mit dem er ganz Großbritannien wieder auf Kurs bringen will. Seine 9 Jahre in Manchester als Bürgermeister zumindest gelten als Erfolgsstory. In Manchester selbst haben nicht wenige jetzt ein ungewöhnliches Gefühl, nämlich Hoffnung. Andere fragen sich noch, kann Andy Burnham auch Premier? Mareike Aden.
16: Es ist Bingo-Abend im Stubbshire Cross Community Club am Rande der nordenglischen Stadt Manchester. Ein paar Dutzend Männer und Frauen halten ihre Stifte bereit, um ihre Zahlentreffer zu markieren. Früher trafen sich hier Arbeiter der umliegenden Kohleminen. Die sind längst geschlossen, doch damals wie heute stehen die meisten hier der Labour-Partei nah. Als Andy Burnham im Juni eine Nachwahl gewinnen musste, um überhaupt ins Parlament zu kommen, bot Geschäftsführer Adam Astill seinen Club als Hauptquartier an. Und das Team Burnham akzeptierte. Von da an ging Burnham hier ein und aus. Er sei bodenständig, spreche mit jedem auf Augenhöhe, sei charismatisch und verlässlich, sagt Adam Astill.
17: He's so down to earth, like he speaks to everybody, like he's on the same level as them. He's very charismatic. You get the sort of vibe from him that what he says, he will do.
16: Sie alle kennen den Labour-Politiker Burnham als bisherigen Bürgermeister vom Großraum Manchester. Dass er nun Parteichef von Labour wird und dann am Montag als Premierminister in die Nummer 10 Downing Street einzieht, das freut sie. Sue Duffy, die an einem Tisch sitzt und die Bingo-Zahlen in den Raum ruft, sagt, sie schaue jetzt mit Hoffnung in die Zukunft und sie hoffe, dass er den Norden des Landes stärke. Das sei bitter nötig.
18: Extremely hopeful. Full of hope for the future with that. Yeah, definitely, definitely. I'm hoping he'll bring some more power up north. That's what we need.
16: Am Nebentisch sitzt Maureen Smith. Erst hätte sie Burnham lieber als Bürgermeister behalten, sagt sie. Er habe viel Gutes getan.
19: At first I thought, oh, I don't want him to be Prime Minister. I like him as a mayor because he's done so much.
16: Seine etwa 9 Jahre als Bürgermeister von Manchester gelten als Erfolgsgeschichte. Die Stadt boomt, das Wirtschaftswachstum ist etwa doppelt so groß wie im Rest des Landes. Überall in der Stadt werden einstige Fabrikgebäude saniert und zu Büro und Wohnraum. Oft im Zusammenspiel zwischen öffentlichem und privatem Sektor. Der Immobilienentwickler Tim Heatley ist ein enger Vertrauter Burnhams. Sein Unternehmen Capital & Centric hat Dutzende Objekte in Kooperation mit der Stadt saniert. Das eigene Hauptquartier ist eine ehemalige Baumwollfabrik. Das alles sei Teil dessen, was Burnham Manchesterism nenne, sagt Tim Heatley. Das ist ein wirtschaftsfreundlicher Sozialismus, ein pragmatischer Ansatz, bei dem Unternehmen und der Staat gemeinsam von Investitionen profitieren. Das Ziel ist sowohl eine positive soziale Wirkung zu erzielen, aber auch Gewinn für die Investoren. Gelobt wird Burnham auch für das gute Transportnetz der Stadt. Keine Selbstverständlichkeit jenseits von London. Als Premier wolle er dafür sorgen, dass die Regionen mehr politische Mitsprache und Wohlstand bekämen, verspricht Burnham. Doch Yoshi Herman, Gründer des lokalen Online-Mediums The Mill, ist skeptisch. Er verfolgt Burnhams Karriere seit Jahren. Es ist schwer, seine wirkliche politische Überzeugung zu erkennen. Ist es diese sehr pragmatische Art von Manchesterism oder verfolgt er ein eher linkes Programm, zum Beispiel mit Rückführung der Wasserwirtschaft in öffentliche Hand? Letzteres war lange Zeit kein prägendes Element seiner Politik. Am besten versteht man Burnham als jemanden, der günstige politische Momente nutzt für eine emotionale Politik rund um einzelne Themen. Burnhams derzeitiges Lieblingsthema, eine Filiale des Regierungssitzes Nummer 10 Downing Street in Manchester. Um den Regionen im Norden des Landes mehr Gewicht zu geben, als Ausgleich zum mächtigen London. Und während Politikexperten in der Hauptstadt von einem PR-Gag sprechen, halten viele in Manchester das für eine gute, längst überfällige Idee.
0: Mareike Aden berichtete. In mehreren südafrikanischen Städten sind wieder Menschen auf die Straßen gegangen, um gegen illegale Migration zu demonstrieren. Unter anderem in Soweto und in Alexandra, dem größten Township in der Millionenmetropole Johannesburg. Von dort berichtet Stefan Überbach.
20: Aufgerufen zu den Kundgebungen hatte erneut die fremdenfeindliche Organisation March and March. Die Gründerin der Initiative, Jacinda Ngobese-Zuma, führte einen Protestzug in Pinetown in der Nähe der Hafen. Stadt Durban an. Die Demonstranten forderten mehr Jobs für arbeitslose Südafrikanerinnen und Südafrikaner. So sollten etwa die Betreiber von Lieferdiensten keine Ausländer mehr beschäftigen. Anders als zuletzt ist es bei den Kundgebungen bisher weitgehend friedlich geblieben. Auch die Teilnehmerzahlen gehen offenbar landesweit zurück. Die Sicherheitsbehörden hatten im Vorfeld ein hartes Durchgreifen angekündigt, sollte es bei den Protesten zu Gewalt kommen. Der Polizeiminister warnte die Teilnehmer der Demonstrationen davor, auf der Suche nach Migranten ohne Papiere Personenkontrollen durchzuführen oder Häuser und Geschäfte zu durchsuchen. Das sei einzig und allein Sache des Staates. Die Initiative March and March verlangt inzwischen Polizeischutz für ihre Anführer. Anfang Juli hatten Unbekannte ein Vorstandsmitglied in der Nähe von Johannesburg bei einem Überfall erschossen. Die Organisation spricht von einem gezielten Attentat. Angesichts der neuen Proteste geht die Ausreisewelle weiter. Noch immer warten tausende Menschen aus Ländern wie Malawi, Simbabwe oder Mosambik in Übergangslagern an der Grenze oder vor den Konsulaten und Botschaften ihrer Heimatstaaten darauf, offiziell registriert zu werden, damit sie Südafrika verlassen können. Wie viele bereits ausgereist sind, ist unklar. Die südafrikanischen Behörden sprechen aktuell von rund 67.000. Alleine Simbabwe allerdings meldet bereits rund 100.000 Rückkehrer. Die Organisatoren der Proteste haben angekündigt, bis zu den Kommunalwahlen im November jede Woche neue Demonstrationen zu veranstalten. Sie verlangen die Ausweisung aller Migranten ohne gültige Aufenthaltsgenehmigung. Außerdem sollten bei der Jobvergabe oder bei staatlichen Leistungen südafrikanische Staatsbürgerinnen und Bürger bevorzugt werden. Den Initiativen wie March and March oder Operation Dudula werden enge Verbindungen zu Oppositionsparteien nachgesagt. Die Regierung schließt außerdem nicht aus, dass die Gruppen auch aus dem Ausland finanziert werden. Staatspräsident Ramaphosa hat bereits einen 5-Punkte-Plan für schärfere Regeln in der Migrationspolitik vorgelegt. Den fremdenfeindlichen Initiativen geht das aber nicht weit genug.
0: Der Countdown zum großen Finale der Fußball-WM läuft. Am Sonntag ist es soweit. Der amtierende Weltmeister Argentinien trifft auf Europameister Spanien. Und zwar im ausverkauften New Yorker MetLife Stadium, das eigentlich auf dem Gebiet des benachbarten New Jersey liegt. Und normalerweise wird im Heimstadion der New York Giants ja American Football gespielt.

0: Turin. Die bei ihm besonders gefragten Spieler trägt er sogar als Kettenanhänger um den Hals.
1: Messi, Lamine Yamal, Luis Diaz in Goal.
0: Alexis ist Kolumbianer. Viele seiner Nachbarn im Viertel Jackson Heights haben, wie er, südamerikanische Wurzeln. Auch der kleine Jimmy, der gerade bei Alexis ansteht. Seine Eltern stammen aus Mexiko. In diesem Jahr hat er zusammen mit seinem Cousin angefangen, Panini-Sticker zu sammeln.
2: This is our first Panini-Sticker-Collection, so we just wanted to do it and feel how does it feel collecting stickers and changing and buying.
0: Jimmy wollte wissen, wie sich das Sammeln, Tauschen und Kaufen von Panini-Stickern anfühlt. Aktuell Trend auf einigen New Yorker Schulhöfen. Im Latino geprägten Queens ist die Fußballstimmung überall spürbar. Flaggen, wo man hinsieht. Viele tragen Trikots. Immer sichtbarer werden Argentinien-Shirts, natürlich mit der Nummer 10 von Lionel Messi. Juan Carlos ist ein Riesenfan.
3: We got an extra guy in Argentina, Messi. We got 12 players, no 11, 12.
0: Argentinien stehe quasi mit einem Extraspieler auf dem Feld, mit 12 statt mit 11, wegen Messi. Auch bei der Watchparty in Manhattan ist die Freude groß. Argentinien dreht das Halbfinalspiel gegen England in den letzten Minuten. Adela und Santiago sind begeistert.
4: We are so happy.
1: I love Messi. I always love Messi.
0: Mitten vor dem berühmten Rockefeller Center wurde ein sogenanntes Fandorf aufgebaut. Hier können Fans sich gemeinsam die Spiele ansehen, ein bisschen kicken oder Fotos mit einer überdimensional großen Weltmeisterschaftstrophäe aus Legosteinen machen. Selbst auf der bei Touristen beliebten Aussichtsplattform auf dem Dach des Rockefeller Centers gibt es Public Viewings. Für Dennis und seinen Sohn ein tolles Ferienerlebnis.
5: Die Stimmung hier oben auf dem Rock war wirklich toll und ich komme aus Duisburg.
0: Abseits der Fanfeste ist die Weltmeisterschaft aber nicht überall in der Stadt wirklich spürbar, findet auch Dennis.
5: Letztendlich, man merkt es, aber man merkt auch, dass es immer noch das kleine Kind der Amerikaner ist, der Soccer oder der Football.
0: Der aus Mexiko stammende Fidel bestätigt den Eindruck, in seinem Land, das ebenfalls WM-Gastgeber ist, sei die Stimmung besser gewesen. Mehr Flaggen, mehr Events. In New York fehle etwas die Leidenschaft.
1: I think they had to do more and enjoy more. Like a flag or, you know, like organization, like right here, like they need more passion.
0: Wer sich für die WM interessiert, plant das Finale meist gemeinsam mit Freunden oder der Familie zu schauen. Irma aus Queens geht dazu mit ihren Liebsten in ihre Stammbar Alfonso's, wo sie bisher immer eine gute Zeit hatte.
6: We go to his bar around here, Alfonso's, and that's, we usually have a good time there.
7: Das war ein Bericht von Giselle Uka. Und damit gehen wir über zum Wetterbericht. Diana Smikalla ist im MDR-Wetterstudio. Wir befinden uns in einem Wechsel, ne? Mhm. Das heißt, Unwetter möglich?
8: Ja, Unwetter kommen heute, aber wir haben im Moment gerade so ein Aufatmen, also eine vorübergehende Phase von Wetterberuhigung. Im Norden von Sachsen-Anhalt, da regnet es teilweise jetzt noch etwas stärker, da sind aber keine Gewitter dabei. Die Gewitter kommen erst heute im Laufe des Nachmittages. So ab 14 Uhr sieht es im Moment aus, dass sie über Thüringen hereinragen und dann auch Harz und Erzgebirge und dann weiter ostwärts ziehen. Und sie können im Moment, sieht so aus, über in ganz Mitteldeutschland aufkommen. So wie das ist, einfach mit feucht, warmer und schwüler Luft, da kann auch mal schnell hier und da ein Gewitter sich bilden. Und heute ist der Punkt, da können teilweise Starkregen dabei sein, auch schwere Gewitter. Also wir haben heute Unwetterpotenzial, ohne jetzt die Alarmglocke zu rühren. Aber man sollte heute schon mit Bedacht den Himmel heute Nachmittag betrachten.
7: Wird es dann am Wochenende wieder ein bisschen ruhiger?
8: Ja, am Wochenende beruhigt es sich. Es ist am Samstag, also morgen, häufig aufgelockert und trocken. Hier und da können lokale Schauer dabei sein, vereinzelt, also vor allem eher so in Richtung Thüringen und Erzgebirge, also im Berg. Es wird aber deutlich kühler mit 22 bis maximal 26 Grad und am Sonntag sogar noch ein bisschen kühler. Es bleibt unbeständig.
7: Das zählt dann auch als Durchatmen, würde ich sagen.
8: Ja.
7: Danke dir, Diana. Gerät die Lage am Golf außer Kontrolle? USA und Iran eskalieren den Konflikt. Die sechste Nacht in Folge gab es da Angriffe. Unser Korrespondent berichtet gleich mal nach den Nachrichten.
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10: Um 10.30 Uhr mit Alexander Terhorst. Die NSU-Unterstützerin Susan E. ist zu einer

0: jährigen Bewährungsstrafe verurteilt worden. Das Oberlandesgericht Dresden sprach sie unter anderem wegen Unterstützung einer terroristischen Vereinigung schuldig. Die Bundesanwaltschaft warf ihr etwa vor, der NSU-Terroristin Beate Zschäpe mehrfach ihre Ausweisdokumente überlassen zu haben, als diese in Zwickau im Untergrund lebte. Das Gericht blieb mit seinem Urteil unter der Forderung der Bundesanwaltschaft. Sie hatte 4 Jahre Haft gefordert, die Verteidigung Freispruch. In Deutschland ist im Mai die Zahl der Baugenehmigungen deutlich gestiegen. Wie das Statistische Bundesamt mitteilt, wurden 21.000 Wohnungen genehmigt. Das ist fast ein Viertel mehr als vor einem Jahr. Die Baugenehmigungen sind damit seit dem vergangenen Jahr im Aufwärtstrend. In den 3 Jahren davor hatten hohe Zinsen und Materialkosten Bauherren abgeschreckt. Wissenschaftler fordern mehr Aufklärung über gesunde Ernährung in der Schule. Der Armutsforscher Andreas Klocke sagte MDR aktuell, dass Kinder übergewichtig würden, hänge mit den Konsumroutinen der Eltern zusammen. Wenn man Kinder und Jugendliche dafür sensibilisiere, was gute Ernährung sei, könnten sie zu Hause wie eine Art Botschafter wirken. Dem Robert-Koch-Institut zufolge ist jedes 10. Kind bei der Einschulung übergewichtig. Die sächsische Lausitz und die italienische Insel Sardinien bewerben sich gemeinsam um den Bau des sogenannten Einstein-Teleskops. Die Vereinbarung wird am Mittag feierlich auf Sardinien unterzeichnet. Beide Partner planen den Bau eines kilometerlangen unterirdischen Tunnelsystems. Ein Teil soll in der Lausitz, ein anderer Teil auf Sardinien entstehen. Ziel ist das Aufspüren von Gravitationswellen. Neben der Lausitz und Sardinien bewirbt sich auch die Maas-Rhein-Region um den Bau des Teleskops. Eine Entscheidung soll bis Ende nächsten Jahres fallen. In Sachsen-Anhalt haben die Behörden an mehreren Autobahnraststätten Lockfallen für den invasiven Japankäfer aufgestellt. Hintergrund sind erste Funde des Insekts in Hessen. Ziel ist es, laut Landesanstalt für Landwirtschaft und Gartenbau, eine mögliche Einschleppung des Schädlings frühzeitig zu erkennen und die Ansiedlung zu verhindern. Der Japankäfer gilt als extrem gefährlich für Landwirtschaft und Gartenbau. Befallene Bäume entlaubt er komplett und vernichtet ganze Ernten. Das waren die Nachrichten. Das Wetter, die Temperaturen von 10 Uhr. In Dresden bedeckt bei 24 Grad, Artern 24 Grad, Eisenach wolkig 25. Erfurt wolkig 24, Gardelegen Regen 18 Grad. Hoyerswerda stark bewölkt 22, Magdeburg bedeckt 22. Neuhaus wolkig 20 Grad, Oschatz bedeckt 22, Plauen wolkig 24, Wernigerode leicht bewölkt 22 Grad, auch in Wittenberg 22 Grad. Die Vorhersage, Schauer und Gewitter heute, schwülwarm bei 24 bis 30 Grad. Nachts in Sachsen weitere Schauer und Gewitter, sonst abklingend. Die Nachtwerte 18 bis 14 Grad. Morgen Sonne und Wolken, in den Bergen einzelne Schauer und Gewitter, 21 bis 26 Grad und böiger Wind. Am Sonntag unbeständig, windig und nur noch mäßig warm. MDR aktuell Verkehrsdienst. A2 Richtung Berlin zwischen Allerringersleben und Eilsleben, 3 Kilometer stockender Verkehr an einer Baustelle. Die A4 Richtung Dresden ist zwischen Glauchau Ost und Hohenstein-Ernsthal noch bis 11.30 Uhr gesperrt. Grund sind Bauarbeiten. A9 Richtung München zwischen Triptis und Dittersdorf liegt eine Glasflasche auf der Fahrbahn. Geblitzt wird auf der A9 Richtung Berlin am Schkreuditzer Kreuz in der Überfahrt zur A14 Richtung Dresden und zwischen Halle und Bitterfeld-Wolfen. Auf der A9 Richtung München zwischen Niemegk und Kleinmarzehn sowie Drossig und Bad Klosterlausnitz. Auf der A14 Richtung Dresden zwischen Staßfurt und Kreuz Bernburg und auf der A38 Richtung Göttingen am Dreieck Südharz. Soweit der MDR aktuell Verkehrsdienst. Die Zeit 10.34 Uhr.
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2: Mit Sophia Spiropoulos. Der Krieg zwischen den USA und Iran nimmt an Schärfe zu. In der Nacht bombardierten US-Truppen iranische Einrichtungen. Iran griff US-Stützpunkte in der Region an, erstmals auch in Syrien. Einzelheiten hat Uwe Lüb.
3: Die USA haben die sechste Nacht in Folge Iran angegriffen. Nach Angaben des US-Regionalkommandos in der Region CENTCOM ist das Militär Irans weiter geschwächt worden. Nach iranischen Angaben wurde auch zivile Infrastruktur beschossen. Im Westen des Landes nahe dem Persischen Golf seien Brücken bombardiert worden. Wichtige Straßenverbindungen seien unterbrochen. Iranische Medien verbreiten Videos von herabgestürzten und brennenden Autos. Die Rede ist von mindestens 7 Toten und mehreren Verletzten. Auch sollen Ziele bei Bushehr am Persischen Golf angegriffen worden sein. Dort befindet sich das einzige Atomkraftwerk, das derzeit in Iran in Betrieb ist. Ebenso sind nach iranischen Angaben ein Flughafen im Nordosten des Landes und ein Bahnhof bombardiert worden. Irans UNO-Botschafter spricht von Kriegsverbrechen. Nach US-Angaben ging es darum, Nachschubwege des iranischen Militärs zu unterbrechen. Außerdem seien im Persischen Golf ein iranischer Öltanker beschlagnahmt und weitere Schiffe an der Weiterfahrt gehindert worden. Die USA wollen so die Blockade iranischer Häfen durchsetzen. Iran hat als Vergeltung erneut Ziele in Jordanien und in Golfstaaten angegriffen. Die Revolutionsgarde spricht auch von einem Angriff auf das Kommandozentrum von, Zitat, feindlichen Spezialeinheiten in Syrien.
2: Um Preissprünge beim Tanken und Heizen für Verbraucher künftig zu vermeiden, will die EU in das Treibhausgashandelssystem eingreifen und damit Klimaschutzregeln anfassen. Heute stellt sie ihre Pläne in Brüssel vor. An der Frankfurter Börse sorgt man sich, dass das im internationalen Geschäft ein weiterer Wettbewerbsnachteil wird. Bianca von der Au berichtet.
4: Gut gemeint ist nicht immer gut gemacht. Ähnlich verhält es sich mit den ehrgeizigen Klimazielen der EU, bis 2050 klimaneutral zu werden. Ein politisches Instrument, um dies zu erreichen, ist das sogenannte Treibhausgashandelssystem, kurz ETS, und die damit verbundenen CO2-Zertifikate, die Unternehmen kaufen und verkaufen können. Die Idee dahinter: Wer viel CO2 ausstößt, muss es durch den Kauf von Zertifikaten ausgleichen. Zum Nachteil der deutschen und europäischen Industrie. So jedenfalls sieht es der Verband der chemischen Industrie, kurz VCI, und dessen Hauptgeschäftsführer Wolfgang Große-Entrup.
5: Das heißt, Klimaneutralität an sich ist ja ein ehrenwertes Ziel und richtig und gut, aber Sie müssen es halt kombinieren mit Wettbewerbsfähigkeit der Industrie. Das heißt, wir sind als Exportnation weiterhin in internationalen Märkten zum Teil erfolgreich, zum Teil eben nicht mehr. Und da müssen wir aufpassen, dass wir mit den Belastungen, die der Klimaschutz uns hier am Standort alleinig bringt, weil der Rest der Welt eben leider nicht folgt, uns nicht eben aus dem Markt rausschießen.
4: Ein Beispiel sei die Grundchemikalie Ammoniak, deren Herstellungskosten in Deutschland ohnehin schon teurer sind als beispielsweise in China. Würde die Industrie umstellen auf sogenannten grünen Ammoniak, würde sich der Preis verdoppeln bis verdreifachen, was viele Endkunden bei Produkten wie Shampoo oder Kleidung nicht bereit seien zu zahlen, so VCI-Chef Große-Entrup.
5: Die Chemie ist in 80% der Produkte, die wir täglich nutzen und brauchen, von Anfang an mit drin. Also Ammoniak ist im Prinzip an dieser Wertschöpfungskette ganz der Anfang. Das ist die Basischemie und daraus wird dann alles andere. Am Ende entsteht tatsächlich aus Ammoniak Pharmaprodukte und vieles andere. Und wenn wir am Anfang extrem verteuern, werden auch in der Kette alle Produkte teuer und dann werden die Leute immer mehr über Temo die Produkte sich da kaufen, wo sie eben nicht mit diesen Auflagen verbunden sind.
4: Laut Chemieverband sind die Voraussetzungen für die komplette grüne Transformation der Industrie in Deutschland nicht gegeben. So fehlten ausreichend Netzanschlüsse, eine funktionierende Infrastruktur für Wasserstoff sowie wettbewerbsfähige Strom- und Wasserstoffkosten. Der Wunschzettel an Brüssel: Mehr kostenlose CO2-Zertifikate für energieintensive Unternehmen, damit die Kosten nicht weiter steigen. Aus Sicht von Henrik Ponzen, Leiter Nachhaltigkeit bei der Union Investment, kann das eine Übergangslösung sein. Das grundsätzliche Ziel der Klimaneutralität will er aber nicht in Frage stellen.
6: Seit 20 Jahren funktioniert dieser ETS. Seit 20 Jahren ist er auch enorm erfolgreich. Europa ist in der Zeit gewachsen und trotzdem haben wir unsere CO2-Emissionen um 50% reduziert. Und ja, die Staaten nehmen auch enorm viel Geld dadurch ein, mit dem man sinnvoll Zukunftsinvestitionen tätigen kann. Deutschland allein 20 Milliarden Euro im letzten Jahr.
4: In den meisten Unternehmen werden die Klimaziele nicht in Frage gestellt. Das beobachtet auch Nachhaltigkeitsexperte Ponzen. Doch wünschen sich viele, insbesondere kleine und mittelständische Unternehmen, bei der Umsetzung etwas mehr Zeit.
2: Bianca von der Au, unsere Kollegin an der Frankfurter Börse.
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7: Mit Raimo Hinsdorf. Droht dem FC Bayern München der Abgang eines Fußball-Superstars? Frankreichs Zauberfuß Michael Olise soll bei der WM im Mannschaftskreis der Le Bleu den Wunsch geäußert haben, im Sommer zu Real Madrid zu wechseln. Er sei fest entschlossen, berichtet das französische Sportblatt L'Équipe. Demnach habe sich der 24-Jährige bei seinen Kollegen über die Königlichen informiert. Für Michael Olise gibt es morgen bei der WM nur das ungeliebte Spiel um Platz 3 mit den Franzosen gegen England. Die meisten Fußballfans freuen sich vor allem aufs WM-Finale am Sonntag zwischen Spanien und Argentinien. Aber in der Region um New York, wo das Endspiel über die Bühne gehen wird, herrscht im wahrsten Sinne des Wortes dicke Luft. Waldbrände in Kanada und Minnesota haben nämlich gewaltige Rauchwolken verursacht, die bis nach New York City ziehen. Ann-Kathrin Rose ist für uns vor Ort. Ann-Kathrin, wie ist die Luft heute und was bedeutet das für das WM-Finale?
8: Aktuell ist die Luft hier so schlecht, weil die schlechte Luft rüberzieht von den Waldbränden in Kanada, in Minnesota. Gestern am Donnerstag, da ist die Bevölkerung aufgerufen worden, Masken zu tragen, nicht rauszugehen. Es ist eine schwere, es ist eine rauchige Luft und eine, die wir hier gut spüren können. Als wir vorhin zurück in unser Hotel gekommen sind, da rochen die Klamotten, aber auch die Haare so ein bisschen so, als wären wir zu lange beim Osterfeuer im Nachbardorf gewesen. Eine Verschiebung des WM-Finales, die wird es wahrscheinlich trotzdem nicht geben. Auch, weil es am Samstag dann noch einmal regnen soll und auch noch nicht klar ist, in welche Richtung die Winde ziehen. Und auch davon wird abhängen, wie gut die Luftqualität hier sein wird.
7: Derweil geht das Wundenlecken bei den bei der WM Gescheiterten weiter. In England schießt sich insbesondere die Boulevardpresse nach dem Halbfinale aus gegen Argentinien auf den deutschen Trainer Thomas Tuchel ein. Und hierzulande geht natürlich die Aufarbeitung des frühen deutschen WM-KOs weiter. Ein neuer Bundestrainer ist ja im Prinzip schon gefunden. Jürgen Klopp soll es werden. Philipp Hofmeister im ARD-WM-Team. Wann wird denn Vollzug gemeldet?
9: Im Westen weiter nichts Neues, kann man sagen. Jürgen Klopp, der designierte Bundestrainer, hat ja am Finalwochenende auch noch ein bisschen Arbeit vor sich. Als TV-Experte wird er natürlich auch das WM-Endspiel begleiten. Und inzwischen kann man fast davon ausgehen, dass vorher auch nichts Offizielles bekannt gegeben wird. Das heißt aber nicht, dass es vorher nicht doch noch ein paar Wasserstandsmeldungen aus dem Big Apple geben könnte. Oliver Minzlaff, der Red Bull-Chef und noch Vorgesetzte von Jürgen Klopp, wird vor Ort sein, um die Exit-Strategie und die Bedingungen für Klopps Engagement als Bundestrainer zu definieren. Wenn das alles steht, dann wird es endlich konkret und dann könnte Anfang kommender Woche, pünktlich, wenn das WM-Finale abgearbeitet und vollständig besprochen ist, Vollzug an allen Enden gemeldet werden. Dass der Deal noch scheitert, das ist inzwischen nur noch theoretisch denkbar. Alle Beteiligten sind sich ziemlich sicher, dass das nicht passieren wird und dass die deutsche Fußballnationalmannschaft dann mit Jürgen Klopp auf der Bank im September in die neue Länderspielsaison starten wird.
7: Vom Fußball kommen wir zum Radsport. In den letzten Tagen dominierten ja kleinere Ausreißergruppen und im Finale vor allem die Sprinter das Bild bei den Etappen der Tour de France. Nun stehen für die Radprofis in Frankreich wieder härtere Etappen an, zunächst in den Vogesen und ab Sonntag dann in den Alpen. Holger Gersker ist unser Reporter bei der Tour, hat sich mit den Schwierigkeiten der einzelnen Abschnitte befasst. Holger, was kommt dann heute auf der 13. Etappe auf die Profis zu?
10: Ja, an diesem langen Wochenende wird es eigentlich von Tag zu Tag schwerer. Diese 13. Etappe ist die längste der Rundfahrt, die einzige über 200 Kilometer, aber es ist auch die leichteste der beiden Vogesen-Etappen, dennoch viel zu schwer für die Sprinter. Der Papierform nach wird sie zur Beute bergfester, kletterstarker Ausreißer. Die Plätze in der Fluchtgruppe werden dementsprechend sehr, sehr hart umkämpft sein in der ersten Rennstunde. Und die Entscheidung, die fällt dann relativ spät, denn es geht zwischen Kilometer 40 und Kilometer 30 vor dem Ziel auf dem Ballon d'Alsace. Da wird insgesamt 10 Kilometer lang geklettert. Das ist der neuralgische Punkt sicherlich dieser Strecke, die insgesamt 206 Kilometer lang ist und die sicherlich auch sehr viel Überraschungspotenzial bereithält.
7: Diese 13. Tour-Etappe heute wieder live zu erleben hier bei MDR aktuell. Jetzt gibt es einen ganz harten thematischen Bruch. Es geht um Wintersport. Georg Fleischhauer war in den letzten Jahren einer der besten, wahrscheinlich der beste Anschieber in der Bobszene, holte in Cortina d'Ampezzo im Zweier und im Vierer Gold mit Johannes Lochner. Nun wechselt der gebürtige Halberstädter zum bei Olympia zweitplatzierten Rekordweltmeister Francesco Friedrich in den Bob. Georg Fleischhauer nimmt tatsächlich nochmal Anlauf für Olympia 2030. Warum hat der frühere Leichtathlet das Karriereende so weit nach hinten verschoben?
11: Ich mache eben diesen Sport noch nicht so lange. Und will da irgendwie noch dies gewinnen und das gewinnen und am besten eben dieses olympische Feeling nochmal erleben, nochmal aufsaugen, so wie jetzt eben in Cortina, ne? Weil ich habe da eben so lange drauf hingearbeitet. Und Ich denke, weil es eben diese langen Durststrecken gab, noch als Leichtathlet und auch am Anfang beim Bobfahren hat es ja schon eine Weile gedauert, bis ich mich da etablieren konnte, weiß ich es jetzt halt umso mehr zu schätzen und genieße das eben einfach.
7: Bobanschieber Georg Fleischhauer hat noch lange nicht genug vom Spitzensport.
2: Genau, 10.45 Uhr. 2 Jahre Bewährung für die NSU-Unterstützerin Susanne E. Das hat das Oberlandesgericht Dresden gesprochen, dieses Urteil. Und zwar unter anderem wegen Unterstützung einer terroristischen Vereinigung. Die Bundesanwaltschaft hat Susanne E. unter anderem vorgeworfen, der NSU-Terroristin Beate Zschäpe mehrfach ihre Ausweisdokumente überlassen zu haben, als die in Zwickau im Untergrund lebte. Das ist unsere Topmeldung und Kurzmeldungen hat jetzt Alexander Terhorst.
0: Großbritannien will den Verkauf von Energy-Drinks an Kinder und Jugendliche unter 16 Jahren verbieten. Nach Regierungsangaben soll ein entsprechendes Gesetz im April nächsten Jahres in Kraft treten. Es gelte für Getränke, die mehr als 150 Milligramm Koffein pro Liter enthalten. Tee und Kaffee seien ausgenommen. Eine vermeintliche Schusswaffe hat am Bahnhof in Pirna für einen Polizeieinsatz gesorgt. Laut Bundespolizei hat ein Fahrgast einen Mann gemeldet, der augenscheinlich eine Waffe einstecken hatte. Die Polizei räumte die betroffene S-Bahn. Bei dem verdächtigen 58-Jährigen sei eine Soft-Air-Waffe entdeckt worden. In Zollenroda wird zur Stunde der Grundstein für die neue Stadthalle gelegt. Bis 2028 soll dort für 11,6 Millionen Euro ein modernes Kultur- und Begegnungszentrum entstehen. Es ersetzt die alte Stadthalle in Zollenroda, die nach 10 Jahren Leerstand abgerissen worden war. Das Wetter heute: Schauer und Gewitter, schwül warm bei 24 bis 30 Grad. Nachts in Sachsen weitere Schauer und Gewitter, sonst abklingend 18 bis 14 Grad. Morgen Sonne und Wolken, in den Bergen einzelne Schauer und Gewitter, 21 bis 26 Grad und böiger Wind. MDR aktuell Verkehrsdienst. A9 Richtung München zwischen Hermsdorf Süd und Lederhose liegen ein Kantholz und ein Rohr auf der Fahrbahn. Metallteile auf der A38 Richtung Göttingen in Höhe Sangerhausen Süd. A2 Richtung Berlin zwischen Alleringer'sleben und Alsleben 3 Kilometer stockend an einer Baustelle. Und die A4 Frankfurt-Dresden hier zwischen Glauchau Ost und Hohenstein-Ernsthal eine Sperrung wegen Bauarbeiten noch bis 11.30 Uhr. Geblitzt wird auf der A4 Richtung Dresden zwischen Dresden-Neustadt und Wildermann, auf der A9 Richtung Berlin am Schkeuditzer Kreuz sowie zwischen Halle und Bitterfeld-Wolfen und auf der A9 Richtung München zwischen Niemegk und Kleinmarzehns sowie Drossig und Bad Kloster-Lausnitz. Soweit der MDR aktuell Verkehrsdienst, 10.48 Uhr.
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2: Mindestens 17 Krankenkassen und kassenärztliche Vereinigungen haben sich am Finanzmarkt verspekuliert. Nach Recherchen von NDR, WDR und Süddeutscher Zeitung haben sie mindestens 170 Millionen Euro verloren. Die Kollegin Lea Eichhorn dazu, wie das passieren konnte.
12: Sie sollen Beitragsgelder in fragwürdige Fonds der Verius Capital AG angelegt haben. Insgesamt 28 Krankenkassen und kassenärztliche Vereinigungen. 17 Krankenkassen konnten die Journalisten von NDR, WDR und Süddeutscher Zeitung identifizieren. Bis zu 50 Millionen Euro soll allein die Kassenärztliche Vereinigung Baden-Württemberg, KVBW, verloren haben. Die KVBW wirft den beteiligten Finanzinstituten vor, sie über die Risiken des Investments getäuscht zu haben. Die Finanzinstitute bestreiten das. Das Sozialgesetzbuch erlaubt es kassenärztlichen Vereinigungen und Krankenkassen zwar, Beitragsgelder am Kapitalmarkt anzulegen, allerdings nur besonders konservativ und risikoarm.
2: Politikerinnen und Politiker verfassen ihre Reden oder Texte meist nicht selber, sondern beschäftigen Redenschreiber oder neuerdings die KI. In die Schlagzeilen geraten sind damit zuletzt Thüringens Ministerpräsident Mario Vogt und Bundesdigitalminister Carsten Wildberger. Ein Forschungsteam der Uni Passau hat jetzt untersucht, ob Menschen mit KI erzeugte Aussagen von echten Politikerstatements, also solchen, die von Menschen stammen, unterscheiden können und welchen dieser Aussagen sie mehr glauben. Monika Haas aus der Wissenschaftsredaktion.
13: Die BBC-Talkshow Question Time ist die bekannteste mediale Bühne für öffentliche Debatten in England. Bürgerinnen und Bürger stellen Live-Fragen zu tagesaktuellen Politik. Wie überzeugend die Studiogäste darauf antworten, ist wichtig für ihr Image und die weitere öffentliche Diskussion. Eine ideale Datenbasis für die Frage, ob und wie KI-Sprachmodelle die politische Kommunikation beeinflussen können. Eine Forschungsgruppe der Universität Passau hat untersucht, wer die besseren Antworten liefert, die Politikerinnen und Politiker oder ein Sprachmodell, Studienkoautorin Annette Hautli-Janitz.
14: Das erste Setting war, dass die Probanden die Frage gesehen haben, die in Question Time gestellt wurde. Der Sprecher, der tatsächlich geantwortet hat, stand da. Und dann kam einfach eine Antwort zu dieser Frage und die war entweder generiert oder sie war original aus der Show. Im zweiten Teil haben wir das ein bisschen erweitert, wieder die Frage gehabt. Wir hatten aber zwei Antworten, eine generierte, eine originale.
13: Die KI-Aussagen orientierten sich an den tatsächlichen Statements aus der BBC-Sendung, dem Sprachstil und der politischen Haltung der Politikerinnen und Politiker. Rund 1000 Befragte sollten in einem Online-Fragebogen bewerten, welche Aussagen sie für authentischer, relevanter und schlüssiger hielten. Dabei wussten sie nicht, dass sie im Fragebogen auch Antworten einer KI sahen. Studienkoautor Steffen Herbold von der Universität Passau.
15: Es war zu erwarten, dass die KI-Modelle kohärenter auftreten. Was wahrscheinlich war, ist auch, dass die Relevanz höher ist, da künstliche Intelligenz den Fragen eher nicht ausweicht, was Politiker ja doch ganz gerne mal tun. Was nicht zu erwarten war und was dann eben das überraschende Ergebnis ist, dass die künstliche Intelligenz authentischer gewirkt hat für die Personen selber.
13: Das Ergebnis war umso überraschender, weil die Studienteilnehmerinnen und Teilnehmer angeben sollten, wie gut sie die zitierten Politiker oder Politikerinnen kannten und nach inhaltlichen Abweichungen in den Politikerzitaten gefragt wurden. Trotzdem bewerteten sie die KI-Aussagen als authentisch, die von der politischen Haltung der zitierten Personen abwichen. Annette Hautli-Janitz.
14: Was wir in der Studie noch gesehen haben, ist, dass gezielt falsche Informationen verbreitet werden kann und nicht eben gezielt aufs Zielpublikum, sondern auf den individuellen Sprecher gezielt. Und das war ohne großes Prompt Engineering oder irgendwelche technischen Schwierigkeiten, war extrem simpel.
13: Andreas Jungherr ist Politikwissenschaftler und Mitglied des Bayerischen Forschungsinstituts für digitale Transformation der Bayerischen Akademie der Wissenschaften. Internationale Forschung zeige, dass KI-Inhalte oder Chatbots Menschen politisch überzeugen oder manipulieren könnten, so Jungherr.
16: Wir sehen empirische Befunde, die das in Laborumgebungen testen. Wir sehen das noch nicht groß ausgerollt in Wahlkämpfen.
13: KI werde bislang als medialer Verstärker eingesetzt, um eigene Anhänger oder Interessengruppen zu mobilisieren.
16: Hier wird sehr spannend zu sehen, was im Herbst in den Midterms in den USA passiert und ob dort dann auch schon eben KI-basierte Systeme oder KI-gestützte Systeme zur politischen Überzeugung verwendet werden.
13: Die Passauer Forschungsgruppe setzt sich für eine bessere Aufklärung der Gesellschaft über die technischen Möglichkeiten der KI ein. Wichtig seien unabhängiger Journalismus, nachprüfbare Informationsquellen und Faktenchecks. KI habe auch das Potenzial, das Interesse der Bevölkerung an politischen Themen zu stärken und die Möglichkeiten zur Teilhabe zu verbessern. Dafür seien Regulierung und Transparenz beim KI-Einsatz entscheidend.
17: Soweit Monika Haas. Auf dem US-Medienmarkt ist viel los gerade. Paramount möchte Warner Brothers übernehmen und würde damit an Gewicht gewinnen. Ursprünglich war auch Netflix interessiert, das hat dann aber doch nicht geklappt. So oder so, Netflix bleibt der mit Abstand größte Streaming-Anbieter und hat jetzt neue Geschäftszahlen vorgelegt. Nils Dams.
18: Der Umsatz stieg im letzten Quartal um 13% auf fast 12,6 Milliarden Dollar. Der Gewinn um fast 9% auf fast 3,4 Milliarden Dollar. Allerdings haben Finanzfachleute mehr erwartet. Deshalb fiel die Netflix-Aktie im nachbörslichen Handel um rund 8%. Der Wettbewerb ist härter geworden. Noch prüfen Wettbewerbsbehörden weltweit die Übernahme von Warner Bros. Durch den Paramount-Konzern. Sollte das aber klappen, könnte Paramount zu Netflix aufschließen. Ein weiterer großer Konkurrent ist Disney. Die Streaming-Anbieter konkurrieren aber auch mit der Zeit, die Kunden bei TikTok, Instagram oder YouTube verbringen. In den letzten Monaten hat die Netflix-Aktie mehr als ein Drittel an Wert verloren. Anleger befürchten ein Ende des Wachstums. Das Management von Netflix betont aber, die Zahl der Kunden noch steigern zu können. Neben Filmen und Serien bietet Netflix auch Videogames an oder überträgt Live-Konzerte und Sportevents. Ziel ist es, die Werbeeinnahmen zu erhöhen und die Zeit der User zu steigern, die sie auf der Plattform verbringen.
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17: Sie war die Frau, vor der die Mächtigen zitterten. Katharine Graham stand als Verlegerin lange an der Spitze der Washington Post. In ihre Amtszeit fiel auch die Watergate-Affäre. Graham entschied, dass das brisante Material veröffentlicht wird. Sie fühlte sich immer der Wahrheit verpflichtet und stärkte ihren Reportern immer den Rücken. Lutz Hanker erinnert an die Zeitungsmanagerin, die heute vor 25 Jahren gestorben ist.
19: Ihre Freunde nennen sie Kay. Sie selbst nennt sich Fußabtreter-Ehefrau. Sie kutschiert die Kinder zur Schule und schmeißt schicke Dinnerpartys. Ihr Mann Phil ist Anwalt. Er leitet eine biedere Lokalzeitung, die Washington Post. So gut, so langweilig. Bis sich am 3. August 1963 alles ändert. Ihr Mann nimmt sich das Leben und die schüchterne Kay ist plötzlich Verlegerin und Managerin in einer Welt voller Männer. Da braucht es Mut und Kampfgeist, vor allem wenn man in die Enge getrieben wird.
20: You know, I'm really not very tough, but if you're cornered, you have no choice but to fight.
19: 1971 kommt so ein Moment. Ein Schuhkarton mit geheimen Dokumenten landet auf dem Schreibtisch eines Redakteurs der Post. Die sogenannten Pentagon-Papiere dokumentieren auf 4000 Seiten die systematischen Lügen der Regierung im Vietnamkrieg.
21: Sie haben den Kongress belogen und das Volk. Sie haben gewusst, wir können nicht gewinnen und unsere Jungs trotzdem in den Tod geschickt.
19: Katharine Graham und ihr Chefredakteur Ben Bradley stehen vor einer hochriskanten Entscheidung.
22: Wenn wir das veröffentlichen, stehen wir nächste Woche vor dem obersten Gericht.
23: Und das bedeutet?
24: Wir könnten alle ins Gefängnis kommen.
19: Aber die Verlegerin behält die Nerven.
25: Lasst es uns tun, wir machen's, wir bringen es.
19: Die Macht des Papiers und die Wut des Präsidenten.
26: No reporter from the Washington Post is ever to be in the White House again.
19: Fortsetzung folgt. Und zwar genau ein Jahr später, im Juni 1972, mit einem dilettantischen Einbruch und einem aufmerksamen Wachmann.
27: Open door at the Watergate Office Building. Possible burglary.
19: Offenbar sollten mitten im Präsidentschaftswahlkampf Wanzen in der Zentrale der Demokraten installiert werden. Vieles deutet darauf hin, dass die Drahtzieher im Weißen Haus sitzen. Zwei Lokalreporter der Post, Bob Woodward und Carl Bernstein, enthüllen den Watergate-Skandal. 1974 tritt Richard Nixon zurück.
28: I shall resign the presidency effective at noon tomorrow.
19: Erst jetzt wird aus dem einstigen Käseblatt eine Speerspitze des investigativen Journalismus. Dank Katharine Graham. Nach Watergate gilt sie lange als mächtigste Frau der USA. Heute gehört die Post Amazon-Gründer Jeff Bezos und steckt in der Krise. Abos werden gekündigt, Mitarbeiter entlassen. Katharine Graham würde sich im Grabe umdrehen. Die Frau, die Richard Nixon stürzte, starb am 17. Juli 2001. Heute vor 25 Jahren.
17: Und das war ein Kalenderblatt von Lutz Hanker. Jetzt sprechen wir übers Wetter. Diana Smikalla ist im Wetterstudio. Heute nochmal ganz schön hohe Temperaturen.
29: Ja, das ist richtig. 25 bis 30 Grad sind drin, wobei unter den zu erwartenden Gewittern am Nachmittag wird es dann auch etwas abkühlen. Ja, man merkt jetzt schon, es ist viel Spannung in der Luft. Jetzt gerade ist so ein Gewitter stark Regenzelle aufgeplöppt, so in der Nähe um Giersleben. Es sind auch Regengebiete unterwegs nach Thüringen erstmal und werden dann weiter, also von Westen dann nach Osten ziehen. Wir werden also heute im Laufe des Nachmittags nochmal an mancherorts was zu tun haben. Teilweise haben diese Gewitter und Schauer Unwetterpotenzial. Also Hagel, Sturmböen können dabei sein und vor allem auch Starkregen.
17: Wie lange hält sich dieses Tief, das dann da kommt oder gerade anreist?
29: Also es ist so, dass das Tief Cherry über Norddeutschland hängt und heute für uns wetterrelevant ist, eben mit so einer feucht-warmen Luft. Am Wochenende ist es so, dass ein kräftiges Hoch dann allmählich für uns wetterrelevant wird, aber eben eher kühle Luft heranführt. Und deswegen werden die Temperaturen am Samstag und am Sonntag deutlich nach unten gehen. Morgen maximal 26 Grad und am Sonntag noch ein bisschen kühler, maximal 22 Grad. Es wird wechselhaft am Wochenende hier und da nochmal ein Schauer, durchaus aber auch mal Sonne. Aber wir müssen durchaus auch mit einigen Wolken rechnen. Mehr Schauer voraussichtlich am Sonntag.
17: Danke dir, Diana.
2: Zerreißprobe in der AfD. Landeschef in Nordrhein-Westfalen lehnt sich gegen Weisungen der Parteispitze auf. Das ist ein Thema bei uns nach den Nachrichten. Und CDU-Fraktionschef Spahn wird Vater mit Hilfe einer Leihmutter in den USA. Das ist nicht illegal, aber hat doch ein starkes Geschmäckle. Und deswegen gibt es reichlich Kritik. Auch das ein Thema.
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0: Um 11 Uhr mit Alexander Terhorst. Die NSU-Unterstützerin Susanne E. ist zu einer Haftstrafe von 2 Jahren verurteilt worden. Die Strafe wird zur Bewährung ausgesetzt. Das Oberlandesgericht Dresden sprach die 45-Jährige unter anderem der Unterstützung einer terroristischen Vereinigung schuldig. Die Angeklagte hatte der Rechtsterroristin Beate Zschäpe mehrfach ihre Personalien überlassen, als diese im Untergrund lebte. Unter anderem lieh sie Zschäpe ihren Personalausweis und ihre Krankenkassenkarte. Gesundheitsministerin Nina Warken und Arbeitsministerin Bärbel Baas wollen die geplante Regel zur Krankschreibungspflicht überarbeiten. Das kündigte Warken im ZDF an. Ziel sei, dass Praxen nicht überliefen, aber auch dem Arbeitgeber Genüge getan werde. Die Koalition hatte sich im Juli darauf geeinigt, dass Arbeitnehmer schon ab dem ersten Tag einer Erkrankung eine Krankschreibung vorweisen sollen. Das hatte für Kritik gesorgt. Der CDU-Sozialpolitiker Dennis Radke forderte, die Regeln nicht umzusetzen. Man müsse auch sagen können, dass man sich in dieser Stelle verrannt habe. In Deutschland ist im Mai die Zahl der Baugenehmigungen deutlich gestiegen. Wie das Statistische Bundesamt mitteilt, wurden 21.000 Wohnungen genehmigt. Das ist fast ein Viertel mehr als vor einem Jahr. Die Baugenehmigungen sind damit seit dem vergangenen Jahr im Aufwärtstrend. In den 3 Jahren davor hatten hohe Zinsen und Materialkosten Bauherren abgeschreckt. Vor allem in Groß- und Unistädten fehlen Hunderttausende Wohnungen. Wohnungseigentümer dürfen eine Klimaanlage auf dem Balkon einbauen. Der Bundesgerichtshof entschied, dass die Hausgemeinschaft den Einbau eines sogenannten Splitgerätes hinnehmen muss. Voraussetzung sei, dass die Rechte der anderen Eigentümer nicht übermäßig beeinträchtigt würden. Dass die Klimaanlage Geräusche macht, spielt für die Erlaubnis laut Urteil keine Rolle. Sächsische Berufsschulen profitieren in erheblichem Umfang von Fördergeldern der EU. Wie Kultusminister Konrad Clemens mitteilt, bekommt etwa die Handwerkerschule in Chemnitz gut 400.000 Euro. Mit dem Geld würden unter anderem Werkstätten aus- und umgebaut. Die Industrieschule Chemnitz erhalte für neue Labortische 300.000 Euro. 2 Berufsschulen in Bautzen stünden vor Investitionen von insgesamt 425.000 Euro. Das waren die Nachrichten. Das Wetter, die Temperaturen von 10 Uhr. Auf dem Brocken wolkig bei 18 Grad. In Chemnitz starkbewölkt 24. Dresden bedeckt 24, Eisenach wolkig 25 Grad. In Erfurt wolkig 25. Fichtelberg leicht bewölkt 20 Grad. Gera wolkig 25, Görlitz leicht bewölkt 26. Leipzig starkbewölkt 23 Grad. Magdeburg bedeckt 22 und in Meiningen wolkig bei 22 Grad. Die Vorhersage, heute Schauer und Gewitter, schwülwarm, 24 bis 30 Grad. Nachts in Sachsen weitere Schauer und Gewitter, sonst klingen diese ab und die Werte sinken in der Nacht auf 18 bis 14 Grad. Morgen Sonne und Wolken, in den Bergen noch einzelne Schauer und Gewitter, 21 bis 26 Grad und böiger Wind. Am Sonntag unbeständig, windig, nur noch knapp über 20 Grad. MDR Verkehrsdienst A2 Richtung Berlin. Zwischen Allerengersleben und Alsleben 5 Kilometer stockender Verkehr an einer Baustelle, 15 Minuten Verzögerung. Ebenfalls eine Viertelstunde länger auf der A4 Richtung Görlitz. Zwischen Görlitz und Grenzübergang Ludwigsdorf 3 Kilometer Stau. A38 Richtung Göttingen, Höhe Sangerhausen Süd, liegen Metallteile auf der Fahrbahn. Und ein Unfall im Landkreis Görlitz. Die Straße zwischen Groß-Schönau und Hörnitz ist gesperrt. geblitzt wird. Auf der A4 Richtung Dresden zwischen Neustadt und Dresden-Wildermann. Auf der A9 Richtung Berlin zweimal am Schkeuditzer Kreuz auf der Überfahrt zur A14 Richtung Dresden und zwischen Halle und Bitterfeld-Wolfen. Auf der A9 Richtung München zwischen Niemegg und Klemmerzehn sowie Drossig und Bad Kloster-Lausnitz und auf der A38 Richtung Göttingen am Dreieck Südharz. Soweit der MDR-Verkehrsdienst. Die Zeit 11.04 Uhr.
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17: Mit Sophia Spiropoulos, hallo. Heute im Rheinland deutsch-französische Regierungsgespräche. Es sind die letzten vor dem Amtsabschied des französischen Präsidenten Macron. Der deutsch-französische Ministerrat will sich vor allem mit Verteidigungsplänen beschäftigen. Gestern Abend hat Kanzler Merz bereits Macron empfangen. Über den Auftakt und was für heute geplant ist, Markus Sambale.
3: Es war ein vornehmer Empfang, den Kanzler Merz dem französischen Präsidenten Macron bereitet hat, an diesem warmen Sommerabend auf Schloss Bensberg mit Blick auf die Stadt Köln.
4: Herzlich willkommen in Deutschland.
5: Merci, Monsieur le Chancelier, cher Friedrich.
3: Merz und Macron zogen sich zunächst in den eleganten Salon Medici des Grand Hotels zum Gespräch zurück. Hier und beim Abendessen später ging es nicht nur um internationale Krisen und Kriege von der Ukraine bis zum Nahen Osten, sondern auch um die deutsch-französischen Beziehungen. Der französische Präsident Macron sprach von einer echten deutsch-französischen Annäherung in den vergangenen Monaten mit Blick auf europäische Themen.
5: Je crois pouvoir dire que les derniers mois ont marqué aussi une vraie convergence franco-allemande dans l'agenda européen.
3: Gestern Schloss Bensberg, heute geht es auf Schloss Augustusburg weiter in Brühl südlich von Köln. Jeweils 10 Minister und Staatssekretäre aus den Ressorts beider Regierungen kommen dort am großen Kabinettstisch zusammen.
4: Wir werden uns über die großen Themen unterhalten, über die Wirtschaftspolitik, über die Energiepolitik, über die Sicherheits- und Verteidigungspolitik.
3: Die Verteidigungspolitik steht im Mittelpunkt, wenn Kanzler Merz, Präsident Macron und die Außen- und Verteidigungsminister beider Länder auf dem Flieger Horst Nörvenich zusammenkommen, wo Eurofighter der Luftwaffe stationiert sind. Die Politiker beraten dort, wie es weitergehen soll in der militärischen Zusammenarbeit, nachdem das Prestigeprojekt eines deutsch-französischen Kampfjets geplatzt ist. Und es geht auch darum, welche Rolle Frankreichs Atomwaffen in Zukunft für die deutsche Sicherheit spielen können.
17: Beim Landesparteitag der AfD in Nordrhein-Westfalen ist es zum Eklat gekommen. Gegenüber stehen sich die Landesführung der Partei und der von Berlin unterstützte radikale Flügel. Steht den Rechtspopulisten eine Zerreißprobe bevor? Christoph Ulrich.
6: Der Streit um die Landesliste der nordrhein-westfälischen AfD geht weiter. Heute sollen in Mahl weiter Kandidierende zur Landtagswahl bestimmt werden. Am Sonntag hatten vorwiegend rechtsextreme Kräfte aus dem Umfeld des AfD-Bundesvorstand mit einer Kandidatenschwemme die Versammlung blockiert, weil aus ihrer Sicht zu wenige ihrer Leute auf der Liste sind. Das Ganze soll die Rückendeckung von Bundeschefin Alice Weidel haben. Zumindest wirft ihr das der NRW-Landeschef Vinzenz vor. Zitat, sie toleriere Antifa-Methoden. Weidel selber setzte gestern durch, dass der gesamte AfD-Vorstand um den Abbruch der Versammlung heute bittet und eine Neuaufstellung der ganzen Liste fordert. Das weist jetzt der Landeschef der NRW-AfD in einer Antwort zurück. Sie liegt dem WDR vor. Darin sieht er keine rechtliche Grundlage, die Sitzung abzubrechen. Auch würde Weidel mit ihrer Aufforderung zum einen Erpressung in der Partei dulden und zum anderen riskiere sie, so Vinzenz, dass die AfD nicht zur Landtagswahl im einwohnerstärksten deutschen Bundesland antreten könne. Für die gesamte AfD wäre dies ein immenser Schaden, sollte der Fall eintreten. Beobachtern zufolge ist nicht damit zu rechnen, dass die Delegierten den Parteitag in Mahl abbrechen werden.
17: Früher war er selbst Gegner der Leihmutterschaft. Jetzt hat CDU-Politiker Spahn die Geburt seines Sohnes durch eine Leihmutter in den USA bekannt gegeben. Die Bundesregierung gratuliert, stellt aber klar, in Deutschland bleibt die Praxis verboten. Uwe Berndt.
7: Babynachwuchs bei Jens Spahn. Georg heißt der Kleine. An Glückwünschen mangelt es nicht. Bundestagspräsidentin Julia Klöckner wünscht alles Gute. Und der Bundeskanzler verkündet sogar am Rande eines Staatsbesuchs,
8: dass ich bereits am letzten Freitag von Jens Spahn darüber informiert worden bin, dass er und sein Mann Eltern werden. Ich habe ihm dazu
4: gratuliert.
7: Doch in der eigenen Partei ist das Babyglück nicht ungetrübt. Schließlich hatte der CDU-Parteitag noch im Februar mit großer Mehrheit beschlossen, Leihmutterschaft abzulehnen, um Missbrauch, Ausbeutung von Frauen und gesundheitliche Risiken zu verhindern. Diese ethischen Bedenken sind auch an der Parteibasis weit verbreitet. Sean Zielinski aus Berlin ist im Vorstand der jungen CDA, dem Sozialflügel der Partei.
9: Mein moralisches Problem ist in erster Linie dabei, dass wir Schwangerschaften, dass wir Kindeswunsch kommerzialisieren. Und dazu in die USA zu fahren und auch an einem Reproduktionsmarkt teilzuhaben, jedweder Art, finde ich ethisch schwierig.
7: Aber hat nicht auch ein Spitzenpolitiker in einer sehr privaten Angelegenheit das Recht auf seine eigene Entscheidung, auch wenn sie nicht der Parteilinie entspricht? Strafbar machen sich Jens Spahn und sein Mann nicht. Der evangelische Theologe und ehemalige Vorsitzende des Deutschen Ethikrates Peter Dabrock meint dazu:
10: Ich habe ein Störgefühl dabei, wenn jemand, der selber die Regeln für andere macht, sich jedenfalls im Sinne des Graubereichs nicht an diese Regeln hält.
7: Und was sagt der Koalitionspartner? Die SPD hält sich mit Kritik zurück. Parteichef Lars Klingbeil gratuliert.
11: Ich kann nur sagen, dass ich mich für Jens Spahn und seinen Mann sehr freue und ihm das gestern auch schon persönlich übermittelt habe.
7: Schon die Ampelregierung hatte sich an einer Reform des Embryonenschutzgesetzes versucht. Der damalige Gesundheitsminister Karl Lauterbach hatte ein Gutachten in Auftrag gegeben mit der Frage, unter welchen Bedingungen eine nicht kommerzielle Leihmutterschaft juristisch und ethisch möglich wäre. Doch man konnte sich nicht einigen. Lauterbach hält diese Vorschläge auch heute noch für richtig.
12: Leihmutterschaft ist ja eine ethische Frage. Da sollte aus meiner Sicht der Fraktionszwang keine Rolle spielen. Das ist eine Gewissensentscheidung. Und ich glaube, die Zeit ist reif, dass man darüber nachdenkt, die Leihmutterschaft zu ermöglichen für Paare, die miteinander befreundet oder verwandt sind. Da ist aus meiner Sicht also die nicht kommerzielle, altruistische Leihmutterschaft, das kann eine gute Lösung sein.
7: Doch der CDU-Parteitag hat auch diese nicht kommerzielle Form der Leihmutterschaft ausdrücklich abgelehnt. Eine Diskussion, die nun wieder aufleben dürfte durch eine sehr private Entscheidung von Jens Spahn. Vor Jahren, als er selbst noch Gesundheitsminister war, hatte er die Leihmutterschaft noch abgelehnt. Hat der CDU-Fraktionschef jetzt also ein Glaubwürdigkeitsproblem? Der Ethiker Peter Dabrock differenziert.
10: Ich finde es gar nicht so unmöglich, dass jemand seine Position ändert, auch gerade unter einer existenziellen Betroffenheit. Ich finde es schwieriger, wenn jemand dann nicht so ehrlich ist und sagt, ja, ich habe meine Position geändert und ich sehe, das muss man anders bewerten. Das würde auch anderen helfen, das würde einer öffentlichen Debatte unheimlich gut tun. Aber es einfach so privat zu machen und sich gar nicht um alles andere zu scheren, obwohl man selber dieses wahnsinnig wichtige und verantwortliche Amt hat, das finde ich schwierig.
17: Der Beitrag von Uwe Berndt. Eigentlich wollte der russische Politiker und Kreml-Kritiker Boris Nadeschdin bei den Parlamentswahlen im September antreten. Aber am Montag war der 63-Jährige im Großraum Moskau in seiner Wohnung festgenommen worden und heute muss er vor Gericht. Es berichtet Philipp Rayon.
13: Worte, die wie aus einer anderen Zeit klingen. In letzter Zeit nach den Präsidentschaftswahlen habe ich auf die Frage, wie geht es Ihnen, Boris, geantwortet: Wunderschön, ich bin am Leben, auf freiem Fuß, in Russland und sogar kein ausländischer Agent. So Boris Nadeschdin noch am vergangenen Freitag auf seinem Telegram-Kanal. Nur, mittlerweile kann er das so nicht mehr sagen. Er gilt seit vergangener Woche als sogenannter ausländischer Agent, also als ein Mann, der unter ausländischem Einfluss stehen soll. Das russische Justizministerium werfe ihm vor, dass er Falschinformationen von anderen ausländischen Kräften über russische Behörden verbreitet habe, berichtet die russische Nachrichtenagentur TASS. Nun steht auch seine Freiheit auf dem Spiel. Es soll ein Gerichtsverfahren gegen ihn stattfinden. Mir wird eine erstaunliche Sache vorgeworfen. Das ist ein neues Level in der russischen Rechtsprechung. Viele meiner Genossen wurden dafür bestraft, dass in ihren Telegram-Kanälen und sozialen Netzwerken ein Bild von Alexei Nawalny zu sehen war, sagte Nadeschdin vor wenigen Tagen in einem Interview. In Russland wurde es teils Oppositionellen vorgeworfen, dass sie Fotos von Nawalny, der 2024 unter immer noch nicht zweifelsfrei geklärten Umständen in Haft starb, gezeigt haben. Nadeschdin werde aber nur vorgeworfen, dass er vor fast 3 Jahren ein Video bei Telegram weiterverbreitet habe. In dem war für 10 Sekunden auch Nawalny zu sehen. Das echte Motiv vermutet der 63-jährige Nadeschdin in seiner politischen Popularität. Als ausländischer Agent darf er nicht mehr an den Wahlen zum russischen Parlament, der Duma, im September teilnehmen. Trotzdem habe er in den vergangenen Tagen weiter Wahlkampf betrieben. Darauf seien die neuen Vorwürfe und das Gerichtsverfahren eine Reaktion, mutmaßt er. Denn die Stimmung in Russland habe sich geändert. Etwa seit Februar haben wir einen sehr deutlichen Anstieg der Proteststimmung festgestellt, einfach eine starke Unzufriedenheit der Menschen. Zunächst hing das mit steigenden Preisen und der Sperrung des Internets zusammen. Und jetzt hängt es unter anderem mit dem Benzin- und den Drohneneinschlägen zusammen. Er wollte schon bei der Präsidentenwahl vor 2 Jahren gegen Wladimir Putin kandidieren, wurde aber letztlich wegen angeblicher Formfehler nicht zugelassen. Beris Nadjestin hatte lange den Ruf, ein eher milderer Oppositionspolitiker zu sein. Jetzt aber ist er einer der wenigen Kreml-Kritiker, die weder im Gefängnis noch im Exil sind. Und bis jetzt spricht er sich auch offen gegen den Angriffskrieg auf die Ukraine aus. Man darf mich nicht in ein stickiges Gefängnis stecken, weil ich ein älterer Mann und herzkrank bin. Ich würde dort verrecken. Dorthin will ich nicht, nein. Sagt er im Podcast des russischen Exilmediums Medusa bei YouTube über das Gerichtsverfahren. Am Donnerstagnachmittag schrieb er dann bei Telegram, ihm sei untersagt worden, das Land zu verlassen. Seine Anwälte würden dagegen vorgehen. Die sollen ihn auch am Vormittag bei Gericht in der Nähe von Moskau vertreten. Sie hätten ihm davon abgeraten, dass er dort selbst erscheint.
17: Informationen von Philipp Rayon. Die NSU-Unterstützerin Susanne E. ist zu einer 2-jährigen Bewährungsstrafe verurteilt worden. Das Oberlandesgericht Dresden hat sie unter anderem wegen Unterstützung einer terroristischen Vereinigung schuldig gesprochen. Die Bundesanwaltschaft hat ihr etwa vorgeworfen, der NSU-Terroristin Beate Zschäpe mehrfach ihre Ausweisdokumente überlassen zu haben, als Zschäpe in Zwickau im Untergrund lebte. Das ist unsere Topmeldung hier um 11.15 Uhr bei MDR aktuell. Weitere Kurzmeldungen hat jetzt Jean-Marc Heukemes.
14: Die Auftragsbücher der deutschen Industrie sind so gut gefüllt wie lange nicht mehr. Wie das Statistische Bundesamt mitteilte, legte der Auftragsbestand im Mai im Vergleich zum Vormonat um 1,7% zu. Das war der stärkste Anstieg seit September 2021, als es Nachholeffekte wegen der Corona-Pandemie gab. Besonders viele Aufträge gab es für den Maschinenbau. Großbritannien erhöht seine Militärpräsenz in Estland. Das sieht eine Vereinbarung beider Länder vor. Danach sollen im kommenden Frühjahr 300 weitere britische Soldaten samt Ausrüstung nach Estland verlegt werden. Großbritannien führt dort seit 2017 einen multinationalen NATO-Gefechtsverband. Beim Fußball-WM-Finale kommt auch ein deutscher Schiedsrichter zum Einsatz. Wie die FIFA mitteilte, wurde der Rostocker Bastian Dankert als Video Assistant nominiert. Geleitet wird die Partie am Sonntag vom Slowenen Slavko Vincic. Das Wetter. Heute Schauer, Gewitter, schwüle 24 bis 30 Grad. In der Nacht dann in Sachsen weitere Schauer und Gewitter bei 18 bis 14 Grad. Morgen Sonne und Wolken, in den Bergen einzelne Schauer und Gewitter bei 21 bis 26 Grad. MDR aktuell Verkehrsdienst. Vorsicht auf der A2 Richtung Berlin. In Höhe Kreuz Wolfsburg-Königslutter liegt ein Plasteteil auf der Fahrbahn. Vorsicht auf der A2 Richtung Hannover. Zwischen Ciesa und Thesen liegen Fahrzeugteile auf der rechten Fahrspur. A4 Richtung Görlitz. Zwischen Görlitz und Grenzübergang Ludwigsdorf 3 Kilometer Stau. Hier brauchen Sie 15 Minuten länger. Geblitzt wird auf der A9 Richtung Berlin am Schkeuditzer Kreuz in der Überfahrt zur A14 Richtung Dresden und auch zwischen Halle und Bitterfeld-Wolfen. Außerdem auf der A9 Richtung München zwischen Niemeck und Kleinmarzehns und auch zwischen Treußig und Bad Kloster-Lausnitz. Zudem auf der A38 Richtung Göttingen am Dreieck Südharz. Soweit der MDR aktuell Verkehrsdienst, 11.18 Uhr.
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17: Am 6. September wird in Sachsen-Anhalt ein neuer Landtag gewählt. Der MDR aktuellen Newsletter Sachsen-Anhalt Die Entscheidung möchte insbesondere denjenigen von Ihnen eine Hilfestellung geben, die bei ihrer Wahlentscheidung noch unsicher oder unentschieden sind. Unser Wahlexperte Jens Hänisch analysiert jede Woche eine der Fragen der Menschen in Sachsen-Anhalt. 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Warum ist das so relevant?
16: Weil es um den Kitt geht, der die Gesellschaft zusammenhält. Was passiert, wenn der bröckelt? Das erleben wir in Teilen ja schon. mit einer gespaltenen Gesellschaft, in der es immer schwerer wird, zusammenzukommen, anderen zuzuhören, Kompromisse zu schließen. Ich bin zutiefst davon überzeugt, wenn wir die Demokratie aufs Spiel setzen, dann wird unsere Freiheit eingeschränkt, Menschen werden ausgegrenzt, dann passiert all das, was wir gerade im Osten nicht mehr wollten mit der friedlichen Revolution. Eine Zeit, die auch zu meinem Leben gehört und mich geprägt hat.
17: Wie unterscheiden sich da die Angebote der Parteien konkret?
16: Ich mach's mal an zwei Beispielen fest. Ich glaube, es gibt schon sehr deutliche Unterschiede in der Frage, wie die Parteien zur direkten Demokratie, also zu Bürgerbeteiligung stehen, wie stark sie die zulassen wollen und vor allem, in welcher Form soll die stattfinden. Und die Parteien unterscheiden sich meiner Meinung nach sehr stark in ihrer Vorstellung von dem, was denn Demokratie stärkt. Und da geht's dann auch oft um den Begriff kulturelle Identität und was versteht man darunter? Wer gehört zu Deutschland, ist eine entscheidende Frage, die eben auch diesen Wahlkampf prägt. Und da gibt es sehr, sehr deutliche Unterschiede.
17: 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Blick in die Ukraine. Dort baut Präsident Selenskyj die Regierung grundlegend um. Wieder einmal, muss man ja sagen. Und er hat dabei auch eine Entscheidung getroffen, mit deren Auswirkungen er wohl so nicht gerechnet hatte. Der beliebte Verteidigungsminister Mikhailo Fedorov muss gehen. Und das kommt in der Bevölkerung und bei Fedorov selber nicht gut an. Rebecca Barth.
18: Einmal alles neu. Unter diesem Motto scheint der aktuelle Regierungsumbau in der Ukraine zu stehen. 11 neue Minister bestätigt das ukrainische Parlament am Mittwoch im Amt. Überschattet aber werden die Ereignisse von der Absetzung des in der Bevölkerung beliebten Verteidigungsministers Mikhailo Fedorov. Tausende Menschen protestieren in mehreren Städten des Landes. Fedorov bleibe im Team, gibt sich Präsident Selenskyj zunächst zuversichtlich. Nur in welcher Rolle, darüber werde er später nachdenken. Doch dass es dazu kommt, daran gibt es in der Ukraine große Zweifel. Mikhailo Fedorov hält auf einer eilig einberufenen Pressekonferenz mit seiner Kritik nicht zurück. Besonders im Fokus Armeechef Oleksandr Sirski. Alle Initiativen, die wir vorgeschlagen haben, wurden blockiert. Sirski ist nicht bereit, Probleme offen anzusprechen. Stattdessen ist er bereit, an persönlichen Treffen teilzunehmen, Intrigen zu spinnen und zu denken, das Problem sei eine Medienkampagne gegen ihn und nicht die Dinge, die tatsächlich schieflaufen. Er hat ein Ultimatum gestellt. Anstatt sich zu überlegen, wie man Russland asymmetrisch besiegen kann, hat er überlegt, wie er das Land spalten kann. Und das ist ein großes Problem. Und dabei belässt es der entlassene Minister nicht. 11 Hauptprobleme der ukrainischen Streitkräfte habe er identifiziert, fährt Fedorov fort. Die Armee würde lediglich auf taktischer Ebene kämpfen. Niemand werde für irgendetwas zur Verantwortung gezogen. Konstante Lügen und das Blockieren von Initiativen würden Reformbemühungen behindern. Es ist ein verbaler Schlag in aller Öffentlichkeit gegen Armeechef Sirski, an dem der ukrainische Präsident weiter festhält. Es gibt Probleme mit der Mobilmachung. Und obwohl mir klar ist, dass es hier sehr schwierig ist, einen Mechanismus zu finden, ist dieses Problem bislang nicht gelöst. Und wenn wir also über Probleme an der Front, in den Brigaden, in den Wehrämtern sprechen, dann müssen diese Probleme gelöst werden. Ich sage nicht, welcher der beiden Seiten das lösen muss. Ich bin der Meinung, dass Verteidigungsminister und Armeechef das gemeinsam tun müssen. Der Konflikt zwischen dem jungen Minister und dem erfahrenen Armeechef hatte sich in den vergangenen Monaten angebahnt. Fedorov war erst im Januar ins Amt gekommen und startete selbstbewusst und mit ambitionierten Plänen, sagt der Politologe Oleksiy Haran. Der Grund war, dass Fedorov jemand war, der seine eigene Meinung hatte, und zwar eine recht entschiedene. Er forderte notwendige Veränderungen, und zwar nicht nur im Verteidigungsministerium, sondern auch in anderen Bereichen. Er versuchte, das System transparenter zu machen und Ausschreibungsverfahren einzuführen. Am Abend macht Selenskyj dann öffentlich, wer nun auf Fedorov folgen soll. Jewgeni Chmara, aktuell an der Spitze des Inlandsgeheimdienstes SBU, soll übernehmen. Zunächst als Interimsminister.
17: Rebecca Barth berichtete.
2: Wer mal so nebenbei eine Frage an ChatGPT richtet, macht sich wahrscheinlich kaum Gedanken über die unmittelbaren Folgen. Aber jede KI-Anfrage braucht Rechenleistung und die wird immer häufiger in Malaysia erbracht. Dort sprießen gigantische Serverfabriken aus dem Boden. Bis 2030 sollen hier 13 Gigawatt Leistung verfügbar sein. Zum Vergleich, in ganz Deutschland sind es zurzeit gerade mal 3 Gigawatt. Viele Menschen profitieren davon, aber Umweltschützer schlagen Alarm, denn die Server benötigen zur Kühlung Millionen Liter Wasser und sie verbrauchen auch riesige Mengen an Strom. Ines Burkhardt war vor Ort in Malaysia.
19: 7 Bauarbeiter machen gerade Mittagspause. Sie sitzen im Schatten eines Baggers auf dem Boden und essen. Es ist heiß hier im Süden Malaysias an der Grenze zu Singapur. 32 Grad und tropische Luftfeuchtigkeit. Hier im Bundesstaat Johor entsteht gerade ein riesiges Rechenzentrum neben dem anderen. Günstiges Land, niedrige Steuern und ein stabiles Stromnetz machen es möglich.
20: Each data center is extremely power intensive.
19: Jedes Rechenzentrum frisst enorm viel Strom. Sie müssen rund um die Uhr laufen, jede Sekunde. Ausfälle darf es nicht geben, denn schon der kleinste Systemabsturz trifft sofort uns als Nutzer, egal ob wir gerade etwas suchen oder andere Dienste nutzen. Das sagt Sarah Liu, Expertin für Rechenzentren am Institute of Southeast Asian Studies in Singapur. Auch wenn nirgendwo ein Logo zu sehen ist, alle großen Tech-Konzerne wie Google, Amazon, Microsoft und Alibaba haben in Malaysia investiert. Wenn alle geplanten Projekte bis 2030 gebaut werden, verbrauchen die Server in diesem Land fast so viel Strom wie alle Haushalte in Deutschland zusammen. Getrieben

0: to maintain that temperature.
1: Die geplanten Rechenzentren würden täglich 800 Millionen Liter benötigen, so eine Berechnung der Nationalen Wasserbehörde. Ein Problem in einem Land, in dem schon jetzt Wasser oft knapp ist. Die großen Wassermengen machen auch Mohammed Shaswan Sorgen. Er baut ganz in der Nähe von Rechenzentren mit seiner Familie Ananas an. Es hat seit einem Monat nicht geregnet, erzählt er. Die Rechenzentren verbrauchen wirklich viel Strom und Wasser. Es bleibt einfach nicht genug Wasser für uns übrig. Mohammed Shaswan profitiert auch vom Boom. Die vielen neuen Rechenzentren bringen mehr Kundschaft. Und seine Familie will bald Wohnungen an Bauarbeiter vermieten. Aber ihr Land verkaufen an Tech-Konzerne, das lehnen er und alle Landwirte in der Region ab, auch wenn es schon gute Angebote gab. Ich habe viele Erinnerungen an dieses Land. Wir haben es ja von meinen Urgroßeltern geerbt und es ist sehr wertvoll für uns. Die Regierung hat mittlerweile reagiert. Seit diesem Sommer gelten strengere Regeln. Ineffiziente Rechenzentren werden nicht mehr genehmigt. Betreiber müssen nun auch mehr für ihren Strom bezahlen, haben also andere Tarife als die normale Bevölkerung. Und sie müssen für neue Anlagen zum Beispiel Regenwasser aufbereiten oder Solaranlagen bauen. Hier in Malaysia wird deutlich, der KI-Boom hinterlässt schon jetzt deutliche Spuren. Und das Land steht beim Bau von Rechenzentren erst ganz am Anfang.
2: Ines Burkhardt berichtete hier. Wir blicken aufs Wetter. Diana Smikala ist im Wetterstudio. Das ist heute ziemlich drückend da draußen.
3: Es ist schwül. Wir haben also überall jetzt doch Werte, die deutlich in den schwülen Bereich hineinragen. Und dementsprechend ist auch die Wetterlage sehr dynamisch. Da ist also Energie in der Luft, sodass eben schnell auch mal ein Gewitter aufploppen kann. Ansonsten verfolge ich hier ein Regengebiet, was über Hessen jetzt allmählich dann auf Thüringen zusteuert und dann weiter ostwärts ziehen wird, von Westen her, so ist es richtig. Aber wir werden zwischendurch eben auch mit Gewittern rechnen müssen. Das beginnt am frühen Nachmittag und wird eigentlich ganz Mitteldeutschland betreffen, kann aber einfach auch mal örtlich stärker ausfallen. Manch einer hat dann aber auch Sonnenschein dazwischen und wird sich fragen, wo sind denn all die Gewitter, die jetzt so angekündigt sind? Aber es lohnt sich heute auf jeden Fall, den Himmel zu beobachten, weil wir haben heute einfach durch die Schwüle Unwetterpotenzial in der Luft.
2: Bunt gemischt also. Also, wie geht's weiter?
3: Wir werden einen Temperaturabfall haben. Ab dem Wochenende morgen nur noch bis 26 Grad und am Sonntag sogar noch ein bisschen kühler. Morgen ist ein eher ruhigerer Tag. Durchaus einiges an Sonnenschein und verbreitet trocken. Die Gewitter, die ziehen über Nacht noch über Sachsen ab. Da muss man also noch was mit Niederschlag rechnen.
2: Danke dir für die Wetteraussichten, Diana.
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2: Viel Konkurrenz und enorm gestiegener Preisdruck herrscht auf dem Festivalmarkt und das Highfield bei Leipzig macht deshalb erstmal Schluss dieses Jahr. Wir reden drüber mit dem Chef des Branchenverbands Konzert- und Veranstaltungswirtschaft.
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10: Um 11.30 Uhr mit Jean-Marc Heukemes. Die NSU-Unterstützerin Susanne E. ist zu 2 Jahren Haft auf Bewährung verurteilt worden. Das Oberlandesgericht Dresden sprach sie unter anderem wegen Unterstützung einer terroristischen Vereinigung schuldig. Die 45-Jährige hatte der NSU-Terroristin Beate Zschäpe mehrfach ihre Ausweisdokumente überlassen, als diese in Zwickau im Untergrund lebte. Das Gericht blieb mit seinem Urteil unter der Forderung der Bundesanwaltschaft. Diese hatte 4 Jahre Haft gefordert, die Verteidigung einen Freispruch. Deutschland und Frankreich sind in Nordrhein-Westfalen zu Regierungsgesprächen zusammengekommen.

0: Zur Stunde empfängt Bundeskanzler Friedrich Merz Präsident Emmanuel Macron mit militärischen Ehren auf Schloss Augustusburg in Brühl. Im Anschluss wollen Minister beider Länder unter anderem über Wirtschaftsthemen beraten. Im Vordergrund dürfte aber die Verteidigungspolitik stehen. Am Vormittag besuchten Merz und Macron bereits einen Fliegerhorst bei Köln. In Deutschland ist im Mai die Zahl der Baugenehmigungen deutlich gestiegen. Wie das Statistische Bundesamt mitteilte, wurden 21.000 Wohnungen genehmigt. Das ist fast ein Viertel mehr als vor einem Jahr. Die Baugenehmigungen sind damit seit dem vergangenen Jahr im Aufwärtstrend. In den 3 Jahren zuvor hatten hohe Zinsen und Materialkosten Bauherren abgeschreckt. Vor allem in Groß- und Unistädten fehlen Hunderttausende Wohnungen. Die sächsische Lausitz und die italienische Insel Sardinien bewerben sich gemeinsam um den Bau des sogenannten Einstein-Teleskops. Die Vereinbarung wird am Mittag feierlich auf Sardinien unterzeichnet. Beide Partner planen den Bau eines kilometerlangen unterirdischen Tunnelsystems. Ein Teil soll in der Lausitz, ein Teil auf Sardinien entstehen. Ziel ist das Aufspüren von Gravitationswellen. Neben der Lausitz und Sardinien bewirbt sich auch die Mars-Rhein-Region um den Bau des Teleskops. Eine Entscheidung soll bis Ende nächsten Jahres fallen. Archäologen haben in Mühlberg bei Gotha einen lange genutzten Siedlungsplatz ausgegraben. Wie das Thüringer Landesamt für Denkmalpflege und Archäologie mitteilte, ist der Fundplatz vom 3. vorchristlichen bis zum 4. nachchristlichen Jahrhundert durchgehend bewohnt gewesen. Auf der etwa 6000 Quadratmeter großen Fläche wurden den Angaben zufolge 87 Funde dokumentiert. Darunter seien 5 Grubenhäuser, ein Grab sowie Gefäße und römische Münzen. Das waren die Nachrichten. Das Wetter mit den Temperaturen. Dresden stark bewölkt 26 Grad, Eisenach leicht bewölkt 26, Erfurt wolkig 26, Gardelegen nach Regen 19 Grad, Hoyerswerda bewölkt 23, Magdeburg bewölkt 25, Neuhaus wolkenlos 21, Oschatz bewölkt 25 Grad, Plauen wolkig 25, Wernigerode wolkig 24 und Lutherstadt-Wittenberg 24 Grad. Heute Schauer und Gewitter, schwüle 24 bis 30 Grad. In der Nacht dann in Sachsen weitere Schauer und Gewitter bei 18 bis 14 Grad. Morgen Sonne und Wolken, in den Bergen einzelne Schauer und Gewitter 21 bis 26 Grad. Und am Sonntag unbeständig, windig und mäßig warm. MDR aktuell Verkehrsdienst. Vorsicht auf der A2 Richtung Berlin in Höhe Kreuz Wolfsburg-Königslutter. Hier liegt ein Plasteteil auf der Fahrbahn. A4 Richtung Görlitz zwischen Kodersdorf und Grenzübergang Ludwigsdorf. 5 Kilometer Stau und stockender Verkehr. Im Landkreis Görlitz, hier ist die Straße zwischen Groß-Schönau und Hörnitz nach einem Unfall gesperrt. Geblitzt wird auf der A9 Richtung Berlin 2-mal, am Schkeuditzer Kreuz in der Überfahrt zur A14 Richtung Dresden und zwischen Halle und Bitterfeld-Wolfen. Auch auf der A9 Richtung München wird 2-mal geblitzt zwischen Niemeck und Kleinmarzehns und zwischen Treusig und Bad Klosterlausnitz. Außerdem auf der A38 Richtung Göttingen am Dreieck Südharz. Soweit der MDR aktuell Verkehrsdienst 11.34 Uhr.
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2: Mit Sophia Spiropoulos. Der amerikanische Präsident Trump hat sich gestern in einer TV-Ansprache an die Bevölkerung gewandt. Es ging um ein Thema, das er immer wieder auf den Tisch bringt: das Wahlsystem. Mehr dazu von Anne Schneider.
3: US-Präsident Donald Trump hat das amerikanische Wahlsystem erneut scharf kritisiert. In einer Rede an die Nation sprach er von Manipulation, Korruption und ausländischer Einflussnahme.
4: Put together, these disclosures reveal an election system so broken and so vulnerable.
3: Zusammengenommen zeigen diese Enthüllungen ein Wahlsystem, das so anfällig ist, dass es kaum zu verteidigen ist. Millionen von Wählerdaten befinden sich in den Händen ausländischer Regierungen und unsere Wahl- und Auszählungssysteme sind Manipulationen und Hackerangriffen ausgesetzt.
4: Manipulation and corruption.
3: Gleichzeitig veröffentlichte das Weiße Haus bislang geheime Dokumente zur Wahlsicherheit. Sie sollen unter anderem zeigen, dass China große Mengen amerikanischer Wählerdaten gesammelt hat. Außerdem wirft Trump Behörden vor, Hinweisen auf Wahlbetrug und Unregelmäßigkeiten nicht konsequent nachgegangen zu sein. Nach Angaben des Präsidenten habe das Heimatschutzministerium zudem rund 278.000 Nicht-US-Bürger in Wählerverzeichnissen identifiziert. China hat nach unseren Erkenntnissen 220 Millionen Datensätze amerikanischer Wähler in die Hände bekommen, der größte bekannte Wahldatenhack der Geschichte. Neu sind diese Vorwürfe allerdings nicht. Trump behauptet seit Jahren, dass das Wahlsystem anfällig für Betrug sei. Seine Niederlage gegen Joe Biden bei der Wahl 2020 hat er bis heute nicht anerkannt. Und wer unter Trump politisch aufsteigt, will, sollte es mit diesem Thema besser nicht zu genau nehmen. Das zeigte unter anderem die Anhörung des heutigen Fed-Chefs Kevin Warsh im Bankenausschuss des Senats. Die demokratische Senatorin Elizabeth Warren stellte ihm da eine eigentlich einfache Frage.
5: So, Independence takes courage.
6: Unabhängigkeit braucht Mut. Wir fangen einfach an. Hat Donald Trump die Wahlen im Jahr 2020 verloren?
3: Eine klare Antwort blieb Warsh schuldig, stattdessen verwies er auf die Unabhängigkeit der Notenbank. Sicherheitsexperten warnen allerdings davor, aus den jetzt veröffentlichten Dokumenten vorschnelle Schlüsse zu ziehen. Dass China Daten sammelt und versucht, Einfluss zu nehmen, sei seit Jahren bekannt, erklärt Beth Senner, ehemalige Vizedirektorin des Nationalen Nachrichtendienstes auf CNN. Aber ich wäre sehr überrascht, wenn sich Beweise dafür finden würden, dass China das Wahlsystem tatsächlich verändert hat. Entscheidend ist, hätte das Wahlergebnis beeinflusst. Bislang lautet die Antwort der meisten Gerichte, Wahlbehörden und Ermittler nein. Zwar wurden auch bei der Wahl 2020 einzelne Fehler und Betrugsfälle festgestellt, Belege für einen systematischen Betrug, der den Wahlausgang zugunsten Bidens verändert hätte, wurden jedoch nicht gefunden. Trotzdem drängt Trump weiter auf den sogenannten Save America Act. Der Gesetzentwurf würde einen dokumentierten Nachweis der US-Staatsbürgerschaft bei der Wählerregistrierung vorschreiben. Kritiker halten das Problem für deutlich kleiner, als Trump es darstellt, und befürchten zusätzliche Hürden für rechtmäßige Wähler. Die Debatte über Wahlen ist damit längst mehr als eine technische Frage der Wahlsicherheit. Für Republikaner geht es um den Schutz der Integrität von Wahlen. Demokraten und viele Experten argumentieren dagegen, dass nachgewiesene Fälle unberechtigter Stimmabgaben selten seien und strengere Regeln vielen legalen Wählern neue Hürden auferlegen könnten. Die Auseinandersetzung dürfte die amerikanische Politik bis zu den Zwischenwahlen weiter prägen.
2: Resistenzen gegenüber Antibiotika stellen Mensch und Medizin vor ein immer größeres Problem. Gerade Krankenhauskeime sind da berüchtigt. Geforscht wird deshalb an neuen Wirkstoffen, die als Reserve dienen. In Magdeburg konnte ein vielversprechender Kandidat jetzt künstlich hergestellt werden. Florian Zinner hat Einzelheiten.
7: Neosor Angicin A. Der Name ist kryptisch, aber vielleicht sollte man ihn sich merken. Der Naturstoff hilft einer bestimmten Bakteriengruppe, sich gegenüber anderen Mikroorganismen zu behaupten, und könnte künftig auch beim Menschen eingesetzt werden, wenn verfügbare Antibiotika nicht mehr wirken. Das gelte in diesem Fall auch für hartnäckige Erreger, die Krankenhäusern weltweit zunehmend Probleme bereiten. Für den medizinischen Einsatz muss der Wirkstoff allerdings synthetisch hergestellt werden können. Forschenden an der Uni Magdeburg ist genau das jetzt gelungen. Der Prozess sei besonders herausfordernd gewesen, da der Naturstoff in seinem Aufbau sehr komplex ist. Der erste Schritt zum neuen Medikament ist aber getan. Antibiotikaresistenzen zählen laut WHO zu den großen Bedrohungen der globalen Gesundheit. Allein 2021 sind Schätzungen zufolge über 5 Millionen Menschen direkt durch oder in Verbindung mit bakteriellen Resistenzen gestorben.
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8: Im Studio Raimo Hinsdorf. Fußball-Bundesligist RB Leipzig hat den Transfer von Max Thiem Estève klar gemacht. Der französische Innenverteidiger vom Premier League-Absteiger FC Burnley unterschrieb bei den Sachsen einen Vertrag bis Sommer 2031. Das finanzielle Gesamtpaket für Estève soll bis zu 30 Millionen Euro betragen. Es ist der erste Transfer, den der neue Coach der Leipziger Martin De Michelis, ein Selbstverteidiger beim FC Bayern, mit abgesegnet hat. Droht dem FC Bayern der Abgang eines Superstars? Frankreichs Zauberfuß Michael Olise soll bei der WM im Mannschaftskreis der Le Bleu den Wunsch geäußert haben, im Sommer zum Real Madrid zu wechseln. Er sei fest entschlossen, berichtet das französische Sportblatt L'Équipe. Demnach habe sich der 24-Jährige bei seinen Kollegen über die Königlichen informiert. Für Michael Olise gibt es morgen bei der WM nur das ungeliebte Spiel um Platz 3 mit seinen Franzosen gegen England. Die meisten Fußballfans freuen sich vor allem aufs WM-Finale am Sonntag zwischen Spanien und Argentinien. Aber in der Region um New York, wo das Endspiel über die Bühne gehen wird, herrscht im wahrsten Sinne des Wortes dicke Luft. Ann-Kathrin Rose ist für uns vor Ort. Ann-Kathrin, warum ist die Luft da so schlecht und was bedeutet das fürs WM-Finale?
9: Aktuell ist die Luft hier so schlecht, weil die schlechte Luft rüberzieht von den Waldbränden in Kanada, in Minnesota. Gestern am Donnerstag, da ist die Bevölkerung aufgerufen worden, Masken zu tragen, nicht rauszugehen. Es ist eine schwere, es ist eine rauchige Luft und eine, die wir hier gut spüren können. Als wir vorhin zurück in unser Hotel gekommen sind, da rochen die Klamotten, aber auch die Haare so ein bisschen so, als wären wir zu lange beim Osterfeuer im Nachbardorf gewesen. Eine Verschiebung des WM-Finales, die wird es wahrscheinlich trotzdem nicht geben, auch weil es am Samstag dann noch einmal regnen soll und auch noch nicht klar ist, in welche Richtung die Winde ziehen. Und auch davon wird abhängen, wie gut die Luftqualität hier sein wird.
8: Derweil geht das Wundenlecken bei den WM-Gescheiterten weiter. In England schießt sich insbesondere die Boulevardpresse nach dem Halbfinalaus gegen Argentinien auf den deutschen Trainer Thomas Tuchel ein. Und hierzulande geht natürlich die Aufarbeitung des frühen deutschen WM-KOs weiter. Ein neuer Bundestrainer ist ja im Prinzip schon gefunden. Jürgen Klopp soll es werden. Philipp Hofmeister im ARD-WM-Team, wann wird denn Vollzug gemeldet?
10: Im Westen weiter nichts Neues, kann man sagen. Jürgen Klopp, der designierte Bundestrainer, hat ja am Finalwochenende auch noch ein bisschen Arbeit vor sich. Als TV-Experte wird er natürlich auch das WM-Endspiel begleiten. Und inzwischen kann man fast davon ausgehen, dass vorher auch nichts Offizielles bekannt gegeben wird. Das heißt aber nicht, dass es vorher nicht doch noch ein paar Wasserstandsmeldungen aus dem Big Apple geben könnte. Oliver Minzlaff, der Red Bull-Chef und noch Vorgesetzte von Jürgen Klopp, wird vor Ort sein, um die Exit-Strategie und die Bedingungen für Klopps Engagement als Bundestrainer zu definieren. Wenn das alles steht, dann wird es endlich konkret und dann könnte Anfang kommender Woche, pünktlich, wenn das WM-Finale abgearbeitet und vollständig besprochen ist, Vollzug an allen Enden gemeldet werden. Dass der Deal noch scheitert, das ist inzwischen nur noch theoretisch denkbar. Alle Beteiligten sind sich ziemlich sicher, dass das nicht passieren wird und dass die deutsche Fußballnationalmannschaft dann mit Jürgen Klopp auf der Bank im September in die neue Länderspielsaison starten wird.
8: Harter Bruch jetzt vom Fußball geht zum Wintersport. Georg Fleischhauer war in den letzten Jahren einer der besten, wahrscheinlich der beste Anschieber. In der Bobszene holte in Cortina d'Ampezzo im Zweier und im Vierer Gold im Gefährt von Johannes Lochner. Nun wechselt der gebürtige Halberstädter zum bei Olympia zweitplatzierten Rekordweltmeister Francesco Friedrich in dessen Bob. Georg Fleischhauer nimmt tatsächlich nochmal Anlauf für Olympia 2030. Warum hat der frühere Leichtathlet das Karriereende nochmal verschoben?
11: Ich mache eben diesen Sport noch nicht so lange. Und will da irgendwie noch dies gewinnen und das gewinnen und am besten eben dieses olympische Feeling nochmal erleben, nochmal aufsaugen, so wie jetzt eben in Cortina. Ne, weil ich habe da eben so lange drauf hingearbeitet. Und ich denke, weil es eben diese langen Durststrecken gab, noch als Leichtathlet und auch am Anfang beim Bobfahren hat es ja schon eine Weile gedauert, bis ich mich da etablieren konnte, weiß ich es jetzt halt umso mehr zu schätzen und genieße das eben einfach.
8: Georg Fleischhauer, ein starker Sprinter mit dem Bob. Die Sprinter dominierten in den letzten Tagen ja auch das Bild bei den Etappenankünften der Tour de France. Nun stehen für die Radprofis in Frankreich wieder härtere Etappen an. Zunächst in den Vogesen und dann ab Sonntag in den Alpen. Holger Gersker ist unser Reporter bei der Tour. Er hat sich mit den Schwierigkeiten der einzelnen Tagesabschnitte befasst. Holger, was kommt denn heute auf der 13. Etappe auf die Radprofis zu?
12: Ja, an diesem langen Wochenende wird es eigentlich von Tag zu Tag schwerer. Diese 13. Etappe ist die längste der Rundfahrt, die einzige über 200 Kilometer, aber es ist auch die leichteste der beiden Vogesen-Etappen, dennoch viel zu schwer für die Sprinter. Der Papierform nach wird sie zur Beute bergfester, kletterstarker Ausreißer. Die Plätze in der Fluchtgruppe werden dementsprechend sehr, sehr hart umkämpft sein in der ersten Rennstunde. Und die Entscheidung, die fällt dann relativ spät, denn es geht zwischen Kilometer 40 und Kilometer 30 vor dem Ziel auf dem Ballon d'Alsace. Da wird insgesamt 10 Kilometer lang geklettert. Das ist der neuralgische Punkt sicherlich dieser Strecke, die insgesamt 206 Kilometer lang ist und die sicherlich auch sehr viel Überraschungspotenzial bereithält.
8: Holger Gersker über die heutige Etappe bei der Tour de France. Da sind wir dann am Nachmittag hier bei MDR aktuell wieder live dabei.
2: Raimo Hinsdorf mit dem Sport. 11.45 Uhr ist es damit. Unsere Topmeldung in den Nachrichten. Die NSU-Unterstützerin Susanne E. ist zu einer zweijährigen Bewährungsstrafe verurteilt worden vom Oberlandesgericht Dresden. Unter anderem wegen Unterstützung einer terroristischen Vereinigung. Sie soll der NSU-Terroristin Beate Zschäpe zum Beispiel mehrfach ihre Ausweisdokumente überlassen haben, als die in Zwickau im Untergrund lebte. Kurzmeldungen jetzt mit Jean-Marc Heukimes.
0: Zwei Jahre nach dem Teileinsturz eines Hotels an der Mosel ist ein Baustatiker angeklagt worden. Wie die Staatsanwaltschaft Trier mitteilte, wird dem Mann die fahrlässige Tötung von zwei Menschen und Körperverletzung weiterer Betroffener vorgeworfen. Der Statiker hatte als Gutachter Risse an der Giebelwand des Hotels überprüft. Laut Staatsanwaltschaft erkannte er dabei die Einsturzgefahr nicht. Im Landkreis Schmalkalden-Meiningen gibt es bei einem erlegten Wildschwein einen Tuberkuloseverdacht. Wie das Veterinäramt mitteilte, werden Proben des Tieres nun im Labor genauer untersucht. Zuvor war im Wartburgkreis in zwei Rinderstellen Tuberkulose aufgetreten. Deshalb wird im Südwesten Thüringens auffälliges Wild untersucht. Eine vermeintliche Schusswaffe hat am Bahnhof in Pirna für einen Polizeieinsatz gesorgt. Laut Bundespolizei hatte ein S-Bahn-Fahrgast einen Mann mit einer Pistole gemeldet. Die Polizei räumte daraufhin die Bahn. Bei dem Verdächtigen wurde eine Soft-Air-Waffe entdeckt. Das Wetter. Heute Schauer und Gewitter, schwüle 24 bis 30 Grad, in der Nacht dann in Sachsen weitere Schauer und Gewitter, sonst aber abklingend bei 18 bis 14 Grad und morgen Sonne und Wolken, in den Bergen einzelne Schauer und Gewitter, 21 bis 26 Grad. MDR aktuell Verkehrsdienst. Vorsicht auf der A2 Richtung Berlin in Höhe Kreuz Wolfsburg-Königslutter liegt ein Plasteteil auf der Fahrbahn. Vorsicht auf der A2 Richtung Hannover zwischen Ziesa und Thesen liegen Fahrzeugteile auf der rechten Fahrspur. A4 Richtung Görlitz zwischen Kodersdorf und Grenzübergang Ludwigsdorf 5 Kilometer staunstockender Verkehr plus 20 Minuten. Und A9 Richtung München zwischen Kleinmarzehns und Köselitz 3 Kilometer stockender Verkehr nach einem Unfall. Geblitzt wird auf der A9 Richtung Berlin zwischen Eisenberg und Reußig am Schkeuditzer Kreuz in der Überfahrt zur A14 Richtung Dresden und zwischen Halle und Bitterfeld-Wolfen. Außerdem auf der A9 Richtung München zwischen Niemeck und Kleinmarzehns und zwischen Treusig und Bad Klosterlausnitz. Soweit der MDR aktuell Verkehrsdienst, 11.48 Uhr.
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2: Thüringen ist das Bundesland mit dem höchsten Anteil an besonders guten Abiturnoten. 2025 hatten fast 40% eine 1 vorm Komma. Dieses Jahr hatten knapp 4% sogar eine 1,0. Da sagt unter anderem der Deutsche Lehrerverband, dass sehr gute Noten entwertet werden, wenn zu viele Schüler sie bekommen. Mein Kollege Florian Girwart hat sich mal näher mit diesem Thema beschäftigt. Werden die Schüler denn einfach immer besser?
13: Also nicht, wenn man dem Chef des Deutschen Lehrerverbands glaubt. Stefan Düll sagt, die Schüler sind weder klüger noch dümmer geworden in den letzten Jahren. Und wer das Abitur besteht, der hat in jedem Fall viel geleistet. Aber er zweifelt, dass die Schüler klüger geworden sind. Und wenn man sich das genau anschaut, könnte man das aber vermuten. Also wenn man auf die Noten guckt. 2006 hatten wir 29% der Schüler mit einer 1 vorm Komma, zuletzt 40%.
2: Das ist ganz schön viel.
13: Das ist bundesweit Spitze. Wenn es aber so viele tolle Noten gibt, lässt sich die Leistungsfähigkeit der Betroffenen kaum unterscheiden, so sagt das der Lehrergewerkschafter. Aus Sicht des Lehrerverbands gibt es bei der Benotung zu viele Möglichkeiten, schlechte Leistungen auszuklammern. Und er sagt auch, Entscheidungsträger scheuen sich, das zu ändern.
14: Es ist eine Tendenz da, dass wenn etwas am Abitur geändert wird, dass man unter keinen Umständen erleben möchte, als Verantwortlicher in Ministerium oder Politik, dass dann die Abiturleistungen schlechter werden.
13: Er fordert, dass die Standards zwischen den Bundesländern vereinheitlicht werden, damit es keinen Wettbewerb um die besten Noten gibt.
2: Gibt es denn auch Stimmen, die sagen, die Noten sind so in Ordnung?
13: Zum Beispiel der Thüringer Lehrerverband. Da sagt der Chef Tim Reukauf, dass der hohe Anteil guter Noten speziell in Thüringen auch damit zu tun hat, dass die Abiturienten hierzulande in der 10. Klasse durch die besondere Leistungsfeststellung müssen. Also, dass sie quasi Prüfungserfahrung haben und deshalb besser abschneiden. Aber es lässt sich auch nicht leugnen, dass der Notenschnitt aller Abiturienten seit ein paar Jahren immer so um 2,1 pendelt und sich nicht verbessert hat.
2: Informationen von Florian Girwart waren das. Im Juli 2021 verwandelt das Sturmtief Bernd das Ahrtal in Rheinland-Pfalz und Teile von Nordrhein-Westfalen in eine Trümmerlandschaft. Allein an der Ahr starben 135 Menschen. Warnungen des Deutschen Wetterdienstes und europäischer Systeme gab es zwar früh, aber die kamen vielerorts nicht rechtzeitig oder nicht klar genug bei den Menschen an. Sind wir heute, 5 Jahre nach der Ahrflut, besser geschützt? Das war am Abend unser Thema beim Mitreden Deutschland diskutiert. Und Joachim Dangel fasst die Sendung nochmal zusammen.
15: Zu schlecht vorbereitet, schlecht kommuniziert. Vieles ist schiefgelaufen bei der Katastrophe im Ahrtal und wurde auch in der Sendung kritisiert. Aber, sagt Michael Franken, erster Bürgermeister in Reichertshofen, einer oberbayerischen Gemeinde, die im Juni 2024 von Hochwasser betroffen war, man muss sich auch bewusst sein, dass gefährdete Gebiete nicht so leicht definiert werden können.
16: Drum ist es auch wichtig, dass man nicht nur den Fluss im Blick behält, sondern auch die Gebiete, die da etwas weiter weg sind. Weil heute sprechen wir von Hochwasser, morgen kommt Starkregen und dann sind ganz andere Gebiete betroffen. Aber genauso wie ich mich für Hochwasser oder die ähnliche Maßnahmen, die für Hochwasser gelten, gelten auch für Starkregen.
15: Zu Gast bei Mitreden ist auch Gudrun Mühlbacher, die Leiterin des Referats Klima- und Umweltberatung beim Deutschen Wetterdienst. Und sie sagt, dass nach der Katastrophe einiges optimiert wurde.
17: Wir arbeiten mit den Warnungen inzwischen so, dass wir Hinweise geben, wie diese Wettererscheinungen sich auswirken können mit herumfliegenden Ästen und auch Handlungshinweisen. Ja. Dadurch wird das Ganze greifbarer und vorstellbarer, als wenn man nur sagt, Windstärke 8.
15: Lili Danner, Anruferin aus Passau, hat einen Appell an die Politik.
18: Ich würde mir wünschen, dass die Politik da einfach mehr beim Klimawandel drauf guckt oder das wieder stärker in den Fokus rückt. Gerade wenn die Extremwetter immer häufiger auftreten und intensiver auftreten, finde ich, dass da beim Hochwasser viel, viel mehr gemacht werden muss.
15: Und tatsächlich, so Gudrun Mühlbacher vom DWD, lässt sich der Einfluss des Klimawandels auch belegen.
17: Man kann über ein neues Berechnungsprinzip tatsächlich berechnen, um wie viel intensiver oder auch um wie viel wahrscheinlicher so ein Extremwetter durch den anthropogen verursachten Klimawandel, durch den menschgemachten Klimawandel wird. Und dann muss man sagen, dass Niederschlagsintensitätszunahmen zwischen 3% bis 19% sehen.
15: Um für weitere Unwetter vorbereitet zu sein, muss noch viel getan werden, sagt Hörer Florian Brotrecht aus Nürnberg. Und gerade in den kleineren Einzelmaßnahmen sieht er da Verbesserungsbedarf.
19: Die Förderungen für den Landwirt selbst sind nicht so hoch, dass er sich wirklich für ihn auch finanziell lohnen würde, Hochwasserschutz zu betreiben. Er bekommt bestenfalls die Einbußen, die er dadurch trägt, dass er zum Beispiel mehr Grünflächen, mehr Hecken etc. mit aufbaut, ersetzt und damit fehlt der Anreiz.
15: Dominik Blunk war 2021 als Einsatzkraft bei der Flut im Ahrtal und ist Mitglied des Landesvorstands beim Arbeiter-Samariter-Bund Bayern. Er hat eine Forderung an die Politik.
20: Aus meiner persönlichen Sicht ist es so, dass wir da sicherlich auch noch ein paar Schritte eigentlich weitergehen müssten. Also Stichwort zentrales Krisenmanagement, dass es irgendeine Marke gibt, wenn die überschritten wird, dann muss der Bund quasi, auch wenn es eigentlich eine Katastrophe ist und damit Ländersache ist, muss sich da den Hut aufsetzen und es muss quasi eine gemeinsame Koordination geben. Weil, was wir auch aus dem Ahrtal gelernt haben, Krisen, Katastrophen halten nicht an Ländergrenzen auf.
15: Und Dominik Blunk hat drei konkrete Tipps, die alle berücksichtigen können.
20: Erstens Wasser kaufen, ein paar Wasservorräte. Und das ist ehrlich gesagt, wenn man mal überlegt, wie viel Wasser man tatsächlich braucht, das ist mehr als man denkt. Das ist nicht nur das Wasser zum Trinken, auch zum Kochen, zum Waschen. Jede Wasserflasche, die nicht ausgeteilt werden muss, die entlastet Einsatzkräfte. Nummer zwei, ein Kurbelradio. Drittes Thema, eine Warn-App runterladen. Es gibt die NINA-Warn-App vom Bund. Muss jetzt gar nicht das Hochwasser sein. Das kann auch sein, wenn Trinkwasser abgekocht werden muss. Ja, oder wenn es irgendwo ein Feuer gibt und man die Fenster schließen soll wegen gefährlicher Rauchsäulen. Ja. Solche Warnungen werden darüber ausgespielt. Aber eben auch die Wetterwarnungen vom Deutschen Wetterdienst sind da eingebunden.
2: Sagt Dominik Blunk vom ASB Bayern. Auch der war Teil unserer Mitredensendung gestern Abend zum Stand der Katastrophenvorsorge. 5 Jahre nach der Ahrtalflut. Das Highfield war viele Jahre ein dicker Punkt auf der Festivallandkarte. Jetzt war es das aber erstmal am Störmthaler See im Süden von Leipzig. Dieses Jahr findet dann die vorerst letzte Ausgabe statt. Und es ist offen, ob und in welcher Form es irgendwann weitergeht. Genauso ging es auch dem Melt vor 2 Jahren. Frage deshalb an Johannes Ewerke vom Bundesverband Konzert- und Veranstaltungswirtschaft. Ist das eine Tendenz in der Branche?
21: Die Branche steht sehr unter Druck, vor allem unter Kostendruck. Wir haben 50% mehr Produktionskosten als noch vor Corona. Gleichzeitig ist die Anzahl der Festivals, die es bundesweit gibt, um schätzungsweise 20% gestiegen. Das bedeutet, der Markt ist sehr, sehr eng geworden und da geben sich dann natürlich Entwicklungen, die nicht zu verhindern sind. Jetzt sehen wir Erste, die ihre Festivals neu gestalten wollen.
2: Die Veranstalter sagen ja, sie wollen auch das Highfield neu denken und irgendwann wiederbeleben. Wie realistisch ist das?
21: Das ist sehr realistisch. Also die Festivals haben ja die Herausforderung, in so einem breiten Markt herauszustechen und sich auf ganz spezifische Zielgruppen oder mit einer ganz besonderen Charakteristik darzustellen, um sich eine Community zu erarbeiten, wiederkehrende KonzertbesucherInnen an sich zu binden. Und lauter solche strategische Überlegungen spielen dann eine Rolle in so einem Moment, in dem man sich neu aufstellt.
2: Sagt Johannes Ewelke. Ein halbes Jahr Urlaubsfeeling am Stück. Das wäre doch mal was. Ruhig und idyllisch mitten in der Natur und dazu noch am See. Diesen Luxus genießen Dauercamper an der Talsperre Pirk im Vogtland. Zwischen April und Oktober wird das Ufer des Stausees für hunderte Menschen zum permanenten Zuhause. Der Sommer am See ist ihr größtes Glück. Und Bernd Schädlich hat sich das mal auf dem Campingplatz angeschaut.
4: Jeden Morgen geht's für Dauercamperin Dana Jäger zuerst an das große Waschbecken mit den drei Wasserhennen, der Kaltwasserdusche und mit direktem Blick auf die Talsperre.
5: Hier wird Obst gewaschen, hier wird Kanisterwasser geholt, putze hier meine Zähne, ich wasche hier mein Gesicht und dann geht's los früh.
4: Schon als Baby habe sie hier im Zelt übernachtet, erzählt die Plaunerin. Als Vorstandsmitglied der Betreibergesellschaft weiß sie, dass aktuell an der Pirk mehr als 450 Parzellen an Dauercamper verpachtet sind.
22: Das sind Bungalows, früher Stabilzelte genannt, mit 4x5 Metern. Größer darf es nicht sein. Es darf ein Vorbau dran, fließend Wasser oder sowas hat keiner. Toiletten sind auch außerhalb.
4: Luxus brauche hier niemand, sagt Rentner Horst schmunzelnd. Es zählten Ruhe, Natur und das einmalige Lebensgefühl.
23: Das ist meine Sommerresidenz. Irgendwie fühlt man sich ja freier, ungezwungener, dass man im Sommer über die Batterien aufladen kann. Das gibt so viel Kraft für den Winter.
4: Marion und Andreas fahren seit Wochen nur zum Wäschewaschen nach Hause. Vor mehr als 60 Jahren hat das Ehepaar sein Herz an die Pirk verloren.
24: Wir haben hier gezeltet als Jugendliche. Mit so einem kleinen Hauszelt, so sind wir hier geblieben. Das ist so eine Heimat seit 1964.
25: Wir haben zwar Haus und Garten, aber hier gefällt es uns trotzdem viel besser. Es ist eine richtig schöne Gemeinschaft.
4: Der Zeltplatz sei noch ein Stückchen heile Welt, in der jeder auf den anderen aufpasse, erzählt Robert aus Tschopau im Erzgebirge.
26: Wenn ich am Freitagabend vergesse, meine Brötchen zu bestellen, hängt Samstag früh dann ein Beutel mit 4 Stück an der Türklinke. Das geht automatisch. Also wir haben hier ganz nette Nachbarn. Das ist einfach nur verlassen, vertrauen, top.
4: Viele Dauercamper lieben die familiäre Atmosphäre, sagt auch Zeltplatzmitarbeiter Matthias Gerisch. Oft werden die Bungalows innerhalb einer Familie über Generationen weitergereicht. Wenn jemand auszieht, dann meist nur aus Altersgründen. Und neue Pächter stehen seit Jahren Schlange.
27: Die Abschiede sind eigentlich immer tränenreich. Einen langen Leerstand haben wir auf jeden Fall nicht. Ich habe jetzt nicht den Eindruck, dass es nachlässt, also die Nachfrage nach einem Bungalow.
4: Besonders viel Glück hatte Camperin Manuela. Vor gut 10 Jahren hat sie ihr Traumhäuschen ergattert.
28: Kam ein Kollege vom Platz zu mir und sagte, pass auf, ich habe einen Geheimtipp, der in der ersten Reihe. Und den wollten wir haben. Da waren sie auch noch bezahlbar. Also im Vergleich zu vor 10 Jahren würde ich jetzt wahrscheinlich das Doppelte mindestens bezahlen.
4: Dauercamping an der Talsperre Pirk wird wohl auch künftig ein Renner bleiben. Ein Sommer am See ist eben doch was ganz Besonderes.
2: Soweit Bernd Schädlich. Und hier im Beitrag hat gerade ein Camper erzählt, wie seine Brötchen an der Türklinke draußen hängen. Diana Smikala im Wetterstudio, ist heute Nacht vielleicht nicht so eine gute Idee.
29: Ja, zumindest in Sachsen, weil die Gewitter und Regenschauer, die wir heute noch erwarten, die über ganz Mitteldeutschland ziehen werden, die werden vor allem einen Ausklang haben in der Nacht über Sachsen. Die ziehen dann in Richtung Polen und Tschechien allmählich ab. Also in den Frühstunden könnten sie zumindest im Osten von Sachsen dann noch nass werden, die Brötchen.
2: Da hängt dann Frühstücksbrei an der Türklinke in der Tüte. Na gut, wie geht's denn noch weiter am Wochenende?
29: Also das Wochenende wird insgesamt davon bestimmt sein, dass die Temperaturen nach unten gehen. 22 bis 26 Grad sind morgen angesagt. Es lockert dann häufig auf und bleibt auch trocken. Es sind vor allem im Bergland dann noch lokale Schauer da. Am Sonntag sind ein paar mehr Schauer unterwegs. Aber wir haben durchaus am Wochenende auch die Sonne mit im Spiel. Aber das auf jeden Fall unter kühleren Temperaturen.
2: Die Wetteraussichten mit Diana Smikala. Ich danke dir. Die AfD-Bundesspitze streitet mit dem NRW-Landesverband. Darüber reden wir gleich mit unserem Korrespondenten in der Hauptstadt und auch über Rücktrittsforderungen an Jens Spahn von der Frauenunion in Thüringen sind wir mit deren Chefin zum Interview verabredet. Das alles dann mit meinem Kollegen Sven Korale, der hier gleich ins Studio kommt. Ich bin Sophia Spiropoulos und sage danke fürs Zuhören heute. Einen schönen Tag noch. Bis bald. Machen Sie es gut.
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0: Um 12 Uhr mit Jean-Marc Heukemes. Die NSU-Unterstützerin Susanne E. ist zu einer Haftstrafe von 2 Jahren verurteilt worden. Die Strafe wird zur Bewährung ausgesetzt. Das Oberlandesgericht Dresden sprach die 45-Jährige unter anderem der Unterstützung einer terroristischen Vereinigung schuldig. Die Angeklagte hatte der Rechtsterroristin Beate Zschäpe mehrfach ihre Personalien überlassen, als diese im Untergrund lebte. Unter anderem lieh sie Zschäpe ihren Personalausweis und ihre Krankenkassenkarte. Gesundheitsministerin Nina Wagen und Arbeitsministerin Bärbel Baas wollen die geplante Regel zur Krankschreibungspflicht überarbeiten. Das kündigte Wagen im ZDF an. Ziel sei, dass Praxen nicht überliefen, aber auch dem Arbeitgeber Genüge getan werde. Die Koalition hatte sich im Juli darauf geeinigt, dass Arbeitnehmer schon ab dem ersten Tag einer Erkrankung eine Krankschreibung vorweisen sollten. Das hatte für Kritik gesorgt. Der CDU-Sozialpolitiker Dennis Radtke forderte, die Regel nicht umzusetzen. Man müsse auch sagen können, dass man sich an dieser Stelle verrannt habe. Die Staatsanwaltschaft Magdeburg darf Beweismittel auswerten, die bei einer Durchsuchung der CDU-Landtagsfraktion sichergestellt wurden. Das entschied das Landgericht Magdeburg und wies die Beschwerde der CDU-Fraktion zurück. Zwar sei die Durchsuchungsanordnung rechtswidrig gewesen, daraus folge aber nicht automatisch, dass die Beweise nicht verwendet werden dürften. Die Staatsanwaltschaft ermittelt wegen des Verdachts der Untreue gegen mehrere CDU-Politiker. Hintergrund sind Zulagen, die nach Auffassung des Landesrechnungshofs nicht hätten gezahlt werden dürfen. Unionsfraktionschef Spahn und sein Ehemann haben eine Debatte über Leihmutterschaft ausgelöst. Die beiden sind vor kurzem mit Hilfe einer Leihmutter in den USA Väter geworden. Leihmutterschaft ist in Deutschland verboten. Der Chef der Seniorenunion, Hubert Höppe, zeigte sich schockiert. Es gebe den klaren Beschluss, dass die CDU Leihmutterschaft ablehne. Es sei nicht gut, wenn sich Politiker mit Macht und Geld über Regeln hinwegsetzten. VW-Chef Oliver Blume will im nächsten Monat den Beschäftigten Rede und Antwort stehen. Das kündigte der Betriebsrat an. In Zwickau, Wolfsburg und Emden seien für Ende August zusätzliche Betriebsversammlungen angesetzt worden. Hintergrund sind Pläne des Konzerns, Überkapazitäten abzubauen. Auch die Schließung von 4 VW-Werken ist im Gespräch. Offiziell geäußert hat sich der Volkswagen-Vorstand dazu aber bislang nicht. Das waren die Nachrichten. Das Wetter mit den Temperaturen: Brockenwolkig 19 Grad, Chemnitz wolkig 25, Dresden stark bewölkt 26, Eisenach leicht bewölkt 27, Erfurt wolkig 26 Grad, Fichtelberg wolkig 19, Gera wolkig 25, Görlitz stark bewölkt 27, Leipzig wolkig 25, Magdeburg stark bewölkt 25 und Meiningen wolkig 24 Grad. Am Nachmittag gebietsweise Gewitter mit Unwetterpotenzial 24 bis 30 Grad. In der Nacht dann über Sachsen ziehender Regen mit Gewittern, sonst Teil aufgelockert, 18 bis 14 Grad. Morgen wechselnd bewölkt, Schauer vor allem in den Bergen bei 21 bis 26 Grad. Und am Sonntag unbeständig, windig und nur noch mäßig warm. MDR Verkehrsdienst, Vorsicht auf der A38 Richtung Leipzig zwischen Heringen und Berger. Hier liegt eine Metallstange auf der linken Fahrspur. A2 Richtung Berlin zwischen Allerhingersleben und Alsleben, 5 Kilometer stockender Verkehr an einer Baustelle. A9 Richtung München zwischen Niemek und Köselitz, 7 Kilometer stockender Verkehr nach einem Unfall, plus 20 Minuten. Und geblitzt wird auf der A9 Richtung Berlin gleich 3-mal zwischen Eisenberg und Reußig. Am Schkeuditzer Kreuz in der Überfahrt zur A14 Richtung Dresden und zwischen Halle und Bitterfeld-Wolfen. Und 2-mal wird geblitzt auf der A9 Richtung München, zwischen Niemek und Kleinmarzehns und zwischen Dreußig und Bad Klosterlausnitz. Zudem auf der A38 Richtung Göttingen am Dreieck Südharz. Soweit der MDR-Verkehrsdienst, 12.04 Uhr.
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6: Im Studio begrüßt Sie Sven Kochale in einen guten Tag. In Dresden ist heute ein weiterer Prozess um den NSU-Komplex zu Ende gegangen. Es geht um die Unterstützer der Terrorzelle rund um Beate Zschäpe. Der sogenannte nationalsozialistische Untergrund steht für mehrfachen Mord, für Bombenanschläge und Überfälle. Und nun ist die NSU-Helferin Susanne E. zu einer Freiheitsstrafe verurteilt worden, die zur Bewährung ausgesetzt wurde. Susanne E. gilt als Zschäpe-Vertraute und soll der Terroristin dabei geholfen
7: geholfen haben, in Zwickau seinerzeit unterzutauchen. Darüber haben wir mit unserem Kollegen Christian Bergmann gesprochen, der eine MDR-Reportage über die Tschepe-Freundin gedreht hat. Wie kann man Susanne E. beschreiben?
8: Ja, ich glaube, das Stichwort Vertraute, das trifft's ganz gut. Also sie hat sozusagen ermöglicht, dass der nationalsozialistische Untergrund die Fassade aufrechterhalten konnte einer normalen Existenz. Also sie hat ja zum einen ihre Daten der Beate Tschepe zur Verfügung gestellt. Beate Tschepe konnte dann eine Krankenkassenkarte darauf ausstellen lassen, eine Bahnkarte, und konnte sich in Deutschland bewegen, konnte zum Zahnarzt gehen, in die Videothek gehen mit einer Videothekskarte, und auch aus den noch erhaltenen Überwachungsmaterial, was aus der Wohnung des nationalsozialistischen Untergrunds erhalten geblieben ist, zeigt sich, dass Susanne E. eigentlich ein ständiger Gast bei denen war. Also sie war in der Wohnung, sie hat geholfen mit Erledigungen, Einkäufen, und das alles zusammen mit ihrem Mann André E., der ja bereits verurteilt wurde im Zuge des Prozesses damals auch gegen Beate Tschepe als Unterstützer des nationalsozialistischen Untergrunds. Also sie haben sozusagen sehr, sehr stark dabei geholfen, diese Fassade eines normalen Lebens aufrechtzuerhalten, und sonst wäre das auch nicht möglich gewesen, dass der NSU so lange abtauchen konnte.
7: Also eine Vertraute, vielleicht sogar Freundin, weil sie auch ähnliche Überzeugungen vertreten hat als Terroristin mit Hass auf Ausländer, lässt sich da eine Linie finden?
8: Ja, absolut. Also dass ihr Mann ist ganz klar rechtsextrem, der hat Tattoos am Körper, die ganz eindeutige Botschaften senden. Sie selber ist auch Teil der rechten Szene, da gibt es überhaupt keinen Zweifel. Es gibt sogar, wir haben in der Recherche herausgefunden, dass es Besuche bei der sogenannten Art-Gemeinschaft gibt, einer rechtsextremen Vereinigung, die mittlerweile verboten ist. Dort waren sie auch bei selben Veranstaltungen wie zum Beispiel Sven Liebig, der jetzt wieder...
7: Also Maler Svenja Liebig, da muss man inzwischen genau, sehr genau sein, ja.
8: Wie jetzt sie heißt, Maler Svenja Liebig, also die ja auch sehr bekannt ist, immer noch. Also da gibt es überhaupt keinen Zweifel, dass Susanne E. hier ganz stark in der rechten Szene eingebunden war, ganz starkes rechtes Gedankengut mitgetragen hat und dass da eine Sympathie auch zu den Personen aus der NSU vorhanden war, ist relativ klar und eindeutig. Ja.
7: Die Ermittlungen zum NSU-Komplex hatten viel mit Zufall zu tun, da lag lange Zeit vieles im Nebel. Wie ist man denn Susanne E. auf die Spur gekommen?
8: Also das war dann relativ eindeutig. Also man hatte ja zum einen dieses Überwachungsmaterial gefunden. Das heißt, die NSU hatte eine Überwachungskamera vor ihrer Wohnung, um aus Sicherheitsgründen auch zu sehen, wer da ist, wer da kommt. Und dieses Material blieb erhalten. Dadurch konnte man relativ klar feststellen, wer die NSU besucht hat, wer mit ihnen ein- und ausgegangen ist, wer Einkäufe erledigt hat. Und darüber hinaus sind aus den Resten dieser Wohnung, die Beate Tschepe ja damals noch gesprengt hatte auf ihrer Flucht oder kurz vor ihrer Flucht, Belege wie diese Bahnkarte oder diese Krankenkassenkarte gefunden wurden, woraus ja hervorgeht, dass das Daten sind von Susanne E., die da verwendet wurden, um für Beate Tschepe diese Fassade aufrechtzuerhalten.
7: Sagt MDR-Investigativreporter Christian Bergmann. Seine Reportage über die Tschepe-Freundin Susanne E. gibt es in der ARD-Mediathek.
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7: Im deutschen Bahnverkehr deuten sich gravierende Veränderungen an. Das italienische Zugunternehmen Italo hat angekündigt, hier einsteigen zu wollen. Und nun hat die Bundesnetzagentur für diesen Plan grünes Licht gegeben. Damit kann Italo ab dem Jahr 2028 in Deutschland im Hochgeschwindigkeitsverkehr mitmischen. Die Bundesnetzagentur verspricht sich davon mehr Wettbewerb und bessere Angebote für die Fahrgäste. Aus Bonn zu der Entscheidung Jörg Sauerwein.
9: Es sei ein guter Tag für Bahnkunden, sagt Daniela Brönstrup, die stellvertretende Präsidentin der Bundesnetzagentur. Denn mit der heutigen Entscheidung werde der faire Wettbewerb auf der Schiene gestärkt. Die Konkurrenz der Deutschen Bahn soll künftig einen besseren Zugang zum Netz bekommen. Auch dort, wo es auf den Fernverkehrsstrecken besonders eng ist, müssen künftig mindestens 25% der Kapazitäten an Wettbewerber gehen. Ein Antrag des italienischen Unternehmens Italo war der Ursprung für die heutige Entscheidung und ein Zeichen dafür, wie attraktiv der deutsche Fernverkehr auf der Schiene ist, heißt es von der der Netzagentur. Mit der Entscheidung sorge man dafür, dass sich für Italo die Investitionen in neue Züge auch lohnen können. Denn jetzt ist der Zugang auch zu ausgelasteten und attraktiven Strecken wie zum Beispiel von München nach Frankfurt oder Berlin für die Italiener garantiert. Beim Fahrgastverband ProBahn begrüßt man die Entscheidung zwar grundsätzlich, allerdings fürchtet man genauso wie bei der Eisenbahnergewerkschaft EVG, dass sich Italo nur die Rosinen, also besonders lukrative Strecken, rauspicken könnte. Als Folge könnten der Deutschen Bahn dann Einnahmen verloren gehen, die sie brauche, um auch nicht so attraktive Strecken zu bedienen. Diese Sorge teilt die Bundesnetzagentur jedoch nicht. Sie habe an erster Stelle für möglichst mehr Wettbewerb zu sorgen, heißt es aus Bonn.
10: Hier ist MDR aktuell, 12.10 Uhr ist es jetzt. In Frankreich wollen sich jetzt Deutschland und die französische Regierung im Ministerrat für mehr Zusammenarbeit einsetzen, wollen dieselbe vertiefen. Geplant sind umfangreiche Vereinbarungen in der Sicherheits- und der Wirtschaftspolitik. Was da genau vorgesehen ist, beschreibt Frank Eichmann.
11: Auftakt am Morgen an einem ungewöhnlichen Ort, auf dem Militärflugplatz Nervenich südwestlich von Köln. In einem Hangar, neben zwei ausgestellten französischen und zwei deutschen Kampfjets, traf sich zunächst der gemeinsame Sicherheits- und Verteidigungsrat. Also neben Frankreichs Präsident und dem Kanzler, die Außen- und Verteidigungsminister sowie Spitzenmilitärs beider Länder. Es ging um die künftige militärische Zusammenarbeit, nachdem Anfang Juni der geplante gemeinsame Bau eines neuen Kampfjets gescheitert war. Ein Thema heute, die Zusammenarbeit bei der nuklearen Abschreckung. Die Fortsetzung des deutsch-französischen Ministerrats am späten Vormittag im Schloss Augustusburg in Brühl. Nach militärischer Begrüßung geht es in größerer Ministerrunde um Themen wie Bürokratieabbau, Zusammenarbeit bei Spitzentechnologien oder den EU-Haushalt. Und vor allem, es wird bestes deutsch-französisches Einvernehmen demonstriert. Der heutige ist der letzte gemeinsame Ministerrat von Merz und Macron. Im Frühjahr wird in Frankreich ein neuer Präsident gewählt.
10: 12.11 Uhr ist es jetzt an diesem Mittag. Wohnungseigentümer haben in Deutschland grundsätzlich das Recht, Klimaanlagen ihrer Wohnungen einzubauen. Und das gilt selbst dann, wenn es eine Eigentümergemeinschaft gibt und diese dagegen stimmt. Das hat heute der Bundesgerichtshof entschieden. Voraussetzung sei allerdings, dass die Rechte anderer Eigentümer nicht übermäßig beeinträchtigt würden durch den Einbau dieser Klimaanlagen. Einzelheiten von Christoph Kehlbach.
12: Geklagt hatte Klaus Henke aus Berlin. In seiner Eigentumswohnung will er eine Klimaanlage anbringen. Ein sogenanntes Splitgerät mit einem Bauteil innen in der Wohnung und einem an der Außenwand des Hauses. Für dieses Außenbauteil benötigt er aber einen Beschluss der Wohnungseigentümergemeinschaft im Mehrfamilienhaus. Und den gab es nicht, denn andere Wohnungseigentümer fürchteten unter anderem Lärmbelästigungen durch den Betrieb der Klimaanlage. Klaus Henke klagte gegen diese Weigerung der Wohnungseigentümergemeinschaft. Heute sprach der Bundesgerichtshof in letzter Instanz ein Grundsatzurteil. Wohnungseigentümer wie Henke dürfen prinzipiell Klimasplitgeräte anbringen. Auf das Einverständnis der anderen Wohnungseigentümer komme es dabei nicht an. Sie müssen die Klimaanlage trotzdem gestatten. Denn der Betrieb einer Klimaanlage stelle normalerweise keine Belastung dar, die über ein, Zitat, unvermeidliches Maß hinausgehe. Sollten später dann doch erhebliche Geräuschbelästigungen auftreten, könnten die Nachbarn dann rechtliche Schritte einleiten. Aber weil das aktuell nicht absehbar sei, dürfe Henke sein Klimasplitgerät einbauen. Ein Urteil mit breiten Wirkung, auf das sich auch andere Wohnungseigentümer berufen können.
10: Der AfD-Landesparteitag in Nordrhein-Westfalen droht im Chaos zu versinken und im Moment weiß keiner, ob heute zum Beispiel wie geplant die Kandidatenliste für die NRW-Wahl im nächsten Jahr abgestimmt werden kann. Hintergrund sind interne Querelen im Landesverband, die jetzt auf offener Bühne ausgetragen werden. Und dieser Streit könnte nun auch der Bundesspitze um Alice Weidel und Tino Chrupalla gefährlich werden. Darüber wollen wir jetzt reden mit unserem Beobachter in Berlin, uns live zugeschaltet, Gábor Hallas. Gábor, der Landesverband in NRW gilt als zerstrittener Haufen, gemäßigte gegen extreme Kräfte. Wie will man in Berlin den NRW-Streit einfangen?
13: So richtig weiß man das im Moment nicht. Es gab ja gestern einen Brief vom Bundesvorstand. Die beiden Bundesvorsitzenden Alice Weidel, Tino Chrupalla haben den unterschrieben. Und da wurden rechtliche Bedenken gegen diesen Parteitag, gegen die Aufstellung der Liste angeführt. Und man hat gefordert, diesen Parteitag abzubrechen. Heute Morgen gab es dann einen Brief zurück aus Nordrhein-Westfalen. Da wurde das abgelehnt. Der Parteitag wurde auch fortgesetzt. Das eine Lager hat dann den Saal verlassen. Also im Moment ist da keine Lösung in Sicht. Möglich wäre noch, dass der Bundesvorstand den kompletten Landtag Landesvorstand absetzt, weil diesen Parteitag kann er am Ende nicht verhindern. Das wäre dann aber die totale Eskalation.
10: Also wenn der Landesverband in NRW aus dem Ruder laufen sollte, welche Schockwellen würden dann in Berlin ankommen oder auch zum Beispiel in Magdeburg, wo ja im Herbst die Landtagswahl ansteht?
13: Die AfD möchte ja sich professionalisieren. Wir haben das gesehen beim Bundesparteitag in Erfurt vor 2 Wochen. Da hat man versucht, jeglichen Streit auszublenden, um zu zeigen, wir sind eben bereit zu regieren. Zum Beispiel in Sachsen-Anhalt, wo die AfD ja nah an der absoluten Mehrheit der Mandate ist. Also gerade die Wahlen im Osten will man nicht gefährden. Und das ist natürlich so etwas, was wir jetzt sehen, ist nicht gut. Das ärgert die Parteispitze. Auf der anderen Seite haben wir auch immer wieder gesehen, dass Skandale, die die AfD in der Vergangenheit hatte, der Partei auch in Umfragewerten nicht geschadet haben.
10: Wie positionieren sich denn da die Bundesvorsitzenden Alice Weidel und Tino Chrupalla?
13: Die haben beide zur Geschlossenheit aufgerufen. Die haben ja gestern beide diesen Brief in Richtung Nordrhein-Westfalen unterschrieben. Es gibt allerdings auch einen Riss zwischen den beiden. Den gibt es ja schon länger, aber man sieht ihn da eben auch nochmal im Besonderen. Weil Chrupalla gestern war erst gegen diesen Brief. Er hat sich dann doch angeschlossen. Und die beiden, Weidel und Chrupalla, stehen in diesem Streit auch den unterschiedlichen Lagern nahe. Und interessant ist eben auch, dass der Landeschef aus Nordrhein-Westfalen, Weidel, deutlich kritisiert hat, ihr zum Beispiel Antifa-Methoden vorgeworfen hat, Chrupalla auf der anderen Seite aber ausdrücklich gelobt hat.
10: Gabor Hallers über die Blicke in die AfD, in die Bundes-AfD und die in Nordrhein-Westfalen. Danke bis hierher. 12.16 Uhr ist es, 12:15 Uhr, hier ist MDR aktuell. Unser Top-Thema zu dieser Stunde, die NSU-Helferin Susanne E. ist zu einer Haftstrafe von 2 Jahren verurteilt worden, die zur Bewährung ausgesetzt wurde. Das Oberlandesgericht Dresden sprach die Tschäpe-Vertraute wegen der Unterstützung einer terroristischen Vereinigung schuldig. Weitere Meldungen hat jetzt Jean-Marc Heukemes.
0: Die Auftragsbücher der deutschen Industrie sind so gut gefüllt wie lange nicht mehr. Wie das Statistische Bundesamt mitteilte, legte der Auftragsbestand im Mai im Vergleich zum Vormonat um 1,7% zu. Das war der stärkste Anstieg seit September 2021, als es Nachholeffekte wegen der Corona-Pandemie gab. Besonders viele Aufträge gab es für den Maschinenbau. Großbritannien erhöht seine Militärpräsenz in Estland. Das sieht eine Vereinbarung beider Länder vor. Danach sollen im kommenden Frühjahr 300 weitere britische Soldaten samt Ausrüstung nach Estland verlegt werden. Großbritannien führt dort seit 2017 einen multinationalen NATO-Gefechtsverband. Beim Fußball-WM-Finale am Sonntag kommt auch ein deutscher Schiedsrichter zum Einsatz. Wie die FIFA mitteilte, wurde der Rostocker Bastian Dankert als Videoassistent nominiert. Geleitet wird die Partie am Sonntag von einem Slowenen. Das Wetter. Am Nachmittag gebietsweise Gewitter mit Unwetterpotenzial 24 bis 30 Grad. In der Nacht dann über Sachsen ziehen der Regen mit Gewittern sonst teil aufgelockert 18 bis 14 Grad. Morgen wechselnd bewölkt, Schauer vor allem in den Bergen bei 21 bis 26 Grad. 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Aktuell Verkehrsdienst. A4 Richtung Berlin zwischen Allerengersleben und Alsleben 5 Kilometer stockender Verkehr an einer Baustelle. A9 Richtung München zwischen Niemek und Köselitz. Hier ist die Unfallstelle geräumt, aber noch 7 Kilometer stockender Verkehr. A13 Richtung Dresden zwischen Starke und Freiwalde gibt es Behinderungen nach einem Unfall. Vorsicht, auf der A38 Richtung Leipzig zwischen Heringen und Berger liegt eine Metallstange auf der linken Fahrspur. Geblitzt wird auf der A9 Richtung Berlin zwischen Eisenberg und Reußig. Am Schkeuditzer Kreuz in der Überfahrt zur A14 Richtung Dresden und zwischen Halle und Bitterfeld-Wolfen. Außerdem auf der A9 Richtung München zweimal zwischen Niemek und Kleinmarzehns und zwischen Dreußig und Bad Klosterlausnitz. Soweit der MDR Aktuell Verkehrsdienst, 12.18 Uhr.
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10: Der ehemalige Bundesminister Jens Spahn gilt als sehr einflussreich im Berliner Politikbetrieb. Aktuell ist er Vorsitzender der Unionsfraktion im Bundestag und bestimmt hier auch maßgeblich den Kurs und die Themen. Und nun steht Jens Spahn in der Kritik. Er hat nämlich öffentlich gemacht, dass sein Mann und er Eltern geworden seien. Sie hätten den Sohn mit Hilfe einer Leihmutter in den USA bekommen. Und genau diese Praxis ist in Deutschland verboten. Und in der CDU gibt es dazu eindeutige Beschlüsse, die die ethischen und rechtlichen Bedenken betonen und eine Leihmutterschaft deshalb ablehnen. Wie also passt das zusammen?
5: Gar nicht, findet die Frauenunion und fordert Jens Spahn zum Rücktritt auf. Darüber können wir jetzt reden mit der Vorsitzenden des Thüringer Landesverbandes der Frauenunion, mit Marion Rosin. Ich grüße Sie.
14: Hallo, ich grüße Sie auch.
5: Können Sie Jens Spahn dessen privates Glück nicht gönnen?
14: Das ist doch gar nicht die Frage, ob man es gönnt. Erstmal muss man sagen, jedes Kind ist willkommen auf dieser Erde. Das ist ein Glück auf jeden Fall. Aber die Frage ist, wie man zur Vaterschaft und Mutterschaft kommt. Und das ist eine entscheidende Frage. Denn wir haben dann, Sie haben es gerade erwähnt, eine klare Beschlusslage, sage ich mal, uns, für uns als Partei. Und wir haben auch eine klare Gesetzeslage, was das Thema angeht.
5: Als Mann und werdender Vater hat Jens Spahn entschieden, das private Glück über den Umweg USA zu suchen. Was ist daran zu kritisieren? Gegen Gesetze hat er da kaum verstoßen.
14: Leihmutterschaft ist in Deutschland aus guten ethischen Gründen verboten. Und wer dieses Verbot durch eine Auslandslösung umgeht, handelt zwar möglicherweise legal, so wie Sie es gesagt haben, setzt sich aber über den Geist des deutschen Gesetzes hinweg. Und gerade von einem Spitzenpolitiker darf man hier Konsequenz erwarten. Auch in seinem privaten Handel.
5: Sie fordern nun den Rücktritt von Jens Spahn, aber ist dieses Störgefühl, was Sie da gerade formulieren, in der öffentlichen Wahrnehmung nicht einfach auszuhalten?
14: Ein Störgefühl würde ich das nicht benennen, denn es geht ja um klare Grundsätze hier und um Werte in unserer Gesellschaft. Und wer als Politiker Maßstäbe für andere setzt, der muss sich auch selbst daran messen lassen. Und wenn diese Glaubwürdigkeit verloren geht, dann kann ein Rücktritt eine Frage der Konsequenz sein.
5: Der Rücktritt steht jetzt im Raume und damit verbunden die Frage, wie Jens Spahn ihm als Politiker privat ja am besten oder sinnvoll oder so gehandelt hätte, dass dieses Vorgehen auch gutiert würde. Wie müsste er sich jetzt verhalten und wäre es denn besser, wenn er sich jetzt erklärte in ganzer Ausführlichkeit?
14: Also mir steht es nicht zu, sozusagen ihm da Ratschläge zu geben, sondern ich halte mich an das, was uns in der Partei verbindet. Und das sind unsere Beschlusslagen, die wir erarbeitet haben. Klar, wir als Frauenunion haben lange darum gerungen, um da uns ein Bild zu schaffen, wie wir mit diesen Dingen umgehen. Das ist ja bekannt, dass es auch viele Frauen gibt, die einen unerfüllten Kinderwunsch haben und dass sie das leitet. Und wir haben nicht ohne Grund diese Beschlusslage herbeigeführt, weil wir wissen um diese große Brisanz und diese große ethischen Fragen. Und ich hätte mir vielleicht gewünscht, dass mit all diesen Äußerungen Jens Spahn vielleicht eine andere Kommunikation gewählt hätte. Aber das ist, sage ich mal, seine eigene private Entscheidung. Aber er muss sich messen lassen an seinem eigenen Handeln. Und natürlich steht er dann auch im Fokus in der Spitzenposition, die er hat.
5: Aber kann man das so trennen, den Politiker Jens Spahn und den Privatmann Jens Spahn, der nun Vater ist? Wie soll das funktionieren?
14: Diese Frage, das ist natürlich ein gordischer Knoten, den Sie gerade beschrieben haben. Aber ich kann sagen, die Öffentlichkeit haben die jungen Eltern in dem Fall selber herbeigeführt über Social Media. Und es ist eine Kommunikationsplattform. Und sie selbst haben diesen Weg gewählt der Öffentlichkeit und haben sozusagen ihr Privates nach außen gekehrt. Sie haben es selbst öffentlich gemacht.
5: Nun ist die Kritik an Jens Spahn groß. Was glauben Sie, wird die Union, wird die CDU damit umgehen müssen? Was hören Sie aus der Partei?
14: Also ich höre unterschiedlichste Meldungen aus der Partei. Aus dem ganzen Bundesgebiet hatte ich bis jetzt Rückmeldungen. Natürlich sage ich jetzt mal, die Beschlusslage ist klar. Und jetzt ist Jens Spahn gefragt, natürlich auch die Bundestagsabgeordneten in der Fraktion, die das unbedingt diskutieren müssen, wie sie damit umgehen. Und er müsste sich seinen Kolleginnen und Kollegen erklären, was diese Frage angeht. Aber gesellschaftspolitisch ist das eine totale Überforderung für die Menschen in Deutschland.
5: Sagt Marion Rosin, sie ist die Vorsitzende des Thüringer Landesverbandes der Frauenunion. Dankeschön für das Gespräch.
14: Danke Ihnen.
5: 12.23 Uhr ist es jetzt.
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5: Die Fußball-Weltmeisterschaft biegt auf die Zielgerade. Morgen Abend Spiel um Platz 3, übermorgen das Finale dann, Argentinien gegen Spanien. Es ist sicher aufgefallen, dass bei dieser Meisterschaft sehr viel gesungen wird. Aber woher kommen denn diese Fangesänge und was macht sie so besonders mit Fans und Spielern, die dann noch einstimmen? Sarah Schmidt hat sich da mal schlau gemacht.
16: Sing mit mir, brüllen die argentinischen Fans und lassen mit ihren Sprüngen eine Brücke vor dem Stadion in Atlanta beben. Mit Hilfe des Superstars Messi komme man weiter, heißt es. Das geht im Trommelwirbel unter. Auch im Stadion hofft Juve Vivi Gernandan auf Messi. Er ist mit seinen Freunden extra nach Atlanta gereist und beeindruckt von den Fangesängen.
17: Die argentinischen Fans, alle 10 Minuten oder so feuern sie die Spieler an, halten sie bei Laune. Das ist fantastisch. Diese Unterstützung durch die Fans zu haben, das ist für die Spieler das Wichtigste.
16: Und habe auch einen Effekt auf die Fans, sagt Historikerin Arunima Datta von der University of North Texas.
18: Wenn man gemeinsam in einer großen Menschenmenge singt, können sich Herzfrequenzen tendenziell angleichen, auch der Atemrhythmus. Es entsteht eine kollektive körperliche Erfahrung, die das gesamte Spielerlebnis und das Zusammengehörigkeitsgefühl noch verstärkt.
16: Das ist die wohl berühmteste Fan-Performance dieser Weltmeisterschaft. Der sogenannte Viking Row, also das Wikingerrudern der norwegischen Fans. Stars im Internet, die Tartan Army, die schottischen Fans, die mit Dudelsäcken durch die Straßen zogen. Waren die Niederländer unterwegs, schwappte eine orangefarbene Welle durch die Straßen. Videos davon gingen durchs Netz. Mittendrin der legendäre orangefarbene Doppeldeckerbus, der die Fans seit mehr als 20 Jahren um die Welt begleitet, auch in die USA. Für die perfekte Fan-Choreografie gibt es nicht das eine Geheimnis, sagt die Historikerin. Damit sie ein weltweites Phänomen werden, sei aber wichtig.
18: Es darf keine Sprachbarriere geben.

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1: 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Gereicht hat es am Ende nicht.
2: Und wir singen jetzt auch das Lied vom Wetter für Mitteldeutschland gemeinsam mit Diana Smikala in unserem MDR Aktuell Wetterstudio. Hallo Diana.
3: Hallo, ich grüße.
2: Und da sind viele Töne heute dabei. Das kann ungemütlich werden.
3: Das kann ungemütlich werden. Und da wir noch nicht genau vorhersagen können, wo die Gewitter mit Starkregenpotenzial und unwetterartig eben aufkommen werden, muss man sich das vorstellen wie so ein Topf Wasser, der auf dem Herd allmählich an Fahrt gewinnt. Und da kann man auch nicht sagen, wo die ersten Blasen hochsteigen. Aber es wäre ganz gut, heute im Laufe des Nachmittags gut den Himmel zu beobachten und auch Vorkehrungen zu treffen, weil in den Gewittern kann richtig starker Wind, starke Schauer auch mit dabei sein, also stark Regen und auch teilweise Hagel. Also es kann ungemütlich werden, muss aber nicht jeden treffen.
2: Wie geht's denn weiter Richtung Wochenende?
3: Also das Wochenende beruhigt sich dann. Heute in der Nacht ziehen die Schauer und Gewitter noch über Sachsen ab. Wir starten dann morgen eigentlich recht aufgelockert und auch trocken, allerdings abgekühlt mit 22 bis 26 Grad. Es ist nur noch mäßig warm. Und der Sonntag, der hat dann zwar auch hin und wieder ein paar Schauer zu bieten, aber durchaus auch Sonne, bleibt aber nach wie vor so frisch.
2: Und wie geht's weiter?
3: Also am Montag kann man davon ausgehen, es bleibt so unbeständig und nur mäßig warm. Wir sollten aber jetzt erst nochmal auf den heutigen Tag gucken, weil wir haben jetzt schon von Westen her hereinziehende Regengebiete von über Thüringen, also so in der Werra-Region und dann jetzt bald auch im Eichsfeld zieht ein Regengebiet herein. Und da sind jetzt auch schon einige Gewitter mit dabei. Da also schon mal ein kleines Habacht.
2: Dankeschön, Diana Smikala aus unserem Wetterstudio.
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2: Sind Sie herzlich eingeladen, reinzuklicken und auch dann mitzureden. Gleich 12.30 Uhr, dann gibt es erst einmal den frischen Nachrichtenüberblick und dann Themen bei uns in der nächsten halben Stunde. Wir reden über ein Stück Geschichte und gehen ganz weit zurück. Es geht um ägyptische Prinzessinnen vor 4000 Jahren und deren Erscheinungsbilden. Das war muskulös und durchtrainiert. Dieses Bild jedenfalls zeichnet jetzt eine neue Studie von Wissenschaftlern. Die wollen wir vorstellen. Und in unserem Kalenderblatt geht es um die Frau, die den amerikanischen Präsidenten Richard Nixon stürzte. Vor 25 Jahren starb die Verlegerin Katharine Graham. Das auch ein Thema bei uns in den nächsten 30 Minuten.
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11: Um 12.30 Uhr mit Jean-Marc Holkemes. Das italienische Zugunternehmen Italo kann ab 2028 in den deutschen Bahnverkehr einsteigen. Die Bundesnetzagentur machte heute dafür den Weg endgültig frei. Im vergangenen Monat hatte die Netzagentur bereits grundsätzlich entschieden, dass die Deutsche Bahn auf wichtigen Strecken Konkurrenz zulassen muss. Die Behörde verspricht sich davon mehr Wettbewerb und bessere Angebote für die Fahrgäste. Die Bahngewerkschaft EVG befürchtet eine Ausdünnung des Angebots auf weniger genutzten Strecken. Italo will Züge auf den Strecken München-Köln-Dortmund und München-Berlin-Hamburg anbieten. Die NSU-Unterstützerin Susanne E. ist zu 2 Jahren Haft auf Bewährung verurteilt worden. Das Oberlandesgericht Dresden sprach sie unter anderem wegen Unterstützung einer terroristischen Vereinigung schuldig. Die 45-Jährige hatte der NSU-Terroristin Beate Zschäpe mehrfach ihre Ausweisdokumente überlassen, als diese in Zwickau im Untergrund lebte. Das Gericht blieb mit seinem Urteil unter der Forderung der Bundesanwaltschaft. Diese hatte 4 Jahre Haft gefordert. Die Staatsanwaltschaft Magdeburg darf Beweismittel auswerten, die bei einer Durchsuchung der CDU-Landtagsfraktion sichergestellt wurden.

0: Das entschied das Landgericht Magdeburg und wies die Beschwerde der CDU-Fraktion zurück. Zwar sei die Durchsuchungsanordnung rechtswidrig gewesen, daraus folge aber nicht automatisch, dass die Beweise nicht verwendet werden dürften. Die Staatsanwaltschaft ermittelt wegen des Verdachts der Untreue gegen mehrere CDU-Politiker. Hintergrund sind Zulagen, die nach Auffassung des Landesrechnungshofs nicht hätten gezahlt werden dürfen. Beim Waldbrand im Müritz-Nationalpark in Mecklenburg-Vorpommern können die Behörden weiter keine Entwarnung geben. Wie der Landkreis Mecklenburgische Seenplatte mitteilte, ist aus der Luft inzwischen zwar wenig offenes Feuer zu sehen, aber viel Rauch und Glut. Von dem Feuer betroffen war demnach zuletzt eine Fläche von gut 360 Hektar. Mehr als 300 Einsatzkräfte und 2 Löschhubschrauber bekämpfen den Brand. Archäologen haben in Mühlberg bei Gotha einen lange genutzten Siedlungsplatz ausgegraben. Wie das Thüringer Landesamt für Denkmalpflege und Archäologie mitteilte, ist der Fundplatz vom 3. vorchristlichen bis zum 4. nachchristlichen Jahrhundert durchgehend bewohnt gewesen. Auf der etwa 6000 Quadratmeter großen Fläche wurden den Angaben zufolge 87 Funde dokumentiert. Darunter seien 5 Grubenhäuser, ein Grab sowie Gefäße und römische Münzen. Das waren die Nachrichten. Das Wetter mit den Temperaturen. Dresden leicht bewölkt, 27 Grad, Eisenach wolkig 27, Erfurt wolkig 27, Gardelegen stark bewölkt 21 Grad, Hoyerswerda wolkig 25, Magdeburg fast wolkenlos 26, Neuhaus wolkenlos 22, Oschatz wolkig 26, Plauen wolkig 25, Wernigerode fast wolkenlos 26 und Lutherstadt-Wittenberg 25 Grad. Am Nachmittag gebietsweise Gewitter mit Unwetterpotenzial bei 24 bis 30 Grad. In der Nacht dann über Sachsen ziehender Regen mit Gewittern sonst teils aufgelockert bei 18 bis 14 Grad. Morgen wechselnd bewölkt, Schauer vor allem in den Bergen 21 bis 26 Grad. Und am Sonntag unbeständig, windig und nur noch mäßig warm. MDR aktuell Verkehrsdienst. A4 Richtung Görlitz zwischen Kodersdorf und Grenzübergang Ludwigsdorf. 3 Kilometer Stau und stockender Verkehr. Hier brauchen Sie 20 Minuten länger. A9 Richtung München zwischen Niemek und Köselitz. 7 Kilometer stockender Verkehr an der geräumten Unfallstelle. Vorsicht auf der A38 Richtung Leipzig zwischen Heringen und Berger. Hier liegt eine Metallstange auf der linken Fahrspur. A73 Richtung Suhl in der Auffahrt Coburg. Hier steht ein defekter Wohnwagen. Geblitzt wird auf der A9 Richtung Berlin 3-mal zwischen Eisenberg und Reußig. Am Schkeuditzer Kreuz in der Überfahrt zur A14 Richtung Dresden und zwischen Halle und Bitterfeld-Wolfen. 2-mal auf der A9 Richtung München, zwischen Niemek und Kleinmarzehns und zwischen Dreußig und Bad Klosterlausnitz. Soweit der MDR-Verkehrsdienst, 12.34 Uhr.
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2: Im Studio begrüßt Sie Sven Kochale in einen guten Tag. Der Krieg zwischen den USA und Iran nimmt an Schärfe zu. In der vergangenen Nacht bombardierten US-Truppen erneut iranische Einrichtungen. Iran griff dagegen oder als Gegenschlag US-Stützpunkte in der Region an, erstmals auch in Syrien. Zu den neuen Entwicklungen Uwe Lüb.
3: Die USA haben die 6. Nacht in Folge Iran angegriffen. Nach Angaben des US-Regionalkommandos in der Region CENTCOM ist das Militär Irans weiter geschwächt worden. Nach iranischen Angaben wurde auch zivile Infrastruktur beschossen. Im Westen des Landes nahe dem Persischen Golf seien Brücken bombardiert worden. Wichtige Straßenverbindungen seien unterbrochen. Iranische Medien verbreiten Videos von herabgestürzten und brennenden Autos. Die Rede ist von mindestens 7 Toten und mehreren Verletzten. Auch sollen Ziele bei Bushehr am Persischen Golf angegriffen worden sein. Dort befindet sich das einzige Atomkraftwerk, das derzeit in Iran in Betrieb ist. Ebenso sind nach iranischen Angaben ein Flughafen im Nordosten des Landes und ein Bahnhof bombardiert worden. Irans UNO-Botschafter spricht von Kriegsverbrechen. Nach US-Angaben ging es darum, Nachschubwege des iranischen Militärs zu unterbrechen. Außerdem seien im Persischen Golf ein iranischer Öltanker beschlagnahmt und weitere Schiffe an der Weiterfahrt gehindert worden. Die USA wollen so die Blockade iranischer Häfen durchsetzen. Iran hat als Vergeltung erneut Ziele in Jordanien und in Golfstaaten angegriffen. Die Revolutionsgarde spricht auch von einem Angriff auf das Kommandozentrum von, Zitat, feindlichen Spezialeinheiten in Syrien.
2: 12.36 Uhr ist es. Um Preissprünge beim Tanken und Heizen für Verbraucher künftig zu vermeiden oder im Rahmen zu halten, will die Europäische Union in das Treibhausgashandelssystem eingreifen und damit Klimaschutzregeln anfassen. Heute stellt die EU ihre Pläne in Brüssel vor. An der Frankfurter Börse sorgt man sich, dass das im internationalen Geschäft ein weiterer Wettbewerbsnachteil sein könnte. Wie der Zusammenhang da sich darstellt, das beschreibt Bianca von der Au.
4: Gut gemeint ist nicht immer gut gemacht. Ähnlich verhält es sich mit den ehrgeizigen Klimazielen der EU, bis 2050 klimaneutral zu werden. Ein politisches Instrument, um dies zu erreichen, ist das sogenannte Treibhausgashandelssystem, kurz ETS, und die damit verbundenen CO2-Zertifikate, die Unternehmen kaufen und verkaufen können. Die Idee dahinter: Wer viel CO2 ausstößt, muss es durch den Kauf von Zertifikaten ausgleichen. Zum Nachteil der deutschen und europäischen Industrie. So jedenfalls sieht es der Verband der chemischen Industrie, kurz VCI, und dessen Hauptgeschäftsführer Wolfgang Große-Entrup.
5: Das heißt, Klimaneutralität an sich ist ja ein ehrenwertes Ziel und richtig und gut, aber Sie müssen es halt kombinieren mit Wettbewerbsfähigkeit der Industrie. Das heißt, wir sind als Exportnation weiterhin in den internationalen Märkten zum Teil erfolgreich, zum Teil eben nicht mehr. Und da müssen wir aufpassen, dass wir mit den Belastungen, die der Klimaschutz uns hier am Standort alleinig bringt, weil der Rest der Welt eben leider nicht folgt, uns nicht eben aus dem Markt rausschießen.
4: Ein Beispiel sei die Grundchemikalie Ammoniak, deren Herstellungskosten in Deutschland ohnehin schon teurer sind als beispielsweise in China. Würde die Industrie umstellen auf sogenannten grünen Ammoniak, würde sich der Preis verdoppeln bis verdreifachen, was viele Endkunden bei Produkten wie Shampoo oder Kleidung nicht bereit seien zu zahlen, so VCI-Chef Große-Entrup.
5: Die Chemie ist in 80% der Produkte, die wir täglich nutzen und brauchen, von Anfang an mit drin. Also Ammoniak ist im Prinzip an dieser Wertschöpfungskette ganz der Anfang. Das ist die Basischemie. Und daraus wird dann alles andere. Am Ende entsteht tatsächlich aus Ammoniak Pharmaprodukte und vieles andere. Und wenn wir am Anfang extrem verteuern, werden auch in der Kette alle Produkte teuer. Und dann werden die Leute immer mehr über Temo die Produkte sich da kaufen, wo sie eben nicht mit diesen Auflagen verbunden sind.
4: Laut Chemieverband sind die Voraussetzungen für die komplette grüne Transformation der Industrie in Deutschland nicht gegeben. So fehlten ausreichend Netzanschlüsse, eine funktionierende Infrastruktur für Wasserstoff sowie wettbewerbsfähige Strom- und Wasserstoffkosten. Der Wunschzettel an Brüssel: Mehr kostenlose CO2-Zertifikate für energieintensive Unternehmen, damit die Kosten nicht weiter steigen. Aus Sicht von Henrik Ponzen, Leiter Nachhaltigkeit bei der Union Investment, kann das eine Übergangslösung sein. Das grundsätzliche Ziel der Klimaneutralität will er aber nicht in Frage stellen.
6: Seit 20 Jahren funktioniert dieser ETS. Seit 20 Jahren ist er auch enorm erfolgreich. Europa ist in der Zeit gewachsen und trotzdem haben wir unsere CO2-Emissionen um 50% reduziert. Die Staaten nehmen auch enorm viel Geld dadurch ein, mit dem man sinnvoll Zukunftsinvestitionen tätigen kann. Deutschland allein 20 Milliarden Euro im letzten Jahr.
4: In den meisten Unternehmen werden die Klimaziele nicht in Frage gestellt. Das beobachtet auch Nachhaltigkeitsexperte Ponzen. Doch wünschen sich viele, insbesondere kleine und mittelständische Unternehmen, bei der Umsetzung etwas mehr Zeit.
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7: Mit Raimo Hinsdorf. Fußball-Bundesligist RB Leipzig hat den Transfer von Maxime Estève klargemacht. Der französische Innenverteidiger vom Premier League-Absteiger FC Burnley unterschrieb bei den Sachsen einen Vertrag bis Sommer 2031. Das finanzielle Gesamtpaket für Estève soll bis zu 30 Millionen Euro betragen. Es ist der erste Transfer, den der neue Coach Martin De Michelis, ein Selbstverteidiger beim FC Bayern, mit abgesegnet hat. Nur noch zwei Spiele bei dieser ersten Fußball-Weltmeisterschaft mit 48 Mannschaften. Ein Turnier mit riesigen Entfernungen zwischen den Austragungsorten, mit Spielen in drei Ländern, mit gewöhnungsbedürftigen Sportbegriffen wie dem 16-Finale, das bekanntlich der deutschen Mannschaft zum Verhängnis wurde. Aber auch eine WM mit einem Übermaß an Spektakel in vollen Stadien, mit Superstars, die dem Geschehen ihren Stempel aufdrücken konnten. Unsere Reporter waren viel unterwegs in Nordamerika und sie haben Eindrücke und Erlebnisse im Reisegepäck, die sie gern mit den Hörern teilen würden. Wir haben sie gebeten, die prägenden Eindrücke und Momente in eine persönliche Geschichte zu packen. Thomas Kunze hat viele Spieler als Reporter live übertragen und ihm haben es besonders ruderaffine Skandinavier angetan.
8: Da muss ich gar nicht lange nachdenken und komme nicht ins Rudern, obwohl eben gerade doch. Die Norweger bei ihrem zweiten Besuch in New York, das war außergewöhnlich rund um dieses Achtelfinale gegen Brasilien. Rudern am Times Square, ein völlig entfesseltes, sich neu erfindendes Volk. Ich war in meinem Leben bestimmt 30 Mal in Norwegen. So leicht, so fröhlich, so gemeinsam habe ich sie noch nie erlebt. Nicht mal bei den nordischen Skiweltmeisterschaften in Oslo. Das ist was ganz, ganz Neues, was da passiert ist und das empfinden die Norweger auch so. 5,6 Millionen gibt's hier nur von denen. 20.000 waren in den USA. Das heißt im Prinzip, jeder kennt irgendjemanden, der mit dabei war auf dieser unglaublichen Reise. Und dann gab's eben auch noch diesen Sieg gegen Brasilien im New York New Jersey Stadium mit diesem unglaublichen Erling Haaland, der diesen ganzen Spirit ja auch so lebt, so vorgelebt hat. Und ob der nun mit einem ausgestopften Waschbären aus dem Flieger steigt oder sich in Dallas mit Cowboyhut und Stiefeln eindeckt, diese Norweger haben sich hier die beste Zeit ihres Lebens kreiert. Mit der perfekten Mischung aus Leichtigkeit und Konzentration. Und es zeigt mal wieder, und das ist das Ende der Geschichte, was der Fußball insgesamt alles so kann.
7: Mit Jürgen Klopp als Bundestrainer soll es nach dem Willen der DFB-Oberin bei den nächsten Turnieren dann auch wieder große deutsche Fußballmomente geben. Für die beim laufenden Turnier in Nordamerika andere Stars sorgten wie Lionel Messi, der in der vorläufigen WM-Bilanz unserer Reporterin Ann-Kathrin Rose eine tragende Rolle spielt.
9: Ist es Messi-Magie oder einfach die Aura des Argentiniers? Und was ist eigentlich Aura? Ein Wort für Rap-Songs aus den 2010ern oder um Torhüter zu beschreiben, deren Peak eine Weile zurückliegt, wenig greifbar, bis Messi kommt. Für manche der Beste der Welt. Warum, das zeigt er bei dieser WM. In Spielen, in denen Argentinien zurückliegt, selten schön, aber immer mit dem Glauben daran spielt, die Partie noch drehen zu können. Im Achtelfinale gegen Ägypten geht lange fast nichts. Dann ist Messi plötzlich da, reißt das Spiel an sich, legt auf und trifft selbst. Messi mit Macht, mit Wucht, elektrisiert die Fans. Und ich verstehe sie plötzlich. Die Aura von Messi, die bleibt. Wie die Gewissheit, dass wir später mal so über Messi sprechen werden, wie unsere Eltern über Maradona. Einer der Größten, mit Aura und vielleicht sogar mit Magie.
7: Und ein paar große Momente hat er noch vor sich im Finale am Sonntag gegen Spanien, 21 Uhr. In einer Woche geht's schon mit der Fußballsaison hier in der Region los. Die Regionalliga Nordost mit ihrem ersten Spieltag. Nach vielen Jahren in der zweiten und dritten Liga ist der FC Erzgebirge Aue ja nur noch viertklassig. Und gleich zum Auftakt bekommen es die Veilchen daheim mit jener Mannschaft zu tun, die angesichts der Namen und individuellen Klasse ihrer Neuzugänge zumindest als Mitfavorit auf den Staffelsieg und damit den direkten Aufstieg gehandelt wird auf die VSG Altglienicke. Die Berliner haben einen neuen Trainer, Dwan Twarzig, und der hat sich bei Sport im Osten zum Auftaktduell im Erzgebirge wie folgt geäußert.
10: Ich freue mich auf jeden Fall riesig auf dieses Spiel. Genau. Für einen Auftakt, einen Drittliga-Absteiger zu bekommen, ein super Stadion mit höchstwahrscheinlich sehr vielen Zuschauern, ist natürlich etwas, womit man super arbeiten kann im ersten Spiel. Ja. Da ist die Motivation extrem hoch bei jedem Spieler, einfach die Vorfreude loszulegen und sich einfach mit den Besten zu messen. Und Aue wird mit Sicherheit mit anderen Vereinen auch einer der Favoriten sein für die Saison. Und es ist auf jeden Fall schön, dass man sich dann gleich am ersten Spieltag vor so einer Kulisse hoffentlich auch dann messen kann.
7: Daniel Twarzig, der Trainer von der VSG Altglienicke. Am nächsten Samstagnachmittag sind Sie in Aue zu Gast.
2: Soweit der Sport bis 12.45 Uhr. Hier ist MDR aktuell. Unser Top-Thema in den Nachrichten zur Stunde. Das italienische Zugunternehmen Italo kann ab 2028 in den deutschen Bahnverkehr einsteigen. Die Bundesnetzagentur machte heute dafür den Weg endgültig frei und will mehr Konkurrenz auf den deutschen Strecken zulassen. Weitere Meldungen hat jetzt Jean-Marc Heukemes.
0: Die A14 wird Ende des Monats bei Grimma für mehrere Tage voll gesperrt. Nach Angaben der Autobahn GmbH muss dort eine marode Brücke über die Autobahn abgerissen werden. Am Abend des 31. Juli werde der Abschnitt zwischen Mutschen und Grimma in beide Richtungen gesperrt. Am 3. August solle die A14 dann wieder befahrbar sein. In Sachsen hat ein älterer Mann eine sechsstellige Summe an Betrüger verloren. Wie die Polizei in Görlitz mitteilte, war der Senior mit einem vermeintlich lukrativen Anlageverbot gelockt worden. Über Monate habe er dann mehr als 217.000 Euro überwiesen. In Langewiesen im Ilmkreis hat die Polizei eine betrunkene Autofahrerin aus dem Verkehr gezogen. Wie die Polizei mitteilte, war die ältere Frau gestern Abend mit ihrem Pkw mit 5 geparkten Autos kollidiert. Ein Atemalkoholtest habe einen Wert von 1,9 Promille ergeben. Das Wetter. Am Nachmittag gebietsweise Gewitter mit Unwetterpotenzial bei 24 bis 30 Grad. In der Nacht dann über Sachsen ziehender Regen mit Gewittern, sonst teils aufgelockert bei 18 bis 14 Grad. Morgen wechselnd bewölkt, Schauer vor allem in den Bergen bei 21 bis 26 Grad. MDR aktuell Verkehrsdienst, A2 Richtung Berlin, zwischen Aller Ingersleben und Alsleben 5 Kilometer stockender Verkehr an einer Baustelle plus 10 Minuten Fahrzeit. A2 Richtung Berlin zwischen Brandenburg und Netzen, hier steht ein defektes Fahrzeug. A9 Richtung München zwischen Niemeck und Köselitz, 7 Kilometer stockender Verkehr an der gerundeten Unfallstelle. A73 Richtung Suhl in der Auffahrt Coburg, hier steht ein defekter Wohnwagen. Geblitzt wird auf der A9 Richtung Berlin zwischen Eisenberg und Reußig und zwischen Halle und Bitterfeld-Wolfen. Und auf der A9 Richtung München zwischen Niemeck und Kleinmarzehns und zwischen Reußig und Bad Kloster-Lausnitz. Soweit der MDR aktuell Verkehrsdienst, 12.47 Uhr.
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2: Politikerinnen und Politiker verfassen ihre Reden oder Texte meist nicht selbst, sondern beschäftigen Redenschreiber oder neuerdings die künstliche Intelligenz. In die Schlagzeilen geraten sind damit zuletzt Thüringens Ministerpräsident Mario Vogt und auch Bundesdigitalminister Carsten Wildberger. Ein Forscherteam der Uni Passau hat jetzt untersucht, ob Menschen mit KI-erzeugten Aussagen von echten Politiker-Statements, also solchen, die vom Menschen stammen, unterscheiden können und welchen dieser Aussagen sie mehr glauben würden. Monika Haas berichtet aus der ARD-Wissenschaftsredaktion.
11: Die BBC-Talkshow Question Time ist die bekannteste mediale Bühne für öffentliche Debatten in England. Bürgerinnen und Bürger stellen Live-Fragen zu tagesaktuellen Politik. Wie überzeugend die Studiogäste darauf antworten, ist wichtig für ihr Image und die weitere öffentliche Diskussion. Eine ideale Datenbasis für die Frage, ob und wie KI-Sprachmodelle die politische Kommunikation beeinflussen können. Eine Forschungsgruppe der Universität Passau hat untersucht, wer die besseren Antworten liefert, die Politikerinnen und Politiker oder ein Sprachmodell, Studienkoautorin Annette Hautli-Janitz.
12: Das erste Setting war, dass die Probanden die Frage gesehen haben, die in Question Time gestellt wurde. Der Sprecher, der tatsächlich geantwortet hat, stand da. Und dann kam einfach eine Antwort zu dieser Frage und die war entweder generiert oder sie war original aus der Show. Im zweiten Teil haben wir das ein bisschen erweitert, wieder die Frage gehabt. Wir hatten aber zwei Antworten, eine generierte, eine originale.
11: Die KI-Aussagen orientierten sich an den tatsächlichen Statements aus der BBC-Sendung, dem Sprachstil und der politischen Haltung der Politikerinnen und Politiker. Rund 1000 Befragte sollten in einem Online-Fragebogen bewerten, welche Aussagen sie für authentischer, relevanter und schlüssiger hielten. Dabei wussten sie nicht, dass sie im Fragebogen auch Antworten einer KI sahen. Studienkoautor Steffen Herbold von der Universität Passau.
13: Es war zu erwarten, dass die KI-Modelle kohärenter auftreten. Was wahrscheinlich war, ist auch, dass die Relevanz höher ist, da künstliche Intelligenz den Fragen eher nicht ausweicht, was Politiker ja doch ganz gerne mal tun. Was nicht zu erwarten war und was dann eben das überraschende Ergebnis ist, dass die künstliche Intelligenz authentischer gewirkt hat für die Personen selber.
11: Das Ergebnis war umso überraschender, weil die Studienteilnehmerinnen und Teilnehmer angeben sollten, wie gut sie die zitierten Politiker oder Politikerinnen kannten und nach inhaltlichen Abweichungen in den Politikerzitaten gefragt wurden. Trotzdem bewerteten sie die KI-Aussagen als authentisch, die von der politischen Haltung der zitierten Personen abwichen. Annette Hautli-Janitz.
12: Was wir in der Studie noch gesehen haben, ist, dass gezielt falsche Informationen verbreitet werden kann und nicht eben gezielt aufs Zielpublikum, sondern auf den individuellen Sprecher gezielt. Und das war ohne großes Prompt Engineering oder irgendwelche technischen Schwierigkeiten. Es war extrem simpel.
11: Andreas Jungherr ist Politikwissenschaftler und Mitglied des Bayerischen Forschungsinstituts für digitale Transformation der Bayerischen Akademie der Wissenschaften. Internationale Forschung zeige, dass KI-Inhalte oder Chatbots Menschen politisch überzeugen oder manipulieren könnten, so Jungherr.
14: Wir sehen empirische Befunde, die das in Laborumgebungen testen. Wir sehen das noch nicht groß ausgerollt in Wahlkämpfen.
11: KI werde bislang als medialer Verstärker eingesetzt, um eigene Anhänger oder Interessengruppen zu mobilisieren.
14: Hier wird sehr spannend zu sehen, was im Herbst in den Midterms in den USA passiert und ob dort dann auch schon eben KI-basierte Systeme oder KI-gestützte Systeme zur politischen Überzeugung verwendet werden.
11: Die Passauer Forschungsgruppe setzt sich für eine bessere Aufklärung der Gesellschaft über die technischen Möglichkeiten der KI ein. Wichtig seien unabhängiger Journalismus, nachprüfbare Informationsquellen und Faktenchecks. KI habe auch das Potenzial, das Interesse der Bevölkerung an politischen Themen zu stärken und die Möglichkeiten zur Teilhabe zu verbessern. Dafür seien Regulierung und Transparenz beim KI-Einsatz entscheidend.
2: Monika Haas berichtet aus unserer Wissenschaftsredaktion. 12.52 Uhr ist es, hier ist MDR aktuell. Prinzessinnen, die vor 4000 Jahren gelebt haben im alten Ägypten, wurden meistens mit wunderschönem Schmuck begraben. In den Grabkammern haben Forscher feinste Goldarmbänder, Kronen, Juwelen gefunden. Und so stellen wir uns die ägyptischen Prinzessinnen meistens sauber, zart, fein geschmückt vor. Aber möglicherweise ist dieses Bild nicht ganz richtig oder zumindest unvollständig. Das zeigt eine neue Studie von Wissenschaftlern aus England und Kairo. Jenny von Sperber mit den Details.
15: Muskulös und gut durchtrainiert müssen sie gewesen sein, die fünf ägyptischen Prinzessinnen, die vor etwa 4000 Jahren gelebt haben. So interpretieren die Wissenschaftlerinnen um Zeina Paschisch aus Kairo ihre Ergebnisse. Sie haben fünf Mumien von Prinzessinnen untersucht, die zwar schon 1890 entdeckt, aber dann bis 2020 verschollen waren. Einige Teile der Mumien sind bei der ersten Berührung zu Staub zerfallen, aber ihre Skelette waren gut erhalten. Und so konnten die Forscher auch die Sehnenansätze untersuchen, die auf die Stärke der unterschiedlichen Muskeln schließen lassen. Demnach waren die fünf Prinzessinnen gut trainiert und sind regelmäßig mit Pfeil und Bogen umgegangen. Möglicherweise waren sie Jägerinnen. Julia Butker, Professorin für Ägyptologie an der LMU München, findet deshalb,
16: dass es super, super wichtig ist, dass wir sowas wie Gender-Archäologie ernst nehmen und uns bewusst sind, dass extrem viel mit Stereotypen und mit westlichen Übertragungen gearbeitet wurde.
15: Neben dem kostbaren Schmuck wurden bei ihnen nämlich auch Waffen als Grabbeilagen gefunden, wie auch bei anderen Prinzessinnen aus dem alten Ägypten. Bisher hatte man solche Waffen oft für rein symbolische Gaben gehalten. Die aktuelle Studie zeigt, womöglich war das falsch. Und die Damen konnten mit dem Dolch und mit Pfeil und Bogen, die in ihrem Grab lagen, gut umgehen.
2: Sieh mal an, 12.54 Uhr ist es.
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2: Sie war die Frau, vor der die Mächtigen gezittert haben. Catherine Graham stand als Verlegerin lange an der Spitze der Washington Post und in ihrer Amtszeit fiel die Watergate-Affäre. Graham entschied, dass das brisante Material veröffentlicht wird. Sie fühlte sich stets der Wahrheit verpflichtet und stärkte ihren Reportern immer wieder den Rücken. Lutz Hanker erinnert an die Zeitungsmanagerin, die heute vor 25 Jahren gestorben ist.
17: Ihre Freunde nennen sie Kay. Sie selbst nennt sich Fußabtreter-Ehefrau. Sie kutschiert die Kinder zur Schule und schmeißt schicke Dinnerpartys. Ihr Mann Phil ist Anwalt. Er leitet eine biedere Lokalzeitung, die Washington Post. So gut, so langweilig. Bis sich am 3. August 1963 alles ändert. Ihr Mann nimmt sich das Leben und die schüchterne Kay ist plötzlich Verlegerin und Managerin in einer Welt voller Männer. Da braucht es Mut und Kampfgeist, vor allem wenn man in die Enge getrieben wird.
18: You know, I'm really not very tough, but if you're cornered, you have no choice but to fight.
17: 1971 kommt so ein Moment. Ein Schuhkarton mit geheimen Dokumenten landet auf dem Schreibtisch eines Redakteurs der Post. Die sogenannten Pentagon-Papiere dokumentieren auf 4000 Seiten die systematischen Lügen der Regierung im Vietnamkrieg.
19: Sie haben den Kongress belogen und das Volk. Sie haben gewusst, wir können nicht gewinnen und unsere Jungs trotzdem in den Tod geschickt.
17: Catherine Graham und ihr Chefredakteur Ben Bradley stehen vor einer hochriskanten Entscheidung.
20: Wenn wir das veröffentlichen, stehen wir nächste Woche vor dem obersten Gericht.
21: Und das bedeutet?
22: Wir könnten alle ins Gefängnis kommen.
17: Aber die Verlegerin behält die Nerven.
23: Lasst es uns tun, wir machen's, wir machen's, wir machen's, wir bringen es.
17: Die Macht des Papiers. und die Wut des Präsidenten.
3: No reporter from the Washington Post is ever to be in the White House again.
17: Fortsetzung folgt. Und zwar genau ein Jahr später, im Juni 1972, mit einem dilettantischen Einbruch und einem aufmerksamen Wachmann.
5: Open door at the Watergate Office Building. Possible burglary.
17: Offenbar sollten mitten im Präsidentschaftswahlkampf Wanzen in der Zentrale der Demokraten installiert werden. Vieles deutet darauf hin, dass die Drahtzieher im Weißen Haus sitzen. Zwei Lokalreporter der Post, Bob Woodward und Carl Bernstein, enthüllen den Watergate-Skandal. 1974 tritt Richard Nixon zurück.
6: I shall resign the presidency effective at noon tomorrow.
17: Erst jetzt wird aus dem einstigen Käseblatt eine Speerspitze des investigativen Journalismus. Dank Katharine Graham. Nach Watergate gilt sie lange als mächtigste Frau der USA. Heute gehört die Post Amazon-Gründer Jeff Bezos und steckt in der Krise. Abos werden gekündigt, Mitarbeiter entlassen. Katharine Graham würde sich im Grabe umdrehen. Die Frau, die Richard Nixon stürzte, starb am 17. Juli 2001. Heute vor 25 Jahren.
2: 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Kurz vor 13 Uhr ist es. Wir sind beim Wetter für Mitteldeutschland. Und darüber reden wir mit Diana Smikala, uns live zugeschaltet aus unserem Wetterstudio. Diana, das könnte noch richtig rumpeln und krachen in der Kiste heute. Deutet sich da schon was an?
23: Ja, fängt schon an. Und zwar in der Werra-Region. Da haben wir mehrere mäßige und ein auch stärkeres Gewitter mit der Zugrichtung in Richtung Thüringer Wald. Also es geht jetzt los, kann man so sagen, mit dem, was wir schon vorausgesagt haben jetzt im Laufe des Tages. Es ist ein Gebiet mit Unwetterpotenzial. Also sprich, wir haben jetzt also auch schon ein paar Blitze und auch kleinere Hagelkörner und vor allem der Wind frischt in diesen Gewitterzonen auch stark auf. Wir werden heute auch im Laufe des Nachmittages in der sich entwickelnden Lage auch Orte haben, wo durchaus Starkregen innerhalb kürzester Zeit herunterkommt. Das können literweise sein von 10 bis zu 60 Liter pro Quadratmeter sind da auch schon vorausgesagt. Ja, es wird also ungemütlich, nicht für alle in Mitteldeutschland, aber dann doch auch für viele, die es merken werden. Und diese ganze Lage wird sich also jetzt vom Nachmittag bis in die Nacht hineinziehen. Das Gröbste vorbei sein wird in Thüringen, so zwischen 21 und 22 Uhr. Aber über die Nacht hinweg wird diese Lage auch noch über Sachsen doch noch auch zumindest Regenpotenzial mit sich bringen.
2: Also Obacht. Und was passiert dann am Wochenende?
23: Also jetzt dann, nachdem diese Zone abgezogen ist über Sachsen, werden wir morgen im Laufe des Tages doch einen recht freundlichen Tag haben. Wenige Gewitter, die sich eher auf das Bergland begrenzen. Also von den beiden Wochenendtagen ist der Samstag der freundlichere, weil am Sonntag dann doch mehr Schauer dazu bekommen. Und die Temperatur, die geht runter auf morgen 22 bis 26 Grad.
2: Dankeschön, Diana Smikala aus unserem Wetterstudio. Gleich 13 Uhr, Zeit für den frischen Nachrichtenüberblick und dann Themen bei uns der nächsten halben Stunde. Der BGH entscheidet, Wohnungseigentümer dürfen Klimaanlagen einbauen. Das gilt auch für eine Eigentümergemeinschaft, aber da gilt es was zu beachten. Und das ZDF sagt den Auftritt von Danger Dane ab. Der Musiker sollte am Dienstag ein Lied in der Sendung Die Altanstalt singen. Warum er nun ausgeladen wurde, auch das ein Thema.
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0: Um 13 Uhr mit Jean-Marc Holkemes. Der Druck auf Unionsfraktionschef Jens Spahn nimmt zu. Der CDU-Landeschef von Mecklenburg-Vorpommern, Daniel Peters, sagte der Bild-Zeitung, Spahn habe sich mit seiner Leihmutterschaft in den USA über in Deutschland geltendes Recht hinweggesetzt. Er müsse deshalb zurücktreten. Die CDU stehe gerade in ethischen Fragen für Glaubwürdigkeit und Klarheit. Ähnlich äußerte sich der Chef der Seniorenunion, Hubert Hüppe. Spahn und sein Ehepartner hatten mit Hilfe einer Leihmutter in den USA ein Kind austragen lassen. Das italienische Zugunternehmen Italo kann ab 2028 in den deutschen Bahnverkehr einsteigen. Die Bundesnetzagentur machte heute dafür den Weg endgültig frei. Im vergangenen Monat hatte die Netzagentur bereits grundsätzlich entschieden, dass die Deutsche Bahn auf wichtigen Strecken Konkurrenz zulassen muss. Die Behörde verspricht sich davon mehr Wettbewerb und bessere Angebote für die Fahrgäste. Die Bahngewerkschaft EVG befürchtet eine Ausdünnung des Angebots auf weniger genutzten Strecken. Italo will ab 2028 Züge auf den Strecken München-Köln-Dortmund und München-Berlin-Hamburg anbieten. Die EU-Kommission will ein zentrales Klimaschutzinstrument für die Wirtschaft abschwächen. Die Kommission schlägt vor, den Emissionshandel anzupassen und den Handel mit CO2-Zertifikaten länger zu erlauben. Damit kann die Industrie mehr und länger Kohlendioxid ausstoßen. Bisher war vorgesehen, dass die Zahl der Zertifikate bis Ende 2039 auf Null sinkt. In bestimmten Bereichen soll es mehr kostenlose Zertifikate geben. Die NSU-Unterstützerin Susanne E. ist zu einer Haftstrafe von 2 Jahren verurteilt worden. Die Strafe wird zur Bewährung ausgesetzt. Das Oberlandesgericht Dresden sprach die 45-Jährige unter anderem der Unterstützung einer terroristischen Vereinigung schuldig. Die Angeklagte hatte der Rechtsterroristin Beate Zschäpe mehrfach ihre Personalien überlassen, als diese im Untergrund lebte. Unter anderem lieh sie Zschäpe ihren Personalausweis und ihre Krankenkassenkarte. Der Deutsche Journalistenverband hat das Auftrittsverbot für die Musiker Dejan Dan und Igor Levit im ZDF kritisiert. In einer Mitteilung heißt es, die Ausladung durch das ZDF sei ein schwerwiegender Eingriff in die redaktionelle Freiheit. Ein durchregierendes Intendanten verstoße gegen die innere Pressefreiheit. Danger Dan ruft in seinem neuen Song zum Widerstand gegen Rechtsextremismus auf. Das ZDF hat den Auftritt mit der Begründung abgesagt, dass das Lied als Aufruf zur Gewalt verstanden werden könne. Das waren die Nachrichten. Das Wetter mit den Temperaturen. Brocken leicht bewölkt 20 Grad, Chemnitz wolkig 25, Dresden leicht bewölkt 27, Eisenach wolkig 27, Erfurt wolkig 27, Fichtelberg bedeckt 19 Grad, Gera wolkig 26, Görlitz leicht bewölkt 28, Leipzig wolkig 26, Magdeburg fast wolkenlos 27 und Meiningen fast wolkenlos 27 Grad. Am Nachmittag gebietsweise Gewitter mit Unwetterpotenzial bei 24 bis 30 Grad. In der Nacht dann über Sachsen ziehender Regen mit Gewittern, sonst teils aufgelockert, 18 bis 14 Grad. Morgen wechselnd bewölkt, Schauer vor allem in den Bergen bei 21 bis 26 Grad. Und am Sonntag unbeständig, windig und nur noch mäßig warm. MDR aktuell Verkehrsdienst, A2 Richtung Berlin zwischen Allerengersleben und Alsleben, 5 Kilometer stockender Verkehr an einer Baustelle, hier brauchen Sie 15 Minuten länger. A2 Richtung Berlin zwischen Brandenburg und Netzen, hier steht ein defektes Fahrzeug. A9 Richtung München zwischen Niemeck und Köselitz, 7 Kilometer stockender Verkehr an der geräumten Unfallstelle. Geblitzt wird auf der A9 Richtung Berlin 3-mal zwischen Eisenberg und Treußig, am Schkeuditzer Kreuz in der Überfahrt zur A14 Richtung Dresden und zwischen Halle und Bitterfeld-Wolfen. Außerdem auf der A38 Richtung Göttingen am Dreieck Südharz. Soweit der MDR Verkehrsdienst, 13.04 Uhr.
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2: Am Mikrofon begrüßt Sie Sven Kochale in einem guten Tag. Jens Spahn ist Vorsitzender der Unionsfraktion im Bundestag und er steht wegen einer privaten Entscheidung jetzt gehörig unter Druck. Er hat öffentlich gemacht, dass sein Mann und er ein Kind bekommen haben, und zwar mit Hilfe einer Leihmutter in den USA. Leihmutterschaft wird in Deutschland nicht nur kritisch gesehen, das ist hier sogar verboten. Und die Union hält an diesem Verbot auch fest. Und deshalb wird Jens Spahn nun aus den eigenen Reihen zum Rücktritt aufgefordert, zum Beispiel auch von der Frauenunion. Marion Rosin vom Thüringer Landesverband begründet das hier bei MDR aktuell.
8: Leihmutterschaft ist in Deutschland aus guten ethischen Gründen verboten. Und wer dieses Verbot durch eine Auslandslösung umgeht, handelt zwar möglicherweise legal, setzt sich aber über den Geist Geist des deutschen Gesetzes hinweg. Und gerade von einem Spitzenpolitiker darf man hier Konsequenz erwarten, auch in seinem privaten Handeln.
2: Marion Rosin vom Thüringer Landesverband der Frauenunion. 13.06 Uhr ist es jetzt. Jetzt geht es um Susanne E., Rechtsextremistin und Vertraute von Beate Zschäpe. Und sie hat der Rechtsextremistin mehrfach ihre Identität geliehen, etwa bei einer Krankenkassenkarte und Ausweisdokumenten. Das Oberlandesgericht Dresden hat darüber nun in den letzten Monaten verhandelt und heute das Urteil gesprochen gegen Susanne E. Die Einzelheiten dazu von Daniel Schürtel.
7: Susanne Eminger wird zu einer Gefängnisstrafe von 2 Jahren verurteilt. In Haft muss die vierfache Mutter allerdings nicht. Die Strafe ist zur Bewährung ausgesetzt. Die mittlerweile 45-Jährige gilt als die einst engste Freundin Beate Zschäpes und war zumindest früher selbst Teil der rechten Szene. Laut dem Oberlandesgericht Dresden hat Eminger dazu beigetragen, dem rechtsextremen Terrortrio NSU ein Leben im Untergrund zu ermöglichen. So hat Eminger Beate Zschäpe ihre Krankenkassenkarte für Arztbesuche gegeben und ihre Personalien für den Kauf einer Bahncard bereitgestellt. Sie hat auch bei der Anmietung eines Wohnmobils geholfen, das die rechtsextreme Terrorzelle beim letzten Raubüberfall nutzte. Das Gericht sieht es als erwiesen an, dass Eminger über die Mordserie des NSU informiert war. Das Urteil fiel milder aus als von der Anklage beantragt. Die Bundesanwaltschaft forderte eine Haftstrafe von 4 Jahren. Die Verteidigung plädierte auf Freispruch. Das Urteil ist noch nicht rechtskräftig. Die Beteiligten können Revision beim Bundesgerichtshof einlegen. Susanne Emingers Ehemann wurde bereits wegen Unterstützung des NSU zu einer Haftstrafe von 2,5 Jahren verurteilt.
2: Wohnungseigentümer haben in Deutschland grundsätzlich das Recht, Klimaanlagen in ihre Wohnungen einzubauen, natürlich. Und das gilt selbst dann, wenn die Eigentümergemeinschaft dagegen stimmt. Das hat heute der Bundesgerichtshof entschieden und damit eine neue Facette in die Debatte gebracht. Voraussetzung ist allerdings, dass die Rechte anderer Eigentümer dann nicht übermäßig beeinträchtigt würden. Die Einzelheiten zu dem Urteil von Christoph Kehlbach.
9: Im Sommer ist Klaus Henke immer wieder auf seinem Balkon, gerade wenn es so heiß ist. Um der Hitze entgegenzuwirken, will er eigentlich eine Klimaanlage in seiner Eigentumswohnung einbauen.
10: Weil mir seit Jahren eigentlich oder seit Jahrzehnten Wärme auf den Geist geht. Ich habe also Schwierigkeiten damit. In der Kälte kann man entfliehen, kann man sich was anziehen, kann man ins Warme gehen irgendwie. In der Hitze, wenn sich etwas aufgehitzt heizt hat, kommt man einfach nicht weg. Das ist das Problem dabei.
9: Sein Vorhaben, ein sogenanntes Split-Gerät installieren. Also eine Klimaanlage mit einem Bauteil innen in der Wohnung und einem an der Außenwand des Hauses, in Klaus Henkes Fall auf dem Balkon. Für dieses Außenbauteil benötigt er aber eigentlich einen Beschluss der Wohnungseigentümergemeinschaft im Mehrfamilienhaus. Und den gab es nicht, denn andere Wohnungseigentümer fürchteten unter anderem Lärmbelästigungen durch den späteren Betrieb der Klimaanlage. Klaus Henke klagte gegen diese Weigerung der Wohnungseigentümergemeinschaft. Heute sprach der Bundesgerichtshof in letzter Instanz ein Grundsatzurteil. Solche Klimaanlagen dürfen grundsätzlich eingebaut werden. Bettina Brückner, die Vorsitzende Richterin des 5. Zivilsenats.
13: Der Betrieb einer den üblichen Anforderungen entsprechenden Klimaanlage ist im sozialen Miteinander in gewissen Grenzen hinzunehmen.
9: Wo genau diese Grenzen liegen, ergebe sich dann im konkreten Einzelfall. Dabei sei auch zu bedenken, dass sich andere Wohnungseigentümer auch nach dem Einbau einer Klimaanlage immer noch wehren könnten.
13: Wenn, und ich betone das Wort wenn, wenn also die Nutzung der Klimaanlage in den anderen Einheiten zu Lärmstörungen führen sollte, dann hätten die betroffenen Wohnungseigentümer emissionsschutzrechtliche Abwehransprüche nach dem bürgerlichen Gesetzbuch. Sache des störenden Wohnungseigentümers, also des Betreibers der Klimaanlage, wäre es in diesem Fall, die Störung zu beheben. Dabei kann allerdings zivilrechtlich die Stilllegung einer Klimaanlage in aller Regel nicht verlangt werden. Vorrangig kann es zu zeitlichen Nutzungsbeschränkungen kommen.
9: Wohnungseigentümer wie Klaus Henke dürfen also prinzipiell Klimasplitgeräte anbringen. Auf das Einverständnis der anderen Wohnungseigentümer kommt es dabei nicht an. Sie müssen eine Klimaanlage gestatten, es sei denn, es ist schon von Anfang an klar, dass es zu erheblichem Lärm kommt. Der Bundesgerichtshof hat heute ein Urteil mit breiten Wirkung gefällt, auf das sich auch andere Wohnungseigentümer berufen können.
2: Soweit der Bericht von Christoph Kehlbach. Deutschland brauche dringend ein flächendeckendes Monitoring bei der Wassernutzung. Das fordert der Leipziger Hydrologe Andreas Marx. Er betreut am Helmholtz-Zentrum für Umweltforschung den Dürre-Monitor. In diesen Zeiten, wo es wenig regnet und wo die Hitzetemperaturen allen zu schaffen machen, eine wichtige Institution. Gerhard Perschke berichtet aus der Klimaredaktion.
11: Nach Angaben von Marx fehlt bislang ein genauer Überblick darüber, wer in Deutschland wann und wie viel Wasser entnimmt, sowohl aus dem Grundwasser als auch aus Flüssen und Seen. In den meisten Regionen und bei vielen Industriebetrieben sei die tatsächliche Nutzung bisher nicht ausreichend erfasst worden. Jahrzehntelang sei das kaum ein Problem gewesen. Mit dem Klimawandel und zunehmenden Trockenperioden habe sich die Lage jedoch verändert. Die Bundesregierung hat deshalb bereits in ihrer nationalen Wasserstrategie den Aufbau eines Echtzeitmonitorings für Grundwasserentnahme als Ziel formuliert. Die Folgen der aktuellen Trockenheit gehen laut Marx weit über einzelne Hitzewellen hinaus. Besonders Wälder litten unter den geringen Niederschlägen. Die Schäden durch Dürre seien langfristig deutlich größer als die Auswirkungen selbst schwerer Waldbrandjahre. Der Dürreforscher warnt zudem, dass solche Trockenphasen über viele Jahre andauern könnten. Politik, Wirtschaft und Gesellschaft müssten sich deshalb besser auf anhaltende Wasserknappheit einstellen. Auch kommunale Unternehmen fordern inzwischen eine länderübergreifende Zusammenarbeit beim Abwassermanagement.
2: Die chinesische Wirtschaftsmetropole Shanghai ist ab heute Gastgeberin der Weltkonferenz für künstliche Intelligenz. KI-Entwickler und Nutzer aus aller Welt kommen zu einem internationalen Austausch zusammen. Es geht um eine Leistungsschau, was künstliche Intelligenz heute schon zustande bringt. Mit dabei in Shanghai sind deshalb auch Wissenschaftler aus Deutschland. Chinas Staats- und Parteichef eröffnet den KI-Gipfel, der Superlative, persönlich. Einzelheiten von Sebastian Hesse.
12: China als Speerspitze der globalen KI-Revolution, dass es in Shanghai nicht nur um innovative KI-gestützte Produkte und Erfahrungsaustausch am geistigen Hochreck geht, ist auch Armin Grunwald klar. Der Karlsruher Professor leitet mehrere deutsche Einrichtungen zur Technikfolgenabschätzung und ist in Shanghai mit dabei.
14: China sieht sich hier als, wie soll ich sagen, nicht nur Global Player, sondern als World Leading Einrichtung oder als Land, das eben die anderen zu sich einlädt. Und in der Tat haben die ja mit diesem Forum eine große Sache gestartet, die ja auch weltweit ganz gut anerkannt ist und auch wahrgenommen wird.
12: Die Technische Universität Darmstadt etwa kooperiert längst mit China. Der Informatikprofessor Max Mühlhäuser stellt auf dem KI-Gipfel ein stadtplanerisches Projekt vor, bei dem es unter anderem darum geht, Fahrradverkehr möglichst harmonisch in das Konzept für einen künftigen Park zu integrieren. Mit KI-Unterstützung entsteht eine fotorealistische 3D-Simulation.
16: Dieser KI-basierte Agent hat sich dann entsprechende Szenen zusammengesucht, hat es analysiert, hat festgestellt, wie hier die Verkehrsteilnehmer miteinander umgehen und hat interessante neue Vorschläge gemacht, wie man den Park gestalten kann, wie man die Verkehrsteilnehmer trennen kann, ohne dass das übel aussieht, wie man das sehr, sehr ansprechend gestalten kann.
12: Bei der Konferenz in Shanghai geht es auch darum, zu sehen, wie weit Wettbewerber sind. Die USA etwa führen beim KI-Wettrüsten, China holt auf. Deutschland glänzt zwar mit Forschung, etwa bei KI-gestützter Robotik oder bei Sprachverarbeitung, bei der Vermarktung jedoch hapert's, beklagt Professor Mühlhäuser.
16: Das Problem in Deutschland ist, dass wir da nicht genügend investieren. Das Problem ist, dass wir nicht genügend Rechenkapazität haben und dass es uns insgesamt seit Jahren sehr schlecht gelingt, aus Inventionen Innovationen zu machen. Also aus dem, was wir in der Forschung leisten, bis zu dem, womit dann tatsächlich Umsätze gemacht werden.
12: Doch Technikfolgenabschätzer Armin Grunwald meint, es sei ohnehin zu früh, den Wirtschaftsfaktor KI einzuschätzen, ob sich Investitionen in KI für Unternehmen lohnen oder ob sie mancherorts auch verzichtbar sind, müsse sich erst noch zeigen, trotz des Rummels, der momentan um KI gemacht werde.
14: Solange der Hype regiert und uns sozusagen manchmal auch das Gehirn vernebelt, um es mal deutlich zu sagen, kommt man nicht gut auf diese letztlich doch empirische Ebene. Aber das ist genau das, was wir in der Technikfolgenabschätzung wollen. Den Hype runterkochen und schauen, was übrig bleibt, ist eine spannende Zeit auch für uns in dieser Hinsicht.
12: Auch der Darmstädter Informatiker Mühlhäuser hat Vorbehalte. Begrüßt, dass in Shanghai auch ethische Fragen diskutiert werden. Er vergleicht KI mit Atomkraft, die friedlich, aber eben auch militärisch genutzt werden könne, wobei Atombomben zumeist nur zu Abschreckungszwecken gebaut werden.
16: Die KI-Bombe wird nicht nur gebaut, die ist im Einsatz, weil sie eben das, was schon seit Jahren läuft, an Desinformation, an Spaltung, an Destabilisierung, an Demontage von Autorität und an Wahlmanipulation einfach noch um ein Vielfaches verstärkt und so professionalisiert, dass wir uns wirklich hier fürchten sollten.
12: KI stelle bereits jetzt böswillig eingesetzt eine Gefahr für die Demokratie dar. Dass sie zudem der Arbeitsplatzvernichtung dienen kann, hat auch der Gastgeber in Shanghai verstanden. Zuletzt setzte die chinesische Führung der KI-Industrie entsprechende Regeln.
2: Sebastian Hesse berichtete. 13.15 Uhr ist es geworden. Hier ist MDR aktuell unser Top-Thema in den Nachrichten. Es dreht sich um Jens Spahn, den Unionsfraktionschef im Bundestag. Der Druck der Politische auf ihn nimmt zu. Der CDU-Landeschef von Mecklenburg-Vorpommern, Daniel Peters zum Beispiel, fordert nun, dass sich Spahn erklären müsse, er habe sich über geltendes Recht hinweggesetzt, als er eine Leihmutterschaft in den USA organisiert hatte. Auch die Frauenunion äußert deutliche Kritik am Vorgehen von Jens Spahn. Weitere Meldungen hat jetzt Jean-Marc Rüggemess.
0: Polens konservativer Präsident Karol Nawrocki hat mit seinem Veto den Gesetzentwurf zur Einführung von eingetragenen Lebenspartnerschaften gestoppt. Davon hätten auch gleichgeschlechtliche Paare profitiert. Nawrocki erklärte, er könne kein Gesetz akzeptieren, das zum Verlust des Sonderstatus der Ehe führen würde. Die Auftragsbücher der deutschen Industrie sind so gut gefüllt wie lange nicht mehr. Wie das Statistische Bundesamt mitteilte, legte der Auftragsbestand im Mai im Vergleich zum Vormonat um 1,7% zu. Das war der stärkste Anstieg seit September 2021, als es Nachholeffekte wegen der Corona-Pandemie gab. Besonders viele Aufträge gab es für den Maschinenbau. In Großbritannien soll der Verkauf von Energy Drinks an Kinder und Jugendliche unter 16 Jahren verboten werden. Nach Regierungsangaben soll ein entsprechendes Gesetz im April nächsten Jahres in Kraft treten. Es gilt für Getränke, die mehr als 150 Milligramm Koffein pro Liter enthalten. Tee und Kaffee sind ausgenommen. Das Wetter am Nachmittag, gebietsweise Gewitter mit Unwetterpotenzial bei 24 bis 30 Grad. In der Nacht dann über Sachsen ziehender Regen mit Gewittern, sonst teils aufgelockert 18 bis 14 Grad. Morgen wechselnd bewölkt, Schauer vor allem in den Bergen bei 21 bis 26 Grad. MDR aktuell Verkehrsdienst, A2 Richtung Berlin zwischen Allerengersleben und Alsleben, 5 Kilometer stockender Verkehr an einer Baustelle. A9 Richtung München zwischen Niemeck und Köselitz, 7 Kilometer stockender Verkehr an der geronnten Unfallstelle. Und A13 Richtung Dresden zwischen Starkow und Freiwalde, Behinderungen nach einem Unfall. Geblitzt wird auf der A9 Richtung Berlin dreimal, zwischen Eisenberg und Reußig, am Schkeuditzer Kreuz in der Überfahrt zur A14 Richtung Dresden und zwischen Halle und Bitterfeld-Wolfen. Außerdem auf der A38 Richtung Göttingen am Dreieck Südharz. Soweit der MDR Aktuell Verkehrsdienst, 13.19 Uhr.
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2: Im politischen Berlin gibt es in diesen Tagen einen großen Aufreger und der hat mit Jens Spahn zu tun, den Unionsfraktionschef im Bundestag. Jens Spahn ist Vater geworden, alles soweit in Ordnung. Er hat dafür aber die Dienste einer Leihmutter in Anspruch genommen. In Deutschland ist das verboten, in den USA sieht das anders aus und genau dort ist Jens Spahn mit seinem Partner tätig geworden. Fragen dann dazu an unseren Korrespondenten in Washington, Gudrun Engel. Was ist denn in den USA da genau erlaubt und was nicht bei der Leihmutterschaft?
18: Anders als in Deutschland ist Leihmutterschaft in den USA grundsätzlich möglich. Allerdings gibt es da kein einheitliches Bundesgesetz. Jeder Bundesstaat hat eigene Regeln. In vielen Bundesstaaten, etwa Kalifornien, Illinois oder New York, ist kommerzielle Leihmutterschaft ausdrücklich erlaubt und rechtlich geregelt. Dort schließen Leihmutter und Wunscheltern dann vor der Schwangerschaft verbindliche Verträge. In anderen Bundesstaaten gelten strengere Regeln oder Einschränkungen. Verboten ist Leihmutterschaft zum Beispiel in Louisiana, Arizona oder Indiana. Aber immer mehr Bundesstaaten geben diese strikte Haltung auch auf. In Michigan beispielsweise ist man im vergangenen Jahr von einem Komplettverbot hin zu einem liberaleren Umgang geschwenkt.
2: Was kostet denn eine Leihmutterschaft in den USA und wer bekommt das Geld?
18: Eine Leihmutterschaft in den USA kostet insgesamt meist zwischen so 130 und 180.000 US-Dollar, in Einzelfällen auch mal mehr als 200.000 Dollar. Die Leihmutter selbst erhält davon in der Regel zwischen 40 und 70.000 Dollar. Weitere Kosten entstehen dann für die Vermittlungsagentur, die künstliche Befruchtung, medizinische Behandlungen, Versicherungen und Anwälte und Gerichte. Leihmutterschaft ist definitiv ein wachsender Markt in den USA, aber trotz des großen Interesses ist das Verfahren im Gesamtvergleich immer noch vergleichsweise selten. Schätzungsweise 5.000 bis 8.000 Kinder jedes Jahr werden durch eine Leihmutterschaft geboren. Das sind deutlich weniger als 1% aller Geburten in den USA.
2: Gut und Engel berichtet er. Und damit haben wir es 13.21 Uhr. Hier ist MDR aktuell. Ein abgesagter Auftritt im öffentlich-rechtlichen Fernsehen sorgt jetzt für Wirbel. Eigentlich hätten die Musiker Danger Dan und Igor Levit mit dem Song Keine Angst in der ZDF-Sendung Die Anstalt antreten und auftreten sollen, die nächste Woche ausgestrahlt werden wird. Doch das ZDF hat den Auftritt kurz vor der Aufzeichnung abgesagt, weil, so heißt es, das Lied im Widerspruch zur ZDF-Programmrichtlinie stehen würde. Simon Emmerlich berichtet darüber.
19: Googelt man gerade Danger Dan und ZDF Anstalt zusammen, findet man sie noch, die ursprüngliche Programmankündigung der Jubiläumsausgabe. Wie es sich für eine besondere Sendung, nämlich die 100. gehöre, hätten sich die Anstaltsmacher viele Gäste eingeladen. Neben Christian Tramitz, Lutz van der Horst und der Band Die Sterne würden auch Sänger Danger Dan und Pianist Igor Levit auftreten. Mit dem neuen Song Keine Angst, der Widerstand gegen Rechtsextremismus thematisiert.
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1: Doch zum Auftritt kam es nicht. Am Donnerstag veröffentlichten Danger Dan und Levitt auf Instagram ein gemeinsames Statement. Kurz vor der Aufzeichnung habe die ZDF-Intendanz ihr Veto gegen den Auftritt eingelegt, berichten die beiden und kritisieren das als skandalösen Eingriff in die Meinungs- und Kunstfreiheit.
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1: Das ZDF begründet die Absage auf BR-Anfrage damit, dass der Liedtext als Aufruf zur Gewalt verstanden werden könne. Ein solcher Aufruf stünde im klaren Widerspruch zu den Programmrichtlinien des ZDF. Dieser Widerspruch sei auch im Rahmen einer anschließenden diskursiven Befassung innerhalb der Sendung nicht aufzulösen gewesen. Im Lied singt Danger Dan zunächst darüber, wie antifaschistischer Widerstand im Detail zu organisieren sei.
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1: Soweit, so unbedenklich aus Sicht einer Programmaufsicht. Schließlich passiert das, was hier beschrieben wird, schon seit Jahren, auf beiden Seiten der Extremen, Rechten und Linken. Am bedenklichsten dürfte der ZDF-Geschäftsleitung der Schluss des Liedes erschienen sein.
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0: 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Dieser letzte Satz dürfte sich auf vier Linksextreme beziehen, die wegen gewalttätiger Angriffe auf Rechtsextreme zu Gefängnisstrafen verurteilt wurden. Danger Dan ist bekannt dafür, die Grenzen der Kunstfreiheit auszutesten. In Keine Angst gehe es ihm darum, aufzurütteln mit einem Lied, das Ärger mache und für das man auch Ärger bekommen könne, wie er auf Instagram schreibt. Dem Spiegel sagte er, er verabscheue Gewalt, sie sei aber schon längst politische Realität. Im Song gehe es darum, sich auf die Bedrohung, etwa durch rechtsextreme Kampfsportgruppen, vorzubereiten.
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1: Das Sendungsteam um Max Uthoff und Klaus von Wagner zeigte sich in einem Instagram-Post solidarisch mit dem Musiker. Man distanziere sich von der Entscheidung des ZDF. Man empfinde sie als mutlos, gerade jetzt, wo rechtsextreme Gewalt wieder stark zunehme. Das ZDF kündigte an, man werde sich zeitnah dokumentarisch, journalistisch mit dem Lied von Danger Dan befassen und an einer anderen Stelle im Programm aufarbeiten.
2: Soweit Simon Emmerlich. 13.25 Uhr ist es jetzt. Andy Burnham ist jetzt offiziell Labour-Parteichef und einen Gegenkandidaten in der Partei gab es für dieses Amt nicht. Am Montag also zieht er dann also in die Downing Street ein und zwar als neuer Premierminister und Nachfolger von Keir Starmer. Burnham hat jahrelang in Manchester als Bürgermeister versucht, die Stadt voranzubringen und seine Zeit dort gilt als Erfolgsgeschichte. Und in Manchester selbst haben nicht wenige jetzt ein ungewöhnliches Gefühl, nämlich das Gefühl der Hoffnung. Andere fragen sich gleichwohl, kann Andy Burnham denn auch Premierminister? Mareike Aden berichtet aus London.
3: Es ist Bingo-Abend im Stubshire Cross Community Club am Rande der nordenglischen Stadt Manchester. Ein paar Dutzend Männer und Frauen halten ihre Stifte bereit, um ihre Zahlentreffer zu markieren. Früher trafen sich hier Arbeiter der umliegenden Kohleminen. Die sind längst geschlossen, doch damals wie heute stehen die meisten hier der Labour-Partei nahe. Als Andy Burnham im Juni eine Nachwahl gewinnen musste, um überhaupt ins Parlament zu kommen, bot Geschäftsführer Adam Astill seinen Club als Hauptquartier an. Und das Team Burnham akzeptierte. Von da an ging Burnham hier ein und aus. Er sei bodenständig, spreche mit jedem auf Augenhöhe, sei charismatisch und verlässlich, sagt Adam Astill.
4: He's so down to earth, like he speaks to everybody, like he's on the same level as them. He's very charismatic. You get the sort of vibe from him that what he says, he will do.
3: Sie alle kennen den Labour-Politiker Burnham als bisher

0: ihr Gutes getan.
1: At first I thought, oh, I don't want him to be Prime Minister. I like him as a mayor because he's done so much.
0: Seine etwa 9 Jahre als Bürgermeister von Manchester gelten als Erfolgsgeschichte. Die Stadt boomt, das Wirtschaftswachstum ist etwa doppelt so groß wie im Rest des Landes. Überall in der Stadt werden einstige Fabrikgebäude saniert und zu Büro und Wohnraum, oft im Zusammenspiel zwischen öffentlichem und privatem Sektor. Der Immobilienentwickler Tim Heatley ist ein enger Vertrauter Burnhams. Sein Unternehmen Capital & Centric hat Dutzende Objekte in Kooperation mit der Stadt saniert. Das eigene Hauptquartier ist eine ehemalige Baumwollfabrik. Das alles sei Teil dessen, was Burnham Manchesterism nenne, sagt Tim Heatley. Das ist ein wirtschaftsfreundlicher Sozialismus, ein pragmatischer Ansatz, bei dem Unternehmen und der Staat gemeinsam von Investitionen profitieren. Das Ziel ist sowohl eine positive soziale Wirkung zu erzielen, aber auch Gewinn für die Investoren. Gelobt wird Burnham auch für das gute Transportnetz der Stadt. Keine Selbstverständlichkeit jenseits von London.
2: Aus London, Mareike Aden, zurück nach Mitteldeutschland. Wir sind beim Wetter und damit guten Tag, Diana Smikala in unserem Wetterstudio. Das könnte heute noch ziemlich ungemütlich werden. Was deutet sich da gerade schon an?
3: Es ist schon ungemütlich und zwar in der Werra-Region in Thüringen. Wir haben da jetzt auch amtliche Unwetterwarnungen des Deutschen Wetterdienstes vor schweren Unwettern. Da ist also auch Starkregen dabei, mehrere Zentimeter große Hagelkörner können dabei sein, Sturmböen. Und zwar in der Region Hildburghausen, Gotha und auch eine neue Warnung besteht jetzt für Saalfeld-Rudolstadt, den Landkreis. Und insgesamt wird diese Gewitterzelle auch noch weiterziehen in Richtung Erfurt. Und ich nehme an, dass sie sich auch bis zum Weimarer Land hin noch nicht abgeschwächt haben wird.
2: Und wie geht's dann weiter?
3: Ja, also diese Gewitterzellen, nicht nur diese einen, die wir jetzt haben, sondern auch neue werden noch aufploppen im Laufe des Nachmittags. Dann werden auch Teile von Sachsen-Anhalt und im späteren Verlauf auch Sachsen betroffen sein. Es liegt einfach dran, wir haben im Moment so eine schwüle Luft und die hat sehr viel Dynamik.
2: Dankeschön. Diana Smikala aus unserem Wetterstudio.
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2: Gleich 13.30 Uhr, dann gibt es den frischen Nachrichtenüberblick und dann ein Thema der nächsten halben Stunde, die Fußball-Weltmeisterschaft und die Politik. Es geht um einen Banner mit der Aufschrift, die Falklandinseln sind argentinisch. Und die Diskussion scheint längst noch nicht beendet. Das ein Thema.
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6: Um 13.30 Uhr mit Jean-Marc Heukemes. Aus der Union wächst der Druck auf Fraktionschef Jens Spahn. Der CDU-Landeschef von Mecklenburg-Vorpommern, Daniel Peters, sagte der Bild-Zeitung, Spahn habe sich mit seiner Leihmutterschaft in den USA über in Deutschland geltendes Recht hinweggesetzt. Er müsse deshalb zurücktreten. Die CDU stehe gerade in ethischen Fragen für Glaubwürdigkeit und Klarheit. Ähnlich äußerte sich der Chef der Seniorenunion, Hubert Hüppe. Spahn und sein Ehepartner hatten mit Hilfe einer Leihmutter in den USA ein Kind austragen lassen. Das italienische Zugunternehmen Italo kann ab 2028 in den deutschen Bahnverkehr einsteigen. Die Bundesnetzagentur machte heute dafür den Weg endgültig frei. Im vergangenen Monat hatte die Netzagentur bereits grundsätzlich entschieden, dass die Deutsche Bahn auf wichtigen Strecken Konkurrenz zulassen muss. Italo will Züge auf den Strecken München-Köln-Dortmund und München-Berlin-Hamburg anbieten. Das oberste Landesgericht in Bayern hat eine Klage gegen Werbeeinblendungen im Streaming-Angebot von Amazon abgewiesen. Geklagt hatte die Verbraucherzentrale Sachsen und tausende Prime-Kunden. Sie hatten zunächst ein werbefreies Streaming-Angebot genutzt, Amazon führte dann aber doch Werbeclips ein. Wer das nicht will, muss monatlich eine Extragebühr zahlen. Die bayerischen Richter erklärten diese Praxis von Amazon für zulässig. Die Verbraucherschützer wollen in Revision gehen. Nach 9 US-Angriffen hat die iranische Regierung die Bevölkerung in Teheran zum Stromsparen aufgerufen. Das Energieministerium erklärte, in den Stunden des Tages mit dem höchsten Energiebedarf sollten Klimaanlagen ausgeschaltet bleiben. Die Bewohner könnten so dazu beitragen, in den südlichen Provinzen eine stabile Stromversorgung sicherzustellen. Doch

0: Dort kämpften die Menschen mit extremer Hitze und den Folgen von US-Angriffen auf Energieanlagen. Große Waldbrände in Kanada sind auch für Millionen US-Amerikaner zur Gesundheitsbelastung geworden. Dichter Rauch zieht inzwischen über mehrere Bundesstaaten im Norden und Osten der USA. Vielerorts warnten Behörden vor Aufenthalten im Freien. Messungen zufolge waren Chicago und Detroit gestern Abend die Städte mit der höchsten Luftverschmutzung weltweit. Betroffen ist auch der Großraum New York, wo am Sonntag das Finale der Fußball-WM stattfinden soll. In Kanada kämpfen Einsatzkräfte mittlerweile gegen mehr als 130 Waldbrände. Das waren die Nachrichten. Das Wetter mit den Temperaturen. Dresden wolkig 28 Grad, Eisenach stark bewölkt 27, Erfurt fast wolkenlos 28, Gardelegen fast wolkenlos 24, Hoyerswerda wolkig 27 Grad, Magdeburg wolkenlos 28, Neuhaus wolkig 23, Oschatz wolkig 27, Plauen bedeckt 25, Wernigerode leicht bewölkt 29 und Lutherstadt-Wittenberg 26 Grad. Am Nachmittag gebietsweise Gewitter mit Unwetterpotenzial bei 24 bis 30 Grad. In der Nacht dann über Sachsen ziehender Regen mit Gewittern, sonst teils aufgelockert bei 18 bis 14 Grad. Morgen wechselnd bewölkt, Schauer vor allem in den Bergen 21 bis 26 Grad und am Sonntag unbeständig, windig und nur noch mäßig warm. MDR aktuell Verkehrsdienst, A2 Richtung Berlin zwischen Allerengersleben und Alsleben, 5 Kilometer stockender Verkehr an einer Baustelle. A9 Richtung München zwischen Niemeck und Köselitz, 7 Kilometer stockender Verkehr an der geräumten Unfallstelle. Geblitzt wird auf der A4 Frankfurt Richtung Dresden zwischen Dresden-Neustadt und Dresden-Wildermann. Auf der A9 Richtung Berlin zwischen Eisenberg und Reußig. Am Schkeuditzer Kreuz in der Überfahrt zur A14 Richtung Dresden. Und auch zwischen Halle und Bitterfeld-Wolfen. Außerdem auf der A38 Richtung Göttingen am Dreieck Südharz. Soweit der MDR Aktuell Verkehrsdienst, 13.34 Uhr.
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2: Am Mikrofon begrüßt Sie Sven Kochale. Ihnen einen guten Tag. Außenminister Johann Badefuhl von der CDU will sich für neue Strukturen beim Zivilschutz stark machen. Der Besuch in Finnland habe ihm klar gemacht, dass Deutschland komplett umdenken müsse. Badefuhl hatte in Helsinki gemeinsam mit seiner finnischen Amtskollegin eine Zivilschutzanlage und einen der geschlossenen Übergänge an der finnisch-russischen Grenze besucht. Mitgereist ist auch unsere Korrespondentin Christina Nagel. Hier ihre Eindrücke.
3: Der Sommerwind weht sanft durch die Gräser, Grillen sind zu hören, Bienen summen umher. Nichts erinnert an das geschäftige Treiben, das am Grenzübergang Valima früher geherrscht hat. 3 Millionen Grenzübertritte wurden hier zu Hochzeiten gezählt. Jetzt liegen die großen Einkaufszentren auf der finnischen Seite verlassen da. Die Schließung des Übergangs, für viele hier ein großer finanzieller Verlust. In Frage aber stellt die Entscheidung kaum jemand, weil sich viele erinnern an die Bilder von Menschen, die in die EU wollten und die Russland passieren ließ, auch wenn sie keine Papiere hatten.
4: Wir haben erlebt, wie Migration gezielt instrumentalisiert wurde, um Druck auf Finnland und andere Mitgliedstaaten der Europäischen Union auszuüben.
3: Sagt Außenminister Johann Wadefuhl, nur wenige Meter vom geschlossenen Grenztor entfernt. Die alte Formel, dass es Sicherheit nur mit und nicht gegen Russland geben kann, ist aus seiner Sicht passé. Wegen des Krieges gegen die Ukraine, wegen der hybriden Angriffe. Auch wenn er Verständnis dafür hat, dass sich viele die alten Zeiten, die guten Geschäfte, den Austausch zurückwünschen.
4: Solange diese Regierungspolitik in Russland weiterverfolgt wird, muss man sagen, all das sind Träume, die man haben kann. Aber die Realpolitik gebietet es, sich anders zu verhalten.
3: Bei der Realpolitik, das wird auf der Reise des Außenministers nach Nordnorwegen und Finnland immer wieder deutlich, geht es nicht allein um militärische Fähigkeiten, um Aufrüstung, sondern auch um den Zivilschutz. Hinter einer unscheinbaren Tür am Ende einer Tiefgarageneinfahrt befindet sich die Zivilschutzanlage Merihaka. Im Ernstfall können hier bis zu 6.000 Menschen 20 Meter unter der Erde Schutz finden. Jetzt aber stehen im Innern die dicken blauen Stahltüren offen. Ein junger Mann mit Sportzeug laviert sich durch die Besuchergruppe, denn in Friedenszeiten wird der Schutzraum als Spiel- und Sportstätte genutzt. Die Normalität im Umgang mit Schutzräumen, die vielen Freiwilligen, die sich engagieren, all das macht den Außenminister nachdenklich.
5: Ich glaube, wir müssen einfach komplett umdenken. Was haben wir in den letzten Jahren gemacht? Was haben wir seit 22 gemacht? Haben wir irgendetwas erreicht?
3: Tatsächlich wurde wenig erreicht. Das soll sich nun ändern, ohne dabei in Alarmismus zu verfallen. Das müsse auch gar nicht sein, schaltet sich die finnische Außenministerin Elina Valtonen ein.
6: In Finnland ist es so, also man bereitet sich eigentlich nie für den Krieg vor, weil man weiß, wenn wir genügend Abschreckung haben, gute Verteidigung und wenn wir zivil auch so aufgestellt sind, dann kommt der Krieg auch nicht.
3: Finnland ist schon lange auf vieles vorbereitet. Allein in der Hauptstadt Helsinki mit seinen rund 700.000 Einwohnern gibt es Schutzräume für rund 900.000 Menschen. Sie können in jedem Krisenfall genutzt werden, ob bei einem Nuklearunfall, einer Pandemie oder einem Angriff. Es sind viele Eindrücke, die der Außenminister von der Reise, die ihn erst nach Nordnorwegen und dann nach Finnland geführt hat, mitnimmt. Immer wieder hebt er den pragmatischen Umgang von Politik, Militär und Gesellschaft mit der aktuellen Sicherheitslage und der Bedrohung durch Russland hervor.
7: Und ich finde, davon können wir uns eine gehörige Scheibe abschneiden als Deutsche.
3: Zur pragmatischen Politik dazu gehört aus Sicht der Soldaten im Hauptquartier der norwegischen Streitkräfte übrigens auch, Gesprächskanäle mit der russischen Seite offen zu halten und die Alarmleitung zu testen. Jeden Mittwoch und sei es nur für 20 Sekunden, um übers Wetter zu reden. In Zeiten, in denen die Beziehungen auf Eis liegen, kann auch das irgendwann einmal einen entscheidenden Unterschied machen.
2: Die Reportage von Christina Nagel. 13.38 Uhr. Die Angriffe aus dem Iran gehen unvermindert weiter. Heute wurden unter anderem durch Drohnen und Raketen wichtige Wasser- und Kraftwerksanlagen in Kuwait schwer beschädigt. Betroffen waren integrierte Anlagen, die sowohl Strom erzeugen als auch Meerwasser entsalzen. Nina Amin berichtet.
8: Der Angriff habe einen Brand und Schäden angerichtet. Die Behörden arbeiteten daran, das Ausmaß zu ermitteln und die Anlage wieder in Betrieb zu nehmen. Angriffe auf Meerwasserentsalzungsanlagen sind besonders gefährlich. Rund 90% des Trinkwassers wird in dem Wüstenstaat Kuwait aus der Meerwasserentsalzung gewonnen. Längere Unterbrechungen bedeuten schnell ernsthafte Probleme für die Bevölkerung des kleinen Staates am nördlichen Ufer des Persischen Golfs. Der Iran behauptet, in arabischen Nachbarstaaten ausschließlich auf US-Militäreinrichtungen zu zielen. Auch der Inselstaat Bahrain ist nach Beginn der neuen US-Angriffe im Iran wieder regelmäßig unter Beschuss. In Katar wurde in der Nacht und am Morgen Raketenalarm ausgelöst. Die Bevölkerung wurde aufgerufen, zu Hause zu bleiben oder sich an sichere Orte zu begeben. Ein Kind ist nach Behördenangaben durch herabfallende Trümmerteile verletzt worden.
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9: Damit ist es gleich 13.40 Uhr. Maxi Bayer im Studio. Schönen guten Tag. Bislang war es auf dem Transfermarkt für RB Leipzig ein eher ruhiger Sommer. Heute jedoch haben die Sachsen mal zugeschlagen. Ein Franzose soll die Innenverteidigung des Bundesligisten verstärken. Der 24-Jährige kommt aus England. Einzelheiten von Raimo Hinsdorf.
10: Fußball-Bundesligist RB Leipzig hat Maxime Estève verpflichtet. Der französische Innenverteidiger vom Premier League-Absteiger FC Burnley unterschrieb bei den Sachsen einen Vertrag bis Sommer 2031. Dem Vernehmen nach soll das finanzielle Gesamtpaket für den 24 Jahre alten Linksfuß bis zu 30 Millionen Euro betragen. Es ist zugleich der erste Transfer, der vom neuen Cheftrainer Martin Demichelis mit abgesegnet wurde. Vor zwei Jahren war der 1,93 Meter große Verteidiger von seinem Heimatclub Montpellier nach Burnley gewechselt. Mit französischen Defensivspielern hat RB Leipzig meist gute Erfahrungen gemacht. Der gerade zu Real Madrid gewechselte Ibrahima Konaté oder Bayern Münchens Dayot Upamecano sind nur einige Beispiele dafür. Momentan haben die Leipziger aber mit Castello Luqueba und El Shaddai Bichabou zwei französische Innenverteidiger im Aufgebot. Somit ist ein Überangebot da. Einer von den beiden Profis wird wohl gehen müssen.
9: Es sind nur noch zwei Spiele bei dieser ersten Fußball-Weltmeisterschaft mit 48 Teams. Ein Turnier mit riesigen Entfernungen zwischen den Austragungsorten, mit Spielen in drei Ländern, mit gewöhnungsbedürftigen Begriffen wie dem Hydration Break. Aber eben auch eine WM mit einem Übermaß an Spektakel in vollen Stadien mit Superstars, die dem Geschehen ihren Stempel aufdrückten. Ja, unsere Reporter, die waren viel unterwegs in Nordamerika und sie haben Eindrücke und Erlebnisse im Reisegepäck, die sie sehr gern mit den Hörern teilen würden. Wir haben sie gebeten, die prägenden Eindrücke und Momente in eine kleine persönliche Geschichte zu packen. Und Thomas Kunze, der viele Spiele als Live-Reporter erlebt hat, hat einen klaren Favoriten, stimmt's?
11: Da muss ich gar nicht lange nachdenken und komme nicht ins Rudern. Obwohl, eben gerade doch, die Norweger bei ihrem zweiten Besuch in New York. Das war außergewöhnlich rund um dieses Achtelfinale gegen Brasilien. Rudern am Times Square, ein völlig entfesseltes, sich neu erfindendes Volk. Ich war in meinem Leben bestimmt 30 Mal in Norwegen. So leicht, so fröhlich, so gemeinsam habe ich sie noch nie erlebt. Nicht mal bei den nordischen Skiweltmeisterschaften in Oslo. Das ist was ganz, ganz Neues, was da passiert ist. Und das empfinden die Norweger auch so. 5,6 Millionen gibt es hier nur von denen. 20.000 waren in den USA. Das heißt im Prinzip, jeder kennt irgendjemanden, der mit dabei war auf dieser unglaublichen Reise. Und dann gab es eben auch noch diesen Sieg gegen Brasilien im New York New Jersey Stadium. Mit diesem unglaublichen Erling Haaland, der diesen ganzen Spirit ja auch so lebt, so vorgelebt hat. Und ob der nun mit einem ausgestopften Waschbären aus dem Flieger steigt oder sich in Dallas mit Cowboyhut und Stiefeln eindeckt, diese Norweger haben sich hier die beste Zeit ihres Lebens kreiert. Mit der perfekten Mischung aus Leichtigkeit und Konzentration. Und es zeigt mal wieder, und das ist das Ende der Geschichte, was der Fußball insgesamt alles so kann.
9: Das sagt unser WM-Reporter Thomas Kunze. Damit setzen wir erstmal einen kleinen Haken hinter die Fußball-Weltmeisterschaft und wechseln zu einem anderen sportlichen Großereignis, und zwar zur Tour de France. Heute steht die 13. Etappe an und für uns mit dabei ist Holger Gerska. Holger, natürlich stellt sich jetzt mehr oder weniger von allein die Frage, was ist denn dein bisheriges Highlight der diesjährigen Tour de France?
12: Ja, es war sicherlich der Auftakt in Barcelona. Das waren tolle Bilder. Also die Etappen dort, diese zwei Tage am Montjuic, das wird sicherlich in Erinnerung bleiben von dem, was bisher war. Das ist zumindest mal der spontane Eindruck. Es war ein Auslandstart, der nicht hätte besser sein können mit dem Wetter, was passte, mit den vielen Zuschauern an der Strecke und auch mit dem sportlichen Verlauf.
9: Heute dann die 13. Etappe. Wir sind nicht mehr in Barcelona, sondern es geht in die Vogesen. Worauf können sich die Fahrer einstellen?
12: Es ist eine sehr schnell begonnene Etappe. Sie hat zwar 5 Minuten später begonnen, weil das Defilé, also der Weg vom neutralisierten Start zum scharfen Start, deutlich länger gedauert hat. Wir haben also erst eine Viertelstunde, 17 Minuten absolviert, aber es ist ein harter Kampf um die Plätze in der Ausreißergruppe, und da fährt auch oft der aktuelle deutsche Meister Felix Engelhardt gegen seinen Vorgänger Georg Zimmermann. Engelhardt an der Spitze des Feldes. Georg Zimmermann fährt momentan mit 4 Begleitern, aber nur rund 20 Sekunden vorweg. Hatte sich ja verletzt, ist gestürzt vor 2 Tagen und macht aber jetzt wieder einen guten Eindruck. Ich bin mal sehr gespannt, ob man die 5 wahrscheinlich ziehen lässt. Es wird dann ein langer, langer Weg durch die Ebene, bevor dann auf den letzten 50 Kilometern das große Geklettere dieses Wochenendes beginnt. Es geht in die Vogesen und der Weg auf den Ballon d'Alsace ist 9 Kilometer lang, ziemlich steil. Das wird 30 Kilometer vor dem Ziel dann sein und damit wird die Etappe natürlich dann einen anderen Charakter bekommen. Aber Ausreißer mit entsprechendem Vorsprung könnten sie unter sich ausmachen.
9: Einer wird das natürlich dennoch genauestens beobachten, und zwar der Mann im gelben Trikot, Tadej Pogacar. Ist der heute einer für den Etappensieg?
12: Eigentlich nicht. Er selbst ist gestern gefragt worden, wie er die Tage jetzt angeht. Und er hat gesagt, naja, die Morgen-Etappe, da müssten wir normalerweise ganz ruhig und entspannt durchkommen. Aber die heutige aus der Sicht von gestern. Und die morgige, die allerdings haben sie sich mehrfach angesehen, die Etappe mit dem Ziel dann in Markstein. Das wird sicherlich eine ganz andere Herausforderung. Nochmal anders wird es dann am Sonntag in den Alpen mit der ersten ganz langen Bergankunft. Also für Pogacar sicherlich heute nochmal ein ruhiger Tag.
9: Das sagt unser Tour de France-Reporter Holger Gerska, und die heutige 13. Etappe wird uns natürlich im Verlauf des Nachmittags auch weiter beschäftigen.
2: 13.45 Uhr ist es damit geworden. Hier ist MDR aktuell. Unser Top-Thema zu dieser Stunde: aus der Union wächst der Druck auf Fraktionschef Jens Spahn. Aus Mecklenburg-Vorpommern zum Beispiel heißt es jetzt, Spahn habe sich mit seiner Leihmutterschaft in den USA über in Deutschland geltendes Recht hinweggesetzt. Er müsse deshalb zurücktreten. Ähnlich äußerte sich die Frauenunion. Weitere Meldungen hat jetzt Jean-Marc Heukemess.
13: Nach dem Aus des Autozulieferers AE in Gerstungen haben fast 2/3 der Betroffenen einen neuen Job gefunden. Anfang des Jahres waren rund 550 Beschäftigte in eine Transfergesellschaft gewechselt. Laut Projektleiter Jörg Baum haben inzwischen 340 von ihnen eine neue Stelle, etwa im Handwerk, im Metallgewerbe oder in der Logistik. 2 Jahre nach dem Teileinsturz eines Hotels an der Mosel ist ein Baustatiker angeklagt worden. Wie die Staatsanwaltschaft Trier mitteilte, wird dem Mann die fahrlässige Tötung von 2 Menschen und Körperverletzung weiterer Betroffener vorgeworfen. Der Statiker hatte als Gutachter Risse an der Giebelwand des Hotels überprüft. Laut Staatsanwaltschaft erkannte er dabei die Einsturzgefahr nicht. Auf der Brühlschen Terrasse in Dresden haben Unbekannte die Plastik des Delfinbrunnens beschädigt. Wie die Polizei mitteilte, trennten die Täter einen Flügel des Engels ab. Der Sachschaden beläuft sich nach ersten Schätzungen auf rund 10.000 Euro. Das Wetter. Es besteht eine amtliche Unwetterwarnung des Deutschen Wetterdienstes für die Kreise Hildburghausen und Schmalkalden-Meiningen vor schweren Gewittern. In dieser Region bis ca. 14 Uhr allerdings weiterziehend Richtung Thüringer Wald. Am Nachmittag gebietsweise Gewitter mit Unwetterpotenzial bei 24 bis 30 Grad. In der Nacht dann über Sachsen ziehender Regen mit Gewittern, sonst teils aufgelockert, 18 bis 14 Grad. Morgen wechselnd bewölkt, Schauer vor allem in den Bergen, 21 bis 26 Grad. MDR aktuell Verkehrsdienst, A4 Richtung Görlitz zwischen Kodersdorf und Grenzübergang Ludwigsdorf. 3 Kilometer Stau und stockender Verkehr, hier brauchen Sie 10 Minuten länger. A9 Richtung München zwischen Niemeck und Köselitz, 7 Kilometer stockender Verkehr an der geräumten Unfallstelle plus 15 Minuten Fahrzeit. Geblitzt wird auf der A4 Frankfurt Richtung Dresden zwischen Dresden-Neustadt und Dresden-Wildermann. Und auf der A9 Richtung Berlin dreimal zwischen Eisenberg und Reußig. Am Schkeuditzer Kreuz in der Überfahrt zu A14 Richtung Dresden und zwischen Halle und Bitterfeld-Wolfen. Soweit der MDR aktuell Verkehrsdienst, 13.48 Uhr.
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2: Eigentlich wollte der russische Politiker und Kreml-Kritiker Boris Nadjestin bei den Parlamentswahlen im September antreten. Doch am Montag, also Anfang dieser Woche, war der 63-Jährige dann im Großraum Moskau in seiner Wohnung festgenommen worden. Und heute nun muss er vor Gericht. Für das AD-Studio Moskau berichtet über diesen Fall Philipp Rajon.
14: Worte, die wie aus einer anderen Zeit klingen. In letzter Zeit nach den Präsidentschaftswahlen habe ich auf die Frage, wie geht es Ihnen, Boris, geantwortet: Wunderschön, ich bin am Leben, auf freiem Fuß, in Russland und sogar kein ausländischer Agent. So Boris Nadjestin noch am vergangenen Freitag auf seinem Telegram-Kanal. Nur mittlerweile kann er das so nicht mehr sagen. Er gilt seit vergangener Woche als sogenannter ausländischer Agent, also als ein Mann, der unter ausländischem Einfluss stehen soll. Das russische Justizministerium werfe ihm vor, dass er Falschinformationen von anderen ausländischen Kräften über russische Behörden verbreitet habe, berichtet die russische Nachrichtenagentur TASS. Nun steht auch seine Freiheit auf dem Spiel. Es soll ein Gerichtsverfahren gegen ihn stattfinden. Mir wird eine erstaunliche Sache vorgeworfen. Das ist ein neues Level in der russischen Rechtsprechung. Viele meiner Genossen wurden dafür bestraft, dass in ihren Telegram-Kanälen und sozialen Netzwerken ein Bild von Alexei Nawalny zu sehen war, sagte Nadjestin vor wenigen Tagen in einem Interview. In Russland wurde es teils Oppositionellen vorgeworfen, dass sie Fotos von Nawalny, der 2024 unter immer noch nicht zweifelsfrei geklärten Umständen in Haft starb, gezeigt haben. Nadjestin werde aber nur vorgeworfen, dass er vor fast 3 Jahren ein Video bei Telegram weiterverbreitet habe. In dem war für 10 Sekunden auch Nawalny zu sehen. Das echte Motiv vermutet der 63-jährige Nadjestin in seiner politischen Popularität. Als ausländischer Agent darf er nicht mehr an den Wahlen zum russischen Parlament, der Duma, im September teilnehmen. Trotzdem habe er in den vergangenen Tagen weiter Wahlkampf betrieben. Darauf seien die neuen Vorwürfe und das Gerichtsverfahren eine Reaktion, mutmaßt er. Denn die Stimmung in Russland habe sich geändert. Etwa seit Februar haben wir einen sehr deutlichen Anstieg der Proteststimmung festgestellt, einfach eine starke Unzufriedenheit der Menschen. Zunächst hing das mit steigenden Preisen und der Sperrung des Internets zusammen. Und jetzt hängt es unter anderem mit dem Benzin- und den Drohneneinschlägen zusammen. Er wollte schon bei der Präsidentenwahl vor 2 Jahren gegen Wladimir Putin kandidieren, wurde aber letztlich wegen angeblicher Formfehler nicht zugelassen. Boris Nadjestin hatte lange den Ruf, ein eher milderer Oppositionspolitiker zu sein. Jetzt aber ist er einer der wenigen Kreml-Kritiker, die weder im Gefängnis noch im Exil sind. Und bis jetzt spricht er sich auch offen gegen den Angriffskrieg auf die Ukraine aus. Man darf mich nicht in ein stickiges Gefängnis stecken, weil ich ein älterer Mann und herzkrank bin. Ich würde dort verrecken. Dorthin will ich nicht, nein. Sagt er im Podcast des russischen Exilmediums Medusa bei YouTube über das Gerichtsverfahren. Am Donnerstagnachmittag schrieb er dann bei Telegram, ihm sei untersagt worden, das Land zu verlassen. Seine Anwälte würden dagegen vorgehen. Die sollen ihn auch am Vormittag bei Gericht in der Nähe von Moskau vertreten. Sie hätten ihm davon abgeraten, dass er dort selbst erscheint.
2: Soweit Philipp Rayon. 13.51 Uhr, hier ist MDR aktuell. Der Bezahldienstleister wird von seinem jüngsten Wettbewerber Stripe und einem Finanzinvestor umworben. Der Bezahldienst PayPal ist hier gemeint. Das Manöver trifft das Unternehmen in einer turbulenten Zeit. Konstantin Röse zu den Gründen.
15: Der Zahlungsriese PayPal steht laut mehrerer Medienberichte vor einer möglichen Übernahme. Konkurrent Stripe und der Finanzinvestor Advent haben zusammen ein gemeinsames Angebot von über 50 Milliarden Dollar auf den Tisch gelegt. Wie die Nachrichtenagentur Reuters heute aber berichtet, hält PayPal die Offerte für zu niedrig. Eine offizielle Antwort stehe jedoch noch aus, heißt es von Insidern. Ein Zusammenschluss von PayPal und Stripe würde den weltweit größten Anbieter von Online-Zahlungen schaffen. An der Börse sorgt das für Kursfantasie. Papiere von PayPal sind seit den Übernahmespekulationen um rund 20% gestiegen. In den letzten Jahren lief es dagegen weniger gut. Nach der Corona-Pandemie hat die PayPal-Aktie massiv an Wert verloren und wurde so zu einem attraktiven Übernahmekandidaten. Zwar gehört PayPal etwa in Deutschland zu den beliebtesten Bezahlmethoden beim Online-Shopping, doch der US-Zahlungsdienst hat schon länger Probleme. Der Wettbewerb ist groß. Wer Apple Pay oder Google Pay benutzt, benötigt auf seinem Smartphone keine weitere App mehr. Auch Trends wie Kaufe jetzt und bezahle später haben Wettbewerber schneller erkannt als PayPal. Anfang des Jahres musste außerdem PayPal-Chef Alex Chriss überraschend gehen, nachdem die Quartalszahlen enttäuschten.
2: Hier ist MDR aktuell, 13.53 Uhr. An diesem Wochenende geht die Fußball-Weltmeisterschaft zu Ende, wie sich das gehört, mit dem Finale, und das heißt Spanien gegen Argentinien. Die Argentinier hatten sich im Halbfinale durchgesetzt gegen England. Und schon vor diesem Anpfiff gab es eine politische Dimension. Die Erinnerung an den Falklandkrieg vor mehr als 40 Jahren wirkt nach. Nach dem Schlusspfiff haben dann mehrere argentinische Spieler auf dem Platz noch ein Banner entrollt mit der Aufschrift, die Falklandinseln seien argentinisch. Diese Aktion sorgt nun für reichlich Diskussionen, auch unter den Fans, berichtet Oliver Neuroth.
16: Das Spiel ist abgepfiffen, die Fans der argentinischen Mannschaft kommen aus dem Jubel nicht heraus, als die zwei Nationalspieler Lisandro Martinez und Giovanni Lo Celso einen mutigen Schritt gehen. Auf dem Spielfeld halten sie ein weißes Laken in die Kameras, darauf in schwarzen Buchstaben der Schriftzug Las Malvinas son Argentinas. Die Falklandinseln sind argentinisch. Eine Botschaft an den unterlegenen Gegner auf dem Platz, England. Denn die Inselgruppe ist britisches Überseegebiet, sie liegt aber vor der argentinischen Küste. Ein Thema, das viele Menschen in Argentinien bis heute umtreibt. Aber die Meinungen gehen auseinander, ob ein Fußballplatz der richtige Ort ist, über die Inseln zu streiten. Bei diesem Fußballspiel ging es um viele Dinge. Die Argentinier sind emotionale Menschen. Die Malvinas spielen immer eine Rolle, vor allem in dieser Partie. Das ist ein Fußballspiel, nicht mehr als das. Es geht ums Gewinnen, nicht um einen Krieg. Fest steht, die Aktion der Nationalspieler wird Konsequenzen haben. Der Weltfußballverband FIFA verbietet politische Botschaften bei seinen Wettbewerben und kann Verstöße bestrafen. Die britische Regierung fordert die FIFA schon auf, Ermittlungen gegen das argentinische Team einzuleiten. Argentiniens Präsident Javier Milei dagegen nimmt die Fußballer in Schutz. Das ist ein Gefühl, das alle Argentinier teilen. Und es ist absolut legitim und zulässig, dass die Spieler das ausdrücken wollten. Milei sagt in einem Radiointerview auch, ein Fußballspiel sei ein Fußballspiel und nicht mehr. Über die Zukunft der Falklandinseln müsse woanders entschieden werden. Die Malvinas sind argentinisch. Wir werden sie zurückgewinnen und wir werden es mit diplomatischen Mitteln tun. Seit 1833 stehen die Falklandinseln ununterbrochen unter britischer Verwaltung. 1982 startete die damalige Militärdiktatur Argentiniens einen Versuch, die Falklandinseln unter ihre Kontrolle zu bringen. Leopoldo Fortunato Galtieri, der damalige Machthaber Argentiniens und Chef der Militärjunta, rief der britischen Regierung entgegen: Wenn sie kommen wollen, sollen sie kommen, wir werden ihnen die Stirn bieten. Es begann ein Krieg, der 74 Tage lang dauerte. Großbritannien gewann, Argentinien kapitulierte. Die meisten der rund 900 Todesopfer waren Argentinier. Vor allem junge Soldaten, etliche Wehrpflichtige, 19, 20 Jahre alt, die zum Militärdienst eingezogen worden waren. Ihnen standen auf britischer Seite überwiegend Berufssoldaten gegenüber. Historiker berichten, dass viele der argentinischen Wehrpflichtigen nur eine kurze militärische Ausbildung erhalten hatten. Dazu kamen Versorgungsprobleme bei Nahrung, Kleidung und Ausrüstung. Die Falklandinseln liegen im Südatlantik, das Klima ist kalt und windig. Eine enorme Belastung, gerade für Soldaten aus den subtropischen Regionen Argentiniens, die Kälte, Nässe und starken Wind nicht gewohnt waren. Miguel Ángel Jara wäre 1982 auch beinahe zum Wehrdienst verpflichtet worden, kurz vor dem Falklandkrieg. Während des WM-Halbfinales gegen England steht er im Argentinien-Trikot vor einem Restaurant in Buenos Aires. Ich hätte in den Krieg ziehen müssen, war aber als nicht besonders tauglich eingestuft worden. Hätten sie mehr Leute gebraucht, wäre ich dran gewesen. Es bleibt für mich ein wichtiges Thema. Der Fußballsieg gegen England gibt mir daher ein gutes Gefühl. Die Falklandinseln, die Malvinas, bleiben eine offene Wunde für viele Argentinier. Und wenn der Gegner des Krieges von damals der Rivale auf dem Fußballplatz ist, sind jede Menge Emotionen im Spiel.
2: Kurz vor 14 Uhr ist es damit geworden. Wir sind beim Wetter für Mitteldeutschland. Guten Tag, Jana Smikala in unserem Wetterstudio. Wie sieht's gerade aus?
17: Ja, wir haben ja versprochen, auf die aktuelle Lage zu gucken, wegen der doch dynamischen Wetterlage heute. Und wir haben ein ausgedehntes Band mit mäßigen und teilweise auch starken Gewittern im Süden von Thüringen. Also genau genommen sind es die Regionen von Schmalkalden-Meiningen, Hildburghausen bis rauf nach Gotha und von Sonneberg bis rauf nach Saalfeld-Rudolstadt. Und die Zugrichtung ist auch weitergehend in Richtung Erfurt und Weimarer Land. So die aktuelle Lage in diesen Gebieten, da ist durchaus auch schweres Gewitter mit dabei, Unwetterpotenzial mit Hagel, Sturmböen und eben auch Starkregen.
2: Und beruhigt sich das dann schnell oder was wird sich da weiterentwickeln noch?
17: Nee, wir werden heute weiterhin noch eine fortgesetzte Situation und Entwicklung haben. Also Sachsen-Anhalt und Sachsen bekommen heute auch was ab. Also so jedenfalls die Prognosen, dass auch dort noch Gewitter auftreten. Wir haben jetzt auch schon mäßige Gewitter in der Harzregion, aber auch so zwischen Westerzgebirge und Nordsachsen wird es heute sicherlich auch noch ungemütlich werden.
2: Und wie geht's dann weiter?
17: Also morgen tatsächlich beruhigt sich die Lage schon in der Nacht. Da ziehen dann die Gewitter und letzten Schauer dann über Sachsen ab, sodass wir morgen früh verbreitet schon mit Sonnenschein aufwachen und es auch eine ganze Zeit lang trocken haben werden. Morgen ist der freundlichere Tag von den beiden Wochenendtagen. Nur vereinzelt im Süden von Thüringen und im Bergland von Sachsen rechnen wir mit lokalen Schauern. Allerdings die Temperatur geht zurück auf 22 bis 26 Grad. Damit ist es nur noch mäßig warm.
2: Diana Smikala live aus unserem Wetterstudio. Dankeschön. Gleich 14 Uhr, dann gibt es den frischen Nachrichtenüberblick und ein Thema dann bei uns in der nächsten halben Stunde. Die AfD-Bundesspitze streitet mit dem NRW-Landesverband. Es geht um einen Richtungsstreit und die Frage, wie man in Berlin zu den Entwicklungen in NRW mit Blick auf die Landtagswahl im kommenden Jahr sich positionieren will. Das wollen wir beleuchten in den nächsten 30 Minuten.
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0: Um 14 Uhr mit Jean-Marc Heukemes. Der Druck auf Unionsfraktionschef Jens Spahn nimmt zu. Der CDU-Landeschef von Mecklenburg-Vorpommern, Daniel Peters, sagte der Bild-Zeitung, Spahn habe sich mit seiner Leihmutterschaft in den USA über in Deutschland geltendes Recht hinweggesetzt. Er müsse deshalb zurücktreten. Die CDU stehe gerade in ethischen Fragen für Glaubwürdigkeit und Klarheit. Die Chefin der Frauenunion in Thüringen, Marion Rosin, sagte dem MDR, wer als Politiker Maßstäbe für andere setze, müsse sich auch selbst daran messen lassen. Spahn und sein Ehepartner hatten mit Hilfe einer Leihmutter in den USA ein Kind austragen lassen. Die EU-Kommission will ein zentrales Klimaschutzinstrument für die Wirtschaft abschwächen. Die Kommission schlägt vor, den Emissionshandel anzupassen und den Handel mit CO2-Zertifikaten länger zu erlauben. Damit kann die Industrie mehr und länger Kohlendioxid ausstoßen. Bisher war vorgesehen, dass die Zahl der Zertifikate bis Ende 2039 auf Null sinkt. In bestimmten Bereichen soll es mehr kostenlose Zertifikate geben.
13: Für die Landtagswahl in Sachsen-Anhalt können 20 Parteien Kandidaten aufstellen. Das teilte die Landeswahlleitung mit. Die Kandidatenlisten müssen bis Montag eingereicht werden. Anschließend wird über die Zulassung entschieden. Nicht als Parteien anerkannt wurden Vereinigungen mit Namen wie Superlative für Deutschland und Bananen für Deutschland. Die Landtagswahl in Sachsen-Anhalt findet am 6. September statt. Die britische Labour-Partei hat einen neuen Vorsitzenden. Auf einem Sonderparteitag wurde Andy Burnham bestätigt, der bisherige Bürgermeister von Manchester. Er soll am Montag auch zum Premierminister ernannt werden. Der bisherige Premier Keir Starmer hatte wegen schlechter Umfragewerte den Rückhalt in seiner Fraktion verloren. Mit Burnham würde Großbritannien den 7. Regierungschef in 10 Jahren bekommen. Fußball-Bundesligist RB Leipzig hat Maxime Estève verpflichtet. Der französische Innenverteidiger kommt vom englischen Erstliga-Absteiger Burnley. Der 23-Jährige unterschrieb in Leipzig einen Vertrag bis Sommer 2031. Medienberichten zufolge soll er bis zu 30 Millionen Euro kosten. Das waren die Nachrichten. Das Wetter mit den Temperaturen: Brocken stark bewölkt 20 Grad, Chemnitz wolkig 26, Dresden wolkig 29, Eisenach stark bewölkt 28, Erfurt fast wolkenlos 29, Fichtelberg bedeckt 18, Gera wolkig 27, Görlitz leicht bewölkt 29, Leipzig wolkig 27, Magdeburg wolkenlos 28 und Meiningen stark bewölkt 24 Grad. Am Nachmittag gebietsweise Gewitter mit Unwetterpotenzial bei 24 bis 30 Grad, in der Nacht dann über Sachsen ziehender Regen mit Gewittern, sonst teils aufgelockert bei 18 bis 14 Grad. Morgen wechselnd bewölkt, Schauer vor allem in den Bergen bei 21 bis 26 Grad. Und am Sonntag unbeständig, windig und nur noch mäßig warm. MDR-Verkehrsdienst, A2 Richtung Berlin zwischen Allerdingersleben und Alsleben. 5 Kilometer stockender Verkehr an einer Baustelle, brauchen Sie 10 Minuten länger. A9 Richtung München zwischen Niemeck und Köselitz, 7 Kilometer stockender Verkehr an der geräumten Unfallstelle. Geblitzt wird auf der A4 Frankfurt Richtung Dresden zwischen Dresden-Neustadt und Dresden-Wildermann und auf der A9 Richtung Berlin zwischen Eisenberg und Reußig und zwischen Halle und Bitterfeld-Wolfen. Soweit der MDR-Verkehrsdienst, 14.04 Uhr.
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2: Am Mikrofon begrüßt Sie Sven Kochale. Ihnen einen guten Tag. Die Kritik an Unionsfraktionschef Jens Spahn wird schärfer, seit bekannt ist, dass er mit seinem Ehemann über eine Leihmutter in den USA Vater geworden ist, kommt politischer Gegenwind. Denn ihm wird ihm unterstellt, dass er deutsche Gesetze unterlaufen haben könnte und sich darüber hinweggesetzt haben könnte, weil er die Macht und auch das Geld habe. Nun kommt die Kritik auch aus der eigenen Partei. Sarah Beham berichtet.
18: Der CDU-Chef in Mecklenburg-Vorpommern, Daniel Peters, sagte der Bild, Jens Spahn sei als Fraktionsvorsitzender nicht mehr tragbar. Als Chef der Unionsfraktion habe Spahn eine besondere Vorbildfunktion. Peters, der auch im CDU-Bundesvorstand sitzt, wirft Spahn vor, mit der Leihmutterschaft in den USA habe er sich bewusst über deutsches Recht hinweggesetzt. Zudem handle Spahn privat auch anders, als er im Bundestag abstimme. Das gehe überhaupt nicht, so Peters, der Spitzenkandidat für die Landtagswahl im September ist. Und weiter, die CDU stehe für Glaubwürdigkeit, gerade in ethisch sensiblen Fragen. Ähnlich sieht das Peter Mock-Stürmer, CDU-Politiker im Berliner Abgeordnetenhaus. Das Schlimme sei die Doppelmoral, sagte er. Auch er verlangt, dass Spahn den Fraktionsvorsitz niederlegt. Strafbar ist Spahns Weg nicht. Leihmutterschaft ist in Deutschland verboten, in den USA hingegen legal. Der Streit dreht sich um Glaubwürdigkeit. Jens Spahns Partei, die Union, lehnt Leihmutterschaft ab. Früher tat er das auch. Bekannt gegeben hatten Spahn und sein Mann, dass sie mithilfe einer Leihmutter in den USA nun Eltern geworden sind. Fragen dazu beantworten beide bisher nicht.
2: 14.05 Uhr ist es geworden. In Dresden ist heute ein weiterer Prozess um den NSU-Komplex zu Ende gegangen. Es geht um die Unterstützer der terroristischen Zelle rund um Beate Zschäpe. Der sogenannte nationalsozialistische Untergrund steht für mehrfachen Mord, Bombenanschläge und Überfälle. Und nun ist die NSU-Unterstützerin Susanne E. zu einer Freiheitsstrafe,
19: die auf Bewährung ausgesetzt wurde, verurteilt worden. Sie gilt als Schäpe-Vertraute und soll der Terroristin dabei geholfen haben, in Zwickau seinerzeit unterzutauchen. Doch wer ist Susanne E. und welche Rolle spielt sie in diesem NSU-Komplex? Darüber haben wir mit unserem MDR-Kollegen Christian Bergmann gesprochen, der eine Reportage über die Schäpe-Freundin gedreht hat. Wie kann man Susanne E. beschreiben?
20: Ja, ich glaube, das Stichwort Vertraute, das trifft's ganz gut. Also sie hat sozusagen ermöglicht, dass der nationalsozialistische Untergrund die Fassade aufrechterhalten konnte einer normalen Existenz. Also sie hat ja zum einen ihre Daten der Beate Zschäpe zur Verfügung gestellt. Beate Zschäpe konnte dann eine Krankenkassenkarte darauf ausstellen lassen, eine Bahnkarte und konnte sich in Deutschland bewegen, konnte zum Zahnarzt gehen, in die Videothek gehen mit einer Videothekskarte und auch aus den noch erhaltenen Überwachungsmaterial, was aus der Wohnung des nationalsozialistischen Untergrunds erhalten geblieben ist, zeigt sich, dass Susanne E. eigentlich ein ständiger Gast bei denen war. Also sie war in der Wohnung, sie hat geholfen mit Erledigungen, Einkäufen und das alles zusammen mit ihrem Mann André E., der ja bereits verurteilt wurde im Zuge des Prozesses damals auch gegen Beate Zschäpe als Unterstützer des nationalsozialistischen Untergrunds. Also sie haben sozusagen sehr, sehr stark dabei geholfen, diese Fassade eines normalen Lebens aufrechtzuerhalten. Und sonst wäre das auch nicht möglich gewesen, dass der NSU so lange abtauchen konnte.
19: Also eine Vertraute, vielleicht sogar Freundin, weil sie auch ähnliche Überzeugungen vertreten hat als Terroristin mit Hass auf Ausländer, lässt sich da eine Linie finden?
20: Ja, absolut. Also das, ihr Mann ist ganz klar rechtsextrem. Der hat Tattoos am Körper, die ganz eindeutige Botschaften senden. Sie selber ist auch Teil der rechten Szene, da gibt es überhaupt keinen Zweifel. Es gibt sogar, wir haben in der Recherche herausgefunden, dass es Besuche bei der sogenannten Art-Gemeinschaft gibt, einer rechtsextremen Vereinigung, die mittlerweile verboten ist. Dort waren sie auch bei selben Veranstaltungen wie zum Beispiel Sven Liebig, der jetzt wieder...
19: Also Maler Svenja Liebig, da muss man inzwischen sehr genau sehen, ja.
20: Wie jetzt sie heißt, Maler Svenja Liebig, also die ja auch sehr bekannt ist, immer noch. Also da gibt es überhaupt keinen Zweifel, dass Susanne E. hier ganz stark in der rechten Szene eingebunden war, ganz starkes rechtes Gedankengut mitgetragen hat und dass da eine Sympathie auch zu den Personen aus der NSU vorhanden war, ist relativ klar und eindeutig.
19: Ja. Die Ermittlungen zum NSU-Komplex hatten viel mit Zufall zu tun, da lag lange Zeit vieles im Nebel. Wie ist man denn Susanne E. auf die Spur gekommen?
20: Also das war dann relativ eindeutig. Also man hatte ja zum einen dieses Überwachungsmaterial gefunden. Das heißt, die NSU hatte eine Überwachungskamera vor ihrer Wohnung, um aus Sicherheitsgründen auch zu sehen, wer da ist, wer da kommt. Und dieses Material blieb erhalten. Dadurch konnte man relativ klar feststellen, wer die NSU besucht hat, wer mit ihnen ein- und ausgegangen ist, wer Einkäufe erledigt hat. Und darüber hinaus sind aus den Resten dieser Wohnung, die Beate Zschäpe ja damals noch gesprengt hatte auf ihrer Flucht oder kurz vor ihrer Flucht, Belege wie diese Bahnkarte oder diese Krankenkassenkarte gefunden wurden, woraus ja hervorgeht, dass das Daten sind von Susanne E., die da verwendet wurden, um für Beate Zschäpe diese Fassade aufrechtzuerhalten.
19: Sagt MDR-Investigativreporter Christian Bergmann. Seine Reportage über die Zschäpe-Freundin gibt es in der ARD-Mediathek.

0: 14.10 Uhr ist es, hier ist MDR aktuell. Im deutschen Bahnverkehr deutet sich Bewegung an. Das italienische Zugunternehmen Italo will einsteigen und jetzt hat die Bundesnetzagentur für die Pläne grünes Licht gegeben. Damit kann Italo ab 2028 in Deutschland im Hochgeschwindigkeitsverkehr mitmischen. Die Bundesnetzagentur verspricht sich davon mehr Wettbewerb und letztlich bessere Angebote für die Fahrgäste. Aus Bonn berichtet Jörg Sauerwein.
1: Es sei ein guter Tag für Bahnkunden, sagt Daniela Brönstrup, die stellvertretende Präsidentin der Bundesnetzagentur. Denn mit der heutigen Entscheidung werde der faire Wettbewerb auf der Schiene gestärkt. Die Konkurrenz der Deutschen Bahn soll künftig einen besseren Zugang zum Netz bekommen. Auch dort, wo es auf den Fernverkehrsstrecken besonders eng ist, müssen künftig mindestens 25% der Kapazitäten an Wettbewerber gehen. Ein Antrag des italienischen Unternehmens Italo war der Ursprung für die heutige Entscheidung und ein Zeichen dafür, wie attraktiv der deutsche Fernverkehr auf der Schiene ist, heißt es von der Netzagentur. Mit der Entscheidung sorge man dafür, dass sich für Italo die Investitionen in neue Züge auch lohnen können. Denn jetzt ist der Zugang auch zu ausgelasteten und attraktiven Strecken wie zum Beispiel von München nach Frankfurt oder Berlin für die Italiener garantiert. Beim Fahrgastverband ProBahn begrüßt man die Entscheidung zwar grundsätzlich, allerdings fürchtet man genauso wie bei der Eisenbahnergewerkschaft EVG, dass sich Italo nur die Rosinen, also besonders lukrative Strecken, rauspicken könnte. Als Folge könnten der Deutschen Bahn dann Einnahmen verloren gehen, die sie brauche, um auch nicht so attraktive Strecken zu bedienen. Diese Sorge teilt die Bundesnetzagentur jedoch nicht. Sie habe an erster Stelle für möglichst mehr Wettbewerb zu sorgen, heißt es aus Bonn.
0: 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Der AfD-Landesparteitag in Nordrhein-Westfalen droht im Chaos zu versinken und im Moment weiß keiner ab heute zum Beispiel, wie geplant über die Kandidatenliste für die NRW-Wahl im nächsten Jahr abgestimmt werden kann. Hintergrund sind interne Querelen im Landesverband, die jetzt auf offener Bühne ausgetragen werden. Und dieser Streit könnte nun auch der Bundesspitze um Alice Weidel und Tino Chrupalla gefährlich werden. Darüber haben wir mit unserem Beobachter in Berlin mit Gabor Hallas gesprochen. Gabor, der Landesverband in NRW gilt als zerstrittener Haufen, Gemäßigte gegen extreme Kräfte. Wie will man in Berlin den NRW-Streit einfangen?
2: So richtig weiß man das im Moment nicht. Es gab ja gestern einen Brief vom Bundesvorstand. Die beiden Bundesvorsitzenden Alice Weidel, Tino Chrupalla haben den unterschrieben. Und da wurden rechtliche Bedenken gegen diesen Parteitag, gegen die Aufstellung der Liste angeführt. Und man hat gefordert, diesen Parteitag abzubrechen. Heute Morgen gab es dann einen Brief zurück aus Nordrhein-Westfalen. Da wurde das abgelehnt. Der Parteitag wurde auch fortgesetzt. Das eine Lager hat dann den Saal verlassen. Also im Moment ist da keine Lösung in Sicht. Möglich wäre noch, dass der Bundesvorstand den kompletten Landesvorstand absetzt, weil diesen Parteitag kann er am Ende nicht verhindern. Das wäre dann aber die totale Eskalation.
0: Also wenn der Landesverband in NRW aus dem Ruder laufen sollte, welche Schockwellen würden dann in Berlin ankommen oder auch zum Beispiel in Magdeburg, wo ja im Herbst die Landtagswahl ansteht?
2: Die AfD möchte ja sich professionalisieren. Wir haben das gesehen beim Bundesparteitag in Erfurt vor 2 Wochen. Da hat man versucht, jeglichen Streit auszublenden, um zu zeigen, wir sind eben bereit zu regieren. Zum Beispiel in Sachsen-Anhalt, wo die AfD ja nah an der absoluten Mehrheit der Mandate ist. Also gerade die Wahlen im Osten will man nicht gefährden und das ist natürlich so etwas, was wir jetzt sehen, ist nicht gut. Das ärgert die Parteispitze. Auf der anderen Seite haben wir auch immer wieder gesehen, dass Skandale, die die AfD in der Vergangenheit hatte, der Partei auch in Umfragewerten nicht geschadet haben.
0: Wie positionieren sich denn da die Bundesvorsitzenden Alice Weidel und Tino Chrupalla?
2: Die haben beide zur Geschlossenheit aufgerufen. Wir haben ja gestern beide diesen Brief in Richtung Nordrhein-Westfalen unterschrieben. Es gibt allerdings auch einen Riss zwischen den beiden. Den gibt es ja schon länger, aber man sieht ihn da eben auch nochmal im Besonderen. Weil Chrupalla gestern war erst gegen diesen Brief. Er hat sich dann doch angeschlossen. Und die beiden, Weidel und Chrupalla, stehen in diesem Streit auch den unterschiedlichen Lagern nahe. Und interessant ist eben auch, dass der Landeschef aus Nordrhein-Westfalen, Weidel, deutlich kritisiert hat, ihr zum Beispiel Antifa-Methoden vorgeworfen hat, Chrupalla auf der anderen Seite aber ausdrücklich gelobt hat.
0: Gabor Hallas, unser Beobachter in Berlin. Gleich 15:45 an diesem Nachmittag, 14.14 Uhr ist es, hier ist MDR aktuell. Unser Top-Thema zu dieser Stunde: aus der Union wächst der Druck auf Fraktionschef Jens Spahn. Es gibt Rücktrittsforderungen, zum Beispiel von der Frauenunion und auch vom Landesverband in Mecklenburg-Vorpommern. Von dort heißt es, Spahn habe sich mit seiner Leihmutterschaft in den USA über in Deutschland geltendes Recht hinweggesetzt und deshalb müsse er zurücktreten. Weitere Meldungen hat jetzt Jean-Marc Morgemes.
3: Jeder fünfte Studierende in Sachsen-Anhalt kommt aus dem Ausland. Wie das Statistische Landesamt mitteilte, hatten im letzten Semester 12.000 Studierende keine deutsche Staatsangehörigkeit. Die meisten von ihnen waren an der Universität Magdeburg eingeschrieben, wo die Ausländerquote bei 40% liegt. Polens konservativer Präsident Karol Nawrocki hat mit seinem Veto den Gesetzentwurf zur Einführung von eingetragenen Lebenspartnerschaften gestoppt. Davon hätten auch gleichgeschlechtliche Paare profitiert. Nawrocki erklärte, er könne kein Gesetz akzeptieren, das zum Verlust des Sonderstatus der Ehe führen würde. In Großbritannien soll der Verkauf von Energy Drinks an Kinder und Jugendliche unter 16 Jahren verboten werden. Nach Regierungsangaben soll ein entsprechendes Gesetz im April nächsten Jahres in Kraft treten. Es gilt für Getränke, die mehr als 150 Milligramm Koffein pro Liter enthalten. Tee und Kaffee sind ausgenommen. Das Wetter. Am Nachmittag gebietsweise Gewitter mit Unwetterpotenzial bei 24 bis 30 Grad. In der Nacht dann über Sachsen ziehender Regen mit Gewittern, sonst teils aufgelockert bei 18 bis 14 Grad. Morgen wechselnd bewölkt, Schauer vor allem in den Bergen 21 bis 26 Grad. MDR Aktuell Verkehrsdienst. Vorsicht auf der A71 Richtung Sangerhausen. Zwischen Kreuz Erfurt und Erfurt-Bindersleben befindet sich eine ungesicherte Unfallstelle auf der linken Fahrspur. Hier bitte eine Rettungsgasse bilden. Vorsicht auf der A2 Richtung Hannover. Zwischen Ziesa und Thesen liegen Warnbarken auf der Fahrbahn. Vorsicht auch auf der A4 Richtung Dresden. Zwischen Wandersleben und Neudietendorf befindet sich eine ungesicherte Unfallstelle. A9 Richtung München zwischen Niemeck und Köselitz. 7 Kilometer stockender Verkehr an der geräumten Unfallstelle und geblitzt wird auf der A9 Richtung Berlin zwischen Eisenberg und Reußig und zwischen Halle und Bitterfeld-Wolfen. Soweit der MDR Aktuell Verkehrsdienst, 14.17 Uhr.
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0: Der ehemalige Bundesminister Jens Spahn gilt als sehr einflussreich im Berliner Politikbetrieb. Aktuell ist er Vorsitzende der Unionsfraktion im Bundestag und bestimmt hier auch maßgeblich den Kurs und die Themen. Nun hat Jens Spahn öffentlich gemacht, dass sein Mann und er Eltern geworden seien. Sie hätten den Sohn mit Hilfe einer Leihmutter in den USA bekommen. Genau diese Praxis ist in Deutschland allerdings verboten und in der CDU gibt es dazu eindeutige Beschlüsse, die die ethischen und rechtlichen Bedenken betonen und eine Leihmutterschaft deshalb ablehnen. Wie also passt das zusammen? Gar nicht, findet die Frauenunion und fordert den Rücktritt von Jens Spahn. Darüber haben wir heute Mittag mit Marion Rosin gesprochen, Vorsitzende der Thüringer Frauenunion, und gefragt, ob sie Jens Spahn dessen privates Glück nicht gönnen würde.
5: Das ist doch gar nicht die Frage, ob man es gönnt. Erstmal muss man sagen, jedes Kind ist willkommen auf dieser Erde. Das ist ein Glück auf jeden Fall. Aber die Frage ist, wie man zur Vaterschaft und Mutterschaft kommt. Und das ist eine entscheidende Frage. Denn wir haben dann, Sie haben es gerade erwähnt, eine klare Beschlusslage, sage ich mal, uns, für uns als Partei. Und wir haben auch eine klare Gesetzeslage, was das Thema angeht.
0: Als Mann und werdender Vater hat Jens Spahn entschieden, das private Glück über den Umweg USA zu suchen. Was ist daran zu kritisieren? Gegen Gesetze hat er da kaum verstoßen.
5: Leihmutterschaft ist in Deutschland aus guten ethischen Gründen verboten. Und wer dieses Verbot durch eine Auslandslösung umgeht, handelt zwar möglicherweise legal, so wie Sie es gesagt haben, setzt sich aber über den Geist des deutschen Gesetzes hinweg. Und gerade von einem Spitzenpolitiker darf man hier Konsequenz erwarten. Auch in seinem privaten Handel.
0: Sie fordern nun den Rücktritt von Jens Spahn, aber ist dieses Störgefühl, was Sie da gerade formulieren, in der öffentlichen Wahrnehmung nicht einfach auszuhalten?
5: Ein Störgefühl würde ich das nicht benennen, denn es geht ja um klare Grundsätze hier und um Werte in unserer Gesellschaft. Und wer als Politiker Maßstäbe für andere setzt, der muss sich auch selbst daran messen lassen. Und wenn diese Glaubwürdigkeit verloren geht, dann kann ein Rücktritt eine Frage der Konsequenz sein.
0: Der Rücktritt steht jetzt im Raume und damit verbunden die Frage, wie Jens Spahn ihm als Politiker privat ja am besten oder sinnvoll oder so gehandelt hätte, dass dieses Vorgehen auch gutiert würde. Wie müsste er sich jetzt verhalten und wäre es denn besser, wenn er sich jetzt erklärte in ganzer Ausführlichkeit?
5: Also mir steht es nicht zu, sozusagen ihm da Ratschläge zu geben, sondern ich halte mich an das, was uns in der Partei verbindet. Und das sind unsere Beschlusslagen, die wir erarbeitet haben. Klar, wir als Frauenunion haben lange darum gerungen, um da uns ein Bild zu schaffen, wie wir mit diesen Dingen umgehen. Das ist ja bekannt, dass es auch viele Frauen gibt, die einen unerfüllten Kinderwunsch haben und dass sie das leitet. Und wir haben nicht ohne Grund diese Beschlusslage herbeigeführt, weil wir wissen um diese große Brisanz und diese große ethischen Fragen. Ich hätte mir vielleicht gewünscht, dass mit all diesen Äußerungen Jens Spahn vielleicht eine andere Kommunikation gewählt hätte, aber das ist nun, sage ich mal, seine eigene private Entscheidung. Aber er muss sich messen lassen an seinem eigenen Handeln und natürlich steht er dann auch im Fokus in der Spitzenposition, die er hat.
0: Aber kann man das so trennen, den Politiker Jens Spahn und den Privatmann Jens Spahn, der nun Vater ist, wie soll das funktionieren?
5: Diese Frage, das ist natürlich ein gordischer Knoten, den Sie gerade beschrieben haben. Aber ich kann sagen, die Öffentlichkeit haben die jungen Eltern in dem Fall selber herbeigeführt über Social Media. Und es ist eine Kommunikationsplattform. Und sie selbst haben diesen Weg gewählt der Öffentlichkeit und haben sozusagen ihr Privates nach außen gekehrt. Sie haben es selbst öffentlich gemacht.
0: Nun ist die Kritik an Jens Spahn groß. Was glauben Sie, wird die Union, wird die CDU damit umgehen müssen? Was hören Sie aus der Partei?
5: Also ich höre unterschiedlichste Meldungen aus der Partei. Aus dem ganzen Bundesgebiet hatte ich bis jetzt Rückmeldungen. Natürlich sage ich jetzt mal, die Beschlusslage ist klar. Und jetzt ist Jens Spahn gefragt, natürlich auch die Bundestagsabgeordneten in der Fraktion, die das unbedingt diskutieren müssen, wie sie damit umgehen. Und er müsste sich seinen Kolleginnen und Kollegen erklären, was diese Frage angeht. Aber gesellschaftspolitisch ist das eine totale Überforderung für die Menschen in Deutschland.
0: Sagt Marion Rosin, die Vorsitzende des Thüringer Landesverbandes der Frauenunion.
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0: 14.22 Uhr. Wer in den kommenden zwei Wochen per Zug über den Brenner will, braucht Geduld, also noch mehr Geduld und wahrscheinlich ein gewisses Maß an Extrasitzfleisch, denn von morgen bis zum 1. August geht auf der Brenner Bahnlinie so gut wie gar nichts mehr. Warum, erklärt Christina Auerbach.
6: In mehreren Abschnitten wird die Strecke nach und nach erneuert. Dabei geht es vor allem um den Abschnitt zwischen Bozen und der österreichischen Grenze. Betroffen sind dabei alle Zugarten. Fernverkehrsverbindungen zwischen Mailand und Bozen zum Beispiel fallen aus. Der Zug von Neapel nach Bozen endet in Verona. Auch die Regionalzüge fallen aus. Sie sollen durch Busse ersetzt werden, die alle Bahnhöfe entlang der betroffenen Streckenabschnitte anfahren sollen. Die Bahntickets gelten auch in ihnen. Aber Achtung, wer sein Fahrrad mit dem Zug transportieren wollte, der muss in den beiden Wochen selber strampeln. Denn Fahrräder nehmen die Ersatzbusse nicht mit.
0: Resistenzen gegenüber Antibiotika stellen Mensch und Medizin vor ein zunehmendes Problem. Gerade Krankenhauskeime sind berüchtigt. Geforscht wird deshalb an neuen Wirkstoffen, die als Reserve dienen könnten. In Magdeburg zum Beispiel konnte jetzt ein vielversprechender Kandidat künstlich hergestellt werden. Florian Zinner mit den Einzelheiten zu diesem Projekt.
7: Neosor Angizin A. Der Name ist kryptisch, aber vielleicht sollte man ihn sich merken. Der Naturstoff hilft einer bestimmten Bakteriengruppe, sich gegenüber anderen Mikroorganismen zu behaupten und könnte künftig auch beim Menschen eingesetzt werden, wenn verfügbare Antibiotika nicht mehr wirken. Das gelte in diesem Fall auch für hartnäckige Erreger, die Krankenhäusern weltweit zunehmend Probleme bereiten. Für den medizinischen Einsatz muss der Wirkstoff allerdings synthetisch hergestellt werden können. Forschenden an der Uni Magdeburg ist genau das jetzt gelungen. Der Prozess sei besonders herausfordernd gewesen, da der Naturstoff in seinem Aufbau sehr komplex ist. Der erste Schritt zum neuen Medikament ist aber getan. Antibiotikaresistenzen zählen laut WHO zu den großen Bedrohungen der globalen Gesundheit. Allein 2021 sind Schätzungen zufolge über 5 Millionen Menschen direkt durch oder in Verbindung mit bakteriellen Resistenzen gestorben.
0: Hier ist MDR aktuell, 14.24 Uhr ist es. Die Fußball-Weltmeisterschaft biegt auf die Zielgerade. Am Wochenende die letzten beiden Spiele, die Partie um Platz 3 und am Sonntag dann das Finale zwischen Spanien und Argentinien. Und dann dürfte wieder reichlich gesungen werden. Aber woher kommen denn eigentlich die Fangesänge? Und was macht sie so besonders bei Fans, bei Spielern? Sarah Schmidt hat sich da mal umgehört.
8: Sing mit mir, brüllen die argentinischen Fans und lassen mit ihren Sprüngen eine Brücke vor dem Stadion in Atlanta beben. Mit Hilfe des Superstars Messi komme man weiter, heißt es. Das geht im Trommelwirbel unter. Auch im Stadion hofft Juve Vivekananda auf Messi. Er ist mit seinen Freunden extra nach Atlanta gereist und beeindruckt von den Fangesängen.
9: Die argentinischen Fans, alle 10 Minuten oder so feuern sie die Spieler an, halten sie bei Laune. Das ist fantastisch. Diese Unterstützung durch die Fans zu haben, das ist für die Spieler das Wichtigste.
8: Und habe auch einen Effekt auf die Fans, sagt Historikerin Arunima Dutta von der University of North Texas.
10: Wenn man gemeinsam in einer großen Menschenmenge singt, können sich Herzfrequenzen tendenziell angleichen, auch der Atemrhythmus. Es entsteht eine kollektive körperliche Erfahrung, die das gesamte Spielerlebnis und das Zusammengehörigkeitsgefühl noch verstärkt. Das ist die wohl berühmteste Fan-Performance dieser Weltmeisterschaft. Der sogenannte Viking Row, also das Wikingerrudern der norwegischen Fans. Stars im Internet, die Tartan Army, die schottischen Fans, die mit Dudelsäcken durch die Straßen zogen. Waren die Niederländer unterwegs, schwappte eine orangefarbene Welle durch die Straßen. Videos davon gingen durchs Netz. Mittendrin der legendäre orangefarbene Doppeldeckerbus, der die Fans seit mehr als 20 Jahren um die Welt begleitet, auch in die USA. Für die perfekte Fan-Choreografie gibt es nicht das eine Geheimnis, sagt die Historikerin. Damit sie ein weltweites Phänomen werden, sei aber wichtig: Es darf keine Sprachbarriere geben. Wenn man also etwas Prägnantes, Kurzes und dennoch etwas für diese Nationalmannschaft Typisches hat, schafft das eine Verbindung.
8: Die inoffizielle deutsche Fanhymne dieser Weltmeisterschaft brauchte Übersetzung. Der Zug hat keine Bremse. Auf einer Pressekonferenz nach dem 7:1-Sieg gegen Curaçao erklärte der Ex-Bundestrainer Julian Nagelsmann dem internationalen Publikum:
11: I think after the game there was a song, The Train Has No Brakes, it's a German song. And we tried to do that, to move on, like with

0: sicherlich der ein oder andere sagen wird, was erzählen Sie denn dort im Radio? Es gibt dann aber Regionen, wo es doch recht heftig zugeht, das gerade im Moment in der Region Harz. Da bestehen also auch zwei Unwetterwarnungen vor schwerem und starkem Gewitter und nach wie vor auch mehrere Unwetterwarnungen in Thüringen. So grob gesagt in der Region von Erfurt bis runter nach Sonneberg, in den Kreis Sonneberg. Da also teilweise einige Blitze, aber auch Starkregen, Hagel und Sturmböen. Ja, da heißt es also wirklich nach wie vor gut hingucken und auch Schutz suchen, weil da ist also teilweise auch die Windrotation so, dass da also auch mal Äste oder sonstige Gegenstände auch mal durch die Gegend fliegen können.
1: Wie geht's dann weiter?
0: Also es geht so weiter, dass wir heute diese ungestüme Lage auch noch im Laufe des Nachmittags bis in den Abend hinein haben werden. Da wird sicherlich auch Sachsen und auch Anhalt noch ein bisschen was von abbekommen. Die Werte im Abend 20 bis 25 Grad. Danach wird es etwas beruhigender, also wird sich die Wetterlage beruhigen. Und das beobachten wir dann weiter.
1: Dankeschön. Diana Smikalla aus unserem Wetterstudio.
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1: Gleich 14.30 Uhr, dann gibt es den frischen Nachrichtenüberblick und dann tauchen wir ein in das Ägypten und die Prinzessinnen vor 4000 Jahren. 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
6: Um 14.30 Uhr mit Jean-Marc Holkemes. Aus der Union wächst der Druck auf Fraktionschef Jens Spahn. Der CDU-Landeschef von Mecklenburg-Vorpommern, Daniel Peters, sagte der Bild-Zeitung, Spahn habe sich mit seiner Leihmutterschaft in den USA über in Deutschland geltendes Recht hinweggesetzt. Er müsse deshalb zurücktreten. Die CDU stehe gerade in ethischen Fragen für Glaubwürdigkeit und Klarheit. Ähnlich äußerte sich der Chef der Seniorenunion, Hubert Hüppe. Spahn und sein Ehepartner hat mit Hilfe einer Leihmutter in den USA ein Kind austragen lassen. Das italienische Zugunternehmen Italo kann ab 2028 in den deutschen Bahnverkehr einsteigen. Die Bundesnetzagentur machte heute dafür den Weg endgültig frei. Im vergangenen Monat hatte die Netzagentur bereits grundsätzlich entschieden, dass die Deutsche Bahn auf wichtigen Strecken Konkurrenz zulassen muss. Italo will Züge auf den Strecken München-Köln-Dortmund und München-Berlin-Hamburg anbieten. In Bayern ist ein Mann aus Moldau in Untersuchungshaft genommen worden, weil er eine Rüstungsfirma ausspioniert haben soll. Nach Angaben der Behörden war in dem Firmenareal am Mittwochabend eine Drohne aufgetaucht. Nach Hinweisen aus der Bevölkerung sei der mutmaßliche Drohnenpilot festgenommen worden. Er habe das Material an eine ausländische Stelle oder eine verbotene Vereinigung weitergeben wollen. Welches Rüstungsunternehmen betroffen ist, teilten die Behörden nicht mit. Wegen schwerer sexueller Gewalt gegen Kinder ist ein Mann aus Naumburg zu 11 Jahren Haft verurteilt worden. Das Landgericht Halle sah es als erwiesen an, dass der Angeklagte in fast 60 Fällen Kinder sexuell missbraucht hatte. Die Opfer seien Mädchen zwischen 6 und 12 Jahren gewesen. Der Mann soll sich dazu das Vertrauen von Familien aus seinem Bekanntenkreis erschlichen haben. Vor der ostdeutschen Ostseeküste ist erneut ein großer Wal unterwegs. Nach Angaben des Deutschen Meeresmuseums in Stralsund wurde das Tier bei Heiligenhafen gesichtet. Derzeit sei noch unklar, ob es sich um den Buckelwal handle, der zuvor in dänischen Gewässern geschwommen sei. Im Frühjahr war in der Wismarer Bucht ein entkräfteter Buckelwal gestrandet und nach einer umstrittenen Rettungsaktion verendet. Das waren die Nachrichten. Das Wetter. Mit den Temperaturen Dresden wolkig.

0: 29 Grad, Eisenach bedeckt 22, Erfurt bedeckt 27, Gardelegen fast wolkenlos 26, Hoyerswerda wolkig 28, Magdeburg leicht bewölkt 30, Neuhaus stark bewölkt 21, Oschatz wolkig 28, Plauen wolkig 27, Wernigerode wolkig 28 und Lutherstadt-Wittenberg 26 Grad. Am Abend gebietsweise noch Schauer oder Gewitter mit Unwetterpotenzial bei 20 bis 24 Grad. In der Nacht dann über Sachsen abziehender Regen, sonst teils aufgelockert 18 bis 14 Grad. Morgen wechselnd bewölkt, Schauer vor allem in den Bergen bei 21 bis 26 Grad. Und am Sonntag unbeständig, windig und nur noch mäßig warm. MDR aktuell Verkehrsdienst, A2 Richtung Berlin zwischen Peine Ost und Kreuz Braunschweig Nord, 10 Kilometer stockender Verkehr, bloß 30 Minuten Fahrzeit. Vorsicht auf der A2 Richtung Hannover zwischen Cäsa und Thesen liegen Warnbaken auf der Fahrbahn. Die A4 Richtung Dresden ist zwischen Wandersleben und Neudietendorf nach einem Unfall gesperrt. Vorsicht auf der A71 Richtung Sangerhausen zwischen Kreuz Erfurt und Erfurt-Bindersleben befindet sich eine ungesicherte Unfallstelle und hier bitte eine Rettungsgasse bilden. Geblitzt wird auf der A9 Richtung Berlin zweimal. Zwischen Eisenberg und Treußig und zwischen Halle und Bitterfeld-Wolfen. Soweit der MDR Aktuell Verkehrsdienst, 14.34 Uhr.
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2: Am Mikrofon begrüßt Sie Sven Kochale. Ihnen einen guten Tag. Darf ein Streamingdienst Werbung zeigen und die Streamingqualität reduzieren, ohne dass die Kunden dieser Änderung explizit zugestimmt hätten? Nein, findet die Verbraucherzentrale Sachsen und hat deswegen eine Sammelklage gegen Amazon Prime eingereicht. Doch das bayerische oberste Landesgericht in München hat die Klage nun abgewiesen. Warum, erklärt Alisa Marie Schröter.
3: Die Richter haben die Sammelklage der Verbraucherzentrale Sachsen abgewiesen. Für die Entscheidung habe der Senat zwei zentrale Gründe gehabt, erklärt Gerichtssprecher Tobias Dallmeier.
4: Hintergrund ist, dass es keine Vertragsbedingungen gibt, die Werbefreiheit verspricht und zudem der Kläger nicht nachgewiesen hat, dass Amazon Prime Video werbefrei vermarktet wurde.
3: Mittlerweile fast 330.000 Verbraucher hatten sich der Sammelklage der Verbraucherzentrale Sachsen angeschlossen. Die wirft Amazon Prime vor, im Februar 2024 Werbeunterbrechungen eingeführt zu haben, ohne die Kunden explizit um Zustimmung zu bitten. Wer weiterhin werbefrei streamen wollte, musste 2,99 Euro extra zahlen. Die Verbraucherschützer wollten erreichen, dass die Kunden einen Teil der Gebühren zurückerstattet bekommen. Nach der Urteilsverkündung zeigte sich die Verbraucherzentrale heute enttäuscht von der Entscheidung. Das Urteil gehe zulasten der Verbraucher, kritisierte der Vorstand Michael Hummel. Gegen das Urteil will die Verbraucherzentrale Revision zum Bundesgerichtshof einlegen. Amazon Prime begrüßte das Urteil dagegen. Das Verfahren wurde in München verhandelt, weil die Amazon Digital Germany GmbH hier ihren Hauptsitz hat. Auch das Landgericht München war schon mit einem Rechtsstreit zwischen Amazon Prime und Verbraucherschützern befasst. Hier fiel das Urteil zunächst zugunsten der Verbraucher aus. Amazon Prime ging daraufhin in Berufung.
2: 14.36 Uhr ist es damit geworden. Um Preissprünge beim Tanken und beim Heizen für Verbraucher künftig zu vermeiden oder mindestens im erträglichen Rahmen zu halten, will die Europäische Union in das Treibhausgashandelssystem eingreifen. Komplizierter Name. Und damit aber auch in Klimaschutzregeln. Heute will die EU noch ihre Pläne in Brüssel vorstellen. An der Frankfurter Börse macht man sich da schon Gedanken und macht man sich Sorgen, dass das im internationalen Geschäft ein weiterer Wettbewerbsnachteil sein könnte. Bianca von der Au erklärt die Zusammenhänge.
5: Gut gemeint ist nicht immer gut gemacht. Ähnlich verhält es sich mit den ehrgeizigen Klimazielen der EU, bis 2050 klimaneutral zu werden. Ein politisches Instrument, um dies zu erreichen, ist das sogenannte Treibhausgashandelssystem, kurz ETS, und die damit verbundenen CO2-Zertifikate, die Unternehmen kaufen und verkaufen können. Die Idee dahinter, wer viel CO2 ausstößt, muss es durch den Kauf von Zertifikaten ausgleichen. Zum Nachteil der deutschen und europäischen Industrie. So jedenfalls sieht es der Verband der chemischen Industrie, kurz VCI, und dessen Hauptgeschäftsführer Wolfgang Große-Entrup.
6: Das heißt, Klimaneutralität an sich ist ja ein ehrenwertes Ziel und richtig und gut, aber Sie müssen es halt kombinieren mit Wettbewerbsfähigkeit der Industrie. Das heißt, wir sind als Exportnation weiterhin in internationalen Märkten zum Teil erfolgreich, zum Teil eben nicht mehr. Und da müssen wir aufpassen, dass wir mit den Belastungen, die der Klimaschutz uns hier am Standort alleinig bringt, weil der Rest der Welt eben leider nicht folgt, uns nicht eben aus dem Markt rausschießen.
5: Ein Beispiel sei die Grundchemikalie Ammoniak, deren Herstellungskosten in Deutschland ohnehin schon teurer sind als beispielsweise in China. Würde die Industrie umstellen auf sogenannten grünen Ammoniak, würde sich der Preis verdoppeln bis verdreifachen, was viele Endkunden bei Produkten wie Shampoo oder Kleidung nicht bereit seien zu zahlen, so VCI-Chef Große Entrup.
6: Die Chemie ist in 80% der Produkte, die wir täglich nutzen und brauchen, von Anfang an mit drin. Also Ammoniak ist im Prinzip an dieser Wertschöpfungskette ganz der Anfang. Das ist die Basischemie und daraus wird dann alles andere. Am Ende entsteht tatsächlich aus Ammoniak Pharmaprodukte und vieles andere. Und wenn wir am Anfang extrem verteuern, werden auch in der Kette alle Produkte teuer und dann werden die Leute immer mehr über Temo die Produkte sich da kaufen, wo sie eben nicht mit diesen Auflagen verbunden sind.
5: Laut Chemieverband sind die Voraussetzungen für die komplette grüne Transformation der Industrie in Deutschland nicht gegeben. So fehlten ausreichend Netzanschlüsse, eine funktionierende Infrastruktur für Wasserstoff sowie wettbewerbsfähige Strom- und Wasserstoffkosten. Der Wunschzettel an Brüssel: mehr kostenlose CO2-Zertifikate für energieintensive Unternehmen, damit die Kosten nicht weiter steigen. Aus Sicht von Henrik Ponzen, Leiter Nachhaltigkeit bei der Union Investment, kann das eine Übergangslösung sein. Das grundsätzliche Ziel der Klimaneutralität will er aber nicht in Frage stellen.
7: Seit 20 Jahren funktioniert dieser ETS. Seit 20 Jahren ist er auch enorm erfolgreich. Europa ist in der Zeit gewachsen und trotzdem haben wir unsere CO2-Emissionen um 50% reduziert. Und ja, die Staaten nehmen auch enorm viel Geld dadurch ein, mit dem man sinnvoll Zukunftsinvestitionen tätigen kann. Deutschland allein 20 Milliarden Euro im letzten Jahr.
5: In den meisten Unternehmen werden die Klimaziele nicht in Frage gestellt. Das beobachtet auch Nachhaltigkeitsexperte Ponzen. Doch wünschen sich viele, insbesondere kleine und mittelständische Unternehmen, bei der Umsetzung etwas mehr Zeit.
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8: Im Studio Maxi Bayer, einen schönen guten Tag. Bislang war es auf dem Transfermarkt für RB Leipzig ein eher ruhiger Sommer. Heute jedoch haben die Sachsen mal zugeschlagen. Ein Franzose soll die Innenverteidigung verstärken. Einzelheiten dazu von Raimo Hinsdorf.
9: Fußball-Bundesligist RB Leipzig hat Maxime Estève verpflichtet. Der französische Innenverteidiger vom Premier League-Absteiger FC Burnley unterschrieb bei den Sachsen einen Vertrag bis Sommer 2031. Dem Vernehmen nach soll das finanzielle Gesamtpaket für den 24 Jahre alten Linksfuß bis zu 30 Millionen Euro betragen. Es ist zugleich der erste Transfer, der vom neuen Cheftrainer Martin Demichelis mit abgesegnet wurde. Vor zwei Jahren war der 1,93 Meter große Verteidiger von seinem Heimatclub Montpellier nach Burnley gewechselt. Mit französischen Defensivspielern hat RB Leipzig meist gute Erfahrungen gemacht. Der gerade zu Real Madrid gewechselte Ibrahima Konaté oder Bayern Münchens Dayo Upamecano sind nur einige Beispiele dafür. Momentan haben die Leipziger aber mit Castello Luqueba und El Shaddai Bichabou zwei französische Innenverteidiger im Aufgebot. Somit ist ein Überangebot da. Einer von den beiden Profis wird wohl gehen müssen.
8: Wir bleiben beim Fußball und schauen zur WM. Sonntag steigt ja das Endspiel. Und jetzt bitte nicht erschrecken, Deutschland ist dabei. Also zumindest im Schiedsrichterteam, denn Bastian Dankert wurde als Videoschiedsrichter nominiert. Hendrik Lickhoff.
10: Bastian Dankert ist ein echter Experte als Videoschiedsrichter. Zum dritten Mal ist er bei einer WM im Einsatz. Beim aktuellen Turnier kam er bei insgesamt 12 Spielen zum Zug. Zudem saß er schon beim EM-Finale 2021 im Videoraum. Auch bei Endspielen in allen drei europäischen Clubwettbewerben war er an den Monitoren, genauso bei der Club-WM im vergangenen Jahr. Das WM-Finale ist für den 46-jährigen Rostocker der Karrierehöhepunkt. In der Fußball-Bundesliga ist Dankert auch als Hauptschiedsrichter aktiv. Jetzt im WM-Finale assistiert er dem Slowenen Slavko Vincic, der auf dem Rasen das Sagen hat.
8: Nach dem WM-Finale am Sonntag gibt's keine sonderlich große Fußballpause, denn nächste Woche geht's hier in der Region schon wieder los mit der Regionalliga Nordost und dem ersten Spieltag. Nach vielen, vielen Jahren in der zweiten und auch dritten Liga ist der FC Erzgebirge Aue ja nur noch viertklassig und gleich zum Auftakt bekommen es die Veilchen daheim mit jener Mannschaft zu tun, der angesichts der Namen und individuellen Klasse ihrer Neuzugänge zumindest mal als Mitfavorit auf den Staffelsieg und damit auch auf den direkten Aufstieg in die dritte Liga gelten. Und zwar die VSG Altglienicke. Die Berliner, die haben einen neuen Trainer, Dan Twarzik, sein Name, und der hat sich heute bei Sport im Osten zum Auftaktduell im Erzgebirge wie folgt geäußert.
11: Ich freue mich auf jeden Fall riesig auf dieses Spiel. Genau für einen Auftakt, einen Drittliga-Absteiger zu bekommen, ein super Stadion mit höchstwahrscheinlich sehr vielen Zuschauern, ist natürlich etwas, womit man super arbeiten kann im ersten Spiel. Ja. Und da ist die Motivation extrem hoch bei jedem Spieler, einfach die Vorfreude loszulegen und sich einfach mit den Besten zu messen. Und Aue wird mit Sicherheit mit anderen Vereinen auch einer der Favoriten sein für die Saison. Und es ist auf jeden Fall schön, dass man sich dann gleich am ersten Spieltag vor so einer Kulisse hoffentlich auch dann messen kann.
8: Und diesen ersten Spieltag, den gibt's nächste Woche Samstag live zu sehen. Erzgebirge Aue gegen die VSG Alte Gelinike bei Sport im Osten im MDR-Fernsehen. Für den heutigen Tag beschäftigt uns allerdings allen voran die Tour de France mit der 13. Etappe. Es geht heute in die Vogesen und für uns beobachtet das Holger Gerska. Holger, wie schaut denn das momentane Renngeschehen aus?
12: Es ist eine super schnell gefahrene Etappe und im Fokus steht aktuell sogar der Kampf um das grüne Trikot des vielseitigsten Fahrers, das auf den Schultern von Mats Pedersen liegt. Aber Jasper Philipsen hat die Chance, heute deutlich seinen Rückstand zu reduzieren und Pedersen sehr nahe zu kommen. Und Jasper Philipsen fährt vorn in einem riesengroßen Ausreißerfeld. 37 Fahrer sind das, darunter auch Michael Hessmann und John Degenkolb. Diese Gruppe hat jetzt 45 Sekunden Vorsprung auf ein von Mats Pedersen initiiertes Verfolgerfeld. Der muss da irgendwie versuchen, wieder nach vorne zu kommen, um nicht leer auszugehen beim Sprint unterwegs. Der kommt aber auch erst in etwa 65 Kilometern, das ist also noch ein bisschen Zeit. Und dann fährt mit 2 Minuten und 45 das Hauptfeld hinterher. Auch natürlich jetzt gerade mit gebremstem Schaum, aber das wird nicht so bleiben können. Denn ganz vorne in der ersten Gruppe ist Thomas Pidcock mit dabei. Der Brite ist der 10. in der Gesamtwertung und der liegt so etwa 6-7 Minuten hinter denen, die um das Podium fahren. Also so eine super lange Leine wird man dem Briten, der vor 4 Jahren Alpe d'Huez gewonnen hat, auch nicht liefern können. Pidcock ist ein sehr, sehr guter Abfahrer und das könnte auf der heutigen Etappe nochmal ein Kriterium sein. Denn der wichtigste Berg des Tages ist der Ballon d'Alsace, 30 Kilometer vor dem Ziel, die Passhöhe. Und danach geht's halt per Schussfahrt ins Tal hinunter. Also auch Pidcock wird man noch kontrollieren müssen. So gesehen gibt es jeden Grund dafür, in allen Gruppen schnell zu fahren. Und das macht dieses Rennen so attraktiv. 134 Kilometer sind es noch bis zum Ziel hier in Belfort.
8: Das sagt unser Tour de France-Reporter Holger Gerska. Vielen Dank.
2: Der Sport bisher her. 14.45 Uhr ist es, 14:45. Hier ist MDR aktuell unser Top-Thema zu dieser Stunde. Aus der Union wächst der Druck auf Fraktionschef Jens Spahn. Es gibt Rücktrittsforderungen, zum Beispiel von der Frauenunion und auch vom Landesverband in Mecklenburg-Vorpommern. Spahn, so heißt es, habe sich mit seiner Leihmutterschaft in den USA über ein Deutschland geltendes Recht hinweggesetzt. Weitere Meldungen hat jetzt Jean-Marc Holkemes.
13: Die A14 wird Ende des Monats bei Grimma für mehrere Tage voll gesperrt. Nach Angaben der Autobahn GmbH muss dort eine marode Brücke über die Autobahn abgerissen werden. Am Abend des 31. Juli werde der Abschnitt zwischen Mutschen und Grimma in beide Richtungen gesperrt. Am 3. August solle die A14 dann wieder befahrbar sein. Im Landkreis Schmalkalden-Meiningen gibt es bei einem erlegten Wildschwein einen Tuberkuloseverdacht. Wie das Veterinäramt mitteilte, werden Proben des Tieres nun im Labor genauer untersucht. Zuvor war im Wartburgkreis in 2 Rinderställen Tuberkulose aufgetreten. Deshalb wird im Südwesten Thüringens auffälliges Wild untersucht. In Langewiesen im Ilmkreis hat die Polizei eine betrunkene Autofahrerin aus dem Verkehr gezogen. Wie die Polizei mitteilte, war die ältere Frau gestern Abend mit ihrem PKW mit 5 geparkten Autos kollidiert. Ein Atemalkoholtest habe einen Wert von 1,9 Promille ergeben. Das Wetter. Es besteht eine amtliche Unwetterwarnung des Deutschen Wetterdienstes für Südostthüringen und die Südhälfte von Sachsen-Anhalt vor schweren Gewittern mit Starkregen, Hagel und Sturmböen. Am Abend gebietsweise noch Schauer oder Gewitter mit Unwetterpotenzial bei 20 bis 24 Grad. In der Nacht dann über Sachsen abziehender Regen, sonst teils aufgelockert 18 bis 14 Grad. Morgen wechselnd bewölkt, Schauer vor allem in den Bergen bei 21 bis 26 Grad.
0: MDR aktuell Verkehrsdienst. Vorsicht auf der A9 Richtung Berlin zwischen Eisenberg und Treußig liegt eine Stoßstange auf der Fahrbahn. Vorsicht auch auf der A38 Richtung Göttingen. Zwischen Großwechslungen und Bleicherode liegt ein großer Stein auf der linken Fahrspur. A2 Richtung Berlin zwischen Peine Ost und Kreuz Braunschweig Nord. 10 Kilometer stockender Verkehr plus 30 Minuten. Die A4 Richtung Dresden ist zwischen Wandersleben und Neudietendorf nach einem Unfall gesperrt. Die A71 Richtung Sangerhausen ist zwischen Kreuz Erfurt und Erfurt-Bindersleben nach einem Unfall gesperrt, zurzeit Stau. Geblitzt wird auf der A9 Richtung Berlin zwischen Eisenberg und Reußig und zwischen Halle und Bitterfeld-Wolfen. Soweit der MDR Aktuell Verkehrsdienst, 14.48 Uhr.
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2: Politikerinnen und Politiker verfassen ihre Reden und Texte meist gar nicht selbst, sondern beschäftigen Redenschreiber oder neuerdings die KI. In die Schlagzeilen geraten sind damit zuletzt etwa Thüringens Ministerpräsident Mario Vogt und Bundesdigitalminister Carsten Wildberger. Ein Forscherteam der Universität Passau hat jetzt untersucht, ob Zuhörerinnen, ob Wähler zum Beispiel mit KI erzeugte Aussagen von echten Politikerstatements, also solchen, die von Menschen stammen, unterscheiden können und welchen dieser Aussagen sie mehr Glauben schenken. Monika Haas aus unserer Wissenschaftsredaktion beleuchtet das Phänomen.
14: Die BBC Talkshow Question Time ist die bekannteste mediale Bühne für öffentliche Debatten in England. Bürgerinnen und Bürger stellen Live-Fragen zu tagesaktuellen Politik. Wie überzeugend die Studiogäste darauf antworten, ist wichtig für ihr Image und die weitere öffentliche Diskussion. Eine ideale Datenbasis für die Frage, ob und wie KI-Sprachmodelle die politische Kommunikation beeinflussen können. Eine Forschungsgruppe der Universität Passau hat untersucht, wer die besseren Antworten liefert, die Politikerinnen und Politiker oder ein Sprachmodell, Studienkoautorin Annette Hautli-Janitz.
15: Das erste Setting war, dass die Probanden die Frage gesehen haben, die in Question Time gestellt wurde. Der Sprecher, der tatsächlich geantwortet hat, stand da. Und dann kam einfach eine Antwort zu dieser Frage und die war entweder generiert oder sie war original aus der Show. Im zweiten Teil haben wir das ein bisschen erweitert, wieder die Frage gehabt. Wir hatten aber zwei Antworten, eine generierte, eine originale.
14: Die KI-Aussagen orientierten sich an den tatsächlichen Statements aus der BBC-Sendung, dem Sprachstil und der politischen Haltung der Politikerinnen und Politiker. Rund 1000 Befragte sollten in einem Online-Fragebogen bewerten, welche Aussagen sie für authentischer, relevanter und schlüssiger hielten. Dabei wussten sie nicht, dass sie im Fragebogen auch Antworten einer KI sahen. Studienkoautor Steffen Herbold von der Universität Passau.
16: Es war zu erwarten, dass die KI-Modelle kohärenter auftreten. Was wahrscheinlich war, ist auch, dass die Relevanz höher ist, da künstliche Intelligenz den Fragen eher nicht ausweicht, was Politiker ja doch ganz gerne mal tun. Was nicht zu erwarten war und was dann eben das überraschende Ergebnis ist, dass die künstliche Intelligenz authentischer gewirkt hat für die Personen selber.
14: Das Ergebnis war umso überraschender, weil die Studienteilnehmerinnen und Teilnehmer angeben sollten, wie gut sie die zitierten Politiker oder Politikerinnen kannten und nach inhaltlichen Abweichungen in den Politikerzitaten gefragt wurden. Trotzdem bewerteten sie die KI-Aussagen als authentisch, die von der politischen Haltung der zitierten Personen abwichen. Annette Hautli-Janitz.
15: Was wir in der Studie noch gesehen haben, ist, dass gezielt falsche Informationen verbreitet werden kann und nicht eben gezielt aufs Zielpublikum, sondern auf den individuellen Sprecher gezielt. Und das war ohne großes Prompt Engineering oder irgendwelche technischen Schwierigkeiten. Es war extrem simpel.
14: Andreas Jungherr ist Politikwissenschaftler und Mitglied des Bayerischen Forschungsinstituts für digitale Transformation der Bayerischen Akademie der Wissenschaften. Internationale Forschung zeige, dass KI-Inhalte oder Chatbots Menschen politisch überzeugen oder manipulieren könnten, so Jungherr.
17: Wir sehen empirische Befunde, die das in Laborumgebungen testen. Wir sehen das noch nicht groß ausgerollt in Wahlkämpfen.
14: KI werde bislang als medialer Verstärker eingesetzt, um eigene Anhänger oder Interessengruppen zu mobilisieren.
17: Hier wird sehr spannend zu sehen, was im Herbst in den Midterms in den USA passiert und ob dort dann auch schon eben KI-basierte Systeme oder KI-gestützte Systeme zur politischen Überzeugung verwendet werden.
14: Die Passauer Forschungsgruppe setzt sich für eine bessere Aufklärung der Gesellschaft über die technischen Möglichkeiten der KI ein. Wichtig seien unabhängiger Journalismus, nachprüfbare Informationsquellen und Faktenchecks. KI habe auch das Potenzial, das Interesse der Bevölkerung an politischen Themen zu stärken und die Möglichkeiten zur Teilhabe zu verbessern. Dafür seien Regulierung und Transparenz beim KI-Einsatz entscheidend.
2: Monika Haas berichtete. 14.52 Uhr und jetzt nehmen wir Sie mit in die Geschichte und reden über Prinzessinnen, die vor 4000 Jahren im alten Ägypten gelebt haben. Diesen Prinzessinnen wurden meist mit wunderschönem Schmuck begraben. In den Grabkammern haben Forscher feinste Goldarmbänder, Kronen, Juwelen gefunden. Und so stellen wir uns dann die ägyptischen Prinzessinnen dann meistens auch vor, zart und fein geschmückt. Aber möglicherweise ist dieses Bild nicht ganz richtig oder zumindest unvollständig. Das zeigt jedenfalls eine neue Studie von Wissenschaftlern aus England und Kairo. Was die uns erzählt, diese Untersuchung, das beschreibt Jenny von Sperber.
18: Muskulös und gut durchtrainiert müssen sie gewesen sein, die 5 ägyptischen Prinzessinnen, die vor etwa 4000 Jahren gelebt haben. So interpretieren die Wissenschaftlerinnen um Zeyna Paschisch aus Kairo ihre Ergebnisse. Sie haben 5 Mumien von Prinzessinnen untersucht, die zwar schon 1890 entdeckt, aber dann bis 2020 verschollen waren. Einige Teile der Mumien sind bei der ersten Berührung zu Staub zerfallen, aber ihre Skelette waren gut erhalten. Und so konnten die Forscher auch die Sehnenansätze untersuchen, die auf die Stärke der unterschiedlichen Muskeln schließen lassen. Demnach waren die 5 Prinzessinnen gut trainiert und sind regelmäßig mit Pfeil und Bogen umgegangen. Möglicherweise waren sie Jägerinnen. Julia Butker, Professorin für Ägyptologie an der LMU München, findet deshalb,
19: dass es super, super wichtig ist, dass wir sowas wie Gender-Archäologie ernst nehmen und uns bewusst sind, dass extrem viel mit Stereotypen und mit westlichen Übertragungen gearbeitet wurde.
18: Neben dem kostbaren Schmuck wurden bei ihnen nämlich auch Waffen als Grabbeilagen gefunden, wie auch bei anderen Prinzessinnen aus dem alten Ägypten. Bisher hatte man solche Waffen oft für rein symbolische Gaben gehalten. Die aktuelle Studie zeigt, womöglich war das falsch. Und die Damen konnten mit dem Dolch und mit Pfeil und Bogen, die in ihrem Grab lagen, gut umgehen.
2: Wieder was dazu gelernt und wir bleiben gleich bei der Geschichte.
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2: Da geht's diesmal um eine Frau, vor der die Mächtigen gezittert haben. Katharine Graham stand als Verlegerin lange an der Spitze der Washington Post. In ihrer Amtszeit fiel auch die Watergate-Affäre. Graham entschied, dass das brisante Material veröffentlicht wird. Sie fühlte sich stets der Wahrheit verpflichtet und gab das ihren Reportern auch mit auf den Weg. Lutz Hanker erinnert an die Zeitungsmanagerin, die heute vor 25 Jahren gestorben ist.
20: Ihre Freunde nennen sie Kay. Sie selbst nennt sich Fußabtreter-Ehefrau. Sie kutschiert die Kinder zur Schule und schmeißt schicke Dinnerpartys. Ihr Mann Phil ist Anwalt. Er leitet eine biedere Lokalzeitung, die Washington Post. So gut, so langweilig. Bis sich am 3. August 1963 alles ändert. Ihr Mann nimmt sich das Leben und die schüchterne Kay ist plötzlich Verlegerin und Managerin in einer Welt voller Männer. Da braucht es Mut und Kampfgeist, vor allem wenn man in die Enge getrieben wird.
21: You know, I'm really not very tough, but if you're cornered, you have no choice but to fight.
20: 1971 kommt so ein Moment. Ein Schuhkarton mit geheimen Dokumenten landet auf dem Schreibtisch eines Redakteurs der Post. Die sogenannten Pentagon-Papiere dokumentieren auf 4000 Seiten die systematischen Lügen der Regierung im Vietnamkrieg.
22: Sie haben den Kongress belogen und das Volk. Sie haben gewusst, wir können nicht gewinnen und unsere Jungs trotzdem in den Tod geschickt.
20: Katharine Graham und ihr Chefredakteur Ben Bradley stehen vor einer hochriskanten Entscheidung.
23: Wenn wir das veröffentlichen, stehen wir nächste Woche vor dem obersten Gericht.
24: Und das bedeutet?
25: Wir könnten alle ins Gefängnis kommen.
20: Aber die Verlegerin behält die Nerven.
26: Lasst es uns tun. Wir machen's. Wir bringen es.
20: Die Macht des Papiers und die Wut des Präsidenten.
27: No reporter from the Washington Post is ever to be in the White House again.
20: Fortsetzung folgt. Und zwar genau ein Jahr später, im Juni 1972, mit einem dilettantischen Einbruch und einem aufmerksamen Wachmann.
28: Open door at the Watergate office building. Possible burglary.
20: Offenbar sollten mitten im Präsidentschaftswahlkampf Wanzen in der Zentrale der Demokraten installiert werden. Vieles deutet darauf hin, dass die Drahtzieher im Weißen Haus sitzen. Zwei Lokalreporter der Post, Bob Woodward und Carl Bernstein, enthüllen den Watergate-Skandal. 1974 tritt Richard Nixon zurück.
3: I shall resign the presidency effective at noon tomorrow.
20: Erst jetzt wird aus dem einstigen Käseblatt eine Speerspitze des investigativen Journalismus. Dank Katharine Graham. Nach Watergate gilt sie lange als mächtigste Frau der USA. Heute gehört die Post Amazon-Gründer Jeff Bezos und steckt in der Krise. Abos werden gekündigt, Mitarbeiter entlassen. Katharine Graham würde sich im Grabe umdrehen. Die Frau, die Richard Nixon stürzte, starb am 17. Juli 2001, heute vor 25 Jahren.
2: Das Kalenderblatt bei MDR aktuell, kurz vor 15 Uhr ist es. Wir sind beim Wetter. Guten Tag, Diana Smikala an unserem Wetterstudio. Unwetter sind angekündigt und auch schon unterwegs.
4: Oh,
2: wie und wo genau?
4: Also der Schwerpunkt liegt im Moment in Thüringen und in Sachsen-Anhalt. In Sachsen-Anhalt konkret die Regionen vom Harz über den Salzlandkreis bis nach Mansfeld-Südharz und von der Tendenz her dort nordostwärts ziehend. Und in Thüringen haben wir es schon länger jetzt, also vor allem in der Osthälfte von Thüringen, da sind mehrere Landkreise betroffen. Die Gewitter ziehen jetzt von der Region Weimarer Land, aber auch noch weiterhin in Richtung Greiz, Gera und Altenburger Land. Und es gibt eine Vorwarnung für Nordsachsen. Also heute ist wirklich Musik in der Luft und da geht es teilweise auch heftig weiter mit Starkregen, teilweise Hagel, stürmischen Böen. Ja, und eben vor allem viel Niederschlag innerhalb kürzester Zeit.
2: Werden wir davon am Wochenende auch noch was spüren?
4: Also von dieser Heftigkeit werden wir am Wochenende nichts mehr spüren. Morgen wird ein weitestgehend trockener und doch freundlicher Tag. Am Sonntag müssen wir gerade im Bergland mit ein paar Schauern so im Bergland rechnen. Ab morgen wird es allerdings deutlich kühler. 22 bis 26 Grad sind am Samstag drin und maximal 22 am Sonntag. Wir haben ja heute 25 bis 30 Grad.
2: Dankeschön, Diana Smikala aus unserem Wetterstudio. Gleich 15 Uhr, dann gibt es den Nachrichtenüberblick und dann Thema bei uns in der nächsten halben Stunde. Italo kann 2028 in den Bahnverkehr hier in Deutschland einsteigen. Der Betreiber von Hochgeschwindigkeitszügen bekommt von der Bundesnetzagentur jetzt grünes Licht und soll für mehr Konkurrenz auf den Bahnstrecken und damit zur Deutschen Bahn sorgen. Das wollen wir beleuchten in den nächsten 30 Minuten.
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0: Um 15 Uhr mit Jean-Marc Heukemes. Der Druck auf Unionsfraktionschef Jens Spahn nimmt zu. Der CDU-Landeschef von Mecklenburg-Vorpommern, Daniel Peters, sagte der Bild-Zeitung, Spahn habe sich mit seiner Leihmutterschaft in den USA über in Deutschland geltendes Recht hinweggesetzt. Er müsse deshalb zurücktreten. Die CDU stehe gerade in ethischen Fragen für Glaubwürdigkeit und Klarheit. Die Chefin der Frauenunion in Thüringen, Marion Rosin, sagte dem MDR, wer als Politiker Maßstäbe für andere setze, müsse sich auch selbst daran messen lassen. Spahn und sein Ehepartner hatten mit Hilfe einer Leihmutter in den USA ein Kind austragen lassen. Nach dem Angriff auf Journalisten am Rande des AfD-Parteitags in Erfurt ist ein Tatverdächtiger ermittelt worden. Wie die Polizei mitteilte, wurde nach Auswertung von Bild- und Videomaterial ein 21-Jähriger identifiziert. Er soll möglicherweise an dem Angriff auf drei Reporter des rechtskonservativen Portals Apollo News beteiligt gewesen sein. Die Reporter waren von mehreren Personen bedrängt, beleidigt und geschlagen worden. In einem anderen Fall wurde einem Journalisten das Handy geraubt. Auch hier konnte ein möglicher Täter identifiziert werden. Für die Landtagswahl in Sachsen-Anhalt können 20 Parteien Kandidaten aufstellen. Das teilte die Landeswahlleitung mit. Die Kandidatenlisten müssen bis Montag eingereicht werden. Anschließend wird über die Zulassung entschieden. Nicht als Parteien anerkannt wurden Vereinigungen mit Namen wie Superlative für Deutschland und Bananen für Deutschland. Die Landtagswahl in Sachsen-Anhalt findet am 6. September statt. Die britische Labour-Partei hat einen neuen Vorsitzenden. Auf einem Sonderparteitag wurde Andy Burnham bestätigt, der bisherige Bürgermeister von Manchester. Er soll am Montag auch zum Premierminister ernannt werden. Der bisherige Premier Keir Starmer hatte wegen schlechter Umfragewerte den Rückhalt in seiner Fraktion verloren. Mit Burnham würde Großbritannien den 7. Regierungschef in 10 Jahren bekommen. Der Deutsche Wetterdienst hat für Teile Thüringens und Sachsen-Anhalts amtliche Unwetterwarnungen herausgegeben. Am Nachmittag müsse mit schweren Gewittern, Blitzschlag und umstürzenden Bäumen gerechnet werden. Betroffen sind vor allem der Süden und Osten von Thüringen, der Harz und die Mitte von Sachsen-Anhalt. Am Dienstag hatte ein Unwetter im Schlosspark Gotha Schäden von rund 100.000 Euro verursacht. Die wertvolle Pflanzensammlung in der Orangerie wurde in Mitleidenschaft gezogen. Das waren die Nachrichten. Das Wetter mit den Temperaturen. Trockenstark bewölkt 20 Grad, Chemnitz wolkig 25, Dresden wolkig 29, Eisenach bedeckt 22, Erfurt bedeckt 26, Fichtelberg nach Regen 17, Gera wolkig 29, Görlitz stark bewölkt 28 Grad, Leipzig wolkig 29, Magdeburg leicht bewölkt 29 und Meiningen stark bewölkt 16 Grad. Es besteht eine amtliche Unwetterwarnung des Deutschen Wetterdienstes für Südostthüringen vom Kreis Sonneberg über Jena bis Gera und die Südhälfte von Sachsen-Anhalt, Harz bis Anhalt bis Burgenlandkreis vor schweren Gewittern mit Starkregen, Hagel und Sturmböen. Am Abend gebietsweise noch Schauer oder Gewitter mit Unwetterpotenzial bei 20 bis 24 Grad. In der Nacht über Sachsen abziehender Regen, sonst teils aufgelockert bei 18 bis 14 Grad. Morgen wechselnd bewölkt, Schauer vor allem in den Bergen bei 21 bis 26 Grad. Und am Sonntag unbeständig, windig und nur noch mäßig warm. MDR-Verkehrsdienst, A2 Richtung Peine, Richtung Berlin natürlich, und zwar zwischen Peine Ost und Kreuz Braunschweig Nord. 10 Kilometer stockender Verkehr, hier brauchen Sie 30 Minuten länger. Die A4 Richtung Dresden ist zwischen Wandersleben und Neudietendorf nach einem Unfall gesperrt, zurzeit Stau. Vorsicht auf der A9 Richtung Berlin, zwischen Eisenberg und Reußig liegt eine Stoßstange auf der Fahrbahn. Vorsicht auch auf der A38 Richtung Göttingen, zwischen Großwechsungen und Bleicherode liegt ein großer Stein auf der linken Fahrspur. Die A71 Richtung Sangerhausen ist zwischen Kreuz Erfurt und Erfurt-Bindersleben nach einem Unfall gesperrt, zurzeit Stau. Im Landkreis Hildburghausen ist die Straße zwischen Gellershausen und Abzweig Heldburg wegen umgestürzter Bäume gesperrt und geblitzt wird auf der A9 Richtung Berlin zweimal zwischen Eisenberg und Reußig und zwischen Halle und Bitterfeld-Wolfen. Soweit der MDR-Verkehrsdienst, 15.05 Uhr.
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2: Im Studio begrüßt Sie Sven Kocharlin. Einen guten Tag. Der Vorsitzende der Unionsfraktion im Bundestag, Jens Spahn, steht wegen einer privaten Entscheidung ziemlich unter Druck. Er hat öffentlich gemacht, dass sein Mann und er ein Kind bekommen haben mit Hilfe einer Leihmutter in den USA. Leihmutterschaft wird in Deutschland nicht nur kritisch gesehen, sondern sie ist hier gar verboten. Und die Union hält an diesem Verbot auch weiter fest, hat entsprechende Beschlüsse gefasst. Und deshalb wird Jens Spahn aus den eigenen Reihen jetzt zum Rücktritt aufgefordert, zum Beispiel auch von der Frauenunion. Marion Rosin vom Thüringer Landesverband begründet das hier bei MDR aktuell.
5: Leihmutterschaft ist in Deutschland aus guten ethischen Gründen verboten. Und wer dieses Verbot durch eine Auslandslösung umgeht, handelt zwar möglicherweise legal, setzt sich aber über den Geist des deutschen Gesetzes hinweg. Und gerade von einem Spitzenpolitiker darf man hier Konsequenz erwarten, auch in seinem privaten Handel.
2: Sagt Marin Rosin vom Thüringer Landesverband der Frauenunion. Anderes Thema, es geht um den deutschen Zugverkehr. Das italienische Unternehmen Italo hat angekündigt, in den deutschen Fernverkehr einsteigen zu wollen. Aber vorher musste noch die Bundesnetzagentur ihr Okay geben und das ist jetzt geschehen. Bedeutet, dass Italo ab 2028 im deutschen Hochgeschwindigkeitsverkehr mitmischen darf. Die Bundesnetzagentur verspricht sich davon mehr Wettbewerb und letztlich bessere Angebote für die Fahrgäste. Es gibt aber auch skeptische Stimmen und auch die beleuchtet unser Kollege in Bonn, Jörg Sauerwein.
6: Die Schranken öffnen sich mit dem heutigen Tag für das italienische Zugunternehmen Italo. Die Bundesnetzagentur hat den Weg freigemacht für geplante Investitionen von mehr als 3,5 Milliarden Euro. Und die stellvertretende Präsidentin der Bonner Behörde, Daniela Brönstrup, ist überzeugt.
7: Das ist ein guter Tag für Bahnkunden, weil es stärkt den fairen Wettbewerb auf der Schiene.
6: Fahrgäste sollen im besten Fall von günstigeren Ticketpreisen und modernen neuen Zügen profitieren. Zum Beispiel auf Strecken von München über Frankfurt nach Dortmund oder von München über Berlin nach Hamburg. Gut 2 Wochen lang wurde der Entwurf des Beschlusses der Netzagentur diskutiert, unter anderem auch von Politikern, die im Eisenbahninfrastrukturbeirat sitzen. Am Ende aber bleibt die Behörde bei ihrer Entscheidung. Die Deutsche Bahn kann maximal noch 75% der Kapazitäten auf den besonders lukrativen Strecken für sich beanspruchen. Wenn ein Konkurrent wie Italo einsteigen will, muss er mindestens 25% bekommen können.
7: Unsere Wettbewerbsklausel gilt dort, wo das Schienennetz besonders überlastet ist, also dort, wo es richtig eng wird im Netz. Das betrifft zum Beispiel die wichtigen Knoten München und Frankfurt.
6: Im Vorfeld gab es von verschiedenen Seiten Warnungen vor möglichen Risiken. Die sieht man auch beim Fahrgastverband ProBahn. Detlef Neuss glaubt, dass Italo sich nur die Rosinen rauspicken könnte. Der Deutschen Bahn würden dann Einnahmen entgehen, die sie brauche, um auch nicht so attraktive Strecken zu bedienen. Der ProBahn-Sprecher fürchtet, die Bahn könnte dann viele Verbindungen auf Nebenstrecken prüfen.
8: Und diese Verbindungen dann einstellen, das würde dazu führen, dass in der Fläche die Leute oft ein ganzes Stück mit dem Nahverkehr fahren müssen, bevor sie an einen Bahnhof kommen, wo Fernverkehr auch stattfindet.
6: Das aber glaubt man bei der Bundesnetzagentur nicht.
7: Wir verstehen die Sorgen und deswegen haben wir uns das Thema auch genau angesehen. Allerdings können wir es zum jetzigen Zeitpunkt so nicht nachvollziehen. Die Bundesnetzagentur hat die Aufgabe, darauf zu achten, dass fairer Wettbewerb herrscht. Am Ende ist die Frage des Angebots und das, was die Verkehrsunternehmen anbieten wollen, eine unternehmerische Entscheidung.
6: Bei ProBahn wünscht man sich, dass sich spätestens jetzt die Politik einschalten sollte. Der Fahrgastverband fordert gesetzliche Leitplanken, wenn Wettbewerber auf die deutschen Fernverkehrsstrecken wollen.
8: Wir wünschen uns, dass die Politik da auch sagt, wenn ihr diese lukrativen Strecken haben wollt, dann müsst ihr aber auch in das ganze System Bahn einsteigen und nicht nur die wirklich lukrativen Strecken, die Geld bringen, dann euch rauspicken und alles andere der Deutschen Bahn AG überlassen.
6: Und was sagt die Deutsche Bahn selbst dazu? Erstmal nur, dass man den Beschluss der Bundesnetzagentur ausführlich prüfen und bewerten will. Möglicherweise könnte es wegen der Entscheidung der Bonner Behörde noch vor das Verwaltungsgericht Köln gehen. Auch wenn sich die Schranken für Italo also geöffnet haben, ob ab 2028 wirklich auch Züge fahren werden, ist noch nicht hundertprozentig sicher.
2: Jörg Sauerwein berichtete, 15.09 Uhr ist es. Hier ist MDR aktuell mit einer Sofortmeldung für Auto. Fahrer, Achtung, Falschfahrer auf der A71 Sangerhausen-Schweinfurt zwischen Erfurt-Mittelhausen und Arnstadt-Süd ist ein Falschfahrer unterwegs. Bitte äußerst rechts fahren, nicht überholen, wir wählen, wenn die Gefahr vorüber ist. Ich wiederhole, Achtung, Falschfahrer auf der A71 Sangerhausen-Schweinfurt zwischen Erfurt-Mittelhausen und Arnstadt-Süd ist ein Falschfahrer unterwegs. In Dresden ist heute ein Prozess um eine mutmaßliche Unterstützerin des NSU-Terrornetzwerkes zu Ende gegangen. Es ging um die Beteiligung von Susanne E. Sie gilt als Vertraute, als Freundin von Beate Zschäpe, hat dieser mehrfach ihre Identität geliehen, damit Beate Zschäpe untertauchen konnte. Das OLG Dresden hat darüber jetzt verhandelt und heute das Urteil veröffentlicht. Was Susanne E. nun zu erwarten hat, das beschreibt Daniel Schrödel.
9: Susanne Eminger wird zu einer Gefängnisstrafe von 2 Jahren verurteilt. In Haft muss die vierfache Mutter allerdings nicht. Die Strafe ist zur Bewährung ausgesetzt. Die mittlerweile 45-Jährige gilt als die einst engste Freundin Beate Zschäpes und war zumindest früher selbst Teil der rechten Szene. Laut dem Oberlandesgericht Dresden hat Eminger dazu beigetragen, dem rechtsextremen Terrortrio NSU ein Leben im Untergrund zu ermöglichen. So hat Eminger Beate Zschäpe ihre Krankenkassenkarte für Arztbesuche gegeben und ihre Personalien für den Kauf einer Bahnkarte bereitgestellt. bereitgestellt. Sie hat auch bei der Anmietung eines Wohnmobils geholfen, das die rechtsextreme Terrorzelle beim letzten Raubüberfall nutzte. Das Gericht sieht es als erwiesen an, dass Eminger über die Mordserie des NSU informiert war. Das Urteil fiel milder aus als von der Anklage beantragt. Die Bundesanwaltschaft forderte eine Haftstrafe von 4 Jahren. Die Verteidigung plädierte auf Freispruch. Das Urteil ist noch nicht rechtskräftig. Die Beteiligten können Revision beim Bundesgerichtshof einlegen. Susanne Emingers Ehemann wurde bereits wegen Unterstützung des NSU zu einer Haftstrafe von 2,5 Jahren verurteilt.
2: 15.11 Uhr ist es jetzt. Wohnungseigentümer haben in Deutschland grundsätzlich das Recht, Klimaanlagen in ihre Wohnungen einzubauen oder einbauen zu lassen. Natürlich, möchte man sagen. Aber das gilt nun selbst dann, wenn die Eigentümergemeinschaft eine Rolle spielt und dagegen stimmt. Das hat heute der Bundesgerichtshof entschieden. Voraussetzung ist allerdings, dass die Rechte anderer Eigentümer durch die Klimaanlage nicht übermäßig beeinträchtigt werden. Einzelheiten zu dem Urteil von Christoph Kelbach.
10: Im Sommer ist Klaus Henke immer wieder auf seinem Balkon, gerade wenn es so heiß ist. Um der Hitze entgegenzuwirken, will er eigentlich eine Klimaanlage in seiner Eigentumswohnung einbauen.
11: Weil mir seit Jahren eigentlich oder seit Jahrzehnten Wärme auf den Geist geht. Ich habe also Schwierigkeiten damit. In der Kälte kann man entfliehen, kann man sich was anziehen, kann man ins Warme gehen irgendwie. Eine Hitze, wenn sich etwas aufgehitzt heizt hat, kommt man einfach nicht weg. Das ist das Problem dabei.
10: Sein Vorhaben, ein sogenanntes Split-Gerät installieren. Also eine Klimaanlage mit einem Bauteil innen in der Wohnung und einem an der Außenwand des Hauses, in Klaus Henkes Fall auf dem Balkon. Für dieses Außenbauteil benötigt er aber eigentlich einen Beschluss der Wohnungseigentümergemeinschaft im Mehrfamilienhaus. Und den gab es nicht, denn andere Wohnungseigentümer fürchteten unter anderem Lärmbelästigungen durch den späteren Betrieb der Klimaanlage. Klaus Henke klagte gegen diese Weigerung der Wohnungseigentümergemeinschaft. Heute sprach der Bundesgerichtshof in letzter Instanz ein Grundsatzurteil. Solche Klimaanlagen dürfen grundsätzlich eingebaut werden. Bettina Brückner, die Vorsitzende Richterin des 5. Zivilsenats.
12: Der Betrieb einer den üblichen Anforderungen entsprechenden Klimaanlage ist im sozialen Miteinander in gewissen Grenzen hinzunehmen.
10: Wo genau diese Grenzen liegen, ergebe sich dann im konkreten Einzelfall. Dabei sei auch zu bedenken, dass sich andere Wohnungseigentümer auch nach dem Einbau einer Klimaanlage immer noch wehren könnten.
12: Wenn, und ich betone das Wort wenn also die Nutzung der Klimaanlage in den anderen Einheiten zu Lärmstörungen führen sollte, dann hätten die betroffenen Wohnungseigentümer emissionsschutzrechtliche Abwehransprüche nach dem bürgerlichen Gesetzbuch. Sache des störenden Wohnungseigentümers, also des Betreibers der Klimaanlage, wäre es in diesem Fall, die Störung zu beheben. Dabei kann allerdings zivilrechtlich die Stilllegung einer Klimaanlage in aller Regel nicht verlangt werden. Vorrangig kann es zu zeitlichen Nutzungsbeschränkungen kommen.
10: Wohnungseigentümer wie Klaus Henke dürfen also prinzipiell Klimasplitgeräte anbringen. Auf das Einverständnis der anderen Wohnungseigentümer kommt es dabei nicht an. Sie müssen eine Klimaanlage gestatten, es sei denn, es ist schon von Anfang an klar, dass es zu erheblichem Lärm kommt. Der Bundesgerichtshof hat heute ein Urteil mit breiten Wirkung gefällt, auf das sich auch andere Wohnungseigentümer berufen können.
2: Soweit der Bericht von Christoph Kelbach. 15.15 Uhr ist es damit geworden. Hier ist MDR aktuell unser Top-Thema zu dieser Stunde. Auf den Fraktionschef der Union im Bundestag, Jens Spahn, wächst der politische Druck. Es gibt Rücktrittsforderungen. Die werden zum Beispiel von der Frauenunion formuliert und auch vom Landesverband in Mecklenburg-Vorpommern mit Blick auf die Leihmutterschaft in den USA. Jens Spahn habe sich damit in über Deutschland geltendes Recht hinweggesetzt, heißt es. Weitere Meldungen hat jetzt Jean-Marc Heukemes.
0: Jeder 5. Studierende in Sachsen-Anhalt kommt aus dem Ausland. Wie das Statistische Landesamt mitteilte, hatten im letzten Semester 12.000 Studierende keine deutsche Staatsangehörigkeit. Die meisten von ihnen waren an der Universität Magdeburg eingeschrieben, wo die Ausländerquote bei 40% liegt. Vor der Küste des Oman ist nach Angaben der britischen Behörde für maritime Sicherheit erneut ein Tanker angegriffen worden. Das Schiff sei in der vergangenen Nacht von einem unbekannten Geschoss getroffen worden. Der Tanker sei leicht beschädigt worden. Die A72 muss wegen Hitzeschäden am Kreuz Chemnitz in Richtung Leipzig ab Montag gesperrt werden. Nach Angaben der Autobahn GmbH wird die Fahrbahn auf einer Länge von rund 500 Metern ausgebessert. Die Arbeiten sollen 1,5 Wochen dauern. Das Wetter. Es besteht eine amtliche Unwetterwarnung des Deutschen Wetterdienstes für Ostthüringen, die Südhälfte von Sachsen-Anhalt und Westsachsen. Am Abend gebietsweise noch Schauer oder Gewitter mit Unwetterpotenzial bei 20 bis 24 Grad. In der Nacht über Sachsen abziehender Regen, sonst teils aufgelockert bei 18 bis 14 Grad. Morgen wechselnd bewölkt, Schauer vor allem in den Bergen bei 21 bis 26 Grad. MDR aktuell Verkehrsdienst. Achtung Falschfahrer auf der A71 Sangerhausen-Schweinfurt zwischen Erfurt-Mittelhausen und Arnstadt Süd. Hier ist ein Falschfahrer unterwegs. Bitte äußerst rechts fahren und nicht überholen. Wir melden, wenn die Gefahr vorüber ist. A2 Richtung Berlin zwischen Peine Ost und Kreuz Braunschweig Nord. 10 Kilometer stockender Verkehr plus 30 Minuten. Die A4 Richtung Dresden ist zwischen Wandersleben und Nord-Dietendorf nach einem Unfall gesperrt. Zurzeit Stau. A71 Richtung Sangerhausen zwischen Kreuz Erfurt und Erfurt-Windersleben. Stau nach einem Unfall plus 2 Stunden. Und geblitzt wird auf der A9 Richtung Berlin zwischen Eisenberg und Reußig und zwischen Halle und Bitterfeld-Wolfen. Soweit der MDR aktuell Verkehrsdienst, 15.17 Uhr.
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2: Im politischen Berlin gibt es gerade ziemlich Wirbel um den Unionsfraktionschef im Bundestag, um Jens Spahn. Der ist Vater geworden und hat dafür aber die Dienste einer Leihmutter in Anspruch genommen. In den USA. Genau das ist in Deutschland verboten. Deswegen also Umweg über die USA, wo dieses möglich ist. Und nun wird Jens Spahn vorgeworfen, er hätte dank seiner Möglichkeiten, auch seiner Macht, seines Geldes, sich über deutsches Recht hinwegsetzen können. Und ist er denn möglicherweise überhaupt noch im Amt jetzt haltbar? Fragen dazu jetzt aber an unsere Korrespondentin in Washington, Gudrun Engel. Und wir fragen nach, was mit der Leihmutterschaft in den USA alles möglich und erlaubt ist und was vor allem nicht.
13: Anders als in Deutschland ist Leihmutterschaft in den USA grundsätzlich möglich. Allerdings gibt es da kein einheitliches Bundesgesetz. Jeder Bundesstaat hat eigene Regeln. In vielen Bundesstaaten, etwa Kalifornien, Illinois oder New York, ist kommerzielle Leihmutterschaft ausdrücklich erlaubt und rechtlich geregelt. Dort schließen Leihmutter und Wunscheltern dann vor der Schwangerschaft verbindliche Verträge. In anderen Bundesstaaten gelten strengere Regeln oder Einschränkungen. Verboten ist Leihmutterschaft zum Beispiel in Louisiana, Arizona oder Indiana. Aber immer mehr Bundesstaaten geben diese strikte Haltung auch auf. In Michigan beispielsweise ist man im vergangenen Jahr von einem Komplettverbot hin zu einem liberaleren Umgang geschwenkt.
2: Was kostet denn eine Leihmutterschaft in den USA und wer bekommt das Geld?
13: Eine Leihmutterschaft in den USA kostet insgesamt meist zwischen so 130 und 180.000 US-Dollar, in Einzelfällen auch mal mehr als 200.000 Dollar. Die Leihmutter selbst erhält davon in der Regel zwischen 40 und 70.000 Dollar. Weitere Kosten entstehen dann für die Vermittlungsagentur, die künstliche Befruchtung, medizinische Behandlungen, Versicherungen und Anwälte und Gerichte. Leihmutterschaft ist definitiv ein wachsender Markt in den USA, aber trotz des großen Interesses ist das Verfahren im Gesamtvergleich immer noch vergleichsweise selten. Schätzungsweise 5.000 bis 8.000 Kinder jedes Jahr werden durch eine Leihmutterschaft geboren. Das sind deutlich weniger als 1% aller Geburten in den USA.
2: Wer sind die Leihmütter und wer später dann die Eltern? Wie ist das geregelt?
13: Für Leihmütter gelten hohe Anforderungen. Bevor sie ein Kind für ein anderes Paar austragen können, werden sie intensiv gecheckt und zwar nicht nur auf körperliche Gesundheit, sondern vor allem auch auf mentale Stabilität. Die meisten Leihmütter sind Frauen mit eigenen Kindern, die bereits unkomplizierte Schwangerschaften erlebt haben. Viele sagen, sie wollen anderen Menschen den Wunsch nach einer Familie erfüllen. Und gleichzeitig spielt natürlich die finanzielle Vergütung oft eine wichtige Rolle. Die späteren Eltern sind häufig ungewollt kinderlose Paare, gleichgeschlechtliche Paare oder alleinstehende Menschen. Etwa ein Drittel kommt aus dem Ausland und da häufig aus China, Frankreich und Spanien. In vielen US-Bundesstaaten werden sie bereits vor der Geburt rechtlich als Eltern des Kindes anerkannt. Die Übertragung in beispielsweise EU-Recht ist aber kompliziert.
2: Gudrun Engel über Leihmutterschaften in den USA. 15.20 Uhr ist es jetzt. Und damit und zu einer Sendung im öffentlich-rechtlichen Rundfunk. Die Anstalt läuft im ZDF und dort sollten in der kommenden Woche die Musiker Danger Dan und Igor Levit auftreten, einen Song vorstellen. Doch das ZDF sagte den Auftritt kurz vor der Aufzeichnung nun ab. Die Hintergründe beleuchtet Simon Emmerlich.
14: Googelt man gerade Danger Dan und ZDF-Anstalt zusammen, findet man sie noch, die ursprüngliche Programmankündigung der Jubiläumsausgabe. Wie es sich für eine besondere Sendung, nämlich die 100. gehöre, hätten sich die Anstaltsmacher viele Gäste eingeladen. Neben Christian Tramitz, Lutz van der Horst und der Band Die Sterne würden auch Sänger Danger Dan und Pianist Igor Levit auftreten. Mit dem neuen Song Keine Angst, der Widerstand gegen Rechtsextremismus thematisiert.
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1: Doch zum Auftritt kam es nicht. Am Donnerstag veröffentlichten Danger Dan und Levitt auf Instagram ein gemeinsames Statement. Kurz vor der Aufzeichnung habe die ZDF-Intendanz ihr Veto gegen den Auftritt eingelegt, berichten die beiden und kritisieren das als skandalösen Eingriff in die Meinungs- und Kunstfreiheit.
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1: Das ZDF begründet die Absage auf BR-Anfrage damit, dass der Liedtext als Aufruf zur Gewalt verstanden werden könne. Ein solcher Aufruf stünde im klaren Widerspruch zu den Programmrichtlinien des ZDF. Dieser Widerspruch sei auch im Rahmen einer anschließenden diskursiven Befassung innerhalb der Sendung nicht aufzulösen gewesen. Im Lied singt Danger Dan zunächst darüber, wie antifaschistischer Widerstand im Detail zu organisieren sei.
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1: Soweit so unbedenklich aus Sicht einer Programmaufsicht. Schließlich passiert das, was hier beschrieben wird, schon seit Jahren auf beiden Seiten der Extremen, Rechten und Linken. Am bedenklichsten dürfte der ZDF-Geschäftsleitung der Schluss des Liedes erschienen sein.
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0: 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Dieser letzte Satz dürfte sich auf vier Linksextreme beziehen, die wegen gewalttätiger Angriffe auf Rechtsextreme zu Gefängnisstrafen verurteilt wurden. Danger Dan ist bekannt dafür, die Grenzen der Kunstfreiheit auszutesten. In Keine Angst gehe es ihm darum, aufzurütteln mit einem Lied, das Ärger mache und für das man auch Ärger bekommen könne, wie er auf Instagram schreibt. Dem Spiegel sagte er, er verabscheue Gewalt, sie sei aber schon längst politische Realität. Im Song gehe es darum, sich auf die Bedrohung etwa durch rechtsextreme Kampfsportgruppen vorzubereiten.
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1: Das Sendungsteam um Max Uthoff und Klaus von Wagner zeigte sich in einem Instagram-Post solidarisch mit dem Musiker. Man distanziere sich von der Entscheidung des ZDF. Man empfinde sie als mutlos, gerade jetzt, wo rechtsextreme Gewalt wieder stark zunehme. Das ZDF kündigte an, man werde sich zeitnah dokumentarisch-journalistisch mit dem Lied von Danger Dan befassen und an einer anderen Stelle im Programm aufarbeiten.
2: Simon Emmerlich berichtete. 15.24 Uhr ist es, 3:56 an diesem Nachmittag. 86 Konzerte in nur 8 Wochen. Das ist ein strammes Programm und genau mit diesem Programm ging die BBC Proms 2026 an den Start. Die Konzertreihe in London hat inzwischen Kultstatus. Jedes Jahr laden die Veranstalter Starsolisten der Klassikszene und Orchester und Chöre aus aller Welt ein. Und heute Abend geht es los mit der klassischen First Night. Lisa Maria Röhling berichtet.
3: Ein Anfang mit Paukenschlag, symbolischer könnte es eigentlich gar nicht sein. Die First Night of the Proms startet in diesem Jahr mit Fanfare for the Common Man, einem Stück des US-amerikanischen Komponisten Aaron Copland. Und damit setzen die Macher direkt ein Zeichen. Zum 250. Geburtstag der USA tauchen Stücke US-amerikanischer Künstlerinnen und Künstler im Programm auf. Auch am letzten Abend, der bekannten Last Night of the Proms, gibt es amerikanischen Flair mit Samuel Barbers Klavierkonzert, gespielt von der chinesischen Star-Pianistin Yuya Wang. Dabei hatte es vor den Proms Diskussionen gegeben. Sollte in Zeiten, wo die Kultur in den USA unter Druck steht, wirklich deren Bestehen gefeiert werden? Proms-Direktor Sam Jackson erklärte klar, wir sollten das aktuelle politische Klima nicht unsere Kultur ersticken lassen. Große Kunst könne nicht gecancelt werden. Und so liest sich das Programm der Proms auch. Wie immer eine Mischung aus Jazz, Weltmusik und Klassik, die 8 Wochen lang die Menschen in die Konzerte lockt. Die Proms sind aber auch in diesem Jahr für die ein oder andere ungewöhnliche Performance gut. Gleich am Eröffnungswochenende zum Beispiel geht es in einem Konzert um Prog Rock. Kennen Sie nicht? Stuart McConey, Musikmoderator bei der BBC, hatte die Idee zu dem Konzert und erklärt, was dahinter steckt. Die Musik ist ambitioniert, abenteuerlustig. Sie ist experimentierfreudig, hat ungewöhnliche Rhythmen. Sie hat aber auch die pompösen Momente wie in der klassischen Musik und deswegen spielen wir dieses Konzert bei den Proms. Progrock kam das erste Mal Ende der 1960er Jahre vor allem in der britischen Musikwelt auf und entwickelte sich von da an weiter. Typische Vertreter wie Genesis oder Mike Oldfield wollten die Grenzen der Popmusik sprengen. Jetzt wird ihnen bei den Proms ein Denkmal in Konzertform gesetzt, wenn das nicht die Popgrenzen sprengt. Natürlich sind auch in diesem Jahr wieder allerlei Gäste aus aller Welt dabei. Der venezolanische Dirigent Gustavo Dudamel gastiert wieder mit den Los Angeles Philharmonikern, zum letzten Mal nach fast 20 Jahren als deren Chefdirigent. Zu den internationalen Gästen gehören in diesem Jahr auch gleich 2 preisgekrönte deutsche Orchester. Die Deutsche Kammerphilharmonie Bremen, mehrfach mit dem Opus Klassik ausgezeichnet, ist bereits zum 7. Mal in der Royal Albert Hall zu Gast. Diesmal mit dem Violinkonzert von Max Bruch und der 4. Sinfonie von Robert Schumann. Und auch die Berliner Philharmoniker mit ihrem Chefdirigenten Kirill Petrenko sind wieder dabei. Das Orchester war 1973 das erste Mal bei den Proms zu Gast. Seit mehr als 30 Jahren spielen sie immer 2 Konzerte. Eins der Konzerte in diesem Jahr könnte britischer kaum sein. Nimrod aus den Enigma.

0: Für die große Osthälfte in Thüringen. Wir haben auch den Süden von Sachsen-Anhalt im Visier. Hier gibt es eine Unwetterwarnung sogar in der Stufe 4. Also die extremsten starken Gewitter, die wir hier erwarten, zwischen Harz und Dessau in der Region. Da prasselt es gerade ordentlich. Zu solchen Unwetterwarnungen gehören ja immer die Warnung vor Starkregen, vor Sturmböen, vor großen Hagelkörnern. Und das Ganze geht auch langsam rüber in den Westteil von Sachsen. Hier gibt es schon eine Unwetterwarnung vor Zwickau, Kreis Leipzig, Stadt Leipzig. Das Ganze wird aber noch größer werden. Der komplette Westen von Sachsen wird nämlich dran sein, wenn das Ganze aus Thüringen weiter nach Nordosten vorankommt.
1: Dankeschön, Gerd Krämer aus unserem Wetterstudio.
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1: Gleich 15.30 Uhr, dann gibt es den frischen Nachrichtenüberblick und dann Thema der nächsten halben Stunde. Der Bundesaußenminister Johann Wadephul hat Finnland besucht und sich informiert über den Zivilschutz im skandinavischen Modell. Vielleicht auch eines für Deutschland, das wollen wir beleuchten gleich nach dem Meldungsüberblick.
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8: Um 15.30 Uhr mit Jean-Marc Heukemess. Aus der Union wächst der Druck auf Fraktionschef Jens Spahn. Der CDU-Landeschef von Mecklenburg-Vorpommern, Daniel Peters, sagte der Bild-Zeitung, Spahn habe sich mit seiner Leihmutterschaft in den USA über in Deutschland geltendes Recht hinweggesetzt. Er müsse deshalb zurücktreten. Die CDU stehe gerade in ethischen Fragen für Glaubwürdigkeit und Klarheit. Ähnlich äußerte sich der Chef der Seniorenunion, Hubert Hüppe. Spahn und sein Ehepartner hat mit Hilfe einer Leihmutter in den USA ein Kind austragen lassen. Die EU-Kommission hat bei der Untersuchung der Rechtsstaatlichkeit in den Mitgliedstaaten Deutschland ein überwiegend positives Zeugnis ausgestellt. Bemängelt wurden aber 3 Punkte. So habe die Regierung noch kein Gesetz geschaffen, das Medienvertretern umfassenden Zugang zu Informationen von Bundesbehörden garantiere. Außerdem fehle es an transparentem Umgang mit Lobbyismus und an steuerlichen Entlastungen für gemeinnützige Organisationen. Am schlechtesten schnitten beim Rechtsstaats-TÜV Ungarn, Bulgarien und die Slowakei ab. Bei nächtlichen Angriffen der USA hat es nach Angaben der iranischen Führung 8 Tote und mehr als 20 Verletzte gegeben. Attackiert worden seien Ziele im Süden und Westen des Landes, darunter Energieanlagen. Der Iran griff wiederum US-Militäreinrichtungen in den Golfstaaten und in Jordanien an. Eine kurdische Exilgruppe meldete einen Raketenangriff auf ihr Hauptquartier im Nordirak. Bei der mutmaßlich iranischen Attacke seien 9 Menschen getötet worden. Das oberste Landesgericht in Bayern hat eine Klage gegen Werbeeinblendungen in Streaming-Angebot von Amazon abgewiesen. Geklagt hatte die Verbraucherzentrale Sachsen und tausende Prime-Kunden. Sie hatten zunächst ein werbefreies Streaming-Angebot genutzt. Amazon führte dann aber Werbeclips ein. Wer das nicht will, muss monatlich eine extra Gebühr zahlen. Die bayerischen Richter erklärten diese Praxis von Amazon für zulässig. Die Verbraucherschützer wollen in Revision gehen. Eine Durchfallwelle in den USA ist offenbar durch verunreinigten Eisbergsalat verursacht worden. Wie die Lebensmittelaufsicht FDA mitteilte, hatte die Fastfood-Kette Taco Bell dem kleingeschnittenen Salat von einer mexikanischen Firma bezogen. Weitere Lieferungen seien untersagt worden. In den vergangenen Wochen hatten sich in den USA tausende Menschen mit einem Parasiten infiziert, der explosionsartige Durchfälle auslöst. Viele der Betroffenen hatten zuvor bei Taco Bell gegessen. Das waren die Nachrichten. Das Wetter mit den Temperaturen. Dresden wolkig 28 Grad, Eisenach wolkig 23, Erfurt Regen 18, Gardelegen wolkenlos 28, Hoyerswerda wolkig 29, Magdeburg stark bewölkt 28, Neuhaus 14, Oschatz wolkig 9.

0: 28, Plauen wolkig 28 Grad, Wernigerode bedeckt 21 und Lutherstadt-Wittenberg 28 Grad. Es besteht eine amtliche Unwetterwarnung des Deutschen Wetterdienstes für Ostthüringen, die Südhälfte von Sachsen-Anhalt und Westsachsen. Am Abend gebietsweise noch Schauer oder Gewitter mit Unwetterpotenzial bei 20 bis 24 Grad. In der Nacht über Sachsen abziehender Regen, sonst teils aufgelockert 18 bis 14 Grad. Morgen wechselnd bewölkt, Schauer vor allem in den Bergen bei 21 bis 26 Grad. Und am Sonntag unbeständig, windig und nur noch mäßig warm. MDR aktuell Verkehrsdienst. Achtung Falschfahrer auf der A71 Sangerhausen-Schweinfurt zwischen Erfurt-Mittelhausen und Arnstadt-Süd. Hier ist ein Falschfahrer unterwegs. Bitte äußerst rechts fahren und nicht überholen. Wir melden, wenn die Gefahr vorüber ist. Die A4 Richtung Dresden ist zwischen Mandersleben und Neudietendorf nach einem Unfall gesperrt. Zurzeit Stau. Die A4 Frankfurt Richtung Dresden ist zwischen Erfurt-West und Erfurt-Ost nach einem Unfall gesperrt. Bitte eine Rettungsgasse bilden. A71 Richtung Sangerhausen zwischen Kreuz Erfurt und Erfurt-Binders Nebenstau nach einem Unfall. Hier brauchen Sie eine Stunde und 45 Minuten länger. Geblitzt wird auf der A9 Richtung Berlin zwischen Eisenberg und Reußig und zwischen Halle und Bitterfeld-Wolfen. Soweit der MDR aktuell Verkehrsdienst, 15.35 Uhr.
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2: Am Mikrofon begrüßt Sie Sven Kochale, Ihnen einen guten Tag. Bundesaußenminister Johann Wadephul will sich für neue Strukturen beim Zivilschutz stark machen. Der Besuch in Finnland habe ihm klar gemacht, dass Deutschland komplett umdenken müsse. Der CDU-Politiker hatte in Helsinki gemeinsam mit seiner finnischen Amtskollegin eine Zivilschutzanlage und einen der geschlossenen Übergänge an der finnisch-russischen Grenze besucht. Und mitgereist ist auch unsere Korrespondentin Christina Nagel. Hier ihre Eindrücke.
3: Der Sommerwind weht sanft durch die Gräser, Grillen sind zu hören, Bienen summen umher. Nichts erinnert an das geschäftige Treiben, das am Grenzübergang Valima früher geherrscht hat. 3 Millionen Grenzübertritte wurden hier zu Hochzeiten gezählt. Jetzt liegen die großen Einkaufszentren auf der finnischen Seite verlassen da. Die Schließung des Übergangs, für viele hier ein großer finanzieller Verlust. In Frage aber stellt die Entscheidung kaum jemand, weil sich viele erinnern an die Bilder von Menschen, die in die EU wollten und ihr Russland passieren ließ, auch wenn sie keine Papiere hatten.
4: Wir haben erlebt, wie Migration gezielt instrumentalisiert wurde, um Druck auf Finnland und andere Mitgliedstaaten der Europäischen Union auszuüben.
3: Sagt Außenminister Johann Wadephul, nur wenige Meter vom geschlossenen Grenztor entfernt. Die alte Formel, dass es Sicherheit nur mit und nicht gegen Russland geben kann, ist aus seiner Sicht passé. Wegen des Krieges gegen die Ukraine, wegen der hybriden Angriffe. Auch wenn er Verständnis dafür hat, dass sich viele die alten Zeiten, die guten Geschäfte, den Austausch zurückwünschen.
4: Solange diese Regierungspolitik in Russland weiterverfolgt wird, muss man sagen, all das sind Träume, die man haben kann. Aber die Realpolitik gebietet es, sich anders zu verhalten.
3: Bei der Realpolitik, das wird auf der Reise des Außenministers nach Nordnorwegen und Finnland immer wieder deutlich, geht es nicht allein um militärische Fähigkeiten, um Aufrüstung, sondern auch um den Zivilschutz. Hinter einer unscheinbaren Tür am Ende einer Tiefgarageneinfahrt befindet sich die Zivilschutzanlage Merihaka. Im Ernstfall können hier bis zu 6000 Menschen 20 Meter unter der Erde Schutz finden. Jetzt aber stehen im Innern die dicken blauen Stahltüren offen. Ein junger Mann mit Sportzeug laviert sich durch die Besuchergruppe, denn in Friedenszeiten wird der Schutzraum als Spiel- und Sportstätte genutzt. Die Normalität im Umgang mit Schutzräumen, die vielen Freiwilligen, die sich engagieren, all das macht den Außenminister nachdenklich.
5: Ich glaube, wir müssen einfach komplett umdenken. Was haben wir in den letzten Jahren gemacht? Was haben wir seit 22 gemacht? Haben wir irgendetwas erreicht?
3: Tatsächlich wurde wenig erreicht. Das soll sich nun ändern, ohne dabei in Alarmismus zu verfallen. Das muss er auch gar nicht sein, schaltet sich die finnische Außenministerin Elina Valtonen ein.
6: In Finnland ist es so, also man bereitet sich eigentlich nie für den Krieg vor, weil man weiß, wenn wir genügend Abschreckung haben, gute Verteidigung Und wenn wir zivil auch so aufgestellt sind, dann kommt der Krieg auch nicht.
3: Finnland ist schon lange auf vieles vorbereitet. Allein in der Hauptstadt Helsinki mit seinen rund 700.000 Einwohnern gibt es Schutzräume für rund 900.000 Menschen. Sie können in jedem Krisenfall genutzt werden, ob bei einem Nuklearunfall, einer Pandemie oder einem Angriff. Es sind viele Eindrücke, die der Außenminister von der Reise, die ihn erst nach Nordnorwegen und dann nach Finnland geführt hat, mitnimmt. Immer wieder hebt er den pragmatischen Umgang von Politik, Militär und Gesellschaft mit der aktuellen Sicherheitslage und der Bedrohung durch Russland hervor.
7: Und ich finde, davon können wir uns eine gehörige Scheibe abschneiden als Deutsche.
3: Zur pragmatischen Politik dazu gehört aus Sicht der Soldaten im Hauptquartier der norwegischen Streitkräfte übrigens auch, Gesprächskanäle mit der russischen Seite offen zu halten und die Alarmleitung zu testen. Jeden Mittwoch und sei es nur für 20 Sekunden, um übers Wetter zu reden. In Zeiten, in denen die Beziehungen auf Eis liegen, kann auch das irgendwann einmal einen entscheidenden Unterschied machen.
2: Die Reportage von Christina Nagel, 15.39 Uhr. Die Angriffe aus dem Iran gehen unvermindert weiter. Heute wurden unter anderem durch Drohnen und Raketen Wasser- und Kraftwerksanlagen in Kuwait schwer beschädigt. Betroffen waren sogenannte integrierte Anlagen, die sowohl Strom erzeugen als auch Meerwasser entsalzen. Nina Armin berichtet.
8: Der Angriff habe einen Brand und Schäden angerichtet. Die Behörden arbeiteten daran, das Ausmaß zu ermitteln und die Anlage wieder in Betrieb zu nehmen. Angriffe auf Meerwasserentsalzungsanlagen sind besonders gefährlich. Rund 90% des Trinkwassers wird in dem Wüstenstaat Kuwait aus der Meerwasserentsalzung gewonnen. Längere Unterbrechungen bedeuten schnell ernsthafte Probleme für die Bevölkerung des kleinen Staates am nördlichen Ufer des Persischen Golfs. Der Iran behauptet, in arabischen Nachbarstaaten ausschließlich auf US-Militäreinrichtungen zu zielen. Auch der Inselstaat Bahrain ist nach Beginn der neuen US-Angriffe im Iran wieder regelmäßig unter Beschuss. In Katar wurde in der Nacht und am Morgen Raketenalarm ausgelöst. Die Bevölkerung wurde aufgerufen, zu Hause zu bleiben oder sich an sichere Orte zu begeben. Ein Kind ist nach Behördenangaben durch herabfallende Trümmerteile verletzt worden.
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9: Damit ist es genau 15.40 Uhr. Maxi Bayer im Studio. Schönen guten Tag. Unser erster Blick, der richtet sich jetzt nach Frankreich zur 13. Etappe der Tour de France. Heute geht's in die Vogesen und es war eigentlich von vornherein klar, das könnte heute eine Etappe für die Ausreißer sein. Und so gestaltet es sich mittlerweile auch. 7 Minuten Vorsprung haben die Ausreißer vor dem Peloton. Holger Geska, unser Reporter, langsam aber sicher bewegen wir uns in einem Rahmen. Da könnte es ja sogar spannend werden im Hinblick aufs Podium.
10: Ja, definitiv, denn vorn ist einer dabei, der in der Gesamtwertung noch im Dunstkreis der Besten ist. Der 10. der aktuellen Gesamtwertung, Thomas Pidcock aus Großbritannien. Rückstand knapp 12 Minuten. Und wenn man die 5 Minuten, die jetzt im Klassement er nur noch Rückstand hat, denn 7 Minuten hat er schon aufgeholt, mal zur Basis legt, dann kommt der Florian Lippowitz jetzt sehr, sehr nahe. Der ist aktuell der 6. mit 4 Minuten und 44 hinter Tadej Pogacar. Dessen Mannschaft hat natürlich momentan noch die Initiative mit Nils Polit da vorne an der Spitze des Feldes, aber dahinter kennt man schon das Team rund um Remco Evenepoel und Florian Lippowitz. Die müssen etwas tun auf den verbleibenden 86 Kilometern, von denen reichlich 30 noch flach sind. Und dann geht es hinein in die Berge der Vogesen mit einem leichteren Anstieg und dann mit dem Ballon d'Alsace 9 Kilometer lang. Dieser Anstieg, der kommt aber Thomas Pidcock auch entgegen, zumal der Brite ein herausragender Abfahrer ist. Das Besondere an dieser Etappe allerdings ist die Größe des Ausreißerfeldes. Wir haben ja aktuell noch 171 Fahrer im Feld und exakt ein Drittel davon, also 57, sind in der ersten Gruppe. Lange waren es 2 Gruppen, die sich gegenseitig gejagt haben. Da ging es um das grüne Trikot. Jetzt haben sich diese 57 zusammengeschlossen. Wie gesagt, der Einzige, der für die Gesamtwertung halbwegs interessant ist, ist Thomas Pidcock. 2 Deutsche sind auch dabei. Michael Hessmann, der Freiburger, und der Routinier schlechthin, John Degenkolb, zu seiner 11. und letzten Tour de France-Teilnahme. Und das wird sicherlich für beide natürlich schwer sein, unter den 57 in Richtung Etappensieg unterwegs zu sein. Aber es sind ja auch noch 2 Stunden zu fahren.
9: Und diese 2 Stunden gibt's dann natürlich auch live hier bei MDR aktuell. Danke auf jeden Fall für den Moment an unseren Tourreporter Holger Geska. Wir wechseln zum Fußball und schauen zur Weltmeisterschaft. Sonntag steigt ja das Endspiel und jetzt bitte nicht erschrecken. Deutschland ist dabei im WM-Finale, also zumindest im Schiedsrichterteam, denn Bastian Dankert wurde heute als Videoschiedsrichter nominiert, Hendrik Lückhoff.
11: Bastian Dankert ist ein echter Experte als Videoschiedsrichter. Zum dritten Mal ist er bei einer WM im Einsatz. Beim aktuellen Turnier kam er bei insgesamt 12 Spielen zum Zug. Zudem saß er schon beim EM-Finale 2021 im Videoraum. Auch bei Endspielen in allen drei europäischen Clubwettbewerben war er an den Monitoren, genauso bei der Club-WM im vergangenen Jahr. Das WM-Finale ist für den 46-jährigen Rostocker der Karrierehöhepunkt. In der Fußball-Bundesliga ist Dankert auch als Hauptschiedsrichter aktiv. Jetzt im WM-Finale assistiert er dem Slowenen Slavko Vincic, der auf dem Rasen das Sagen hat.
9: Wir bleiben beim Fußball, schauen aber wieder nach Mitteldeutschland. Bislang war es ja auf dem Transfermarkt für RB Leipzig ein eher ruhiger Sommer. Heute jedoch haben die Sachsen mal zugeschlagen. Ein Franzose soll die Innenverteidigung verstärken. Raimo Hinsdorf.
12: Fußball-Bundesligist RB Leipzig hat Maxime Estève verpflichtet. Der französische Innenverteidiger vom Premier League-Absteiger FC Burnley unterschrieb bei den Sachsen einen Vertrag bis Sommer 2031. Dem Vernehmen nach soll das finanzielle Gesamtpaket für den 24 Jahre alten Linksfuß bis zu 30 Millionen Euro betragen. Es ist zugleich der erste Transfer, der vom neuen Cheftrainer Martin Demichelis mit abgesegnet wurde. Vor zwei Jahren war der 1,93 Meter große Verteidiger von seinem Heimatclub Montpellier nach Burnley gewechselt. Mit französischen Defensivspielern hat RB Leipzig meist gute Erfahrungen gemacht. Der gerade zu Real Madrid gewechselte Ibrahima Konaté oder Bayern Münchens Dayo Upamecano sind nur einige Beispiele dafür. Momentan haben die Leipziger aber mit Castello Luqueba und El Shaddai Bichabou zwei französische Innenverteidiger im Aufgebot. Somit ist ein Überangebot da. Einer von den beiden Profis wird wohl gehen müssen.
9: Und dann schauen wir auch nochmal zur Leichtathletik, denn die nationale Anti-Doping-Agentur hat ein sogenanntes sportrechtliches Ergebnismanagement-Verfahren gegen den deutschen Sprinter Owen Unser eingeleitet. Die Einzelheiten dazu von Nele Hüpper.
13: Wie die nationale Anti-Doping-Agentur Deutschland, kurz NADA, mitteilte, besteht der Verdacht auf einen Verstoß gegen die Anti-Doping-Bestimmungen. Konkret geht es um die mögliche Verweigerung einer Dopingkontrolle. Details werden in der kurzen Pressemitteilung nicht genannt. Grundlage für das Verfahren sind unter anderem die Regelwerke der Welt-Anti-Doping-Agentur, der nationalen Doping-Agentur und des Deutschen Leichtathletikverbands. Für diesen Verstoß sieht das Regelwerk keine zwingende, vorläufige Suspendierung vor. Owen Unser ist also erstmal nicht suspendiert. Unser ist der erste deutsche Sprinter, der über die 100 Meter unter 10 Sekunden blieb. Er verbesserte den deutschen Rekord zuletzt im Juni auf 9,98 Sekunden.
9: Soweit Nele Hüpper und so viel vom Sport.
2: Bis 15.45 Uhr. Dankeschön bis hierher. Hier ist MDR aktuell. Unser Top-Thema zu dieser Stunde. Der Druck auf den Unionsfraktionschef im Bundestag Jens Spahn wird größter mit Blick auf dessen Leihmutterschaft in den USA. Es gibt Rücktrittsforderungen, unter anderem von der Frauenunion und auch vom Landesverband in Mecklenburg. Vorpommern. Weitere Meldungen hat jetzt Jean-Marc Heukemes.
0: Nach dem Aus des Autozulieferers AE in Gerstungen haben fast zwei Drittel der Betroffenen einen neuen Job gefunden. Anfang des Jahres waren rund 550 Beschäftigte in eine Transfergesellschaft gewechselt. Laut Projektleiter Jörg Baum haben inzwischen 340 von ihnen eine neue Stelle. Zwei Jahre nach dem Teileinsturz eines Hotels an der Mosel ist ein Baustatiker angeklagt worden. Wie die Staatsanwaltschaft Trier mitteilte, wird dem Mann die fahrlässige Tötung von zwei Menschen und Körperverletzung weiterer Betroffener vorgeworfen. Der Statiker hatte als Gutachter Risse an der Giebelwand des Hotels überprüft. Laut Staatsanwaltschaft erkannte er dabei die Einsturzgefahr nicht. Auf der Brühlschen Terrasse in Dresden haben Unbekannte die Plastik des Delfinbrunnens beschädigt. Wie die Polizei mitteilte, trennten die Täter einen Flügel des Engels ab. Der Sachschaden beläuft sich nach ersten Schätzungen auf rund 10.000 Euro. Das Wetter. Es bestehen amtliche Unwetterwarnungen des Deutschen Wetterdienstes für Ostthüringen, die Südhälfte von Sachsen-Anhalt und Westsachsen. Am Abend gebietsweise noch Schauer oder Gewitter mit Unwetterpotenzial bei 20 bis 24 Grad. In der Nacht über Sachsen abziehender Regen, sonst teils aufgelockert bei 18 bis 14 Grad. Und morgen wechselnd bewölkt, Schauer vor allem in den Bergen bei 21 bis 26 Grad. 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Achtung, Falschfahrer. Auf der A71 Sangerhausen-Schweinfurt zwischen Erfurt-Mittelhausen und Arnstadt-Süde ist ein Falschfahrer unterwegs. Bitte äußerst rechts fahren und nicht überholen. Wir melden, wenn die Gefahr vorüber ist. Die A4 Frankfurt Richtung Dresden ist zwischen Erfurt-West und Erfurt-Ost noch in einem Unfall gesperrt. Hier bitte eine Rettungsgasse bilden. A71 Richtung Sangerhausen zwischen Kreuz Erfurt und Erfurt-Bindersleben stauen nach einem Unfall. Hier brauchen Sie 10 Minuten länger. Geblitzt wird auf der A9 Richtung Berlin zwischen Halle und Bitterfeld-Wolfen. Soweit der MDR aktuell Verkehrsdienst, 15.48 Uhr.
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2: Eigentlich wollte der russische Politiker und Kreml-Kritiker Boris Naderstin bei den Parlamentswahlen im September antreten. Doch in dieser Woche ist der 63-Jährige im Großraum Moskau in seiner Wohnung festgenommen worden und wird nun vor Gericht gestellt. Ihm wird der Prozess gemacht. Was dahinter steckt, das beschreibt unser Korrespondent Philipp Rayon.
14: Worte, die wie aus einer anderen Zeit klingen. In letzter Zeit nach den Präsidentschaftswahlen habe ich auf die Frage, wie geht es Ihnen, Boris, geantwortet, wunderschön, ich bin am Leben, auf freiem Fuß, in Russland und sogar kein ausländischer Agent. So Boris Nadjestin noch am vergangenen Freitag auf seinem Telegram-Kanal. Nur, mittlerweile kann er das so nicht mehr sagen. Er gilt seit vergangener Woche als sogenannter ausländischer Agent, also als ein Mann, der unter ausländischem Einfluss stehen soll. Das russische Justizministerium werfe ihm vor, dass er Falschinformationen von anderen ausländischen Kräften über russische Behörden verbreitet habe, berichtet die russische Nachrichtenagentur TASS. Nun steht auch seine Freiheit auf dem Spiel. Es soll ein Gerichtsverfahren gegen ihn stattfinden. Mir wird eine erstaunliche Sache vorgeworfen. Das ist ein neues Level in der russischen Rechtsprechung. Viele meiner Genossen wurden dafür bestraft, dass in ihren Telegram-Kanälen und sozialen Netzwerken ein Bild von Alexei Nawalny zu sehen war, sagte Nadjestin vor wenigen Tagen in einem Interview. In Russland wurde es teils Oppositionellen vorgeworfen, dass sie Fotos von Nawalny, der 2024 unter immer noch nicht zweifelsfrei geklärten Umständen in Haft starb, gezeigt haben. Nadjestin werde aber nur vorgeworfen, dass er vor fast 3 Jahren ein Video bei Telegram weiterverbreitet habe. In dem war für 10 Sekunden auch Nawalny zu sehen. Das echte Motiv vermutet der 63-jährige Nadjestin in seiner politischen Popularität. Als ausländischer Agent darf er nicht mehr an den Wahlen zum russischen Parlament, der Duma, im September teilnehmen. Trotzdem habe er in den vergangenen Tagen weiter Wahlkampf betrieben. Darauf seien die neuen Vorwürfe und das Gerichtsverfahren eine Reaktion, mutmaßt er. Denn die Stimmung in Russland habe sich geändert. Etwa seit Februar haben wir einen sehr deutlichen Anstieg der Proteststimmung festgestellt, einfach eine starke Unzufriedenheit der Menschen. Zunächst hing das mit steigenden Preisen und der Sperrung des Internets zusammen. Und jetzt hängt es unter anderem mit dem Benzin- und den Drohneneinschlägen zusammen. Er wollte schon bei der Präsidentenwahl vor 2 Jahren gegen Wladimir Putin kandidieren, wurde aber letztlich wegen angeblicher Formfehler nicht zugelassen. Boris Nadjestin hatte lange den Ruf, ein eher milderer Oppositionspolitiker zu sein. Jetzt aber ist er einer der wenigen Kreml-Kritiker, die weder im Gefängnis noch im Exil sind. Und bis jetzt spricht er sich auch offen gegen den Angriffskrieg auf die Ukraine aus. Man darf mich nicht in ein stickiges Gefängnis stecken, weil ich ein älterer Mann und herzkrank bin. Ich würde dort verrecken. Dorthin will ich nicht, nein. Sagt er im Podcast des russischen Exilmediums Medusa bei YouTube über das Gerichtsverfahren. Am Donnerstagnachmittag schrieb er dann bei Telegram, ihm sei untersagt worden, das Land zu verlassen. Seine Anwälte würden dagegen vorgehen. Die sollen ihn auch am Vormittag bei Gericht in der Nähe von Moskau vertreten. Sie hätten ihm davon abgeraten, dass er dort selbst erscheint.
2: Philipp Rayon berichtete, hier ist MDR aktuell, 15.55 Uhr, diese Meldung für Autofahrer, Entwarnung auf der A71, Sangerhausen-Schweinfurt, kein Falschfahrer mehr zwischen Erfurt-Mittelhausen und Arnstadt-Süd. Der Bezahldienst PayPal wird von seinem jüngeren Wettbewerber Stripe und einem Finanzinvestor umworben. Es geht um Milliardenbeträge bei einem Übernahmeverfahren. Das Manöver trifft PayPal in einer turbulenten Zeit. Konstantin Röse berichtet.
15: Der Zahlungsriese PayPal steht laut mehrerer Medienberichte vor einer möglichen Übernahme. Konkurrent Stripe und der Finanzinvestor Advent haben zusammen ein gemeinsames Angebot von über 50 Milliarden Dollar auf den Tisch gelegt. Wie die Nachrichtenagentur Reuters heute aber berichtet, hält PayPal die Offerte für zu niedrig. Eine offizielle Antwort stehe jedoch noch aus, heißt es von Insidern. Ein Zusammenschluss von PayPal und Stripe würde den weltweit größten Anbieter von Online-Zahlungen schaffen. An der Börse sorgt das für Kursfantasie. Papiere von PayPal sind seit den Übernahmespekulationen um rund 20% gestiegen. In den letzten Jahren lief es dagegen weniger gut. Nach der Corona-Pandemie hat die PayPal-Aktie massiv an Wert verloren und wurde so zu einem attraktiven Übernahmekandidaten. Zwar gehört PayPal etwa in Deutschland zu den beliebtesten Bezahlmethoden beim Online-Shopping, doch der US-Zahlungsdienst hat schon länger Probleme. Der Wettbewerb ist groß. Wer Apple Pay oder Google Pay benutzt, benötigt auf seinem Smartphone keine weitere App mehr. Auch Trends wie Kaufe jetzt und bezahle später haben Wettbewerber schneller erkannt als PayPal. Anfang des Jahres musste außerdem PayPal-Chef Alex Chriss überraschend gehen, nachdem die Quartalszahlen enttäuschten.
16: Die Fußballweltmeisterschaft biegt auf die Zielgerade. Das Wochenende ist angesetzt mit den Endspielen, Spiel um Platz 3, das Finale dann, und das findet zwischen Spanien und Argentinien statt. Argentinien hatte sich im Halbfinale gegen England durchgesetzt und dieses Spiel hatte eine politische Dimension. Die Erinnerung an den Falklandkrieg vor mehr als 40 Jahren wirkt nach. Nach dem Schlusspfiff haben mehrere argentinische Spieler auf dem Platz ein Banner entrollt mit der Aufschrift „Die Falklandinseln seien argentinisch", und diese Aktion sorgt nun für reichlich Diskussionen, nicht nur unter den Fans, berichtet Oliver Neuroth.
17: Das Spiel ist abgepfiffen, die Fans der argentinischen Mannschaft kommen aus dem Jubel nicht heraus, als die zwei Nationalspieler Lisandro Martinez und Giovanni Lo Celso einen mutigen Schritt gehen. Auf dem Spielfeld halten sie ein weißes Laken in die Kameras, darauf in schwarzen Buchstaben der Schriftzug „Las Malvinas son Argentinas". Die Falklandinseln sind argentinisch. Eine Botschaft an den unterlegenen Gegner auf dem Platz, England. Denn die Inselgruppe ist britisches Überseegebiet, sie liegt aber vor der argentinischen Küste. Ein Thema, das viele Menschen in Argentinien bis heute umtreibt. Aber die Meinungen gehen auseinander, ob ein Fußballplatz der richtige Ort ist, über die Inseln zu streiten. Bei diesem Fußballspiel ging es um viele Dinge. Die Argentinier sind emotionale Menschen. Die Malvinas spielen immer eine Rolle, vor allem in dieser Partie. Das ist ein Fußballspiel, nicht mehr als das. Es geht ums Gewinnen, nicht um einen Krieg. Fest steht, die Aktion der Nationalspieler wird Konsequenzen haben. Der Weltfußballverband FIFA verbietet politische Botschaften bei seinen Wettbewerben und kann Verstöße bestrafen. Die britische Regierung fordert die FIFA schon auf, Ermittlungen gegen das argentinische Team einzuleiten. Argentiniens Präsident Javier Milei dagegen nimmt die Fußballer in Schutz. Das ist ein Gefühl, das alle Argentinier teilen, und es ist absolut legitim und zulässig, dass die Spieler das ausdrücken wollten. Milei sagt in einem Radiointerview auch, ein Fußballspiel sei ein Fußballspiel und nicht mehr. Über die Zukunft der Falklandinseln müsse woanders entschieden werden. Die Malvinas sind argentinisch. Wir werden sie zurückgewinnen und wir werden es mit diplomatischen Mitteln tun. Seit 1833 stehen die Falklandinseln ununterbrochen unter britischer Verwaltung. 1982 startete die damalige Militärdiktatur Argentiniens einen Versuch, die Falklandinseln unter ihre Kontrolle zu bringen. Leopoldo Fortunato Galtieri, der damalige Machthaber Argentiniens und Chef der Militärjunta, rief der britischen Regierung entgegen: Wenn sie kommen wollen, sollen sie kommen, wir werden ihnen die Stirn bieten. Es begann ein Krieg, der 74 Tage lang dauerte. Großbritannien gewann, Argentinien kapitulierte. Die meisten der rund 900 Todesopfer waren Argentinier, vor allem junge Soldaten, etliche Wehrpflichtige, 19, 20 Jahre alt, die zum Militärdienst eingezogen worden waren. Ihnen standen auf britischer Seite überwiegend Berufssoldaten gegenüber. Historiker berichten, dass viele der argentinischen Wehrpflichtigen nur eine kurze militärische Ausbildung erhalten hatten. Dazu kamen Versorgungsprobleme bei Nahrung, Kleidung und Ausrüstung. Die Falklandinseln liegen im Südatlantik. Das Klima ist kalt und windig. Eine enorme Belastung, gerade für Soldaten aus den subtropischen Regionen Argentiniens, die Kälte, Nässe und starken Wind nicht gewohnt waren. Miguel Ángel Jara wäre 1982 auch beinahe zum Wehrdienst verpflichtet worden, kurz vor dem Falklandkrieg. Während des WM-Halbfinales gegen England steht er im Argentinien-Trikot vor einem Restaurant in Buenos Aires. Ich hätte in den Krieg ziehen müssen, war aber als nicht besonders tauglich eingestuft worden. Hätten sie mehr Leute gebraucht, wäre ich dran gewesen. Es bleibt für mich ein wichtiges Thema. Der Fußballsieg gegen England gibt mir daher ein gutes Gefühl. Die Falklandinseln, die Malvinas, bleiben eine offene Wunde für viele Argentinier. Und wenn der Gegner des Krieges von damals der Rivale auf dem Fußballplatz ist, sind jede Menge Emotionen im Spiel.
16: Oliver Neuroth berichtete. Kurz vor 16 Uhr ist es geworden. Wir sind zurück in Mitteldeutschland und schauen auf das Wetter und was sich da zusammenbraut. Grit Krämer uns live zugeschaltet. Hallo Grit, wie ist es gerade?
18: Ja, hallo Sven. Wir gucken uns mal die Regenmengen an von der letzten Stunde. Daran sieht man ja ungefähr auch, was noch auf uns zukommt, denn die Gewitter rutschen von West nach Ost durch und in Thüringen gab es in der letzten Stunde am meisten Regen, nämlich 27 Liter in der Stunde in Bad Berka, 24 in Arnstadt, 22 in Jena, Blankenhain, 20 in Katzhütte. Die Regionen, die ich gerade genannt hatte, haben das meiste hinter sich. Jetzt ist der richtige Osten von Thüringen immer noch mit drin, in dem großen Gebiet, wo nach wie vor unwetterartigen Gewittern gewarnt wird. Dazu kommt jetzt der komplette Westen von Sachsen. Also die Richtung ist eindeutig, da kommt es jetzt alles an. Und weite Teile im Süden von Sachsen-Anhalt. Und hier schauen wir mal speziell in die Landkreise Salzlandkreis, Anhalt, Bitterfeld und Mansfeld-Südharz. Denn hier gibt es sogar die Warnstufe 4. Das heißt, hier wird vor extrem viel Regen gewarnt. In der nächsten Stunde wissen wir mehr, wie viel Regen hier runterkommt. Auf jeden Fall merken wir das alle. Es geht erst los mit Sturm, mit Sturmböen. Dann kommen der Regen, der Starkregen, zum Teil auch Hagelkörner. Aber die sind bis jetzt noch nicht das große Problem gewesen.
16: Wie geht's dann weiter?
18: Danach beruhigt sich's wieder. Wir sehen also davor noch schwüle Luft bei 30 Grad, immer noch in weiten Teilen von Sachsen, auch im Wittenberger Raum. Dann das große Feld mit den Gewittern und Temperatursturz auf 18 Grad. Und wenn wir weiter nach Westen schauen, im Westen von Thüringen, ist es durchgezogen. Hier ist es zwar wolkenreich, aber es wird wieder wärmer Richtung 25 Grad. Auch der Harz hat's schon hinter sich. Es wird noch ein paar Schauer geben in den Regionen, die die großen Gewitter hinter sich haben. Aber längst wird es nicht mehr so schlimm, wie es mal war.
16: Der weite Trend sieht dann wie aus?
18: Das Ganze rutscht weiter in Sachsen noch durch das komplette Land Richtung Osten durch. In Sachsen-Anhalt ist das Land ja nicht mehr so groß, was da im Osten noch kommt. Dann wird sich in der Nacht überall beruhigen und morgen haben wir Sonne und Wolken und kaum noch Schauer.
16: Dankeschön. Grit Krämer aus unserem Wetterstudio. Gleich 16 Uhr, dann gibt es den neuen Nachrichtenüberblick und anschließend begleitet sie meine Kollegin Dorin Jonas durch den Nachmittag. Eines der Themen dann der nächsten halben Stunde, die Lausitz plant zusammen mit Sardinien ein gemeinsames Teleskopprojekt. Was dahinter steckt, das wollen wir uns angucken. Und das war der Tag bis hierher. Ich bin Sven Kochale, danke im Namen des Teams fürs Zuhören, fürs Interesse und wünsche ein entspanntes Wochenende.
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0: Um 16 Uhr mit Jean-Marc Holkemes. Die Bundeswehr wird in diesem Jahr erstmals an einer Nuklearübung der französischen Armee teilnehmen. Das wurde in der Abschlusserklärung des deutsch-französischen Verteidigungsrates mitgeteilt. Bundeskanzler Friedrich Merz erklärte, beide Länder vertieften ihre Zusammenarbeit bei der Verteidigung. Frankreichs Präsident Emmanuel Macron hatte den europäischen Partnern bereits vor Jahren angeboten, unter den atomaren Schutzschirm zu rücken. Merz und Macron sprachen bei ihrem Treffen auf einem Fliegerhorst in der Nähe von Köln auch über das gescheiterte Kampffliegerprojekt. Der Deutsche Wetterdienst hat für weite Teile Mitteldeutschlands amtliche Unwetterwarnungen herausgegeben. Bis zum Abend müsse mit schweren Gewittern, Blitzschlag und umstürzenden Bäumen gerechnet werden. Betroffen sind vor allem der Süden und Osten von Thüringen, der Harz und die Mitte von Sachsen-Anhalt. Wie die Feuerwehr mitteilte, gibt es derzeit viele Einsätze in den Kreisen Hildburghausen und Sonneberg. Auch im Saale-Holzland-Kreis, im Saale-Orla-Kreis und in Jena sorgen starke Regenfälle und abgebrochene Äste für Behinderungen. Nach Angriffen auf Journalisten am Rande des AfD-Parteitags in Erfurt sind 3 Tatverdächtige ermittelt worden. Wie die Polizei mitteilte, wurden Zeugen vernommen und Bild- und Videomaterial ausgewertet. 3 mutmaßliche Täter seien identifiziert worden. Während des AfD-Parteitags Anfang Juli waren unter anderem Reporter des rechtskonservativen Portals Apollo News durch Schläge und Tritte verletzt worden. In diesem Fall wurde ein 21-Jähriger als Verdächtiger ermittelt. Der Druck auf Unionsfraktionschef Jens Spahn nimmt zu. Der CDU-Landeschef von Mecklenburg-Vorpommern, Daniel Peters, sagte der Bild-Zeitung, Spahn habe sich mit seiner Leihmutterschaft in den USA über in Deutschland geltendes Recht hinweggesetzt. Er müsse deshalb zurücktreten. Die CDU stehe gerade in ethischen Fragen für Glaubwürdigkeit und Klarheit. Spahn und sein Ehepartner hatten mit Hilfe einer Leihmutter in den USA ein Kind austragen lassen. Der Deutsche Journalistenverband hat das Auftrittsverbot für die Musiker Danger Dan und Igor Levit im ZDF kritisiert. In einer Mitteilung heißt es, die Ausladung durch das ZDF sei ein schwerwiegender Eingriff in die redaktionelle Freiheit. Ein Durchregieren des Intendanten verstoße gegen die innere Pressefreiheit. Danger Dan ruft in seinem neuen Song zum Widerstand gegen Rechtsextremismus auf. Das waren die Nachrichten. Das Wetter mit den Temperaturen. Brocken stark bewölkt 18 Grad, Chemnitz wolkig 27, Dresden wolkig 29, Eisenach nach Regen 23 Grad, Erfurt stark bewölkt 18, Fichtelberg bedeckt 16, Gera stark bewölkt 28, Görlitz wolkig 28 Grad, Leipzig leicht bewölkt 30, Magdeburg stark bewölkt 28 und Meiningen wolkig 18 Grad. Es bestehen amtliche Unwetterwarnungen des Deutschen Wetterdienstes für Ostthüringen, die Südhälfte von Sachsen-Anhalt und Westsachsen. Am Abend gebietsweise noch Schauer oder Gewitter mit Unwetterpotenzial bei 20 bis 24 Grad. In der Nacht über Sachsen abziehender Regen, sonst teils aufgelockert bei 18 bis 14 Grad. Morgen wechselnd bewölkt, Schauer vor allem in den Bergen bei 21 bis 26 Grad. MDR Verkehrsdienst, Entwarnung auf der A71 Sangerhausen-Schweinfurt. Kein Falschfahrer mehr zwischen Erfurt-Mittelhausen und Arnstadt Süd. A4 Frankfurt Richtung Dresden zwischen Erfurt-West und Erfurt-Ost Stau nach einem Unfall. A9 Richtung München zwischen Naumburg und Bad Klosterlausnitz Stau und stockender Verkehr plus 15 Minuten. Und wegen Feuerwehreinsätzen sind gesperrt die B175 Richtung Lauchau zwischen Berger, Elster und Kleinkundorf. Die B176 zwischen Balkstedt und Laucher und die B180 zwischen Wethau und Blotha. Geblitzt wird auf der A9 Richtung Berlin zwischen Halle und Bitterfeld-Wolfen. Soweit der MDR-Verkehrsdienst 16:04.
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19: Mit Dorin Jonas für Sie am Mikrofon. Herzlich willkommen an diesem, ja, wettermäßig zumindest unruhigen Freitagnachmittag. Kommen wir nun zur Politik. Der frühere Gesundheitsminister und aktuelle Vorsitzende der Unionsfraktion im Bundestag, Jens Spahn, hat öffentlich gemacht, dass sein Mann und er Eltern geworden sind. Sie hätten den Sohn mithilfe einer Leihmutter in den USA bekommen, hieß es. Diese Praxis ist in Deutschland allerdings verboten. Die Frauenunion fordert Spahn jetzt zum Rücktritt auf. Marion Rosin, Vorsitzende der Thüringer Frauenunion, sagte dazu heute hier bei MDR aktuell:
20: Erstmal muss man sagen, jedes Kind ist willkommen auf dieser Erde. Das ist ein Glück auf jeden Fall. Aber die Frage ist, wie man zur Vaterschaft und Mutterschaft kommt. Und das ist eine entscheidende Frage. Denn wir haben da eine klare Beschlusslage, sage ich mal, für uns als Partei. Und wir haben auch eine klare Gesetzeslage, was das Thema angeht. Leihmutterschaft ist in Deutschland aus guten ethischen Gründen verboten. Und wer dieses Verbot durch eine Auslandslösung umgeht, handelt zwar möglicherweise legal, setzt sich aber über den Geist des deutschen Gesetzes hinweg. Und gerade von einem Spitzenpolitiker darf man hier Konsequenz erwarten, auch in seinem privaten Handeln. Es geht ja um klare Grundsätze hier und um Werte in unserer Gesellschaft. Und wer als Politiker Maßstäbe für andere setzt, der muss sich auch selbst daran messen lassen. Und wenn diese Glaubwürdigkeit verloren geht, dann kann ein Rücktritt eine Frage der Konsequenz sein. Und wir haben nicht ohne Grund diese Beschlusslage herbeigeführt, weil wir wissen um diese große Brisanz und diese große ethischen Fragen. Ich hätte mir vielleicht gewünscht, dass mit all diesen Äußerungen Jens Spahn vielleicht eine andere Kommunikation gewählt hätte. Aber das ist, sage ich mal, seine eigene private Entscheidung. Aber er muss sich messen lassen an seinem eigenen Handeln. Also ich höre unterschiedlichste Meldungen aus der Partei. Aus dem ganzen Bundesgebiet hatte ich bis jetzt Rückmeldungen. Und jetzt ist Jens Spahn gefragt, natürlich auch die Bundestagsabgeordneten in der Fraktion, die das unbedingt diskutieren müssen, wie sie damit umgehen. Und er müsste sich seinen Kolleginnen und Kollegen erklären, was diese Frage angeht. Aber gesellschaftspolitisch ist das eine totale Überforderung für die Menschen in Deutschland.
19: Sagt Marion Rosin, Vorsitzende des Thüringer Landesverbandes der Frauenunion, zu Jens Spahn und seiner Vaterschaft durch eine Leihmutter. Es gibt ein neues Gerichtsurteil im Fall des rechtsterroristischen NSU. Susanne E. ist verurteilt worden. Sie hat der Rechtsextremistin Beate Zschäpe mehrfach ihre Identität geliehen. Das Oberlandesgericht Dresden hat darüber in den letzten Monaten verhandelt und heute eben ist das Urteil ergangen. Daniel Schrödel dazu.
4: Susanne Eminger wird zu einer Gefängnisstrafe von 2 Jahren verurteilt. In Haft muss die vierfache Mutter allerdings nicht, die Strafe ist zur Bewährung ausgesetzt. Die mittlerweile 45-Jährige gilt als die einst engste Freundin Beate Zschäpes und war zumindest früher selbst Teil der rechten Szene. Laut dem Oberlandesgericht Dresden hat Eminger dazu beigetragen, dem rechtsextremen Terrortrio NSU ein Leben im Untergrund zu ermöglichen. So hat Eminger Beate Zschäpe ihre Krankenkassenkarte für Arztbesuche gegeben und ihre Personalien für den Kauf einer Bahncard bereitgestellt. Sie hat auch bei der Anmietung eines Wohnmobils geholfen, das die rechtsextreme Terrorzelle beim letzten Raubüberfall nutzte. Das Gericht sieht es als erwiesen an, dass Eminger über die Mordserie des NSU informiert war. Das Urteil fiel milder aus als von der Anklage beantragt. Die Bundesanwaltschaft forderte eine Haftstrafe von 4 Jahren. Die Verteidigung plädierte auf Freispruch. Das Urteil ist noch nicht rechtskräftig. Die Beteiligten können Revision beim Bundesgerichtshof einlegen. Susanne Emingers Ehemann wurde bereits wegen Unterstützung des NSU zu einer Haftstrafe von 2,5 Jahren verurteilt.
19: Im Zusammenhang mit dem NSU ist ein weiteres Urteil gefallen. Daniel Schrödel hat es uns erklärt. Wohnungseigentümer haben in Deutschland grundsätzlich das Recht, Klimaanlagen in ihre Wohnung einzubauen. Das gilt selbst dann, wenn die Eigentümergemeinschaft dagegen stimmt. Das hat heute der Bundesgerichtshof entschieden. Voraussetzung ist allerdings, dass die Rechte anderer Eigentümer nicht übermäßig beeinträchtigt werden. Einzelheiten jetzt von Christoph Kehlbach.
21: Geklagt hatte Klaus Henke aus Berlin. In seiner Eigentumswohnung will er eine Klimaanlage anbringen. Ein sogenanntes Splitgerät mit einem Bauteil innen in der Wohnung und einem an der Außenwand des Hauses, in Klaus Henkes Fall auf dem Balkon. Für dieses Außenbauteil benötigt er aber einen Beschluss der Wohnungseigentümergemeinschaft im Mehrfamilienhaus. Und den gab es nicht, denn andere Wohnungseigentümer fürchteten unter anderem Lärmbelästigungen durch den Betrieb der Klimaanlage. Klaus Henke klagte gegen diese Weigerung der Wohnungseigentümergemeinschaft. Heute sprach der Bundesgerichtshof in letzter Instanz ein Grundsatzurteil. Wohnungseigentümer wie Henke dürfen prinzipiell Klimasplitgeräte anbringen. Auf das Einverständnis der anderen Wohnungseigentümer komme es dabei nicht an. Sie müssen die Klimaanlage trotzdem gestatten. Denn der Betrieb einer Klimaanlage stelle normalerweise keine Belastung dar, die über ein, Zitat, unvermeidliches Maß hinausgehe. Sollten später dann doch erhebliche Geräuschbelästigungen auftreten, könnten die Nachbarn dann rechtliche Schritte einleiten. Aber weil das aktuell nicht absehbar sei, dürfe Henke sein Klimasplitgerät einbauen. Ein Urteil mit Breitenwirkung, auf das sich auch andere Wohnungseigentümer berufen können.
19: Die dürfen ihre Klimaanlagen jetzt einbauen. Das hat der Bundesgerichtshof entschieden. Christoph Kelbach war das. Deutschland braucht dringend ein flächendeckendes Monitoring der Wassernutzung. Das fordert der Leipziger Hydrologe Andreas Marx. Er betreut am Helmholtz-Zentrum für Umweltforschung den Dürremonitor. Gerald Perschke aus der ARD-Klimaredaktion.
22: Nach Angaben von Marx fehlt bislang ein genauer Überblick darüber, wer in Deutschland wann und wie viel Wasser entnimmt, sowohl aus dem Grundwasser als auch aus Flüssen und Seen. In den meisten Regionen und bei vielen Industriebetrieben sei die tatsächliche Nutzung bisher nicht ausreichend erfasst worden. Jahrzehntelang sei das kaum ein Problem gewesen. Mit dem Klimawandel und zunehmenden Trockenperioden habe sich die Lage jedoch verändert. Die Bundesregierung hat deshalb bereits in ihrer nationalen Wasserstrategie den Aufbau eines Echtzeitmonitorings für Grundwasserentnahme als Ziel formuliert. Die Folgen der aktuellen Trockenheit gehen laut Marx weit über einzelne Hitzewellen hinaus. Besonders Wälder litten unter den geringen Niederschlägen. Die Schäden durch Dürre seien langfristig deutlich größer als die Auswirkungen selbst schwerer Waldbrandjahre. Der Dürreforscher warnt zudem, dass solche Trockenphasen über viele Jahre andauern könnten. Politik, Wirtschaft und Gesellschaft müssten sich deshalb besser auf anhaltende Wasserknappheit einstellen. Auch kommunale Unternehmen fordern inzwischen eine länderübergreifende Zusammenarbeit beim Abwassermanagement.
19: Schauen wir jetzt ins Ausland. China habe die Wahl 2020 beeinflussen wollen und Wählerdaten gestohlen. Das hat US-Präsident Trump in seiner Rede an die Nation in der letzten Nacht gesagt. Die neuen Zweifel an der Sicherheit des Wahlsystems streut er vor den nahenden Midterms. Nun gibt es Reaktionen aus Peking. Sebastian Hesse fasst zusammen.
5: Dass China die massiven Vorwürfe zur besten Sendezeit nicht unkommentiert auf sich sitzen lassen würde, war abzusehen. Doch um den Disput nicht allzu hoch zu hängen, war es am Sprecher des Außenministeriums in Peking, Lin Qian, sich in seiner täglichen Pressekonferenz gegen Trumps Verbalattacke zu verwahren.
6: Die amerikanischen Vorwürfe sind reine Lügenmärchen und böswillige Verunglimpfung, die längst als kompletter Unsinn widerlegt sind. China hat immer das Prinzip der Nichteinmischung in innere Angelegenheiten anderer Länder eingehalten. Wir haben kein Interesse an amerikanischen Präsidentschaftswahlen und haben uns da niemals eingemischt.
5: Trump hatte vergangene Nacht in einer Fernsehansprache behauptet, China sei verantwortlich für den größten Hackerangriff der Geschichte auf amerikanische Wählerdaten. Über 200 Millionen Datensätze von US-Wählern habe China sich über mehrere Jahre hinweg angeeignet.
7: China's illicit acquisition of 220 million US voter files.
5: China konterte Trumps Anschuldigungen, indem es seinerseits behauptete, die internationale Staatengemeinschaft sähe kristallklar, wer wahllos weltweit fremde Regierungen, Unternehmen und normale Bürger ausgespäht habe, wer massenhaft persönliche Daten von Bürgern anderer Staaten gestohlen habe. Auf die Person Trump ging der Außenamtssprecher nicht ein, obwohl der US-Präsident seine Vorwürfe auch persönlich gemacht hatte, mit der Behauptung, China habe über Jahre hinweg versucht, seine Wahlerfolge zu verhindern.
7: They fought like hell not to have Donald Trump to win, and for good reason.
5: Wie verrückt und aus gutem Grund hätte China gekämpft, um einen Sieg Trumps zu verhindern. Als Beispiel nannte er seine Zollpolitik. Ohne explizit seine Falschbehauptung zu wiederholen, ihm sei die Präsidentschaftswahl 2020 gestohlen worden, schwang diese widerlegte Behauptung dennoch mit. Trump nannte 2020 als das Jahr, in dem Chinas Einflussnahme angeblich begonnen habe. Peking konterte mit einem Appell.
6: Wir fordern die USA auf, zu ein wenig Selbstreflexion, ihr unbegründetes Verleumden von China zu unterlassen, China aus ihrem Wahlkampf herauszuhalten und mehr zu tun, was den chinesisch-amerikanischen Beziehungen förderlich ist.
5: Und während das chinesische Außenministerium den Schlagabtausch mit Trump führte, eröffnete Chinas Staats- und Parteichef Xi Jinping in Shanghai die World AI Conference, eine internationale Konferenz und Fachmesse zum Thema künstliche Intelligenz. Sein Auftritt dort wurde auch als neuerlicher Versuch gewertet, den KI-Vorreiter und Hauptrivalen USA bei dieser Zukunftstechnologie herauszufordern. Gestern unterzeichneten in Shanghai 29 Nationen eine Vereinbarung zur Gründung einer Weltorganisation zur Zusammenarbeit bei künstlicher Intelligenz, kurz WACO, mit Sitz in Shanghai.
19: China weist Trumps Vorwürfe der Wahlmanipulation zurück, Sebastian Hesse berichtete. Und damit haben wir es 16.15 Uhr, unser Top-Thema zur Stunde. Die Bundeswehr wird in diesem Jahr erstmals an einer Nuklearübung der französischen Armee teilnehmen. Das wurde in der Abschlusserklärung des deutsch-französischen Verteidigungsrates heute mitgeteilt. Weitere Meldungen jetzt von Jean-Marc Heukemis.
0: Dänemark vermittelt Arbeitslose EU-weit am schnellsten. Das geht aus Zahlen des Statistikamtes Eurostat hervor. Im vergangenen Jahr wurden demnach mehr als 40% der arbeitslos gemeldeten Personen innerhalb von 3 Monaten in einen neuen Job vermittelt. In Deutschland waren das nur rund 28%. EU-weit lag die Vermittlungsquote bei gut 23%. Bei landesweiten Razzien in der Türkei sind 17 Funktionäre von Fußballvereinen festgenommen worden. Wie die staatliche Nachrichtenagentur Anadolu berichtet, wird gegen sie wegen illegaler Sportwetten und Spielmanipulation ermittelt. Unter den Festgenommenen sollen auch Verantwortliche der Istanbuler Fußballvereine Galatasaray und Beşiktaş sein. Die A72 muss wegen Hitzeschäden am Kreuz Chemnitz in Richtung Leipzig ab Montag gesperrt werden. Nach Angaben der Autobahn GmbH wird die Fahrbahn auf einer Länge von rund 500 Metern ausgebessert. Die Arbeiten sollen anderthalb Wochen dauern. Das Wetter. Es bestehen amtliche Unwetterwarnungen des Deutschen Wetterdienstes für Ostthüringen, die Südhälfte von Sachsen-Anhalt und Westsachsen. Am Abend gebietsweise noch Schauer oder Gewitter mit Unwetterpotenzial bei 20 bis 24 Grad. In der Nacht dann über Sachsen abziehender Regen, sonst teils aufgelockert bei 18 bis 14 Grad. Morgen wechselnd bewölkt, Schauer vor allem in den Bergen bei 21 bis 26 Grad. MDR aktuell Verkehrsdienst. Vorsicht auf der A9 Richtung München. Zwischen Brück und Niemek liegt ein Pflasterteil auf der linken Fahrspur und geblitzt wird auf der A9 Richtung Berlin zwischen Halle und Bitterfeld-Wolfen. Soweit der MDR aktuell Verkehrsdienst, 16.17 Uhr.
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9: Und da schauen wir jetzt erstmal wieder zum Radsport, zur Tour de France. Heute steht die 13. Etappe an. Es geht in die Vogesen und auch auf dem Ballon d'Alsace. Dort wurde 1905 zum allerersten Mal eine Bergetappe abgehalten. Damals sagte man, wenn ihr da oben ankommt, dann seid ihr Helden. Ja, wer heute der große Held wird, das ist noch offen. Unser Reporter hat da den genaueren Überblick und er ist einmal mehr Holger Gerska.
3: So, es geht wieder in die Berge nach 2,5 flachen Tagen. Auch diese heutige Etappe war ja über 150 Kilometer mehr wellig als hügelig. Aber jetzt wird es bergig. Die erste Bergwertung in den Vogesen wird in 2 Kilometern in Angriff genommen. Das ist nur ein Berg der zweitleichtesten Kategorie. Aber dann geht es auf einen der zweitschwersten Kategorie, auf den Ballon d'Alsace. Da sind wir 1173 Meter hoch, aber vor allem ist der Anstieg 9 Kilometer lang. Und dort und in der Abfahrt vom Ballon d'Alsace wird sich entscheiden, wer die Etappe gewinnt und wie weit der Beste in einer riesengroßen Ausreißergruppe an die Spitzengruppe der Gesamtwertung herankommt. Thomas Pidcock ist der Brite, der da vorne mitfährt, als einziger mit Ambitionen in der Gesamtwertung. Er ist aktuell der 10., liegt knapp 12 Minuten hinter Tadej Pogacar. Allerdings hat diese Gruppe 7 Minuten 40 gut gefahren und damit befindet er sich so halbwegs auf dem Niveau von Florian Lipowitz, der aktuell ja 6. ist mit 4 Minuten und 44 Rückstand auf den Mann im gelben Trikot. Auch das wird interessant, wie weit das Feld dann noch herankommt und ob Thomas Pidcock es schafft, diese Etappe zu gewinnen. Der Spanien-Rundfahrtexperte, der im vergangenen Jahr bei der Vuelta 3. war, auch in diesem Jahr bei Eintagesrennen starke Ergebnisse einfuhr. 2. des Frühjahrsklassikers Mailand-Sanremo, 2. auch beim deutschen Klassiker Eschborn-Frankfurt hinter Georg Zimmermann damals. Also der steht hier im Fokus, ganz vorn dabei. Sind auch 2 Deutsche, die allerdings nicht so gut klettern können. Michael Hessmann und John Degenkolb. Und nachzutragen ist noch, dass beim Sprint unterwegs Jasper Philipsen knapp vor Mats Pedersen war, aber er liegt in der grünen Wertung jetzt immer noch 39 Punkte zurück.
9: Mehr zur Tour de France und mehr von Holger Gerska gibt's dann hier in gut 20 Minuten.
19: Danke, Maxi. Und wir machen hier weiter. Lausitz und Sardinien. Das sind nun nicht unbedingt 2 Regionen, die man so schnell zusammenbringt. Aber in der Wissenschaft passiert das gerade. Beide Regionen bewerben sich für das Einstein-Teleskop, eines der großen europäischen Forschungsvorhaben für die nächsten Jahre. Heute wurde in Sardinien eine entsprechende Kooperationsvereinbarung geschlossen. Und mit dabei war die Prorektorin Forschung und Technologietransfer der TU Dresden, Angela Rösen. Wolf, wir haben Sie auf dem Weg zum Flughafen erreicht, im Auto noch. Hallo Frau Rösenwolf.
8: Hallo Frau Jonas.
19: Als erstes vielleicht Einstein-Teleskop. Was verbirgt sich dahinter?
8: Das Einstein-Teleskop ist eine große wissenschaftliche Untersuchungseinrichtung, die sich mit dem Messen von Gravitationswellen beschäftigt. Und was man damit machen kann, ist, dass man eben einen tiefen Blick in das Universum bekommen kann, in ganz lang zurückliegende Zeiten, wo quasi das Universum entstanden ist. Und das geht mit den heutigen Instrumentarien, die wir jetzt haben, zwar auch schon. Wir haben ja schon erste Gravitationswellen Infektionswellen in der Welt nachweisen können. Aber was jetzt die Aufgabe ist, ist noch sensitiver zu werden, noch tiefer in das Universum blicken zu können. Und das ist etwas, was wir uns zusammen mit Sardinien eben hier jetzt vorgenommen haben, um dieses Einstein-Teleskop bei uns in Sachsen und in Sardinien implementieren zu können.
19: Und Frau Rösenwolf, so ganz praktisch, was bedeutet Ihre Forschung für den Alltag?
8: Also zunächst mal, dass wir besseres Verständnis haben von dem, wie das Universum entstanden ist. Daraus kann man Rückschlüsse auf die Eigenschaften von Materie schließen und außerdem können sich also in diesem Zusammenhang auch weitere Technologien entwickeln, nämlich zum Beispiel Lasertechnik, Vakuumtechnologie oder schwingungsfreie Aufhängung von Spiegeln. Und das kann natürlich auch in anderen Bereichen, auch zum Beispiel ganz tiefe Temperaturen zu erzeugen, in denen dann solche Messungen gemacht werden, kann auch für andere Technologiebereiche sehr hilfreich sein. Und wir erhoffen uns eben auch genau das, dass nicht nur in Anführungsstrichen jetzt weitere Astrophysik ist, sondern eben auch für das tägliche Leben einen Vorteil.
19: Und das Ganze ist überirdisch oder unterirdisch?
8: Das Ganze ist unterirdisch. Das hat den Grund, dass man möglichst wenig seismische Aktivität, also Schwingungen im Hintergrund haben muss, weil diese Detektoren so unglaublich empfindlich. Und jede Erschütterung in der Umgebung kann die Schwingungen stören. Und deswegen ist es also günstig, möglichst tief in der Erde und möglichst tief in einer sehr stabilen geologischen Umgebung, nämlich gar nichts zu sein. Und das macht das Ganze dann noch empfindlicher, als wenn man das über Tage machen würde.
19: Und die Lausitz und Sardinien bewerben sich ja nun gemeinsam. Wie muss ich mir das vorstellen? Ein Teil steht hier, ein Teil steht dort?
8: Ja, ganz genau. Also es werden zwei baugleiche Messinstrumente installiert. Das sind so L-förmige Tunnel, die jeweils an jedem Arm 15 Kilometer Armlänge haben werden. Und in diesen Tunneln werden dann diese hoffentlich auftretende Gravitationswellen detektiert. Diese 15 Kilometer Armlänge ermöglicht es, zehnfach sensitiver zu sein als die im Moment im Betrieb seienden Instrumentarien auf der Welt. Und das ist etwas, was unter anderem noch den Vorteil hat, dass wenn die baugleich sind, aber möglichst weit voneinander entfernt sind, nämlich in dem Fall über 1000 Kilometer, dass sie, wenn sie gleichzeitig diese Gravitationswellen detektieren, dass man dann die Daten miteinander abgleichen kann und auch weniger anfällig ist für diese Hintergrundstörgeräusche, in Anführungszeichen.
19: Und was bedeutet diese Zusammenarbeit auch für Ihre Forschung an der TU Dresden?
8: Also es ist ein unglaublich guter und wissenschaftlicher Informationsaustausch. Die Kollegen in Sardinien sind ausgesprochen weit mit der Planung und wir haben uns jetzt mit den Kollegen auch so sehr eng zusammengeschlossen, sodass wir also dort auch einen Informationsgewinn haben werden. Man kann gerade bei solchen Großforschungsinstitutionen eigentlich gar nicht genug kluge Köpfe auch zusammen haben, dass man eben hier wissenschaftliche Durchbrüche am Ende auch erwarten kann. Also das erhoffen wir uns, dass wir das zusammen mit unseren sardinischen Kollegen dann gut auf die Beine stellen können.
19: Aber jetzt gilt ja erstmal Daumen drücken. Die Entscheidung fällt ja erst im nächsten Jahr.
8: Ja, jetzt fängt die Arbeit eigentlich für unsere Kolleginnen und Kollegen erst so richtig an, weil wir bis zum nächsten Juni den Antrag fertigstellen müssen und einreichen. Und danach wird die Entscheidung fallen. Es gibt ja noch eine Konkurrenzsituation, noch Nordrhein-Westfalen mit den niederländischen und belgischen Kollegen. Und die wollen aber kein 2L Einstein-Teleskop, sondern ein Dreiecks Einstein-Teleskop bauen. Wir sind der Überzeugung, dass ein 2L stabiler ist und weniger störanfällig ist.
19: Das sagt die Prorektorin Forschung und Technologietransfer der TU Dresden, Angela Rösenwolf. Wir haben sie im Auto auf dem Weg von zum Flughafen in Sardinien erreicht und ein paar Aussetzer in der Leitung bitten wir zu entschuldigen. 16:25 ist es. Die Fußball-WM biegt auf die Zielgeraden. Morgen Abend Spiel um Platz 3, morgen Abend Spiel um Platz 2, übermorgen dann Finale. Ist Ihnen sicher auch schon aufgefallen, dass bei dieser Meisterschaft sehr viel gesungen wird? Aber woher kommen die Fangesänge eigentlich? Was macht sie besonders und was machen sie mit Fans und Spielern? Sarah Schmidt hat sich schlau gemacht.
10: Sing mit mir, brüllen die argentinischen Fans und lassen mit ihren Sprüngen eine Brücke vor dem Stadion in Atlanta beben. Mit Hilfe des Superstars Messi komme man weiter, heißt es. Das geht im Trommelwirbel unter. Auch im Stadion hofft Juve Vivekananda auf Messi. Er ist mit seinen Freunden extra nach Atlanta gereist und beeindruckt von den Fangesängen.
11: Die argentinischen Fans, alle 10 Minuten oder so feuern sie die Spieler an, halten sie bei Laune. Das ist fantastisch. Diese Unterstützung durch die Fans zu haben, das ist für die Spieler das Wichtigste.
10: Und habe auch einen Effekt auf die Fans, sagt Historikerin Arunima Datta von der University of North Texas.
12: Wenn man gemeinsam in einer großen Menschenmenge singt, können sich Herzfrequenzen tendenziell angleichen, auch der Atemrhythmus. Es entsteht eine kollektive körperliche Erfahrung, die das gesamte Spielerlebnis und das Zusammengehörigkeitsgefühl noch verstärkt.
10: Das ist die wohl berühmteste Fan-Performance dieser Weltmeisterschaft. Der sogenannte Viking Row, also das Wikingerrudern der norwegischen Fans. Stars im Internet, die Tartan Army, die schottischen Fans, die mit Dudelsäcken durch die Straßen zogen. Waren die Niederländer unterwegs, schwappte eine orangefarbene Welle durch die Straßen. Videos davon gingen durchs Netz. Mittendrin der legendäre orangefarbene Doppeldeckerbus, der die Fans seit mehr als 20 Jahren um die Welt begleitet, auch in die USA. Für die perfekte Fan-Choreografie gibt es nicht das eine Geheimnis, sagt die Historikerin. Damit sie ein weltweites Phänomen werden, sei aber wichtig.
12: Es darf keine Sprachbarriere geben. Wenn man also etwas Prägnantes, Kurzes und dennoch etwas für diese Nationalmannschaft Typisches hat, schafft das eine Verbindung.

0: es am Ende nicht.
1: Und morgen geht es um Platz 3 tatsächlich bei der Fußball-WM. Und sicherlich ist viel Musik dabei. Wir schauen jetzt ins Wetterstudio zu Grit Krämer. Grit Krämer, Musik ist auch in der Luft und zwar ziemlich unangenehme Unwetterwarnung haben wir.
2: Ja, wir haben sehr viele Unwetterwarnungen. Wir haben Unwetterwarnstufe 3, wo ja schon von Starkregen gewarnt wird, vor Hagel, vor Sturm, verbreitet jetzt in der Südhälfte in Sachsen-Anhalt und im Westen von Sachsen. Und wir haben in der Mitte von Sachsen-Anhalt, das rutscht ein bisschen rüber in den Wittenberger Raum, sogar die Unwetterwarnstufe 4 erreicht. Eine Zahl von der letzten Stunde: in Aschersleben sind 62 Liter Regen in einer Stunde auf einen Quadratmeter gefallen. Mhm. Unwetter beginnt bei 25 Litern, die wir sonst auch schon jetzt sehen.
1: Dankeschön, Grit. Und in der nächsten halben Stunde geht es hier bei uns weiter. Die EU-Kommission will die Industrie beim CO2-Abbau entlasten. Darüber sprechen wir gleich. Und Sie hören dann auch Inside Mitteldeutschland, ein Blick in die Länder.
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4: Um 16.30 Uhr mit Jean-Marc Heukemess. Die Bundeswehr wird in diesem Jahr erstmals an einer Nuklearübung der französischen Armee teilnehmen. Das erklärten Bundeskanzler Friedrich Merz und Frankreichs Präsident Emmanuel Macron nach einem Treffen des gemeinsamen Verteidigungsrats in der Nähe von Köln. Merz und Macron vereinbarten außerdem, dass Teile des gescheiterten Kampffliegerprojekts fortgeführt werden sollen, etwa um Kampfjets mit Drohnen zu vernetzen. Eine Gewitterfront über Mitteldeutschland hat bislang vor allem in Thüringen Schäden verursacht. Überflutete Straßen wurden unter anderem aus Jena und den Kreisen Saale-Holzland und Saale-Orla gemeldet. Auf den Autobahnen A4 und A71 ereigneten sich im Raum Erfurt mehrere Unfälle. Auch in den Kreisen Hildburghausen und Sonneberg musste die Feuerwehr Unwetterschäden beseitigen. In Sachsen-Anhalt gingen bei der Leitstelle im Salzlandkreis mehrere Notrufe ein. Inzwischen ziehen die Gewitter über Sachsen. Dort und in Teilen Sachsen-Anhalts gelten noch Unwetterwarnungen. Die EU-Kommission hat bei der Untersuchung der Rechtsstaatlichkeit in den Mitgliedstaaten Deutschland ein überwiegend positives Zeugnis ausgestellt. Bemängelt wurden aber drei Punkte. So habe die Regierung noch kein Gesetz geschaffen, das Medienvertretern umfassenden Zugang zu Informationen von Bundesbehörden garantiere. Außerdem fehle es an transparentem Umgang mit Lobbyismus und an steuerlichen Entlastungen für gemeinnützige Organisationen. Am schlechtesten schnitten beim Rechtsstaat TÜV Ungarn, Bulgarien und die Slowakei ab. Bei nächtlichen Angriffen der USA hat es nach Angaben der iranischen Führung 8 Tote und mehr als 20 Verletzte gegeben. Attackiert worden seien Ziele im Süden und Westen des Landes, darunter Energieanlagen. Der Iran griff wiederum US-Militäreinrichtungen in den Golfstaaten und in Jordanien an. Eine kurdische Exilgruppe meldete einen Raketenangriff auf ihr Hauptquartier im Nordirak. Bei der mutmaßlich iranischen Attacke seien 9 Menschen getötet worden. Das Verwaltungsgericht Meiningen hat mehrere Auflagen für den Christopher Street Day morgen in Sonneberg aufgehoben. Die Richter erklärten in einem Eilverfahren 6 Vorgaben des Landratsamtes für unwirksam. Die Anmelder der Demonstration für die Rechte queerer Menschen hatten sich unter anderem gegen Identitätsfeststellungen, die eingeschränkte Nutzung von Transparenten und Reinigungsauflagen gewehrt. Verboten bleiben aber gefährliche Gegenstände und Vermummung. Das waren die Nachrichten. Das Wetter mit den Temperaturen: Brocken bedeckt 16 Grad, Dresden wolkig 28, Eisenach wolkig 24, Erfurt bedeckt 18, Gardelegen bedeckt 26, Hoyerswerda wolkig 28, Magdeburg bedeckt 26, Neuhaus nach Regen 16, Oschatz wolkig 30, Plauen stark bewölkt 19, Wernigerode bedeckt 22 und Lutherstadt-Wittenberg 28 Grad. Es bestehen amtliche Unwetterwarnungen des Deutschen Wetterdienstes für Ostthüringen, die Südhälfte von Sachsen-Anhalt und Westsachsen. Am Abend gebietsweise noch Schauer oder Gewitter mit Unwetterpotenzial bei 20 bis 24 Grad. In der Nacht über Sachsen abziehender Regen bei 18 bis 14 Grad. Morgen wechselnd bewölkt, Schauer vor allem in den Bergen, 21 bis 26 Grad. Und am Sonntag unbeständig, windig und nur noch mäßig warm.

0: MDR aktuell Verkehrsdienst. A4 Frankfurt Richtung Dresden zwischen Erfurt West und Erfurt Ost. 4 Kilometer Stau nach einem Unfall. Hier brauchen Sie 45 Minuten länger. Vorsicht auf der A9 Richtung München zwischen Brück und Niemegk liegt ein Plasteteil auf der linken Fahrspur. A9 Richtung München zwischen Naumburg und Bad Klosterlausnitz. Stau und stockender Verkehr. Hier sind es 15 Minuten mehr Fahrzeit. Und geblitzt wird auf der A4 Görlitz Richtung Dresden zwischen Salzenforst und Uist. Soweit der MDR aktuell Verkehrsdienst, 16.34 Uhr.
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2: Mit Doreen Jonas, schön, dass Sie dabei sind. Hitzerekorde, Tiefststände in den Flüssen, Wasserknappheit, Waldbrände. Den Klimawandel bekommen wir in Mitteleuropa zurzeit ziemlich deutlich zu spüren. Dass sich das Klima verändert, das steht in unmittelbarem Zusammenhang mit dem Ausstoß klimaschädlicher Gase, wie etwa dem CO2. Um den zu begrenzen, deckelt die EU die Menge an Kohlendioxid, die bestimmte Bereiche ausstoßen dürfen. Und das wiederum belastet Unternehmen. Nun will die Kommission ein wichtiges Instrument für die Regulierung aufweichen, den Emissionshandel. Und was das konkret bedeutet, darüber kann ich jetzt mit unserer ARD-Korrespondentin Sarah Lopez in Brüssel sprechen. Hallo Sarah.
3: Hallo.
2: Ja Sarah, was genau hat denn die EU-Kommission vor?
3: Also beim europäischen Emissionshandel, das muss man vorher wissen, da ist es ja so, dass energieintensive Branchen pro ausgestoßene Tonne CO2 ein Zertifikat vorlegen müssen. Diese Zertifikate werden gehandelt und mit der Zeit werden die immer weniger und auch immer teurer. Das soll Anreize schaffen, um eben klimafreundlicher zu werden. Und die EU-Kommission hat heute gesagt, die will an den Zeitplan ran, den sie da eigentlich hat. Also die Obergrenze, wie viele Zertifikate es gibt, die soll jetzt langsamer sinken als bisher geplant. Eigentlich war die Idee, dass es bis 2040 keine Zertifikate mehr rausgegeben werden, also dass die Zahl auf Null sinkt. Und das Enddatum soll jetzt deutlich weiter nach hinten, nämlich irgendwann weiter hinten in den 40ern liegen. So ganz konkret ist das noch nicht. Und außerdem will die EU, dass bestimmte Bereiche mehr kostenlose Zertifikate bekommen. Das passiert jetzt gerade schon. Die sollen dann aber an Bedingungen geknüpft werden. Also einen Teil der Gratiszertifikate soll es nur noch geben, wenn die Unternehmen nachweisen, dass sie investiert haben, um ihren CO2-Ausstoß zu reduzieren.
2: Na, kommt die Kommission mit ihrer Empfehlung jetzt vielleicht besonders energieintensiven Unternehmen entgegen? Wie ist denn das zu bewerten?
3: Also es ist auf jeden Fall eine Verschnaufpause für Unternehmen. Also die EU, die hat gesagt, wenn man dann die Zahlen guckt, dann sieht man einfach, manche Branchen, die kriegen das schon ganz gut hin mit dem Emissionshandel, also der Energiesektor zum Beispiel, aber in der Industrie, da ist es teilweise noch so ein bisschen schwierig. Und deswegen gab es da die ganz klare Forderung von der Seite auf Grundlage der wirtschaftlichen Lage, die angespannt ist, wegen der hohen Energiekosten, dass man da entlasten muss. Und das ist das, was die EU jetzt am Ende macht. Aber klar gibt es auch Unternehmen, die haben schon sehr stark investiert und denen bringt das jetzt nicht so viel.
2: Und wenn wir auf die Verbraucher schauen, was bedeutet das für Sie etwa beim Tanken oder beim Fliegen?
3: Also beim Fliegen soll sich relativ konkret was ändern. Da sollen nämlich mehr Flüge reingenommen werden in das Emissionshandelssystem, nämlich auch solche Flüge, die außerhalb der EU unterwegs sind, wenn es unter 5000 Kilometer insgesamt sind. Das wäre zum Beispiel ein Flug von Frankfurt nach Istanbul und das macht wahrscheinlich solche Flüge langfristig teurer. Aber generell ist es wichtig, gerade zu sagen, das ist erstmal ein Vorschlag der Kommission jetzt. Das wird noch mit Parlament und Mitgliedstaaten verhandelt. Da kann es also noch einige Änderungen geben. Ziel ist da eine Einigung im ersten Quartal 2027 zu haben und gelten sollen die neuen Regeln dann ab 2028.
2: Und aus Sicht des Klimaschutzes, was ist da zu hören?
3: Also von Umweltverbänden kommt auf jeden Fall Kritik daran, dass der Zertifikatehandel jetzt deutlich länger laufen soll als geplant. Und auch aus der Politik gibt es einige, die das kritisieren. Die klimapolitische Sprecherin der Grünen, Lisa Badum, sagt zum Beispiel, das neue System bestrafe die Vorreiter und belohne eben die Sitzenbleiber. Also da gibt es schon auch einige EU-Parlamentarier, die das ein bisschen kritisch sehen, die da jetzt nochmal in den Verhandlungen ran wollen. Also da müssen wir einfach schauen, wie das genau am Ende aussieht.
2: Sarah Lopez war das. Unsere ARD-Korrespondentin in Brüssel. Die EU-Kommission plant, den Energiehandel etwas aufzuweichen. Dankeschön.
3: Gerne.
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4: Maxi Bayer im Studio. Einen schönen guten Tag. Auf den allerletzten Drücker hatten die Handballerinnen von Union Halle-Neustadt im späten Frühjahr die Klasse gehalten. Erst in der Relegation. Da setzte sich das Team gegen den Zweitligisten Füchse Berlin durch und will jetzt mit dem neuen Trainer, mit Peter Krautmeier, den Klassenerhalt in der neuen Saison deutlich zeitiger klar machen. Zurzeit schwitzen die Wildcats dafür im Trainingslager in Bad Blankenburg. Und Hendrik Heidrich hat sich das Ganze mal genauer angeschaut.
5: Das zugegeben nicht allzu lange Warten hat ein Ende für die Wildcats aus Halle-Neustadt. Die Vorfreude auf die bevorstehende Saison ist groß. Zuvor steht aber erst einmal die leidige Saisonvorbereitung auf dem Plan. Kreisläuferin Tina Wagenlader weiß genau, was das bedeutet.
6: Ja, Läufe und Krafteinheiten. Natürlich hat Peter seinen Krafttrainingsplan mit reingebracht. Der knallte auch gut.
5: Jener Peter ist der neue Cheftrainer der Wildcats. Peter Krautmeier, 57 Jahre alt, Schwede. Bereits im März war klar, dass er das Traineramt von der scheidenden Ines Seidler übernehmen wird. Zuletzt war er Co-Trainer der US-Frauen-Nationalmannschaft und weiß genau, was angepackt werden muss. Viele Spiele in der letzten Saison gingen in den letzten 10 Minuten verloren. Wir müssen also identifizieren, woran das gelegen hat. Da müssen wir mehr Qualität zeigen, weniger Fehler machen, weniger Fehlwürfe verursachen. Und auch rein physisch müssen wir besser aufgestellt sein, sodass wir anders agieren können. Und nicht nur er ist neu an der Saale. 6 neue Spielerinnen konnten die Wildcats für die neue Spielzeit verpflichten. Eine davon ist Lynn Holtmann, Rückraumspielerin. Die 22-Jährige aus den Niederlanden kommt vom Ligakontrahenten aus Neckarsulm, weiß also, welches Niveau sie erwartet.
7: Naja, es ist natürlich erste Bundesliga, also das Niveau ist echt richtig gut. Und ja, ich hoffe eigentlich, dass wir das dieses Jahr einfach weitermachen und viele Spiele entwickeln und uns selber auch entwickeln. Und ich glaube, dass wir dann echt eine richtig gute Saison anfangen können.
5: Und nicht bis zu den Relegationsspielen zittern müssen. Die Mannschaft ist breit aufgestellt, um auch die Verletzten-Thematik in den Griff zu bekommen. Tina Wagenlader blickt auf die neue Saison durchaus optimistisch.
6: Das wird uns auf jeden Fall nicht mehr ins Knie schießen. Ich würde mir für uns und die Mannschaft wünschen, dass wir uns nicht mehr in die Relegation begeben müssen. Wir haben natürlich jetzt noch kein Ziel ausgemacht, aber ich glaube, das ist das Mindestziel, was wir auf jeden Fall erreichen wollen.
5: Aktuell sind die Wildcats im thüringischen Bad Blankenburg im Trainingslager unterwegs. Saisonstart ist dann Ende August im DHB-Pokal.
4: Aus Bad Blankenburg geht's jetzt aber für uns in die Vogesen zur Tour de France. Heute die 13. Etappe. Für uns beobachtet von Holger Gerska. Holger, jetzt geht's so langsam, aber sicher in die heiße Phase. Und zwar, es geht hinauf auf den Ballon d'Alsace. Was macht den so besonders?
8: Ja, es sind ganz viele Geschichten, die sich mit diesem Berg verknüpfen lassen. Es gibt deutsche Erfolge, die zuletzt ja durch Tony Martin begründet wurden, der eine Etappe über den Ballon d'Alsace dann später in Mulhouse als Sieger beendete. Das war 2014 am Tag des Fußball-WM-Finals. Es gibt natürlich auch den Blick in die Historie, denn der Ballon d'Alsace war 1905, also vor 121 Jahren, der allererste Berg der Tourgeschichte, der bezwungen wurde. In den ersten 3 Auflagen gab es noch keine Bergwertungen bei der Tour de France. In diesem Jahr das Besondere, dass der Ballon d'Alsace heute und auch morgen gefahren wird. Das heißt, für alle Fans und bei anderem aus dem nahen Südwesten Deutschlands ein optimaler Punkt, um die Tour de France zu erleben. Und da sieht man auch jetzt schon, da der Ballon d'Alsace in Angriff genommen wird, wie viele Zuschauer da links und rechts der Straße sind und wie viele deutsche Fahnen auch zu sehen sind. Natürlich als Unterstützung für die 12 deutschen Radprofis. Und insbesondere sieht man natürlich immer wieder den Namen von Florian Lipowitz. Rein sportlich ist die Besonderheit, dass es ein extrem gleichmäßiger Berg ist. Es gibt immer so in den Markierungen grüne, schwarze, blaue, gelbe Flecken, je nachdem, wie viele Steigungsprozente es ist. Und die 9 Kilometer zum Ballon d'Alsace sind einheitlich rot. Also es sind immer um die 7%. Und das macht es natürlich ein bisschen leichter, aber die Abfahrt ist auch eine Herausforderung. Und zum sportlichen Stand, diese 57er Ausreißergruppe, die zerpflückt sich langsam, die nicht so gut klettern können, fallen ein bisschen zurück. Aber der Abstand dieser ersten Gruppe rund um den Gesamtzehnten Thomas Pidcock auf das Feld mit den ersten 9 der Gesamtwertung, der bleibt konstant bei über 8 Minuten.
4: Dankeschön an Holger Gerska. Wir wechseln zum Fußball und vielleicht haben Sie ja noch keine Pläne für das Wochenende und überlegen sich spontan zum WM-Finale in die USA zu fliegen. Können Sie gern versuchen. Die Ticketpreise für dieses Endspiel, die haben allerdings heute neue Rekordhöhen erreicht. Wer das Spiel so kurz entschlossen noch im Stadion sehen will, ja, der muss ziemlich tief in die Tasche greifen. Hendrik Lückhoff.
9: Auf der Zweitmarktplattform der FIFA wurden 2 Tage vor dem Endspiel Tickets für bis zu 2,3 Millionen Dollar angeboten. Andere Karten kosten mehrere hunderttausend Dollar. Das günstigste Ticket ist für gut 7.000 Dollar zu haben. Offiziell ist das Stadion ausverkauft. Fans können ihre Tickets aber über die Weiterverkaufsplattform der FIFA weitergeben und dabei den Preis selbst bestimmen, ohne Obergrenze. Der Weltverband verdient daran mit und behält vom Käufer und vom Verkäufer 15% des Preises ein. Unterdessen steht der Schiedsrichter des Endspiels fest. Der Slowene Slavko Vincic wird die Partie leiten, unterstützt vom deutschen Videoassistenten Bastian Dankert.
4: Ja, insgesamt sind es nur noch 2 Spiele bei dieser ersten Fußball-WM mit 48 Mannschaften. Ein Turnier mit riesigen Entfernungen zwischen den Austragungsorten, mit Spielen in 3 Ländern, mit gewöhnungsbedürftigen Begriffen wie dem Hydration Break, aber auch eine WM mit einem Übermaß an Spektakel in vollen Stadien mit Superstars. Und diesen Superstars, die dem Geschehen ihren Stempel aufgedrückt haben. Unsere Reporter, die waren ziemlich viel unterwegs in Nordamerika und sie haben Eindrücke und Erlebnisse im Reisegepäck, die sie gern mit den Hörern teilen würden, so auch mein Kollege Michael Augustin.
10: Mein schönstes WM-Erlebnis hatte ich in einer Strandbar in Santa Monica, also in Los Angeles. Es war der Tag, an dem Frankreich im Viertelfinale gegen Marokko spielte. Ich war spät dran, es waren schon viele Plätze belegt und bekam einen letzten freien Hocker am Tresen neben einem älteren Mann zugewiesen, Robert. Wir kamen schnell ins Gespräch, Robert trank Wein und hatte überhaupt keine Ahnung von Fußball. What is he doing now? Fragte er mich, als Mbappé zum Elfmeter antrat und als Torhüter Bono den Schuss mit der Hand abwehrte. War das Erstaunen noch größer. He touched the ball with his hand. Ich erklärte meinem neuen Freund, dass Torhüter den Ball mit der Hand anfassen dürfen, dass auch Kopfbälle erlaubt sind, dass nach 45 Minuten die Seiten gewechselt werden und noch ein paar andere Regeln. Nach dem Spiel verabschiedete mich Robert mit den Worten, Soccer is a very simple game. Gar nicht so kompliziert. Einfacher als Baseball. Da waren wir uns beide einig.
4: Das berichtet Michael Augustin.
2: Und damit ist es 3:45, 16:45 und unser Top-Thema zur Stunde. Die Bundeswehr wird in diesem Jahr erstmals an einer Nuklearübung der französischen Armee teilnehmen. Das wurde in der Abschlusserklärung des deutsch-französischen Verteidigungsrates mitgeteilt. Weitere Meldungen jetzt mit Jean-Marc Holkemis.
11: Mit Kerstin Hoffmann und die Weiß, die A14 wird Ende des Monats bei Grimma für mehrere Tage voll gesperrt. Nach Angaben der Autobahn GmbH muss dort eine marode Brücke über die Autobahn abgerissen werden. Am Abend des 31. Juli werde der Abschnitt zwischen Mutschen und Grimma in beide Richtungen gesperrt. Am 3. August soll die A14 dann wieder befahrbar sein. Im Landkreis Schmalkalden-Meiningen gibt es bei einem erlegten Wildschwein einen Tuberkuloseverdacht. Wie das Veterinäramt mitteilte, werden Proben des Tieres nun im Labor genauer untersucht. Zuvor war im Wartburgkreis in 2 Rinderstellen Tuberkulose aufgetreten. Deshalb wird im Südwesten Thüringens auffälliges Wild untersucht. In Langewiesen im Ilmkreis hat die Polizei eine betrunkene Autofahrerin aus dem Verkehr gezogen. Wie die Polizei mitteilte, war die ältere Frau gestern Abend mit ihrem PKW mit 5 geparkten Autos kollidiert. Ein Atemalkoholtest habe einen Wert von 1,9 Promille ergeben. Das Wetter am Abend, gebietsweise noch Schauer oder Gewitter mit Unwetterpotenzial, Temperaturen bis 24 Grad, in der Nacht über Sachsen abziehender Regen, sonst teils aufgelockert, 18 bis 14 Grad und morgen wechselnd bewölkt, Schauer vor allem in den Bergen, Temperaturen bis 26 Grad. MDR Aktuell Verkehrsdienst, A2 Richtung Berlin, zwischen Allerengersleben und Eilsleben Stau und stockender Verkehr. A4 Frankfurt Richtung Dresden, zwischen Erfurt West und Erfurt Ost 4 Kilometer Stau. A4 Frankfurt Richtung Dresden, zwischen Weimar und Apolda Stau nach einem Unfall. A9 Richtung München, zwischen Niemeck und Kleinmarzehns steht ein defektes Fahrzeug auf der rechten Fahrspur. Vorsicht auf der A71 Richtung Schweinfurt. In der Auffahrt Ilmenau Ost gibt es Behinderungen wegen einer Ölspur. Außerdem im Landkreis Saalfeld-Rudolstadt ist die Straße zwischen Klößwitz und Großkochberg nach einem Unfall gesperrt und geblitzt wird auf der A4 Görlitz Richtung Dresden zwischen Salzenforst und Uist. Soweit der MDR Aktuell Verkehrsdienst, 16.48 Uhr.
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2: Es ist Freitag, Zeit für eine kleine Rückschau in die Länder Mitteldeutschlands. Und das machen wir mit unseren Korrespondenten. Zugeschaltet in Dresden ist heute
12: Robin Hartmann, hallo.
13: Hallo, wie immer natürlich. Nicht nur heute und in Erfurt erreichen wir
14: Jan Breuer. Schönen guten Tag.
13: Schön, dass du dabei bist. Und ich bin Doreen Jonas, für das spannende Bundesland Sachsen-Anhalt zuständig und heute auch als Moderatorin dabei. Also Jungs, lasst uns loslegen. Hitzeschwäche, Sommerloch. Merkt ihr davon was?
14: Schon, die Themen werden ein bisschen bunter, man hat ein bisschen mehr Zeit rauszufahren, so die kleinen Geschichten rauszuholen, weil natürlich keine Landtagssitzungen mehr stattfinden. Das Kabinett ist viel auch unterwegs, macht ein bisschen Öffentlichkeitsarbeit oder ist einfach im Urlaub. Insofern, ja, da kann man mal ein bisschen durchatmen, mal auch die schönen Themen und nicht immer nur...
13: Dann will ich das hören. Was war dein schönstes Thema diese Woche?
14: Was heißt schönstes Thema? Ich glaube, das tut so der Pirna Seele ein bisschen weh. In Pirna gibt es kleine Bronzestatuen. Die sind ein bisschen angelegt an die Breslauer Zwerge. Falls die jemand kennt, kann man eine schöne Schnitzeljagd durch Breslau machen. Und sowas Ähnliches gibt es auch in Pirna. Da ist es die Piene. Und von der gibt es jetzt 22 Statuen. Kann man durch die ganze Stadt ein bisschen wandern, suchen. Beziehungsweise aktuell gibt es nur 21 Statuen. Denn eine wurde... geklaut Anfang Juni.
15: Aber kann man die einfach so mitnehmen? Also, oder ja, sind die nicht festgeschraubt?
14: Die sind ordentlich fest verschweißt, ja. Da muss man mal wirklich ordentlich dagegen treten.
13: Aber wie gemein, aber...
14: Und die wiegen auch so 2 Kilo ungefähr, könnte man sagen. Ist so 20, 25, 30 Zentimeter groß, je nachdem. Und ja, da ist jetzt so ein bisschen die Pirna-Seele angefasst.
13: Da hast du recht, keine schöne Geschichte. Aber Jan, wie ist bei dir? Eher Sommerloch oder doch noch ordentlich was los?
15: Naja, die Minister sind ja auf Sommertouren. Also ich war ja auch mit dem Innenminister schon unterwegs im Thüringer Wald. Ich war mit der Wirtschaftsministerin in einem Bio-Waldcamp.
13: Waren echt alle, ja?
15: Ja, fast alle. Beziehungsweise sie staffeln so, dass tatsächlich jeder auch mal unterwegs ist, mal rauskommt. Mhm. Der Ministerpräsident Mario Vogt wollte das auch, dass seine Minister eben auch mal aufs Land fahren, auch mal sich da die Probleme anhören, beziehungsweise mal vorbeikommen und gucken, was läuft gut, was läuft eben nicht so gut. Und insofern ruht auch hier ein bisschen die Politik, wobei wir in dieser Woche eine Diskussion erlebt haben über die Grunderwerbssteuer, die ja erst Anfang 2024 gesenkt wurde von 6,5% auf 5%, damals auf Betreiben der CDU, damals auch noch Oppositionspartei.
13: War auch ein großer Aufschrei damals.
15: War ein großer Aufschrei, weil man das ja beschlossen hat mit den Stimmen von FDP und AfD. Und jetzt hat man aber festgestellt, dass das, was man sich erhofft hat von dieser Grunderwerbsteuer, nämlich dass es einen Bauboom gibt, also dass vor allem Familien dann jetzt Grund kaufen oder Immobilien kaufen, weil die Steuer unter anderem gesenkt wurde, dass der eben nicht eingetreten ist und dass das Land auf der anderen Seite Millionen an Euros verliert pro Jahr, also 42 Millionen allein im letzten Jahr. In Zeiten knapper Kassen ist natürlich die Diskussion losgetreten, sollten wir nicht die Grunderwerbsteuer wieder zurückdrehen auf 6,5% oder sollten wir es bei 5% belassen und gucken, wo wir sonst sparen können. Der Ausgang ist natürlich offen. Die CDU sagt nein, wir belassen es so. Das BSW würde gern drüber reden. Die Linke fordert diese Rückkehr zu 6,5%, um das Geld anderswo dann einsetzen zu können. Also das ist eine Diskussion, die haben wir erlebt in dieser Woche.
14: Aber Sachsen hatte ja 2023, glaube ich, war das, die Grunderwerbsteuer von 3,5% auf 5,5% erhöht, eben mit der Hoffnung, dass da ordentlich Geld in die Kassen kommt. Aber auch das hat sich ja gezeigt, so wirklich die geplanten Einnahmen sind da doch nicht reingeflossen.
13: So, jetzt ziehe ich euch mal zurück nach Sachsen-Anhalt, weil darüber muss ich auch noch reden. Ist ja schließlich mein Bundesland. Ich würde sagen, die heiße Wahlkampfphase ist noch nicht da. Da haben wir noch, glaube ich, 2-3 Wochen vielleicht ein bisschen Ruhe. Aber es gibt doch immer wieder Aufreger. Ich fange jetzt mal mit der CDU vielleicht an. Da hieß es im Fokus Online, naja, da gibt es Leute in der Fraktion, die würden noch eine eigene Fraktion, könnten die bilden und dann noch die AfD unterstützen. Und solche Texte, glaube ich, werden wir jetzt die ganzen Wochen noch hören, wer alles die AfD unterstützen könnte, welche Partei steht, welche nicht. Also man merkt, da wird ziemlich viel hin und her geschrieben in Berlin. Ich sage ja immer, erstmal abwarten, was am 6. September tatsächlich ist. Und dann war ich aber auch bei der SPD. In den Umfragen stehen die zwischen 6 und 8%, kann man sagen. Die Leute fangen jetzt an, also die SPDler fangen jetzt an, auch Wahlkampf zu machen, Haustürwahlkampf zu machen. Und die spiegeln das dann so, dass sie ein richtig gutes Feedback bekommen, weil die Leute bei deren Haustür, wenn sie klingeln, so ein positives Feedback geben. Hey, wir sehen euch, wir hören euch und ihr kommt auch
15: das
13: zu uns.
15: Das ist ja so ähnlich, wie es die Linke gemacht hat vor der Bundestagswahl, ja, ja. Und wie man es auch gemacht hat hier in Thüringen. Und ich glaube schon, dass es ganz gut ankommt.
13: Aber wenn ihr mich jetzt so reden lasst, dann frage ich doch gleich mal aufgrund eines Ereignisses in Dessau, das war diesmal die AfD, da muss ich nach Sachsen fragen, Uwe Steimle, sag mal Robin, was hat denn der für einen Stand bei euch? Hört man den oft? Singt ihr alle die DDR?
14: Also ich kann ja nur für mich sprechen. Ich selber müsste erstmal überlegen, ob ich die zusammenkriege. Nein, ich glaube, Uwe Steimle hat schon ein Zielpublikum. Ob der jetzt wirklich die Mehrheit der Sachsen anspricht, glaube ich nicht. Er ist halt bekannt, ne? Er hat halt große Fernsehrollen gehabt bei Polizeiruf 110.
13: Daran kann ich mich ja auch erinnern, aber ich dachte, ich könnte mir das irgendwie so aus... Vielleicht sehe ich irgendwas nicht, was so ein bestimmtes Gefühl vielleicht auch ist, was er überträgt und was vielleicht in Sachsen auch besonders gut ankommt.
14: Naja, er hat halt diesen sächsischen Dialekt, er greift halt häufig Themen aus Sachsen, aus Ostdeutschland, und er hat natürlich auch diese Erinnerung an die DDR, an die Zeit nach der Wiedervereinigung. Das bringt er natürlich auch hoch, und das resoniert ja auch bei den Leuten, die natürlich sagen, wir wollen auch sichtbar gemacht werden. Also ich glaube, das kann er schon sehr gut. Die Frage ist natürlich auch, wie verbindet er das? Ne, er singt jetzt die DDR-Hymne, da muss man ja aber trotzdem mal dran denken, selbst in der DDR wurde das nur noch musikalisch gespielt.
13: Die war seit 72 eigentlich nur noch als Melodie sozusagen zu hören.
14: Richtig, also da schwingt so ein bisschen, ich mache mir die Welt, wie sie mir gefällt, und ich spiegel nicht wirklich die Realität.
15: Für mich ist Uwe Steimle ganz einfach an einer Stelle vollkommen falsch abgebogen und diesen Weg immer weiter gefahren, und ich finde, es ist auch nicht mehr lustig, was
13: absolute
15: er macht.
13: Absolute Grenzüberschreitungen waren das. Für mich, ja.
14: Und ganz spannend, wenn man sich dann ja auch mal die Kommentare oder so anschaut, das spaltet ja auch die AfD in sich. Also ich habe teilweise gelesen, so kann man sich selber im Wahlkampf auch zerstören, weil natürlich die AfD will sich ja auch distanzieren von der Stasi, von der DDR, und jetzt holt man sich da so einen jemanden, der das glorifiziert.
13: Ich meine, einer der Claims ist ja auch immer noch, vollenden wir die Wende, ja, und dann, gut, aber diese Folklorisierung erleben wir ja auch mit Simson-Ausflügen und so weiter, ne? Also das ist ja schon immer sowas dazwischen, eigentlich so ein bisschen bigott. Aber bigott, da sind wir doch gleich irgendwo bei dem nächsten Aufreger. Und der ist mehr bei euch in Thüringen, Jan, oder?
15: Ja, Doreen, du hast recht. Es geht um Jens Spahn, es geht um Leihmutterschaft in Amerika, es geht um die Leihmutterschaft, die ja in Deutschland verboten ist und die ja auch nicht in Teilen legalisiert wurde, so wie es zum Beispiel die FDP immer wieder gefordert hat. Und er das strikt immer abgelehnt hat über all die Jahre. Jetzt als Bundesgesundheitsminister 2020, genauso wie als CDU-Fraktionschef im Moment. Und ich finde, das ist etwas, was die Politik jetzt wahrscheinlich auch wieder durchaus in ihren Grundfesten erschüttern kann. Denn wie glaubwürdig ist ein Politiker in dieser Zeit? Und da kommt eben die Thüringer Frauenunion ins Spiel. Marion Rosin hat ja jetzt gefordert, dass Jens Spahn nach dieser Affäre als CDU-Fraktionschef im Bundestag zurücktreten muss. Aber sie ist, glaube ich, auch, beziehungsweise die Union ist, glaube ich, auch die einzige, also die Frauenunion ist, glaube ich, auch die einzige Stimme im Moment, die das fordert. Aber ich weiß nicht genau, was den da geritten hat, aber was die Glaubwürdigkeit eines...
13: Familienplanung, aber es ist
15: ja,
13: natürlich eben...
15: Aber er ist eben auch Politiker, er steht für das, was er jetzt auf der einen Seite verurteilt und auf der anderen Seite macht, und natürlich bist du da in diesem Fokus der Öffentlichkeit, und wenn das sich widerspricht, was du sagst und was du tust, dann verlierst du an Glaubwürdigkeit, und ein Politiker braucht Glaubwürdigkeit.
13: Wasser predigen und Wein trinken, das funktioniert halt nicht. Ja. Das ist für seine Lage, für seine persönliche Situation sicher schwierig.
15: Und für die CDU ist das wahrscheinlich auch extrem schwierig jetzt, gerade auch mit Blick auf Sachsen-Anhalt. Ihr seid im Wahlkampf, die CDU will da den Ministerpräsidenten weiterstellen. Die braucht also jede Stimme, braucht Glaubwürdigkeit, und dann guckst du nach Berlin, wo Bundespolitik ja sowieso diesen Wahlkampf auch sehr prägt, und dann siehst du sowas und dann hörst du sowas. Also ich verstehe gar nicht, dass aus Sachsen-Anhalt diese Rücktrittsforderungen nicht kommen.
13: Haben wir noch nicht.
15: Wie ist es denn in Sachsen?
14: Das war hier auch kein Thema, weil letzten Endes, es ist Familie. Da will man jetzt ihm auch nicht irgendwie vorschreiben, wie er seine Familie zu führen hat.
15: Ich glaube nicht, dass das irgendwas mit Familienplanung zu tun hat. Nochmal, er ist Politiker, er ist Politiker. Jens Spahn ist Politiker. Ihr seht, ich bin erregt.
13: Na, das hören wir, das hören wir. So, und jetzt allerletzte Frage für heute. Was macht ihr am Wochenende?
14: Finale schauen.
13: Jan?
15: Also ich bin morgen erstmal in Schloss Reinhardsbrunn, will mir angucken, wie die Sanierung...
13: Schon wieder?
15: Ja, es wird eine Langzeitbeobachtung, die irgendwann mal abgeschlossen sein wird, 2035. Dann werde ich ein 20-Minuten-Feature machen und dann werde ich sagen, am 18. Juli 2026 war ich im Schlossgarten von Reinhardsbrunn und habe dort das erste Konzert verfolgt, was es seit Jahren wieder gab.
13: Und dann freuen wir uns über deine akustischen Eindrücke. Soll ich auch noch sagen, was ich mache?
15: Sehr gerne.
13: Ich werde morgen zum Wahlkampfauftakt der AfD gehen und mir das anschauen. Alice Weidel ist da und natürlich Spitzenkandidat Siegmund und sehr, sehr viele Leute wahrscheinlich. Ist in der Messe, wird groß aufgefahren, abgesperrt. Also das gucke ich mir einfach an, weil ich ja wissen muss, wie ticken die Leute
14: da. Ist da mit Zuständen wie in Erfurt zu rechnen?
13: Ich glaube nicht. Und das war's schon wieder. Der Rückblick unserer Landeskorrespondenten in dieser Woche. Viele Grüße nach Sachsen zu Robin Hartmann.
14: Danke, viel Erfolg morgen.
13: Dankeschön. Und nach Thüringen zu Jan Breuer.
15: Ich wünsche euch einen schönen Freitag, ein schönes Wochenende und wir hören uns bald wieder.
13: Und ich bin Doreen Jonas, heute für Sie auch am Mikrofon am Nachmittag, aber sonst immer fürs schöne Sachsen-Anhalt zuständig. Und wir schauen jetzt ins Wetterstudio zu Grit Krämer. Grit, wie ist denn aktuell die Unwettersituation?
12: Ja, ich übernehme gleich mal. Ich schaue in dein schönes Sachsen-Anhalt. Denn hier gibt es eine Region, wo wir wirklich eine Unwetterwarnstufe 4 erreicht haben. Das ist 4 von 4 möglichen. Das haben wir sehr selten. Wir haben oft Unwetterwarnungen mit Stufe 3. Da wird gewarnt von 25 Liter Regen, Starkregen auf den Quadratmeter in einer Stunde. Das haben wir vor 2 Stunden komplett im Osten von Thüringen erreicht. Da erinnern wir uns, da waren die Gewitter in Jena angekommen und zogen weiter. Diese Zahlen, ähnlich so 20er Zahlen, haben wir jetzt auch in Sachsen-Anhalt erreicht. Aber wir haben in der letzten Stunde in Sachsen-Anhalt, auch in Aschersleben, 62 Liter Regen gemessen in einer Stunde auf 1 Quadratmeter. Und das ist wirklich, ja, da fehlen mir die Worte, das ist unwahrscheinlich viel. Und jetzt sehen wir gerade, dass dieses Gewitter weitergezogen ist durch Dessau hindurch Richtung Wittenberg. Da warten wir auf die Zahlen, kann ich in der nächsten Stunde berichten. Diese Region trifft es also sehr hart. Das ist schon Starkregen, der nicht mehr einfach so abfließen kann. Da wird einiges in den Städten los sein. Insgesamt gilt für alle mitteldeutschen Städte und Dörfer, wir haben diese Unwetterlage noch bis in den Abend, in die Nacht hinein. Dann beruhigt sich's von Westen her, kommt dann kaum noch was hinterher. Es lockert in der Nacht sogar dann auf.
13: Grit Krämer, vielen Dank erstmal für dieses Update. Und auch in den Nachrichten um 17 Uhr schauen wir nochmal auf die Warnungen des Wetterdienstes vor schweren Gewittern eben. Und nach den Nachrichten Radsport Tour de France 13. Etappe, da sind wir live dabei. Außerdem Sachsen-Anhalt hat festgestellt, wer sich alles an der Landtagswahl beteiligen darf. Welche Parteien dürfen dabei sein? Der Wahlausschuss hat entschieden.
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11: Um 17 Uhr mit Kerstin Hoffmann. Die Bundeswehr wird in diesem Jahr erstmals an einer Nuklearübung der französischen Armee teilnehmen. Das wurde in der Abschlusserklärung des deutsch-französischen Verteidigungsrates mitgeteilt. Bundeskanzler Friedrich Merz erklärte, beide Länder vertieften ihre Zusammenarbeit bei der Verteidigung. Frankreichs Präsident Emmanuel Macron hatte den europäischen Partnern bereits vor Jahren angeboten, unter den atomaren Schutzschirm zu rücken. Merz und Macron sprachen bei ihrem Treffen auf einem Fliegerhorst in der Nähe von Köln auch über das gescheiterte Kampffliegerprojekt. Eine Gewitterfront über Mitteldeutschland hat bislang vor allem in Thüringen Schäden verursacht. Überflutete Straßen wurden unter anderem aus Jena und den Kreisen Saale-Holzland und Saale-Orla gemeldet. Auf den Autobahnen A4 und A71 ereigneten sich im Raum Erfurt mehrere Unfälle. Auch in den Kreisen Hildburghausen und Sonneberg musste die Feuerwehr Unwetterschäden beseitigen. In Sachsen-Anhalt gingen bei der Leitstelle im Salzlandkreis mehrere Notrufe ein. Inzwischen ziehen die Gewitter über Sachsen. Dort und in Teilen Sachsen-Anhalts gelten noch Unwetterwarnungen. Bundeskanzler Friedrich Merz will die Kritik an Unionsfraktionschef Jens Spahn parteiintern aufarbeiten. Merz sagte, man werde darüber in der nächsten CDU-Präsidiumssitzung sprechen. Merz verwies darauf, dass eine Leihmutterschaft in Deutschland verboten sei. Es gebe keinen Grund, an dieser Rechtslage etwas zu ändern. Spahn und sein Partner hatten mit Hilfe einer Leihmutter in den USA ein Kind bekommen. Mehrere CDU-Politiker bescheinigten ihm ein Glaubwürdigkeitsproblem und forderten ihn zum Rücktritt auf. Die EU-Kommission will ein zentrales Klimaschutzinstrument für die Wirtschaft abschwächen. Die Kommission schlägt vor, den Emissionshandel anzupassen und den Handel mit CO2-Zertifikaten länger zu erlauben. Damit kann die Industrie mehr und länger Kohlendioxid ausstoßen. Bisher war vorgesehen, dass die Zahl der Zertifikate bis Ende 2039 auf 0 sinkt. In bestimmten Bereichen soll es mehr kostenlose Zertifikate geben. Für die Landtagswahl in Sachsen-Anhalt können 20 Parteien Kandidaten aufstellen. Das teilte die Landeswahlleitung mit. Die Kandidatenlisten müssten bis Montag eingereicht werden. Anschließend wird über die Zulassung entschieden. Nicht als Parteien anerkannt wurden Vereinigungen mit Namen wie Superlative für Deutschland und Bananen für Deutschland. Die Landtagswahl in Sachsen-Anhalt findet am 6. September statt. Das waren die Nachrichten. Das Wetter, die Temperaturen von 16 Uhr. Auf dem Brocken bedeckt 16 Grad, Chemnitz stark bewölkt 27. Dresden wolkig 28, Eisenach wolkig 24, Erfurt bedeckt 18, Fichtelberg bedeckt 16. Gera bedeckt 19, Görlitz bedeckt 27, Leipzig wolkig 29, Magdeburg bedeckt 26 und Meiningen wolkig 19 Grad. Am Abend gebietsweise noch Schauer und Gewitter mit Unwetterpotenzial, Temperaturen bis 24 Grad. In der Nacht über Sachsen abziehender Regen, sonst teils aufgelockert, 18 bis 14 Grad. Morgen wechselnd bewölkt, Schauer vor allem in den Bergen, Temperaturen bis 26 Grad. MDR Verkehrsdienst, A2 Richtung Berlin. Zwischen Allerингersleben und Alsleben Stau und stockender Verkehr. A4 Frankfurt Richtung Dresden, zwischen Erfurt West und Erfurt Ost, 4 Kilometer Stau nach einem Unfall. A4 Frankfurt Richtung Dresden, zwischen Weimar und Apolda, Stau nach einem Unfall. A9 Richtung München, zwischen Niemeck und Kleinmarzehns, Stau wegen eines defekten Fahrzeugs. A9 Richtung München, zwischen Naumburg und Bad Klosterlausnitz, Stau und stockender Verkehr. A13 Richtung Dresden, zwischen Großköris und Teupitz, Stau. Wegen Feuerwehreinsätzen sind gesperrt. Die B175 Richtung Glauchau, zwischen Berger, Elster und Kleinkuhndorf. Im Salzlandkreis die Straße zwischen Drohndorf und im Landkreis Hildburghausen die Straße zwischen Gellershausen und Abzweig Heldburg. Soweit der MDR-Verkehrsdienst, 17.05 Uhr.
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16: Am Mikrofon für Sie heute Nachmittag Dorin Jonas. Herzlich willkommen. In Brühl ist der deutsch-französische Ministerrat zu Ende gegangen. Es wurde mehr militärische Zusammenarbeit beschlossen. Unter anderem bei der nuklearen Abschreckung. Aus dem ARD-Hauptstadtstudio Maximilian Ulrich.
17: Deutschland und Frankreich wollen bei der nuklearen Abschreckung enger zusammenarbeiten. Deutschland bekommt zwar keine Atomwaffen aus Frankreich, aktuell sind aber zum Beispiel französische Rafale-Kampfflugzeuge auf einem Militärflugplatz in Nordrhein-Westfalen stationiert. Die Rafale kann auch Atomsprengköpfe tragen. Deutschland soll außerdem an einer französischen Nuklearübung beteiligt werden. Die deutsche Beteiligung daran soll allerdings konventionell sein. Das heißt, deutsche Soldaten üben dabei nicht selbst Atomwaffen zu benutzen. Außerdem wurde bei dem Treffen, an dem auch zahlreiche deutsche und französische Ministerinnen und Minister teilnahmen, mehr wirtschaftliche Zusammenarbeit vereinbart. Laut Merz soll die Zusammenarbeit bei Spitzentechnologie wie KI, Mikroelektronik und Fusionstechnologie gestärkt werden. Der deutsch-französische Ministerrat findet einmal im Jahr statt. Im nächsten Jahr wird Emmanuel Macron nicht dabei sein. Im Frühjahr wird in Frankreich ein neuer Präsident gewählt. Macron tritt nicht erneut an.
16: Eigentlich sollte 2026 für die AfD zum Erfolgsjahr werden. Das Ziel, Erfolge bei den Landtagswahlen und in Sachsen-Anhalt, möglichst erstmals einen Ministerpräsidenten stellen. Negative Schlagzeilen stören da natürlich, genau wie innerparteilicher Streit, wie er derzeit auf offener Bühne im Landesverband Nordrhein-Westfalen ausgetragen wird. In den dortigen Machtkampf wird auch Parteichefin Alice Weidel gezogen. Unruhige Woche in der AfD also, auch weil Co-Parteichef Tino Chrupalla mit einem Auftritt in Sachsen-Anhalt in die Kritik geraten war. Aus Berlin berichtet Dagmar Pepping.
18: Vor einigen Monaten war die Laune in der AfD noch prächtig. Parteichefin Alice Weidel bei einem Wahlkampfauftritt in Baden-Württemberg. Dort und in Rheinland-Pfalz holte die AfD bei den Landtagswahlen jeweils Rekordergebnisse.
19: Ich liebe euch auch!
18: Alice Weidel, die klare Nummer eins in der AfD. Das wurde auch Anfang Juli auf dem Bundesparteitag in Erfurt deutlich. Dort holte Weidel ein deutlich besseres Wahlergebnis als ihr Co-Vorsitzender Tino Chrupalla.
19: Ich möchte mit euch gemeinsam dazu beitragen, diese Partei weiterhin zum Erfolg zu führen. Und dafür bitte ich um euer Vertrauen und ich möchte mich auch nochmal bedanken für die Zeiten, wenn es auch nicht gut gelaufen ist, wenn es auch mal schwierig war.
18: Schwierig ist es auch jetzt gerade. Aktueller Brandherd, Nordrhein-Westfalen, der größte Landesverband der Partei. Dort eskaliert ein schon lange geführter Machtkampf zwischen dem Lager von Landeschef Martin Vinzenz und dem Lager um den Rechtsextremisten Matthias Helferich. Ein Parteitag, auf dem die Kandidatenliste für die Landtagswahl im kommenden Jahr aufgestellt werden soll, gerät zur Chaosveranstaltung. Von Beleidigungen und Drohungen ist die Rede.
20: Weil ich mich nicht einschüchtern lasse. Lieber Fabian Jacobi, auch wenn du mir gerade zwei Stinkefinger zeigst, das kannst du dir sparen. Das ist die Definition von Kameradenschwein.
18: Der Landesvorstand um Vinzenz wirft dem Helferich-Lager vor, die Listenaufstellung zu sabotieren, indem bis zu 90 Kandidaten für einen Platz nominiert werden. Schlüsselfigur dieser Blockadetaktik soll Sven Tritschler sein, ein enger Vertrauter von Alice Weidel, dessen Aufstieg in der Bundespartei sie in Erfurt durchsetzt.
19: Ich schlage als ersten stellvertretenden Sprecher Sven Tritschler aus Nordrhein-Westfalen vor.
18: Der frisch gewählte AfD-Bundesvize und Weidel-Freund Tritschler als Strippenzieher mit Rückendeckung von Weidel. So sieht es der Landesvorstand in NRW. In einem Brandbrief an den Bundesvorstand spricht Landeschef Vinzenz sogar vom Weidel-Helferich-Lager, in dessen Auftrag die Sabotageaktion stattfinde. Die AfD-Bundesspitze um Weidel will, dass die Listenaufstellung, die an diesem Wochenende fortgesetzt wird, abgebrochen wird.
20: Wir brauchen eine geeinte AfD hinter unserer künftigen Kanzlerin Alice Weidel,
18: ruft ein Weidel-Anhänger in den Saal.
20: Insofern beantrage ich, diesen Parteitag der Schande abzubrechen.
18: Das geschieht aber nicht. Der NRW-Landeschef Vinzenz setzt sich gegen Weidel durch, zumindest vorerst. Am Montag dürfte sich der Bundesvorstand erneut mit dem Chaos in NRW befassen. Mit dabei ist dann Co-Parteichef Tino Chrupalla, der auch keine einfachen Wochen hat. Erst das schlechte Ergebnis bei seiner Wiederwahl in Erfurt, dann eine AfD-Veranstaltung in Sachsen-Anhalt, die Schlagzeilen macht. Chrupalla sitzt neben Ulrich Siegmund, dem AfD-Spitzenkandidaten für die Landtagswahl, auf der Bühne, als der Kabarettist Uwe Steimle sagt:
21: Mittlerweile muss ich sagen, wenn ich Friedrich Merz sehe, frage ich mich manchmal, wo ist eigentlich Stauffenberg, wenn man ihn mal wirklich braucht.
18: Das Publikum johlt, Chrupalla schweigt. Dann das Ende der Veranstaltung.
22: Das machen wir immer in Sachsen-Anhalt. Uwe, du stimmst jetzt mal die deutsche Nationalhymne. Kennst du die?
18: Fragt Chrupalla.
21: Auferstanden aus Ruinen.
18: Steimle stimmt die Nationalhymne der DDR an.
21: Zugewandt.
18: Chrupalla lächelt und singt teilweise mit. Kritik daran weist er zurück. Er teilt mit, die alte DDR-Hymne Auferstanden aus Ruinen drücke die Hoffnung aus, die die Bürger in Ostdeutschland empfinden würden.
16: Dagmar Pepping über Druck in der AfD-Spitze. Im Zusammenhang mit dem NSU ist ein weiteres Urteil gesprochen worden. Eine Freundin der verurteilten NSU-Terroristin Beate Zschäpe ist zu einer Bewährungsstrafe verurteilt worden. Das Oberlandesgericht Dresden sprach Susanne E. wegen Unterstützung des rechtsterroristischen NSU für schuldig. Johannes Giesler berichtet.
23: Reglos sitzt Susanne E. auf der Anklagebank über die fast zwei Stunden der Urteilsverkündung, schuldig gesprochen der Unterstützung einer terroristischen Vereinigung und der Beihilfe zur besonders schweren räuberischen Erpressung. Im Ergebnis 2 Jahre auf Bewährung. Die Staatsanwaltschaft hatte 4 Jahre Haft gefordert. Oberstaatsanwalt Wolfgang Barrow.
24: Neben dem Schuldspruch, dem wichtigen Schuldspruch hier in diesem Einzelfall, kommt dem Urteil aber auch grundsätzliche Bedeutung zu, weil es deutlich macht, dass Ermittlungen nach so langer Zeit noch zu Erfolg führen können, und macht deswegen deutlich und ist Anspruch an die Bundesanwaltschaft, keinen Schlussstrich im Tatkomplex nationalsozialistischer Untergrund zu ziehen.
23: Im Prozess ging es um die Frage, hat Susanne E. den NSU unterstützt, indem sie Beate Zschäpe ihre Krankenkassenkarte und ihre Personalien für eine Bahncard zur Verfügung gestellt hatte, sowie indem sie Beate Zschäpe und Uwe Böhnhardt zur Abholung eines Wohnmobils gefahren hatte, das dann später für einen Banküberfall genutzt wurde. Voraussetzung für eine Verurteilung war, dass Susanne E. von den Taten des NSU gewusst hatte. Das hat das Gericht bejaht. Begründet vor allem mit der engen Freundschaft zu Beate Zschäpe. Maike Schaaf vom Oberlandesgericht Dresden.
25: Die Angeklagte war eine der wenigen, wenn nicht einzigen Personen, die Wohnung des NSU in Zwickau betreten durften, ohne dass da groß weggeräumt wurde. Der Senat glaubt auch nicht, dass angesichts dieses ausgesprochen engen Verhältnisses der beiden Frauen, das im Prozess auch umfassend ermittelt wurde, gar keine Gespräche über deren Leben stattgefunden haben und warum sie im Untergrund lebten.
23: Gespräche muss es auch zwischen Susanne E. und ihrem Mann André E. gegeben haben. Auch er hatte von den Taten gewusst und ist bereits wegen Unterstützung einer terroristischen Vereinigung verurteilt worden. Jetzt also auch die Verurteilung von Susanne E. Ein insgesamt mildes Urteil, die Gründe dafür. Die heute 45-Jährige hatte erst ab 2007 intensiveren Kontakt zum NSU-Trio. Ab diesem Zeitpunkt hatte der NSU aber keine Morde oder Sprengstoffanschläge mehr verübt. Außerdem ist Susanne E. nicht vorbestraft. Angehörige der Opfer hatten das Urteil mit Kopfschütteln aufgenommen. Michaela Bulgarides war bei der Urteilsverkündung im Saal. Der NSU hatte ihren Vater 2005 in München mit 3 Kopfschüssen ermordet.
0: Es wurden 10 Menschen kaltblütig hingerichtet, darunter mein Vater. Bombenanschläge, unzählige Verletzte, Banküberfälle. Und das sind die Urteile, das ist der Rechtsstaat, in dem ich lebe. Ich bin fassungslos.
23: Sie habe das Vertrauen in den Rechtsstaat schon lange verloren. Auch Serkan Yildirim hatte die Urteilsverkündung im Gerichtssaal verfolgt. Er gilt als erstes Opfer des NSU, überlebte einen Bombenanschlag 1999 in seiner Bar schwer verletzt.
3: Wenn man so ein Endresultat heute wie in Verhandlungen das sieht, dann ist man enttäuscht. Dann ist man vom Staat enttäuscht. Für die ist es Ende. Die haben das abgeschlossen heute mit dem ganzen NSU. Aber ich habe das noch nicht abgeschlossen. Oder wir alle haben das nicht abgeschlossen. Für uns gibt es keinen Schlussstrich. Wir müssen damit leben, nicht die da drinnen. Die hat ihr Urteil bekommen, die freut sich und geht nach Hause und lacht und macht ein schönes Leben.
23: Das Urteil ist noch nicht rechtskräftig. Susanne E. kann innerhalb einer Woche Rechtsmittel einlegen. Die Verteidigung wollte sich heute dazu nicht äußern. Auch die Bundesanwaltschaft könnte noch in Revision gehen. Auch die hat sich dazu heute nicht geäußert.
16: Eine Freundin der NSU-Terroristin Beate Zschäpe ist in Dresden zu einer Bewährungsstrafe verurteilt worden. Johannes Giesler berichtete. Und jetzt schauen wir nach Berlin. Die Kritik an Unionsfraktionschef Spahn, die wird schärfer. Seit bekannt ist, dass er mit seinem Ehemann über eine Leihmutter in den USA Vater geworden ist, kommt Gegenwind. Nun auch aus der eigenen Partei. Sarah Beham.
5: Der CDU-Chef in Mecklenburg-Vorpommern, Daniel Peters, sagte der Bild, Jens Spahn sei als Fraktionsvorsitzender nicht mehr tragbar. Als Chef der Unionsfraktion habe Spahn eine besondere Vorbildfunktion. Peters, der auch im CDU-Bundesvorstand sitzt, wirft Spahn vor, mit der Leihmutterschaft in den USA habe er sich bewusst über deutsches Recht hinweggesetzt. Zudem handle Spahn privat auch anders, als er im Bundestag abstimme. Das gehe überhaupt nicht, so Peters, der Spitzenkandidat für die Landtagswahl im September ist. Und weiter, die CDU stehe für Glaubwürdigkeit, gerade in ethisch sensiblen Fragen. Ähnlich sieht das Peter Mock-Stürmer, CDU-Politiker im Berliner Abgeordnetenhaus. Das Schlimme sei die Doppelmoral, sagte er. Auch er verlangt, dass Spahn den Fraktionsvorsitz niederlegt. Strafbar ist Spahns Weg nicht. Leihmutterschaft ist in Deutschland verboten, in den USA hingegen legal. Der Streit dreht sich um Glaubwürdigkeit. Jens Spahns Partei, die Union, lehnt Leihmutterschaft ab. Früher tat er das auch. Bekannt gegeben hatten Spahn und sein Mann, dass sie mithilfe einer Leihmutter in den USA nun Eltern geworden sind. Fragen dazu beantworten beide bisher nicht.
16: Aus Berlin war das Sarah Beham. 17.15 Uhr ist es, Viertel sechs, und unser wichtigstes Thema in dieser Stunde. Die Bundeswehr wird in diesem Jahr erstmals an einer Nuklearübung der französischen Armee teilnehmen. Das wurde in der Abschlusserklärung des deutsch-französischen Verteidigungsrates heute mitgeteilt. Weitere Meldungen jetzt mit Kerstin Hoffmann.
6: Dänemark vermittelt Arbeitslose EU-weit am schnellsten. Das geht aus Zahlen des Statistikamtes Eurostat hervor. Im vergangenen Jahr wurden demnach mehr als 40% der arbeitslos gemeldeten Personen innerhalb von 3 Monaten in einen neuen Job vermittelt. In Deutschland waren das nur rund 28%. EU-weit lag die Vermittlungsquote bei gut 23%. Bei landesweiten Razzien in der Türkei sind 17 Funktionäre von Fußballvereinen festgenommen worden. Wie die staatliche Nachrichtenagentur Anadolu berichtet, wird gegen sie wegen illegaler Sportwetten und Spielmanipulation ermittelt. Unter den Festgenommenen sollen auch Verantwortliche der Istanbuler Fußballvereine Galatasaray und Beşiktaş sein. Der Ticketvorverkauf für das DFB-Pokalspiel des Halleschen FC gegen Schalke 04 ist erneut verschoben worden. Nach Angaben des HFC gibt es technische Probleme beim Ticketdienstleister. Der Vorverkauf war am Montag gestoppt worden und sollte heute wieder aufgenommen werden. Jetzt wurde der Neustart auf kommende Woche verschoben.
2: Das Wetter am Abend, gebietsweise noch Schauer und Gewitter mit Unwetterpotenzial, Temperaturen bis 24 Grad, in der Nacht über Sachsen abziehender Regen, Temperaturen bis 14 Grad und morgen wechselnd bewölkt, Schauer vor allem in den Bergen, Werte bis 26 Grad. MDR Aktuell Verkehrsdienst, die A4 Richtung Frankfurt ist zwischen... Die A4 Richtung Frankfurt zwischen Waltershausen und Sättelstedt nach einem Unfall gesperrt. Soweit der MDR Aktuell Verkehrsdienst. Die Zeit 17.17 Uhr.
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4: Und da schauen wir jetzt erstmal wieder zum Sport, zur Tour de France auf die 13. Etappe, denn so langsam aber sicher geht's in die heiße Phase des heutigen Tagesabschnitts. Die Berge sind beklommen, jetzt geht's nur noch, oder erklommen, nicht beklommen. Die Berge sind erklommen, jetzt geht's wieder bergab und in Richtung Ziellinie. Und einer hat hoffentlich mehr Durchblick als ich gerade, und das ist Holger Geska.
7: Eine superschnelle Etappe ist es über den Ballon d'Alsace. Es ist gegangen. Oben war Thomas Pidcock, der Brite, der Erste. Er ist der mit Abstand Beste in der Gesamtwertung aus einem Ausreißerfeld. Es waren mal ganz vorn 57. 10 sind im Prinzip noch in der Verlosung im Kampf um den Etappensieg. Thomas Pidcock ist dabei. Er wird in der Gesamtwertung einen riesigen Satz nach vorn machen, denn das Hauptfeld ist gerade erst auf dem Ballon d'Alsace angekommen, liegt etwa 8 Minuten, vielleicht 8 Minuten 10 hinter Thomas Pidcock. Da geht es darum, ob der Brite nach dieser Etappe Zweiter oder Dritter der Gesamtwertung ist, je nachdem wie die letzten 13 Kilometer laufen. Pidcock momentan zwar unter den besten 10, aber nicht ganz vorn, denn gerade haben sich zwei so ein bisschen abgesetzt, nämlich Mauro Schmid, der Schweizer Meister des vergangenen Jahres, und der Kolumbianer Harold Tejada, ein Teamkollege des Cottbuser Sprinters Max Kanter. Die fahren ein paar Sekunden vor den nächsten Verfolgern, die sich erst einmal einig werden müssen auf die Verfolgungsarbeit. Können sie natürlich auch in Sachen Thomas Pidcock setzen, aber der Brite macht nicht alles allein, denn er möchte ja möglichst auch noch die Etappe gewinnen. Und der Vorteil von Mauro Schmid zum Beispiel ist, dass er in dieser Zehnergruppe mit dem Australier Lucas Plapp sogar noch einen zweiten Kandidaten hat. Aus deutscher Sicht sozusagen ist die Etappe momentan fast bedeutungslos. Wir hatten lange John Degenkolb und Michael Hessmann mit in der ersten Gruppe, als sie noch zu 57 waren. Aber als es in die Berge der Vogesen ging, konnten die beiden mit denen, die jetzt um den Etappensieg fahren, nicht mehr mithalten.
4: Das sagt unser Tour de France-Reporter Holger Geska. Und die Zieleinfahrt gibt's dann in wenigen Augenblicken live hier bei MDR Aktuell.
16: Der Ausstoß von CO2 für Industrie, Energieunternehmen und Fluglinien in der Europäischen Union, der wird immer teurer. Das soll Anreize schaffen, auf klimafreundlichere Technologien umzustellen. Das ist im Kern das Prinzip des Emissionshandels ETS. Jetzt hat die EU-Kommission vorgestellt, wie sie das System verändern will. Thomas Spickhofen fasst das für uns zusammen.
8: Unser Emissionshandel in der EU, kurz ETS, der ist das Kernstück der europäischen Klimapolitik, versichert Wopke Hoekstra, der Klimakommissar der Europäischen Union.
9: No other policy instrument in Europe.
8: Kein anderes politisches Instrument hat den Emissionsausstoß in ähnlichem Maße reduziert. Das ist ein phänomenales Werkzeug in unserer Instrumentenbox für die Klimapolitik.
9: In our climate toolbox.
8: Trotzdem will die Kommission daran gehen. Zum einen, weil die einheimischen Unternehmen verstärkt unter Druck der globalen Konkurrenz geraten sind, die mit Staatssubventionen gefördert wird. Aber die europäischen Unternehmen selbst tun auch noch zu wenig, kritisiert Hoekstra. Und dann sind da noch die Mitgliedstaaten, die zu wenig Geld aus dem ETS in die Reduzierung der CO2-Emissionen stecken. Die Mitgliedstaaten erhalten rund 80% der ETS-Gewinne, aber gerade einmal 10% davon gehen wirklich in die Dekarbonisierung. Dabei war das immer das Versprechen. Der ETS sollte keine Steuer sein, sondern ein Motor für die Dekarbonisierung der Industrie. Nun will die Kommission der Industrie entgegenkommen, aber auch die Daumenschrauben anziehen. Eine Zeit lang wird es mehr Zertifikate für den Emissionshandel geben als ursprünglich geplant. Das nimmt etwas den Druck von den Unternehmen, ihren Ausstoß an Kohlendioxid runterzufahren. Es streckt den Zeitraum und reduziert die Kosten. Aber das Geld, das durch den ETS reinkommt, soll gezielter und vollständiger in Klimaschutzmaßnahmen in Europa gehen. Außerdem weitet die Kommission das ETS-System aus, zum Beispiel auf den Luft- und auf den Schiffsverkehr. Unsere Vorschläge, sagt Klimakommissar Hoekstra und betont das auch gleich doppelt, sind voll auf einer Linie mit den Klimazielen für 2040.
10: Today's proposal sets a trajectory that is fully in line, and I would like to underline it, fully in line with the EU's 2040 climate goals.
8: Und das meint, gemessen am Stand von 1990 sollen bis 2040 90% weniger Treibhausgase ausgestoßen werden und 2050 soll die Klimaneutralität erreicht sein. Ein guter Tag fürs Klima sei das, findet Peter Liese von den Christdemokraten im Europaparlament. Jeder, der den ETS stoppen oder ganz abschaffen wollte, muss nun sehen, dass das nicht passieren wird. Der ETS wird bleiben und er wird denen Vorteile bringen, die in Klimaneutralität investieren.
11: In climate neutrality.
8: Timo Wölken, der umweltpolitische Sprecher der Sozialdemokraten, ist dagegen enttäuscht.
12: So werden nur 85% der CO2-Emissionen in den ETS-Sektoren eingespart, auch wenn wir gerade verankert haben, gesetzlich, dass 90% eingespart werden müssen.
8: Den Ausgleich über internationale Klimagutschriften und mögliche CO2-Entnahmen aus der Atmosphäre findet Wölken nicht sicher genug. Auch die Verpflichtung zu Investitionen in Europa reichen ihm noch nicht.
12: Soziale Konditionalität, dass also auch Arbeitsplätze erhalten bleiben, kommt uns Sozialdemokraten aber deutlich zu kurz. Also dieses Paket ist insgesamt eine Enttäuschung und muss dringend verbessert werden.
8: Die Gelegenheit dazu wird kommen, denn der Vorschlag der Kommission braucht noch die Zustimmung der Mitgliedsländer und des Europäischen Parlaments.
16: Die EU-Kommission hat die Reform des Emissionshandels vorgestellt und Thomas Spickofen hat uns das Ganze erklärt. Schauen wir jetzt nach Sachsen-Anhalt um 17.23 Uhr. Welche Parteien können sich am 6. September an der Landtagswahl beteiligen? Zum einen sind das die Parteien, die bereits im Landtag vertreten sind und die Parteien, die sich an der letzten Bundestagswahl in Sachsen-Anhalt beteiligt haben. Aber es sind noch mehr Vereinigungen, die sich zur Wahl stellen wollen. Dazu müssen sie aber als Partei anerkannt werden. Und genau darüber hat heute in Magdeburg der Landeswahlausschuss entschieden. Und darüber berichtet Jochen Müller.
13: Sie nennen sich zum Beispiel Basisdemokratische Partei oder Partei des Fortschritts oder Tierschutzallianz oder Tierschutzpartei, Gartenpartei oder Volt oder die Libertären. Sie alle und noch einige andere Vereinigungen wurden vor allem auf ihre politische Ernsthaftigkeit hin überprüft und heute als Parteien anerkannt. Das bedeutet, sie werden, sofern beispielsweise genügend Unterstützerunterschriften vorliegen, am 6. September auf dem Wahlzettel stehen. Dazu gehört auch die Heimat. Sie ist die Nachfolgepartei der rechtsextremen NPD. Wie kann es sein, dass sie anerkannt wird? Christa Diekmann, die Landeswahlleiterin.
14: Der Landeswahlausschuss befindet nicht über ein parteipolitisches Programm, sondern er stellt nur ganz formal fest, ob die Voraussetzungen, sei es das formelle Verfahren, aber auch die materielle Parteieigenschaft vorliegt. Über Inhalte der politischen Parteien entscheidet der Landeswahlausschuss nicht. Das ist dem Bundesverfassungsgericht vorbehalten.
13: 6 Vereinigungen wurde die Anerkennung als Partei vom Wahlausschuss heute verweigert. Sie nannten sich Banane für Deutschland oder Schwachsinn oder haben sogar Fäkalbezeichnungen. Christa Diekmann bleibt ganz sachlich.
14: Insbesondere war überhaupt nicht festzustellen, dass die sich als politische Partei tatsächlich beteiligen wollen. Das ist auch der Grund, warum es eine solche Prüfung gibt, ob eine gewisse Ernsthaftigkeit einer politischen Vereinigung besteht, sich an der politischen Willensbildung zu beteiligen. So wird die Wahl gesichert und vor unseriösen Vereinigungen geschützt.
13: Nimmt man die im Landtag vertretenen Parteien und die Parteien, die sich an der letzten Bundestagswahl beteiligt haben, hinzu, dann kommt man auf insgesamt 20 Parteien, die bis zur nächsten Woche ihre Wahlvorschläge einreichen können.
16: Und Jochen Müller berichtete aus Magdeburg. Wir bleiben in Sachsen-Anhalt. Das gewaltige Hochwasser der Helme zwischen Sachsen-Anhalt und Thüringen zum Jahreswechsel 23/24. Viele haben die dramatischen Bilder ja noch vor Augen. Damals kämpften hunderte Einsatzkräfte im Landkreis Mansfeld-Südharz in der Kälte gegen Wassermassen. Für die Feuerwehren in der Verbandsgemeinde Goldene Aue eine riesige Herausforderung. Um für das nächste Hochwasser gewappnet zu sein, wird nun eine Wasserwehr aufgebaut. Vom Land gibt es dafür knapp 182.000 Euro. Cornelia Müller wollte wissen, wie der Hochwasserschutz verbessert werden soll.
15: Turbulente Wintertage und Nächte, ein endloser Kampf mit Sandsäcken. Das Hochwasser an der Helme ist Verbandsgemeindewehrleiter Michael Wiesner noch sehr präsent.
17: Sehr. Wir sind ja nach wie vor noch in der Nachbereitung. Wir werden ja auch für die kommenden Hochwasser uns Vorbereitung treffen müssen. Da müssen wir natürlich als Feuerwehr auch wissen, wo waren denn die brisanten Stellen, wo wir zuerst auch eingreifen, zugreifen müssen.
15: In Feuerwehruniform statt Einsatzkluft schaut er nun im Kelbraer Rathaus auf ein Dokument mit Landeswappen, ein Förderbescheid über knapp 182.000 Euro.
17: Angeschafft wird jetzt ein Gerätewagen, also ein Kastenwagen für den Transport von Einsatzmitteln, Sandsäcken etc. Da hat sich jetzt gezeigt im Rahmen des Hochwassers, dass wir ja unsere Feuerwehrfahrzeuge haben. Die sind natürlich alle sehr schwer, sind alle voll beladen, da passt nicht mehr viel drauf. Da braucht man jetzt entsprechend ja noch ein bisschen eine Logistikkomponente.
15: Der Gerätewagen wird in Wallhausen stationiert, dort ist das zentrale Lager der Verbandsgemeinde Goldene Aue mit rund 100.000 Sandsäcken und anderer Technik. Noch heißt es für die Wasserwehr Leute gesucht.
17: In Sachsen-Anhalt ist das eine eigene Abteilung, eine eigene Wasserwehr, die gegründet wird mit eigenem Kopf, also eigenem Wasserwehrleiter, Stellvertreter, ähnliche Struktur wie die Feuerwehr auch. Es schult sich wirklich für die Deichschauen, für den Verbau von Sandsäcken, für die Deichverteidigung. Da werden Personen geschult, ausgebildet, um die Feuerwehr dann im Einsatzfall zu unterstützen und damit zu wirken.
15: Wegen der Flut vor 2,5 Jahren hat die Verbandsgemeinde die Wasserwehr eingerichtet. Zwei Wünsche dafür hat der Bürgermeister der Goldenen Aue, Michael Peckruhn, dafür noch. Auch die ohne Förderung nicht machbar.
19: Ein Wärmezelt, dass unsere Kameraden, Kameradinnen zu solchen Einsätzen auch, weil wir viel im Wasser gearbeitet wird, bei Kälte, eventuell bei Wind, sich aufwärmen können. Und das zweite, ein Mannschaftstransportfahrzeug.
15: Die Anträge dafür sind in Magdeburg jedenfalls gestellt.
16: Mehr Hochwasserschutz gibt's für die Goldene Aue. Wir schauen jetzt ins Wetterstudio zu Grit Krämer. Also, dass wir Hochwasserschutz brauchen, soweit wollen wir mal noch nicht denken. Aber es ist doch schon ordentlich was runtergekommen.
20: Ja, und schwer

0: Jetzt schaue, hier gab es in den letzten 3 Stunden am meisten Regen. In Aschersleben-Mehringen, da sind 63 Liter Regen in 1 Stunde zusammengekommen. Oh. Das ist wirklich Wahnsinn. Und wenn wir jetzt mit unserem Wissen daran gehen, dass diese Gewitterzelle weiter nach Osten gezogen ist, dann gab es 1 Stunde später in Dessau und Köthen jeweils 20 Liter. Aber in einem kleinen Dorf östlich von Dessau-Roßlau wurden auch 57 Liter Regen gemessen, nämlich in einem Stadtteil zwischen Luko und Klieke, östlich von Roßlau. Also da nehme ich mal an, da sind die Menschen auch im Moment überfordert mit diesen Regenmassen.
1: Und jetzt zieht ja das Gewitter weiter. Wird es dann so allmählich Entwarnung geben?
0: Ja, das sind ja viele Gewitterzellen, die da wirklich auf einer Flanke liegen. Die ziehen weiter. Es gibt die Entwarnung. Es gibt immer noch normale Schauer und Gewitter, auch wieder im Westen von Thüringen, die da hinterherkommen. Aber nichts Unwetterartiges mehr. Auch in Sachsen haben wir in der Westhälfte noch kräftige Schauer und Gewitter. Da fallen dann 11 oder auch 14 Liter in der Stunde, auch das, damit kommen wir klar. Und das Ganze breitet sich immer noch Richtung Osten weiter aus. Wir werden vielleicht noch 2-3 Stunden damit zu tun haben. Dann können wir sehen, wie das Ganze in Brandenburg Richtung Potsdam und Berlin weiterzieht. Bei uns entspannt sich es dann langsam. In der Nacht wird es kühler werden, 18 bis 14 Grad. Und es wird noch einige Schauer und auch Gewitter geben. Schwerpunkt ist dann der südliche Teil von Sachsen.
1: Vielen Dank, Grit. Und wir gehen jetzt weiter nach Frankreich direkt zu Maxi Bayer.
2: Ganz genau so ist es. Dort kein Regen und angenehme 25 Grad, demzufolge Laborbedingungen für die Fahrer bei der Tour de France. Heute die 13. Etappe und die biegt jetzt auf die Zielgerade. Eine höchste Zeit also für uns wieder zu unserem Reporter zu geben und er ist Holger Geska.
3: Schweiz gegen Kolumbien, so hieß es bei der Fußball-WM im Achtelfinale. Da hat die Schweiz im Elfmeterschießen gewonnen. Und so in etwa ist es auch heute hier auf den letzten 1,3 Kilometern. Denn Mauro Schmid aus der Schweiz und Jara Tejada aus Kolumbien sind die besten von insgesamt 57 Ausreißern. Und das Elfmeterschießen, das ist der Sprint dieser beiden gegeneinander. Ihr Vorsprung auf den nächsten Verfolger beträgt 18 Sekunden, da die letzten 1000 Meter beginnen. Der Teufelslappen erreicht ist. Und wenn die beiden jetzt keine Dummheiten machen, beispielsweise taktieren, Stehversuche machen, dann müsste der Etappensieger entweder Tejada, der in seiner Karriere noch nicht allzu viel gewonnen hat, oder Mauro Schmid heißen. Schmid im vergangenen Jahr im Etappenfinale von Toulouse ganz knapp geschlagen durch den Norweger Jonas Abrahamsen. Aber jetzt kann es der 26-Jährige aus Zürich hier in Belfort besser machen. 700 Meter noch für die beiden und von vorn fährt Tejada und Mauro Schmid an seinem Hinterrad. Stichwort Dummheiten machen. Noch haben sie ein gewisses Tempo, aber Tejada beginnt schon zu spekulieren. Der bessere Sprinter müsste normalerweise der Schweizer Meister des vergangenen Jahres sein. Beide schauen sich nochmal um, sind noch 400 Meter. Es gibt jetzt die letzte Kurve und dann kommen sie hier auf die Zielgerade. Unglaublich viele Zuschauer hier am Fuße der Vogesen dabei. Jetzt geht Schmid in die führende Position. Beide können, wenn sie sich umschauen, vielleicht den nächsten heranstürmenden Verfolger sehen. Da macht sich Tejada sogar noch mal das Trikot ein bisschen zu. Schmid von vorn und dann in seinem Windschatten Harald Tejada. Das sind die Teamkollegen von Pascal Ackermann und Max Kanter. Die würden hier toll gegeneinander sprinten. Jetzt kommt der Antritt von Tejada auf der linken Straßenseite. Mauro Schmid ist ein bisschen überrascht, sprintet rechts. Er muss erst einmal seine volle Geschwindigkeit erreichen. Das tut er jetzt. Mauro Schmid geht in die führende Position. Es sind nur noch 50 Meter. Mauro Schmid kommt als erster ins Ziel und jubelt. Schweiz gewinnt wieder gegen Kolumbien. Etappensieg für Mauro Schmid. Und dann wird Thomas Pidcock Dritter, der Mann, der Beste in der Gesamtwertung von den Ausreißern war, vor Maxim van Gils aus dem deutschen Red Bull Team. Thomas Pidcock wird sehr viel Boden gut machen und da kommt auch ein Teamkollege von Mauro Schmid jubelnd ins Ziel. Der Australier Lucas Platt, der auch großen Anteil daran hatte, dass Mauro Schmid hier diese Etappe gewinnt. Jetzt tickt die Uhr gegen das Feld, denn Thomas Pidcock wird in der Gesamtwertung zumindest mal in die ersten 4 oder 5 kommen, vielleicht sogar Zweiter oder Dritter sein, das werden wir dann sehen, denn das Hauptfeld ist 8 Minuten hinter diesen Besten momentan unterwegs. Es dauert also noch ein bisschen, bis der Mann im gelben Trikot Tadej Pogacar hier ist. Dessen Führung in der Gesamtwertung ist unangetastet, während deutsche Radprofis auf dieser Etappe keine Hauptrollen spielten. Ganz im Gegensatz zu Mauro Schmid aus der Schweiz.
2: Vielen Dank an unseren Tour de France-Reporter Holger Geska. Mehr vom Sport dann in etwas mehr als 5 Minuten.
1: Unionsfraktionschef Jens Spahn und sein Mann sind Eltern geworden. Ihren Sohn haben sie mit Hilfe einer Leihmutter in den USA bekommen. In Deutschland ist das grundsätzlich verboten. Spahns CDU lehnt diese Möglichkeit für deutsche Paare mit Kinderwunsch auch weiterhin ab. Ob diese nun hetero oder homosexuell sind. Spahn hat dieses

0: grundsätzliche Verbot umgangen. Das ist ein schwerer Fehler, findet unser Hauptstadtkorrespondent Mario Kubina in seinem Kommentar.
1: Vor dem Gesetz sind alle gleich. Und im Fall von Leihmutterschaften ist das Gesetz eindeutig. Sie sind in Deutschland verboten. Dafür gibt es gute Gründe. Jens Spahn und seinen Mann hat das nicht davon abgehalten, ihren Kinderwunsch mit Hilfe einer Leihmutter in den USA Wirklichkeit werden zu lassen. Das ist politisch falsch. Und es wirft moralische Fragen auf, denen sich der Unionsfraktionschef stellen muss. Wenn jemand ein so wichtiges Amt wie Spahn hat, hat er eine politische Vorbildfunktion. Aber die verkehrt der CDU-Politiker gerade ins Gegenteil. Zur Erinnerung, das Embryonenschutzgesetz gilt auch für den Chef einer Regierungsfraktion. Und es widerspricht dem Geist dieses Gesetzes, wenn Spitzenpolitiker es umgehen, indem sie sich eben im Ausland eine Leihmutter suchen. Spahn schadet damit dem Vertrauen in den Rechtsstaat. Die unfreiwillige Botschaft, Regeln gelten für alle. Es sei denn, man hat das Geld, sie zu unterlaufen. Eine Leihmutterschaft in den USA ist so teuer, dass sie nur Spitzenverdiener in Erwägung ziehen können. Dass sich Spahn damit gegen die Linie seiner eigenen Partei stellt, fällt da kaum noch ins Gewicht. Schwer wiegen die moralischen Implikationen. Leihmutterschaften bergen das Risiko, dass sich Frauen wegen einer wirtschaftlichen Notlage dazu bereit erklären. Und auch wenn dies nicht immer der Fall ist, vom Prinzip her wird der Körper einer Frau instrumentalisiert, damit andere Eltern werden können. Deshalb sind Leihmutterschaften ja hierzulande verboten. Wenn Spahn das ändern will, muss er es sagen. Wegducken geht jetzt nicht mehr.
0: Meint Mario Kubina in seinem Kommentar. Und damit schauen wir jetzt nach Afrika. In der Demokratischen Republik Kongo steigt die Zahl der Ebola-Toten weiter an. Inzwischen sollen es schon 800 sein. Andere afrikanische Länder versuchen, sich auf Ebola-Fälle vorzubereiten. In Kenia etwa haben die USA ein Quarantänezentrum für US-Bürger bauen lassen, die dem Virus ausgesetzt waren. Dort sind jetzt mehrere Menschen für 21 Tage isoliert. Aus Nairobi, Bettina Röhl.
2: 7 US-Amerikaner, die sich in der Demokratischen Republik Kongo am Kampf gegen den Ebola-Ausbruch beteiligt hatten, befinden sich nun für 21 Tage in Kenia in Quarantäne. Als Rückkehrer aus der Ebola-Region dürfen sie nicht direkt in ihre US-amerikanische Heimat zurückreisen. In Kenia hatte der Bau der Quarantäneeinrichtung für US-Bürger nahe der zentralkenianischen Stadt Nanyuki zuvor großen Widerstand ausgelöst. Bei Protesten dagegen wurden mindestens 3 Menschen getötet. Die Einrichtung steht im Mittelpunkt eines laufenden Gerichtsverfahrens. Ein Richter hatte angeordnet, dass Weiterbau und Betrieb der Anlage bis zur Verkündung eines endgültigen Urteils ausgesetzt werden. Laut US-Beamten und von Reuters ausgewerteten Satellitenbildern wurden die Arbeiten an der Einrichtung trotzdem fortgesetzt. Die US-amerikanische Gruppe, die sich dort nun in Quarantäne befindet, hat den Angaben zufolge keine Symptome. Laut einem von der Nachrichtenagentur Reuters anonym zitierten Insider gibt es innerhalb der Gruppe eine potenziell hochriskante Person. Die anderen hätten keinen direkten Patientenkontakt gehabt, sondern im Bau oder der Logistik gearbeitet. Währenddessen steigen die Fallzahlen im Kongo weiter schnell an. Inzwischen gibt es über 2000 bestätigte Infektionen, darunter fast 800 bestätigte Todesfälle.
0: Bettina Röhl berichtete aus Afrika.

0: Nach Nahost. Die Angriffe aus dem Iran gehen unvermindert weiter. Heute wurden unter anderem durch Drohnen und Raketen wichtige Wasser- und Kraftwerksanlagen in Kuwait schwer beschädigt. Betroffen waren integrierte Anlagen, die sowohl Strom erzeugen als auch Meerwasser entsalzen. Nina Amin.
1: Der Angriff habe einen Brand und Schäden angerichtet. Die Behörden arbeiteten daran, das Ausmaß zu ermitteln und die Anlage wieder in Betrieb zu nehmen. Angriffe auf Meerwasserentsalzungsanlagen sind besonders gefährlich. Rund 90% des Trinkwassers wird in dem Wüstenstaat Kuwait aus der Meerwasserentsalzung gewonnen. Längere Unterbrechungen bedeuten schnell ernsthafte Probleme für die Bevölkerung des kleinen Staates am nördlichen Ufer des Persischen Golfs. Der Iran behauptet, in arabischen Nachbarstaaten ausschließlich auf US-Militäreinrichtungen zu zielen. Auch der Inselstaat Bahrain ist nach Beginn der neuen US-Angriffe im Iran wieder regelmäßig unter Beschuss. In Katar wurde in der Nacht und am Morgen Raketenalarm ausgelöst. Die Bevölkerung wurde aufgerufen, zu Hause zu bleiben oder sich an sichere Orte zu begeben. Ein Kind ist nach Behördenangaben durch herabfallende Trümmerteile verletzt worden.
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3: Maxi Bayer im Studio und vor wenigen Augenblicken waren wir ja schon live dabei, als der Schweizer Radprofi Mauro Schmid die 13. Etappe der Tour de France für sich entscheiden konnte. Jetzt wird es aber spannend im Blick um die Gesamtwertung. Deswegen schnell wieder zu Holger Geska.
4: Ja, genau, denn jetzt kommt das Feld hier an. Bevor wir kommen, genau zurecht in Zeit, die letzten 200 Meter. Quinn Simmons als Helfer von Juan Ayuso, der das weiße Trikot hat. Und Matthias Schellmose, der in der Gesamtwertung auf dem 7. Platz liegt. Er führt in diesem Augenblick das Feld über den Zielstrich bei 7 Minuten und 34 Sekunden Rückstand. Und dann gucken wir mal, dann sind es 4 Minuten und 10 in etwa, also plus minus 2 Sekunden, die momentan Thomas Pidcock hinter dem Mann im gelben Trikot liegt, hinter Tadej Pogacar, und dann ist er Vierter. Also das ist jetzt tatsächlich noch ohne Gewähr und ohne Garantie. Pidcock bekommt 4 Sekunden Bonifikation, war aber auch nochmal 2 Sekunden hinter Mauro Schmid im Ziel, den müssen wir auch noch wieder abziehen. Aber ich glaube, er ist Vierter in der neuen Gesamtwertung. Thomas Pidcock, auch als kämpferischer Fahrer des Tages, also einer der Gewinner, auch wenn er natürlich gern die Etappe für sich entschieden hätte. Das hat aber Mauro Schmid geschafft, der Schweizer Meister des vergangenen Jahres. In einem engen Zweiersprint hat er den Kolumbianer Harold Tejada geschlagen. Hinter ihm dann Thomas Pidcock auf dem 3. Platz dieser Etappe. Und für die neue Gesamtwertung vor dem morgigen schweren Teilstück in den Vogesen, also Thomas Pidcock in der Spitzengruppe der neuen Gesamtwertung. Nach unserer vorsichtigen Rechnung müsste er in der neuen Gesamtwertung auf dem 4. Platz liegen. Also Jonas Vingegaard und Remco Evenepoel hätten demzufolge ihre Positionen verteidigt. Das wird mir auch gerade bestätigt, wobei ich etwas erstaunt bin, dass Florian Lipowitz in der neuen Gesamtwertung auf Platz 5 geführt wird. Meines Wissens müsste er 7. sein. Also sind wir mal vorsichtig, aber 4 Minuten 15 hätte demzufolge Tom Pidcock Rückstand auf Tadej Pogacar.
3: War also eine durchaus spannende Etappe am heutigen Tag. Vielen Dank an Holger Geska. Wir wechseln die Sportart und schauen zum Handball, denn auf den wirklich letzten Drücker. Da hatten die Handballerinnen von Union Halle-Neustadt im späten Frühjahr die Klasse gehalten. Das Ganze erst in der Relegation gegen den Zweitligisten Füchse Berlin. Nun hat man einen neuen Trainer, Peter Krautmeier, und will in der neuen Saison den Klassenerhalt deutlich zeitiger klar machen. Zurzeit schwitzen die Wildcats deswegen im Trainingslager in Bad Blankenburg, und mein Kollege Hendrik Heidrich hat sich das Ganze mal angeschaut.
5: Das zugegeben nicht allzu lange Warten hat ein Ende für die Wildcats aus Halle-Neustadt. Die Vorfreude auf die bevorstehende Saison ist groß. Zuvor steht aber erst einmal die leidige Saisonvorbereitung auf dem Plan. Kreisläuferin Tina Wagenlader weiß genau, was das bedeutet.
6: Ja, Läufe und Krafteinheiten. Natürlich hat Peter da seinen Krafttrainingsplan mit reingebracht. Der knallte auch gut.
5: Jener Peter ist der neue Cheftrainer der Wildcats, Peter Krautmeier, 57 Jahre alt, Schwede. Bereits im März war klar, dass er das Traineramt von der scheidenden Ines Seidler übernehmen wird. Zuletzt war er Co-Trainer der US-Frauen-Nationalmannschaft und weiß genau, was angepackt werden muss.
7: Viele Spiele in der letzten Saison gingen in den letzten 10 Minuten verloren. Wir müssen also identifizieren, woran das gelegen hat. Da müssen wir mehr Qualität zeigen, weniger Fehler machen, weniger Fehlwürfe verursachen. Und auch rein physisch müssen wir besser aufgestellt sein, sodass wir an anders agieren können. Und nicht nur er ist neu an der Saale. 6 neue Spielerinnen konnten die Wildcats für die neue Spielzeit verpflichten. Eine davon ist Lynn Holtmann, Rückraumspielerin. Die 22-Jährige aus den Niederlanden kommt vom Liga-Kontrahenten aus Neckarsulm, weiß also, welches Niveau sie erwartet.
8: Naja, es ist natürlich erste Bundesliga, also das Niveau ist echt richtig gut. Und ja, ich hoffe eigentlich, dass wir das dieses Jahr einfach weitermachen und viele Spiele entwickeln und uns selber auch entwickeln. Und ich glaube, dass wir dann echt eine richtig gute Saison anfangen können.
7: Und nicht bis zu den Relegationsspielen zittern müssen. Die Mannschaft ist breit aufgestellt, um auch die Verletzten-Thematik in den Griff zu bekommen. Tina Wagenlader blickt auf die neue Saison durchaus optimistisch.
6: Das wird uns auf jeden Fall nicht mehr ins Knie schießen. Ich würde mir für uns und die Mannschaft wünschen, dass wir uns nicht mehr in die Relegation begeben müssen. Wir haben natürlich jetzt noch kein Ziel ausgemacht, aber ich glaube, das ist das Mindestziel, was wir auf jeden Fall erreichen wollen.
7: Aktuell sind die Wildcats im thüringischen Bad Blankenburg im Trainingslager unterwegs. Saisonstart ist dann Ende August im DHB-Pokal.
3: Aber wir blicken erstmal auf das kommende Wochenende. Vielleicht haben Sie ja noch keine Idee, was Sie machen sollen. Ja, eventuell könnten Sie ja noch zum WM-Finale nach New York bzw. nach New Jersey reisen. Es gibt wieder ein paar Tickets, aber die Ticketpreise für das Finale, ja, die haben neue Rekordhöhen erreicht. Wer das Spiel jetzt so kurz entschlossen noch im Stadion sehen will, der muss richtig tief in die Tasche greifen. Hendrik Lückhoff.
9: Auf der Zweitmarktplattform der FIFA wurden 2 Tage vor dem Endspiel Tickets für bis zu 2,3 Millionen Dollar angeboten. Andere Karten kosten mehrere hunderttausend Dollar. Das günstigste Ticket ist für gut 7.000 Dollar zu haben. Offiziell ist das Stadion ausverkauft. Fans können ihre Tickets aber über die Weiterverkaufsplattform der FIFA weitergeben und dabei den Preis selbst bestimmen, ohne Obergrenze. Der Weltverband verdient daran mit und behält vom Käufer und vom Verkäufer 15% des Preises ein. Unterdessen steht der Schiedsrichter des Endspiels fest. Der Slowene Slavko Vincic wird die Partie leiten, unterstützt vom deutschen Videoassistenten Bastian Dankert.
3: Ich weiß nicht, wie es dir geht, Doreen, aber da bleiben wir lieber hier, oder?
0: Ich würde sagen, ich gehe aufs Sofa. So, und damit ist es 17.45 Uhr, dreiviertel sechs. Unser wichtigstes Thema: Eine Gewitterfront über Mitteldeutschland hat bislang vor allem in Thüringen Schäden verursacht. Nach Angaben des Lagezentrums in Erfurt musste die Feuerwehr in mehreren Regionen umgestürzte Bäume wegräumen und vollgelaufene Kellerleerpumpen. Inzwischen ziehen die Gewitter Richtung Sachsen. Dort und auch in Teilen Sachsen-Anhalts gelten noch Unwetterwarnungen. Weitere Meldungen jetzt mit Kerstin Hoffmann.
10: Der Freistaat Sachsen stellt weitere 1,5 Millionen Euro für die Modernisierung von Berufsschulen bereit. Nach Angaben aus dem Kultusministerium gehen 400.000 Euro in den Ausbau der Handwerkerschule Chemnitz. Das berufliche Schulzentrum für Elektrotechnik in Leipzig wird barrierefrei umgebaut. Am Berufsschulzentrum für Wirtschaft und Technik in Bautzen soll das Dach saniert werden. Am Flughafen Weeze in Nordrhein-Westfalen ist ein Flugzeug vor dem Start geräumt worden. Nach Angaben der Polizei wurde ein verdächtiger Gegenstand gefunden. Die Maschine werde jetzt durchsucht. Sie sollte nach Italien fliegen. Rund 200 Passagiere seien betroffen. In Suhl haben mehrere Bürgerinitiativen gegen die geplanten Vorranggebiete für Windkraftanlagen protestiert. Außerdem wurden schriftliche Einwände gegen die Windkraftpläne übergeben. Das Landesverwaltungsamt muss die insgesamt fast 11.000 Eingaben jetzt prüfen. Das Wetter in der Nacht: über Sachsen abziehende Gewitter, sonst teils aufgelockert, 18 bis 14 Grad. Morgen wechselnd bewölkt, Schauer vor allem in den Bergen, Temperaturen bis 26 Grad. MDR Aktuell Verkehrsdienst: Vorsicht auf der A4 Richtung Frankfurt. Zwischen Dreieck Dresden-Nord und Dresden-Flughafen liegt ein Lkw-Radkasten auf der mittleren Fahrspur. Vorsicht auf der A4 Richtung Frankfurt. Zwischen Chemnitz-Ost und Chemnitz-Glösa liegen Fahrzeugteile auf der linken Fahrspur. A2 Richtung Berlin. Zwischen Allerengersleben und Eilsleben Stau und stockender Verkehr. A4 Frankfurt Richtung Dresden. Zwischen Weimar und Apolda Stau. Vorsicht auf der A4 Frankfurt Richtung Dresden. Zwischen Frankenberg und Hainichen. Hier liegt eine Stoßstange auf der rechten Fahrspur. Die A4 Richtung Frankfurt ist zwischen Waltershausen und Sättelstedt nach einem Unfall gesperrt. A9 Richtung München zwischen Niemegk und Kleinmarzins Stau wegen eines defekten Fahrzeugs. Die B7 Richtung Jena ist zwischen Abzweig Ulla und Weimar wegen eines defekten Fahrzeugs blockiert. Vorsicht auf der B81 zwischen Halberstadt und Abzweig Langenstein. Hier sind Pferde auf der Fahrbahn. Soweit der MDR Aktuell Verkehrsdienst, 17.48 Uhr.
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0: Und das nächste Open-Air-Wochenende steht an. Sommer, Sonne, Strandparty. Zumindest ist es so geplant. Gibt es in Sachsen an der Talsperre Malta südlich von Dresden. Das Event Malta in Flammen. Florian Glatter hat sich kurz vor Beginn des Musikfestivals an der Talsperre schon mal umgesehen.
11: Noch herrscht am Strandbad Paulsdorf die sprichwörtliche Ruhe vor dem Sturm. Die Open-Air-Bühne steht, die Imbissbuden sind bereit. Heute Abend wird es hier hingegen voll, hofft Orga-Chefin Marlene Kartner. Sie steht am Ende der knapp 60 Meter langen Veranstaltungsmeile, die sich heute Abend in eine riesige Tanzfläche verwandeln wird.
12: Da kann man ordentlich feiern. Also bis hierhin ist es dann voll. So soll es ja auch sein. Ich sag mal, das Open Air hat ja auch immer so einen schönen Sommercharakter. Und wenn das Wetter mitspielt, feiert sich, also finde ich, das draußen natürlich viel, viel schöner, als wenn man dann drin in irgendeiner Halle oder was ist.
11: Auftreten werden bei der diesjährigen 16. Auflage von Malta in Flammen wieder mehrere regionale DJs und Bands. Doch der absolute Höhepunkt bleibt das Höhenfeuerwerk am Samstagabend. Eventmanager Ronny Herrmann verspricht eine atemberaubende Show, hält sich mit Details aber bedeckt.
13: Wir können natürlich noch nicht verraten, was genau kommt, welche Musik gespielt wird, welche Attraktionen in der Luft geschossen werden. Das soll dann eine Überraschung sein für die Gäste.
11: Doch die Vorfreude steigt bereits auf dem Campingplatz. Eine achtköpfige Freundesgruppe aus Dresden und Altenberg hat ihre Zelte bereits aufgeschlagen und schwärmt vom kommenden Wochenende.
14: Die Ecke ist ja traumhaft schön.
15: Man kann die Seele hier baumeln lassen und man kann halt auch hier Party feiern an der Bühne.
16: Also ich finde es familiär hier, ich hab Spaß hier.
11: Wer das Partywochenende miterleben will, das Kombi-Ticket für Freitag und Samstag kostet 30 Euro. Beim Familientag am Sonntag ist der Eintritt hingegen frei.
0: Dann drücken wir die Daumen, dass das Wetter hält. Malta in Flammen, heute Abend geht's ja schon los. Darf ein Streamingdienst Werbung zeigen und die Streamingqualität reduzieren, ohne dass die Kunden dieser Änderung explizit zugestimmt haben? Nein, findet die Verbraucherzentrale Sachsen und hat deswegen eine Sammelklage gegen Amazon Prime eingereicht. Doch das bayerische oberste Landesgericht in München hat die Klage heute abgewiesen. Alisa Marie Schröter erklärt, warum.
17: Die Richter haben die Sammelklage der Verbraucherzentrale Sachsen abgewiesen. Für die Entscheidung habe der Senat zwei zentrale Gründe gehabt, erklärt Gerichtssprecher Tobias Dallmayr.
18: Hintergrund ist, dass es keine Vertragsbedingungen gibt, die Werbefreiheit verspricht und zudem der Kläger nicht nachgewiesen hat, dass Amazon Prime Video werbefrei vermarktet wurde.
17: Mittlerweile fast 330.000 Verbraucher hatten sich der Sammelklage der Verbraucherzentrale Sachsen angeschlossen. Die wirft Amazon Prime vor, im Februar 2024 Werbeunterbrechungen eingeführt zu haben, ohne die Kunden explizit um Zustimmung zu bitten. Wer weiterhin werbefrei streamen wollte, musste 2,99 Euro extra zahlen. Die Verbraucherschützer wollten erreichen, dass die Kunden einen Teil der Gebühren zurückerstattet bekommen. Nach der Urteilsverkündung zeigte sich die Verbraucherzentrale heute enttäuscht von der Entscheidung. Das Urteil gehe zulasten der Verbraucher, kritisierte der Vorstand Michael Hummel. Gegen das Urteil will die Verbraucherzentrale Revision zum Bundesgerichtshof einlegen. Amazon Prime begrüßte das Urteil dagegen. Das Verfahren wurde in München verhandelt, weil die Amazon Digital Germany GmbH hier ihren Hauptsitz hat. Auch das Landgericht München war schon mit einem Rechtsstreit zwischen Amazon Prime und Verbraucherschützern befasst. Hier fiel das Urteil zunächst zugunsten der Verbraucher aus. Amazon Prime ging daraufhin in Berufung.
0: Und jetzt gehen wir in die Region Leipzig. Das Highfield Festival gehört seit fast drei Jahrzehnten zu den ganz großen Namen der Festivallandschaft. 1998 begann alles am Stausee Hohenfelden südlich von Erfurt. Daher übrigens auch der Name Hohenfelden auf Englisch. Highfield. 2010 ist man dann an den Störmthaler See in die Gemeinde Großbösner umgezogen und hier hat sich die jährliche Party zu einem der größten Rock-, Pop- und Indie-Festivals im Osten Deutschlands entwickelt. Jahr für Jahr kamen zwischen 25.000 und 35.000 Menschen und damit für ein Wochenende ein Vielfaches der Einwohnerzahl der Gastgebergemeinde. Gestern haben die Macher nun aber verkündet, das Highfield-Festival findet in diesem Jahr vom 13. bis 16. August zum vorerst letzten Mal statt. Was bedeutet dieser Abschied nun für Großpösner, wirtschaftlich und auch touristisch? Das wollten wir von Daniel Strobel wissen, dem Bürgermeister. Ja, was war Ihr erster Gedanke, als Sie erfahren haben, in diesem Sommer gibt's zumindest vorerst mal das letzte Highfield?
19: Na, tatsächlich kam das nicht überraschend. Wir sind mit dem Veranstalter ja schon eine ganze Weile im Gespräch. Wir kennen die wirtschaftlichen Schwierigkeiten, die sind uns auch immer ganz offen kommuniziert worden. Und trotzdem ist jetzt für uns nicht wirklich überraschend kam, fühlt sich es aktuell ja wirklich sehr wehmütig und betrübt an, wenn nicht sogar traurig, weil wir hier ja seit 2010 wirklich für jährlich bis zu 35.000 Gäste aus dem ganzen Land, teilweise auch aus Europa, wirklich gute Gastgeber sein durften. Ne? Und das ist eigentlich das, was aktuell unsere Situation ganz gut beschreibt, Wehmut und Betrübnis.
0: Und wenn Sie auf diese 16 Jahre zurückblicken, was verbinden Sie persönlich mit dem Festival?
19: Ja, also ich persönlich habe viele weinende Augen, weil ich mit beteiligt war, das Festival hier mit nach Großbösner zu holen. Der Ursprungsstandort ist in Thüringen am Stausee Hohenfelden. Da steckt natürlich viel Herzblut auch drin und auch viel Arbeitsaufwand, den wir hier als wirklich kleine Gemeinde ja geleistet haben die letzten Jahre. Das ist schade, wenn sowas jetzt zu Ende geht. Gleichzeitig freuen wir uns natürlich noch auf die Veranstaltung, die wir dieses Jahr noch haben. Es geht um eine kreative Pause, so ist es formuliert worden. Wir wollen gemeinsam mit dem Veranstalter nachdenken, dass wir die Flächen, solange wie sie in Großbösner noch verfügbar sind, vielleicht für ein anderes Veranstaltungsformat ja auch nutzen können.
0: Und was fällt mit dem Festival wirtschaftlich konkret weg? Können Sie das schon beziffern?
19: Also ganz konkrete Werte haben wir da nicht. Also natürlich bekommen wir als Gemeinde, als Flächeneigentümer eine Pacht für das Festival. Das ist aber ein überschaubarer Betrag. Den können wir verschmerzen. Auch im Umfeld gibt es natürlich Effekte. Wenn so eine Großveranstaltung wegfällt, man spricht von Wertschöpfungspotenzialen von im Regionalen. Das sind zum Beispiel Fernwohnungen, Hotels, die dann eben nicht mehr so ausgebucht sein werden an dem Wochenende. Und was viel wichtiger ist, ist eigentlich der Image- und Werbeeffekt. Wir haben das immer nicht als kommunales Projekt verstanden, sondern eher als regionales. Wir sind hier im Leipziger Neuseenland, ehemals Braunkohlelandschaft, wunderbar transformiert. Hier sind jetzt tolle Seen entstanden und wir haben auch mit einem gewissen Stolz die letzten 16 Jahre auch gerne gezeigt, wie sich das so Stück für Stück entwickelt hat. Und da ist natürlich auch ein touristischer Werbeeffekt da, der jetzt dieses Jahr nochmal großartig ausgelebt werden kann, aber dann im nächsten Jahr eben nicht mehr.
0: Na, die Veranstalter, die sprechen ja nicht von einem endgültigen Ende, sondern von einer kreativen Pause. Haben Sie vielleicht eine Vorstellung, wie die Gemeinde diese Lücke am Störmthaler See füllen will?
19: Nee, also tatsächlich haben wir dazu noch keine Gespräche geführt. Wir werden jetzt einfach mal das Gespräch suchen. Wir sehen uns ja zum Highfield-Festival regelmäßig, werden die Gelegenheit nutzen, einfach mal ein bisschen zu brainstormen. Wir müssen auch immer gucken, wo ist die Rolle der Kommune. Ne? Also was wir können, ist Flächen zur Verfügung stellen und vielleicht behördliche Rahmenbedingungen setzen. Diese wirtschaftlichen Betrachtungen, das ist Aufgabe des Veranstalters. Aber da haben wir haben ja eine wirklich sehr offene und vertrauensvolle und auch, glaube ich, sehr professionelle Zusammenarbeit gelebt die letzten Jahre. Auch das Vertrauen untereinander, da einfach mal ein paar Dinge im Brainstorming auszutauschen, zu testen und zu gucken, was geht.
0: Und werden Sie persönlich dann in diesem Sommer auch noch mal ordentlich mitfeiern beim Highfield?
19: Ja, das ist jetzt ein bisschen dünnes Eis. Wir haben dort viel zu tun auf dem Festival. Ne? Großbösner hat so knapp 6.000 Einwohner, 35.000 war so die Maximalbesucherzahl. Wir vervielfältigen uns, das heißt also, wir haben an dem Wochenende gut zu tun auf dem Festival, um auch die ganzen behördlichen Dinge zu koordinieren. Nichtsdestotrotz kaufe ich mir natürlich immer auch ein privates Ticket, um dann einen Tag mir die Bands anzuschauen, die ich gerne sehen mag. Und das ist halt so ein bisschen auch schade. Ne? Man hat so viele kleine Entdeckungen gemacht. Das sind gar nicht so sehr die großen, sondern Bands, die man nicht kennt. Das ist das, was ja leider verloren geht. Aber dieses Jahr werden wir es auf jeden Fall nochmal machen.
0: Sagt der Bürgermeister von Großbösner, Daniel Strobel. Wir schauen jetzt in unser Wetterstudio zu Grit Krämer. Grit, wie sieht's denn aus mit der Unwettersituation?
20: Ja, es beruhigt sich langsam. Wir haben immer noch unwetterartige Schauer und Gewitter mit der entsprechenden Warnung des Deutschen Wetterdienstes im Norden von Sachsen-Anhalt und im Osten von Sachsen-Anhalt. Ansonsten gibt's immer noch viel Rot, viel Orange auf der Wetterwarnkarte des Deutschen Wetterdienstes für Sachsen-Anhalt. Aber das sind dann nur noch die normalen Schauer und Gewitter. Ebenso in der kompletten Westhälfte in Sachsen. Auch hier regnet es natürlich weiter, aber wir haben keine unwetterartigen Mengen mehr an Regen, auch keine großen Sturmböen dabei. Trotzdem ist natürlich der Wind, der aufkommende Wind immer ein Zeichen, dass so eine Front weiterzieht. Das gilt vor allem jetzt für die Menschen, die im Osten von Sachsen wohnen. Dort haben wir nämlich immer noch 30 Grad bei den Wolken, die langsam dichter werden und die Schauer und Gewitter werden auch hier ankommen. Aber in jetziger Prognose haben sie auch keinen Unwettercharakter mehr. Also es beruhigt sich langsam.
0: Aber es ist doch ordentlich was runtergekommen.
20: Ja, wir haben also Stellen, wo wir so zwischen 30 und 40 Liter Regen gekriegt haben in den letzten 3 Stunden, vor allem in der Mitte und im Osten von Thüringen. Noch mehr Regen gab es in der Mitte von Sachsen-Anhalt, haben wir ja vorhin erwähnt. Die 2 Städte, die wirklich hervorstechen, Aschersleben hat 63 Liter Regen gekriegt, ein Stadtteil von Aschersleben, und etwas östlich von Roßlau zwischen Lukow und Kliege sind 57 Liter Regen gemessen worden. Also das ist unwahrscheinlich viel. Da wird es wahrscheinlich morgen auch Bilder geben von Überschwemmungen und Ähnlichem. Das kann unsere Kanalisation, egal wo, auch immer nicht mehr wegstecken.
0: Vielen Dank für diesen Einblick erstmal, Grit Krämer in unserem Wetterstudio.
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0: Und was es bei uns ab 18 Uhr zu hören gibt, sind unter anderem folgende Themen. Nach Kritik am gekauften Baby von US-Leihmutter, Spahn äußert sich erstmals selbst zur Leihmutterschaft. Außerdem Einstein-Teleskop, Lausitz und Sardinien, die planen das gemeinsam. Darüber habe ich gesprochen mit der Prorektorin der TU Dresden.
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23: Um 18 Uhr mit Kerstin Hoffmann. Eine Gewitterfront über Mitteldeutschland hat in Thüringen und Sachsen-Anhalt Schäden verursacht. Die Leitstelle Harz erklärte, es gebe Behinderungen durch Starkregen und Hagel. In deren Burg stünden Straßen unter Wasser. Auch im Burgenland musste die Feuerwehr zu wetterbedingten Einsätzen ausrücken. Aus Thüringen waren bereits zuvor umgestürzte Bäume, überflutete Straßen und vollgelaufene Keller gemeldet worden. Dort sind inzwischen neue Gewitter aufgezogen, während die erste Front noch über Sachsen-Anhalt und Sachsen zieht. Unionsfraktionschef Jens Spahn will die Fraktion über seine politische Zukunft entscheiden lassen. Er äußerte sich erstmals in der Debatte um die Leihmutterschaft und nach Rücktrittsforderungen aus den eigenen Reihen. Spahn sagte der Bild-Zeitung, er werde mit der Fraktion reden, nur sie könne entscheiden, wie es weitergehe. Spahn und sein Partner hatten mit Hilfe einer Leihmutter in den USA ein Kind bekommen. In Deutschland ist solch ein Weg verboten. Bundeskanzler Friedrich Merz sagte, es gebe keinen Grund, an der Rechtslage etwas zu ändern. Die Bundestagsabstimmung über das Polizeigesetz muss nach der Sommerpause wiederholt werden. In der letzten Sitzung vor einer Woche hatte es eine Panne gegeben. Nach Recherchen der Plattform Korrektiv wäre für die Verabschiedung eine Mehrheit von mindestens 316 Abgeordneten erforderlich gewesen. Die Videoaufzeichnung der Bundestagssitzung zeige aber, dass deutlich weniger Abgeordnete anwesend gewesen seien. Das Gesetz soll unter anderem KI-gestützte Videoüberwachung und den Einsatz von biometrischer Gesichtserkennung erlauben. Sachsen und Sardinien wollen das europäische Forschungsvorhaben Einstein-Teleskop nach Europa holen. Nach Angaben der TU Dresden wurde dazu eine Kooperationsvereinbarung unterzeichnet. Die Prorektorin für Forschung Angela Rösen-Wolf sagte dem MDR, das Vorhaben ermögliche neue Erkenntnisse über die Entstehung des Universums. Zudem könnten bei der Entwicklung Technologien entstehen, die später auch in anderen Bereichen genutzt werden. Beide Partner planen den Bau eines kilometerlangen unterirdischen Tunnelsystems. Der Schweizer Radprofi Mauro Schmid hat die 13. Etappe der Tour de France gewonnen. Er setzte sich im Sprint gegen den Kolumbianer Harold Tejada durch. Die beiden hatten sich rund 15 Kilometer vor dem Ziel aus einer Ausreisergruppe abgesetzt. Das gelbe Trikot des Spitzenreiters trägt weiter der Slowene Tadej Pogačar. Das waren die Nachrichten. Das Wetter, die Temperaturen von 17 Uhr. Auf dem Brocken bedeckt 16 Grad, Chemnitz bedeckt 19. Dresden wolkig 28, Eisenach bedeckt 20, Erfurt wolkig 19. Fichtelberg bedeckt 18, Gera bedeckt 18, Görlitz bedeckt 27, Leipzig bedeckt 19, Magdeburg Regen 21 und Meiningen Regen 19 Grad. In der Nacht über Sachsen abziehende Gewitter, sonst teils aufgelockert, 18 bis 14 Grad, morgen dann wechselnd bewölkt, Schauer vor allem in den Bergen, Temperaturen bis 26 Grad und windig. MDR Verkehrsdienst, A2 Richtung Berlin, zwischen Allerinnersleben und Eilsleben, Stau und stockender Verkehr. Vorsicht, auf der A2 Richtung Hannover zwischen Braunschweig-Ost und Braunschweig-Flughafen liegt ein Holzteil auf der Fahrbahn. A4 Frankfurt Richtung Dresden zwischen Apolda und Magdala Stau nach einem Unfall. Die A4 Richtung Frankfurt ist zwischen Waltershausen und Sättelstedt nach einem Unfall gesperrt, hier zurzeit Stau. A9 Richtung München zwischen Niemeck und Kleinmarzehns Stau wegen eines defekten Fahrzeugs. A9 Richtung München zwischen Rudolfstein und Bergbad Steben ist die rechte Fahrspur durch einen defekten PKW blockiert. Die B7 Richtung Jena ist zwischen Abzweig Ulla und Weimar wegen eines defekten Fahrzeugs blockiert. Wegen Feuerwehreinsätzen sind gesperrt die B175 Richtung Glauchau zwischen Berger Elster und Kleingundorf. Im Salzlandkreis die Straße zwischen Drohendorf und Freckleben und zwischen Leau und Lebendorf. Im Landkreis Harz die Straße zwischen Abzweig Westerhausen und Börnecke. Und im Landkreis Hildburghausen die Straße zwischen Gellershausen und Abzweig Heldburg. Soweit der MDR-Verkehrsdienst, 18.05 Uhr.
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0: Mit Doreen Jonas am Mikrofon. Ich wünsche Ihnen einen guten Freitagabend. Ja, die Wogen schlagen hoch, nachdem bekannt wurde, dass Unionsfraktionschef Spahn und sein Mann in den USA ein Baby von einer Leihmutter bekommen haben, gegen Geld. Leihmutterschaft ist in Deutschland verboten. Die Frauenunion fordert Spahns Rücktritt vom Posten des Fraktionschefs. Aus Berlin berichtet Birte Sönnigsen.
5: CDU-Fraktionschef Jens Spahn beschreibt im Podcast Ronsheimer seine Zerrissenheit in der Frage, ob er ein Kind mit Hilfe einer Leihmutter bekommen sollte. Er habe lange mit sich gerungen. Er und sein Mann hätten sich aber von Anfang an ein Kind gewünscht. Deshalb hätten sie mehrere Optionen abgewogen und sich am Ende für eine Leihmutterschaft in den USA entschieden. Spahn sagt, es sei ihm bewusst, dass es in seiner Partei eine klare Beschlusslage gibt. Die CDU lehnt Leihmutterschaft ab und hatte das zuletzt auf ihrem Parteitag im Februar bekräftigt. Spahn räumt ein, dass er früher auch mit seiner Partei über das Thema hätte sprechen sollen. Ob Jens Spahn Fraktionsvorsitzender bleiben wird, ist offen. Spahn sagt, nur die Fraktion kann darüber entscheiden, wie es weitergeht. Für ihn selbst gäbe es nichts Wichtigeres als seine Familie. Nach großer Kritik, auch aus der CDU selbst und ersten Rücktrittsforderungen, hatte sich zuvor Bundeskanzler Friedrich Merz geäußert. Aus seiner Sicht gibt es keinen Grund, die bestehenden Regeln zur Leihmutterschaft zu ändern. Alles Weitere will der Kanzler in der nächsten Präsidiumssitzung der CDU besprechen.
0: Die Kritik an Jens Spahn wegen des Babys von einer Leihmutter, die hält an. Auf Schloss Augustusburg in Brühl ist heute der deutsch-französische Ministerrat zusammengekommen. Zuvor hatte der gemeinsame Sicherheits- und Verteidigungsrat auf dem Militärflugplatz in Nörvenich bei Köln getagt. Dabei ging es vor allem um die militärische Zusammenarbeit. In großer Runde standen dann Themen wie Bürokratieabbau, die Wettbewerbsfähigkeit in der Europäischen Union oder auch der EU-Haushalt auf dem Programm. Christina Nagel, mehr dazu.
6: Dass Kanzler Friedrich Merz den französischen Präsidenten Emmanuel Macron und die Ministerinnen und Minister auf Schloss Augustusburg in Brühl empfängt, kommt nicht von ungefähr. Die prächtige Kulisse garantiert nicht nur schöne Bilder, es gibt auch einen historischen Kontext, der dem Kanzler wichtig ist. Hier im Schloss hatte der frühere französische Präsident de Gaulle dem damaligen Kanzler Adenauer einen Freundschaftsvertrag angeboten. Der daraus entstandene Élysée-Vertrag gilt bis heute als das Fundament für die Zusammenarbeit zwischen beiden Ländern. Die, darauf legen Merz und Macron großen Wert, eine besondere Beziehung pflegen. Eine, die auch für Europa entscheidend ist, betont Emmanuel Macron. Es ist allen klar, wenn sich Frankreich und Deutschland nicht einig sind, dann kommt Europa nicht voran. Merz und Macron hatten sich deshalb vorgenommen, den viel beschworenen deutsch-französischen Motor wieder flott zu machen. Sie wollen eine ganze Reihe europäischer Initiativen vorantreiben. Dabei geht es um Bürokratieabbau, den Aufbau eines gemeinsamen Kapitalmarkts, den künftigen EU-Haushalt oder auch den Umgang mit China.
3: Wir arbeiten für unsere Integration, für eine tiefere Integration des europäischen Binnenmarktes. Wir kämpfen für entschiedenen Rückbau der Bürokratie. Wir setzen eine ehrgeizige Handelsagenda.
6: Vor dem Ministerrat hatte bereits der Sicherheits- und Verteidigungsrat der beiden Länder auf dem Militärflugplatz in Nörvenich bei Köln getagt. Vereinbart wurden hier erste Schritte, um auszuloten, wie eine gemeinsame nukleare Abschreckung aussehen könnte. Es ist ein völlig neuer Weg, den die Bundesregierung einschlägt. Was am Ende stehen wird, sei noch offen, betont der Kanzler. Erst einmal habe man eine Steuerungsgruppe eingerichtet.
3: Diese Steuerungsgruppe hat nicht mehr und nicht weniger als den Auftrag, alle strategischen Optionen für uns zu erörtern und auch entsprechende Vorschläge zu machen, wie wir Schritt für Schritt unsere Verteidigungsfähigkeit verbessern können.
6: Französische Kampfjets, die auch Atomwaffen tragen können, wurden dazu heute nach Nörvenich verlegt. Außerdem sollen deutsche Soldatinnen und Soldaten erstmals an einer französischen Nuklearübung teilnehmen. An der atomaren Absicherung durch die NATO, also vor allem durch die USA, soll all das nichts ändern. Wichtig war dem Kanzler und dem französischen Präsidenten auch zu demonstrieren, dass sich das Aus des Prestigeprojektes FCAS nicht negativ auf die Rüstungszusammenarbeit auswirkt. Frankreich und Deutschland hatten gemeinsam ein hochmodernes Luftkampfsystem entwickeln wollen. Auch wenn es den dafür vorgesehenen Kampfjet nicht geben wird, sollen zentrale Teile des Systems, das Drohnen, Flugzeuge und Satelliten vernetzen soll, kommen.
3: Wir werden zum Beispiel die wichtige Cloud-Lösung aus FCAS in anderem Rahmen fortentwickeln. Wir werden dort enger zusammenarbeiten, wo es für unsere Sicherheit den größten Unterschied macht. Das betrifft unter anderem integrierte Luftabwehr und Abstandswaffen, die wir gemeinsam entwickeln.
6: Beiden Seiten ist es wichtig, dass von dem Treffen möglichst viele positive Signale ausgehen und Projekte auf die Schiene gesetzt werden. Denn für den französischen Präsidenten ist es der letzte gemeinsame Ministerrat, an dem er teilnimmt, bevor er aus dem Amt scheidet. Wie es nach der Wahl im deutsch-französischen Verhältnis weitergeht, wird maßgeblich vom Ergebnis in Frankreich abhängen.
0: Deutschland und Frankreich wollen militärisch enger zusammenarbeiten, Christina Nagel berichtete. Und jetzt nach London. Die britische Labour-Partei hat einen neuen Parteichef ernannt. Bei einem der Sonderparteitag wurde heute Andy Burnham gewählt, langjähriger Bürgermeister von Manchester. Er war der einzige Kandidat für den Posten und hatte bereits vor seiner offiziellen Ernennung die Mehrheit der Partei hinter sich versammelt. Am Montag dann soll Burnham zum britischen Premier ernannt werden. Lisa Maria Röhling.
7: Andy Burnham hat sich als neuer Labour-Parteichef und auch als künftiger Premier klaren Reformen verschrieben. Er wolle die Wirtschaft wiederbeleben, Städten und Kommunen mehr Kontrolle über ihre Verwaltung geben, Versorgungsunternehmen in die öffentliche Hand zurückholen. In seiner Antrittsrede als Parteichef erklärte er, er wolle die Labour-Partei wieder zu ihren Wurzeln zurückführen und die dafür nötigen Veränderungen anstoßen. Man habe sich wegen interner Machtkämpfe zu weit von den Prinzipien als Arbeiterpartei entfernt, das müsse sich ändern. Am Montag wird Andy Burnham voraussichtlich am Mittag von König Charles zum Premierminister ernannt. Damit folgt er auf Keir Starmer, der nach 2 Jahren als Regierungschef im Juni zurückgetreten war.
0: Und damit haben wir es 18.11 Uhr. Das italienische Zugunternehmen Italo hat angekündigt, in den deutschen Fernverkehr einsteigen zu wollen. Aber erst musste die Bundesnetzagentur noch ihr Okay geben. Das ist jetzt geschehen und damit kann Italo ab 2028 in Deutschland im Hochgeschwindigkeitsverkehr mitmischen. Die Bundesnetzagentur verspricht sich davon mehr Wettbewerb und bessere Angebote für die Fahrgäste. Aber es gibt durchaus auch skeptische Stimmen. Aus Bonn, Jörg Sauerwein.
8: Die Schranken öffnen sich mit dem heutigen Tag für das italienische Zugunternehmen Italo. Die Bundesnetzagentur hat den Weg freigemacht für geplante Investitionen von mehr als 3,5 Milliarden Euro. Und die stellvertretende Präsidentin der Bonner Behörde, Daniela Brönstrup, ist überzeugt.
9: Das ist ein guter Tag für Bahnkunden, weil es stärkt den fairen Wettbewerb auf der Schiene.
8: Fahrgäste sollen im besten Fall von günstigeren Ticketpreisen und modernen neuen Zügen profitieren. Zum Beispiel auf Strecken von München über Frankfurt nach Dortmund oder von München München über Berlin nach Hamburg. Gut zwei Wochen lang wurde der Entwurf des Beschlusses der Netzagentur diskutiert, unter anderem auch von Politikern, die im Eisenbahninfrastrukturbeirat sitzen. Am Ende aber bleibt die Behörde bei ihrer Entscheidung. Die Deutsche Bahn kann maximal noch 75% der Kapazitäten auf den besonders lukrativen Strecken für sich beanspruchen. Wenn ein Konkurrent wie Italo einsteigen will, muss er mindestens 25% bekommen können.
10: Unsere Wettbewerbsklausel gilt dort, wo das Schienennetz besonders überlastet ist, also dort, wo es richtig eng wird im Netz. Das betrifft zum Beispiel die wichtigen Knoten München und Frankfurt.
8: Im Vorfeld gab es von verschiedenen Seiten Warnungen vor möglichen Risiken. Die sieht man auch beim Fahrgastverband Pro Bahn. Detlef Neuss glaubt, dass Italo sich nur die Rosinen rauspicken könnte. Der Deutschen Bahn würden dann Einnahmen entgehen, die sie brauche, um auch nicht so attraktive Strecken zu bedienen. Der ProBahn-Sprecher fürchtet, die Bahn könnte dann viele Verbindungen auf Nebenstrecken prüfen.
12: Und diese Verbindungen dann einstellen, das würde dazu führen, dass in der Fläche die Leute oft ein ganzes Stück mit dem Nahverkehr fahren müssen, bevor sie an einen Bahnhof kommen, wo Fernverkehr auch stattfindet.
8: Das aber glaubt man bei der Bundesnetzagentur nicht.
10: Wir verstehen die Sorgen und deswegen haben wir uns das Thema auch genau angesehen. Allerdings können wir es zum jetzigen Zeitpunkt so nicht nachvollziehen. Die Bundesnetzagentur hat die Aufgabe, darauf zu achten, dass fairer Wettbewerb herrscht. Am Ende ist die Frage des Angebots und das, was die Verkehrsunternehmen anbieten wollen, eine unternehmerische Entscheidung.
8: Bei ProBahn wünscht man sich, dass sich spätestens jetzt die Politik einschalten sollte. Der Fahrgastverband fordert gesetzliche Leitplanken, wenn Wettbewerber auf die deutschen Fernverkehrsstrecken wollen.
12: Wir wünschen uns, dass die Politik da auch sagt, wenn ihr diese lukrativen Strecken haben wollt, dann müsst ihr aber auch in das ganze System Bahn einsteigen und nicht nur die wirklich lukrativen Strecken, die Geld bringen, dann euch rauspicken und alles andere der Deutschen Bahn AG überlassen.
8: Und was sagt die Deutsche Bahn selbst dazu? Erstmal nur, dass man den Beschluss der Bundesnetzagentur ausführlich prüfen und bewerten will. Möglicherweise könnte es wegen der Entscheidung der Bonner Behörde noch vor das Verwaltungsgericht Köln gehen. Auch wenn sich die Schranken für Italo also geöffnet haben, ob ab 2028 wirklich auch Züge fahren werden, ist noch nicht hundertprozentig sicher.
0: Aus Bonn berichtete Jörg Sauerwein. Damit haben wir es gleich 6:45, 18.15 Uhr. Und unser wichtigstes Thema, eine Gewitterfront über Mitteldeutschland, hat in Thüringen und auch in Sachsen-Anhalt Schäden verursacht. Die Leitstelle Harz erklärte, es gebe Behinderungen durch Starkregen und Hagel. Auch in Thüringen waren bereits zuvor umgestürzte Bäume, überflutete Straßen und vollgelaufene Keller gemeldet worden. Und dort sind inzwischen neue Gewitter aufgezogen, während die erste Front noch über Sachsen-Anhalt und inzwischen auch Sachsen zieht. Weitere Meldungen jetzt mit Kerstin Hoffmann.
23: Dänemark vermittelt Arbeitslose EU-weit am schnellsten. Das geht aus Zahlen des Statistikamtes Eurostat hervor. Im vergangenen Jahr wurden demnach mehr als 40% der arbeitslos gemeldeten Personen innerhalb von 3 Monaten in einen neuen Job vermittelt. In Deutschland waren das nur rund 28%. EU-weit lag die Vermittlungsquote bei gut 23%. Bei landesweiten Razzien in der Türkei sind 17 Funktionäre von Fußballvereinen festgenommen worden. Wie die staatliche Nachrichtenagentur Anadolu berichtet, wird gegen sie wegen illegaler Sportwetten und Spielmanipulation ermittelt. Unter den Festgenommenen sollen auch Verantwortliche der Istanbuler Fußballvereine Galatasaray und Beşiktaş sein. Der Ticketvorverkauf für das DFB-Pokalspiel des Halleschen FC gegen Schalke 04 ist erneut verschoben worden. Nach Angaben des HFC gibt es technische Probleme beim Ticketdienstleister. Der Vorverkauf war am Montag gestoppt worden und sollte heute wieder aufgenommen werden. Jetzt wurde der Neustart auf kommende Woche verschoben. Das Wetter in der Nacht, über Sachsen abziehende Gewitter, sonst teils aufgelockert, 18 bis 14 Grad. Morgen wechselnd bewölkt, Schauer vor allem in den Bergen, Temperaturen bis 26 Grad. MDR Aktuell Verkehrsdienst, Vorsicht auf der A13 Richtung Dresden. Zwischen Ruhland und Ortrand liegt eine Stoßstange auf der linken Fahrspur. A2 Richtung Berlin, zwischen Allerингersleben und Eilsleben, Stau und stockender Verkehr. Vorsicht auf der A2 Richtung Hannover. Zwischen Braunschweig Ost und Braunschweig Flughafen liegt ein Holzteil auf der Fahrbahn. A4 Richtung Frankfurt, zwischen Waltershausen und Sättelstedt, Stau nach einem Unfall. A9 Richtung München zwischen Niemeck und Kleinmarzins, Stau wegen eines defekten Fahrzeugs. A9 Richtung München zwischen Rudolfstein und Bergbad Steben ist die rechte Fahrspur durch einen defekten PKW blockiert. Wegen Feuerwehreinsätzen sind gesperrt die B175 Richtung Glauchau zwischen Berger Elster und Kleinkundorf, im Salzlandkreis die Straße zwischen Drohndorf und Freckleben und zwischen Leau und Lebendorf, im Landkreis Harz die Straße zwischen Abzweig Westerhausen und Börnecke und im Landkreis Hildburghausen die Straße zwischen Gellershausen und Abzweig Heldburg. Soweit der MDR Aktuellverkehrsdienst, 18.18 Uhr.
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0: Die Lausitz und Sardinien, das sind nun nicht unbedingt zwei Regionen, die man so schnell zusammenbringt. Aber in der Wissenschaft passiert das gerade. Beide Regionen bewerben sich für das Einstein-Teleskop, eines der großen europäischen Forschungsvorhaben für die nächsten Jahre. Heute wurde in Sardinien eine entsprechende Kooperationsvereinbarung geschlossen. Und mit dabei war die Prorektorin Forschung und Technologietransfer der TU Dresden, Angela Rösen-Wolf. Wir haben sie am Nachmittag im Auto auf dem Weg zum Flughafen in Sardinien erreicht. Hallo, Frau Rösen-Wolf.
14: Hallo, Frau Jonas.
0: Als erstes vielleicht Einstein-Teleskop. Was verbirgt sich dahinter?
14: Das Einstein-Teleskop ist eine große wissenschaftliche Untersuchungseinrichtung, die sich mit dem Messen von Gravitationswellen beschäftigt. Und was man damit machen kann, ist, dass man eben einen tiefen Blick in das Universum bekommen kann, in ganz lang zurückliegende Zeiten, wo quasi das Universum entstanden ist. Und das geht mit den heutigen Instrumentarien, die wir jetzt haben, zwar auch schon. Wir haben ja schon erste Gravitationswellen in der Welt nachweisen können. Aber was jetzt die Aufgabe ist noch sensitiver zu werden, noch tiefer in das Universum blicken zu können. Und das ist etwas, was wir uns zusammen mit Sardinien eben hier jetzt vorgenommen haben, um dieses Einstein-Teleskop bei uns in Sachsen und in Sardinien implementieren zu können.
0: Und Frau Rösen-Wolf, so ganz praktisch, was bedeutet Ihre Forschung für den Alltag?
14: Also zunächst mal, dass wir besseres Verständnis haben von dem, wie das Universum entstanden ist. Daraus kann man Rückschlüsse auf die Eigenschaften von Materie schließen und außerdem können sich also in diesem Zusammenhang auch weitere Technologien entwickeln, nämlich zum Beispiel Lasertechnik, Vakuumtechnologie oder schwingungsfreie Aufhängung von Spiegeln. Und das kann natürlich auch in anderen Bereichen, auch zum Beispiel ganz tiefe Temperaturen zu erzeugen, in denen dann solche Messungen gemacht werden, kann auch für andere Technologiebereiche sehr hilfreich sein. Und wir erhoffen uns eben auch genau das, dass nicht nur in Anführungsstrichen jetzt weitere Astrophysik ist, sondern eben auch für das tägliche Leben einen Vorteil.
0: Und das Ganze ist überirdisch oder unterirdisch?
14: Das Ganze ist unterirdisch. Das hat den Grund, dass man möglichst wenig seismische Aktivität, also Schwingungen im Hintergrund haben muss, weil diese Detektoren so unglaublich empfindlich sind. Und jede Erschütterung in der Umgebung kann die Messungen stören. Und deswegen ist es also günstig, möglichst tief in der Erde und möglichst tief in einer sehr stabilen geologischen Umgebung, nämlich Granit, zu sein. Und das macht das Ganze dann noch empfindlicher, als wenn man das über Tage machen würde.
0: Und die Lausitz und Sardinien bewerben sich ja nun gemeinsam. Wie muss ich mir das vorstellen? Ein Teil steht hier, ein Teil steht dort?
14: Ja, ganz genau. Also es wäre zwei baugleiche Messinstrumente installiert, das sind so L-förmige Tunnel, die jeweils an jedem Arm 15 Kilometer Armlänge haben werden. Und in diesen Tunneln werden dann diese hoffentlich auftretende Gravitationswellen detektiert. Diese 15 Kilometer Armlänge ermöglicht es, zehnfach sensitiver zu sein als die im Moment im Betrieb seienden Instrumentarien auf der Welt. Und das ist etwas, was unter anderem noch den Vorteil hat, dass wenn die baugleich sind, aber möglichst weit voneinander entfernt sind, nämlich in dem Fall über 1000 Kilometer, dass sie, wenn sie gleichzeitig diese Gravitationswellen detektieren, dass man dann die Daten miteinander abgleichen kann und auch weniger anfällig ist für diese Hintergrundstörgeräusche. In Anführungszeichen.
0: Und was bedeutet diese Zusammenarbeit auch für Ihre Forschung an der TU Dresden?
14: Also es ist ein unglaublich guter und wissenschaftlicher Informationsaustausch. Die Kollegen in Sardinien sind ausgesprochen weit mit der Planung und wir haben uns jetzt mit den Kollegen auch so sehr eng zusammengeschlossen, sodass wir also dort auch einen Informationsgewinn haben werden. Man kann gerade bei solchen Großforschungsinstitutionen eigentlich gar nicht genug kluge Köpfe auch zusammen haben, dass man eben hier wissenschaftliche Durchbrüche am Ende auch erwarten kann. Also das erhoffen wir uns, dass wir das zusammen mit unseren sardinischen Kollegen dann gut auf die Beine stellen können.
0: Aber jetzt gilt ja erstmal Daumen drücken. Die Entscheidung fällt ja erst im nächsten Jahr.
14: Ja, jetzt fängt die Arbeit eigentlich für unsere Kolleginnen und Kollegen erst so richtig an, weil wir bis zum nächsten Jahr, bis zum nächsten Juni den Antrag fertigstellen müssen und einreichen. Und danach wird die Entscheidung fallen. Es gibt ja noch eine Konkurrenzsituation, Nordrhein-Westfalen mit den niederländischen und belgischen Kollegen. Und die wollen aber kein 2L Einstein-Teleskop, sondern ein 3X Einstein-Teleskop bauen. Wir sind der Überzeugung, dass ein 2L stabiler ist und weniger störanfällig ist.
0: Sagt die Prorektorin Forschung und Technologietransfer der TU Dresden, Angela Rösen-Wolf. Wir haben sie im Auto auf dem Weg zum Flughafen in Sardinien erreicht. Etwaige Aussetzer bitten wir zu entschuldigen. 40 Jahre ist es her, dass sich der Bayerische Rundfunk einmal aus einer Übertragung der Kabarettsendung Scheibenwischer ausschaltete. Der Grund damals? Dem Fernsehchef erschien die satirische Aufarbeitung der Tschernobyl-Katastrophe als unpassend. Jetzt gibt es erneut einen Fall von Einflussnahme bei einem öffentlich-rechtlichen Kabarettformat. Eigentlich hätten die Musiker Danger Dan und Igor Levit in der Sendung Die Anstalt auftreten sollen. Doch das ZDF sagte diesen Auftritt kurz vor der Aufzeichnung ab. Simon Emmerlich fasst das Geschehen zusammen.
11: Googelt man gerade Danger Dan und ZDF Anstalt zusammen, findet man sie noch, die ursprüngliche Programmankündigung der Jubiläumsausgabe. Wie es sich für eine besondere Sendung, nämlich die 100. gehöre, hätten sich die Anstaltsmacher viele Gäste eingeladen. Neben Christian Tramitz, Lutz van der Horst und der Band Die Sterne würden auch Sänger Danger Dan und Pianist Igor Levit auftreten. Mit dem neuen Song Keine Angst, der Widerstand gegen Rechtsextremismus thematisiert.
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1: Doch zum Auftritt kam es nicht. Am Donnerstag veröffentlichten Danger Dan und Levitt auf Instagram ein gemeinsames Statement. Kurz vor der Aufzeichnung habe die ZDF-Intendanz ihr Veto gegen den Auftritt eingelegt, berichten die beiden und kritisieren das als skandalösen Eingriff in die Meinungs- und Kunstfreiheit.
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1: Das ZDF begründet die Absage auf BR-Anfrage damit, dass der Liedtext als Aufruf zur Gewalt verstanden werden könne. Ein solcher Aufruf stünde im klaren Widerspruch zu den Programmrichtlinien des ZDF. Dieser Widerspruch sei auch im Rahmen einer anschließenden diskursiven Befassung innerhalb der Sendung nicht aufzulösen gewesen. Im Lied singt Danger Dan zunächst darüber, wie antifaschistischer Widerstand im Detail zu organisieren sei.
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0: findet raus, mit wem sie sich umgeben.
1: Soweit so unbedenklich aus Sicht einer Programmaufsicht. Schließlich passiert das, was hier beschrieben wird, schon seit Jahren auf beiden Seiten der Extremen, Rechten und Linken. Am bedenklichsten dürfte der ZDF-Geschäftsleitung der Schluss des Liedes erschienen sein.
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Fukushima und Nanjing. Dieser letzte Satz dürfte sich auf vier Linksextreme beziehen, die wegen gewalttätiger Angriffe auf Rechtsextreme zu Gefängnisstrafen verurteilt wurden. Danger Dan ist bekannt dafür, die Grenzen der Kunstfreiheit auszutesten. In Keine Angst gehe es ihm darum, aufzurütteln mit einem Lied, das Ärger mache und für das man auch Ärger bekommen könne, wie er auf Instagram schreibt. Dem Spiegel sagte er, er verabscheue Gewalt, sie sei aber schon längst politische Realität. Im Song gehe es darum, sich auf die Bedrohung, etwa durch rechtsextreme Kampfsportgruppen, vorzubereiten. Und die Geschichte

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1: Das Sendungsteam um Max Uthoff und Klaus von Wagner zeigte sich in einem Instagram-Post solidarisch mit dem Musiker. Man distanziere sich von der Entscheidung des ZDF. Man empfinde sie als mutlos, gerade jetzt, wo rechtsextreme Gewalt wieder stark zunehme. Das ZDF kündigte an, man werde sich zeitnah dokumentarisch, journalistisch mit dem Lied von Danger Dan befassen und an einer anderen Stelle im Programm aufarbeiten.
2: Simon Emmerlich war das über Hintergründe der ZDF-Absage an Danger Dan und Igor Levit. Wir schon jetzt ins Wetterstudio zu Grit Krämer. Grit, gibt es denn schon Entwarnung, was diese Unwetterlage anbelangt?
3: Insgesamt ja, wir haben kaum noch Unwetterwarnungen bei uns. Noch eine kleine Region im Wittenberger Raum, die ist von Stufe 3 betroffen. Das heißt, hier wird immer noch gewarnt vor Starkregen, bis zu 25 Liter Regen pro Stunde, auch Sturmböen, die haben wir ja alle erlebt, da wo die Gewitter heute durchgezogen sind. Es ging ja meistens mit dem aufstärkenden Wind los und dann gab es Sturmböen. Und dann kam der Starkregen und die Blitze und Donner dazu. Hagelkörner waren jetzt nicht das große Thema bei uns im Sendegebiet. Müssen wir mal abwarten, ob dann vielleicht doch welche gefallen sind und später noch abgerechnet werden. Wir haben auch in Thüringen jetzt in der Südhälfte wieder neue Schauer und Gewitter gekriegt, aber längst nicht so stark wie das, was am Nachmittag hier unterwegs war. Also besonders betroffen waren heute der Osten von Thüringen und die Mitte von Sachsen-Anhalt mit Regenmengen auf der einen Seite von 30 bis 40 Litern Regen und punktuell in Sachsen-Anhalt gab es sogar mindestens zweimal 60 Liter Regen.
2: Also kurz und heftig kann man so zusammenfassen. Wie geht's denn heute Nacht weiter? Entspannt sich die Lage?
3: Es entspannt sich, genau, aber ganz langsam. Wir haben immer noch diese warme Luft rumliegen im Osten von Sachsen. Hier 27, 28 Grad. Hier gab es noch gar keine Abkühlung durch diese Gewitter. Kann also sein, dass sich hier noch mal ein paar neue Gewitter aufbauen und die ziehen aber in der Nacht dann auch nach Osten raus. Das, was wir an Regen und Gewittern noch bei uns haben,

0: Nachrichten.
1: Um 18.30 Uhr mit Kerstin Hoffmann. Eine Gewitterfront über Mitteldeutschland hat in Thüringen und Sachsen-Anhalt Schäden verursacht. Die Leitstelle Harz erklärte, es gebe Behinderungen durch Starkregen und Hagel. In deren Burg stünden Straßen unter Wasser. Auch im Burgenland, in Dessau-Roßlau, Bernburg und im Kreis Wittenberg musste die Feuerwehr zu wetterbedingten Einsätzen ausrücken. Aus Thüringen waren bereits zuvor umgestürzte Bäume, überflutete Straßen und vollgelaufene Keller gemeldet worden. Dort sind inzwischen neue Gewitter aufgezogen, während die erste Front noch über Sachsen-Anhalt und Sachsen zieht. Für die Kreise Börde, Salzwedel und Wittenberg gelten weiter Unwetterwarnungen. Unionsfraktionschef Jens Spahn will die Fraktion über seine politische Zukunft entscheiden lassen. Er äußerte sich erstmals in der Debatte darüber, dass er und sein Partner ihr Baby von einer Leihmutter in den USA austragen ließen. Mehrere Unionspolitiker fordern Spahns Rücktritt, weil Leihmutterschaft in Deutschland nicht erlaubt ist. Spahn sagte der Bild-Zeitung, nur die Fraktion könne entscheiden, wie es weitergehe. Für ihn gäbe es aber nichts Wichtigeres als die Familie. Bundeskanzler Friedrich Merz kündigte an, auch das CDU-Präsidium werde sich mit Spahns Verhalten befassen. Änderungen an der geltenden Rechtslage soll es laut Merz nicht geben. Die EU-Kommission hat bei der Untersuchung der Rechtsstaatlichkeit in den Mitgliedstaaten Deutschland ein überwiegend positives Zeugnis ausgestellt. Bemängelt wurden aber 3 Punkte. So habe die Regierung noch kein Gesetz geschaffen, das Medienvertretern umfassenden Zugang zu Informationen von Bundesbehörden garantiere. Außerdem fehle es an transparenterem Umgang mit Lobbyismus und an steuerlichen Entlastungen für gemeinnützige Organisationen. Am schlechtesten schnitten beim Rechtsstaats-TÜV Ungarn, Bulgarien und die Slowakei ab. Auf dem Festivalgelände in Ferropolis bei Gräfenhainichen kommt es zu einer Häufung von Magen-Darm-Erkrankungen. Wie ein Sprecher des Kreises Wittenberg der Mitteldeutschen Zeitung sagte, sind bislang rund 60 Personen erkrankt. In 2 Proben sei das Norovirus nachgewiesen worden. Das queere Festival Hole müsse aber nicht abgebrochen werden. Nach der Infektionsquelle werde noch gesucht. Es seien bereits Maßnahmen gegen festgestellte Hygienemängel angeordnet worden. Das waren die Nachrichten. Das Wetter, die Temperaturen: Artern, keine Meldungen, Dresden wolkig 25, Eisenach bedeckt 19, Erfurt stark bewölkt 19, Gardelegen bedeckt 25, Hoyerswerda stark bewölkt 30 Grad, Magdeburg bedeckt 22, Neuhaus wolkig 18, Oschatz wolkig 21, Plauen wolkig 20, Wernigerode bedeckt 24 und Wittenberg Regen 18 Grad. In der Nacht über Sachsen abziehende Gewitter, sonst teils aufgelockert, 18 bis 14 Grad. Morgen wechselnd bewölkt, Schauer vor allem in den Bergen, Temperaturen bis 26 Grad. MDR aktuell Verkehrsdienst, A2 Richtung Berlin, zwischen Allerringersleben und Eilsleben, Stau und stockender Verkehr. Vorsicht, auf der A2 Richtung Berlin zwischen Wollin und Brandenburg läuft ein Reh auf der Fahrbahn. Vorsicht, auf der A2 Richtung Hannover zwischen Braunschweig-Ost und Braunschweig-Flughafen liegt ein Holzteil auf der Fahrbahn. A9 Richtung Berlin zwischen Kleinmarzehns und Niemeck Stau. A9 Richtung München zwischen Niemeck und Kleinmarzehns Stau wegen eines defekten Fahrzeugs. Vorsicht, auf der A13 Richtung Dresden zwischen Ruhland und Ortrand liegt eine Stoßstange auf der linken Fahrspur. A38 Richtung Göttingen. In der Abfahrt Heringen steht ein defektes Fahrzeug. Wegen Feuerwehreinsätzen sind gesperrt die B175 Richtung Glauchau zwischen Berger, Elster und Kleinkuhndorf. Im Salzlandkreis die Straße zwischen Drohndorf und Freckleben und zwischen Leau und Lebendorf. Im Landkreis Harz die Straße zwischen Abzweig Westerhausen und Börnecke und im Landkreis Hildburghausen die Straße zwischen Gellershausen und Abzweig Heldburg. Soweit der MDR Aktuell Verkehrsdienst, 18.34 Uhr.
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2: Mit Dorin Jonas, schön, dass Sie dabei sind. Hitzerekorde, Tiefststände in den Flüssen, Wasserknappheit, Waldbrände. Den Klimawandel bekommen wir in Mitteleuropa zurzeit ziemlich deutlich zu spüren. Dass sich das

0: Klima verändert, das steht in unmittelbarem Zusammenhang mit dem Ausstoß klimaschädlicher Gase, wie zum Beispiel CO2. Und um dem zu begrenzen, deckelt die EU die Menge an Kohlendioxid, die bestimmte Bereiche ausstoßen dürfen. Das wiederum belastet Unternehmen. Nun will die Kommission ein wichtiges Instrument für die Regulierung aufweichen, den Emissionshandel. Was das konkret bedeutet, darüber habe ich vorhin mit unserer ARD-Korrespondentin Sarah Lopez in Brüssel gesprochen. Ja, Sarah, was genau hat denn die EU-Kommission vor?
1: Also beim europäischen Emissionshandel, das muss man vorher wissen, da ist es ja so, dass energieintensive Branchen pro ausgestoßene Tonne CO2 ein Zertifikat vorlegen müssen. Diese Zertifikate werden gehandelt und mit der Zeit werden die immer weniger und auch immer teurer. Das soll Anreize schaffen, um eben klimafreundlicher zu werden. Und die EU-Kommission hat heute gesagt, die will an den Zeitplan ran, den sie da eigentlich hat. Also die Obergrenze, wie viele Zertifikate es gibt, die soll jetzt langsamer sinken als bisher geplant. Eigentlich war die Idee, dass es bis 2040 keine Zertifikate mehr rausgegeben werden, also dass die Zahl auf Null sinkt. Und das Enddatum soll jetzt deutlich weiter nach hinten, nämlich irgendwann weiter hinten in den 40ern liegen. So ganz konkret ist das noch nicht. Und außerdem will die EU, dass bestimmte Bereiche mehr kostenlose Zertifikate bekommen. Das passiert jetzt gerade schon. Die sollen dann aber an Bedingungen geknüpft werden. Also einen Teil der Gratiszertifikate soll es nur noch geben, wenn die Unternehmen nachweisen, dass sie investiert haben, um ihren CO2-Ausstoß zu reduzieren.
0: Na, kommt die Kommission mit ihrer Empfehlung jetzt vielleicht besonders energieintensiven Unternehmen entgegen? Wie ist denn das zu bewerten?
1: Also es ist auf jeden Fall eine Verschnaufpause für Unternehmen. Also die EU, die hat gesagt, wenn man dann die Zahlen guckt, dann sieht man einfach, manche Branchen, die kriegen das schon ganz gut hin mit dem Emissionshandel, also der Energiesektor zum Beispiel, aber in der Industrie, da ist es teilweise noch so ein bisschen schwierig. Und deswegen gab es da die ganz klare Forderung von der Seite auf Grundlage der wirtschaftlichen Lage, die angespannt ist, wegen der hohen Energiekosten, dass man da entlasten muss. Und das ist das, was die EU jetzt am Ende macht. Aber klar gibt es auch Unternehmen, die haben schon sehr stark investiert und denen bringt das jetzt nicht so viel.
0: Und wenn wir auf die Verbraucher schauen, was bedeutet das für Sie etwa beim Tanken oder beim Fliegen?
1: Also beim Fliegen soll sich relativ konkret was ändern. Da sollen nämlich mehr Flüge reingenommen werden in das Emissionshandelssystem, nämlich auch solche Flüge, die außerhalb der EU unterwegs sind, wenn es unter 5000 Kilometer insgesamt sind. Das wäre zum Beispiel ein Flug von Frankfurt nach Istanbul und das macht wahrscheinlich solche Flüge langfristig teurer. Aber generell ist es wichtig, gerade zu sagen, das ist erstmal ein Vorschlag der Kommission jetzt. Das wird noch mit Parlament und Mitgliedstaaten verhandelt. Da kann es also noch einige Änderungen geben. Ziel ist da eine Einigung im ersten Quartal 2027 zu haben und gelten sollen die neuen Regeln dann ab 2028.
0: Und aus Sicht des Klimaschutzes, was ist da zu hören?
1: Also von Umweltverbänden kommt auf jeden Fall Kritik daran, dass der Zertifikatehandel jetzt deutlich länger laufen soll als geplant. Und auch aus der Politik gibt es einige, die das kritisieren. Die klimapolitische Sprecherin der Grünen, Lisa Badum, sagt zum Beispiel, das neue System bestrafe die Vorreiter und belohne eben die Sitzenbleiber. Also da gibt es schon auch einige EU-Parlamentarier, die das ein bisschen kritisch sehen, die da jetzt nochmal in den Verhandlungen ran wollen. Also da müssen wir einfach schauen, wie das genau am Ende aussieht.
0: Die EU-Kommission will den Emissionshandel aufweichen. Was genau geplant ist, das hat uns ARD-Korrespondentin Sarah Lopez in Brüssel erklärt. Der russische Oppositionspolitiker und Kriegsgegner Boris Nadeschdin ist heute zu einer Geldstrafe verurteilt worden. Nadeschdin wurde die öffentliche zur Schaustellung extremistischer Symbole vorgeworfen. Die Gerichtsentscheidung, die wird politische Konsequenzen haben für ihn. Philipp Rayon berichtet für das Studio Moskau.
2: 1.000 Rubel, umgerechnet 11 Euro. Ein Bußgeld in dieser Höhe hat ein Gericht gegen den Kreml- und Kriegskritiker Boris Nadeschdin verhängt. Heute war es natürlich ein einzigartiger Gerichtsprozess. Ich denke, dass er in die Geschichte der russischen, wenn man sie so nennen darf, Rechtsprechung eingehen wird. Die Entscheidung war im Grunde genommen zu erwarten. Es wäre schon seltsam gewesen, wenn der Richter mich freigesprochen hätte, auch wenn er eine Wahl hatte. Laut regierungskritischem Medium SotaVision wurde Nadjestchen wegen eines verlinkten Videos bei Telegram verurteilt. Das hatte er zwar nicht erstellt, aber weiterverbreitet. In dem Filmchen war auch der in Haft verstorbene Oppositionspolitiker Nawalny zu sehen. Das Gericht bewertete das als zur Schaustellung extremistischer Symbole. In der Sitzung hatte er an den gesunden Menschenverstand des Gerichts appelliert. Das geht aus einem Mitschnitt hervor, den er im Anschluss an den Prozess auf seinem Telegram-Kanal veröffentlichte. Euer Ehren, Sie müssen die Wahl treffen. Man kann hier mitmachen, dann gehen Sie in die Geschichte als einer der Co-Autoren dieses fabelhaften Prozesses ein. Oder man kann rechtmäßig vorgehen. Rechtmäßig. Und gemäß dem gesunden Menschenverstand. Das Resultat wäre dann ein anderes. Deshalb bitte ich Sie, mich freizusprechen und freizulassen. Anders als angekündigt war Beres Nadjestchen doch selbst persönlich bei Gericht erschienen, in seinem Heimatort, dem Moskauer Vorort Dolgobrudny. Mitgebracht hatte er eine Medaille des russischen Justizministeriums, die er vor einigen Jahren für seine Verdienste rund um den russischen Strafvollzug bekommen hatte. Und die nötigen Habseligkeiten, falls er zu einer mehrtägigen Haftstrafe in genau diesem Strafvollzug verurteilt worden wäre. Er selbst hält sich zwar für unschuldig, konnte sich aber offenbar im Vorfeld jedes Urteil vorstellen. Vor Gericht sagte er: Das wirkliche Ziel von dem, was hier abläuft, ist, mir den Mund zu stopfen, um ein Kandidieren in die Staatsduma zu verhindern. Wenn ich heute wegen dieser Ordnungswidrigkeit schuldig gesprochen werde, so wird mir endgültig das Recht entzogen, an den Duma-Wahlen teilzunehmen. Die vergleichsweise milde Geldbuße von umgerechnet 11 Euro hat trotzdem genau diese politische Konsequenz. Nadjestchen darf nicht an der Duma-Wahl im September teilnehmen, wenn das Urteil rechtskräftig wird, und davon ist auszugehen. Für die Parlamentswahl hatte der Kreml-Kritiker sich große Chancen ausgerechnet. Er gilt als einer der letzten russischen Oppositionspolitiker, die weder im Exil noch im Gefängnis sind. Und Nadjestchen ist einer von wenigen Kritikern, die sich offen gegen den russischen Angriffskrieg auf die Ukraine ausgesprochen haben. Zuletzt fiel der 63-Jährige auch immer wieder mit innenpolitischer Kritik auf, an Internetsperren beispielsweise. Davon hätte er bei der Wahl profitieren können. Bei der Gerichtsverhandlung beklagte Nadjestchen, extrem hohen Blutdruck zu haben. Er zeigte sich nachher insgesamt erleichtert. Ein Ausreiseverbot, das gegen ihn in den vergangenen Tagen verhängt worden war, bleibt aber vorerst bestehen.
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4: Maxi Bayer im Studio, und da beginnen wir mit dem Blick zur Tour de France, denn vor dem großen Kletterwochenende stand heute erstmal die längste Etappe der diesjährigen Tour auf dem Programm. Über 200 Kilometer ging es auf einem hügeligen Teilabschnitt bis in die Vogesen. Eine Strecke prädestiniert für Ausreißer, Steffen Gahr.
5: Diese Vogesen-Etappe hatte zwei große Sieger, den Schweizer Mauro Schmid, aber auch den Briten Thomas Pidcock. Schmid, der Mann aus Zürich, sicherte sich seinen ersten Tour-Tagessieg im Zweiersprint gegen einen kolumbianischen Ausreißerkollegen. Beide hatten sich 15 Kilometer vor dem Ziel aus der Fluchtgruppe des Tages gelöst. Zu dieser Gruppe gehörte auch der britische Mountainbike-Olympiasieger Thomas Pidcock. Er wurde Tagesdritter. Damit machte Pidcock in der Gesamtwertung einen Sprung auf Platz 4. Denn das Feld mit den Favoriten, zwischenzeitlich mehr als 8 Minuten zurück, am Ende waren es 7,5 Minuten. Vorne in der Gesamtwertung weiter souverän Tadej Pogacar, aber dahinter hat sich der Kampf ums Podium zugespitzt. Florian Lipowitz ist einen Platz abgerutscht und jetzt nur noch Siebter.
4: Wir wechseln zum Fußball und schauen auf das, was sich heute so auf dem Transfermarkt getan hat. Bei Bundesligist RB Leipzig, da soll ein Franzose ab der kommenden Saison die Innenverteidigung verstärken. Maxime Estève wechselt aus England vom Premier League-Absteiger FC Burnley nach Sachsen. Der 24-Jährige erhält einen Vertrag bis 2031. Ja, das finanzielle Gesamtpaket für Estève, das soll bis zu 30 Millionen Euro betragen. Deutlich billiger, aber durchaus prominenter hat sich der Bundesliga-Konkurrent Schalke 04 verstärkt. Mareike Zeck.
6: Nun ist es perfekt. Der FC Schalke 04 holt Robin Gosens zurück in die Bundesliga. Zunächst auf Leihbasis. Wie Schalke jetzt mitteilt, leiht der Club den 32-Jährigen tatsächlich von der AC Florenz aus. Der Vertrag beinhalte aber Modalitäten, die eine feste Verpflichtung möglich machen würden. Die Verpflichtung könnte eine Win-Win-Situation sein. Zum einen ist Gosens eine qualitativ hochwertige Lösung für die linke Abwehrseite. Zum anderen sei Schalke für ihn eine Herzensangelegenheit, sagt Gosens. Denn er stammt gebürtig aus Emmerich, rund 100 Kilometer von Gelsenkirchen entfernt. Schalke wiederum hofft auf einen echten Leader, viel Leidenschaft, Torgefahr und enorme Laufstärke, heißt es im Clubstatement zur Leihe. Gosens wiederum könnte mit guten Leistungen bei Schalke auch nochmal bei der Nationalmannschaft auf sich aufmerksam machen. Sein letztes Spiel im DFB-Trikot ist bereits ein Jahr her.
0: 18:44 ist es und unser wichtigstes Thema, die Gewitterfront über Mitteldeutschland, die hat in Thüringen und in Sachsen-Anhalt schwere Schäden verursacht. Weitere Meldungen jetzt mit Kerstin Hoffmann.
7: Die beim Discounter Lidl verkaufte Freschona Tiefkühl-Bio-Beerenmischung wird zurückgerufen. Nach Angaben des Herstellers könnten Noroviren enthalten sein. Es gehe um 300 Gramm Packungen mit Mindesthaltbarkeitsdatum April 2028. Die Beeren wurden auch in Sachsen, Sachsen-Anhalt und Thüringen verkauft. In Sachsens Wäldern hat die diesjährige Bodenschutzkalkung begonnen. Nach Angaben von Sachsenforst bringen Hubschrauber bis Oktober rund 21.000 Tonnen Magnesiumkalk in die Wälder. Das soll Böden neutralisieren, die durch den sogenannten sauren Regen der Vergangenheit bis heute belastet sind. Nach einem Hinweis auf einen verdächtigen Gegenstand ist ein Flugzeug am Flughafen Weeze in Nordrhein-Westfalen kurz vor dem Start geräumt worden. Laut Polizei mussten rund 200 Passagiere den Flieger verlassen. Die Maschine sei durchsucht worden, gefunden wurde den Angaben zufolge nichts. Ermittelt werde jetzt wegen der Androhung einer Straftat. Das Wetter in der Nacht, über Sachsen abziehende Gewitter, sonst teils aufgelockert, 18 bis 14 Grad, morgen wechselnd bewölkt, Schauer vor allem in den Bergen, Temperaturen bis 26 Grad. MDR Aktuell Verkehrsdienst, A2 Richtung Berlin, zwischen Allerengersleben und Eilsleben, Stau und stockender Verkehr. A9 Richtung Berlin, zwischen Kleinmarzehns und Niemeck, Stau. A9 Richtung München, zwischen Niemeck und Kleinmarzehns, ebenfalls Stau. A38 Richtung Göttingen, in der Abfahrt Heringen, steht ein defektes Fahrzeug. Soweit der MDR Aktuell Verkehrsdienst, 18.46 Uhr.
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0: Und ich habe Besuch im Studio. Micha Voss ist hier von MDR Aktuell, unserem Fernsehprogramm sozusagen, unsere Fernsehsendung. Und los geht's bei dir, 21:45. Was habt ihr vor?
8: Ja, Stefanie Blochwitz wird's moderieren und wir wollen ein bisschen auf die Unwetter in Mitteldeutschland gucken. Die waren bislang, Gott sei Dank, noch nicht so heftig, wie die ausgegangen sind. Und dann ein absoluter Lieblingsbeitrag von mir. Wir gucken auf einen Tauchroboter an der Talsperre Malta. Die ist zu Kaiserszeiten gebaut und diese neue Technik zusammen mit KI soll gucken, ob das alles noch weiterhält und im Notfall Alarm schlagen.
0: Das macht neugierig. Einschalten 21:45. Es ist Freitag, Zeit für eine kleine Rückschau in die Länder Mitteldeutschlands und das machen wir mit unseren Korrespondenten. Zugeschaltet in Dresden ist heute
9: Robin Hartmann, hallo.
0: Hallo, wie immer natürlich, nicht nur heute. Und in Erfurt erreichen wir
9: Jan Breuer, schönen guten Tag.
0: Schön, dass du dabei bist und ich bin Doreen Jonas, für das spannende Bundesland Sachsen-Anhalt zuständig und heute auch als Moderatorin dabei. Also Jungs, lasst uns loslegen. Hitzeschwäche, Sommerloch. Merkt ihr davon was?
9: Schon, die Themen werden ein bisschen bunter, man hat ein bisschen mehr Zeit rauszufahren, so die kleinen Geschichten rauszuholen, weil natürlich keine Landtagssitzungen mehr stattfinden. Das Kabinett ist viel auch unterwegs, macht ein bisschen Öffentlichkeitsarbeit oder ist einfach im Urlaub. Insofern, ja, da kann man mal ein bisschen durchatmen, mal auch die schönen Themen und nicht immer nur...
0: Dann will ich das hören. Was war dein schönstes Thema diese Woche?
9: Was heißt schönstes Thema? Ich glaube, das tut so der Pirna Seele ein bisschen weh. In Pirna gibt es kleine Bronzestatuen. Die sind ein bisschen angelegt an die Breslauer Zwerge. Falls die jemand kennt, kann man eine schöne Schnitzeljagd durch Breslau machen. Und sowas Ähnliches gibt es auch in Pirna. Da ist es die Pine. Und von der gibt es jetzt 22 Statuen. Kann man durch die ganze Stadt ein bisschen wandern, suchen. Beziehungsweise aktuell gibt es nur 21 Statuen. Denn eine wurde geklaut Anfang Juni.
10: Aber kann man die einfach so mitnehmen? Also, oder sind die nicht festgeschraubt?
9: Die sind ordentlich fest verschweißt, ja. Da muss man mal wirklich ordentlich dagegen treten.
0: Oh, wie gemein. Aber.
9: Und die wiegen auch so 2 Kilo ungefähr, könnte man sagen. Ist so 20, 25, 30 Zentimeter groß, je nachdem. Und ja, da ist jetzt so ein bisschen die Pirna-Seele angefasst.
0: Da hast du recht, keine schöne Geschichte. Aber Jan, wie ist bei dir? Eher Sommerloch oder doch noch ordentlich was los?
10: Naja, die Minister sind ja auf Sommertouren. Also, ich war ja auch mit dem Innenminister schon unterwegs im Thüringer Wald. Ich war mit der Wirtschaftsministerin in einem Bio-Waldcamp.
0: Waren echt alle, ja?
10: Ja, fast alle. Beziehungsweise sie staffeln so, dass tatsächlich jeder auch mal unterwegs ist, mal rauskommt. Mhm. Der Ministerpräsident Mario Vogt wollte das auch, dass seine Minister eben auch mal aufs Land fahren, auch mal sich da die Probleme anhören, beziehungsweise mal vorbeikommen und gucken, was läuft gut, was läuft eben nicht so gut. Und insofern ruht auch hier ein bisschen die Politik, wobei wir in dieser Woche eine Diskussion erlebt haben über die Grunderwerbssteuer, die ja erst Anfang 2024 gesenkt wurde von 6,5% auf 5%, damals auf Betreiben der CDU, damals auch noch Oppositionspartei.
0: War auch ein großer Aufschrei damals.
10: War ein großer Aufschrei, weil man das ja beschlossen hat mit den Stimmen von FDP und AfD. Und jetzt hat man aber festgestellt, dass das, was man sich erhofft hat von dieser Grunderwerbsteuer, nämlich dass es einen Bauboom gibt, also dass vor allem Familien dann jetzt Grund kaufen oder Immobilien kaufen, weil die Steuer unter anderem gesenkt wurde, dass der eben nicht eingetreten ist und dass das Land auf der anderen Seite Millionen an Euros verliert pro Jahr, also 42 Millionen allein im letzten Jahr. In Zeiten knapper Kassen ist natürlich die Diskussion losgetreten, sollten wir nicht die Grunderwerbsteuer wieder zurückdrehen auf 6,5% oder sollten wir es bei 5% belassen und gucken, wo wir sonst sparen können. Der Ausgang ist natürlich offen. Die CDU sagt nein, wir belassen es so. Das BSW würde gern drüber reden. Die Linke fordert diese Rückkehr zu 6,5%, um das Geld anderswo dann einsetzen zu können. Also das ist eine Diskussion, die haben wir erlebt in dieser Woche.
9: Aber Sachsen hatte ja 2023, glaube ich, war das, die Grunderwerbsteuer von 3,5% auf 5,5% erhöht, eben mit der Hoffnung, dass da ordentlich Geld in die Kassen kommt. Aber auch das hat sich ja gezeigt, so wirklich die geplanten Einnahmen sind da doch nicht reingeflossen.
0: So, jetzt ziehe ich euch mal zurück nach Sachsen-Anhalt, weil darüber muss ich auch noch reden. Ist ja schließlich mein Bundesland. Ich würde sagen, die heiße Wahlkampfphase ist noch nicht da. Da haben wir noch, glaube ich, 2-3 Wochen vielleicht ein bisschen Ruhe. Aber es gibt doch immer wieder Aufreger. Ich fange jetzt mal mit der CDU vielleicht an. Da hieß es im Fokus Online, naja, da gibt es Leute in der Fraktion, die würden noch eine eigene Fraktion, könnten die bilden und dann noch die AfD unterstützen. Und solche Texte, glaube ich, werden wir jetzt die ganzen Wochen noch hören, wer alles die AfD unterstützen könnte, welche Partei steht, welche nicht. Also man merkt, da wird ziemlich viel hin und her geschrieben in Berlin. Ich sage ja immer, erstmal abwarten, was am 6. September tatsächlich ist. Und dann war ich aber auch bei der SPD. In den Umfragen stehen die zwischen 6 und 8%, kann man sagen. Die SPDler fangen jetzt an, auch Wahlkampf zu machen, Haustürwahlkampf zu machen. Und die spiegeln das dann so, dass sie ein richtig gutes Feedback bekommen, weil die Leute, bei deren Haustüren sie klingeln, so ein positives Feedback geben. Hey, wir sehen euch, wir hören euch und ihr kommt auch
10: zu
0: uns.
10: Das ist ja so ähnlich, wie es die Linke gemacht hat vor der Bundestagswahl und wie man es auch gemacht hat hier in Thüringen. Und ich glaube schon, dass es ganz gut ankommt.
0: Aber wenn ihr mich jetzt so reden lasst, dann frage ich doch gleich mal aufgrund eines Ereignisses in Dessau, das war diesmal die AfD, da muss ich nach Sachsen fragen, Uwe Steimle, sag mal Robin, was hat denn der für einen Stand bei euch? Hört man den oft? Singt ihr alle die DDR?
9: Also ich kann ja nur für mich sprechen, ich selber müsste erstmal überlegen, ob ich die zusammenkrieg. Nein, ich glaube, Uwe Steimle hat schon ein Zielpublikum, ob der jetzt wirklich die Mehrheit der Sachsen anspricht, glaube ich nicht. Er ist halt bekannt, ne? Er hat halt große Fernsehrollen gehabt bei Polizeiruf 110.
0: Daran kann ich mich ja auch erinnern, aber ich dachte, ich könnte mir das irgendwie so aus... Vielleicht sehe ich irgendwas nicht, was so ein bestimmtes Gefühl vielleicht auch ist, was er überträgt und was vielleicht in Sachsen auch besonders gut ankommt.
9: Naja, er hat halt diesen sächsischen Dialekt, er greift halt häufig Themen aus Sachsen, aus Ostdeutschland und er hat natürlich auch diese Erinnerung an die DDR, an die Zeit nach der Wiedervereinigung. Das bringt er natürlich auch hoch und das resoniert ja auch bei den Leuten, die natürlich sagen, wir wollen auch sichtbar gemacht werden. Also ich glaube, das kann er schon sehr gut. Die Frage ist natürlich auch, wie verbindet er das? Ne, er singt jetzt die DDR-Hymne. Da muss man ja aber trotzdem mal dran denken, selbst in der DDR wurde das nur noch musikalisch gespielt.
0: Die war seit 72 eigentlich nur noch als Melodie sozusagen zu hören.
9: Richtig. Also da schwingt so ein bisschen, ich mache mir die Welt, wie sie mir gefällt und ich spiegel nicht wirklich die Realität.
10: Für mich ist Uwe Steimle ganz einfach an einer Stelle vollkommen falsch abgebogen und diesen Weg immer weiter gefahren und ich finde, es ist auch nicht mehr lustig, was
0: absolute
10: er macht.
0: Absolute Grenzüberschreitungen waren das. Für mich, ja.
9: Und ganz spannend, wenn man sich dann ja auch mal die Kommentare oder so anschaut, das spaltet ja auch die AfD in sich. Also ich habe teilweise gelesen, so kann man sich selber im Wahlkampf auch zerstören, weil natürlich die AfD will sich ja auch distanzieren von der Stasi, von der DDR und jetzt holt man sich da so einen jemanden, der das glorifiziert.
0: Ich meine, einer der Claims ist ja auch immer noch, vollenden wir die Wende, ja, und dann, gut, aber diese Folklorisierung erleben wir ja auch mit Simson-Ausflügen und so weiter, ne? Also das ist ja schon immer sowas dazwischen, eigentlich so ein bisschen Bigott. Aber Bigott, da sind wir doch gleich irgendwo bei dem nächsten Aufreger. Und der ist mehr bei euch in Thüringen, Jan, oder?
10: Ja, Doreen, du hast recht. Es geht um Jens Spahn, es geht um Leihmutterschaft in Amerika, es geht um die Leihmutterschaft, die ja in Deutschland verboten ist und die ja auch nicht in Teilen legalisiert wurde, so wie es zum Beispiel die FDP immer wieder gefordert hat und er das strikt immer abgelehnt hat über all die Jahre. Jetzt als Bundesgesundheitsminister 2020 genauso wie als CDU-Fraktionschef im Moment. Und ich finde, das ist etwas, was die Politik jetzt wahrscheinlich auch wieder durchaus in ihren Grundfesten erschüttern kann. Denn wie glaubwürdig ist ein Politiker in dieser Zeit? Und da kommt eben die Thüringer Frauenunion ins Spiel. Marion Rosin hat ja jetzt gefordert, dass Jens Spahn nach dieser Affäre als CDU-Fraktionschef im Bundestag zurücktreten muss. Aber sie ist, glaube ich, auch, beziehungsweise die Union ist, glaube ich, auch die einzige, also die Frauenunion ist, glaube ich, auch die einzige Stimme im Moment, die das fordert. Aber ich weiß nicht genau, was den da geritten hat, aber was die Glaubwürdigkeit
0: Familienplanung,
10: eines...
0: Familienplanung, aber es ist ja, natürlich eben...
10: Aber er ist eben auch Politiker, er steht für das, was er auf der einen Seite verurteilt und auf der anderen Seite macht und natürlich bist du da in diesem Fokus der Öffentlichkeit und wenn das sich widerspricht, was du sagst und was du tust, dann verlierst du an Glaubwürdigkeit und ein Politiker braucht Glaubwürdigkeit.
0: Wasser predigen und Wein trinken, das funktioniert halt nicht. Ja. Das ist für seine Lage, für seine persönliche Situation sicher schwierig.
10: Und für die CDU ist das wahrscheinlich auch extrem schwierig jetzt, gerade auch mit Blick auf Sachsen-Anhalt. Ihr seid im Wahlkampf, die CDU will da den Ministerpräsidenten weiterstellen. Die braucht also jede Stimme, braucht Glaubwürdigkeit und dann guckst du nach Berlin, wo Bundespolitik ja sowieso diesen Wahlkampf auch sehr prägt und dann siehst du sowas und dann hörst du sowas. Also ich verstehe gar nicht, dass aus Sachsen-Anhalt diese Rücktrittsforderungen nicht kommen.
0: Haben wir noch nicht.
10: Wie ist es denn in Sachsen?
9: Das war hier auch kein Thema, weil letzten Endes, es ist Familie, da will man jetzt ihm auch nicht irgendwie vorschreiben, wie er seine Familie zu führen hat. Ich glaube nicht, dass das irgendwas mit Familienplanung zu tun hat. Nochmal, er ist Politiker, er ist Politiker, Jens Spahn ist Politiker. Ihr seht, ich bin erregt.
0: Na, das hören wir, das hören wir. So, und jetzt allerletzte Frage für heute. Was macht ihr am Wochenende?
9: Finale schauen.
0: Jan?
10: Also ich bin morgen erstmal in Schloss Reinhardsbrunn, will mir angucken, wie die Sanierung...
0: Schon wieder?
10: Ja, es wird eine Langzeitbeobachtung, die irgendwann mal abgeschlossen sein wird, 2035. Dann werde ich ein 20-Minuten-Feature machen und dann werde ich sagen, am 18. Juli 2026 war ich im Schlossgarten von Reinhardsbrunn und habe dort das erste Konzert verfolgt, was es seit Jahren wieder gab.
0: Und dann freuen wir uns über deine akustischen Eindrücke. Soll ich auch noch sagen, was ich mache?
10: Sehr gerne.
0: Ich werde morgen zum Wahlkampfauftakt der AfD gehen und mir das anschauen. Alice Weidel ist da und natürlich Spitzenkandidat Siegmund und sehr, sehr viele Leute wahrscheinlich. Ist in der Messe, wird groß aufgefahren, abgesperrt. Also das gucke ich mir einfach an, weil ich ja wissen muss, wie ticken die Leute.
9: Ist da mit Zuständen wie in Erfurt zu rechnen?
0: Ich glaube nicht. Und das war's schon wieder. Der Rückblick unserer Landeskorrespondenten in dieser Woche. Viele Grüße nach Sachsen zu Robin Hartmann.
9: Danke, viel Erfolg morgen.
0: Dankeschön. Und nach Thüringen zu Jan Breuer.
10: Ich wünsche euch einen schönen Freitag, ein schönes Wochenende und wir hören uns bald wieder.
0: Und ich bin Doreen Jonas, heute für Sie auch am Mikrofon am Nachmittag, aber sonst immer fürs schöne Sachsen-Anhalt zuständig. Und wir schauen jetzt gleich direkt aufs Wetter zu Grit Krämer. Grit, hier in Leipzig klart es auf, die Sonne scheint ja fast. Können wir ein bisschen Entspannung geben?
11: Ja, können wir. Wir haben jetzt in allen unserer drei Bundesländern keine Unwetterwarnungen mehr. Auch die für den Wittenberger Raum und oben für die Altmark sind aufgehoben worden. Hier haben wir immer noch die Warnstufe 2, also die Farbe Orange auf der Warnkarte. Es gibt hier noch kräftige Schauer und Gewitter, aber nicht mehr unwetterartig. Gleiches gilt für den Süden von Thüringen. Auch da kam noch mal was rein. Und wenn wir uns die Regenmenge jetzt der letzten Stunde anschauen, haben wir immerhin in Sachsen-Anhalt nochmal 40 Liter Regen in einer Stunde in Düben gekriegt. In der gleichen Stunde, nämlich der letzten Lutherstadt, Wittenberg, 34 Liter. Auch im Süden von Wittenberg, die andere Messstation in der Stadt, 34 Liter. Also hier ist heute eindeutig am meisten Regen runtergekommen in so einem Streifen. Das begann ja heute Nachmittag in Aschersleben mit 62 Liter Regen. Dann kam Arnstein innerhalb von 2 Litern auf. Auch 50 Liter Regen von 2 Stunden und wahrscheinlich 57 Liter Regen östlich von Roßlau.
0: Und sag, dieses Wetter, dieses Unwetter, bringt das jetzt den Wetterwechsel auf, dass es kälter wird?
11: Ja, wird es. Wir haben es noch nicht zu spüren, ganz im Osten von Sachsen. Bis dahin ist einfach noch nichts vorgedrungen, da immer noch schwüle, warme Luft. Bei den anderen ist es schon ordentlich abgekühlt und in der Nacht wird es sich weiter erholen, was die Temperaturen angeht, 18 bis 14 Grad, im Gebirge 12 Grad. Grad. Letzte Schauer und Gewitter ziehen nach Osten raus, auch in Sachsen. Und morgen dann haben wir Höchstwerte nur noch bei 20 bis vereinzelt 25 Grad. Das klingt immer noch sommerlich, aber noch ein bisschen frischer wird es dann ab Sonntag. Da liegen die Höchstwerte Sonntag, Montag, Dienstag nur noch zwischen 18 und 23 Grad. Grund ist eine Nordwestströmung. Da kommt kühlere Luft von der Nordsee zu uns rein. Den Wind spüren wir auch. Der wird kalt sein. Der wird mäßig mit starken Böen unterwegs sein und immer wieder auch ein paar Schauer bringen.
0: Naja, bestimmt kommt der Sommer wieder zurück.
11: Na klar.
0: Nehmen wir das einmal als Durchatmen. Grit Krämer, vielen Dank erstmal. Nach den Nachrichten um 19 Uhr übernimmt dann meine Kollegin Silke Müller ihre Themen nachher. Nach Kritik am Baby von einer US-Leihmutter. Spahn äußert sich erstmal selbst zur Leihmutterschaft und außerdem die AfD-Spitze unter Druck, Machtkämpfe und unglückliche Auftritte. Ich bin Doreen Jonas, danke fürs Zuhören und sag jetzt mal Tschüss.
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7: Um 19 Uhr mit Kerstin Hoffmann. Eine Gewitterfront über Mitteldeutschland hat in Thüringen und Sachsen-Anhalt Schäden verursacht. Die Leitstelle Harz erklärte, es gebe Behinderungen durch Starkregen und Hagel. In deren Burg stünden Straßen unter Wasser. Auch im Burgenland musste die Feuerwehr zu wetterbedingten Einsätzen ausrücken. Aus Thüringen waren bereits zuvor umgestürzte Bäume, überflutete Straßen und vollgelaufene Keller gemeldet worden. Dort sind inzwischen neue Gewitter aufgezogen, während die erste Front noch über Sachsen-Anhalt und Sachsen zieht. Unionsfraktionschef Jens Spahn will die Fraktion über seine politische Zukunft entscheiden lassen. Er äußerte sich erstmals in der Debatte um die Leihmutterschaft und nach Rücktrittsforderungen aus den eigenen Reihen. Spahn sagte der Bild-Zeitung, er werde mit der Fraktion reden, nur sie könne entscheiden, wie es weitergehe. Spahn und seine Partner hatten mit Hilfe einer Leihmutter in den USA ein Kind bekommen. In Deutschland ist solch ein Weg verboten. Bundeskanzler Friedrich Merz sagte, es gebe keinen Grund, an der Rechtslage etwas zu ändern. Sachsen und Sardinien wollen gemeinsam das Forschungsvorhaben Einstein-Teleskop verwirklichen. Nach Angaben der TU Dresden wurde dazu eine Kooperationsvereinbarung unterzeichnet. Die Prorektorin für Forschung Angela Rösen-Wolf sagte dem MDR, das Vorhaben werde neue Erkenntnisse über die Entstehung des Universums ermöglichen. Zudem könnten bei der Entwicklung Technologien entstehen, die später auch in anderen Bereichen genutzt würden. Apple hat sich an der Börse den Titel als wertvollstes Unternehmen der Welt zurückgeholt. Im frühen Handel verlor der Chip-Konzern Nvidia deutlich und wurde damit von Apple überflügelt. Der iPhone-Hersteller kommt auf einen Börsenwert von 4,9 Billionen Dollar. Im Tagesverlauf reduzierte Nvidia sein Minus und hatte wieder knapp die Nase vorn. Der Chip-Konzern hatte zuletzt durch den KI-Boom einen beispiellosen Höhenflug hingelegt. Zuletzt wuchsen aber an der Börse die Zweifel an den Gewinnaussichten. Der Schweizer Radprofi Mauro Schmid hat die 13. Etappe der Tour de France gewonnen. Er setzte sich im Sprint gegen den Kolumbianer Harold Tejada durch. Die beiden hatten sich rund 15 Kilometer vor dem Ziel aus einer Ausreißergruppe abgesetzt. Das gelbe Trikot des Spitzenreiters trägt weiter der Slowene Tadej Pogacar. Das waren die Nachrichten. Das Wetter, die Temperaturen von 18 Uhr. Auf dem Brocken bedeckt 17 Grad, Chemnitz stark bewölkt 17, Dresden wolkig 25, Eisenach bedeckt 19. Erfurt stark bewölkt 19, Fichtelberg bedeckt 16, Gera wolkig 21. Görlitz bedeckt 26, Leipzig bedeckt 19, Magdeburg bedeckt 22 und Meiningen bedeckter Himmel 17 Grad. Sonnenuntergang in Halle ist heute 21.21 Uhr, Sonnenaufgang morgen 5.16 Uhr. In der Nacht über Sachsen abziehende Gewitter, sonst teils aufgelockert 18 bis 14 Grad. Morgen wechselnd bewölkt, Schauer vor allem in den Bergen, Temperaturen bis 26 Grad. MDR Verkehrsdienst A2 Richtung Berlin. Zwischen Allerringersleben und Eilsleben Stau und stockender Verkehr. A9 Richtung Berlin zwischen Kleinmarzins und Niemeck Stau. A9 Richtung München zwischen Niemeck und Kleinmarzins ebenfalls Stau. A38 Richtung Göttingen in der Abfahrt Heringen steht ein defektes Fahrzeug. A71 Richtung Schweinfurt zwischen Erfurt-Bindersleben und Kreuz Erfurt steht ein defekter LKW auf der rechten Fahrspur. Vorsicht, auf der A73 Richtung Bamberg zwischen Rödental und Ebersdorf befindet sich eine ungesicherte Unfallstelle. Wegen Feuerwehreinsätzen sind folgende Straßen gesperrt. Die B175 Richtung Glauchau zwischen Berger Elster und Kleinkuhndorf. Im Salzlandkreis zwischen Drondorf und Freckleben und zwischen Leau und Lebendorf. Und im Landkreis Hildburghausen die Straße zwischen Gellershausen und Abzweig Heldburg. Soweit der MDR-Verkehrsdienst, 19.05 Uhr.
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12: Jetzt mit Silke Müller am Mikrofon. Ich wünsche Ihnen einen guten Abend. Ja, die Wogen schlagen hoch, nachdem bekannt wurde, dass Unionsfraktionschef Spahn und sein Mann ein Baby von einer Leihmutter in den USA bekommen haben. Leihmutterschaft ist in Deutschland ja verboten. Die Frauenunion fordert Spahns Rücktritt vom Posten des Fraktionschefs. Aus Berlin berichtet darüber Birte Jönnissen.
13: CDU-Fraktionschef Jens Spahn hat sich zum ersten Mal selbst dazu geäußert, dass er mit Hilfe einer Leihmutter aus den USA Vater geworden ist. Er und sein Mann hätten sich von Anfang an ein Kind gewünscht. Im Podcast Ronsheimer beschreibt Spahn seine Zerrissenheit in der Frage.
14: Ich habe lange mit mir gerungen, auch was das Thema Leihmutterschaft angeht. Bin da lange zerrissen gewesen. Aber eben über dieses Ringen und sich mit dem Thema beschäftigen, haben wir uns für diesen Weg entschieden.
13: Spahn sagt, es sei ihm bewusst, dass es in seiner Partei eine klare Beschlusslage gibt. Die CDU lehnt Leihmutterschaft ab und hatte das zuletzt auf ihrem Parteitag im Februar nochmal bekräftigt. Spahn räumt ein, dass er früher auch mit seiner Partei über das Thema hätte sprechen sollen. Ob Jens Spahn Fraktionsvorsitzender bleiben wird, ist offen. Spahn selbst will
14: die Frage, wie es weitergeht, mit der Fraktion natürlich erörtern, wenn wir uns im September wiedersehen.
13: Für ihn selbst, sagt er, gäbe es jetzt nichts Wichtigeres als seine Familie. Nach großer Kritik, auch aus der CDU selbst und ersten Rücktrittsforderungen, hatte sich zuvor Bundeskanzler Friedrich Merz geäußert.
15: Wir haben in der Partei, in der CDU, einen Parteitagsbeschluss. Ich sehe nicht, dass an der Rechtslage oder an dem Parteitagsbeschluss Änderungen vorgenommen werden sollen.
13: Alles Weitere will der Kanzler in der nächsten Präsidiumssitzung der CDU besprechen.
12: Auf Schloss Augustusburg in Brühl ist heute der deutsch-französische Ministerrat zusammengekommen. Zuvor hatte der gemeinsame Sicherheits- und Verteidigungsrat auf dem Militärflugplatz in Nörvenich bei Köln getagt. Dabei ging es vor allem um die militärische Zusammenarbeit. In großer Runde standen dann Themen wie Bürokratieabbau, die Wettbewerbsfähigkeit in der Europäischen Union oder auch der EU-Haushalt auf dem Programm. Christina Nagel fasst zusammen.
16: Dass Kanzler Friedrich Merz den französischen Präsidenten Emmanuel Macron und die Ministerinnen und Minister auf Schloss Augustusburg in Brühl empfängt, kommt nicht von ungefähr. Die prächtige Kulisse garantiert nicht nur schöne Bilder, es gibt auch einen historischen Kontext, der dem Kanzler wichtig ist. Hier im Schloss hatte der frühere französische Präsident de Gaulle dem damaligen Kanzler Adenauer einen Freundschaftsvertrag angeboten. Der daraus entstandene Élysée-Vertrag gilt bis heute als das Fundament für die Zusammenarbeit zwischen beiden Ländern. Die, darauf legen Merz und Macron großen Wert, eine besondere Beziehung pflegen. Eine, die auch für Europa entscheidend ist, betont Emmanuel Macron. Es ist allen klar, wenn sich Frankreich und Deutschland nicht einig sind, dann kommt Europa nicht voran. Merz und Macron hatten sich deshalb vorgenommen, den viel beschworenen deutsch-französischen Motor wieder flott zu machen. Sie wollen eine ganze Reihe europäischer Initiativen vorantreiben. Dabei geht es um Bürokratieabbau, den Aufbau eines gemeinsamen Kapitalmarkts, den künftigen EU-Haushalt oder auch den Umgang mit China.
15: Wir arbeiten für unsere Integration, für eine tiefere Integration des europäischen Binnenmarktes. Wir kämpfen für entschiedenen Rückbau der Bürokratie. Wir setzen eine ehrgeizige Handelsagenda.
16: Vor dem Ministerrat hatte bereits der Sicherheits- und Verteidigungsrat der beiden Länder auf dem Militärflugplatz in Nörvenich bei Köln getagt. Vereinbart wurden hier erste Schritte, um auszuloten, wie eine gemeinsame nukleare Abschreckung aussehen könnte. Es ist ein völlig neuer Weg, den die Bundesregierung einschlägt. Was am Ende stehen wird, sei noch offen, betont der Kanzler. Erst einmal habe man eine Steuerungsgruppe eingerichtet.
15: Diese Steuerungsgruppe hat nicht mehr und nicht weniger als den Auftrag, alle strategischen Optionen für uns zu erörtern und auch entsprechende Vorschläge zu machen, wie wir Schritt für Schritt unsere Verteidigungsfähigkeit verbessern können.
16: Französische Kampfjets, die auch Atomwaffen tragen können, wurden dazu heute nach Nörvenich verlegt. Außerdem sollen deutsche Soldatinnen und Soldaten erstmals an einer französischen Nuklearübung teilnehmen. An der atomaren Absicherung durch die NATO, also vor allem durch die USA, soll all das nichts ändern. Wichtig war dem Kanzler und dem französischen Präsidenten auch zu demonstrieren, dass sich das Aus des Prestigeprojektes FCAS nicht negativ auf die Rüstungszusammenarbeit auswirkt. Frankreich und Deutschland hatten gemeinsam ein hochmodernes Luftkampfsystem entwickeln wollen. Auch wenn es den dafür vorgesehenen Kampfjet nicht geben wird, sollen zentrale Teile des Systems, das Drohnen, Flugzeuge und Satelliten vernetzen soll, kommen.
15: Wir werden zum Beispiel die wichtige Cloud-Lösung aus FCAS in anderem Rahmen fortentwickeln. Wir werden dort enger zusammenarbeiten, wo es für unsere Sicherheit den größten Unterschied macht. Das betrifft unter anderem integrierte Luftabwehr und Abstandswaffen, die wir gemeinsam entwickeln.
16: Beiden Seiten ist es wichtig, dass von dem Treffen möglichst viele positive Signale ausgehen und Projekte auf die Schiene gesetzt werden. Denn für den französischen Präsidenten ist es der letzte gemeinsame Ministerrat, an dem er teilnimmt, bevor er aus dem Amt scheidet. Wie es nach der Wahl im deutsch-französischen Verhältnis weitergeht, wird maßgeblich vom Ergebnis in Frankreich abhängen.
12: Wir schauen nach Dresden. Da ist heute eine Freundin der verurteilten NSU-Terroristin Beate Zschäpe zu einer Bewährungsstrafe verurteilt worden. Das Oberlandesgericht sprach Susan E. wegen Unterstützung des rechtsterroristischen NSU für schuldig. Johannes Giesler berichtet.
17: Reglos sitzt Susan E. auf der Anklagebank über die fast 2 Stunden der Urteilsverkündung. Schuldig gesprochen der Unterstützung einer terroristischen Vereinigung und der Beihilfe zur besonders schweren räuberischen Erpressung. Im Ergebnis 2 Jahre auf Bewährung. Die Staatsanwaltschaft hatte 4 Jahre Haft gefordert. Oberstaatsanwalt Wolfgang Barrow.
18: Neben dem Schuldspruch, dem wichtigen Schuldspruch hier in diesem Einzelfall, kommt dem Urteil aber auch grundsätzliche Bedeutung zu, weil es deutlich macht, dass Ermittlungen nach so langer Zeit noch zu Erfolg führen können. Und macht deswegen deutlich und ist Anspruch an die Bundesanwaltschaft, keinen Schlussstrich im Tatkomplex nationalsozialistischer Untergrund zu ziehen.
17: Im Prozess ging es um die Frage, hat Susan E. den NSU unterstützt, indem sie Beate Zschäpe ihre Krankenkassenkarte und ihre Personalien für eine Bahncard zur Verfügung gestellt hatte, sowie indem sie Beate Zschäpe und Uwe Böhnhardt zur Abholung eines Wohnmobils gefahren hatte, das dann später für einen Banküberfall genutzt wurde. Voraussetzung für eine Verurteilung war, dass Susan E. von den Taten des NSU gewusst hatte. Das hat das Gericht bejaht. Begründet vor allem mit der engen Freundschaft zu Beate Zschäpe. Maike Schaaf vom Oberlandesgericht Dresden.
19: Die Angeklagte war eine der wenigen, wenn nicht einzigen Personen, die Wohnung des NSU in Zwickau betreten durften, ohne dass da groß weggeräumt wurde. Der Senat glaubt auch nicht, dass angesichts dieses ausgesprochen engen Verhältnisses der beiden Frauen, das im Prozess auch umfassend ermittelt wurde, gar keine Gespräche über deren Leben stattgefunden haben und warum sie im Untergrund lebten.
17: Gespräche muss es auch zwischen Susan E. und ihrem Mann André E. gegeben haben. Auch er hatte von den Taten gewusst und ist bereits wegen Unterstützung einer terroristischen Vereinigung verurteilt worden. Jetzt also auch die Verurteilung von Susan E. Ein insgesamt mildes Urteil, die Gründe dafür. Die heute 45-Jährige hatte erst ab 2007 intensiveren Kontakt zum NSU-Trio. Ab diesem Zeitpunkt hatte der NSU aber keine Morde oder Sprengstoffanschläge mehr verübt. Außerdem ist Susan E. nicht vorbestraft. Angehörige der Opfer hatten das Urteil mit Kopfschütteln aufgenommen. Michaela Bulgarides war bei der Urteilsverkündung im Saal. Der NSU hatte ihren Vater 2005 in München mit 3 Kopfschüssen ermordet.
20: Es wurden 10 Menschen kaltblütig hingerichtet, darunter mein Vater. Bombenanschläge, unzählige Verletzte, Banküberfälle. Und das sind die Urteile, das ist der Rechtsstaat, in dem ich lebe. Ich bin fassungslos.
17: Sie habe das Vertrauen in den Rechtsstaat schon lange verloren. Auch Serkan Yildirim hatte die Urteilsverkündung im Gerichtssaal verfolgt. Er gilt als erstes Opfer des NSU, überlebte einen Bombenanschlag 1999 in seiner Bar schwer verletzt.
21: Wenn man so ein Endresultat heute wie in Verhandlungen das sieht, dann ist man enttäuscht. Dann ist man vom Staat enttäuscht. Für die ist es Ende. Die haben das abgeschlossen heute mit dem ganzen NSU. Aber ich habe das noch nicht abgeschlossen. Oder wir alle haben das nicht abgeschlossen. Für uns gibt es keinen Schlussstrich. Wir müssen damit leben, nicht die da drinnen. Die hat ihr Urteil bekommen, die freut sich und geht nach Hause und lacht und macht ein schönes Leben.
17: Das Urteil ist noch nicht rechtskräftig. Susanne E. kann innerhalb einer Woche Rechtsmittel einlegen. Die Verteidigung wollte sich heute dazu nicht äußern. Auch die Bundesanwaltschaft könnte noch in Revision gehen. Auch die hat sich dazu heute nicht geäußert.
12: Jetzt noch der Blick nach Großbritannien. Da hat die Labour-Partei einen neuen Parteichef ernannt. Bei einem Sonderparteitag wurde heute Andy Burnham gewählt, der langjährige Bürgermeister von Manchester. Am Montag soll Burnham dann zum britischen Premier ernannt werden. Lisa Maria Röhling berichtet.
22: Andy Burnham hat sich als neuer Labour-Parteichef und auch als künftiger Premier klaren Reformen verschrieben. Er wolle die Wirtschaft wiederbeleben, Städten und Kommunen mehr Kontrolle über ihre Verwaltung geben, Versorgungsunternehmen in die öffentliche Hand zurückholen. In seiner Antrittsrede als Parteichef erklärte er, er wolle die Labour-Partei wieder zu ihren Wurzeln zurückführen und die dafür nötigen Veränderungen anstoßen. Man habe sich wegen interner Machtkämpfe zu weit von den Prinzipien als Arbeiterpartei entfernt, das müsse sich ändern. Am Montag wird Andy Burnham voraussichtlich am Mittag von König Charles zum Premierminister ernannt. Damit folgt er auf Keir Starmer, der nach 2 Jahren als Regierungschef im Juni zurückgetreten war.
12: 19.15 Uhr wird es und das ist unser Top-Thema hier bei MDR aktuell. Eine Gewitterfront über Mitteldeutschland hat in Thüringen und Sachsen-Anhalt Schäden verursacht. Mehrere Straßen wurden überflutet und es gibt Behinderungen durch Starkregen und Hagel. Weitere Meldungen jetzt mit Kerstin Hoffmann.
23: Dänemark vermittelt Arbeitslose EU-weit am schnellsten. Das geht aus Zahlen des Statistikamtes Eurostat hervor. Im vergangenen Jahr wurden demnach mehr als 40% der arbeitslos gemeldeten Personen innerhalb von 3 Monaten in einen neuen Job vermittelt. In Deutschland waren das nur rund 28%. EU-weit lag die Vermittlungsquote bei gut 23%. Ein Fährtenhund der Chemnitzer Polizei hat im Erzgebirge einen Vermissten in einem Feld aufgespürt. Nach Angaben der Polizei war der Mann gestern aus einem Pflegeheim in Lößnitz verschwunden. Zunächst hätten Beamte nach dem Vermissten gesucht, dann sei der Hund geholt worden. Der Ticketvorverkauf für das DFB-Pokalspiel des Halleschen FC gegen Schalke 04 ist erneut verschoben worden. Nach Angaben des HFC gibt es technische Probleme beim Ticketdienstleister. Der Vorverkauf war am Montag gestoppt worden und sollte heute wieder aufgenommen werden. Jetzt sei der geplante Neustart auf kommende Woche verschoben worden. Das Wetter in der Nacht, über Sachsen abziehende Gewitter, sonst teils aufgelockert, 18 bis 14 Grad, morgen wechselnd bewölkt, Schauer vor allem in den Bergen, Temperaturen bis 26 Grad. MDR aktuell Verkehrsdienst, A2 Richtung Berlin. Zwischen Alleringersleben und Eilsleben Stau und stockender Verkehr. A9 Richtung Berlin zwischen Kleinmarzehns und Niemeck Stau. A9 Richtung München zwischen Niemeck und Kleinmarzehns ebenfalls Stau. A71 Richtung Schweinfurt zwischen Erfurt-Bindersleben und Kreuz Erfurt steht ein defekter LKW auf der rechten Fahrspur. Vorsicht auf der A73 Richtung Bamberg. Zwischen Rödental und Ebersdorf befindet sich eine ungesicherte Unfallstelle. Wegen Feuerwehreinsätzen sind folgende Straßen gesperrt. Die B175 Richtung Glauchau zwischen Berger Elster und Kleinkundorf. Die B184 Richtung Leipzig zwischen Abzweig Diesdorf und der A9 Auffahrt Dessau Süd. Sowie im Landkreis Hildburghausen die Straße zwischen Gellershausen und Abzweig Heldburg. Geblitzt wird auf der A4 Görlitz Richtung Dresden zwischen Salzenforst und Uist. Soweit der MDR Aktuell Verkehrsdienst, 19.18 Uhr.
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12: China habe die Wahl 2020 beeinflussen wollen und Wählerdaten gestohlen. Das hat US-Präsident Trump in seiner Rede an die Nation in der letzten Nacht gesagt. Die neuen Zweifel an der Sicherheit des Wahlsystems streut er vor den nahenden Midterms. Nun gibt es Reaktionen aus Peking dazu. Sebastian Hesse fasst sie zusammen.
1: Dass China die massiven Vorwürfe zur besten Sendezeit nicht unkommentiert auf sich sitzen lassen würde, war abzusehen. Doch um den Disput nicht allzu hoch zu hängen, war es am Sprecher des Außenministeriums in Peking, Lin Qian, sich in seiner täglichen Pressekonferenz gegen Trumps Verbalattacke zu verwahren.
2: Die amerikanischen Vorwürfe sind reine Lügenmärchen und böswillige Verunglimpfung, die längst als kompletter Unsinn widerlegt sind. China hat immer das Prinzip der Nichteinmischung in innere Angelegenheiten anderer Länder eingehalten. Wir haben kein Interesse an amerikanischen Präsidentschaftswahlen und haben uns da niemals eingemischt.
1: Trump hatte vergangene Nacht in einer Fernsehansprache behauptet, China sei verantwortlich für den größten Hackerangriff der Geschichte auf amerikanische Wählerdaten. Über 200 Millionen Datensätze von US-Wählern habe China sich über mehrere Jahre hinweg angeeignet.
4: China's illicit acquisition of 220 million US voter files.
1: China konterte Trumps Anschuldigungen, indem es seinerseits behauptete, die internationale Staatengemeinschaft sähe kristallklar, wer wahllos weltweit fremde Regierungen, Unternehmen und normale Bürger ausgespäht habe, wer massenhaft persönliche Daten von Bürgern anderer Staaten gestohlen habe. Auf die Person Trump ging der Außenamtssprecher nicht ein, obwohl der US-Präsident seine Vorwürfe auch persönlich gemacht hatte, mit der Behauptung, China habe über Jahre hinweg versucht, seine Wahlerfolge zu verhindern.
4: They fought like hell not to have it Donald Trump to win, and for good reason.
1: Wie verrückt und aus gutem Grund hätte China gekämpft, um einen Sieg Trumps zu verhindern. Als Beispiel nannte er seine Zollpolitik. Ohne explizit seine Falschbehauptung zu wiederholen, ihm sei die Präsidentschaftswahl 2020 gestohlen worden, schwang diese widerlegte Behauptung dennoch mit. Trump nannte 2020 als das Jahr, in dem Chinas Einflussnahme angeblich begonnen habe. Peking konterte mit einem Appell.
2: Wir fordern die USA auf, zu ein wenig Selbstreflexion, ihr unbegründetes Verleumden von China zu unterlassen, China aus ihrem Wahlkampf herauszuhalten und mehr zu tun, was den chinesisch-amerikanischen Beziehungen förderlich ist.
1: Und während das chinesische Außenministerium den Schlagabtausch mit Trump führte, eröffnete Chinas Staats- und Parteichef Xi Jinping in Shanghai die World AI Conference, eine internationale Konferenz und Fachmesse zum Thema künstliche Intelligenz. Sein Auftritt dort wurde auch als neuerlicher Versuch gewertet, den KI-Vorreiter und Hauptrivalen USA bei dieser Zukunftstechnologie herauszufordern. Gestern unterzeichneten in Shanghai 29 Nationen eine Vereinbarung zur Gründung einer Weltorganisation zur Zusammenarbeit bei künstlicher Intelligenz, kurz WACO, mit Sitz in Shanghai.
12: Eigentlich sollte 2026 für die AfD zum Erfolgsjahr werden. Das Ziel, Erfolge bei den Landtagswahlen und in Sachsen-Anhalt möglichst erstmals einen Ministerpräsidenten stellen. Negative Schlagzeilen stören da natürlich, genau wie innerparteilicher Streit, wie er derzeit auf offener Bühne im Landesverband Nordrhein-Westfalen ausgetragen wird. In den dortigen Machtkampf wird auch Parteichefin Alice Weidel gezogen. Unruhige Wochen also in der AfD, auch weil Co-Parteichef Tino Chrupalla mit einem Auftritt in Sachsen-Anhalt in die Kritik geraten ist. Aus Berlin berichtet Dagmar Pepping.
5: Vor einigen Monaten war die Laune in der AfD noch prächtig. Parteichefin Alice Weidel bei einem Wahlkampfauftritt in Baden-Württemberg. Dort und in Rheinland-Pfalz holte die AfD bei den Landtagswahlen jeweils Rekordergebnisse.
24: Ich liebe euch auch!
5: Alice Weidel, die klare Nummer 1 in der AfD. Das wurde auch Anfang Juli auf dem Bundesparteitag in Erfurt deutlich. Dort holte Weidel ein deutlich besseres Wahlergebnis als ihr Co-Vorsitzender Tino Chrupalla.
6: Ich möchte mit euch gemeinsam dazu beitragen, diese Partei weiterhin zum Erfolg zu führen. Und dafür bitte ich um euer Vertrauen und ich möchte mich auch nochmal bedanken für die Zeiten, wenn es auch nicht gut gelaufen ist, wenn es auch mal schwierig war.
5: Schwierig ist es auch jetzt gerade. Aktueller Brandherd, Nordrhein-Westfalen, der größte Landesverband der Partei. Dort eskaliert ein schon lange geführter Machtkampf zwischen dem Lager von Landeschef Martin Vinzenz und dem Lager um den Rechtsextremisten Matthias Helferich. Ein Parteitag, auf dem die Kandidatenliste für die Landtagswahl im kommenden Jahr aufgestellt werden soll, gerät zur Chaosveranstaltung. Von Beleidigungen und Drohungen ist die Rede.
8: Weil ich mich nicht einschüchtern lasse. Lieber Fabian Jacobi, auch wenn du mir gerade zwei Stinkefinger zeigst, das kannst du dir sparen. Das ist die Definition von Kameradenschwein.
5: Der Landesvorstand um Vinzenz wirft dem Helferich-Lager vor, die Listenaufstellung zu sabotieren, indem bis zu 90 Kandidaten für einen Platz nominiert werden. Schlüsselfigur dieser Blockadetaktik soll Sven Tritschler sein, ein enger Vertrauter von Alice Weidel, dessen Aufstieg in der Bundespartei sie in Erfurt durchsetzt.
6: Ich schlage als ersten stellvertretenden Sprecher Sven Tritschler aus Nordrhein-Westfalen vor.
5: Der frisch gewählte AfD-Bundesvize und Weidel-Freund Tritschler als Strippenzieher mit Rückendeckung von Weidel. So sieht es der Landesvorstand in NRW. In einem Brandbrief an den Bundesvorstand spricht Landeschef Vinzenz sogar vom Weidel-Helferich-Lager, in dessen Auftrag die Sabotageaktion stattfinde. Die AfD-Bundesspitze um Weidel will, dass die Listenaufstellung, die an diesem Wochenende fortgesetzt wird, abgebrochen wird.
9: Wir brauchen eine geeinte AfD hinter unserer künftigen Kanzlerin Alice Weidel,
5: ruft ein Weidel-Anhänger in den Saal.
9: Insofern beantrage ich, diesen Parteitag der Schande abzubrechen.
5: Das geschieht aber nicht. Der NRW-Landeschef Vinzenz setzt sich gegen Weidel durch, zumindest vorerst. Am Montag dürfte sich der Bundesvorstand erneut mit dem Chaos in NRW befassen. Mit dabei ist dann Co-Parteichef Tino Chrupalla, der auch keine einfachen Wochen hat. Erst das schlechte Ergebnis bei seiner Wiederwahl in Erfurt, dann eine AfD-Veranstaltung in Sachsen-Anhalt, die Schlagzeilen macht. Chrupalla sitzt neben Ulrich Siegmund, dem AfD-Spitzenkandidaten für die Landtagswahl, auf der Bühne, als der Kabarettist Uwe Steimle sagt:
10: Mittlerweile muss ich sagen, wenn ich Friedrich Merz sehe, frage ich mich manchmal, wo ist eigentlich Stauffenberg, wenn man ihn mal wirklich braucht.
5: Das Publikum johlt, Chrupalla schweigt. Dann das Ende der Veranstaltung.
24: Das machen wir immer in Sachsen-Anhalt. Uwe, du stimmst jetzt mal die deutsche Nationalhymne. Kennst du die?
5: Fragt Chrupalla.
25: Auferstanden aus Ruinen.
5: Steimle stimmt die Nationalhymne der DDR an.
25: Zugewandt.
5: Chrupalla lächelt und singt teilweise mit. Kritik daran weist er zurück. Er teilt mit, die alte DDR-Hymne Auferstanden aus Ruinen drücke die Hoffnung aus, die die Bürger in Ostdeutschland empfinden würden.
12: Die Fußball-WM biegt auf die Zielstrecke. Morgen Abend das Spiel um Platz 3, übermorgen dann das Finale. Und es ist Ihnen sicher auch schon aufgefallen, dass bei dieser Meisterschaft sehr viel gesungen wird. Aber woher kommen die Fangesänge? Was macht sie besonders? Und was machen sie mit Fans und Spielern? Sarah Schmidt hat sich mal schlau gemacht.
26: Sing mit mir, brüllen die argentinischen Fans und lassen mit ihren Sprüngen eine Brücke vor dem Stadion in Atlanta beben. Mit Hilfe des Superstars Messi komme man weiter, heißt es. Das geht im Trommelwirbel unter. Auch im Stadion hofft Juve Vivekananda auf Messi. Er ist mit seinen Freunden extra nach Atlanta gereist und beeindruckt von den Fangesängen.
27: Die argentinischen Fans, alle 10 Minuten oder so feuern sie die Spieler an, halten sie bei Laune. Das ist fantastisch. Diese Unterstützung durch die Fans zu haben, das ist für die Spieler das Wichtigste.
26: Und habe auch einen Effekt auf die Fans, sagt Historikerin Arunima Datta von der University of North Texas.
28: Wenn man gemeinsam in einer großen Menschenmenge singt, können sich Herzfrequenzen tendenziell angleichen, auch der Atemrhythmus. Es entsteht eine kollektive körperliche Erfahrung, die das gesamte Spielerlebnis und das Zusammengehörigkeitsgefühl noch verstärkt.
26: Das ist die wohl berühmteste Fan-Performance dieser Weltmeisterschaft. Der sogenannte Viking Row, also das Wikingerrudern der norwegischen Fans.
0: Stars im Internet, die Tartan Army, die schottischen Fans, die mit Dudelsäcken durch die Straßen zogen. Waren die Niederländer unterwegs, schwappte eine orangefarbene Welle durch die Straßen. Videos davon gingen durchs Netz. Mittendrin der legendäre orangefarbene Doppeldeckerbus, der die Fans seit mehr als 20 Jahren um die Welt begleitet, auch in die USA. Für die perfekte Fan-Choreografie gibt es nicht das eine Geheimnis, sagt die Historikerin. Damit sie ein weltweites Phänomen werden, sei aber wichtig:
7: There cannot be a language barrier.
11: Es darf keine Sprachbarriere geben. Wenn man also etwas Prägnantes, Kurzes und dennoch etwas für diese Nationalmannschaft Typisches hat, schafft das eine Verbindung.
0: Die inoffizielle deutsche Fanhymne dieser Weltmeisterschaft brauchte Übersetzung. Auf einer Pressekonferenz nach dem 7:1-Sieg gegen Curaçao erklärte der Ex-Bundestrainer Julian Nagelsmann dem internationalen Publikum:
13: I think after the game there was a song, The Train Has No Brakes, it's a German song. And we tried to do that, to move on, like with no brakes, and it was at least not that bad.
0: Ohne Bremsen, so versuche die Mannschaft weiterzumachen. Gereicht hat es am Ende nicht.
12: Von den Fangesängen zum Wetter in Mitteldeutschland. In der Nacht ziehen über Sachsen die Gewitter ab. Sonst ist es teils aufgelockert bei Temperaturen zwischen 18 bis 14 Grad. Morgen dann wechselnd bewölkt. Es gibt Schauer, vor allem in den Bergen. Temperaturen zwischen 21 und 26 Grad und es ist windig. In der kommenden halben Stunde beantworten wir unter anderem die Frage, wer darf sich an der Landtagswahl in Sachsen-Anhalt beteiligen? Der Landeswahlausschuss hatte darüber entschieden, rein formal, welche Parteien zugelassen werden. Und ein Kommentar zu der Tatsache, dass Spahn die US-Leihmutterschaft.
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0: und vollgelaufene Keller gemeldet worden. Dort sind inzwischen neue Gewitter aufgezogen, während die erste Front noch über Sachsen-Anhalt und Sachsen zieht. Unionsfraktionschef Jens Spahn will die Fraktion über seine politische Zukunft entscheiden lassen. Er äußerte sich erstmals in der Debatte darüber, dass er und sein Partner ihr Baby von einer Leihmutter in den USA austragen ließen. Mehrere Unionspolitiker fordern Spahns Rücktritt, weil Leihmutterschaft in Deutschland nicht erlaubt ist. Spahn sagte der Bild-Zeitung, nur die Fraktion könne entscheiden, wie es weitergehe. Für ihn gäbe es aber nichts Wichtigeres als die Familie. Die Bundestagsabstimmung über das Polizeigesetz muss nach der Sommerpause wiederholt werden. In der letzten Sitzung vor einer Woche hatte es eine Panne gegeben. Nach Recherchen der Plattform Korrektiv wäre für die Verabschiedung eine Mehrheit von mindestens 316 Abgeordneten erforderlich gewesen. Die Videoaufzeichnung der Bundestagssitzung zeige aber, dass deutlich weniger Abgeordnete anwesend gewesen seien. Das Gesetz soll unter anderem KI-gestützte Videoüberwachung und den Einsatz von biometrischer Gesichtserkennung erlauben. Die EU-Kommission hat bei der Untersuchung der Rechtsstaatlichkeit in den Mitgliedstaaten Deutschland ein überwiegend positives Zeugnis ausgestellt. Bemängelt wurden aber drei Punkte. So habe die Regierung noch kein Gesetz geschaffen, das Medienvertretern umfassenden Zugang zu Informationen von Bundesbehörden garantiere. Außerdem fehle es an transparentem Umgang mit Lobbyismus und an steuerlichen Entlastungen für gemeinnützige Organisationen. Am schlechtesten schnitten beim Rechtsstaats-TÜV Ungarn, Bulgarien und die Slowakei ab. Auf dem Festivalgelände in Ferropolis bei Greifenhainichen kommt es zu einer Häufung von Magen-Darm-Erkrankungen. Wie ein Sprecher des Kreises Wittenberg der Mitteldeutschen Zeitung sagte, sind bislang rund 60 Personen erkrankt. In zwei Proben sei das Norovirus nachgewiesen worden. Das queere Festival Hole müsse aber nicht abgebrochen werden. Nach der Infektionsquelle werde noch gesucht. Das waren die Nachrichten. Das Wetter, die Temperaturen, Artern keine Meldungen, Dresden wolkig 25, Eisenach stark bewölkt 19 Grad, Erfurt stark bewölkt 19, Gardelegen bedeckt 25, Hoyerswerda stark bewölkt 30, Magdeburg bedeckt 22, Neuhaus wolkig 18, Oschatz wolkig 21, Plauen wolkig 20, Wernigerode bedeckt 24 und Wittenberg Regen 18 Grad. In der Nacht über Sachsen abziehende Gewitter, sonst teils aufgelockert, 18 bis 14 Grad, morgen dann wechselnd bewölkt, Schauer vor allem in den Bergen, Temperaturen bis 26 Grad und windig. MDR Aktuell Verkehrsdienst, A2 Richtung Berlin zwischen Allerengersleben und Eilsleben, Stau und stockender Verkehr. A4 Richtung Frankfurt, zwischen Jena-Göschwitz und Bucha steht ein defekter PKW auf der rechten Fahrspur. A9 Richtung München, zwischen Niemeck und Kleinmarzehns, Stau wegen eines defekten Fahrzeugs. A9 Richtung München, die Abfahrt Dessau Süd ist nach einem Unfall gesperrt und wegen Feuerwehreinsätzen sind folgende Straßen gesperrt. Die B175 Richtung Glauchau zwischen Berger, Elster und Kleinkundorf und die B184 Richtung Leipzig zwischen Abzweig Diesdorf und der A9 Auffahrt Dessau Süd. Geblitzt wird auf der A4 Görlitz Richtung Dresden zwischen Salzenforst und Uist. Soweit der MDR Aktuell Verkehrsdienst, 19.34 Uhr.
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2: Guten Abend, sagte Silke Müller im Studio. Unionsfraktionschef Jens Spahn und sein Mann sind Eltern geworden. Ihren Sohn haben sie mit Hilfe einer Leihmutter in den USA bekommen. In Deutschland ist das grundsätzlich verboten. Die Partei von Jens Spahn lehnt diese Möglichkeit für deutsche Paare mit Kinderwunsch auch weiterhin ab, ob diese nun hetero- oder homosexuell sind. Spahn hat dieses gesetzliche Verbot umgangen. Das ist ein schwerer Fehler, findet unser Hauptstadtkorrespondent Mario Kubina in seinem Kommentar.
3: Vor dem Gesetz sind alle gleich. Und im Fall von Leihmutterschaften ist das Gesetz eindeutig. Sie sind in Deutschland verboten. Dafür gibt es gute Gründe. Jens Spahn und seinen Mann hat das nicht davon abgehalten, ihren Kinderwunsch mit Hilfe einer Leihmutterschaft

0: Mutter in den USA Wirklichkeit werden zu lassen. Das ist politisch falsch. Und es wirft moralische Fragen auf, denen sich der Unionsfraktionschef stellen muss. Wenn jemand ein so wichtiges Amt wie Spahn hat, hat er eine politische Vorbildfunktion. Aber die verkehrt der CDU-Politiker gerade ins Gegenteil. Zur Erinnerung, das Embryonenschutzgesetz gilt auch für den Chef einer Regierungsfraktion. Und es widerspricht dem Geist dieses Gesetzes, wenn Spitzenpolitiker es umgehen, indem sie sich eben im Ausland eine Leihmutter suchen. Spahn schadet damit dem Vertrauen in den Rechtsstaat. Die unfreiwillige Botschaft, Regeln gelten für alle. Es sei denn, man hat das Geld, sie zu unterlaufen. Eine Leihmutterschaft in den USA ist so teuer, dass sie nur Spitzenverdiener in Erwägung ziehen können. Dass sich Spahn damit gegen die Linie seiner eigenen Partei stellt, fällt da kaum noch ins Gewicht. Schwer wiegen die moralischen Implikationen. Leihmutterschaften bergen das Risiko, dass sich Frauen wegen einer wirtschaftlichen Notlage dazu bereit erklären. Und auch wenn dies nicht immer der Fall ist, vom Prinzip her wird der Körper einer Frau instrumentalisiert, damit andere Eltern werden können. Deshalb sind Leihmutterschaften ja hierzulande verboten. Wenn Spahn das ändern will, muss er es sagen. Wegducken geht jetzt nicht mehr.
1: Sagt Mario Kubina in seinem Kommentar. In der Demokratischen Republik Kongo steigt die Zahl der Ebola-Toten weiter an. Inzwischen sollen es 800 sein. Andere afrikanische Länder versuchen, sich auf Ebola-Fälle vorzubereiten. In Kenia haben die USA ein Quarantänezentrum für US-Bürger bauen lassen, die dem Virus ausgesetzt waren. Dort sind jetzt mehrere Menschen für 21 Tage isoliert. Aus Nairobi berichtet Bettina Rühl.
2: 7 US-Amerikaner, die sich in der Demokratischen Republik Kongo am Kampf gegen den Ebola-Ausbruch beteiligt hatten, befinden sich nun für 21 Tage in Kenia in Quarantäne. Als Rückkehrer aus der Ebola-Region dürfen sie nicht direkt in ihre US-amerikanische Heimat zurückreisen. In Kenia hatte der Bau der Quarantäneeinrichtung für US-Bürger nahe der zentralkenianischen Stadt Nanyuki zuvor großen Widerstand ausgelöst. Bei Protesten dagegen wurden mindestens 3 Menschen getötet. Die Einrichtung steht im Mittelpunkt eines laufenden Gerichtsverfahrens. Ein Richter hatte angeordnet, dass Weiterbau und Betrieb der Anlage bis zur Verkündung eines endgültigen Urteils ausgesetzt werden. Laut US-Beamten und von Reuters ausgewerteten Satellitenbildern wurden die Arbeiten an der Einrichtung trotzdem fortgesetzt. Die US-amerikanische Gruppe, die sich dort nun in Quarantäne befindet, hat den Angaben zufolge keine Symptome. Laut einem von der Nachrichtenagentur Reuters anonym zitierten Insider gibt es innerhalb der Gruppe eine potenziell hochriskante Person. Die anderen hätten keinen direkten Patientenkontakt gehabt, sondern im Bau oder der Logistik gearbeitet. Währenddessen steigen die Fallzahlen im Kongo weiter schnell an. Inzwischen gibt es über 2000 bestätigte Infektionen, darunter fast 800 bestätigte Todesfälle.
1: Wer in den kommenden 2 Wochen per Zug über den Brenner will, der braucht Geduld und wahrscheinlich ein gewisses Maß an Extrasitzfleisch. Denn von morgen bis zum 1. August geht auf der Brennerbahnlinie so gut wie nichts mehr. Christine Auerbach informiert.
3: In mehreren Abschnitten wird die Strecke nach und nach erneuert. Dabei geht es vor allem um den Abschnitt zwischen Bozen und der österreichischen Grenze. Betroffen sind dabei alle Zugarten. Fernverkehrsverbindungen zwischen Mailand und Bozen zum Beispiel fallen aus. Der Zug von Neapel nach Bozen endet in Verona. Auch die Regionalzüge fallen aus. Sie sollen durch Busse ersetzt werden, die alle Bahnhöfe entlang der betroffenen Streckenabschnitte anfahren sollen. Die Bahntickets gelten auch in ihnen. Aber Achtung, wer sein Fahrrad mit dem Zug transportieren wollte, der muss in den 2 Wochen selber strampeln. Denn Fahrräder nehmen die Ersatzbusse nicht mit.
1: 19.40 Uhr wird's.
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5: Maxi Bayer im Studio und Fahrräder sind das perfekte Stichwort, denn die 13. Etappe der Tour de France, die führte das Feld heute nach mehreren flachen Teilstücken wieder in hügeligeres Gelände und zwar in die Vogesen. Es war eine Etappe, die Ausreißern mal wieder die Chance auf den Tagessieg bot. Steffen Gahr.
6: Auf dem Ballon d'Alsace stehen sie dicht gedrängt. Tausende Fans bilden ein Spalier auf radsporthistorischem Gebiet. Vor 121 Jahren mussten zum ersten Mal Fahrer hier drüber. Jetzt quetschen sich der deutsche Meister Felix Engelhardt und Co. durchs dichte Gedränge.
7: Ja, die Stimmung war mega. Die ganze Straße von unten bis oben, alles voll. Wirklich viele deutsche Fans, also ich hoffe, Elsass wird richtig geil, ja.
6: Nahe der deutsch-französischen Grenze viele deutsche Fahnen, Fans und Wohnmobile. Das zumindest konnte Florian Lippowitz an diesem Tag genießen.
8: Ja, ich meine, heute war schon Wahnsinn, wie viele deutsche Fans da waren. Das motiviert natürlich einen und freut einen auch, wenn so viele deutsche Fans an der Strecke stehen. Und ja, ich freue mich jetzt aufs Wochenende, vor allem dann auch auf morgen. Und ja, ich freue mich einfach, wenn so viel deutsche Begeisterung an der Strecke ist.
6: Die ersten Fahrer auf diesem Vogesengipfel waren aber nicht die Favoriten und Lippowitz, sondern Ausreißer. Das Hauptfeld hier mehr als 8 Minuten zurück. Und das hatte Auswirkungen auf den Kampf um die Podiumsplätze. Denn der britische Mountainbike-Olympiasieger Thomas Pidcock war einer der Ausreißer und wurde Tagesdritter. In der Gesamtwertung macht er einen Sprung auf Platz 4. Neue Konkurrenz für Lippowitz, der auf Gesamtplatz 7 abgerutscht ist.
8: Es hat eine ganz schöne Weile gedauert, bis die Gruppe stand. Und natürlich war es für uns jetzt nicht optimal, dass Pidcock mit dabei war. Ich glaube, es lag nicht heute nur an uns, irgendwie Nachführarbeit zu machen. Es kommen noch super harte Etappen. Und klar war es für uns jetzt nicht ganz optimal, aber ich denke, es passt trotzdem noch.
6: Den Tagessieg sicherte sich der Schweizer Mauro Schmid. Er hatte sich mit einem anderen Ausreißer 15 Kilometer vor dem Ziel aus der Fluchtgruppe des Tages abgesetzt. Im Zweiersprint holte Schmid seinen ersten Tourtagessieg. Für den Mann aus Zürich fast ein Heimsieg. Teamkollege Felix Engelhardt freute sich mit ihm.
7: Mega. Gerade heutzutage, wo es so schwierig ist, auch für kleinere Teams, überhaupt Etappen bei der Tour zu gewinnen. Es war unsere Zielstellung. Wir sind nur dafür da und dass es jetzt schon, ich sag mal, relativ früh zur Hälfte klappt, ist natürlich mega und eine Riesensensation.
6: Keine Sensation, an der Spitze thront einsam Tadej Pogacar und da werden auch die Berge nichts dran ändern.
5: Wir wechseln zum Fußball und schauen, was sich da heute so auf dem Transfermarkt getan hat. Bei Bundesligist RB Leipzig, da soll ein Franzose ab der kommenden Saison die Innenverteidigung verstärken. Maxime Estef wechselt aus England vom Premier League-Absteiger FC Burnley nach Sachsen. Der 24-Jährige erhält einen Vertrag bis 2031. Das finanzielle Gesamtpaket für Estef, das soll bis zu 30 Millionen Euro betragen. Deutlich billiger, aber dafür durchaus prominenter hat sich da Bundesliga-Konkurrent Schalke 04 verstärkt. Mareike Zeck mit den Einzelheiten.
9: Nun ist es perfekt. Der FC Schalke 04 holt Robin Gosens zurück in die Bundesliga. Zunächst auf Leihbasis. Wie Schalke jetzt mitteilt, leiht der Club den 32-Jährigen tatsächlich von der AC Florenz aus. Der Vertrag beinhalte aber Modalitäten, die eine feste Verpflichtung möglich machen würden. Die Verpflichtung könnte eine Win-Win-Situation sein. Zum einen ist Gosens eine qualitativ hochwertige Lösung für die linke Abwehrseite. Zum anderen sei Schalke für ihn eine Herzensangelegenheit, sagt Gosens. Denn er stammt gebürtig aus Emmerich, rund 100 Kilometer von Gelsenkirchen entfernt. Schalke wiederum hofft auf einen echten Leader, viel Leidenschaft, Torgefahr und enorme Laufstärke, heißt es im Clubstatement zur Leihe. Gosens wiederum könnte mit guten Leistungen bei Schalke auch nochmal bei der Nationalmannschaft auf sich aufmerksam machen. Sein letztes Spiel im DFB-Trikot ist bereits ein Jahr her.
5: Und dann schauen wir auch nochmal zur Leichtathletik, denn die nationale Anti-Doping-Agentur hat ein sogenanntes sportrechtliches Verfahren gegen den deutschen Sprinter Owen Unser eingeleitet. Es besteht der Verdacht auf einen Verstoß gegen die Anti-Doping-Bestimmungen. Konkret wird Owen Unser vorgeworfen, eine Doping-Kontrolle verweigert zu haben. Mittlerweile hat sich der Hamburger auch selbst zu den Vorwürfen geäußert. Mehr dazu von Lars Bente.
10: In einem Statement des Deutschen Leichtathletikverbands, da wird er wie folgt zitiert: Ich bin vergangene Woche als Nachrücker ganz kurzfristig ins Startfeld bei der Diamond League in Monaco gerutscht. Am Donnerstag gegen 14.30 Uhr wollte ich gerade Richtung Flughafen aufbrechen, als ein Kontrolleur außerhalb meines Zeitfensters klingelte und um die Abgabe einer Dopingprobe bat. Ich war schon sehr spät dran und konnte so kurzfristig die Probe nicht abgeben, zumal ich kurz zuvor die Toilette besucht hatte. Dies habe ich mit dem Kontrolleur besprochen. Es wurde nicht angeboten, dass der Kontrolleur mit zum Flughafen fährt, damit ich dort die Probe abgeben kann. Zudem wurden keinerlei Konsequenzen aufgezeigt. Der Kontrolleur wünschte mir noch viel Glück in Monaco. Dort wurde ich am Wettkampftag von der WADA kontrolliert, ebenso am folgenden Montag von der NADA in dem von mir angegebenen Zeitfenster. Ich werde alles dafür tun, um den Sachverhalt aufzuklären. Ja, und genau das wird auch der Deutsche Leichtathletikverband tun und dabei mit ANSA im engen Austausch stehen.
1: Soweit das Wichtigste vom Sport. 19.45 Uhr ist es geworden und das ist unser Top-Thema zur Stunde hier bei MDR Aktuell. Eine Gewitterfront über Mitteldeutschland hat in Thüringen und Sachsen-Anhalt für Schäden und Behinderungen gesorgt. Es gab umgestürzte Bäume, überflutete Straßen und vollgelaufene Keller. Weitere Meldungen jetzt mit Kerstin Hoffmann.
11: Die beim Discounter Lidl verkaufte Freschona Tiefkühl-Bio-Beerenmischung wird zurückgerufen. Nach Angaben des Herstellers könnten Noroviren enthalten sein. Es gehe um 300 Gramm Packungen mit Mindesthaltbarkeitsdatum April 2028. Die Beeren wurden auch in Sachsen, Sachsen-Anhalt und Thüringen verkauft. In Sachsens Wäldern hat die diesjährige Bodenschutzkalkung begonnen. Nach Angaben von Sachsenforst bringen Hubschrauber bis Oktober rund 21.000 Tonnen Magnesiumkalk in die Wälder. Das soll Böden neutralisieren, die durch den sogenannten sauren Regen der Vergangenheit bis heute belastet sind. Nach einem Hinweis auf einen verdächtigen Gegenstand ist ein Flugzeug am Flughafen Weeze in Nordrhein-Westfalen kurz vor dem Start geräumt worden. Laut Polizei mussten rund 200 Passagiere den Flieger verlassen. Die Maschine sei durchsucht worden, gefunden wurde den Angaben zufolge nichts. Ermittelt werde jetzt wegen der Androhung einer Straftat. Das Wetter in der Nacht. Über Sachsen abziehende Gewitter, sonst teils aufgelockert. 18 bis 14 Grad. Morgen wechselnd bewölkt, Schauer vor allem in den Bergen. Temperaturen bis 26 Grad und windig. MDR Aktuell Verkehrsdienst. Vorsicht auf der A4 Richtung Dresden. Zwischen Eisenach West und Eisenach Ost liegen Metallteile auf der mittleren Fahrspur. A4 Frankfurt Richtung Dresden. In der Auffahrt Siebenlehen steht ein defektes Fahrzeug. A4 Richtung Frankfurt. Zwischen Jena-Göschwitz und Bucha steht ein defekter PKW auf der rechten Fahrspur. A9 Richtung München. Zwischen Niemeck und Kleinmarzins Stau und stockender Verkehr. A9 Richtung München. Die Abfahrt Dessau Süd ist nach einem Unfall gesperrt. Die B175 ist zwischen Berger Elster und Kleinkundorf wegen der Beseitigung einer Ölspur gesperrt und geblitzt wird auf der A4 Görlitz Richtung Dresden zwischen Salzenforst und Uist. Soweit der MDR Aktuell Verkehrsdienst, 19.48 Uhr.
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1: Welche Parteien können sich am 6. September an der Landtagswahl in Sachsen-Anhalt beteiligen? Zum einen sind das die Parteien, die bereits im Landtag vertreten sind und die Parteien, die sich an der letzten Bundestagswahl in Sachsen-Anhalt beteiligt haben. Aber es sind noch mehr Vereinigungen, die sich zur Wahl stellen wollen. Dazu müssen sie aber als Partei anerkannt werden. Genau darüber hat heute in Magdeburg der Landeswahlausschuss entschieden. Mehr dazu von Jochen Müller.
12: Sie nennen sich zum Beispiel Basisdemokratische Partei oder Partei des Fortschritts oder Tierschutzallianz oder Tierschutzpartei, Gartenpartei oder Volt oder die Libertären. Sie alle und noch einige andere Vereinigungen wurden vor allem auf ihre politische Ernsthaftigkeit hin überprüft und heute als Parteien anerkannt. Das bedeutet, sie werden, sofern beispielsweise genügend Unterstützerunterschriften vorliegen, am 6. September auf dem Wahlzettel stehen. Dazu gehört auch die Heimat. Sie ist die Nachfolgepartei der rechtsextremen NPD. Wie kann es sein, dass sie anerkannt wird? Christa Diekmann, die Landeswahlleiterin.
13: Der Landeswahlausschuss befindet nicht über ein parteipolitisches Programm, sondern er stellt nur ganz formal fest, ob die Voraussetzungen, sei es das formelle Verfahren, aber auch die materielle Parteieigenschaft vorliegt. Über Inhalte der politischen Parteien entscheidet der Landeswahlausschuss nicht. Das ist dem Bundesverfassungsgericht vorbehalten.
12: 6 Vereinigungen wurde die Anerkennung als Partei vom Wahlausschuss heute verweigert. Sie nannten sich Banane für Deutschland oder Schwachsinn oder haben sogar Fäkalbezeichnungen. Christa Diekmann bleibt ganz sachlich.
13: Insbesondere war überhaupt nicht festzustellen, dass die sich als politische Partei tatsächlich beteiligen wollen. Das ist auch der Grund, warum es eine solche Prüfung gibt, ob eine gewisse Ernsthaftigkeit einer politischen Vereinigung besteht, sich an der politischen Willensbildung zu beteiligen. So wird die Wahl gesichert und vor unseriösen Vereinigungen geschützt.
12: Nimmt man die im Landtag vertretenen Parteien und die Parteien, die sich an der letzten Bundestagswahl beteiligt haben, hinzu, dann kommt man auf insgesamt 20 Parteien, die bis zur nächsten Woche ihre Wahlvorschläge einreichen können.
1: Wir schauen jetzt zurück zum Jahreswechsel 2023/24. Da gab es das gewaltige Hochwasser der Helme zwischen Sachsen-Anhalt und Thüringen. Damals kämpften hunderte Einsatzkräfte im Landkreis Mansfeld-Südharz in der Kälte gegen die Wassermassen. Für die Feuerwehren in der Verbandsgemeinde Goldene Aue eine riesige Herausforderung. Um nun für das nächste Hochwasser gewappnet zu sein, wird eine Wasserwehr gebaut. Vom Land gibt es dafür knapp 182.000 Euro. Cornelia Müller wollte wissen, wie der Hochwasserschutz verbessert werden soll.
14: Turbulente Wintertage und Nächte, ein endloser Kampf mit Sandsäcken. Das Hochwasser an der Helme ist Verbandsgemeindewehrleiter Michael Wiesner noch sehr präsent.
15: Sehr. Wir sind ja nach wie vor noch in der Nachbereitung. Wir werden ja auch für die kommenden Hochwasservorbereitungen treffen müssen. Da müssen wir natürlich als Feuerwehr auch wissen, wo waren denn die brisanten Stellen, wo wir zuerst auch zugreifen müssen.
14: In Feuerwehruniform statt Einsatzkluft schaut er nun im Kelbraer Rathaus auf ein Dokument mit Landeswappen, ein Förderbescheid über knapp 182.000 Euro.
15: Angeschafft wird jetzt ein Gerätewagen, also ein Kastenwagen für den Transport von Einsatzmitteln, Sandsäcken etc. Da hat sich jetzt gezeigt im Rahmen des Hochwassers, dass wir ja unsere Feuerwehrfahrzeuge haben. Die sind natürlich alle sehr schwer, sind alle voll beladen, da passt nicht mehr viel drauf. Da braucht man jetzt entsprechend ja noch ein bisschen eine Logistikkomponente.
14: Der Gerätewagen wird in Wallhausen stationiert. Dort ist das zentrale Lager der Verbandsgemeinde Goldene Aue mit rund 100.000 Sandsäcken und anderer Technik. Noch heißt es, für die Wasserwehr Leute gesucht.
15: In Sachsen-Anhalt ist das eine eigene Abteilung, eine eigene Wasserwehr, die gegründet wird mit eigenem Kopf, also eigenem Wasserwehrleiter, Stellvertreter, ähnliche Struktur wie die Feuerwehr auch. Es schult sich wirklich für die Deichschauen, für den Verbau von Sandsäcken, für die Deichverteidigung. Da werden Personen geschult, ausgebildet, um die Feuerwehr dann im Einsatzfall zu unterstützen und damit zu wirken.
14: Wegen der Flut vor 2,5 Jahren hat die Verbandsgemeinde die Wasserwehr eingerichtet. Zwei Wünsche dafür hat der Bürgermeister der Goldenen Aue, Michael Peckruhn, dafür noch. Auch die ohne Förderung nicht machbar.
16: Ein Wärmezelt, dass unsere Kameraden, Kameradinnen zu solchen Einsätzen auch, weil wir viel im Wasser gearbeitet wird, bei Kälte, eventuell bei Wind, sich aufwärmen können. Und das zweite, ein Mannschaftstransportfahrzeug.
14: Die Anträge dafür sind in Magdeburg jedenfalls gestellt.
1: Am kommenden Sonntag, also übermorgen, geht die Fußball-WM zu Ende. Wieder dabei ist Argentinien. Schauen wir mal ein paar Tage zurück. Das Halbfinale zwischen England und Argentinien hatte schon vor dem Anpfiff eine politische Dimension. Die Erinnerung an den Falklandkrieg vor mehr als 40 Jahren wirkt bis heute nach. Nach dem Schlusspfiff haben mehrere argentinische Spieler auf dem Platz noch ein Banner entrollt mit der Aufschrift: Die Falklandinseln sind argentinisch. Diese Aktion sorgt nun für reichlich Diskussionen, wie Oliver Neuroth berichtet.
17: Das Spiel ist abgepfiffen, die Fans der argentinischen Mannschaft kommen aus dem Jubel nicht heraus, als die zwei Nationalspieler Lisandro Martinez und Giovanni Lo Celso einen mutigen Schritt gehen. Auf dem Spielfeld halten sie ein weißes Laken in die Kameras, darauf in schwarzen Buchstaben der Schriftzug Las Malvinas son Argentinas. Die Falklandinseln sind argentinisch. Eine Botschaft an den unterlegenen Gegner auf dem Platz, England. Denn die Inselgruppe ist britisches Überseegebiet, sie liegt aber vor der argentinischen Küste. Ein Thema, das viele Menschen in Argentinien bis heute umtreibt. Aber die Meinungen gehen auseinander, ob ein Fußballplatz der richtige Ort ist, über die Inseln zu streiten. Bei diesem Fußballspiel ging es um viele Dinge. Die Argentinier sind emotionale Menschen. Die Malvinas spielen immer eine Rolle, vor allem in dieser Partie. Das ist ein Fußballspiel, nicht mehr als das. Es geht ums Gewinnen, nicht um einen Krieg. Fest steht, die Aktion der Nationalspieler wird Konsequenzen haben. Der Weltfußballverband FIFA verbietet politische Botschaften bei seinen Wettbewerben und kann Verstöße bestrafen. Die britische Regierung fordert die FIFA schon auf, Ermittlungen gegen das argentinische Team einzuleiten. Argentiniens Präsident Javier Milei dagegen nimmt die Fußballer in Schutz. Das ist ein Gefühl, das alle Argentinier teilen. Und es ist absolut legitim und zulässig, dass die Spieler das ausdrücken wollten. Milei sagt in einem Radiointerview auch, ein Fußballspiel sei ein Fußballspiel und nicht mehr. Über die Zukunft der Falklandinseln müsse woanders entschieden werden. Die Malvinas sind argentinisch. Wir werden sie zurückgewinnen und wir werden es mit diplomatischen Mitteln tun. Seit 1833 stehen die Falklandinseln ununterbrochen unter britischer Verwaltung. 1982 startete die damalige Militärdiktatur Argentiniens einen Versuch, die Falklandinseln unter ihre Kontrolle zu bringen. Leopoldo Fortunato Galtieri, der damalige Machthaber Argentiniens und Chef der Militärjunta, rief der britischen Regierung entgegen: Wenn sie kommen wollen, sollen sie kommen, wir werden ihnen die Stirn bieten. Es begann ein Krieg, der 74 Tage lang dauerte. Großbritannien gewann, Argentinien kapitulierte. Die meisten der rund 900 Todesopfer waren Argentinier. Vor allem junge Soldaten, etliche Wehrpflichtige, 19, 20 Jahre alt, die zum Militärdienst eingezogen worden waren. Ihnen standen auf britischer Seite überwiegend Berufssoldaten gegenüber. Historiker berichten, dass viele der argentinischen Wehrpflichtigen nur eine kurze militärische Ausbildung erhalten hatten. Dazu kamen Versorgungsprobleme bei Nahrung, Kleidung und Ausrüstung. Die Falklandinseln liegen im Südatlantik. Das Klima ist kalt und windig. Eine enorme Belastung, gerade für Soldaten aus den subtropischen Regionen Argentiniens, die Kälte, Nässe und starken Wind nicht gewohnt waren. Miguel Angel Jara wäre 1982 auch beinahe zum Wehrdienst verpflichtet worden, kurz vor dem Falklandkrieg. Während des WM-Halbfinales gegen England steht er im Argentinien-Trikot vor einem Restaurant in Buenos Aires. Ich hätte in den Krieg ziehen müssen, war aber als nicht besonders tauglich eingestuft worden. Hätten sie mehr Leute gebraucht, wäre ich dran gewesen. Es bleibt für mich ein wichtiges Thema. Der Fußballsieg gegen England gibt mir daher ein gutes Gefühl. Die Falklandinseln, die Malvinas, bleiben eine offene Wunde für viele Argentinier. Und wenn der Gegner des Krieges von damals der Rivale auf dem Fußballplatz ist, sind jede Menge Emotionen im Spiel.

0: Auf dem US-Medienmarkt ist viel los. Paramount möchte Warner Bros. Übernehmen und würde damit an Gewicht gewinnen. Ursprünglich war auch Netflix interessiert, das hat dann aber doch nicht geklappt. So oder so, Netflix bleibt der mit Abstand größte Streaming-Anbieter und hat jetzt neue Geschäftszahlen vorgelegt. Details hat Nils Dams.
1: Der Umsatz stieg im letzten Quartal um 13% auf fast 12,6 Milliarden Dollar. Der Gewinn um fast 9% auf fast 3,4 Milliarden Dollar. Allerdings haben Finanzfachleute mehr erwartet. Deshalb fiel die Netflix-Aktie im nachbörslichen Handel um rund 8%. Der Wettbewerb ist härter geworden. Noch prüfen Wettbewerbsbehörden weltweit die Übernahme von Warner Bros. Durch den Paramount-Konzern. Sollte das aber klappen, könnte Paramount zu Netflix aufschließen. Ein weiterer großer Konkurrent ist Disney. Die Streaming-Anbieter konkurrieren aber auch mit der Zeit, die Kunden bei TikTok, Instagram oder YouTube verbringen. In den letzten Monaten hat die Netflix-Aktie mehr als ein Drittel an Wert verloren. Anleger befürchten ein Ende des Wachstums. Das Management von Netflix betont aber, die Zahl der Kunden noch steigern zu können. Neben Filmen und Serien bietet Netflix auch Videogames an oder überträgt Live-Konzerte und Sportevents. Ziel ist es, die Werbeeinnahmen zu erhöhen und die Zeit der User zu steigern, die sie auf der Plattform verbringen.
0: Kurz der Blick aufs Wetter in Mitte Deutschland, in der Nacht über Sachsen abziehende Gewitter, sonst ist es teils aufgelockert, die Temperaturen zwischen 18 und 14 Grad, morgen dann wechselnd bewölkt, es gibt Schauer, vor allem in den Bergen, bei Temperaturen zwischen 21 und 26 Grad und es ist windig. Nach den Nachrichten berichten wir unter anderem über eine Gerichtsentscheidung. Die Freundin der NSU-Terroristin Beate Zschäpe ist zu einer Bewährungsstrafe verurteilt worden.
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3: Um 20 Uhr mit Kerstin Hoffmann. Eine Gewitterfront über Mitteldeutschland hat in Thüringen und Sachsen-Anhalt Schäden verursacht. Die Leitstelle Harz erklärte, es gebe Behinderungen durch Starkregen und Hagel. In deren Burg stünden Straßen unter Wasser. Auch im Burgenland musste die Feuerwehr zu wetterbedingten Einsätzen ausrücken. Aus Thüringen waren bereits zuvor umgestürzte Bäume, überflutete Straßen und vollgelaufene Keller gemeldet worden. Dort sind inzwischen neue Gewitter aufgezogen, während die erste Front noch über Sachsen-Anhalt und Sachsen zieht. Unionsfraktionschef Jens Spahn will die Fraktion über seine politische Zukunft entscheiden lassen. Er äußerte sich erstmals in der Debatte um die Leihmutterschaft und nach Rücktrittsforderungen aus den eigenen Reihen. Spahn sagte der Bild-Zeitung, er werde mit der Fraktion reden, nur sie könne entscheiden, wie es weitergehe. Spahn und sein Partner hatten mithilfe einer Leihmutter in den USA ein Kind bekommen. In Deutschland ist solch ein Weg verboten. Bundeskanzler Friedrich Merz sagte, es gebe keinen Grund, an der Rechtslage etwas zu ändern. Sachsen und Sardinien wollen gemeinsam das Forschungsvorhaben Einstein-Teleskop verwirklichen. Nach Angaben der TU Dresden wurde dazu eine Kooperationsvereinbarung unterzeichnet. Die Prorektorin für Forschung Angela Rösen-Wolf sagte dem MDR, das Vorhaben werde neue Erkenntnisse über die Entstehung des Universums ermöglichen. Zudem könnten bei der Entwicklung Technologien entstehen, die später auch in anderen Bereichen genutzt würden. Apple hat sich an der Börse den Titel als wertvollstes Unternehmen der Welt zurückgeholt. Im frühen Handel verlor der Chipkonzern Nvidia deutlich und wurde damit von Apple überflügelt. Der iPhone-Hersteller kommt auf einen Börsenwert von 4,9 Billionen Dollar. Im Tagesverlauf reduzierte Nvidia sein Minus und hatte wieder knapp die Nase vorn. Der Chipkonzern hatte zuletzt durch den KI-Boom einen beispiellosen Höhenflug hingelegt. Zuletzt wuchsen aber an der Börse die Zweifel an den Gewinnaussichten. Der Schweizer Radprofi Mauro Schmid hat die 13. Etappe der Tour de France gewonnen. Er setzte sich im Sprint gegen den Kolumbianer Harold Tejada durch. Die beiden hatten sich rund 15 Kilometer vor dem Ziel aus einer Ausreißergruppe abgesetzt. Das gelbe Trikot des Spitzenreiters trägt weiter der Slowene Tadej Pogacar. Das waren die Nachrichten. Das Wetter in der Nacht, nach Polen abziehende Gewitter, sonst teils aufgelockert, 19 bis 12 Grad. Morgen in der Südhälfte Schauer und Gewitter, sonst wechselnd bewölkt und trocken. Von Nord nach Süd 20 bis 29 Grad. Die Zeit, es ist 20.03 Uhr. MDR-Verkehrsdienst. Vorsicht auf der A4 Richtung Dresden. Zwischen Eisenach West und Eisenach Ost liegen Metallteile auf der mittleren Fahrspur. A4 Frankfurt Richtung Dresden. In der Auffahrt Siebenlehn steht ein defektes Fahrzeug. A9 Richtung München. Zwischen Niemeck und Kleinmarzehns Stau und stockender Verkehr. A9 Richtung München. Die Abfahrt Dessau Süd ist nach einem Unfall gesperrt. Die B175 ist zwischen Berger Elster und Klein-Kuhndorf wegen der Beseitigung einer Ölspur gesperrt. Soweit der MDR-Verkehrsdienst.
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0: Mit Silke Müller im Studio. Schönen guten Abend. Ja, die Wogen schlagen hoch, nachdem bekannt wurde, dass Unionsfraktionschef Spahn und sein Mann ein Baby von einer Leihmutter in den USA bekommen haben. Leihmutterschaft ist in Deutschland verboten. Die Frauenunion fordert nun Spahns Rücktritt vom Posten des Fraktionschefs. Aus Berlin berichtet Birte Sönnigsen.
4: CDU-Fraktionschef Jens Spahn hat sich zum ersten Mal selbst dazu geäußert, dass er mit Hilfe einer Leihmutter aus den USA Vater geworden ist. Er und sein Mann hätten sich von Anfang an ein Kind gewünscht. Im Podcast Ronsheimer beschreibt Spahn seine Zerrissenheit in der Frage.
5: Ich habe lange mit mir gerungen, auch was das Thema Leihmutterschaft angeht. Bin da lange zerrissen gewesen. Aber eben über dieses Ringen und sich mit dem Thema beschäftigen, haben wir uns für diesen Weg entschieden.
4: Spahn sagt, es sei ihm bewusst, dass es in seiner Partei eine klare Beschlusslage gibt. Die CDU lehnt Leihmutterschaft ab und hatte das zuletzt auf ihrem Parteitag im Februar nochmal bekräftigt. Spahn räumt ein, dass er früher auch mit seiner Partei über das Thema hätte sprechen sollen. Ob Jens Spahn Fraktionsvorsitzender bleiben wird, ist offen. Spahn selbst will
5: die Frage, wie es weitergeht, mit der Fraktion natürlich erörtern, wenn wir uns im September wiedersehen.
4: Für ihn selbst, sagt er, gäbe es jetzt nichts Wichtigeres als seine Familie. Nach großer Kritik, auch aus der CDU selbst und ersten Rücktrittsforderungen, hatte sich zuvor Bundeskanzler Friedrich Merz geäußert.
6: Wir haben in der Partei, in der CDU, einen Parteitagsbeschluss. Ich sehe nicht, dass an der Rechtslage oder an dem Parteitagsbeschluss Änderungen vorgenommen werden sollen.
4: Alles Weitere will der Kanzler in der nächsten Präsidiumssitzung der CDU besprechen.
0: Von Berlin nach Dresden. Dort ist heute eine Freundin der verurteilten NSU-Terroristin Beate Zschäpe zu einer Bewährungsstrafe verurteilt worden. Das Oberlandesgericht dort sprach Susanne E. wegen Unterstützung des rechtsterroristischen NSU für schuldig. Johannes Giesler berichtet.
7: Reglos sitzt Susanne E. auf der Anklagebank über die fast 2 Stunden der Urteilsverkündung. Schuldig gesprochen der Unterstützung einer terroristischen Vereinigung und der Beihilfe zur besonders schweren räuberischen Erpressung. Im Ergebnis 2 Jahre auf Bewährung. Die Staatsanwaltschaft hatte 4 Jahre Haft gefordert. Oberstaatsanwalt Wolfgang Barrow.
8: Neben dem Schuldspruch, dem wichtigen Schuldspruch hier in diesem Einzelfall, kommt dem Urteil aber auch grundsätzliche Bedeutung zu, weil es deutlich macht, dass Ermittlungen nach so langer Zeit noch zu Erfolg führen können. Und macht deswegen deutlich und ist Anspruch an die Bundesanwaltschaft, keinen Schlussstrich im Tatkomplex nationalsozialistischer Untergrund zu ziehen.
7: Im Prozess ging es um die Frage, hat Susanne E. den NSU unterstützt, indem sie Beate Zschäpe ihre Krankenkassenkarte und ihre Personalien für eine Bahncard zur Verfügung gestellt hatte, sowie indem sie Beate Zschäpe und Uwe Böhnhardt zur Abholung eines Wohnmobils gefahren hatte, das dann später für einen Banküberfall genutzt wurde. Voraussetzung für eine Verurteilung war, dass Susanne E. von den Taten des NSU gewusst hatte, dass hat das Gericht bejaht. Begründet vor allem mit der engen Freundschaft zu Beate Zschäpe. Maike Schaaf vom Oberlandesgericht Dresden.
9: Die Angeklagte war eine der wenigen, wenn nicht einzigen Personen, die Wohnung des NSU in Zwickau betreten durften, ohne dass da groß weggeräumt wurde. Der Senat glaubt auch nicht, dass angesichts dieses ausgesprochen engen Verhältnisses der beiden Frauen, das im Prozess auch umfassend ermittelt wurde, gar keine Gespräche über deren Leben stattgefunden haben und warum sie im Untergrund lebten.
7: Gespräche muss es auch zwischen Susanne E. und ihrem Mann André E. gegeben haben. Auch er hatte von den Taten gewusst und ist bereits wegen Unterstützung einer terroristischen Vereinigung verurteilt worden. Jetzt also auch die Verurteilung von Susanne E. Ein insgesamt mildes Urteil, die Gründe dafür. Die heute 45-Jährige hatte erst ab 2007 intensiveren Kontakt zum NSU-Trio. Ab diesem Zeitpunkt hatte der NSU aber keine Morde oder Sprengstoffanschläge mehr verübt. Außerdem ist Susanne E. nicht vorbestraft. Angehörige der Opfer hatten das Urteil mit Kopfschütteln aufgenommen. Michaela Bulgarides war bei der Urteilsverkündung im Saal. Der NSU hatte ihren Vater 2005 in München mit 3 Kopfschüssen ermordet.
10: Es wurden 10 Menschen kaltblütig hingerichtet, darunter mein Vater. Bombenanschläge, unzählige Verletzte, Banküberfälle. Und das sind die Urteile, das ist der Rechtsstaat, in dem ich lebe. Ich bin fassungslos.
7: Sie habe das Vertrauen in den Rechtsstaat schon lange verloren. Auch Serkan Yildirim hatte die Urteilsverkündung im Gerichtssaal verfolgt. Er gilt als erstes Opfer des NSU, überlebte einen Bombenanschlag 1999 in seiner Bar schwer verletzt.
11: Wenn man so ein Endresultat heute wie in Verhandlungen das sieht, dann ist man enttäuscht. Dann ist man vom Staat enttäuscht. Für die ist es Ende. Die haben das abgeschlossen heute mit dem ganzen NSU. Aber ich habe das noch nicht abgeschlossen. Oder wir alle haben das nicht abgeschlossen. Für uns gibt es keinen Schlussstrich. Wir müssen damit leben, nicht die da drinnen. Die hat ihr Urteil bekommen, die freut sich und geht nach Hause und lacht und macht ein schönes Leben.
7: Das Urteil ist noch nicht rechtskräftig. Susanne E. kann innerhalb einer Woche Rechtsmittel einlegen. Die Verteidigung wollte sich heute dazu nicht äußern. Auch die Bundesanwaltschaft könnte noch in Revision gehen. Auch die hat sich dazu heute nicht geäußert.
0: 20:09 ist das geworden. China habe die Wahl 2020 beeinflussen wollen und Wählerdaten gestohlen. Das hat US-Präsident Trump in seiner Rede an die Nation in der letzten Nacht gesagt. Die neuen Zweifel an der Sicherheit des Wahlsystems streut er vor den nahenden Midterms. Nun gibt's Reaktionen dazu aus Peking. Sebastian Hesse fasst diese zusammen.
12: Dass China die massiven Vorwürfe zur besten Sendezeit nicht unkommentiert auf sich sitzen lassen würde, war abzusehen. Doch um den Disput nicht allzu hoch zu hängen, war es am Sprecher des Außenministeriums in Peking, Lin Qian, sich in seiner täglichen Pressekonferenz gegen Trumps Verbalattacke zu verwehren.
13: Die amerikanischen Vorwürfe sind reine Lügenmärchen und böswillige Verunglimpfung, die längst als kompletter Unsinn widerlegt sind. China hat immer das Prinzip der Nichteinmischung in innere Angelegenheiten anderer Länder eingehalten. Wir haben kein Interesse an amerikanischen Präsidentschaftswahlen und haben uns da niemals eingemischt.
12: Trump hatte vergangene Nacht in einer Fernsehansprache behauptet, China sei verantwortlich für den größten Hackerangriff der Geschichte auf amerikanische Wählerdaten. Über 200 Millionen Datensätze von US-Wählern habe China sich über mehrere Jahre hinweg angeeignet.
14: China's illicit acquisition of 220 million US voter files.
12: China konterte Trumps Anschuldigungen, indem es seinerseits behauptete, die internationale Staatengemeinschaft sähe kristallklar, wer wahllos weltweit fremde Regierungen, Unternehmen und normale Bürger ausgespäht habe, wer massenhaft persönliche Daten von Bürgern anderer Staaten gestohlen habe. Auf die Person Trump ging der Außenamtssprecher nicht ein, obwohl der US-Präsident seine Vorwürfe auch persönlich gemacht hatte, mit der Behauptung, China habe über Jahre hinweg versucht, seine Wahlerfolge zu verhindern.
14: They fought like hell not to have it Donald Trump to win and for good reason.
12: Wie verrückt und aus gutem Grund hätte China gekämpft, um einen Sieg Trumps zu verhindern. Als Beispiel nannte er seine Zollpolitik. Ohne explizit seine Falschbehauptung zu wiederholen, ihm sei die Präsidentschaftswahl 2020 gestohlen worden, schwang diese widerlegte Behauptung dennoch mit. Trump nannte 2020 als das Jahr, in dem Chinas Einflussnahme angeblich begonnen habe. Peking konterte mit einem Appell.
13: Wir fordern die USA auf, zu ein wenig Selbstreflexion, ihr unbegründetes Verleumden von China zu unterlassen, China aus ihrem Wahlkampf herauszuhalten und mehr zu tun, was den chinesisch-amerikanischen Beziehungen förderlich ist.
12: Und während das chinesische Außenministerium den Schlagabtausch mit Trump führte, eröffnete Chinas Staats- und Parteichef Xi Jinping in Shanghai die World AI Conference, eine internationale Konferenz und Fachmesse zum Thema künstliche Intelligenz. Sein Auftritt dort wurde auch als neuerlicher Versuch gewertet, den KI-Vorreiter und Hauptrivalen USA bei dieser Zukunftstechnologie herauszufordern. Gestern unterzeichneten in Shanghai 29 Nationen eine Vereinbarung zur Gründung einer Weltorganisation zur Zusammenarbeit bei künstlicher Intelligenz, kurz WACO, mit Sitz in Shanghai.
0: Das italienische Zugunternehmen Italo wird ab 2028 im deutschen Fernverkehr einsteigen. Dafür hat die Bundesnetzagentur jetzt ihr Okay gegeben. Sie verspricht sich davon mehr Wettbewerb und bessere Angebote für die Fahrgäste. Jörg Sauerwein weiß mehr dazu.
15: Es sei ein guter Tag für Bahnkunden, sagt Daniela Brönstrup, die stellvertretende Präsidentin der Bundesnetzagentur. Denn mit der heutigen Entscheidung werde der faire Wettbewerb auf der Schiene gestärkt. Die Konkurrenz der Deutschen Bahn soll künftig einen besseren Zugang zum Netz bekommen. Auch dort, wo es auf den Fernverkehrsstrecken besonders eng ist, müssen künftig mindestens 25% der Kapazitäten an Wettbewerber gehen. Ein Antrag des italienischen Unternehmens Italo war der Ursprung für die heutige Entscheidung und ein Zeichen dafür, wie attraktiv der deutsche Fernverkehr auf der Schiene ist, heißt es von der Netzagentur. Mit der Entscheidung sorge man dafür, dass sich für Italo die Investitionen in neue Züge auch lohnen können. Denn jetzt ist der Zugang auch zu ausgelasteten und attraktiven Strecken wie zum Beispiel von München nach Frankfurt oder Berlin für die Italiener garantiert. Beim Fahrgastverband ProBahn begrüßt man die Entscheidung zwar grundsätzlich, allerdings fürchtet man genauso wie bei der Eisenbahnergewerkschaft EVG, dass sich Italo nur die Rosinen, also besonders lukrative Strecken, rauspicken könnte. Als Folge könnten der Deutschen Bahn dann Einnahmen verloren gehen, die sie brauche, um auch nicht so attraktive Strecken zu bedienen. Diese Sorge teilt die Bundesnetzagentur jedoch nicht. Sie habe an erster Stelle für möglichst mehr Wettbewerb zu sorgen, heißt es aus Bonn.
0: Nach diesem Bericht von dort von Jörg Sauerbein verabschiedet sich das Team von MDR aktuell an dieser Stelle. Wir sind ab morgen früh, ab kurz vor 6 wieder für Sie da und werden Sie über alles Wichtige aus Mitteldeutschland informieren. Jetzt übernehmen die Kollegen von RBB 24 Info Radio und zwar geht's weiter mit der Sportschau. Live mit Sportschau Live, der ARD Sportabend folgt jetzt. Ich sag tschüss, kommen Sie gut durch den Abend und die Nacht.

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1: Hallo und herzlich willkommen zum ARD Sportabend. Wie gewohnt aus den Studios des RBB in Berlin. Heute mit Lars Becker im Studio und mit zwei zentralen Themen. Zum einen die Tour de France, 13. Etappe in den Vogesen und natürlich die Fußball-WM mit einer Bilanz vor dem Finalwochenende und der Frage, mit der wir uns bereits in den letzten Wochen an dieser Stelle ausgiebig beschäftigt haben. Wie geht's weiter mit dem deutschen Fußball nach dem dritten frühen WM aus? Heute ein ausführliches, in die Tiefe gehendes Gespräch mit Kai Krüger, dem Leiter Nachwuchs Nationalmannschaften beim DFB, über das DFB-Nachwuchskonzept, die Schwierigkeit, herausragende Talente in den Profibereich zu überführen und den Stand der deutschen Nachwuchsförderung im Vergleich zu den Top-Nationen Frankreich, Spanien und England. Los geht's aber mit der Tour de France. Die 13. und längste Etappe, erst am Rande und dann in den Vogesen. Der Schweizer Mauro Schmid und Harold Tejada aus Kolumbien haben sich am Ende in Belfort im Sprintduell um den Sieg gestritten. Und so ging's aus.
2: Beide schauen sich nochmal um, sind noch 400 Meter, es gibt jetzt die letzte Kurve und dann kommen sie hier auf die Zielgerade. Unglaublich viele Zuschauer hier am Fuße der Vogesen dabei. Jetzt geht Schmid in die führende Position. Beide können, wenn sie sich umschauen, vielleicht den nächsten heranstürmenden Verfolger sehen. Da macht sich der Tejada sogar nochmal das Trikot ein bisschen zu. Schmid von vorn und dann in seinem Windschatten Harold Tejada. Das sind die Teamkollegen von Pascal Ackermann und Max Kanter. Die würden hier toll gegeneinander sprinten. Jetzt kommt der Antritt von Tejada auf der linken Straßenseite. Mauro Schmid ist ein bisschen überrascht, sprintet rechts. Er muss erst einmal seine volle Geschwindigkeit erreichen. Das tut er jetzt. Mauro Schmid geht in die führende Position. Es sind nur noch 50 Meter. Mauro Schmid kommt als erster ins Ziel und jubelt. Schweiz gewinnt wieder gegen Kolumbien. Etappensieg für Mauro Schmid. Und dann wird Thomas Pidcock Dritter, der Mann, der Beste in der Gesamtwertung von den Ausreißern war. Thomas Pidcock wird sehr viel Boden gut machen.
1: Ja, Tom Pidcock hat sich in der Gesamtwertung auf den 4. Platz vorgeschoben. Florian Lipowitz ist dadurch um einen Rang auf den 7. zurückgefallen. Über diese 13. Etappe der Tour de France habe ich anschließend mit unserem ARD-Reporter, mit Holger Gersker, gesprochen. Hallo Holger.
3: Hallo, guten Abend.
1: Ziemlich wilde Etappe.
3: Ja, ziemlich wilde Etappe, denn auch extrem ungewöhnlich, wenn sich ein Drittel des gesamten Fahrerfeldes in einer Ausreißergruppe wiederfindet. 171 sind noch im Rennen und genau 57 bildeten die erste Gruppe. Das ist dann sozusagen ein erstes Feld gewesen. Und wenn diese Gruppe dann 8 Minuten herausfährt und einer dabei ist, der in der Gesamtwertung noch eine Rolle spielt, dann war das schon ein ungewöhnlicher Verlauf. Diese eine war der Brite Thomas Pidcock. Am Ende konnten sie verhindern, dass er auf das Podium fährt, virtuell. Er ist Vierter in der neuen Gesamtwertung, aber das waren ziemlicher Ritt des Briten, also deswegen doch ein ungewöhnlicher Nachmittag.
1: Du hast es schon gesagt, Pidcock rückt vor auf Rang 4. Alles andere hat sich nicht verändert. Dadurch Florian Lipowitz jetzt 7., eine Position zurückgerückt. Aber es ist ja relativ eng, abgesehen vom Dominator von Tadej Pogacar an der Spitze. Welchen Eindruck hat Lipowitz heute gemacht?
3: Er hat einen relativ ruhigen Tag, das muss man sagen, denn sie haben tatsächlich Thomas Pidcock lange nicht so ernst genommen, sodass heute auf dieser Etappe, die zwar sehr lang war, aber die ersten 3/4 spielten sich ja im Flachen ab, er wirklich Kräfte schonen konnte für das, was da morgen kommt, und das wird natürlich eine ganz, ganz andere Herausforderung werden. Am Ende musste seine Mannschaft natürlich nochmal Tempo fahren, denn bei diesen Riesenabständen, Thomas Pidcock ist immerhin der Dritte der Vuelta des vergangenen Jahres, also der fällt nicht automatisch wieder um 10 Minuten zurück. Da haben sie natürlich noch mal eine gewisse Jagd veranstaltet, um den Rückstand dann nicht bei 9 Minuten am Ende zu haben, sondern eben nur bei 7,5 Minuten. Aber das war vor allem Aufgabe der Mannschaft von Florian Lipowitz und nicht von ihm selbst.
1: Sein Teamkollege Remco Evenepoel weiter auf Platz 3. Lipowitz 7. Die Strategie mit der Doppelspitze, mit den beiden Co-Kapitänen Lipowitz und Evenepoel. Gute Idee vom Team Red Bull Bora Hansgrohe. Es hat ja zwischendurch schon ziemlich Stress gegeben.
3: Ja, wir reden dann am besten nächste Woche nochmal drüber. Im Grundsatz ist natürlich eine gute Idee, wenn dann einer von beiden wirklich stärker ist als der andere oder wenn es einen Krankheitsfall oder einen Sturz gibt, dass man sagt, zum Glück hatten wir alle beide dabei und damit haben wir jetzt noch ein heißes Eisen im Feuer. So wird es jetzt wirklich kompliziert. Also sie müssen irgendwann mal eine Entscheidung treffen. Morgen gibt es eine Mittelgebirgsetappe. Ist das vor allem der letzte Anstieg dann super lang und schwer bis zum Kilometer 6 vor dem Ziel. Könnte sein, dass sich da schon schon wieder Abstände auftun. Dann haben wir am Sonntag eine Bergankunft, wo eigentlich Florian Lipowitz der Bessere ist. Danach kommt das Einzelzeitfahren. Da ist Remco Evenepoel nicht nur der Olympiasieger von Paris, sondern auch der Weltmeister der drei vergangenen Jahre. Und so bleiben sie irgendwie immer auf Augenhöhe. Und es hat schon damit begonnen, dass sie angefangen haben, aufeinander zu warten. Also Florian Lipowitz hat auf Remco Evenepoel gewartet in der Zentralmassiv-Etappe. Das darf eigentlich nicht passieren, wenn man hier um Platz 2 und 3 kämpfen will. Dann muss der, und wenn er es nur etwas stärker ist als der andere, von dem, der dann etwas schwächer ist, unterstützt werden. Und da bin ich mal sehr gespannt, wer da wann wie die Entscheidung trifft. Das könnte durchaus einiges geben an Aufregung in dieser Mannschaft, denn ich glaube, Remco Evenepoel ist nicht gemacht dafür, Helfer zu sein.
1: Und der Dominator der Tour, Tadej Pogacar, hat seinen 5. Gesamtsieg mit aller Vorsicht, natürlich kann viel passieren, fast schon eingetütet. Der Slowene mit 3 Etappensiegen, einen weiteren hat er an einer der ersten Etappen an seinen jungen Teamkollegen Isaac Del Toro verschenkt. Er fährt ungefährdet an der Spitze. Was macht ihn stärker als alle anderen? Warum ist der so überlegen?
3: Ja, ihm fällt das Pedalieren um so vieles leichter. Es sieht so einfach aus, als wäre er in einer völlig anderen Liga unterwegs. Ich weiß, dann kommt immer das Thema Doping auf, nur das reicht irgendwo als Erklärung nicht aus. Es passt auch nicht, weil er ist ja natürlich auch als einziger seiner Mannschaft in dieser Liga unterwegs. Es ist ja zu den Dopingphasen auch so gewesen, dass dann alle irgendwo gemeinsam stärker geworden sind. Das ist ja nicht der Fall. Man kann eigentlich nur seine Stärke beschreiben. Es gibt medizinische Forschung, der hat natürlich diesen sogenannten Vmax-Wert, das heißt die Sauerstoffkapazität des Blutes, die den Transport des Sauerstoffs angeht, das sei bei ihm extraordinär und deswegen wäre er tatsächlich so überlegen in diesen Dingen. Er ist natürlich inzwischen in einer Liga angekommen, wo er auch davon profitiert, dass er so gut ist, weil ab jetzt fahren alle anderen sowieso nur um Platz 2 und 3. Es traut sich auch keiner, ihn anzugreifen, weil jeder genau weiß, mit etwas Risiko würde man dann vielleicht den 2. oder 3. Platz gefährden. Das spielt ihm zusätzlich noch in die Karten. Wir sind auf dem Punkt, auch gerade bei Eintagesrennen, da man sagt, wenn Pogacar angreift und 5 Meter Vorsprung hat, kann man schon den Namen in die Urkunde ritzen. Und davon profitiert er zusätzlich auch noch.
1: Er ist so überlegen, dass er zum Teil am Rand an der Straße von Zuschauern ausgepfiffen wird. Was soll das denn bitte?
3: Ja, also da muss man auch einschränkend sagen, das hat auch keiner außenstehend so richtig wahrgenommen. Das hat er uns selber erzählt, völlig überraschend. Das kam so aus dem Nichts, dass er so ein Siegerinterview genutzt hat, um darauf aufmerksam zu machen, dass es das gab. Es seien sehr, sehr wenige gewesen. Dann muss man sagen, hier sind natürlich 13 Millionen Zuschauer an der Strecke. Diese Aussage kommt vom französischen Nationalfeiertag, wo am Nachmittag, sagen wir mal so, der ein oder andere nicht mehr in der optimalen Verfassung unterwegs ist, Stichwort Alkohol. Und dann ist es natürlich so, dass einer so hoch überlegen ist, dass man dann schon mal im Überschwang auch pöbelt. Da haben Toursieger der vergangenen Jahre noch ganz andere Erfahrungen gemacht. So gesehen ist das okay, wenn man ihn hier im Ziel so wahrnimmt, Siegerehrungen, dann ist es zwar kein überschwänglicher Jubel, der ist schließlich kein Franzose, aber das ist immer noch Anerkennung. Also in Summe ist das immer noch okay und ist ja sowieso gemessen an ein Publikum in anderen Sportarten, ist es ja immer noch so, dass grundsätzlich mal alle unterstützt werden. Das hat man ja beispielsweise bei der Fußball-WM eher selten.
1: Pogacars vermeintlicher Hauptkonkurrent Jonas Vingegaard, ebenfalls ja schon auch zweimaliger Tour-Sieger, hat im vergangenen Jahr nach der verlorenen Tour die Vuelta in Spanien gewonnen, ohne Pogacar. Und Vingegaard hat da gesagt, diese zweite Rundfahrt, da hätte er sich besser gefühlt und darum 2026 seinen Wettkampfplan umgestellt. Erst Giro im Frühjahr gewonnen und dann als zweites die Tour. Aber es hilft ihm anscheinend alles gar nichts.
3: Es hatte auch damit zu tun, dass er die Zahl seiner Trainingslager reduzieren wollte. Also, dass er nicht ein gesamtes Frühjahr damit verbringt, sich vorzubereiten auf die Tour de France. Er ist ja keiner, der ein Tagesrennen fährt. Das unterscheidet ihn von manch anderem in der Weltspitze. Florian Lipowitz fährt ja aktuell auch keine Eintagesrennen, aber Tadej Pogacar natürlich schon. Und er sagt, so viele Höhentrainingslager, da wieder 3 Wochen, hier wieder 3 Wochen ohne Frau und Kind, das mache ich nicht mehr mit. Da werde ich wahnsinnig und ich brauche was anderes. Ich muss ein Rennen fahren im Mai und auch deswegen hat er sich umgestellt. Jetzt war er im Zentralmassiv schon mal an einem Tag so weit hinter den anderen, dass man sich schon Sorgen machen muss um seine Form. Also ich bin mal sehr gespannt, wie das hier in der 3. Woche aussieht, ob dann nicht diese Giro-Teilnahme noch zum Bumerang wird. Ich will den einen Tag jetzt nicht überbewerten, aber wenn das so weitergeht, wie er im Zentralmassiv gefahren ist, dann ist auch sein 2. Platz durchaus vakant.
1: Holger Gerska. Für einen prominenten deutschen Radprofi ist es die letzte große Schleife durch Frankreich. John Degenkolb, inzwischen 37 Jahre alt. Er hat bei den Eintagesklassikern Paris-Roubaix und Mailand Sanremo triumphiert, bei der Tour, beim Giro und bei der Vuelta Etappen gewonnen. Aber er hat auch immer wieder schwere Verletzungen erlitten. Moritz Casalet über die letzte Runde des großen Kämpfers John Degenkolb.
4: Wer John Degenkolb in diesen heißen Tagen von Frankreich beobachtet, sieht einen zufriedenen, viel lachenden Mann, der sich nach schweren Sturzverletzungen im vergangenen Jahr ein letztes Mal aufgerafft hat zum größten Radrennen der Welt. Es fühlt sich
5: richtig
4: an, sagt er.
5: Nach der Verletzung, die ich da letztes Jahr erlitten hatte, da muss man wirklich was sagen, dass das einfach echt mega geil ist, dass das halt einfach alles so super funktioniert.
4: Es ist Degenkolbs 11. Tourteilnahme und die letzte. Heute ist er Helfer. Früher war er der Star seiner Mannschaft. Unvergessen seine größten Erfolge. 2015.
6: John Degenkolb gewinnt Paris-Roubaix.
4: Und 2018. Zufällig auch in Roubaix. Sein einziger Tour-Etappensieg.
7: Ja, er hat es!
8: Eine unfassbare Genugtuung. Diese wahnsinnigen Emotionen, die sich da halt einfach freigesetzt haben an dem Tag, das war es definitiv wert, halt einfach so viel zu investieren.
4: John Degenkolbs Karriere ist ein Auf und Ab. Seine großen Erfolge, aber auch seine schweren Verletzungen. Vor 10 Jahren ist eine Autofahrerin in seine Trainingsgruppe gerast. ARD-Reporter Florian Nass hat ihn damals als Journalist beim Comeback begleitet.
9: Als er kämpfte um das Gefühl in den Fingern. Und das war dramatisch, aber es war auch unglaublich zu sehen, mit welchem Willen er sich zurückgekämpft hat. Das hat er dann nochmal gemacht, Flandern-Rundfahrt, der Sturz. Also er hat sich mehrfach zurückgekämpft. Das hat mir sehr imponiert.
4: Heute ist Degenkolb der letzte deutsche Radprofi einer goldenen Generation. André Greipel, Marcel Kittel und Toni Martin, die anderen drei der großen vier, sind schon im Ruhestand. Und John Degenkolb hört kommendes Jahr auf. Er spürt den Wandel.
8: Also der hat sich wirklich viel verändert.
4: Das Material, das Training, die Ernährung, vieles ist anders als bei seiner ersten Tour vor 13 Jahren.
8: Das führt unterm Strich dann eigentlich dazu, dass eben auch wahnsinnige Zeiten, wahnsinnige Wattwerte gefahren werden. Und wenn man diesen Trend halt einfach auch nicht mitgeht, dann kann man eigentlich auch nicht mehr mithalten.
4: Und das muss Degenkolb bald auch nicht mehr. Er muss sich noch ein letztes Mal über die Berge quälen, bis er kommende Woche Sonntag Paris erreicht. Party am Montmartre statt Massensprint auf den Champs-Élysées. Noch so eine Veränderung.
8: Ich glaube schon, dass das was ist, wo man sich jetzt auch schon drauf freuen kann und wo man darauf hinfiebern kann. Ja, ich glaube, dass die Euphorie und die Glücksgefühle und die Emotionen, die da dann an dem Tag halt einfach herrschen werden, die übertünchen dann definitiv dieses negative Gefühl, ja, warum gibt es jetzt hier keinen Sprint mehr in dem Sinne, so wie früher eben auch.
1: John Degenkolb, gerade unterwegs auf seiner letzten Schleife, der großen Schleife durch Frankreich bei der Tour de France. Zum Abschluss dieser ersten Sportviertelstunde noch eine Meldung von der Formel 1. An diesem Wochenende der große Preis von Belgien in Spa, wie immer am Freitag das Training. Und da war Kimi Antonelli im Mercedes der schnellste, vor Weltmeister Lando Norris im McLaren. Dritter Max Verstappen, 17. nur 17. Nico Hülkenberg im Audi. Hülkenberg war damit deutlich langsamer als sein Teamkollege Gabriel Bortoleto aus Brasilien. Lando Norris geht aufgrund einer Startplatzstrafe mit einem erheblichen Nachteil am Sonntag ins Rennen. Der Weltmeister muss 10 Positionen weiter hinten starten, weil in seinem Fahrzeug bereits die 4. Leitungselektronik verbaut worden ist. Hier die Nachrichten für die ARD-Infowellen. Steve Neuwirth steht bereit im Nachbarstudio und nach den Nachrichten dann ein ausführliches Gespräch mit meiner Kollegin Steffi Batschik in den USA. Eine Bilanz dieser Mega-Fußball-Weltmeisterschaft 2026 in den USA, Kanada und Mexiko. Bis gleich.
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10: Um 20.30 Uhr. Guten Abend. Unionsfraktionschef Spahn steht wegen seiner Elternschaft mit Hilfe einer Leihmutter in den USA unter Druck. Kanzler Merz kündigt Beratungen der CDU-Spitze an und auch Spahn selbst äußerte sich jetzt in einem Bild-Podcast. Hauptstadtkorrespondentin Birte Sönnigsen.
11: Er habe lange mit sich gerungen. Er und sein Mann hätten sich aber von Anfang an ein Kind gewünscht und sich am Ende für eine Leihmutterschaft in den USA entschieden. Die CDU lehnt Leihmutterschaft ab und hatte das zuletzt auf

0: allen stationiert. Die Rafale kann auch Atomsprengköpfe tragen. Deutschland soll außerdem an einer französischen Nuklearübung beteiligt werden. Die deutsche Beteiligung daran soll allerdings konventionell sein. Das heißt, deutsche Soldaten üben dabei nicht selbst Atomwaffen zu benutzen.
1: Die USA und der Iran haben sich die bisher schwersten gegenseitigen Angriffe seit dem Wiederaufflammen des Kriegs geliefert. Iranische Staatsmedien berichten von US-Attacken auf Infrastruktur und das Stromnetz. Seit Wiederaufnahme der Kämpfe sollen mindestens 38 Menschen getötet und mehr als 400 verletzt worden sein. Die iranischen Revolutionsgarden griffen nach eigenen Angaben Ziele in Kuwait, Bahrain und Katar an. Der frühere Bürgermeister von Manchester, Burnham, ist zum neuen Vorsitzenden der britischen Regierungspartei Labour gewählt worden. Am Montag soll der 56-Jährige dann von König Charles zum Premierminister ernannt werden. Nach Verlusten bei den Kommunal- und Regionalwahlen hat der bisherige Premier Starmer im Juni seinen Rücktritt angekündigt. Ein starkes Erdbeben hat den Süden Mexikos und das Nachbarland Guatemala erschüttert. Nach Angaben der US-Erdbebenwarte ereignete sich das Beben der Stärke 7,3 vor der mexikanischen Pazifikküste. Es wurde eine Tsunami-Warnung herausgegeben. Über mögliche Opfer ist bisher nichts bekannt. Soweit die Nachrichten. Das Wetter. In der kommenden Nacht ziehen Schauer und zum Teil unwetterartige Gewitter langsam nach Osten ab. Vor allem in der Osthälfte kann es noch bis morgen früh Gewitter geben. Im Verlauf lockert es auf. Im Osten und Nordwesten Deutschlands mehr Bewölkung. Tiefstwerte 18 bis 12 Grad. Morgen im Norden vereinzelt Schauer. Im Süddeutschland mehr Sonnenschein. Im Tagesverlauf aber erneute Schauer und Gewitter. Tageshöchstwerte dann im Norden 18 bis 25 Grad, sonst auch bis 28. Die Zeit 20.33 Uhr.
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3: Willkommen zurück, Lars Becker, weiterhin im Studio. An diesem Wochenende geht die Mega-Weltmeisterschaft 2026 zu Ende. Morgen Spiel um Platz 3, am Sonntag dann das große Finale, Titelverteidiger Argentinien gegen den Europameister Spanien. Es ist die WM der Topstars, Messi, Mbappé, Kane und Haaland, alles auch super Torjäger und alle bei dieser Weltmeisterschaft vielfach erfolgreich.
4: Lionel Messi, Kylian Mbappé, Jude Bellingham, Harry Kane.
5: Engländer Kopfballtor, 1-0 England.
6: Jude Bellingham macht
5: Harry
6: das.
5: Harry Kane mit der Abschlusschance in die Mitte, Bellingham, Tor, Doppelpack.
6: Jetzt gibt er den Ball frei, Harry Kane läuft an, Schuss, Tor, 3-1.
5: Da ist Mbappé, da ist das Tor. Zentrum ist noch heiß am Elfmeterpunkt. Messi-Tor! Unter die Latte und ins Tor! Der Wahnsinn!
3: So, und folgendermaßen hört es sich an, wenn Argentinien ein Tor schießt und die Reporter völlig aus dem Sattel gehen. So geschehen im Halbfinale beim 2:1 Siegtreffer gegen England.
7: Pelota de Messi! Viene Messi, encara Messi! Viene Messi, centro de Messi! Gol! Gol!
3: Und wenn Sie meinen, das war's schon, nee, im Gegenteil.
7: Argentino, gol argentino, había que poder, teníamos que poder, estaban casi groggy, buscábamos el golpe de nocao, buscábamos el golpe de nocao, entró como siempre Messi por la derecha y metió un centro y de arriba el cabezazo.
3: So, das waren 1 Minute 30, aber der Kollege ist längst noch nicht durch.
7: Ustedes habrán inventado el fútbol, pero nosotros inventamos la magia. Ustedes habrán inventado el balompié, pero nosotros inventamos la pasión. Ustedes inventaron el soccer, pero nosotros inventamos la garra. Argentina lo da vuelta, el toro Lautaro, el centro de Messi exquisito. Argentina.

0: parecía que todo estaba perdido. El toro dijo:
1: Ich glaube, da kommt noch was. Der Kollege zieht den Endspurt an. Ziellinie.
0: El toro.
2: La cadena del gol.
3: Justicia total. Justicia total. Lo merecía Argentina. Inglaterra, que había renunciado a jugar, lo dijimos después del empate. Y ahora lo tiene que ir a buscar. Y ahora.
1: Völlig irrsinnig. 2:15 Torjubel. Argentinien schießt das 2:1 gegen England, steht im Finale. Und einer steht natürlich über allem, der ewige Lionel Messi. Hier eine Eloge auf La Pulga, Phil Hofmeister.
4: Es gibt sie tatsächlich noch einmal. Die ultimative Krönungsmesse für den ewigen Messi.
5: Argentinien ist im Finale. Lionel Messi jubelt. Er kann noch mal Weltmeister werden.
4: Der beste WM-Torjäger der Geschichte wird ein weiteres Finale bekommen. Und auch Sportschau-Experte Bastian Schweinsteiger weiß, was das einem Lionel Messi bedeutet.
6: Alles für den nochmal in ein Finale reinzukommen, bedeutet alles. Und mich freut es für ihn, weil er hat es wirklich verdient.
4: Die sechste, die sehr wahrscheinlich letzte Fußball-Weltmeisterschaft des Lionel Andres Messi ist anders, intensiver, ehrlicher. Schon früh vergießt Messi erste Tränen.
7: Ich habe gerade eine schwierige Zeit durchgemacht. Ich bin der ganzen Delegation und all meinen Teamkollegen dankbar, weil sie immer für mich da sind und dafür sorgen, dass es mir gut geht. Das ist alles.
4: Denn lange drohte ausgerechnet die WM-Karriere des Ausnahmekönners unvollendet zu bleiben. Erst vor knapp 4 Jahren in der Wüste von Katar, mit damals schon stolzen 35 Jahren, hielt Messi erstmals den WM-Pokal in den Händen.
8: Argentinien ist Weltmeister! Messi-Mania in Katar!
4: Seitdem sieht Argentinien ihn eigentlich kommen, diesen Moment, den Moment, in dem Messis WM-Karriere endet. Auch wenn alle, wie Mitspieler und Freund Alexis McAllister, noch immer hoffen, dass es nie passiert.
9: Wir alle wünschen uns, dass er ewig bleibt, dass er für immer bei uns ist.
4: Dass La Pulga, der Flo aus Rosario, in seinem vermutlich letzten WM-Spiel jetzt nochmal eine Bühne für die Fußball-Ewigkeit bekommt, hat einen fast schon kitschigen Anstrich und fühlt sich für alle argentinischen Fußballfans dennoch nur allzu logisch an.
10: Messi ist Gott.
11: We love him.
12: Ist magisch.
4: Noch einmal Messi-Magie. Ein WM-Endspiel mit dem Übermenschlichen und seinen argentinischen Mentalitäten. Monstern gegen die perfekte Ballzirkulationsmaschine, den Europameister Spanien. Die Welt wird den Atem anhalten und vermutlich zum letzten Mal darauf schauen, was der ewige Messi diesmal im Fuß hat.
1: Man mag sich gar nicht vorstellen, was passieren sollte, wenn Messi am Sonntag in der Nachspielzeit den entscheidenden Treffer zur erfolgreichen Titelverteidigung von Argentinien schießt. Er wird sich wahrscheinlich materialisieren, und direkt in den Himmel aufsteigen. Das Spiel um Platz 3, Frankreich gegen England, morgen in Miami und das große Finale am Sonntag in East Rutherford, New Jersey, Europameister Spanien gegen Titelverteidiger Argentinien. Diese beiden Partien bleiben noch von der WM. Und trotzdem ist es schon mal an der Zeit, Bilanz zu ziehen, sportlich und darüber hinaus. Und das habe ich am Nachmittag gemacht mit meiner Kollegin Stefanie Batschik. Hallo nach New York.
13: Hallo zurück nach Berlin.
1: Steffi, sportlich haben sich am Ende mit Argentinien, Spanien, Frankreich und England die ersten 4 der FIFA-Weltrangliste durchgesetzt. Waren das auch die 4 besten Mannschaften dieser WM?
13: Am Ende waren es mit 4 der besten Mannschaften. Ich würde tatsächlich so meinen Geheimfavoriten Norwegen auch noch mit dazu ziehen. Also die Norweger haben sich wahnsinnig gemacht in diesem Turnier, haben, wie ich finde, sehr viele Herzen gewonnen mit Erling Haaland, den man ja eigentlich vorher schon kannte, den Stürmer von Manchester City und aus seiner Zeit beim BVB auch noch. Aber der taucht überall in den sozialen Netzwerken auf und das ist nach wie vor auch so, wenn ich Instagram öffne, dann ist da überall Erling Haaland. Aber natürlich die 4, die am Ende übrig geblieben sind, das sind die besten Mannschaften und sie sind es zu Recht.
1: Vorerst ist die alte Ordnung stabil geblieben. 6 europäische Teams im Viertelfinale, dazu Argentinien, der Titelverteidiger, und als einziges afrikanisches Team Marokko. Siehst du trotzdem eine Entwicklung, eine Perspektive für einen zukünftigen Triumph eines afrikanischen Landes?
13: Ja, warum denn nicht? Also Marokko hat ja auch schon in der Vergangenheit, in den letzten Jahren bewiesen, da durchaus mithalten zu können. Dieses Spiel gegen Frankreich war halt eins, was den Franzosen sehr entgegengekommen ist. Da waren sie nämlich auch noch da. Da haben sie auch diese Aggressivität, die Marokkaner teilweise mit reingebracht haben, in das Spiel entgegengewirkt. Sie waren vorne da. Kylian Mbappé hat sein Tor gemacht. Das hat ja alles noch gepasst. Das war dann gegen Spanien im Halbfinale nicht mehr so. Also warum denn nicht? Ich sehe schon tendenziell perspektivisch, dass da was geht.
1: Es ist die WM der Topstars. Allen voran Messi, aber auch Mbappé, Kane, der von dir genannte Haaland, all die Top-Torjäger, alles prägende Gestalten. Könnte es sein, dass am Ende trotzdem das überragende Kollektiv mit Spanien gewinnt?
13: Davon bin ich mehr als überzeugt, Lars. Denn Spanien hat sich in meinen Augen auch nochmal wahnsinnig weiterentwickelt in den letzten 2 Jahren. Wir erinnern uns, Berliner Olympiastadion, Europameisterschaft in Deutschland. Spanien schlägt England und macht das mit tollem Offensivfußball, mit Nico Williams links auf dem Flügel, mit Lamine Yamal, der ja auch jetzt bei dieser WM gerade erst 19 Jahre alt geworden ist, rechts auf dem Flügel. Was ich finde, was sie jetzt noch mitbringen, ist, sie haben diese defensive Stabilität mit einem, das mag man in Deutschland nicht gerne hören, aber überragenden Cucurella, den ich wirklich einfach nur feiern kann, den Linksverteidiger, der ja jetzt zu Real Madrid auch wechseln wird, mit einem Rodri, der da die Fäden zieht im Mittelfeld. Ich finde, sie verteidigen, aber sie machen es so klug mit einer spielerischen Komponente, dass ich es ihnen wirklich gönnen würde, diesen Titel zu holen, den ersten seit 2010.
1: Das finde ich übrigens auch, diese spielerische Stärke, diese Ballsicherheit, Frankreich, die Offensive komplett ausgeschaltet durch die von dir genannte starke Defensive. Hast du bei dieser Weltmeisterschaft irgendwelche taktischen Innovationen, fußballerische Neuheiten entdeckt?
13: Boah, die sind ja alle sehr unterschiedlich unterwegs gewesen, die Teams. Also Spanien, ich weiß, das mag für manche sehr langweilig ausgesehen haben. Dieser Ballbesitz, die Ruhe im Ballbesitz und auf den richtigen Moment zu warten. Ja, das war so ein bisschen außergewöhnlich, weil es doch einige Teams gab, die dann eher aus einer kompakten Defensive ins Umschaltspiel gegangen sind. Also die Franzosen gehörten ja auch dazu. Ich fand es viel spannender, als auf diese taktischen Dinge zu schauen, wie schwer sich die Großen gegen die Kleinen getan haben. Weil sie wussten, die spielen teilweise so unorthodox. Also Kap Verde ist für mich das beste Beispiel. Am Ende wird Kap Verde das Land sein, was gegen Spanien und gegen Argentinien, gegen beide Finalteilnehmer nicht verloren hat und kein Tor kassiert hat mit dem überragenden 40-jährigen Vosinha im Tor. Und da sieht man halt erstmal, was so eine WM eigentlich ausmacht, dass du gegen solche Teams auch bestehen musst. Das haben ja dann beide am Ende irgendwie geschafft. Die Spanier mit einem 0-0, die Argentiner sind weitergekommen in der K.O.-Phase. Aber das ist das, was bei mir eigentlich hängen bleibt.
1: Das ist eine herrliche Geschichte mit den Kapverden. Es war ja einer der Kritikpunkte vorher, wie immer vor Großereignissen. Zu viele Teilnehmer, 48, astronomische Ticketpreise und Transportkosten, die Hitze. Hat sich das tatsächlich als so problematisch herausgestellt oder ganz im Gegenteil?
13: Ja, also für mich als Reporterin, und da kann ich ganz gut differenzieren, ich habe es von beiden Seiten erlebt, denn ich war die erste Turnierhälfte tatsächlich noch in Deutschland und war da einfach nur Zuschauerin und dachte, wow, diese Anstoßzeiten und teilweise die Qualität der Spiele in dieser Gruppenphase war nicht so durchgehend gut, dass man tatsächlich auch immer wach bleiben konnte und die Spiele nachts, das war dann schwierig, das war die Mischung. Aber sobald es anfing mit der K.O.-Phase, muss ich sagen, waren das wirklich durchweg spannende Spiele. Also du konntest dir alles davon anschauen und da kann man der FIFA dann schon wieder recht geben und sagen, ja gut, das ist super und so wie ich das vernommen habe, ist Gianni Infantino ja schon wieder am Kochen im Hintergrund und überlegt, dass er das nächste Turnier dann vielleicht oder das übernächste noch ein bisschen größer macht. Ich glaube, 64 Teilnehmer sind da in der Verlosung jetzt mittlerweile. Das ist dann natürlich irre. Ich meine, wie lange möchtest du spielen? 2-3 Monate am Ende? Es ist ein langer Weg, sehr, sehr anstrengend. Die Engländer haben das schmerzlich erfahren müssen, dann am Ende in diesem Halbfinale, als dann einmal taktisch es nicht gereicht hat, aber dann die Kräfte auch am Ende waren, nach dem, was sie vorher spielen mussten. Und das wird dann halt nicht leichter, wenn die FIFA diese Pläne umsetzt.
1: Und mit der FIFA und Infantino sind wir bei den Problemfeldern dieser Weltmeisterschaft. Verpflichtende Trinkpausen in der Mitte beider Halbzeiten, die Partien in 4 Viertel unterteilt, Eingriffsmöglichkeiten für die Trainer. Wie stark haben diese Hydration Breaks die Spielverläufe und damit auch die WM beeinflusst?
13: Auch schon sehr. Also wir haben das ja auch bei Deutschland gesehen zwischenzeitlich. Im ersten Spiel gegen Curaçao erinnere ich mich noch sehr gut daran, dass dieses kleine Land, der kleine Inselstaat eigentlich ja, ganz gut drauf war gegen Deutschland bis zum ersten Hydration Break. Und da konnte Julian Nagelsmann dann noch gut reinwirken und da ganz gut Input geben. Ergebnis war am Ende relativ klar. Wir erinnern uns daran, 7-1. Aber insgesamt diese Hydration Breaks, also das ist ja wirklich eine Farce. Ich habe hier in Stadien gesessen, wo man das Dach zumachen kann. Lars, das wird hier auf 18 bis 22 Grad teilweise runtergekühlt. Da brauchst du keine Trinkpause. Aber es wird natürlich gemacht, um es zu vermarkten. Und man muss aber dazu sagen, es ist keine Neuerung bei dieser Weltmeisterschaft. Das hat schon bei der Club-WM gegeben. Bei der Copa America, ich glaube, das war so ein bisschen so die Testphase, um zu sagen, jetzt integrieren wir das einfach. Und ich hoffe, irgendwer wirkt dagegen und sagt, das schaffen wir auch ganz schnell wieder ab, denn das geht eigentlich nicht.
1: Größter Aufreger, / Skandal der WM, die zurückgenommene Rotsperre gegen US-Profi Folarin Balogun durch die FIFA nach Intervention, nach Anruf von US-Präsident Trump bei FIFA-Boss Infantino. Gravierender Vertrauensverlust, welche Folgen hat das für den Fußball und gegebenenfalls auch für den Patron selbst, für Infantino?
13: Ja, da bin ich ja immer so überrascht. Der lächelt das halt alles einfach weg, als wäre er unantastbar. Das geht aber nicht. Also da hat es ja auch andere Entscheidungen bei dieser Fußball-Weltmeisterschaft gegeben, wo sich dann vielleicht die eine oder andere Nation gedacht hat, hätten wir mal so Einspruch eingelegt und dieselben Chancen gehabt wie die USA, das zu verhindern. Aber es geht ja noch weiter. Also nach Informationen der Times war es ja am Ende ein einziger Funktionär, Mohamed Al-Kamali, der Vorsitzende der Disziplinarkommission der FIFA, der diese Sperre dann zur Bewährung im Alleingang durchgedrückt hat. Und nur mal so, diese Kommission hat 17 weitere Mitglieder. Die hat er nicht mit einbezogen. Also das kommt ja auch noch dazu. Und dann Trump, der sich dann natürlich damit brüstet und sagt, ich habe hier den direkten Draht. Schaut mal, läuft schon. Und also da bin ich als Reporterin ganz ehrlich einfach fassungslos zurückgeblieben.
1: Es hat sich ja doch einiges um Trump gedreht, obwohl der überhaupt noch nicht im Stadion gewesen ist, aber sein Kommen fürs Finale angekündigt hat am Sonntag in New Jersey. Diese ganzen Geschichten im Vorfeld, Einreiseverweigerung für einen Schiedsrichter von Fans diverser Länder, die ganze Iran-Problematik, dass die nicht in den USA ihr Trainingscamp aufschlagen, sondern immer einreisen und sofort wieder ausreisen, mussten Menschenrechtler kritisieren, die FIFA massiv wegen des repressiven Vorgehens der US-Regierung. Siehst du das genauso?
13: Ja, auf jeden Fall. Und es ist auch ganz wichtig, hier nachts eurer Zeit in Deutschland wird es ja nochmal so eine Abschluss-PK mit Gianni Infantino geben. Da bin ich mal gespannt, was er da für Fragen bekommt. Es werden mit Sicherheit auch einige Kritiker dabei sein. Du hast den Iran gerade erwähnt. Ich finde, das geht total unter zwischenzeitlich, weil da so viele Spiele waren drumherum, die da stattgefunden haben. Aber ich erinnere mich an einen Spieler, ich weiß gerade gar nicht aus dem Kopf, wer es war, der wirklich geknickt vor diesem Mikrofon stand und gesagt hat, was passiert hier eigentlich? Wir werden komplett benachteiligt. Wir müssen unser Lager da in Mexiko aufschlagen und die Welt interessiert sich nicht dafür. Und ich finde, das ist auch ein Problem. Du hast so viele Spiele gehabt, dass all diese Dinge, die am Anfang ganz krass kritisiert worden sind, dass die dann irgendwo hinten übergefallen sind. Und das kann eigentlich gar nicht sein. Und ich denke, die nächsten Tage wird es aber nochmal ein großes Thema, dann, wenn Infantino sich äußern muss.
1: Das wäre tatsächlich gut, denn wenn der Ball rollt, so war es ja meistens, sind die anderen Themen erstmal in den Hintergrund gedrängt. Und wie die Menschenrechtler sagen, die demokratische Kraft des Fußballs habe die FIFA zu keiner Zeit genutzt. Im Land von Co-Gastgeber Mexiko ist die Fußballbegeisterung, das ist schon seit Jahrzehnten klar, grenzenlos. Welche sportlichen Impulse und vielleicht Begeisterung, wenn überhaupt, gibt diese Mega-WM den USA und Kanada?
13: Ja, also die Kanadier haben das, glaube ich, sehr genossen, so was ich mitbekommen habe. Ich bin selber in dieser Rolle als Reporterin nicht dort gewesen, aber was mir so die Kollegen, Kolleginnen erzählt haben, die haben das wirklich sehr gefeiert. Und in den USA hatte ich Gelegenheit, wirklich mit sehr vielen Menschen auf der Straße zu sprechen, habe das natürlich auch wahrgenommen. Das kannst du dir nicht vorstellen, Lars. Es bleibt tatsächlich dabei. Soccer fällt hier irgendwo hinten über. Die sagen mir, naja, das ist ein Event, da gehen wir dann hin. Gucken uns das mal an. Wir
1: voller waren Patriotismus.
13: Ja, voller Patriotismus, genau. Wir waren jetzt im Uber, da hat mir der Uberfahrer erzählt, ja, wir haben das auf der Arbeit auch angeschaut. Und da gab es dann eine Kollegin, die hat alle Regeln erklärt. Ich habe gar nichts verstanden. Ich weiß überhaupt nicht, worum es da geht. Und so ging das weiter. Also die haben das zur Kenntnis genommen und haben auch alle zu mir gesagt, hast du die rote Karte für Balogun gesehen? Das war doch gar keine rote Karte, aber ohne erklären zu können, weshalb denn eigentlich? Und genauso ist das hier zu Ende gegangen. Heute wurde ich im Hotel gefragt, wie, hier ist WM-Finale, wo ist das denn, wann ist das? Am Sonntag, ach so. Ja, und genauso wird die USA oder werden die USA da rausgehen aus diesem Turnier.
1: Das bringt mich zu meiner letzten Frage. Was wird bleiben von dieser WM, Steffi?
13: Naja, also all die Sachen, die wir gerade schon angesprochen haben, die Verfehlungen der FIFA, die sich durchziehen wie ein roter Faden. und bei denen ich auch befürchte, dass sie keine Konsequenzen am Ende haben, egal wie laut die Journalistinnen und Journalisten sein werden. Was wird noch bleiben? Dass Deutschland endlich einen neuen Bundestrainer braucht und dass wir darauf warten, dass es Jürgen Klopp dann am Ende wird. Da sind wir natürlich alle gespannt, wann es denn endlich dabei so weit sein wird. Und ich glaube, dann wird es auch die WM dieser kleinen Nation, ich habe es ja schon angesprochen, sein, die sonst nie eine Chance gehabt hätten, dabei zu sein. Und das nur konnten, weil es eine XXL-WM ist, auf 48 Teams aufgestockt. Kap Verde, Curaçao und wie sie alle heißen, die sich in die Herzen gespielt haben. Ich glaube, das bleibt auch.
1: Stefanie Batschik, viel Vergnügen ihr am Sonntag. Steffi kommentiert gemeinsam mit Jens-Jörg Rieck das Finale Spanien gegen Argentinien auf der Vollreportageleitung für das ARD Radio. England hat seit 60 Jahren auf den zweiten Erfolg bei einer Fußball-Weltmeisterschaft gewartet und wird weiter warten müssen. Dass Kapitän Bobby Moore 1966 den WM-Pokal in die Höhe strecken durfte, verdanken die Engländer nicht nur der Torlinientechnik, die es damals noch nicht gegeben hat, sondern auch einem Hund. Paul Simak über den Retter des Weltpokals.
11: 1966. England richtet erstmals eine Fußball-Weltmeisterschaft aus. Stolz präsentieren sie 4 Monate vor Turnierbeginn den WM-Pokal im Rahmen einer Briefmarkenausstellung in London.
12: Die Sicherheitsvorkehrungen waren sehr dürftig. Es gab nur einen etwa 70-jährigen Wachmann und der war gerade in seiner Mittagspause.
11: Sagt David Corbett, ein Teil des späteren Retterduos. Mitten am Tag des 20. März stehlen Diebe den Jules Rimet-Pokal statt der Briefmarken im Wert von rund 3 Millionen Pfund. Ein großer Ansehensverlust für das Mutterland des Fußballs.
12: Die ganze Woche lang stand es in den Zeitungen. Vor allem Brasilien hat Scotland Yard wegen des Raubs verspottet.
11: Das wäre bei uns nie passiert, heißt es aus Südamerika. Am Tag nach dem Diebstahl geht ein Erpresserbrief beim englischen Fußballverband ein. Für 15.000 Pfund soll die FA den Pokal zurückbekommen. Bei der vermeintlichen Übergabe wird der Erpresser festgenommen. Der soll aber nur Mittelsmann gewesen sein und enttarnt weder Auftraggeber noch den Standort des Weltpokals. Nach einer Woche schwinden die Hoffnungen, dass die Welt die goldene Göttin, wie die Trophäe genannt wird, wieder sieht. Eine Neuanfertigung ist bereits in Auftrag gegeben. Doch dann macht sich David Corbett auf zur üblichen Gassi-Runde mit seinem Hund Pickles.
12: Er lief zum Auto meines Nachbarn und schnüffelte dort herum. Also ging ich zu ihm, um ihn anzuleihen. Da sah ich auf dem Boden einen Zeitungspapier eingewickeltes Päckchen und wurde neugierig. Ich bückte mich, hob es auf und mein Herz begann wie wild zu pochen. Der Pokal, das ist der WM-Pokal.
11: Damit geht er sofort zur nächsten Polizeistation. Der 26-jährige Fährmann wird dort zunächst zum Verdächtigen erklärt. Scotland Yard verhört ihn bis tief in die Nacht. Dann ist klar, Pickles hat nicht nur den Pokal gerettet, sondern auch Englands nationale Ehre. Corbett erhält etwa 5.000 Pfund Finderlohn und kauft sich davon ein Haus. Sein Vierbeiner wird zum gefeierten Star.
12: Wir waren zum Empfang der Mannschaft in London eingeladen. Wir gingen mit Pickles auf den großen Balkon, auf dem das Team stand. Bobby Moore hob ihn hoch und präsentierte ihn der jubelnden Menschenmenge. Das war wirklich aufregend für mich. Aber ich glaube, das war auch sehr aufregend für das ganze Land.
11: Pickles erscheint als Ehrengast beim Festbankett nach dem englischen WM-Titel und leckt dort die Teller der Anwesenden sauber. Der Collie-Mischling tritt in sämtlichen britischen TV-Shows und Serien auf, wird zum Hund des Jahres gekürt und erhält eine Jahresration Gratisfutter.
14: Kannst du ein bisschen bellen für uns, Pickles?
11: Lange bellt Pickles aber nicht mehr. Etwas mehr als ein Jahr nach seinem legendären Fund stirbt er bei der Jagd nach einer Katze. Der Jules Rimet-Pokal bleibt nach dem dritten WM-Erfolg der Seleção 1970 für immer in Brasilien. So besagt es die Regel. Doch ausgerechnet den Brasilianern, die sich so heftig über den Raub in England beschwert hatten, wird die Trophäe ebenfalls geklaut. Diesmal taucht sie nicht mehr auf. Die Diebe sollen den Pokal eingeschmolzen haben.
1: Die FIFA hat daraus gelernt und behält den neuen WM-Pokal seitdem dauerhaft in ihrem Besitz. Nur zur Siegerehrung verlässt die goldene Trophäe kurzzeitig Zürich. Die Weltmeister erhalten eine Nachbildung. Wir bleiben in England und bei der WM 1966, 30. Juli, Wembley Stadion, London. England ist Weltmeister zum ersten und bekanntlich bis heute einzigen Mal. Mittendrin in einer Traube erschöpfter, glücklicher Männer in weißen Hosen und roten Shirts wirkt ein kleiner, eher schmächtiger Kerl im schwarzen Anzug mit weißem Hemd und schmaler, dunkler Krawatte seltsam fehl am Platz. Es ist Jimmy Greaves, der vermutlich traurigste Weltmeister der Fußballgeschichte. Burkhard Hupe.
15: 30. Juli 1966. Die englischen Weltmeister von Wembley auf der Ehrentribüne im Defilé vor der Queen. 11 erschöpfte, glückliche Gesichter und Namen, die sich in das kollektive Gedächtnis einer Nation einbrennen.
16: Jeff Hurst und Bobby Charlton, Roger Hunt, Martin Peters, Jackie Charlton, Ray Wilson.
15: Mittendrin in dieser Traube des Glücks, unter den erschöpften Männern in ihren weißen Hosen und roten Shirts, ein kleiner, eher schmächtiger Kerl im schwarzen Anzug mit weißem Hemd und schmaler Krawatte und mit einem seltsam schiefen Lächeln.
17: Ich konnte mich nicht dazu durchringen, an diesen Feierlichkeiten teilzunehmen, denn in meinem Kopf hatte ich schon alles so zurechtgelegt, dass ich mitspielen und der entscheidende Mann sein würde.
15: Jimmy Greaves, am Endspieltag 26 Jahre alt und der beste Mittelstürmer, der je in der höchsten englischen Liga gespielt hat. Seine 357 Erstligatore sind bis heute unerreicht.
18: Greaves! Oh, what a hat-trick for Greaves! By Greaves!
15: Jimmy Greaves war die erste Wahl bei dieser WM. Daran gab es keinen Zweifel. Bis zum letzten Vorrundenspiel gegen Frankreich.
17: Ich habe keine Ahnung, wie die Verletzung passiert ist. Aber nach dem Spiel gegen Frankreich ging ich vom Platz, sah an meinem linken Bein herunter. Wir trugen weiße Stutzen und da war überall Blut. Ich hatte eine Fleischwunde, so tief, dass man den Knochen sehen konnte.
15: Die Wunde wird mit 14 Stichen genäht. Für Viertel- und Halbfinale fällt Greaves deshalb sicher aus. Für ihn kommt ein gewisser Geoff Hurst in die Startelf, macht seine Sache auf Anhieb gut und schießt das Siegtor gegen Argentinien. Cheftrainer Alf Ramsey prägt deshalb vor dem Finale einen sporthistorischen Satz: Never change a winning team.
17: Ich wusste, dass ich raus bin. Es war die größte Enttäuschung meiner Karriere.
15: Auswechslungen sind 1966 noch nicht erlaubt. Und so erlebt Jimmy Greaves in Anzug und Krawatte, wie sein Stellvertreter Geoff Hurst gegen Deutschland mit 3 Endspieltoren zum Helden heranwächst. Zurück bleibt eine emotionale Lücke, die sich nicht mehr schließen lässt. Greaves kickt noch ein paar Jahre, aber kaum noch für England. Von den 70ern bleibt dann kaum eine Erinnerung zurück, weil er fast durchgehend betrunken ist.

0: In den späten 80ern gelingt Greaves dann mit einer sehr populären Fernseh-Fußballshow doch noch das Comeback zurück ins Leben.
1: Good afternoon.
2: Good day. Now, Shane, what happened? There you are, favorites to qualify.
0: 2009 erhält Jimmy Greaves vom damaligen Premierminister sogar nachträglich die Siegermedaille für das 66er Endspiel, die ursprünglich nur der ersten Elf zustand. Nur 6 Jahre später wird diese Medaille jedoch für rund 50.000 Euro versteigert, weil Jimmy Greaves nach mehreren Schlaganfällen seine Krankenhausrechnungen nicht mehr bezahlen kann. Am 19. September 2021 stirbt der traurigste Weltmeister der Fußballgeschichte im Alter von 81 Jahren.
3: Burkhard Hupe über Jimmy Greaves, den traurigsten Weltmeister ever. Nach den Nachrichten das angekündigte ausführliche Gespräch mit Kai Krüger, Leiter Nachwuchsnationalmannschaft im DFB über Nachwuchskonzepte, Nachwuchsarbeit und die schwierige Aufgabe, den deutschen Fußball auch bei den Profis, nicht nur im Nachwuchsbereich, sondern auch bei den Profis wieder an die Spitze zu bringen und mit Frankreich, Spanien, England und anderen möglichst wieder gleichzuziehen. Bis gleich.

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1: Um 21 Uhr mit Kerstin Hoffmann. Eine Gewitterfront über Mitteldeutschland hat in Thüringen und Sachsen-Anhalt Schäden verursacht. Die Leitstelle Harz erklärte, es gebe Behinderungen durch Starkregen und Hagel. In deren Burg stünden Straßen unter Wasser. Auch im Burgenland musste die Feuerwehr zu wetterbedingten Einsätzen ausrücken. Aus Thüringen waren bereits zuvor umgestürzte Bäume, überflutete Straßen und vollgelaufene Keller gemeldet worden. Dort sind inzwischen neue Gewitter aufgezogen, während die erste Front noch über Sachsen-Anhalt und Sachsen zieht. Unionsfraktionschef Jens Spahn will die Fraktion über seine politische Zukunft entscheiden lassen. Er äußerte sich erstmals in der Debatte um die Leihmutterschaft und nach Rücktrittsforderungen aus den eigenen Reihen. Spahn sagte der Bild-Zeitung, er werde mit der Fraktion reden, nur sie könne entscheiden, wie es weitergehe. Spahn und sein Partner hatten mithilfe einer Leihmutter in den USA ein Kind bekommen. In Deutschland ist solch ein Weg verboten. Bundeskanzler Friedrich Merz sagte, es gebe keinen Grund, an der Rechtslage etwas zu ändern. In Kiew und anderen Städten der Ukraine gibt es den dritten Tag in Folge Proteste gegen die Personalpolitik von Präsident Volodymyr Selenskyj. Die Demonstranten fordern vor allem die Wiedereinsetzung des entlassenen Verteidigungsministers Michailo Fedorow. Selenskyj hatte Fedorow nach einem halben Jahr Amtszeit aus dem Kabinett entfernt. Fedorow gilt als Reformer. Er hatte unter anderem das Beschaffungswesen für die Armee verändert und setzt auf Technisierung und Digitalisierung der ukrainischen Verteidigung. Sachsen und Sardinien wollen gemeinsam das Forschungsvorhaben Einstein-Teleskop verwirklichen. Nach Angaben der TU Dresden wurde dazu eine Kooperationsvereinbarung unterzeichnet. Die Prorektorin für Forschung Angela Rösenwolf sagte dem MDR, das Vorhaben werde neue Erkenntnisse über die Entstehung des Universums ermöglichen. Zudem könnten bei der Entwicklung Technologien entstehen, die später auch in anderen Bereichen genutzt würden. Der Schweizer Radprofi Mauro Schmid hat die 13. Etappe der Tour de France gewonnen. Er setzte sich im Sprint gegen den Kolumbianer Harold Tejada durch. Die beiden hatten sich rund 15 Kilometer vor dem Ziel aus einer Ausreißergruppe abgesetzt. Das gelbe Trikot des Spitzenreiters trägt weiter der Slowene Tadej Pogacar. Das waren die Nachrichten. Das Wetter in der Nacht, über Sachsen abziehende Gewitter, sonst teils aufgelockert, 18 bis 14 Grad. Morgen wechselnd bewölkt, Schauer vor allem in den Bergen. Temperaturen morgen bis 26 Grad und windig. Die Zeit, es ist 21.03 Uhr.
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2: Hallo again zum ARD-Sportabend, weiter mit Lars Becker im Studio. Zwei Partien stehen noch aus bei der Fußball-Weltmeisterschaft. Beide werden in den USA ausgetragen, das Spiel um Platz 3 und das Finale am Sonntag dann in New Jersey. Die vier wohl stärksten, besten Teams des Turniers haben sich durchgesetzt und beschließen dieses Spektakel. Die deutsche Mannschaft ist bekanntlich schon seit fast drei Wochen nicht mehr dabei, gescheitert in der ersten K.O.-Runde im 16. Finale an Paraguay. Die dritte WM-Enttäuschung in Serie nach 2018 und 2022 nach dem jeweiligen Ausscheiden in der Vorrunde. Was ist los im deutschen Fußball? Warum werden die Erfolge im Nachwuchsbereich nicht in den Profibereich überführt? Wie sehen die DFB-Nachwuchskonzepte aus? Was muss möglicherweise verändert, angepasst werden? Das alles habe ich heute mit dem Leiter der Junioren- und Juniorinnen-Nationalmannschaften im DFB besprechen können, mit Kai Krüger. Hallo.
3: Hallo, ich grüße Sie.
2: Es hat ja im Juniorenbereich einige Erfolge gegeben in den letzten Jahren. 2023 die U17, im selben Jahr Europameister und Weltmeister, jeweils Frankreich geschlagen. 2025 die U21 im EM-Finale gegen England und ganz aktuell vor wenigen Tagen die U19 im EM-Finale verloren gegen Spanien. Es scheint genügend Talente zu geben. Offensichtlich läuft auch vieles gut. Was läuft gut?
3: Wir sind uns sicher, dass ein Umdenken im deutschen Nachwuchsfußball stattgefunden hat, der wesentlich war, auf Verbands- wie auch auf Clubebene, den Spieler und die Spielerin wieder in Fokus zu rücken und diese Spieler in ihrer individuellen Qualität zu entwickeln. Da hilft uns die Trainingsphilosophie Deutschland, die unser Direktor Hannes Wolf gemeinsam mit dem Kompetenzteam und unseren U-Trainern, Ausbildern und Kollegen in der Talentförderung ins Land bringt, um die Trainingsqualität zu steigern. Denn das ist für uns die Basis. Gutes Training wird dazu führen, dass wir gute Spieler haben. Und das gemeinsame Verständnis zwischen Verein und Verband, dass Nationalmannschaften wichtig sind in der Entwicklung dieser Top-Spieler, die wir haben, hilft uns natürlich auch, weil die Erfolge, die wir feiern auf Nationalmannschaftsebene, das sind keine DFB-Erfolge, sondern das sind Erfolge, die wir als gemeinschaftliches System deutscher Fußball erreichen.
2: Auf das DFB-Nachwuchskonzept komme ich gerne gleich noch zurück. Erstmal eine grundsätzliche Frage. Was die Entwicklung von Talenten zu Topspielern betrifft, steht Deutschland im Vergleich mit Spanien, Frankreich, England und Portugal schlechter da? Grundsätzlich, was macht denn den Übergang zum Profibereich so schwierig?
3: Der Übergang, der ist unheimlich komplex. Die Basis ist erstmal, gut ausgebildete Spieler zu haben. Denn ein Trainer im Lizenzbereich wird sich nicht verwehren, Spieler einzusetzen, die richtig, richtig gut sind. Aber für die Jungs ist es ein unheimlich großer Schritt in diesem Moment. Denn bis dato kennen sie es, sich im Jahrgang durchzusetzen und auseinanderzusetzen. Und auf einmal kommen sie in ein Umfeld, in dem sie gegen 30, 32, 35-Jährige bestehen müssen, die Platzhirsche sind. Die haben nicht mehr nur den nationalen Wettbewerb gegen Spieler, die sie sich durchsetzen müssen, sondern wir sind auf einmal in einer internationalen Kabine und das ist natürlich unheimlich schwer. Und da ist die Erkenntnis, die wir haben, dass wir häufig gerade mit den Spielern, die bei uns groß werden, manchmal ein bisschen mehr Geduld haben müssen, weil sie müssen auch adaptieren. Das ist auf dem physischen Level, aber in vielen Dingen auch auf dem psychischen Level. Und diese Geduld manchmal zu haben und ihnen die Zeit zu geben, dass sie dann auch hineinwachsen können, das ist, glaube ich, ein großes Thema, was wir haben. Denn ein 19-Jähriger, der aus dem Nachwuchs kommt, der sollte immer den größten Anspruch haben. Aber ich glaube, es ist kein Merkmal von schlechter Qualität, wenn man vielleicht noch 1, 2 oder 3 Jahre benötigt, bis man dann auch im Lizenzbereich ankommt, bis man sich dort durchsetzen kann, bis man auch adaptiert hat. Wir werden immer die Spieler haben, wie Flo Wirtz, Jamal Musiala oder international Lamine Jamal vielleicht, die sich sehr, sehr früh auch durchsetzen, weil sie eine brutale Qualität haben. Aber die Jungs, die eine sehr, sehr gute Qualität haben, die brauchen manchmal auch ein Stück weit Geduld. Sie brauchen manchmal, das wissen wir alle, ein wenig Glück, dass vielleicht auf der Position in ihrem Verein gerade eine Baustelle ist und sie diese vielleicht schließen können. Aber sie brauchen auch Unterstützung auf diesem Weg. Und sie kommen aus dem Nachwuchsbereich, wo sie ganz, ganz viel Unterstützung haben. Und dann dürfen wir sie nicht alleine lassen im Übergang. Und das ist keine Kritik an den Cheftrainern der Bundesliga-Teams, sondern das ist vielmehr eine Erkenntnis, die wir gemeinsam mit den Vereinen haben, dass wir diesen Übergang strukturiert begleiten müssen, dass wir die Jungs unterstützen müssen, damit sie die Qualität, die sie haben, am Ende auch abrufen können.
2: Spanien hat bei dieser Weltmeisterschaft mit 2 19-jährigen Stammspielern agiert, mit Pau Cubarsí in der Innenverteidigung und Lamine Jamal sicherlich eine Ausnahmeerscheinung. Wo sind im Vergleich dazu die deutschen U17-Weltmeister von 2023 geblieben?
3: Wenn wir nur auf die Jungs schauen, die ja dann vielleicht der Jahrgang sind oder vielleicht sogar ein Jahr älter sind, dann haben wir mit Asan zumindest einen Spieler gehabt, der im Kader ist. Wir haben mit Finn Jelch einen Spieler, der anklopft an die A-Mannschaft. Und wir haben einen Spieler, der im Nachgang noch dazugekommen ist, mit Zeit El Mala, der auch sehr, sehr laut an die Tür angeklopft hat. Also wir haben diese Spieler, die da sind. Wir haben sogar jüngere Spieler mit Lennart Kahl, der bis zu seiner Verletzung gefühlt die Hoffnung der Nation gewesen ist. Also wir haben die Spieler, dass sie manchmal vielleicht noch nicht auf dem Niveau wie andere Spieler, das ist in der Natur der Sache. Aber ich glaube, international haben vor wenigen Jahren die anderen Nationen auf Flo Wirtz und Jamal Musiala geschaut und dachten, wo sind unsere Jungs, die wir haben? Von daher auch dort, wir benötigen die Geduld, aber wir sind uns total sicher, dass wir eine brutale Qualität immer wieder in unseren Jahrgängen haben und dass sie auch über kurz oder lang dann auch bei der A-Mannschaft ankommen werden. Aber auch dort, glaube ich, dürfen wir Geduld haben, denn es muss nicht der Weg sein, dass jeder Spieler schon mit 18, 19 auch in der A-Mannschaft spielt. Vielleicht muss es auch nicht der Weg sein, dass wir alle danach rufen, nach 5 bis 7 guten Bundesligaspielern, dass der Weg in die A-Mannschaft führen muss, sondern sie müssen vielleicht auch einfach die Zeit, die Geduld bekommen, in den entsprechenden Bereichen. Und wir haben tolle U21-Nationalmannschaften. Wir haben eine U20-Nationalmannschaft, die nächstes Jahr eine Weltmeisterschaft spielen darf. Wir haben U19-Nationalmannschaften, die immer wieder Europameisterschaften spielen können. Und das ist häufig auch das richtige Umfeld für die Spieler, sich zu entwickeln. Und mit Sicherheit verwehren wir uns nicht gegen Spieler, die auch direkt durchschießen und mit 18 oder 19 der A-Mannschaft dem Spiel den Stempel aufdrücken.
2: Worin sind andere Nationen möglicherweise an der einen oder anderen Stelle besser? Frankreich oder Spanien? Ich werfe mal 2 Stichworte rein. Zentralisierung Frankreich oder durchgängiger Spielstil in allen U-Nationalmannschaften Spanien?
3: Ich glaube, dass wir die DNA des deutschen Fußballs und auch die Strukturen des deutschen Fußballs nicht auf den Kopf stellen sollten. Und das Thema der Zentralisierung, natürlich schaut man da nach Frankreich und natürlich schauen wir immer im internationalen Benchmarking, was machen andere Nationen, aber wir müssen unseren eigenen Weg finden. Und ich glaube auch, dass ein einheitliches Spielsystem in den U-Nationalmannschaften nicht der einzige Schlüssel ist. Denn unsere Spieler werden natürlich in unseren U-Nationalmannschaften ein Umfeld finden, wo sie sich international vergleichen können, wo sie weitere Schritte machen. Aber wir sind im Erfolg wie im Misserfolg uns auch alle einig, dass die hauptsächliche Ausbildung in den Vereinen stattfindet. Und da sagen wir als DFB, ist es nicht der richtige Weg, 58 Leistungszentren, die wir haben, vorzugeben, wie sie zu spielen haben. Diese Vielfalt, die wir im System haben, die ist vielmehr eine Stärke. Und dann können wir darauf aufbauen. Und in dem Moment, wo wir nach Spanien schauen und sagen, okay, dort ist es wichtig, dass dort haben sie eine einheitliche Spielidee. Das würde ja erstmal mit der Frage voraussetzen, dass wir die in Deutschland nicht haben. Wir haben auch bei den U-Nationalmannschaften beim DFB natürlich Prinzipien, die übergreifend sind. Wir haben für uns eine Vorgabe, dass wir mit zumindest mal einer Viererkette spielen wollen, weil es uns total wichtig ist, Profile, die Spieler benötigen, abzubilden. Weil wenn wir die alte Diskussion aufmachen wollen rund um die Außenverteidiger, dann dürfen wir uns nicht wundern, wenn ganz, ganz viele Spieler in einer Fünferkette ausgebildet werden, dass sie dann, wenn sie bei den Profis ankommen, nicht das Profil haben, was ein Außenverteidiger in der Viererkette vielleicht benötigt. Also von daher ist das auch dort sehr, sehr vielschichtig. Wenn wir in Richtung anderer Nationen schauen, versuchen wir immer, gute Aspekte, die es dort gibt, in unser System dann am Ende auch zu überführen.
2: Kai Krüger, Leiter Nachwuchsnationalmannschaften im DFB. Wir sprechen gleich weiter. Und so, liebe Hörer, ist es zu diesem Interview gekommen.
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5: The train has no brakes, it's a German song.
6: Der Zug hat keine Bremse.
7: Tor! Felix Metscher!
8: Die Spielfreude war da und wir wollten immer aufs Tor gehen.
9: Musiala, Drehschuss, Tor!
10: Deutschland startet perfekt in die WM.
5: So kann es weitergehen.
11: Der Zug hat keine Bremse.
12: Und darf! Tor für Deutschland!
13: Wenn man den Jubel gesehen hat nach dem Siegtreffer, dass die ganze Mannschaft im Eck lag irgendwie, das ist schon ein cooles Zeichen und es kann schon Kräfte freisetzen, definitiv.
14: Achtung, hier eine Durchsage für Gleis 2026. Es erhält Einfahrt der DFB-Express in Richtung K.O.-Runde.
15: Der Zug hat keine Bremse.
16: Der Zug hat doch eine Bremse und er wird heute hier vor den Toren von Manhattan einmal aufs Nebengleis gesetzt.
17: Ja!
18: Jonathan Tah, er muss jetzt treffen. Jonathan Tah drüber! Der schießt ihn drüber!
19: Wir müssen in der ersten Spielminute in Führung gehen.
20: Ja, schlimm. Als Kind, wenn man die Nationalmannschaft geguckt hat, dann war immer Halbfinale, Finale, Weltmeister.
2: Felix Mansel kommentiert die dritte Enttäuschung, das dritte Debakel einer deutschen Nationalelf bei einer Fußball-WM in Folge.
9: Wenn der Bauer nicht schwimmen kann, dann ist die Badehose schuld. Dieses Sprichwort nimmt augenzwinkernd die menschliche Angewohnheit aufs Korn, das eigene Verhalten auf andere abzuschieben, anstatt sich selbst zu hinterfragen. In Russland war das Quartier schuld, in Katar ein individueller Fehler gegen Japan. Und dieses Mal. Ex-Bundestrainer Julian Nagelsmann geht einen Schritt weiter. Anstatt die Verantwortung für das Scheitern seines Teams zu übernehmen, sucht er Schuldige, wirft Minuten nach dem WM aus seinem Spieler Dennis Undav in einem TV-Interview vor, nicht abgespielt, somit nicht mannschaftsdienlich agiert und deshalb ein sicheres Tor verspielt zu haben. Ein Novum in der Geschichte der deutschen Nationalmannschaft und ein Zeichen von persönlicher Schwäche des Ex-Bundestrainers. Nagelsmanns Verhalten ist kleingeistig und steht völlig konträr zur ausgegebenen Philosophie, ein verschworener Haufen zu sein. Da war einer in seiner Eitelkeit derart verletzt, dass er hilflos um sich geschlagen hat. Als die DFB-Elf 2014 zuletzt bei einer Weltmeisterschaft erfolgreich war, passte kein Blatt Papier zwischen Trainer und Mannschaft. Natürlich gelingt das im Erfolgsfall immer leichter als in einer Krisensituation. Dennoch ist es bezeichnend, dass es nach dem WM-Gewinn vor 12 Jahren kaum noch gelungen ist, die Kluft zwischen Anspruch und Wirklichkeit zu schließen. Mit Julian Nagelsmann sind letztlich 3 Trainer an dieser Aufgabe gescheitert. Erst Jogi Löw, der nach dem WM-Titelgewinn besser zurückgetreten wäre. Dann Hansi Flick, der nie eine stabile Bindung zu seiner Mannschaft aufbauen konnte. Nun also Julian Nagelsmann. Jetzt braucht es einen erfahrenen Trainer, der unbestrittene fachliche Kompetenz besitzt, der schlau kommunizieren kann, in die Mannschaft und in die Öffentlichkeit rein. Dazu müssen im DFB strukturelle Maßnahmen getroffen werden. Stichwort Nachwuchsausbildung und Förderung. Da könnte zum Beispiel ein Blick nach Frankreich hilfreich sein. Gefordert sind jetzt Offenheit, Lernbereitschaft und eine gewisse Demut gegenüber der Realität. Alles das könnte sich in der Person von Jürgen Klopp wiederfinden. Mit ihm könnte die deutsche Nationalmannschaft wieder zu stabiler Stärke zurückfinden. Das wird nicht von heute auf morgen gehen. Der Weg ist das Ziel und es gehört eine Menge Mut dazu. Zeit, die man nicht zu haben glaubt, sich aber nehmen muss. Dann wird Deutschland vielleicht auch wieder zu einer Turniermannschaft. Und dann ist es auch egal, mit welcher Badehose man schwimmen geht.
2: Ein Kommentar von Felix Mansel. Und vor diesem Hintergrund geht's weiter mit dem Gespräch mit Kai. Kai Krüger, nach dem erneuten WM-Desaster der deutschen Nationalelf hieß es sofort wieder, es müsse sich grundlegend etwas ändern. Sie haben dem entgegengehalten, wir müssten unsere Talente besser fördern. Was bedeutet das?
3: Zunächst erst einmal glaube ich, dass ein WM-Desaster, wie Sie es, glaube ich, formuliert haben, nicht die Basis dafür sein darf, alles in Frage zu stellen. Genauso wie ein Erfolg nicht darüber hinwegtäuschen darf, dass es Momente gibt oder Dinge gibt, die vielleicht verändert werden müssen. Generell ist es für mich so, dass wir, wenn wir da über das Warum sprechen, warum wir vielleicht ein Stück weit auch noch hinten dran sind, ist es vor allem, weil Maßnahmen, die wir initiiert haben, noch nicht greifen. Veränderungen benötigen Zeit, bis sie wirken. Auch wenn man das nicht hören will. Denn 2014 haben wir alles darauf zurückgeführt, dass wir die Leistungszentren eingeführt haben, 2001, 2002. 2004 hatten wir nicht Erfolg. Wenn wir in dem Moment alles in Schutt und Asche gelegt hätten, die Leistungszentren wieder abgeschafft hätten, wäre der Erfolg 2014 vielleicht gar nicht möglich gewesen. Von daher zunächst einmal, es gibt Maßnahmen, die wir ergriffen haben, und die müssen wir nachhaltig verfolgen. Davon sind wir absolut überzeugt.
2: Sie haben vorhin das Konzept angesprochen, das Hannes Wolf, der Direktor für Nachwuchstraining und Entwicklung im DFB, entwickelt hat. Ich zitiere nochmal Sie, Herr Krüger, es hat ein krasses Umdenken eingesetzt. Wir messen uns jetzt nicht mehr ausschließlich an Erfolgen und Ergebnissen, sondern haben die Entwicklung im Nachwuchsbereich an die oberste Stelle gesetzt. Erfolg wird jetzt anders definiert. Was bedeutet das?
3: Das bedeutet genau das, worüber wir jetzt auch schon ein Stück weit gesprochen haben, was wir angedeutet haben, nämlich: Es ist wichtig, dass wir Spieler ganzheitlich ausbilden. Und das ist die Basis unserer Trainingsphilosophie Deutschland, dass wir die Ganzheitlichkeit in den Fokus rücken. Es geht nicht darum, dass wir letztendlich isoliert gute Spieler entwickeln, die nur flanken können, die nur einen guten Abschluss haben oder die dribbeln können, sondern wir sind komplett davon überzeugt, dass die Ganzheitlichkeit im Spiel auch im Training abgebildet werden muss. Und das ist die Basis, dass wir besser werden. Wir müssen die Trainingsqualität in Deutschland von Norden bis Süden, von Osten bis Westen verbessern. Da sind wir auf einem ganz, ganz tollen Weg. Da haben wir ganz, ganz starke Partner auf Vereins- und Verbandsseite an unserer Seite. Und diese Schritte müssen wir weitergehen. Weil auf Basis dieser Ganzheitlichkeit werden wir die Spieler der Zukunft ausbilden und entwickeln. Es geht, wenn wir auf unterschiedliche Phasen von Aktionen im Spiel schauen, geht es darum, dass wir gut in der Wahrnehmung sind, dass wir gut in Entscheidungen sind und dass wir gut in der Ausführung sind. Ganz, ganz häufig schauen wir und haben in der Vergangenheit drauf geschaut, wie ist denn die Ausführung, wie ist denn das Dribbling, wie ist denn der Pass. Aber häufig liegen die Fehler vorher in den Schritten, nämlich gute Entscheidungen zu treffen und eine gute Wahrnehmung zu haben. Und vielleicht ist das auch ein Teil der Antwort, warum die Spanier aktuell so gut sind, weil die dort eine brutale Qualität haben. Und das ist unser Ziel, über die Ganzheitlichkeit in der Trainingsphilosophie Spieler zu begleiten, zu entwickeln, auszubilden, die dann das höchste Niveau auch erreichen können. Und wenn wir darüber sprechen, was sind Erfolge, ist es total wichtig, Erfolge zu definieren in einzelnen Entwicklungsphasen. Und wir streben sowohl als DFB, aber auch als deutscher Fußball in den Vereinen immer nach dem maximalen Erfolg, auch im Ergebnis. Aber wir dürfen diesem Ergebnis nicht alles unterordnen, sondern wir müssen immer die Entwicklung der einzelnen Spieler im Fokus haben. Da haben wir auch prominente Beispiele in der Vergangenheit in Vereinen. Wir haben Vereine gehabt, die in der U17 und U19 eine Meisterschaft nach der anderen gefeiert haben, die sich aber heute fragen, war das das Richtige? Sie haben festgestellt, dass sie in der Ausbildung nicht so gut waren und dort Körner haben liegen lassen in der Entwicklung dieser Spieler, um dann diese auch in den Lizenzbereich zu überführen. Da sprechen wir auch ganz, ganz viel darüber, welche Spieler fördern wir denn eigentlich? Weil häufig, gerade im Alter, in der Altersklasse U14, 15, 16, vielleicht noch 17, fördern wir oder haben in der Vergangenheit Spieler gefördert, die in dem Moment unheimlich wirksam sind. Das waren aber nicht die talentiertesten Spieler. Wir haben zuletzt wieder Daten erhoben von Spielern in der U14-Altersklasse und haben festgestellt, dass sie bei unseren Sichtungsturnieren wir Spieler haben, die sind vom biologischen Alter 12,1 Jahre. Aber wir haben auch Spieler im selben Turnier, im selben Format, die gegeneinander spielen, aufeinandertreffen, die 17,8 sind. Das ist in dem Moment kein fairer Wettbewerb für den jungen Spieler oder für den jüngeren Spieler. Aber vielleicht ist er der Talentiertere. Und diese Spieler haben wir in der Vergangenheit vielleicht auch häufig verloren in dem System, wo wir sind, weil wir ausschließlich auf Erfolge geschaut haben, weil wir die Bewertung von Trainern anhand von Ergebnissen im Nachwuchsbereich getroffen haben und nicht, ob sich Spieler in ihrer Qualität weiterentwickeln.
2: Das habe ich tatsächlich selber im Nachwuchsbereich öfter gesehen, dass Jugendliche, die früh im Jahr geboren sind, Januar, Februar, März, körperlich deutlich weiter waren und den Vorzug bekommen haben, oftmals gegenüber Spielern, auch Spielerinnen, die am Ende des Jahres geboren wurden, weil ein körperlicher Unterschied zu wahrzunehmen war.
3: Absolut. Und das eine ist, was Sie ansprechen, ist dieser bekannte Relative Age Effekt, den wir haben. Das ist das eine, also Spieler, die sehr, sehr früh im Jahr geboren sind. Und da gibt es auch ganz, ganz spannende Untersuchungen. Man kennt noch die Zeiten, als das Fußballjahr von Juli bis Juni gedauert hat. Da haben wir vor allem in den Nachwuchsmannschaften auf professionellem Niveau, genauso wie in den Nationalmannschaften, vor allem Spieler gehabt, die im Juli, August und September geboren waren. Und als der Stichtag verschoben wurde auf den 1. Januar, hatten wir auf einmal die talentierten Spieler aus dem Januar, Februar und März. Und das von einem Jahr auf das andere. Und da muss man sich schon fragen, kann das wirklich sein, dass nur weil der Stichtag sich verändert, die Talente von dem einen Monat in den anderen Monat rücken? Das ist das eine, Relative Age Effekt. Und dann kommt noch hinzu das Thema biologisches Alter. Denn nicht der Spieler, der im Januar geboren ist, mag nicht das gleiche biologische Alter haben wie der Spieler, der im Januar geboren ist. Auch da gibt es immense Unterschiede, die ich eben beschrieben habe. Von daher muss man diese beiden Dinge auch betrachten. Das haben wir ganz, ganz lange im deutschen Fußball nicht getan. Da gab es andere Nationen im internationalen oder manchmal auch nur im europäischen Vergleich, wie Dänemark, wie Belgien, die viel, viel früher darauf einen Fokus gesetzt haben. Die belgische goldene Generation entstammt auch teilweise den Programmen, die die Belgier ins Leben gerufen haben, weil sie sich mit sogenannten Perspektivkadern beschäftigt haben. Und auf einmal waren bei der Mannschaft, die 2018 für Furore gesorgt hat, waren, glaube ich, 7 oder 8 Spieler genau aus diesem Programm dabei, die ansonsten verloren gegangen wären. Also es zeigt einfach, Nachwuchsförderung ist unheimlich komplex, vielfältig und es gibt ganz, ganz viele Themen, die man angehen kann. Themen, die wir auch in der Vergangenheit schon angegangen sind, in der Trainerinnenausbildung, aber auch in den Wettbewerbsformaten, die wir haben. Und jetzt kommen weitere Themen. Wie gehen wir mit Spielern um, die vielleicht zu einem gewissen Zeitpunkt X noch nicht so weit sind, aber talentiert sind? Wir müssen, und das ist eine große Chance im deutschen Fußball, wir müssen den Talentpool, und der ist in Deutschland viel, viel größer als in anderen Nationen, optimal ausschöpfen. Und dafür brauchen wir die richtigen Antworten.
2: In diesem Konzept stehen 3 Qualitätsmerkmale: Freude, Intensität, Wiederholung. Wie sind Sie auf diese Begriffe gekommen und wie werden die mit Leben gefüllt?
3: Wir haben viel zugehört, weil das, was die Trainingsphilosophie ausmacht, ist nicht etwas, was wir im stillen Kämmerlein erarbeitet haben. Wir hatten das Gefühl, und das ist das große Geschenk, was wir im internationalen Vergleich mit unseren U-Nationalmannschaften haben, dass wir uns in eine falsche Richtung entwickeln. Und wir haben uns gefragt, woran kann das liegen? Und dann haben wir viel zugehört. Wir haben uns Gedanken selbst gemacht, was könnte man verändern? Und haben uns dann mit denen ausgetauscht, die erfolgreich Nachwuchsarbeit geleistet haben. Ob es ein Hermann Gerland war, ein Norbert Elgert, also auch ganz, ganz bewusst erfahrene Menschen im System. Wir haben uns umgehört, was ansonsten im System so los ist und haben das mit unseren Gedanken versucht zusammenzubringen. Und ich glaube, wenn man erstmal den ersten Begriff nimmt, Freude, da ist man relativ schnell angekommen, weil das ist doch das, weshalb wir alle mit diesem sensationellen Sport angefangen haben. Die Freude, das Strahlen in den Augen, wenn man diesen Ball sieht und einfach kicken darf. Das müssen wir uns beibehalten, weil das ist die Basis, die auch eine dauerhafte intrinsische Motivation fördern wird. Dann ist es total wichtig und jeder kennt die Bilder von Amateursportplätzen, wo Training durchgeführt wird und es eine lange Schlange gibt an der Mittellinie und der Erste läuft los aufs Tor und schießt aufs Tor. Und wenn man dann überlegt, wie viele Wiederholungen hat der einzelne Spieler, bis er dorthin kommt, wieder aufs Tor zu schießen oder in dieser Trainingszeit, die ihm zur Verfügung steht, ist man relativ schnell bei dem Gedanken, dass je häufiger man in eine Situation kommt, umso besser wird man in dieser Situation. Und deswegen wollten wir einen Kontext schaffen, wo Spieler möglichst viele Wiederholungen, jetzt wiederhole ich mich, in der Ganzheitlichkeit des Fußballspiels haben. Und das sind einfach diese kleinen Spielformate. Diese Diskussion, die wir hatten, vom 7-7 auf ein 3-3 oder 2-2 bei den Bambinis zu gehen, hat doch originär das Ziel, dass das einzelne Kind mehr Wiederholungen hat. Und ich glaube, dafür muss man kein Prophet sein, dass je häufiger man etwas macht, umso besser wird man darin. Und deswegen sind wir bei dem Thema Wiederholung gelandet. Und Intensität ist uns einfach unheimlich wichtig, weil wir wissen, was auf dem höchsten Niveau abgefragt wird. Nämlich diese einzelne Fußballaktion immer wieder unter höchster Belastung abzurufen. Und das benötigen wir am Ende einerseits, weil es nach oben notwendig wird. Und zum anderen macht es doch viel mehr Spaß, wenn man Sport getrieben hat und das Gefühl hat, heute habe ich aber richtig was geleistet. Und so sind wir am Ende dabei gelandet. Und es ist auch natürlich uns ganz bewusst, dass wir diese Ideen gar nicht neu bauen mussten, sondern wir haben sie nur einfach wieder hervorgegraben. Genau das, Freude, Wiederholung und Intensität, hat doch früher auf dem Bolzplatz stattgefunden, hat früher auch ganz, ganz häufig in den Vereinen stattgefunden. Und das einfach wieder in die DNA des deutschen Fußballs zu heben, das auf den deutschen Sportplätzen zu sehen, ist für uns einfach die Basis, dass wir an der Basis weniger Dropout erleben werden und dass wir gleichzeitig über eine ganzheitliche Entwicklung über den gesamten Lebensweg individuelle Qualität auch ausbilden können.
2: Kai Krüger, herzlichen Dank für dieses super informative und, wie ich finde, total spannende Gespräch. Dankeschön.
17: Ich danke Ihnen für die Zeit.
2: Kai Krüger, der Leiter der Nachwuchsnationalmannschaften des DFB. Nach den Nachrichten in der letzten halben Stunde des ARD-Sportabends beschäftigen wir uns unter anderem mit den beiden letzten WM-Spielen, Spiel um Platz 3 und Finale, und mit aktuellen Bundesliga-Transfers.

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1: Um 21.30 Uhr mit Kerstin Hoffmann. Eine Gewitterfront über Mitteldeutschland hat in Thüringen und Sachsen-Anhalt Schäden verursacht. Die Leitstelle Harz erklärte, es gebe Behinderungen durch Starkregen und Hagel. In Derenburg stünden Straßen unter Wasser, auch im Burgenland musste die Feuerwehr zu wetterbedingten Einsätzen ausrücken. Aus Thüringen waren bereits zuvor umgestürzte Bäume, überflutete Straßen und vollgelaufene Keller gemeldet worden. Aktuell warnt der Wetterdienst weiter vor starken Gewittern in Teilen von Sachsen-Anhalt. Unionsfraktionschef Jens Spahn will die Fraktion über seine politische Zukunft entscheiden lassen. Er äußerte sich erstmals in der Debatte darüber, dass er und sein Partner ihr Baby von einer Leihmutter in den USA austragen ließen. Mehrere Unionspolitiker fordern Spahns Rücktritt, weil Leihmutterschaft in Deutschland nicht erlaubt ist. Spahn sagte der Bild-Zeitung, nur die Fraktion könne entscheiden, wie es weitergehe. Für ihn

0: und den Einsatz von biometrischer Gesichtserkennung erlauben. Der Süden Mexikos und Teile von Mittelamerika sind von einem Erdbeben der Stärke 7,3 erschüttert worden. Nach Angaben der US-Erdbebenwarte lag das Zentrum des Bebens vor der mexikanischen Küste. Die Ausläufer waren bis nach Guatemala und El Salvador zu spüren. Seismologen verzeichneten mehr als 30 Nachbeben mit Stärken bis 6,8. Meldungen über Opfer oder größere Schäden gibt es bisher nicht. Auf dem Festivalgelände in Ferropolis bei Greifenhainichen kommt es zu einer Häufung von Magen-Darm-Erkrankungen. Wie ein Sprecher des Kreises Wittenberg der Mitteldeutschen Zeitung sagte, sind bislang rund 60 Personen erkrankt. In 2 Proben sei das Norovirus nachgewiesen worden. Das queere Festival Hole müsse aber nicht abgebrochen werden. Nach der Infektionsquelle werde noch gesucht. Das waren die Nachrichten. Das Wetter in der Nacht, über Sachsen abziehende Gewitter, sonst teils aufgelockert, Temperaturen 18 bis 14 Grad. Morgen wechselnd bewölkt, Schauer vor allem noch in den Bergen, Temperaturen morgen bis 26 Grad und windig. Die Zeit, es ist 21.33 Uhr.
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2: Letzte Runde für heute bis 22 Uhr im Studio weiterhin Lars Becker. Die deutsche nationale Anti-Doping-Agentur hat ein sportrechtliches Verfahren gegen den Leichtathleten Ohn Ansah eingeleitet. Es besteht der Verdacht auf einen Verstoß gegen die Anti-Doping-Bestimmungen. Konkret wird Ohn Ansah vorgeworfen, eine Dopingkontrolle verweigert zu haben. Mittlerweile hat sich der Hamburger auch selbst zu den Vorwürfen geäußert. Mehr dazu von Lars Bente.
3: In einem Statement des Deutschen Leichtathletikverbands, da wird er wie folgt zitiert: Ich bin vergangene Woche als Nachrücker ganz kurzfristig ins Startfeld bei der Diamond League in Monaco gerutscht. Am Donnerstag gegen 14.30 Uhr wollte ich gerade Richtung Flughafen aufbrechen, als ein Kontrolleur außerhalb meines Zeitfensters klingelte und um die Abgabe einer Dopingprobe bat. Ich war schon sehr spät dran und konnte so kurzfristig die Probe nicht abgeben, zumal ich kurz zuvor die Toilette besucht hatte. Dies habe ich mit dem Kontrolleur besprochen. Es wurde nicht angeboten, dass der Kontrolleur mit zum Flughafen fährt, damit ich dort die Probe abgeben kann. Zudem wurden keinerlei Konsequenzen aufgezeigt. Der Kontrolleur wünschte mir noch viel Glück in Monaco. Dort wurde ich am Wettkampftag von der WADA kontrolliert, ebenso am folgenden Montag von der NADA in dem von mir angegebenen Zeitfenster. Ich werde alles dafür tun, um den Sachverhalt aufzuklären. Ja, und genau das wird auch der Deutsche Leichtathletikverband tun und dabei mit Ansah im engen Austausch stehen.
2: Für diesen Verstoß sieht das Regelwerk übrigens keine zwingende vorläufige Suspendierung vor. Ohn Ansah ist also erstmal nicht suspendiert. Der Hamburger ist der erste deutsche Sprinter, der über die 100 Meter unter 10 Sekunden blieb. Er verbesserte den deutschen Rekord zuletzt im Juni auf 9,98 Sekunden. Sein Ziel bleibt die EM Mitte August in Birmingham. Und damit geht's in die Fußball-Bundesliga. Rekordtransfer für den SC Freiburg. Der Schweizer Nationalspieler Joan Manzambi wechselt für viele Millionen Taler in die englische Premier League zu Aston Villa. Kerstin Eichhorn.
4: Nach dem obligatorischen Medizincheck unterschrieb der Schweizer WM-Fahrer einen langfristigen Vertrag in Birmingham. Der 20-Jährige spielte zuletzt beim Sportclub eine überzeugende Rückrunde in der Bundesliga, wurde anschließend bei der WM zum Shootingstar der Schweiz. Joan Manzambi schoss 3 Tore und bereitete 2 weitere vor. Der SC Freiburg hatte das Top-Talent vor 3 Jahren von Servette Genf in den Breisgau geholt und behutsam über die U19 und die zweite Mannschaft für die Bundesliga aufgebaut. Sportlich ist der Weggang von Joan Manzambi zu Aston Villa ein großer Verlust, der allerdings mit einer kolportierten Ablösesumme von mehr als 60 Millionen Euro kompensiert wird. Damit ist der Mittelfeldspieler der Rekordtransfer der Freiburger.
2: Mit Boni könnten es am Ende sogar bis zu 70 Millionen Euro werden. Bislang waren Kevin Schade und Merlin Röhl mit jeweils 25 Millionen Euro die teuersten Verkäufe in der Freiburger Vereinsgeschichte. Robin Gosens erfüllt sich einen Kindheitstraum und spielt künftig für seinen Herzensverein, den königsblauen Bundesliga-Aufsteiger S04. Mareike Zeck.
5: Nun ist es perfekt. Der FC Schalke 04 holt Robin Gosens zurück in die Bundesliga. Zunächst auf Leihbasis. Wie Schalke jetzt mitteilt, leiht der Klub den 32-Jährigen tatsächlich von der AC Florenz aus. Der Vertrag beinhalte aber Modalitäten, die eine feste Verpflichtung möglich machen würden. Die Verpflichtung könnte eine Win-Win-Situation sein. Zum einen ist Gosens eine qualitativ hochwertige Lösung

0: für die linke Abwehrseite. Zum anderen sei Schalke für ihn eine Herzensangelegenheit, sagt Gosens. Denn er stammt gebürtig aus Emmerich, rund 100 Kilometer von Gelsenkirchen entfernt. Schalke wiederum hofft auf einen echten Leader, viel Leidenschaft, Torgefahr und enorme Laufstärke, heißt es im Clubstatement zur Leihe. Gosens wiederum könnte mit guten Leistungen bei Schalke auch nochmal bei der Nationalmannschaft auf sich aufmerksam machen. Sein letztes Spiel im DFB-Trikot ist bereits ein Jahr her.
1: Und damit geht es zur Fußball-Weltmeisterschaft in die USA. Gestern das unbeliebte Spiel, oder morgen, nicht gestern, morgen das ungeliebte Spiel um Platz 3, also das Spiel der beiden Verlierer der Halbfinalduelle. Da treffen also Frankreich und England aufeinander. Phil Hofmeister.
2: Das vorletzte WM-Spiel ist für die Spieler selbst traditionell das unbeliebteste. Für viele Fans ist es diesmal aber das Endspiel der Herzen. Im Duell der beiden Halbfinalverlierer hoffen sowohl Frankreich als auch England auf einen versöhnlichen WM-Ausklang. Für Englands Trainer Thomas Tuchel könnte das Spiel um Platz 3 richtungsweisend sein. Die berufliche Zukunft von Tuchel ist nach dem Einbruch seiner Engländer im Halbfinale gegen Argentinien noch nicht abschließend geklärt. Auch Frankreich reist mit hängenden Köpfen ins schwülwarme Miami. Der Traum vom Titel platzte gegen Spanien. Jetzt wollen die Franzosen wenigstens ihren scheidenden Erfolgstrainer Didier Deschamps würdig verabschieden. Für Kylian Mbappé geht es zudem um den goldenen Schuh des besten WM-Torjägers. Mbappé hat bislang 8-mal getroffen, genauso oft wie Lionel Messi.
1: In England wird der deutsche Trainer Thomas Tuchel mit Sicherheit nicht geliebt, aber im Laufe der Weltmeisterschaft hat er immer mehr Respekt erhalten bis zum Halbfinaleinzug. Da ist allerdings seine Einwechslungspolitik und die Passivität der Mannschaft nach der 1-0-Führung und am Ende der 1-2-Niederlage gegen Argentinien schwer kritisiert worden. Thomas Tuchel vor dem Spiel um Platz 3 gegen Frankreich.
3: Keiner dieser Spieler oder der französischen Spieler möchte dieses Spiel spielen. Sie wollen das Finale spielen. Wir haben alles gegeben, um im Finale zu sein und jeder spielt, um die Weltmeisterschaft zu gewinnen. Aber es ist, wie es ist.
1: Waldbrände in Kanada und Minnesota haben gewaltige Rauchwolken verursacht, die bis nach New York City ziehen. Die berühmte Skyline in orangenfarbene Rauchschwaden gehüllt. Ann-Kathrin Rose ist vor Ort. Wie ist die Luft heute und was bedeutet das möglicherweise für das WM-Finale?
4: Aktuell ist die Luft hier so schlecht, weil die schlechte Luft rüberzieht von den Waldbränden in Kanada, in Minnesota. Gestern am Donnerstag, da ist die Bevölkerung aufgerufen worden, Masken zu tragen, nicht rauszugehen. Es ist eine schwere, es ist eine rauchige Luft und eine, die wir hier gut spüren können. Als wir vorhin zurück in unser Hotel gekommen sind, da rochen die Klamotten, aber auch die Haare so ein bisschen so, als wären wir zu lange beim Osterfeuer im Nachbardorf gewesen. Eine Verschiebung des WM-Finales, die wird es wahrscheinlich trotzdem nicht geben, auch weil es am Samstag dann noch einmal regnen soll und auch noch nicht klar ist, in welche Richtung die Winde ziehen. Und auch davon wird abhängen, wie gut die Luftqualität hier sein wird.
1: Das Finalstadion am Sonntag ist nicht weit weg von der US-Metropole New York in East Rutherford in New Jersey und bleibt zu hoffen, dass der Showdown zwischen Titelverteidiger Argentinien und Europameister Spanien vom Qualm nicht ordentlich überschattet wird. Über die Stimmung in New York kurz vor dem Finale berichtet Giselle Utscha.
5: Im Messi-Trikot und mit einem bunten Strohhut auf dem Kopf sitzt Alexis an einer Straße im New Yorker Stadtteil Queens. Unter seinem Sonnenschirm hat er einen Tisch aufgebaut, auf dem er hunderte Panini-Sticker präsentiert. 2 Stück gibt's bei ihm für $1. Trotz der Hitzewelle läuft sein Geschäft seit Tagen auf Hochtouren. Die bei ihm besonders gefragten Spieler trägt er sogar als Kettenanhänger um den Hals.
6: Messi, ja, Lamine Yamal, Luis Diaz in Gold.
5: Alexis ist Kolumbianer. Viele seiner Nachbarn im Viertel Jackson Heights haben, wie er, südamerikanische Wurzeln. Auch der kleine Jimmy, der gerade bei Alexis ansteht. Seine Eltern stammen aus Mexiko. In diesem Jahr hat er zusammen mit seinem Cousin angefangen, Panini-Sticker zu sammeln.
7: This is our first Panini-Sticker-Collection, so we just wanted to do it and feel how does it feel collecting stickers and changing and buying.
5: Jimmy wollte wissen, wie sich das Sammeln, Tauschen und Kaufen von Panini-Stickern anfühlt. Aktuell Trend auf einigen New Yorker Schulhöfen. Im Latino geprägten Queens ist die Fußballstimmung überall spürbar. Flaggen, wo man hinsieht. Viele tragen Trikots. Immer sichtbarer werden Argentinien-Shirts, natürlich mit der Nummer 10 von Lionel Messi. Juan Carlos ist ein Riesenfan.
8: We got an extra guy in Argentina, Messi. We got 12 players, no 11, 12.
5: Argentinien stehe quasi mit einem Extraspieler auf dem Feld, mit 12 statt mit 11, wegen Messi. Auch bei der Watchparty in Manhattan ist die Freude groß. Argentinien dreht das Halbfinalspiel gegen England in den letzten Minuten. Adela und Santiago sind begeistert.
9: We are so happy.
10: I love Messi. I always love Messi.
5: Mitten vor dem berühmten Rockefeller Center wurde ein sogenanntes Fandorf aufgebaut. Hier können Fans sich gemeinsam die Spiele ansehen, ein bisschen kicken oder Fotos mit einer überdimensional großen Weltmeisterschaftstrophäe aus Legosteinen machen. Selbst auf der bei Touristen beliebten Aussichtsplattform auf dem Dach des Rockefeller Centers gibt es Public Viewings. Für Dennis und seinen Sohn ein tolles Ferienerlebnis.
11: Die Stimmung hier oben auf dem Rock war wirklich toll und ich komme aus Duisburg.
5: Abseits der Fanfeste ist die Weltmeisterschaft aber nicht überall in der Stadt wirklich spürbar, findet auch Dennis.
11: Letztendlich, man merkt es, aber man merkt auch, dass es immer noch das kleine Kind der Amerikaner ist, der Soccer oder der Football.
5: Der aus Mexiko stammende Fidel bestätigt den Eindruck, in seinem Land, das ebenfalls WM-Gastgeber ist, sei die Stimmung besser gewesen. Mehr Flaggen, mehr Events. In New York fehle etwas die Leidenschaft.
6: I think they had to do more and enjoy more. Like a flags or, you know, like organization, like right here, like they need more passion.
5: Wer sich für die WM interessiert, plant das Finale meist gemeinsam mit Freunden oder der Familie zu schauen. Irma aus Queens geht dazu mit ihren Liebsten in ihre Stammbar Alfonso's, wo sie bisher immer eine gute Zeit hatte.
12: We go to his bar around here, Alfonso's, and that's we usually have a good time there.
5: Den Stadionbesuch drüben in New Jersey werden sich die wenigsten leisten können. Im Schnitt mussten Fans 11.400 US-Dollar für ein Finalticket zahlen. Noch nie gab es in den USA eine Sportveranstaltung mit so hohem Durchschnittsticketpreis.
1: Die Stimmung vor dem WM-Finale am Sonntag in New York. Pfeifen wird das Finale der Slowene Slavko Vincic. Es ist sein 4. Einsatz bei diesem Turnier. 2024 hatte Vincic das Champions-League-Finale zwischen Real Madrid und Borussia Dortmund geleitet. Am WM-Finale ist auch ein deutscher Schiedsrichter beteiligt. Bastian Dankert ist als Videoassistent nominiert worden. Und Höhepunkt der WM und es wird immer amerikanischer. Beim Finale zwischen Titelverteidiger Argentinien und Europameister Spanien wird nicht nur zum ersten Mal eine Halbzeitshow wie bei einem Super Bowl der Footballer aufgeführt. Für die neuen Weltmeister gibt es im Anschluss neben dem WM-Pokal und Goldmedaillen auch markante Championship-Ringe. Diese Tradition aus dem US-Sport wird jetzt auch bei der Fußball-WM eingeführt. Die Ringe werden für jeden einzelnen Spieler individuell angepasst. Und noch eine Meldung zu Gianni Infantino. Im Gegensatz zum Deutschen Fußballbund hat sich eine überwältigende Mehrheit der FIFA-Mitgliedsverbände für eine Wiederwahl von Gianni Infantino ausgesprochen. Der Präsident des Weltverbandes habe trotz des Wirbels um die aufgehobene Rotsperre für US-Profi Florian Balogun die formale Unterstützung von mehr als 200 Ländern erhalten. Das berichtet der englische Guardian. Demnach habe nur eine Handvoll der 211 Verbände kein Unterstützungsschreiben unterschrieben. Die Größenordnung deckt sich mit Informationen der deutschen Presseagentur. Was kann der sich alles leisten, dieser Gianni Infantino? Anne van Eickel über Giannis Traumfabrik.
13: Seit jeher sind die USA das Land der Träume und die passenden Bilder dazu liefert zuverlässig die amerikanische Traumfabrik in Hollywood für das eigene Land und die ganze Welt. Sie macht Träume wahr, zumindest auf der Leinwand. Doch eigentlich liegt die Wahrheit ja bekanntlich auf dem Platz.
14: I am very, very happy.
15: Ich bin sehr, sehr glücklich. Hier haben wir den Pokal, die ikonischste Trophäe der Welt, die Menschen träumen lässt.
14: That makes people dream.
13: Dem FIFA-Präsidenten Gianni Infantino und der Filmindustrie Amerikas ist gemein, dass sie den Kommerz im Blick haben. Mehr, mehr, mehr. Doch diese WM mit Überlänge, mit 48 Mannschaften und 104 Spielen, dauerte vielen gefühlt einfach zu lang. Erst recht, wenn einem nur die unbedeutende Nebenrolle blieb.
16: Kanale läuft an und schießt ins Deutschland ist aus!
13: Die deutsche Mannschaft fühlte sich bei der Premiere des WM-16-Finals wie im falschen Film. Währenddessen erfüllten Kanada, Mexiko und die USA ihre Gastgeberrolle. Mexiko begeisterte das eigene Land, die Amerikaner mischten mit bis zum Achtelfinale und Donald Trump mischte sich ein, weil einer der wichtigsten US-Spieler gesperrt werden sollte.
17: Wie kann man ihn für ein Spiel bestrafen, das noch nicht mal gespielt wurde? Ja, ich habe bei der FIFA um eine Überprüfung gebeten, ich habe mit einem hochrespektierten Mann gesprochen.
13: Am Ende durfte Balogun mitspielen. Die Amerikaner verloren das Achtelfinale gegen Belgien und gegen den Rest der Welt. So das Narrativ. Es erfüllte die amerikanische Vorliebe für heroische und spektakuläre Erzählungen in Blockbustern. Zum Spektakel bei der WM zählten natürlich auch die Tore. Eines der schönsten, das 1:1 von Brasiliens Vini Junior gegen Marokko.
9: Linke Seite geht jetzt rein in den Strafraum, muss nochmal rausgehen in Richtung Ibanez. Dann legt er nochmal durch, ist auf Höhe der Grundlinie, führt den Ball jetzt mit rechts. Geht ins 1-1. Schuss, Tor! Vini Junior! Vini, Vini, Vini ist dann plötzlich zur Stelle.
13: Knapp 3 Treffer fielen im Schnitt pro Spiel. Das ist der höchste Wert bei einer WM seit 1970. Und nur 8 der mehr als 100 Partien endeten 0:0. Unter anderem trotzte das kleine Kap Verde den Spaniern in der Vorrunde ein torloses Unentschieden ab, weil Torwart Vosinha das Spiel seines Lebens machte.
17: Meine Mama feiert zu Hause. Sie konnte leider nicht kommen und ich bin darüber sehr traurig. Aber heute freue ich mich für alle. Das hier ist für ganz Kap Verde und alle Menschen aus Kap Verde.
13: Sensationell zog der kleine Inselstaat in die K.O.-Runde ein. Doch je länger das Turnier dauerte, desto kleiner wurde die Rolle der Außenseiter. Die asiatischen Teams verabschiedeten sich spätestens in der ersten K.O.-Runde. Als letzte Mannschaft aus Afrika schied Marokko im Viertelfinale aus. Die großen Stars und Fußballnationen bestimmten diese Weltmeisterschaft. Und das war für das Turnier in Amerika perfekt. Denn wenn sich die Amerikaner jemals in ganz großem Stil für Soccer interessieren sollten, dann wohl bei einem Turnier, bei dem die Stars liefern.
18: Messi, Messi,
19: Messi,
18: Messi, Harry Kane,
19: Harry Kane, Kane,
18: Mbappé,
20: le but français, le but de Kylian Mbappé.
18: A stunning finish from Erling Haaland.
13: Erling Haaland, Kylian Mbappé, Harry Kane, Lionel Messi und Lamine Yamal waren die Hauptdarsteller der WM. Und bis auf Haaland und das rudernde Überraschungsteam aus Norwegen standen alle mit ihren Mannschaften im Halbfinale. Die Top 4 der Weltrangliste, Argentinien, Frankreich, Spanien und England, waren auch die Top 4 des Turniers. Und was bleibt von der Weltmeisterschaft in Überlänge? Es bleibt zum Beispiel die Geschichte von Ana Candida Evora. Die Mutter des kapverdischen Torhüters Vosinha durfte nach Problemen mit ihrem Visum dann doch noch in die USA einreisen.
21: Meine Familie hat mich immer unterstützt und dass meine Mutter jetzt kommt, ist etwas ganz Besonderes.
13: Ein Happy End. Doch es bleibt auch die Frage, war diese Weltmeisterschaft in Überlänge auf dem Platz wirklich ganz großes Kino?
1: Anne van Eickels über die WM 2026 und Gianni Infantinos Traumfabrik. Der deutschen Nationalelf hat bei dieser Weltmeisterschaft einiges gefehlt, unter anderem auch eine oder mehrere Führungspersönlichkeiten. Von denen hatten DFB-Mannschaften in der Vergangenheit mehr als genug. Nicht immer reicht es zum Weltmeistertitel, weltberühmt waren sie trotzdem. Das gilt zum Beispiel für Uli Stielicke. Thomas Kroh über einen legendären Libero, der seinen denkwürdigsten Auftritt allerdings nicht auf dem Rasen absolvierte.
22: Anfang September 1998. Nach Absagen renommierter Trainer wie Jupp Heynckes wird auch Uli Stielicke als Nachfolger von Bundestrainer Berti Vogts gehandelt.
23: Sollte der Präsident Egidius Braun eben den Entscheid fällen, zu meinen Gunsten, dann würde ich mich dieser Aufgabe nicht verweigern.
22: Der DFB meldet sich tatsächlich bei Stielicke. Allerdings heißt es schließlich in der Tagesschau:
24: Erich Ribbeck wird neuer Teamchef der deutschen Fußballnationalmannschaft. Der 61-Jährige soll gemeinsam mit Uli Stielicke die deutsche Elf zur Europameisterschaft im Jahr 2000 führen.
22: Zur Pressekonferenz erscheint der Assistent in einem Jackett, das als Sakko des Grauens in die deutsche Fußballgeschichte eingehen wird. Schwarz-braun, weißliches Karo-Muster und 3 Nummern zu groß. Jahre später erzählt Sakko-Liebhaber Stielicke der Zeitung Taz, Karl Lagerfeld habe das edle Stück aus Filetwolle von Jungschafen aus der Wüste Karoo in Südafrika für ihn schneidern lassen. Schon als Kind seien Sherlock Holmes und Nick Knatterton seine Idole gewesen, die Godfathers of Karo. ...1977 wechselt Uli Stielicke nach 3 deutschen Meisterschaften mit Mönchengladbach zu Real Madrid. Der defensive Mittelfeldspieler übernimmt schnell die Regie der Blancos und schießt nebenbei auch noch Tore.
25: Stielicke, Stielicke, Gol! Gol del Madrid! Gol de Stielicke!
22: 8 Jahre im Trikot des größten Clubs auf Erden machen ihn weltberühmt. Nur mit der Aussprache seines Namens hapert es hier und da.
26: Ulrich Stielicke.
0: better known as Uli Steilike.
22: Und weil Ulrich Steilike beim Verteidigen mit einem robusten Mandat ausgestattet ist, geben ihm spanische Reporter diesen Spitznamen.
0: Steilike was nicknamed Panzer.
22: El Panzer führt Real unter anderem zu 3 spanischen Meisterschaften. Kein Wunder, dass Bundestrainer Schön den Schnauzbart 1978 für die Weltmeisterschaft in Argentinien nominieren will. Aber der damalige DFB-Präsident Neuberger duldet keine Legionäre in der deutschen Nationalelf, die nicht für die gesamte Vorbereitung zur Verfügung stehen. Und Real Madrid gibt Stielike nicht frei. Ohne El Panzer wird Titelverteidiger Deutschland von Winzling Österreich aus dem Turnier geschossen. Mit Stielike wird Deutschland allerdings 2 Jahre später Europameister. Und er gehört zu jener Mannschaft, die auf ewig mit der Schande von Gijón bei der 82er WM in Spanien verbunden sein wird. Nachdem die Deutschen im Spiel gegen Österreich 1:0 in Führung gegangen sind, verständigen sich die Mannschaften auf einen Nicht-Angriffspakt, der beiden das Weiterkommen ermöglicht und Algerien ausscheiden lässt.
2: Wir erlauben mir sicher, dass ich Ihnen die Szenen, die sich da unten abspielen, nicht weiter zerrede. Was hier geboten wird, ist schändlich.
22: Letztendlich aber steht Deutschland wie so oft bis dato bei einer WM im Halbfinale. Der Gegner Frankreich. Ein Spiel, das nicht nur ARD-Reporter Manfred Breukmann niemals vergessen wird.
3: Ein dramatischer Hexensabbat der Fußballgeschichte.
4: Das Beste, was man bei dieser WM gesehen hat.
22: Ein Jahrhundertspiel. Und die Franzosen wissen, was ihnen bevorsteht. Mittelfeldspieler Alain
7: Giresse.
8: Wir waren im Vergleich zu Deutschland eine kleine Mannschaft. Darüber waren wir uns bewusst. Wir waren uns bewusst darüber, dass wir einer Weltklasse-Mannschaft gegenüberstanden.
22: Die Deutschen gehen auch in Führung, aber Frankreich gleicht aus und wird in der zweiten Hälfte immer besser. Beide Mannschaften kämpfen verbissen und rücksichtslos um jeden Grashalm.
4: Das hat schon sehr an den physischen, aber auch an den psychischen Kräften gezehrt.
26: Wunderbarer Pass auf Battiston!
22: Battiston, Torhüter Schumacher, streckt den heranstürmenden Franzosen nieder. Verlängerung. L'Équipe Tricolore schießt das 2:1 und 3:1 und wähnt sich im Finale. Aber die Deutschen gleichen durch Rummenigge und Fischers legendären Fallrückzieher aus. Elfmeterschießen, das erste in der WM-Geschichte.
2: Wenn jetzt einer kommt, der die Nerven hat und ihn reinzieht, das soll der Horst Rubesch machen.
27: Und der Schiedsrichter hat sich dann den Ball genommen und den Ball auf den Elfmeterpunkt gelegt. Und ihr könnt, also ich habe das noch nie vorher gesehen und auch nie nachher gesehen. Jeder Elfmeterschütze legt sich seinen Ball selber hin.
28: Und er ist hingegangen, als der Franzose verschossen hat. Er hat gesagt, ich hau ihn jetzt rein, ihr könnt schon in die Kabine gehen.
2: Und er macht. Und das ist es.
22: Im Finale geht die DFB-Auswahl gegen Italien unter. Was möglicherweise auch an einer wenig professionellen Turniervorbereitung liegt. Schumacher berichtet in seinem Enthüllungsbuch Anpfiff von Pokerrunden mit tausenden D-Mark Einsatz.
4: Andere bumsten bis zum Morgengrauen und kamen wie nasse Lappen zum Training gekrochen. Wieder andere gossen reichlich Whisky in sich rein, schlimmer als Quartalsäufer.
22: 1984 bestreitet Uli Stielike alias Ulrich Steilike alias El Panzer mit 30 Jahren sein letztes Spiel für die deutsche Nationalelf. Es ist der erste Auftritt von Franz Beckenbauer als Teamchef.
1: Was würden Spieler wie Uli Stielike heute kosten? Welchen Marktwert hätten sie? Eine Fußball-Weltmeisterschaft ist ja immer auch ein Marktwert-Turbo, Felix Gerhardt.
29: Von 0 auf 60 Millionen in 3,5 Jahren.
30: Jetzt kommt Mansambi! Ja!
29: Johann Mansambi, 20 Jahre alt, in der Bundesliga nach 12 Scorerpunkten in der letzten Saison längst kein Geheimtipp mehr, ging der internationale Stern des Schweizers bei dieser WM auf. 2 Tore gegen Bosnien-Herzegowina.
31: Das ist wie ein Traum. Alter, bin ich ganz sicher nicht schlafen.
29: 1 Tor gegen Kanada. Nun soll Newcastle United bereit sein, 60 Millionen Euro an den SC Freiburg zu überweisen, der Mansambi vor 3,5 Jahren aus Genf ablösefrei in die eigene U19 holte. Und Mansambi wäre bereit, glaubt der Schweizer Nationalmannschaftsdirektor Pierluigi Tami.
32: Ich denke, vielleicht ist notwendig, er macht den nächsten Step. Und Mansambi, ich denke, er muss nicht Angst haben für die große Konkurrenz.
29: Ähnlich steil der Aufstieg von Ismail Saibari. Der marokkanische Stürmer der PSV Eindhoven war zumindest den Fachleuten des FC Bayern schon vorher bekannt. 3 Turniertore, dazu der entscheidende Schuss im Elfmeterschießen gegen die Niederlande. Noch während des Turniers der Wechsel nach München. Bis zu 55 Millionen Euro Ablöse. Vielleicht hätten die Bayern ohne die WM ein paar Euro sparen können. An Saibaris Seite Ayoub Bouadi. Im März noch Kapitän der französischen U21, jetzt mit 18 schon mittendrin in der Schaltzentrale des marokkanischen Spiels. Real Madrid, Manchester United und der FC Liverpool sollen interessiert sein. Sie müssten wohl um die 70 Millionen Euro locker machen. Deutlich günstiger wäre Deutschland Schreck Orlando Hill.
5: Hält ihn schon wieder! Orlando Hill! Der wird hier am Ende zum Held von Paraguay!
29: Nach seinen Leistungen bei der WM sollen unter anderem der FC Valencia und auch der FC Bayern interessiert sein. Kostenpunkt rund 7 Millionen Euro. Doch nicht immer wird die WM zum Transfererlös-Durchlauferhitzer. Österreichs Romano Schmid sollte eigentlich nach 6 Jahren bei Werder Bremen in diesem Sommer so richtig ins Schaufenster gestellt werden. Sein Tor gegen Algerien.
6: Boah, wer braucht Lionel Messi, wenn du Romano Schmid hast?
29: Wurde von der Sportschau sogar für das Tor des Monats nominiert. Trotzdem stehen die finanzstarken Interessenten nicht gerade Schlange an der Weser. Von 0 auf 60 Millionen. Das klappt eben nicht immer.
1: Felix Gerhardt und der Marktwert-Turbo einer Fußball-Weltmeisterschaft. 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Das war Sportschau live aus Berlin mit Lars Becker im Studio. Schönen Abend noch. Zum Abschluss Buntes und Kurioses von dieser Fußball-Weltmeisterschaft. Und damit gute Nacht, dann übernehmen die Kollegen der NDR Infonacht.
9: WM-Stimmung ist grandios. Wir haben ordentlich einen im Schlappen, wir haben ordentlich gegen den Tisch getreten.
10: Guys, no matter what happens, just smile and enjoy it.
11: Wosinha, der hat einen riesen Anteil, der 40-jährige Keeper bei den Kapverden.
12: Galas!

0: Wir fahren zum Times Square. Oh ja, wollten mit den Deutschen feiern. Jetzt feiern wir mit den Ecuadorianern. Ausflug.
1: Direkt in die Idee, face Idee.
2: Man kann es gar nicht wirklich verstehen. Rote Karte für Temba Swane.
3: Er hätte auch sagen können, Freibier für alle.
4: Da gibt es irgendeinen Clown unten in der Wäschekammer.
5: Yes, I asked for a review.
6: Das ist natürlich alles Kabarett.
7: Hey, hey, hey. England won, we've won. What a game, though.
8: Yeah, I've just been sitting there, I can't really talk. Unbelievable support. My voice is gone.
9: Es tut mir leid, ich stecke im voll Stau.
4: Sei mir nicht böse, sind das Amateure?
10: How can you ask about mentality? You can bottle it up and sell it.
11: Wer ist denn bisher für dich der Spieler, bisher, den du am coolsten findest?
12: Ich kenne keinen.
11: Kennst keine?
12: Nee.

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1: Um 22 Uhr mit Ronald Lessig. Unionsfraktionschef Spahn hat nach massiver Kritik seine Entscheidung, ein Kind von einer Leihmutter in den USA austragen zu lassen, verteidigt. Er habe lange mit sich gerungen und sei innerlich zerrissen gewesen, bevor er und sein Ehemann den Beschluss getroffen hätten, sagte Spahn im Bild-Podcast. Er betonte, dass es für ihn nichts Wichtigeres gebe als seine Familie, räumte aber ein, dass er sich gegenüber der Partei früher hätte erklären sollen. Die Bundeswehr wird erstmals an einer Nuklearübung der französischen Armee teilnehmen. Das hat der deutsch-französische Sicherheits- und Verteidigungsrat mitgeteilt, der auf dem Fliegerhorst Nörvenich in Nordrhein-Westfalen getagt hat. Auch Kanzler Merz und Frankreichs Präsident Macron nahmen teil. Ein weiteres Ergebnis der Beratungen: französische Kampfjets sollen künftig auf dem Stützpunkt stationiert sein. Bundeskanzler Merz teilte mit, so werde man die Zusammenarbeit in der Verteidigung vertiefen und die europäische Abschreckung stärken. Der Streit innerhalb der AfD über die Listenplätze für die NRW-Landtagswahl im kommenden Jahr reißt in der Partei immer tiefere Gräben. Die Bundesspitze denkt offenbar darüber nach, Landeschef Vinzenz und den gesamten Vorstand des Amtes zu entheben. Auf dem AfD-Landesparteitag waren fast nur Mitglieder auf der Liste gelandet, die für Vinzenz Kurs stehen, zum Missfallen von Co-Parteichefin Weidel. Zu den Hintergründen aus Berlin, Gabor Hallas.
2: Das sind zwei Lager, die sich seit einiger Zeit schon feindlich gegenüberstehen. Auf der einen Seite eben Martin Vinzenz, der Landeschef, der steht für AfD-Verhältnisse eher gemäßigt da. Und auf der anderen Seite der Bundestagsabgeordnete Matthias Helfferich, der zum extremen Lager gehört. Und dieser Riss, der zeigt sich aber eben auch in der Bundesspitze, weil Alice Weidel eher bei Helfferich ist und Chrupalla eher bei Vinzenz. Da geht es natürlich um die Frage, wohin steuert die Partei? Und Alice Weidel hat auf dem Bundesparteitag vor zwei Wochen ja ihre Leute durchgesetzt. Damit hat sie sich vielleicht auch nicht nur Freunde gemacht. Insofern gehört das auch so ein bisschen zu den Nachwehen jetzt des Bundesparteitags.
1: Aus dem Gazastreifen werden Tote und Verletzte nach einem israelischen Angriff gemeldet. Er soll sich während eines Begräbnisses ereignet haben. Berichten zufolge hatten sich Trauernde versammelt, um einen Menschen zu begraben, der bei einem früheren Angriff heute ums Leben gekommen war. Von örtlichen Ärzten hieß es, mindestens 7 Menschen seien getötet und mehr als 20 verletzt worden. Vom israelischen Militär lag zunächst keine Stellungnahme vor. Das waren die Nachrichten. Das Wetter in Deutschland. In der Nacht im Osten und Süden teils Schauer und Gewitter bei 18 bis 12 Grad. Morgen gebietsweise Schauer, in der Mitte und im Süden zum Teil kräftige Gewitter, sonst meist trocken, bei Höchstwerten von 19 Grad in Nordfriesland und bis 29 Grad am Oberrhein. Es ist 22.03 Uhr.
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3: Zunächst eine amtliche Unwetterwarnung für Teile von Sachsen, Mecklenburg-Vorpommern, Thüringen, Niedersachsen, Berlin, Bayern, Sachsen-Anhalt sowie Brandenburg und Baden-Württemberg. Es treten bis 23 Uhr schwere Gewitter auf mit starkem Regen bis zu 40 Litern pro Quadratmeter, Hagel mit einer Korngröße von bis zu 3 Zentimeter und Sturmböen mit Windgeschwindigkeiten bis zu 100 km/h. Vermeiden Sie den Aufenthalt im Freien. Wir schauen auf die Straßen, die A1 Lübeck Richtung Hamburg an der Norderelbbrücke staut es sich in beiden Richtungen wegen eines Schwertransports. A1 Dortmund Richtung Köln zwischen Burscheid und Kreuz Leverkusen 4 Kilometer Stau. A2 Dortmund Richtung Hannover zwischen Bad Eilsen und Rehren 4 Kilometer stockender Verkehr vor der Baustelle. Nochmal A2 Dortmund Richtung Hannover zwischen Bad Nenndorf und Wunstorf-Luhe 5 Kilometer Stau. Der Grund sind Bauarbeiten. Dann die A3 Frankfurt Richtung Köln zwischen Neustadt-Wied und Bad Honnef-Linz 3 Kilometer Stau. A5 Basel Richtung Karlsruhe zwischen Offenburg und Achern 6 Kilometer Stau nach einem Unfall. Der Verkehr wird über den Standstreifen geleitet. Jetzt die A5 Karlsruhe Richtung Basel zwischen Lahr und Herbolzheim. 7 Kilometer Stau, Verzögerung bis zu 45 Minuten. A7 Fulda Richtung Würzburg zwischen Fulda A-Dreieck und Bad Brückenau-Wildflecken 11 Kilometer Stau. Die A21 Bagter Heide Richtung Kiel ist zwischen Wankendorf und Nettelsee nach einem Unfall gesperrt. Und abschließend Autobahn 46 Wuppertal Richtung Düsseldorf zwischen Wuppertal-Oberbarmen und Wuppertal-Wichlingen. Recklinghausen 3 Kilometer Stau. Dort ist wegen Bergungsarbeiten nur ein Fahrstreifen frei. Das war's vom Verkehr. Kommen Sie gut an Ihr Ziel.
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3: Und damit übernehmen wir jetzt aus Hamburg, aus den Studios von NDR Info an diesem Freitagabend. Ich bin Philipp Kaber. Willkommen. Deutschland will sich bei der nuklearen Abschreckung nicht mehr allein auf die USA verlassen. Die im März vereinbarte Zusammenarbeit mit Frankreich nimmt nun konkrete Formen an. Die Bundeswehr beteiligt sich erstmals an Nuklearübungen der französischen Armee. So wolle man die NATO-Abschreckung ergänzen und stärken, hieß es heute bei den deutsch-französischen Regierungskonsultationen. Beim bilateralen Ministerratstreffen ging es um Themen wie Bürokratieabbau, Wettbewerbsfähigkeit in der EU oder auch den EU-Haushalt. Vor allem aber ging es um die militärische Zusammenarbeit, besonders nachdem gemeinsame Kampfflugzeugpläne erst kürzlich gescheitert waren. Christina Nagel.
4: Dass Kanzler Friedrich Merz den französischen Präsidenten Emmanuel Macron und die Ministerinnen und Minister auf Schloss Augustusburg in Brühl empfängt, kommt nicht von ungefähr. Die prächtige Kulisse garantiert nicht nur schöne Bilder, es gibt auch einen historischen Kontext, der dem Kanzler wichtig ist. Hier im Schloss hatte der frühere französische Präsident de Gaulle dem damaligen Kanzler Adenauer einen Freundschaftsvertrag angeboten. Der daraus entstandene Élysée-Vertrag gilt bis heute als das Fundament für die Zusammenarbeit zwischen beiden Ländern. Die, darauf legen Merz und Macron großen Wert, eine besondere Beziehung pflegen. Eine, die auch für Europa entscheidend ist, betont Emmanuel Macron. Es ist allen klar, wenn sich Frankreich und Deutschland nicht einig sind, dann kommt Europa nicht voran. Merz und Macron hatten sich deshalb vorgenommen, den viel beschworenen deutsch-französischen Motor wieder flott zu machen. Sie wollen eine ganze Reihe europäischer Initiativen vorantreiben. Dabei geht es um Bürokratieabbau, den Aufbau eines gemeinsamen Kapitalmarkts, den künftigen EU-Haushalt oder auch den Umgang mit China.
5: Wir arbeiten für unsere Integration, für eine tiefere Integration des europäischen Binnenmarktes. Wir kämpfen für entschiedenen Rückbau der Bürokratie. Wir setzen eine ehrgeizige Handelsagenda.
4: Vor dem Ministerrat hatte bereits der Sicherheits- und Verteidigungsrat der beiden Länder auf dem Militärflugplatz in Nörvenich bei Köln getagt. Vereinbart wurden hier erste Schritte, um auszuloten, wie eine gemeinsame nukleare Abschreckung aussehen könnte. Es ist ein völlig neuer Weg, den die Bundesregierung einschlägt. Was am Ende stehen wird, sei noch offen, betont der Kanzler. Erst einmal habe man eine Steuerungsgruppe eingerichtet.
5: Diese Steuerungsgruppe hat nicht mehr und nicht weniger als den Auftrag, alle strategischen Optionen für uns zu erörtern und auch entsprechende Vorschläge zu machen, wie wir Schritt für Schritt unsere Verteidigungsfähigkeit verbessern können.
4: Französische Kampfjets, die auch Atomwaffen tragen können, wurden dazu heute nach Nörvenich verlegt. Außerdem sollen deutsche Soldatinnen und Soldaten erstmals an einer französischen Nuklearübung teilnehmen. An der atomaren Absicherung durch die NATO, also vor allem durch die USA, soll all das nichts ändern. Wichtig war dem Kanzler und dem französischen Präsidenten auch zu demonstrieren, dass sich das Aus des Prestigeprojektes FCAS nicht negativ auf die Rüstungszusammenarbeit auswirkt. Frankreich und Deutschland hatten gemeinsam ein hochmodernes Luftkampfsystem entwickeln wollen. Auch wenn es den dafür vorgesehenen Kampfjet nicht geben wird, sollen zentrale Teile des Systems, das Drohnen, Flugzeuge und Satelliten vernetzen soll, kommen.
5: Wir werden zum Beispiel die wichtige Cloud-Lösung aus FCAS in anderem Rahmen fortentwickeln. Wir werden dort enger zusammenarbeiten, wo es für unsere Sicherheit den größten Unterschied macht. Das betrifft unter anderem integrierte Luftabwehr und Abstandswaffen, die wir gemeinsam entwickeln.
4: Beiden Seiten ist es wichtig, dass von dem Treffen möglichst viele positive Signale ausgehen und Projekte auf die Schiene gesetzt werden. Denn für den französischen Präsidenten ist es der letzte gemeinsame Ministerrat, an dem er teilnimmt, bevor er aus dem Amt scheidet. Wie es nach der Wahl im deutsch-französischen Verhältnis weitergeht, wird maßgeblich vom Ergebnis in Frankreich abhängen.
3: Auch im Falle eines Wahlsiegs von Marine Le Pen, bekräftigte Bundeskanzler Merz, werde man an der deutsch-französischen Partnerschaft festhalten. Wie sehen die Perspektiven der deutsch-französischen Beziehungen aus? Das hat Julia Barth vom WDR, die Leiterin des Deutsch-Französischen Instituts, gefragt, die Politikwissenschaftlerin Isabel Hoffmann. Und zunächst wollte sie von ihr wissen, ob Merz und Macron nach den etwas verkorksten letzten Monaten eine gemeinsame Linie hinbekommen.
6: Selbstverständlich kriegen die das zusammen hin, denn die Deutsch-Franzosen kriegen das immer zusammen hin, denn sie müssen es ja zusammen hinkriegen. Einerseits, weil es klare deutsch-französische Strukturen gibt, man spricht ständig miteinander. Einmal im Jahr gibt es diesen Ministerrat. Ein Gipfel ist vorbei, dann laufen fast schon die Vorbereitungen für den nächsten. Man sieht sich auf europäischer Ebene, man hat durchlaufend viel Arbeit miteinander und von daher ist das ja keine Spitzenperformance, wenn Sie so wollen. Das sind die Elemente, die wir sehen. So, könnte es noch besser laufen? Klar, wenn Sie mich fragen, könnte es immer noch besser laufen. Und im Augenblick liegen natürlich auch Schatten über dieser Beziehung. In Toulon im vergangenen Jahr war die Stimmung besser. Das war natürlich eine Stimmung des Aufbruchs. Große Hoffnung, dass jetzt die Dynamik besser wird und damit die Ergebnisse auch besser werden. Aber man hat halt relativ schnell gemerkt, dass es Dossiers gibt, in denen die Schwierigkeiten groß sind. Das sind ja Dossiers, die auf dem Tisch liegen, schon sehr viel länger, als sozusagen die Regierung Merz jetzt im Amt ist.
7: Können Sie das mit den Dossiers ein bisschen spezifizieren? Also mal ein Beispiel nennen?
6: Genau. Also auf der einen Seite, das ist jetzt fast schon wieder vergessen, aber gab natürlich eine große Enttäuschung um das Mercosur-Abkommen, also das Handelsabkommen mit den lateinamerikanischen Staaten. Zu dem dann Frankreich im Endeffekt nicht zugestimmt hat, obwohl das zwischen den beiden Ländern anders abgesprochen war. Das ist in Berlin nicht sehr gut gelandet. Da hätte man sich doch sehr gewünscht, dass die Franzosen an Bord bleiben. Das ist zwar dann angenommen worden, aber nicht mit französischer Unterstützung. Und das ist natürlich als Makel empfunden worden. So, und dann natürlich alles, was im Augenblick noch recht frisch auch in der Erinnerung ist, ist das Aus des gemeinsamen Kampfflugzeugs, beziehungsweise das war ja ein ganzes Luftabwehrsystem mit Drohnen und Software und Technik und so weiter. Aber das Flugzeug war das wichtigste Stück. Da sind wir jetzt an dem Punkt gelangt, dass das nicht möglich ist, das zusammenzubauen, auch weil es offenbar nicht zu überwindende Differenzen zwischen den hauptindustriellen Vertretern Airbus auf der einen Seite und Dassault auf der anderen Seite gab. Und jetzt bauen beide Seiten halt mal wieder das eigene Flugzeug in anderen Kooperationsstrukturen, aber halt nicht zusammen und nicht mit dieser Vision. Das sollte ein großes Signal nach außen sein. Und das Signal ist jetzt leider geworden, die deutschen Franzosen kriegen es nicht hin, die Europäer kriegen es nicht hin in der Übersetzung. Und das kann uns nicht freuen. Aber jetzt muss der Blick natürlich nach vorne gerichtet werden, geschaut werden, was können wir denn jetzt noch machen.
7: Nach allem, was man Stand jetzt annehmen muss, laut Umfragen, ist es ja nicht so unwahrscheinlich, dass die nächste Präsidentin dann Marine Le Pen vom Rassemblement National heißt in Frankreich, also einer rechtsnationalen Partei. Was würde das denn für die deutsch-französischen Beziehungen bedeuten?
6: Ich antworte gleich auf Ihre Frage, aber ich möchte nur eins vorneweg schieben. Ich weiß, wie die Situation aussieht. Marine Le Pen hat sehr gute Umfragen. Sie hat stabile Wahlergebnisse in der letzten Zeit gehabt mit ihrer Partei Rassemblement National. Es gibt aber auch einen starken Kandidaten links außen und in der Mitte haben wir im Augenblick das Problem, dass es zu viele Kandidaten gibt, dass sie sich gegenseitig zu viel Konkurrenz machen, dass im Augenblick noch nicht klar ist, wer sich da durchsetzen wird.
7: So. Wie könnte denn eine gute Zusammenarbeit aussehen? Also wie könnte man es denn trotzdem hinkriegen? Sie haben ja schon gesagt, Frankreich und Deutschland, die müssen einfach miteinander.
6: Ja, auf der einen Seite haben wir halt viele Strukturen, die einfach da sind. Regelmäßige Gesprächstermine und zwar nicht nur auf allerhöchster Ebene, sondern auch auf der Arbeitsebene. Und da ist immer dann eine Frage, natürlich kann man das alles sabotieren, aber die politischen Realitäten hören ja auch nicht auf, wenn der Élysée von dem Rassemblement National besetzt wäre. Die haben eine Haushaltslage, die extrem angespannt ist. Sie brauchen einen vertrauensvollen Blick von außen, dass sie sich ernsthaft darum bemühen, diese Haushaltslage zu managen und in den Griff zu kriegen, weil sie Geldgeber haben. Sie brauchen eine gute Kooperationsstruktur in der EU, die ihnen dabei hilft, dieses Vertrauen nach außen aufzubauen. Und da spielt Deutschland eine ganz zentrale Rolle. So, das sind absolute Realitäten, an denen die auch nicht vorbei argumentieren können, egal was die Ideologie ist.
3: Sagt die Leiterin des DFI, des Deutsch-Französischen Instituts, Isabel Hoffmann.

0: Und die Zeit jetzt, 22.15 Uhr.
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0: Unionsfraktionschef Spahn und sein Mann Daniel Funke freuen sich über die Geburt ihres Sohnes. Ausgetragen wurde das Kind von einer Leihmutter in den USA. Strafbar ist das für die Wunscheltern nicht. Trotzdem steht Jens Spahn politisch unter Druck. Seine eigene Partei, die CDU, lehnt Leihmutterschaft ab. Und auch er selbst hat sich gegen eine Legalisierung ausgesprochen. Jetzt gibt es erste Rücktrittsforderungen. Sarah Beham.
2: Nicht mehr tragbar, Doppelmoral, Rücktritt. Diese scharfe Kritik an Spahn kommt aus den eigenen Reihen. Aus Mecklenburg-Vorpommern, aus der Frauenunion dort, aus der Berliner CDU. Der Vorwurf immer derselbe. Privat handle Spahn anders, als er politisch abstimme. Zudem umgehe er das deutsche Gesetz. Daher schwingt bei den Glückwünschen immer auch ein Aber mit. Deutlich wird das auch an CSU-Landesgruppenchef Alexander Hoffmann.
3: Ich wünsche Jens Spahn und seiner Familie alles Gute und Gottes Segen. Die gesetzlichen Regelungen zum Thema Leihmutterschaft in Deutschland sind gut begründet. Es besteht dort kein Änderungsbedarf.
2: Privat Glückwünsche, politisch Verbot. Doch die Debatte dreht sich weiter, auch inhaltlich. Und das nicht zum ersten Mal.
4: Wir hatten damals keine Mehrheiten in Aussicht.
2: Sagt Karl Lauterbach von der SPD. Er war damals Gesundheitsminister. Die Ampelregierung wollte das sogenannte Embryonenschutzgesetz reformieren. Denn das regelt all diese Themen, unter anderem das Verbot der Leihmutterschaft. Lauterbach hält seinen damaligen Vorschlag bis heute für richtig.
4: Und ich glaube, die Zeit ist reif, dass man darüber nachdenkt, die Leihmutterschaft zu ermöglichen für Paare, die miteinander befreundet oder verwandt sind.
2: Die sogenannte altruistische Leihmutterschaft, also ohne Geld. Die kommerzielle lehnt auch Lauterbach ab. Niemand solle Kinder für Reichere austragen. Dasselbe Prinzip führt er beim nächsten Verbot im Gesetz an, der Eizellspende. In Deutschland verboten. Der Grund, die sogenannte gespaltene Mutterschaft. Bedeutet, die Mutter, die das Kind bekommt, ist nicht die genetische Mutter, die die Eizelle gespendet hat. Man ging davon aus, dass dadurch das Kindeswohl gefährdet wird. Das Gesetz, das es regelt, ist von 1990. Vieles hat sich seitdem in Medizin und Gesellschaft verändert. Und politisch? Bundesgesundheitsministerin Nina Wagen von der CDU hatte sich bei der Eizellspende offen gezeigt, das Verbot zu lockern. Heute heißt es aus ihrem Haus:
5: Ich kann gerne den Anfang machen, ich habe da allerdings nichts Neues mitzuteilen.
2: Mitteilen, da halten sich seit Jens Spahns Vaterschaft viele zurück. Wer dagegen spricht, ist etwa Bundesjustizministerin Stefanie Hubig.
6: Also wir werden immer durch alles zum Nachdenken angeregt.
2: Ihr Nachdenken gilt allerdings nicht der Leihmutterschaft, sondern der doppelten Mutterschaft. Für sie wäre es gut,
6: wenn wir da zu einer Situation kämen, dass in einer langjährigen Partnerschaft, in der die eine Frau das Kind auf die Welt bringt und die andere eben keine biologische Mutter ist, dass man da zu einer doppelten Mutterschaft kommen kann.
2: Bisher gilt, Mutter ist, wer das Kind geboren hat. Die gleichgeschlechtliche Partnerin muss adoptieren. Ein langes Verfahren. Hubig verbindet mit einer Liberalisierung eine Hoffnung, gerichtet an Spahn, die auch als Seitenhieb verstanden werden kann.
6: Es freut mich, dass der Fraktionsvorsitzende CDU/CSU jetzt Familienzuwachs hat und sicherlich dann auch Verständnis hat für die Situation von zwei Müttern. Und das wäre, glaube ich, schon mal ein guter Schritt, da voranzukommen.
2: Welche Schritte wirklich folgen, ist offen. Auch wie der Weg für Jens Spahn weitergeht, privat und politisch.
0: Jens Spahn sagte inzwischen, über seine politische Zukunft solle die Fraktion entscheiden. Er und sein Mann Daniel Funke haben eine hitzige Debatte losgetreten über das Thema Leihmutterschaft und über das Thema Vorbildfunktion in der Politik. Und genau da liegt das Problem. Kritisiert wird, dass ein Politiker mit Macht und Geld einfach ein Verbot umgeht. Zu Recht sei die Leihmutterschaft in Deutschland verboten, sagt auch Alice Schwarzer, Journalistin, Publizistin, Gründerin der Frauenzeitschrift Emma und führende Figur der Frauenbewegung. Simone Friedrich vom Hessischen Rundfunk hat Alice Schwarzer nach ihrer Meinung gefragt.
7: Ja, ich meine, es ist eigentlich liegt auf der Hand. Nicht also ein Kind zu kaufen, in Auftrag zu geben und für Geld sich ein Kind zu kaufen und dieses Kind von einer fremden Frau austragen lassen, das verstößt ganz einfach gegen die elementarste Menschenwürde. Ja, das ist ja sozusagen, man kauft eine Frau als Gebärmaschine, ja, und behandelt das Kind wie eine Ware. Das ist etwas, was nicht geht. Und zum Glück sieht Deutschland das so und hat es deswegen verboten.
8: Der Kinderwunsch war bei Jens Spahn und seinem Mann, so kann man ja nur vermuten, vielleicht größer als die Moral. Was sagt das denn über den Menschen Spahn aus Ihrer Sicht aus, der gegen die Prinzipien des Politikers Spahn ja damit eigentlich verstößt?
7: Ja, er war ja bisher gegen die Leihmutterschaft. Und das ist auch richtig. Er ist ein christdemokratischer Politiker, auch noch aus dem sehr christlichen Münsterland. Und nun hat er sich aber in aller Lässigkeit in der Sommerpause erlaubt, gegen die Prinzipien, die eigenen Morale und Prinzipien und die seiner Partei zu verstoßen. Das sagt, dass eine gewisse Hemmungslosigkeit ausgebrochen ist. Es ist schon erstaunlich, dass jemand wie Spahn sich das erlaubt und glaubt, erlauben zu können.
8: Jetzt sitzt auch Hendrik Streeck für die CDU im Bundestag und vertritt seine Partei auch im Gesundheitsausschuss. Sein Kind wurde im US-Bundesstaat Idaho geboren. Er hat zwar nie gesagt, es sei eine Leihmutterschaft, aber welche andere Möglichkeit gäbe es wohl sonst? Und auch er lebt in einer gleichgeschlechtlichen Ehe. Und die Forderung, die Leihmutterschaft weltweit zu verbinden, hat sich auch nicht durchsetzen können. Geht das Verbot denn vielleicht an der Lebenswirklichkeit der Menschen vorbei?
7: Nein, das sieht ja gar nicht so aus. Wir sehen ja jetzt, dass die Empörung groß ist in Deutschland, in den deutschen Medien. Und ich meine, die Vereinten Nationen haben gerade ein weltweites Verbot der Leihmutterschaft gefordert, das für sie eine Sklaverei ist. Und die Leihmutterschaft ist ein Menschenhandel. Und damit benennen sie es sehr genau. Also man kann nicht alles, was man sich wünscht, realisieren, vor allem nicht, wenn es auf Kosten Dritter geht.
8: Jetzt sagen Sie, man kann sich nicht alles realisieren, was man sich wünscht. Vielleicht gibt es ja doch eine Lösung, vielleicht gibt es ja sogar eine, die Sie für vertretbar halten, wenn Paare, aus welchen Gründen auch immer, keine Kinder bekommen können, auch gleichgeschlechtliche Paare. Würde Ihnen da was einfallen?
7: Ja, natürlich, sie können adoptieren. Und ich denke, da gibt es ja auch genug Kinder, die sich freuen würden, mit Fürsorge und Liebe großgezogen zu werden.
0: Leihmutterschaft ist Menschenhandel, sagt also die Publizistin und Frauenrechtlerin Alice Schwarzer. Einen Befürworter der Leihmutterschaft lassen wir in dieser ARD-Infonacht später ebenfalls noch zu Wort kommen. Erstmal geht es jetzt um eine Diskussion, die so oder so ähnlich eigentlich fast jedes Jahr um diese Zeit durch die Medien schwappt. Waren die Matheprüfungen im Abitur zu schwer? In Bayern wird darüber gerade gestritten, in Bremen und auch in Sachsen-Anhalt, denn die Ergebnisse im Mathe-Abi, die sind deutlich schlechter als früher. Woran liegt dieser Einbruch? André Seifert ist den möglichen Gründen nachgegangen.
9: Analysis, Geometrie und Stochastik. Anfang Mai kämpften sich die Abiturienten in Sachsen-Anhalt durch komplexe Aufgaben aus genau diesen Bereichen. Je nach Kursniveau dauerte die Mathematikprüfung bis zu 5 Stunden. Und am Ende 6,9 Punkte erreichte der durchschnittliche Abiturient in der Prüfung. Das entspricht einer schlechten 3-. Auch in anderen Bundesländern klagen Schüler über schlechte Ergebnisse. Unter anderem in den sozialen Medien. Ein Influencer organisiert zurzeit via Instagram eine Petition.
10: Weil dieses Jahr war in eurem Bundesland das Mathe-Abi wirklich zu schwer. Ich persönlich würde euch empfehlen, auch jetzt schon zu unterschreiben.
9: Der Landesschülerrat Sachsen-Anhalts konnte sich auf Anfrage von MDR aktuell nicht äußern. Das Bildungsministerium des Landes dagegen schon. Das verteidigt die Aufgaben gegen pauschale Kritik. Mehr als die Hälfte stamme aus einem zentralen Pool, den ein Institut der Berliner Humboldt-Universität im Auftrag der Kultusministerkonferenz zusammenstellt. Das soll bundesweit für vergleichbare Anforderungen sorgen, sagt Bildungsminister Jan Riedel MDR aktuell. Dennoch würden die Ergebnisse nun analysiert, so der Minister.
11: Das ist von uns auch kritisch zu hinterfragen. Welche Bedingungen hatte dieser Jahrgang und wie schaffen wir es tatsächlich, also auch die Schulqualität, die Unterrichtsqualität dort weiter zu sichern, anzuheben, sodass also die Ergebnisse in den nächsten Jahren wieder besser werden.
9: Das schwächere Abschneiden könnte auch mit der Corona-Pandemie zusammenhängen, sagt Jan Riedel. Nur warum fiel das Mathe-Abi dann so viel schlechter aus als im Vorjahr, als der Prüfungsschnitt bei noch über 9 Punkten lag. Hat es doch was mit den Aufgaben zu tun? Das sei durchaus möglich, sagt Thorsten Wahl, Landeschef des Lehrerverbands Bildung und Erziehung. Die Schwierigkeit der Prüfungsaufgaben variiere von Jahr zu Jahr sehr. In diesem Jahr sei hinzugekommen, dass nur noch eingeschränkte Hilfsmittel erlaubt waren, so Thorsten Wahl.
12: Es gibt eine Formelsammlung, die ist erheblich ausgedünnt, erheblich vereinfacht. Taschenrechner, die bislang für das Abitur zugelassen waren, sind nicht mehr zugelassen. Also insofern sind da die Rahmenbedingungen ganz einfach für die Schüler sehr zum Nachteil verändert worden.
9: Die Gründe könnten auch Jahre zurückliegen, sagt Thorsten Wahl. Denn gerade in Mathe komme es auf solide Grundlagen an. Wer schon in den unteren Klassen Schwierigkeiten habe, schleppe diese oft über viele Jahre mit sich herum. Es komme daher auch auf die Lehrer an, meint Eva Gerd, die Vorsitzende der Gewerkschaft Erziehung und Wissenschaft. Sie fordert vom Bildungsministerium,
13: dass man tatsächlich ernsthaft darüber redet, dass wir Lehrkräfte brauchen. Und wann brauchen wir die Lehrkräfte und vor allen Dingen in welchen Fächern brauchen wir die Lehrkräfte? Natürlich ist Mathematik ein, vielleicht ein Angstfach. Das heißt, wir brauchen gut ausgebildete Lehrkräfte.
9: Übrigens, in Sachsen und Thüringen scheint die Debatte über schwierige Matheprüfungen in diesem Jahr auszubleiben. Das Kultusministerium Sachsens teilt mit, die Ergebnisse bewegten sich im Schnitt der letzten Jahre. Beschwerden seien nicht eingegangen. Und in Thüringen wird die Statistik zurzeit noch zusammengestellt. Die Aufgaben, so teilt das dortige Ministerium mit, seien aber als angemessen eingeschätzt worden.
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0: Es war die längste Fußball-WM aller Zeiten. Nach 6 Wochen findet das Turnier an diesem Wochenende sein Ende. Und es findet auch seinen Sieger, Max Seib.
14: Ja, am Sonntagabend, 22 Uhr deutscher Zeit, da treffen Spanien und Argentinien aufeinander in diesem Endspiel. Morgen Abend schon klärt sich, wer sich Platz 3 holt, Thomas Tuchels Engländer oder Frankreich. Frage an Philipp Hofmeister. Für beide Teams ist der große Traum vom WM-Finale ja geplatzt. Worum geht's in dem Spiel noch?
15: Diesmal geht es tatsächlich um eine ganze Menge, allen voran um den goldenen Schuh, also die Auszeichnung für den besten Torjäger dieser WM. Da liegt Kylian Mbappé derzeit ganz vorne. Gemeinsam mit Lionel Messi hat Frankreichs Kapitän bislang 8-mal getroffen, kann also im Fernduell mit Messi schon mal vorlegen. Dann sind viele Augen auf die beiden Trainer gerichtet. Didier Deschamps wird letztmals in seiner erfolgreichen Ära auf der französischen Bank sitzen. Und ob Englands deutscher Trainer Thomas Tuchel weitermachen darf, das ist zumindest offiziell auch noch längst nicht sicher. Viele Geschichten also in diesem kleinen Finale, das übrigens offiziell diesmal nicht Spiel um Platz 3 heißt, sondern Achtung, Finale um Bronze. So kann man es natürlich auch verpacken. Auch das eine neue, lustige Idee der FIFA.
14: Und davon gab es bei diesem Turnier ja einige. Man denke nur an die Trinkpause. Ein Rekordwechsel nach England legt Johan Mansambi vom SC Freiburg hin. Für bis zu 70 Millionen Euro wechselt Mansambi zu Aston Villa und wird damit der teuerste Transfer in der Freiburger Vereinsgeschichte. Ebenfalls fix ist der Wechsel von Ex-Nationalspieler Robin Gosens zu Schalke 04. Wir machen weiter mit Radsport und der Tour de France. Da stand heute die 13. Etappe auf dem Programm, die längste der gesamten Tour, über 200 Kilometer. Und ganz vorne landete keiner der Favoriten. Mehr von Steffen Gahr.
16: Diese Vogesen-Etappe hatte 2 große Sieger, den Schweizer Mauro Schmid, aber auch den Briten Thomas Pidcock. Schmid, der Mann aus Zürich, sicherte sich seinen ersten Tour-Tagessieg im Zweiersprint gegen einen kolumbianischen Ausreißerkollegen. Beide hatten sich 15 Kilometer vor dem Ziel aus der Fluchtgruppe des Tages gelöst. Zu dieser Gruppe gehörte auch der britische Mountainbike-Olympiasieger Thomas Pidcock. Er wurde Tagesdritter. Damit machte Pidcock in der Gesamtwertung einen Sprung auf Platz 4. Vorne in der Gesamtwertung weiter souverän Tadej Pogacar. Aber dahinter hat sich der Kampf ums Podium zugespitzt. Florian Lipowitz ist einen Platz abgerutscht und jetzt nur noch 7.
14: Das kann sich in den kommenden Tagen aber natürlich alles noch durchmischen. Der deutsche Top-Sprinter Owen Unser, der präsentiert sich aktuell in Topform, lief erst im Juni einen deutschen Rekord, einen neuen über 100 Meter in unter 10 Sekunden, 9,98 genau. Jetzt drohen ihm aber Probleme. Die nationale Anti-Doping-Agentur, die ermittelt, weil Unser eine Dopingprobe verweigert haben soll. Er sagt, er war auf dem Weg zu einem Turnier, kurzfristig überrascht, hat aber am Tag danach eine Dopingprobe gemacht. Ein genaues Statement von ihm gibt es unter anderem auf sportschau.de. Was für Owen Unser aber wichtig ist in dem Fall, er wurde nicht gesperrt. Er kann also Stand jetzt in gut 3 Wochen bei der Europameisterschaft in Birmingham an den Start gehen.
0: Soweit der Sport. Vielen Dank, Max Seib.

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1: Um 22.30 Uhr mit Ronald Lessig. Unionsfraktionschef Spahn hat seine Entscheidung verteidigt, über eine Leihmutter in den USA ein Kind zu bekommen. Der CDU-Politiker steht deswegen auch in den eigenen Reihen in der Kritik und sieht sich mit Rücktrittsforderungen konfrontiert. Aus der Nachrichtenredaktion Laura Jahnke.
2: Spahns Fall hat eine Kontroverse ausgelöst, weil Leihmutterschaften in Deutschland nicht zulässig sind. Seine eigene Partei ist gegen eine Legalisierung, auch Spahn selbst war in der Vergangenheit dagegen. Jetzt sagt er, er habe lange mit sich gerungen, sei zerrissen gewesen und habe sich dann aber gemeinsam mit seinem Mann für ein Kind per Leihmutterschaft entschieden, so Spahn im Podcast Ronsheimer. Die Entscheidung über seine politische Zukunft will er der Unionsfraktion überlassen nach der Sommerpause. Voraussichtlich wird sich aber das CDU-Präsidium am Montag mit dem Thema befassen, das hat Kanzler Merz angekündigt.
1: Ab 2028 könnten Hochgeschwindigkeitszüge des italienischen Anbieters Italo auf deutschen Schienen fahren. Die jetzt getroffene Entscheidung der Bundesnetzagentur stößt jedoch auf Kritik. Brandenburgs Verkehrsminister Krumbach befürchtet, dass vor allem lukrative Strecken zwischen Großstädten ausgebaut und Regionen in der Fläche immer schlechter angeschlossen sein werden. Die Eisenbahn- und Verkehrsgewerkschaft EVG kritisierte, Bundesverkehrsminister Schnieder hätte für fairen Wettbewerb sorgen müssen. Der Verein MoFair hingegen sagte, im Nahverkehr habe mehr Wettbewerb zu einer höheren Qualität geführt. Andy Burnham ist neuer Chef der britischen

0: Ei. Das ist etwa so stark wie die Beben in Venezuela vor 3 Wochen, die erhebliche Schäden verursacht hatten. In diesem Fall war das Zentrum des Bebens aber weiter draußen im Meer. Die stärksten Erschütterungen trafen daher nicht direkt ein besiedeltes Gebiet. Die Erdstöße waren den Angaben zufolge vor allem im mexikanischen Bundesstaat Chiapas zu spüren, aber auch in Guatemala und El Salvador. Das Wetter in Deutschland. In der Nacht im Osten und Süden teils Schauer und Gewitter bei 18 bis 12 Grad. Morgen gebietsweise Schauer, in der Mitte und im Süden kräftige Gewitter, sonst trocken, bei bis zu 19 Grad in Nordfriesland und 29 Grad am Oberrhein. Am Sonntag im Südwesten Sonne, Richtung Osten Schauer und kräftige Gewitter, 18 bis 26 Grad. Das waren die Nachrichten.
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2: Zunächst eine amtliche Unwetterwarnung für Teile von Sachsen, Mecklenburg-Vorpommern, Thüringen, Niedersachsen, Berlin, Bayern, Sachsen-Anhalt sowie Brandenburg und Baden-Württemberg. Es treten bis 23 Uhr schwere Gewitter auf mit starkem Regen bis zu 40 Liter pro Quadratmeter, Hagel mit einer Größe bis zu 3 Zentimeter und Sturmböen mit Windgeschwindigkeiten bis zu 100 km/h. Vermeiden Sie den Aufenthalt im Freien. Blick auf die Straßen jetzt, die A1 Lübeck Richtung Hamburg. An der Norderelbbrücke staut es sich in beiden Richtungen wegen eines Schwertransports. A1 Dortmund Richtung Köln zwischen Burscheid und Kreuz Leverkusen 4 Kilometer Stau. A2 Dortmund Richtung Hannover zwischen Bad Alsen und Rehren 4 Kilometer stockender Verkehr vor der Baustelle. A2 Dortmund Richtung Hannover zwischen Bad Nenndorf und Wunstorf-Lue 5 Kilometer Stau wegen Bauarbeiten. Die A3 Würzburg Richtung Passau zwischen Erlangen-Tennenlohe und Kreuz Nürnberg 7 Kilometer stockender Verkehr. A5 Basel Richtung Karlsruhe zwischen Offenburg und Achern 6 Kilometer Stau nach Unfall. Der Verkehr wird über den Standstreifen geleitet. A5 Karlsruhe Richtung Basel zwischen Lahr und Herbolzheim 7 Kilometer Stau. Es verzögert sich dort bis zu 45 Minuten. Schauen wir auf die A7 Kassel Richtung Hannover zwischen Lutherberg und Hedemünden 6 Kilometer stockender Verkehr. Dann die A7 Fulda Richtung Würzburg zwischen Fulda A-Dreieck und Bad Brückenau-Wildflecken 10 Kilometer Stau. Die A21 Bargteheide Richtung Kiel ist zwischen Bankendorf und Nettelsee nach einem Unfall gesperrt. Das war's vom Verkehr. Kommen Sie gut an.
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2: mit Philipp Kaber. Vor 2 Wochen ließ sich die AfD auf ihrem Bundesparteitag noch als geschlossene und regierungsbereite Partei feiern. Jetzt wird die Autorität ihrer wiedergewählten Vorsitzenden gleich mehrfach auf die Probe gestellt. In Nordrhein-Westfalen ist die Aufstellung der Kandidatenliste in einen offenen Machtkampf gekippt. Parteichefin Alice Weidel wird aus den eigenen Reihen scharf angegriffen. Gleichzeitig steht Co-Chef Tino Chrupalla wegen eines umstrittenen Wahlkampfauftritts in Dessau-Roßlau in der Kritik. Dagmar Pepping über eine ausgesprochen unruhige Woche für die AfD-Spitze.
3: Vor einigen Monaten war die Laune in der AfD noch prächtig. Parteichefin Alice Weidel bei einem Wahlkampfauftritt in Baden-Württemberg. Dort und in Rheinland-Pfalz holte die AfD bei den Landtagswahlen jeweils Rekordergebnisse.
4: Ich liebe euch auch!
3: Alice Weidel, die klare Nummer 1 in der AfD. Das wurde auch Anfang Juli auf dem Bundesparteitag in Erfurt deutlich. Dort holte Weidel ein deutlich besseres Wahlergebnis als ihr Co-Vorsitzender Tino Chrupalla.
4: Ich möchte mit euch gemeinsam dazu beitragen, diese Partei weiterhin zum Erfolg zu führen. Und dafür bitte ich um euer Vertrauen und ich möchte mich auch nochmal bedanken für die Zeiten, wenn es auch nicht gut gelaufen ist, wenn es auch mal schwierig war.
3: Schwierig ist es auch jetzt gerade. Aktueller Brandherd, Nordrhein-Westfalen, der größte Landesverband der Partei. Dort eskaliert ein schon lange geführter Machtkampf zwischen dem Lager von Landeschef Martin Vinzenz und dem Lager um den Rechtsextremisten Matthias Helferich. Ein Parteitag, auf dem die Kandidatenliste für die Landtagswahl im kommenden Jahr aufgestellt werden soll, gerät zur Chaosveranstaltung. Von Beleidigungen und Drohungen ist die Rede.
5: Weil ich mich nicht einschüchtern lasse.
6: Lieber Fabian Jacobi, auch wenn du mir gerade 2 Stinkefinger zeigst, das kannst du dir sparen.
5: Das ist die Definition von Kameradenschwein.
3: Der Landesvorstand um Vinzenz wirft dem Helferich-Lager vor, die Listenaufstellung zu sabotieren, indem bis zu 90 Kandidaten für einen Platz nominiert werden. Schlüsselfigur dieser Blockadetaktik soll Sven Tritschler sein, ein enger Vertrauter von Alice Weidel, dessen Aufstieg in der Bundespartei sie in Erfurt durchsetzt.
4: Ich schlage als ersten stellvertretenden Sprecher Sven Tritschler aus Nordrhein-Westfalen vor.

0: Der frisch gewählte AfD-Bundesvize und Weidel-Freund Tritschler als Strippenzieher mit Rückendeckung von Weidel. So sieht es der Landesvorstand in NRW. In einem Brandbrief an den Bundesvorstand spricht Landeschef Vincent sogar vom Weidel-Helferich-Lager, in dessen Auftrag die Sabotageaktion stattfinde. Die AfD-Bundesspitze um Weidel will, dass die Listenaufstellung, die an diesem Wochenende fortgesetzt wird, abgebrochen wird.
1: Wir brauchen eine geeinte AfD hinter unserer künftigen Kanzlerin Alice Weidel,
0: ruft ein Weidel-Anhänger in den Saal.
1: Insofern beantrage ich, diesen Parteitag der Schande abzubrechen.
0: Das geschieht aber nicht. Der NRW-Landeschef Vincent setzt sich gegen Weidel durch, zumindest vorerst. Am Montag dürfte sich der Bundesvorstand erneut mit dem Chaos in NRW befassen. Mit dabei ist dann Co-Parteichef Tino Chrupalla.
2: Wirtschaft.
3: Der EU-Emissionshandel gilt als zentrales Instrument im Kampf gegen den Klimawandel. Doch jetzt will die EU-Kommission einen Gang zurückschalten. Europas Industrie soll etwas mehr und etwas länger CO2 ausstoßen dürfen. Und der CO2-Ausstoß soll auch nicht so teuer sein. Der Vorstoß aus Brüssel ist der Aufschlag zu einer Debatte, die bis ins kommende Jahr reichen dürfte.
4: Unser Emissionshandel in der EU, kurz ETS, der ist das Kernstück der europäischen Klimapolitik, versichert Wupp. Wopke Hoekstra, der Klimakommissar der Europäischen Union.
5: No other policy instrument in Europe.
4: Kein anderes politisches Instrument hat den Emissionsausstoß in ähnlichem Maße reduziert. Das ist ein phänomenales Werkzeug in unserer Instrumentenbox für die Klimapolitik.
5: In our climate toolbox.
4: Trotzdem will die Kommission daran gehen. Zum einen, weil die einheimischen Unternehmen verstärkt unter Druck der globalen Konkurrenz geraten sind, die mit Staatssubventionen gefördert wird. Aber die europäischen Unternehmen selbst tun auch noch zu wenig, kritisiert Hoekstra. Und dann sind da noch die Mitgliedstaaten, die zu wenig Geld aus dem ETS in die Reduzierung der CO2-Emissionen stecken. Die Mitgliedstaaten erhalten rund 80% der ETS-Gewinne, aber gerade einmal 10% davon gehen wirklich in die Dekarbonisierung. Dabei war das immer das Versprechen. Der ETS sollte keine Steuer sein, sondern ein Motor für die Dekarbonisierung der Industrie. Nun will die Kommission der Industrie entgegenkommen, aber auch die Daumenschrauben anziehen. Eine Zeit lang wird es mehr Zertifikate für den Emissionshandel geben als ursprünglich geplant. Das nimmt etwas den Druck von den Unternehmen, ihren Ausstoß an Kohlendioxid runterzufahren. Es streckt den Zeitraum und reduziert die Kosten. Aber das Geld, das durch den ETS reinkommt, soll gezielter und vollständiger in Klimaschutzmaßnahmen in Europa gehen. Außerdem weitet die Kommission das ETS-System aus, zum Beispiel auf den Luft- und auf den Schiffsverkehr. Unsere Vorschläge, sagt Klimakommissar Hoekstra und betont das auch gleich doppelt, sind voll auf einer Linie mit den Klimazielen für 2040.
5: Today's proposal sets a trajectory that is fully in line, and I would like to underline it, fully in line with the EU's 2040 climate goals.
4: Und das meint, gemessen am Stand von 1990 sollen bis 2040 90% weniger Treibhausgase ausgestoßen werden und 2050 soll die Klimaneutralität erreicht sein. Ein guter Tag fürs Klima sei das, findet Peter Liese von den Christdemokraten im Europaparlament. Jeder, der den ETS stoppen oder ganz abschaffen wollte, muss nun sehen, dass das nicht passieren wird. Der ETS wird bleiben und er wird denen Vorteile bringen, die in Klimaneutralität investieren.
6: In climate neutrality.
4: Timo Wölken, der umweltpolitische Sprecher der Sozialdemokraten, ist dagegen enttäuscht.
7: So werden nur 85% der CO2-Emissionen in den ETS-Sektoren eingespart, auch wenn wir gerade verankert haben, gesetzlich, dass 90% eingespart werden müssen.
4: Den Ausgleich über internationale Klimagutschriften und mögliche CO2-Entnahmen aus der Atmosphäre findet Wölken nicht sicher genug. Auch die Verpflichtung zu Investitionen in Europa reichen ihm noch nicht.
7: Soziale Konditionalität, dass also auch Arbeitsplätze erhalten bleiben, kommt uns Sozialdemokraten aber deutlich zu kurz. Also dieses Paket ist insgesamt eine Enttäuschung und muss dringend verbessert werden.
4: Die Gelegenheit dazu wird kommen, denn der Vorschlag der Kommission braucht noch die Zustimmung der Mitgliedsländer und des Europäischen Parlaments.
3: Neue Prioritäten in Sachen EU-Emissionshandel, Thomas Spickhofen berichtete. Jedes Jahr landen in Deutschland rund 1 Million Tonnen Altkleider in Sammelcontainern. Viele davon sind inzwischen überfüllt. Für gemeinnützige Sammler lohnt sich das Geschäft mit Altkleidern kaum noch. In Bamberg sind etliche Container jetzt sogar abgebaut worden. Sandra Josipovic mit Gründen und Reaktionen.
2: Der letzte Altkleidercontainer der Malteser ist komplett voll. Neben dem Container stapeln sich tütenweise Altkleider. Der Bedarf an Altkleiderentsorgung ist groß, trotzdem kommen alle Container in Bamberg weg. Damit verliert die Stadt 77 Altkleidercontainer von Malteser und Kolping. Die Seniorin Gisela Wernicke geht kopfschüttelnd an dem Container vorbei.
8: Ich finde es unmöglich. Jeder hat kein Auto, dass er das irgendwo hinfahren kann. Und die alten Leute schon gar nicht.
2: Der Grund für den Abbau der Container? Der Altkleidermarkt steckt in einer Krise, erklärt Claudia Ramiger, Diözesan-Geschäftsführerin des Malteser Hilfsdienstes.
9: Wir haben im letzten Jahr eindeutig Verlust gemacht. Wir haben im Prinzip jeden Container hier in der Stadt Bamberg mit ca. 80 Euro kofinanziert. Der ganze Verkauf der Altkleider, zum Beispiel in die Ukraine, aber auch in andere östliche Länder, ist eingebrochen.
2: Gleichzeitig landet mehr minderwertige Fast Fashion in den Containern. Günstig hergestellte Textilien können aber nicht weiterverkauft werden. Außerdem sind viele Kleidungsstücke schmutzig oder kaputt.
9: Es ist sehr schade eigentlich, weil alles, was wir sozusagen an Einnahmen aus diesem Altkleidergeschäft hatten, ist bei uns wirklich in soziale Initiativen und soziale Projekte geflossen.
2: Wer in Bamberg Altkleider abgeben möchte, muss nun auf den Wertstoffhof oder die Laufer Mühle ausweichen. Rund 80 Tonnen Kleidung landen im Jahr in den 13 Containern der gemeinnützigen Organisation. Ein Container steht direkt vor dem Secondhand-Laden der Laufer Mühle. Volker Hüteroth vom Kreislaufkaufhaus der Laufer Mühle öffnet den Container. Zahlreiche Tüten mit Altkleidern fallen ihm entgegen.
10: Zuletzt haben wir geleert gestern Vormittag und jetzt haben wir heute 15 Uhr und der ist halt wieder schon rappelvoll.
2: Die Laufer Mühle verkauft nur einen Teil der Altkleider im Laden. Der Rest geht an eine Recyclingfirma. Selina Hoppe, Geschäftsführerin der R&H Textil Recycling GmbH, findet zwischen all den Altkleidern auch Schirme, Tassen und sogar Messer.
11: Alle gute Bekleidung, die lose drinnen ist oder unverpackt, wird dann kontaminiert und auch Abfall. Von dem, was übrig bleibt und gut ist, lässt sich auch aktuell gerade mal 50% als Gebrauchskleidung noch verwenden. Der Rest muss in Recyclingprozesse gehen, sprich Putzlappen, Reiswolle oder Faser-zu-Faser-Recycling, was alles sehr kostenaufwendiger Prozesses.
2: Künftig sollen in Deutschland auch Bekleidungshersteller stärker in die Pflicht genommen werden und sich am Recycling von Altkleidern beteiligen. Aber eins ist sicher, es verschwinden immer mehr Container aus dem Stadtbild.
3: Die Zeit, es ist jetzt 22.45 Uhr.
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3: Im November stehen in den USA Zwischenwahlen an. Stand jetzt deutet alles darauf hin, dass die Republikaner um Präsident Trump an Einfluss verlieren werden. Trump selbst wiederum sät schon Zweifel daran, dass bei den Wahlen alles mit rechten Dingen zugehen wird. In einer Fernsehansprache behauptete der Präsident gestern, das US-Wahlsystem sei anfällig für Manipulationen. Außerdem sagte er, die Präsidentschaftswahl 2020 sei von China beeinflusst worden, also jene Wahl, bei der Trump seine Niederlage bis heute nicht anerkennt. Die Antwort aus Peking ließ nicht lange auf sich warten. Sebastian Hesse berichtet aus Washington.
13: Dass China die massiven Vorwürfe zur besten Sendezeit nicht unkommentiert auf sich sitzen lassen würde, war abzusehen. Doch um den Disput nicht allzu hoch zu hängen, war es am Sprecher des Außenministeriums in Peking, Lin Qian, sich in seiner täglichen Pressekonferenz gegen Trumps Verbalattacke zu verwahren.
14: Die amerikanischen Vorwürfe sind reine Lügenmärchen und böswillige Verunglimpfung, die längst als kompletter Unsinn widerlegt sind. China hat immer das Prinzip der Nichteinmischung in innere Angelegenheiten anderer Länder eingehalten. Wir haben kein Interesse an amerikanischen Präsidentschaftswahlen und haben uns da niemals eingemischt.
13: Trump hatte vergangene Nacht in einer Fernsehansprache behauptet, China sei verantwortlich für den größten Hackerangriff der Geschichte auf amerikanische Wählerdaten.
15: period of years, starting during the 2020 election cycle, the People's Republic of China.
13: Über 200 Millionen Datensätze von US-Wählern habe China sich über mehrere Jahre hinweg angeeignet.
15: China's illicit acquisition of 220 million US voter files.
13: China konterte Trumps Anschuldigungen, indem es seinerseits behauptete, die internationale Staatengemeinschaft sähe kristallklar, wer wahllos weltweit fremde Regierungen, Unternehmen und normale Bürger ausgespäht habe, wer massenhaft persönliche Daten von Bürgern anderer Staaten gestohlen habe. Auf die Person Trump ging der Außenamtssprecher nicht ein, obwohl der US-Präsident seine Vorwürfe auch persönlich gemacht hatte, mit der Behauptung, China habe über Jahre hinweg versucht, seine Wahlerfolge zu verhindern.
15: They fought like hell not to have Donald Trump to win, and for good reason.
13: Wie verrückt und aus gutem Grund hätte China gekämpft, um einen Sieg Trumps zu verhindern. Als Beispiel nannte er seine Zollpolitik. Ohne explizit seine Falschbehauptung zu wiederholen, ihm sei die Präsidentschaftswahl 2020 gestohlen worden, schwang diese widerlegte Behauptung dennoch mit. Trump nannte 2020 als das Jahr, in dem Chinas Einflussnahme angeblich begonnen habe. Peking konterte mit einem Appell.
14: Wir fordern die USA auf, zu ein wenig Selbstreflexion, ihr unbegründetes Verleumden von China zu unterlassen, China aus ihrem Wahlkampf herauszuhalten und mehr zu tun, was den chinesisch-amerikanischen Beziehungen förderlich ist.
13: Und während das chinesische Außenministerium den Schlagabtausch mit Trump führte, eröffnete Chinas Staats- und Parteichef Xi Jinping in Shanghai die World AI Conference, eine internationale Konferenz und Fachmesse zum Thema künstliche Intelligenz. Sein Auftritt dort wurde auch als neuerlicher Versuch gewertet, den KI-Vorreiter und Hauptrivalen USA bei dieser Zukunftstechnologie herauszufordern. Gestern unterzeichneten in Shanghai 29 Nationen eine Vereinbarung zur Gründung einer Weltorganisation zur Zusammenarbeit bei künstlicher Intelligenz, kurz WACO, mit Sitz in Shanghai.
3: Der Präsident aus dem Weißen Haus hatte sich gestern Abend zur besten Sendezeit an die Nation gewandt. Trumps Rede war sprunghaft, die Botschaft dagegen eindeutig. Ein äußerer Gegner, also China, und Gegner innerhalb des amerikanischen Staatsapparats hätten gemeinsam versucht, seine Wiederwahl 2020 zu verhindern. Die sei ihm gestohlen worden. Darüber hat meine NDR-Kollegin Nina Zimmermann mit Jason Stanley gesprochen. Der US-amerikanisch-deutsche Philosoph und Faschismusforscher hat im vergangenen Jahr aus Sorge über die politische Entwicklung die Yale University verlassen. Heute lehrt er in Kanada an der Universität von Toronto. Was will Trump erreichen? Was ist seine Strategie? Das war die erste Frage an Jason Stanley.
16: Also, das ist alles alt, was er sagt. Er weiß, dass die Demokraten werden die Zwischenwahlen gewinnen, wenn das free and fair ist. So, er probiert verschiedene Möglichkeiten aus. Ich glaube nicht, dass er weiß genau, was er machen wird. Er weiß nur, dass er kein free and fair election haben kann. So. Er hat also gestern behauptet, dass China in die Wahl eingemischt war. Aber er hat so vor ein paar Monaten behauptet, dass Iran habe sich in die Wahl von 2020 eingemischt. Und jetzt will er also die Wählerlisten bereinigen. Und er wird auch ICE benutzen, um Wählen zu bedrohen. Er war sehr bedrohlich gestern über mögliche Wählen.
17: Würden Sie sagen, Donald Trump hat da mit Erfolg, also Sie sprechen ja letztendlich auch davon, eine Wahl jetzt schon für den Herbst zu manipulieren, oder?
16: Ja, yeah, ich meine, er spricht offen darüber. Und ich war am Fernsehen in den Vereinigten Staaten vor kurzem mit Joe Walsh, ein ehemaliger republikanischer Abgeordneter, und der meinte, dass seine ehemaligen republikanischen Freunde sagen alle im Congress sagen alle, okay, wir müssen keine Sorgen machen, Trump hat einen Plan für die Zwischenwahlen, und wir sehen dieses Plan jetzt. Ich glaube nicht, ob es erfolgreich wird, wissen wir nicht. Aber ich glaube, die Demokraten müssen bei 20 Punkte gewinnen, bei 20% gewinnen, um eine Chance zu haben. Weil the Supreme Court wird alles machen, um Republikaner an die Macht zu behalten. Und er hat schon so viel gemacht, um die Zwischenwahlen zu gewinnen, zum Beispiel Gerrymandering.
17: Ja, da vielleicht da nochmal zur Erklärung. Unter Gerrymandering versteht man eben die bewusste parteipolitische Veränderung, Manipulation von Wahlkreisen, bei der die Grenzen eben so gezogen werden, dass die herrschende Partei sich einen Vorteil, vielleicht auch unfairen Vorteil bei künftigen Wahlen verschafft. Jetzt, Herr Stanley, wenn Sie sagen, die Demokraten müssten bis 15 bis 20 Prozentpunkten Vorsprung gewinnen, um auch die strukturellen Vorteile der Republikaner auszugleichen, was sagt das denn über den Zustand der amerikanischen Demokratie?
16: Es gibt keine amerikanische Demokratie. Ich meine, wir haben immer systematische Probleme gehabt, aber jetzt ist es ganz offen. Ich meine, wir haben diese... Wir haben so viel Gerrymandering in verschiedenen Bundesländern. Zum Beispiel in North Carolina gibt es so 51% Prozent der Bevölkerung wählt für Demokraten, aber fast alle Abgeordneten von North Carolina sind republikanisch. So, Tennessee ist keine Demokratie, weil sie haben zum Beispiel Memphis, nachdem unsere Supreme Court the Voting Rights Act im Grunde genommen zu Ende gebracht hat, haben sie so viel Gerrymandering gemacht, dass die schwarze Bevölkerung im Süden überhaupt keine Macht mehr haben im Wahl, keine Wahlmacht. So, es ist keine Demokratie, aber man kann immer noch wählen gewinnen, aber man muss bei sehr viel gewinnen.
3: Sagt der Philosoph und Faschismusforscher Jason Stanley von der Universität Toronto.
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3: Von einem Auftrittsverbot mit politischem Hintergrund spricht der Rapper Danger Dan. Er wollte in dieser Woche gemeinsam mit dem Pianisten Igor Levit einen neuen Song in der Sendung Die Anstalt spielen. Doch kurz vor der Aufzeichnung hat die ZDF-Intendanz ihr Veto eingelegt. Joschka Brings über den Fall und das Lied.
18: Es gibt jetzt zwei Optionen, beide machen Stress. Eine ab morgen schon, die andere ab jetzt.
19: In Keine Angst von Danger Dan gibt es eine Schritt-für-Schritt-Anleitung. Wie könnten geheime Strukturen geschaffen werden, um sich gegen Rechtsextreme zu stellen? Es geht um Spraydosen, das Vermeiden von Fingerabdrücken und Telefonüberwachung. Ganz ohne satirische Ebene.

0: redet nicht mit denen.
1: Hier muss ich einmal unterbrechen für einen aktuellen Verkehrshinweis. Achtung, Falschfahrer auf der A1 Hamburg Richtung Bremen. Zwischen Dreieck Norderelbe und Maschener Kreuz kommt Ihnen ein Falschfahrer entgegen. Fahren Sie äußerst rechts und überholen Sie ihn nicht. Ich wiederhole nochmal, auf der A1 Hamburg Richtung Bremen. Zwischen Dreieck Norderelbe und dem Maschener Kreuz ist ein Falschfahrer unterwegs. Vorsicht in beiden Richtungen. Und jetzt zurück zum Beitrag über Danger Dan im Streit mit dem ZDF.
2: In der ZDF-Sendung Die Anstalt sollten Danger Dan und Igor Levit den Song spielen, inhaltlich eingebettet in die Satire-Sendung. Doch nun argumentiert der Sender, der Text des Liedes könnte als Aufruf zu Gewalt verstanden werden und der stehe im Widerspruch zu den eigenen Programmrichtlinien.
3: Im Zuge der Sendungsvorbereitung ergab die intensive redaktionelle Bewertung, in die auch die Geschäftsleitung des ZDF involviert war, dass dieser Widerspruch im Anschluss an die mehr als 7-minütige Live-Performance auf der Bühne nicht aufzulösen war.
2: Keine Angst empfiehlt ausführlich das sogenannte Outing von Nazis, also eine Veröffentlichung ihrer Adressen und Arbeitsstellen. Und gegen Ende des Songs suggeriert der Text dann auch körperliche Gewalt.
0: Also

0: Eine Solidaritätsbekundung an die Linksradikalen aus dem Antifa-Ost-Prozess und dem Budapest-Komplex, denen gewaltsame Überfälle auf Neonazis vorgeworfen wurden. Der Song ist 7 Minuten lang und trägt eher textlich. Musikalisch wiederholt er sich trotz ansteigender Dramatik. Das passt zur musikalischen Herkunft des Künstlers. Danger Dan ist Rapper. Er wurde als Teil der Antilopen-Gang bekannt und engagiert sich seit Jahren gegen Rechtsextremismus und Antisemitismus. 2021 veröffentlichte er das Klavieralbum »Das ist alles« von der Kunstfreiheit gedeckt.
1: Hier muss ich noch einmal dazwischen gehen. Es gibt einen weiteren Falschfahrer. Achtung, auf der A73 Nürnberg Richtung Bamberg zwischen Erlangenbruck und Möhrendorf kommt Ihnen ein Falschfahrer entgegen. Fahren Sie äußerst rechts und überholen Sie nicht. Auf der A73 Nürnberg Richtung Bamberg zwischen Erlangenbruck und Möhrendorf. Dort ist ein Falschfahrer unterwegs. Vorsicht bitte in beiden Richtungen.
0: Danger Dan gibt an, vom ZDF-Justiziar für den Text von »Keine Angst« schon vor einigen Wochen grünes Licht bekommen zu haben. Ihm sei klar gewesen, dass das Lied nicht allen gefallen und Debatten auslösen würde, schreibt der Rapper auf Instagram.
2: Dass wir jetzt aber schon an dem Punkt angekommen sind, an dem eine ZDF-Intendanz autoritär in Sendungen eingreift, antifaschistisches Liedgut verbietet und eine Begründung verweigert. Das erschüttert uns. Und das nennt man nicht Demokratie. Das ist ein autoritärer Akt.
0: Das Team der Satire-Redaktion Die Anstalt distanzierte sich von der Ausladung durch die Leitung des Senders.
3: Wir empfinden die Entscheidung als mutlos, gerade jetzt, wo rechtsextreme Gewalt wieder stark zunimmt. Wir hätten es als öffentlich-rechtliche Pflicht angesehen, das Lied zu präsentieren und danach zu diskutieren.
0: Das ZDF hat am Nachmittag angekündigt, dass sich schon am Samstag eine Aspekte-Sondersendung dokumentarisch-journalistisch mit dem Lied und dem Thema Widerstand gegen Rechtsextremismus auseinandersetzen soll.
1: Und zwar morgen im ZDF ab 23.35 Uhr. Das ist wieder so eine Woche, in der das Private politisch ist und das Politische privat. Der Unionsfraktionschef Jens Spahn und sein Ehemann, der Journalist Daniel Funke, sind Eltern geworden. Der leibliche Vater ist nach Medienberichten Daniel Funke und das Kind zur Welt gebracht hat offenbar eine Leihmutter in den Vereinigten Staaten. Das hat Diskussionen ausgelöst, deren unterschiedliche Positionen beleuchten wir nach den Nachrichten um 23 Uhr.

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1: Um 23 Uhr mit Ronald Lessig. Die Diskussion über Unionsfraktionschef Spahn und seine Inanspruchnahme einer Leihmutter gewinnt an Schärfe. Aus Landesverbänden wurden heute Rücktrittsforderungen laut. Außerdem will sich das CDU-Präsidium mit dem Fall beschäftigen. Auch Spahn persönlich hat sich inzwischen geäußert. Der Fraktionschef sagte der Bild, er lege die Entscheidung über seine politische Zukunft in die Hände der Abgeordneten von CDU und CSU. Für ihn selbst gebe es jedenfalls nichts Wichtigeres als seine Familie. Die USA haben eine weitere nächtliche Serie von Attacken gegen den Iran begonnen. Das zuständige Regionalkommando des US-Militärs teilte mit, dass die siebte Nacht in Folge Angriffe gegen das iranische Militär gestartet worden seien. US-Präsident Trump hatte gedroht, den Druck auf Teheran zu erhöhen, weil es die Schifffahrt in der Straße von Hormuz behindere. Der Iran feuerte seinerseits Raketen auf mit den USA verbündete Staaten im Nahen Osten ab, darunter Katar und Kuwait. Der Streit innerhalb der AfD über die Listenplätze für die NRW-Landtagswahl im kommenden Jahr reißt in der Partei immer tiefere Gräben. Die Bundesspitze denkt offenbar darüber nach, Landeschef Vinzenz und den gesamten Vorstand des Amtes zu entheben. Auf dem AfD-Landesparteitag waren fast nur Mitglieder auf der Liste gelandet, die für Vinzenz Kurs stehen, zum Missfallen von Co-Parteichefin Weidel. Zu den Hintergründen aus Berlin, Gabor Hallas.
2: Das sind zwei Lager, die sich seit einiger Zeit schon feindlich gegenüberstehen. Auf der einen Seite eben Martin Vinzenz, der Landeschef, der steht für AfD-Verhältnisse eher gemäßigt da. Und auf der anderen Seite der Bundestagsabgeordnete Matthias Helfferich, der zum extremen Lager gehört. Und dieser Riss, der zeigt sich aber eben auch in der Bundesspitze, weil Alice Weidel eher bei Helfferich ist und Chrupalla eher bei Vinzenz. Da geht es natürlich um die Frage, wohin steuert die Partei? Und Alice Weidel hat auf dem Bundesparteitag vor zwei Wochen ja ihre Leute durchgesetzt. Damit hat sie sich vielleicht auch nicht nur Freunde gemacht. Insofern gehört das auch so ein bisschen zu den Nachwehen jetzt des Bundesparteitags.
1: Aus dem Gazastreifen werden Tote und Verletzte nach einem israelischen Angriff gemeldet. Er soll sich während eines Begräbnisses ereignet haben. Berichten zufolge hatten sich Trauernde versammelt, um einen Menschen zu begraben, der bei einem früheren Angriff heute ums Leben gekommen war. Von örtlichen Ärzten hieß es, mindestens 7 Menschen seien getötet worden und mehr als 20 verletzt. Das waren die Nachrichten. Das Wetter in Deutschland. In der Nacht meist trocken, im Osten und Süden teilweise Schauer und Gewitter bei 18 bis 12 Grad. Morgen gebietsweise Schauer, in der Mitte und im Süden kräftige Gewitter, sonst ist es meist trocken. Die Höchstwerte liegen zwischen 19 Grad in Nordfriesland und 29 Grad am Oberrhein bei schwachem Wind um Ost. Die Zeit, es wird 23.03 Uhr.
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3: Achtung, Falschfahrer auf der A7. Zwischen dem Elbtunnel und dem Maschener Kreuz kommt Ihnen ein Falschfahrer entgegen. Fahren Sie äußerst rechts und überholen Sie nicht. Auf der A7 zwischen dem Elbtunnel und dem Maschener Kreuz ist ein Falschfahrer unterwegs. Vorsicht dort in beiden Richtungen. Außerdem Falschfahrer auf der A73 Nürnberg Richtung Bamberg. Zwischen Erlangenbruck und Möhrendorf kommt Ihnen ebenfalls ein Falschfahrer entgegen. Fahren Sie äußerst rechts und überholen Sie auch hier nicht. Ich wiederhole nochmal, auf der A73 Nürnberg Richtung Bamberg. Zwischen Erlangenbruck und Möhrendorf ein Falschfahrer. Vorsicht in beiden Richtungen. Die amtliche Unwetterwarnung für Teile von Sachsen, Mecklenburg-Vorpommern, Thüringen, Sachsen, Anhalt, Niedersachsen, Berlin, Bayern sowie Brandenburg und Baden-Württemberg. Es treten schwere Gewitter auf mit starkem Regen bis zu 40 Litern pro Quadratmeter, Hagel mit einer Korngröße bis zu 3 Zentimeter und Sturmböen mit Windgeschwindigkeiten bis zu 100 Stundenkilometern. Vermeiden Sie den Aufenthalt im Freien. A1 Lübeck Richtung Hamburg. An der Norderelbbrücke staut es sich in beiden Richtungen. Der Grund ist ein Schwertransport. Die A2 Dortmund Richtung Hannover. Zwischen Bad Eilsen und Lauenau 4 Kilometer stockender Verkehr. Autobahn 3 Frankfurt Richtung Köln. Zwischen Neustadt-Wied und Bad Honnef-Linz 3 Kilometer Stau. A3 Würzburg Richtung Passau. Zwischen Erlangen-Tennenlohe und Kreuz Nürnberg 7 Kilometer stockender Verkehr. Jetzt die A5 Basel Richtung Karlsruhe zwischen Offenburg und Achern, 6 Kilometer Stau nach einem Unfall. A5 Karlsruhe Richtung Basel zwischen Lahr und Herbolzheim, 5 Kilometer Stau, Verzögerung bis zu 45 Minuten. Dann die A7 Kassel Richtung Hannover zwischen Lutterberg und Hedemünden, 6 Kilometer stockender Verkehr. Nochmal A7 Fulda Richtung Würzburg zwischen Fulda Dreieck und Bad Brückenau-Wildflecken, 10 Kilometer Stau. Und eine Meldung noch von der Autobahn 46, Wuppertal Richtung Düsseldorf. Zwischen Wuppertal-Oberbarmen und Wuppertal-Wichlinghausen staut es sich auf einer Länge von 3 Kilometern. Dort ist wegen Bergungsarbeiten nur ein Fahrstreifen frei.
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3: Mit Philipp Kaber von NDR Info in Hamburg. Ich wünsche Ihnen einen guten Abend. Ein deutscher Spitzenpolitiker nutzt im Ausland ein Vorgehen, das in Deutschland verboten ist. Es geht um Jens Spahn, den Chef der Unionsfraktion. Nach der Geburt seines Sohnes durch eine Leihmutter in den USA steht er politisch zunehmend unter Druck. Die Frage lautet inzwischen nicht mehr nur ob, sondern wie sehr das dem Vertrauen in den Rechtsstaat schadet. Spahns Partei, die CDU, lehnt Leihmutterschaft ab. Und auch er selbst hatte sich gegen eine Legalisierung ausgesprochen. Georg Schwarte.
4: Nach wachsender Kritik, auch aus den eigenen Reihen und der ersten Rücktrittsforderung des CDU-Landesverbandes Mecklenburg-Vorpommern, hat sich jetzt auch der Kanzler zur Leihmutterschaftsfrage rund um Unionsfraktionschef Spahn geäußert. Zuvor hatte es bereits massive Kritik von Kirchen, aber auch aus der Frauenunion der CDU gegeben.
5: Mir ist bewusst, dass dieses Thema in seiner ganzen Dimension menschlich, juristisch, gesellschaftlich, ethisch sehr viele Menschen im Augenblick in Deutschland aus diesem aktuellen Anlass bewegt.
4: Am Mittwoch war bekannt geworden, dass Spahn und sein Ehemann Eltern geworden sind per Leihmutterschaft in den USA. In Deutschland ist eine Leihmutterschaft verboten. Die CDU und auch Jens Spahn selbst hatten sich in der Vergangenheit stets gegen eine Legalisierung der Leihmutterschaft hierzulande ausgesprochen. Der Vorsitzende der CDU Mecklenburg-Vorpommern Peters sagte, Spahn sei als Fraktionschef nicht mehr tragbar. Auch aus dem Berliner Landesverband gibt es erste Rücktrittsforderungen. Kanzler Merz verteidigte jetzt Jens Spahn auf die Frage eines Journalisten nicht explizit, sondern las am Rande einer Pressekonferenz zum deutsch-französischen Ministerrat ein offenbar vorbereitetes Statement ab.
5: Wir haben dazu in Deutschland eine klare Rechtslage. Wir haben in der Partei, in der CDU, einen Parteitagsbeschluss. Ich sehe nicht, dass an der Rechtslage oder an dem Parteitagsbeschluss Änderungen vorgenommen werden sollen. Und alles Weitere werden wir in der nächsten Sitzung des Präsidiums der CDU Deutschlands besprechen.
4: Spahn sieht sich zunehmend dem Vorwurf der Unglaubwürdigkeit ausgesetzt. Hauptkritikpunkt: Er handle als Privatmann anders als in seiner politischen Funktion.
3: Leihmutterschaft ist in Deutschland verboten und eine Gesetzesinitiative der FDP zu diesem Thema, die ist vor einigen Jahren gescheitert. Und auch der damalige Bundesgesundheitsminister Jens Spahn war dagegen. Wir schauen uns dieses Thema an in der ARD-Infonacht aus verschiedenen Perspektiven. Vorhin haben wir Alice Schwarzer gehört, die sich klar gegen Leihmutterschaft positioniert. Sie nennt Leihmutterschaft Menschenhandel. Und jetzt hören wir die Perspektive von einem, der sich möglicherweise über diesen Fall freut, weil er die Diskussion über Leihmutterschaft wieder in die Öffentlichkeit trägt. Jens Landwehr ist der Gründer der Feel Community, ein Verein zur Förderung der Legalisierung der Leihmutterschaft. Ihn hat Tobias Strauß vom WDR gefragt, wie typisch der Fall von Jens Spahn und seinem Partner ist.
6: Also erstmal möchte ich sagen, ich freue mich tatsächlich sehr darüber und möchte den beiden auch von dieser Stelle nochmal ganz herzlich gratulieren. Ja, typisch sind beide Fälle eigentlich nicht, denn es sind im Wesentlichen Heteropaare, die diesen Weg gehen, also zu mindestens mal 70%. Und oft ist eben ein langer, langer Leidensweg steht dort den Paaren erstmal bevor. Oft ist es ja so, dass sie ins europäische Ausland nochmal gehen, um verschiedene IVF-Verfahren zu testen, um selber eben genetische Eltern zu werden, weil das auch selbst das in Deutschland ja oft nicht geht. Und ja, auch wenn das nicht funktioniert, dann kommt ganz am Ende, bei manchen Paaren bleibt dann der Wunsch so stark, dass sie sagen, ja, Leihmutterschaft ist eine Möglichkeit, die wir nochmal in Betracht ziehen, auch wenn es in Deutschland eben nicht geht. Also das ist eigentlich der typischere Fall als der von Jens Spahn. Aber er ist natürlich jetzt ein prominentes Beispiel.
7: Und dann geht man in die USA oder sucht man sich zum Beispiel als Paar auch eine Freundin im Umfeld, die sagt, komm, ich mach das für euch?
6: Also es mag sein, dass es diese privaten Arrangements gibt, aber das ist eher untypisch. Also heute ist es so, dass die Paare sich dann eben online informieren. In Deutschland ist es ja so, dass man offiziell nicht darüber sprechen darf. Mhm. Also insbesondere die Fertilitätsmediziner, die Kliniken, wo die Paare ja oft dann über Jahre schon in Behandlung sind, dürfen offiziell darüber nicht sprechen. Unter der Hand wird es natürlich dann trotzdem getan. Aber ansonsten informieren sich die Paare dann halt online und dann kommen sie halt, geraten sie an Agenturen und das ist in der Regel, wird das ethisch und medizinisch korrekt in den USA zum Beispiel oder auch in Kanada gemacht. Aber es gibt eben auch dann die Negativbeispiele in Ländern, wo es aus unserer Sicht nicht so optimal abläuft. Das ist natürlich deutlich günstiger. Insofern ist es sehr, sehr unfair auch wiederum, weil der Preis hier entscheidet oder das, also das Einkommen letztendlich oder das verfügbare Einkommen darüber entscheidet, wie ethisch man das Ganze angehen kann.
7: Ja, also man bezahlt in den USA wohl so was von um die 150.000 Euro, um sich seinen Kinderwunsch zu erfüllen. Das ist natürlich gesellschaftspolitisch schon ein Problem, wenn sich das dann nicht jeder leisten kann.
6: Ja, richtig. Aber das ist ja eine Motivation dafür, dass wir sagen, das sollte in Deutschland eben auch möglich sein, weil die Kosten entstehen ja auch, die hohen Kosten natürlich durch unterschiedliche Faktoren sind das, aber letztendlich auch Reisekosten. Und das ist ja sozusagen aus der Hand der Paare hier aus Deutschland. Aber wenn das hier in Deutschland möglich wäre, dann würden ja die Kosten ganz anders zusammengesetzt werden und man hätte einfach eine viel bessere Handhabe, das auch fair zu organisieren, diesen Prozess und insbesondere eben ethisch und medizinisch und juristisch sauber aufzusetzen.
7: Ja, aber selbst wenn man das alles sauber hätte, dann bleibt es ja so, dass man für ein Kind bezahlt. Wie gucken Sie auf dieses Konzept grundsätzlich?
6: Ja, das ist halt sehr stark mit Vorurteilen besetzt. Vielleicht ist hier der Jens Spahn ein ganz gutes Beispiel, weil er hat ja selber sich dagegen ausgesprochen noch vor einigen Jahren, wie er jetzt im Februar in der CDU am Parteitag abgestimmt hat, wissen wir nicht. Vielleicht wird er uns das im Nachgang noch sagen. Aber
7: da gab's einen Antrag,
6: er hat ja offensichtlich. Ja, genau. Da gab es einen Antrag, der mehrheitlich eben sich auch dagegen ausgesprochen hat. Und jetzt habe ich Ihre Frage vergessen. Die müssen jetzt nochmal ganz kurz
7: für ein Kind zu bezahlen. Also ich meine, die Emma titelt jetzt auch schon, auch Spahn hat gekauft und Frauenrechtsorganisationen wie Terre des Femmes sagen, das ist eigentlich Menschenhandel.
6: Richtig, das ist eben unsachlich, diese Argumentation. Ich habe es auch gesehen, wie die Emma das jetzt wieder aufgezogen hat. Das ist natürlich auch nicht überraschend, aber es ist überhaupt nicht sachlich. Also sachlich wäre, wenn man sich wissenschaftlich damit auseinandersetzt, wenn man auch die vielen Studien, die es insbesondere in Europa, auch aus UK, Irland oder auch Holland gibt dazu, auch mit tausenden von Interviews mit Leihmüttern, was überhaupt die Motivation ist. Und es ist halt völlig falsch, dort von Ausbeutung zu sprechen, wenn in irgendeinem einer Weise ein Zwang dahinter steht, dann lehnen wir das dann selbstverständlich ab, wie natürlich auch anderen Formen des Zwanges, also Zwangsprostitution, was auch immer, wird natürlich abgelehnt, das ist ganz klar. Aber ich glaube, das kann man Jens Spahn auch unterstellen, dass er sich diesen Prozess hier ganz genau angeguckt hat und wenn er sich nicht sicher gewesen wäre zusammen mit seinem Mann, dass dieser Prozess eben komplett ethisch und freiwillig abläuft, hätte er es sicher nicht gemacht.
7: Würden Sie sagen, ist es jetzt anderen Paaren vielleicht sogar schuldig, sich für die Legalisierung von Leihmutterschaft einzusetzen, wenn es schon seine Partei nicht tut?
6: Ja, ich bin gespannt, wie er jetzt mit dem Thema weiter umgeht. Also seine Fraktion wird ihn sicher dazu befragen. Und
7: gibt schon die ersten Rücktrittsforderungen von der Frauenunion?
6: Ja, soweit würde ich tatsächlich nicht gehen. Ich freue mich eher darüber, dass er offensichtlich dazugelernt hat. Und so kann er natürlich auch ein Role Model sozusagen sein dafür, wie sich eine Einstellung auch ändern kann.
3: Und das war Jens Landwehr, der Gründer der Feel Community, einem Verein zur Förderung der Legalisierung der Leihmutterschaft.

0: Die Zeit jetzt 23.15 Uhr.
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0: König des Nordens, dieser Spitzname sagt viel über die Anerkennung, die sich Andy Burnham als Bürgermeister von Manchester erworben hat. In der englischen Industriemetropole hatte sich Burnham für bezahlbaren Nahverkehr, Wohnungsbau und die Gesundheitsvorsorge eingesetzt. Themen und Erfahrungen, die der Labour-Politiker künftig als neuer britischer Premier anknüpfen will. Heute hat ihn der Parteitag zum neuen Labour-Chef gewählt und damit den Weg frei gemacht für die Nachfolge von Keir Starmer in der Downing Street. Christoph Prössel aus dem Studio London stellt Burnham vor.
2: Andy Burnham hat in den vergangenen Wochen immer wieder eine Idee vorgetragen. Es ist seine Vision, wie er Großbritannien nach vorne bringen will, wie er Wachstum generieren möchte. Die Regionen sollen gestärkt werden, mehr Macht für lokale Verwaltungen, vor allem in den Ballungsräumen. Griffig formulierte Andy Burnham, dass er deswegen Teile der Administration in der Downing Street nach Manchester verlegen werde. Ich werde auch vor Ort sein. Es ist wirklich wichtig, einen neuen Schwung zu zeigen, wie wir Macht aus Westminster verlagern. Ich möchte Wachstum in allen Regionen fördern. In Manchester habe ich bewiesen, wie wir Wachstum schaffen können. Das ist Andy Burnhams Geschichte. Der Politiker aus dem Norden, der auch einen leicht nordenglischen Akzent hat, will die Regionen stärken. Eigenverantwortlichkeit für die Politiker vor Ort, mehr Budgetrechte, eigene Steuer. Einnahmen, so sieht der Plan aus. Für deutsche Ohren klingt das ungewöhnlich, weil in der Bundesrepublik der Föderalismus stark ist und Steuereinnahmen auch auf kommunaler Ebene abgeschöpft werden. Im Vereinigten Königreich ist das anders. Großbritannien ist extrem zentralisiert. Wenn in der Region eine Großinvestition ansteht, müssen die Politiker in London für die Finanzierung werben. Es ist bemerkenswert, dass Andy Burnham mit einer solchen nüchternen Vision, die eher mit der Theorie des Staatsaufbaus zu tun hat, Zuhörer gewinnt. Vielleicht auch, weil er so normal klingt, auch selbstkritisch sein kann.
3: My generation of politicians, I think, has failed in many ways.
2: Seine Politikergeneration habe in zahlreichen Bereichen versagt.
3: In that the country isn't where it should be. The country needs lifting up.
2: Das Land sei nicht dort, wo es stehen müsste. Das Land müsse aufgerichtet werden. Das ist genau das, was viele Menschen empfinden. Burnham verspricht viel, die Erwartungen an ihn sind hoch. Keir Starmer musste erleben, wie schnell die Stimmung im Land sich drehen kann. 2024 erlangte Starmer einen fulminanten Sieg für Labour. Zwei Jahre später fegte ihn eine verlorene Regional- und Kommunalwahl aus dem Amt. Von Starmer hatten die Menschen eben auch sehr viel erwartet. Doch Reformen, und das dürfte Andy Burnhams Herausforderung sein, brauchen Zeit. Burnham wird auch wahrgenommen als nahbar, der nette Nachbar von nebenan. Ganz anders als Keir Starmer, der immer der Anwalt war und als posch galt, als vornehm, aus gutem Hause, obwohl sein Vater Handwerker war. Andy Burnham hat interessanterweise eine Karriere hingelegt, die durchaus mit Establishment überschrieben werden könnte. Nach dem Studium fing er in einem Abgeordnetenbüro in Westminster an. Mit 31 zog er selbst als Volksvertreter ins Parlament ein, wurde später sogar Minister. Seit 2017 war er Bürgermeister von Manchester, nachdem er erfolglos für den Parteivorsitz kandidiert hatte. Diesmal hat es also geklappt. Parteivorsitzender ist er schon mal. Am Montag dürfte er zum Premier gekürt werden. Ganz maßgeblich dazu beigetragen haben dürfte seine Erfahrung aus Manchester und die Geschichte regionaler Entwicklung, die er so glaubhaft verkörpert. Maurice Lang, Analyst bei der Denkfabrik Center for Cities.
4: So it's a political message in the sense that.
2: Das ist eine politische Nachricht in dem Sinn, dass Menschen außerhalb von London sich abgegrenzt fühlen von den Entscheidungen, die in London getroffen werden. Nun soll es also mehr Entscheidungen nahe bei den Menschen geben, damit können sich viele verbinden.
4: One which people can identify with and get behind.
2: Aus seiner Sicht ist eine weitere Föderalisierung, eine Auslagerung der Macht in die Regionen, für das Wachstum essentiell. Und Wachstum ist das Wichtigste, was Großbritannien jetzt braucht.
0: Und zwischendurch kurz die Entwarnung für die A1 Hamburg Richtung Bremen. Kein Falschfahrer mehr zwischen Dreieck Norderelbe und Maschener Kreuz. Die Entwarnung gilt auch für die A7 Hannover Richtung Hamburg. Kein Falschfahrer mehr zwischen dem Elbtunnel und dem Maschener Kreuz. Wegen zur Schaustellung extremistischer Symbole hat ein russisches Gericht heute den Oppositionspolitiker Boris Nadjezdin verurteilt. Das Symbol, an dem das Gericht Anstoß nahm, war ein Bild von Alexei Nawalny, dem Oppositionspolitiker, der vor 2 Jahren in Haft gestorben war. Obwohl die Strafe vergleichsweise niedrig ist, hat sie weitreichende Folgen, berichtet Philipp Rayon aus dem Studio Moskau.
5: 1.000 Rubel, umgerechnet 11 Euro. Ein Bußgeld in dieser Höhe hat ein Gericht gegen den Kreml- und Kriegskritiker Boris Nadjezdin verhängt. Heute war es natürlich ein einzigartiger Gerichtsprozess. Ich denke, dass er in die Geschichte der russischen, wenn man sie so nennen darf, Rechtsprechung eingehen wird. Die Entscheidung war im Grunde genommen zu erwarten. Es wäre schon seltsam gewesen, wenn der Richter mich freigesprochen hätte, auch wenn er eine Wahl hatte. Laut regierungskritischem Medium SotaVision wurde Nadjezdin wegen eines verlinkten Videos bei Telegram verurteilt. Das hatte er zwar nicht erstellt, aber weiterverbreitet. In dem Filmchen war auch der in Haft verstorbene Oppositionspolitiker Nawalny zu sehen. Das Gericht bewertete das als zur Schaustellung extremistischer Symbole. In der Sitzung hatte er an den gesunden Menschenverstand des Gerichts appelliert. Das geht aus einem Mitschnitt hervor, den er im Anschluss an den Prozess auf seinem Telegram-Kanal veröffentlichte. Euer Ehren, Sie müssen die Wahl treffen. Man kann hier mitmachen, dann gehen Sie in die Geschichte als einer der Co-Autoren dieses fabelhaften Prozesses ein. Oder man kann rechtmäßig vorgehen. Rechtmäßig. Und gemäß dem gesunden Menschenverstand. Das Resultat wäre dann ein anderes. Deshalb bitte ich Sie, mich freizusprechen und freizulassen. Anders als angekündigt war Boris Nadjezdin doch selbst persönlich bei Gericht erschienen, in seinem Heimatort, dem Moskauer Vorort Dolgobrudny. Mitgebracht hatte er eine Medaille des russischen Justizministeriums, die er vor einigen Jahren für seine Verdienste rund um den russischen Strafvollzug bekommen hatte. Und die nötigen Habseligkeiten, falls er zu einer mehrtägigen Haftstrafe in genau diesem Strafvollzug verurteilt worden wäre. Er selbst hält sich zwar für unschuldig, konnte sich aber offenbar im Vorfeld jedes Urteil vorstellen. Vor Gericht sagte er: Das wirkliche Ziel von dem, was hier abläuft, ist, mir den Mund zu stopfen, um mein Kandidieren in die Staatsduma zu verhindern. Wenn ich heute wegen dieser Ordnungswidrigkeit schuldig gesprochen werde, so wird mir endgültig das Recht entzogen, an den Duma-Wahlen teilzunehmen. Die vergleichsweise milde Geldbuße von umgerechnet 11 Euro hat trotzdem genau diese politische Konsequenz. Nadjezdin darf nicht an der Duma-Wahl im September teilnehmen, wenn das Urteil rechtskräftig wird, und davon ist auszugehen. Für die Parlamentswahl hatte der Kreml-Kritiker sich große Chancen ausgerechnet. Er gilt als einer der letzten russischen Oppositionspolitiker, die weder im Exil noch im Gefängnis sind. Und Nadjezdin ist einer von wenigen Kritikern, die sich offen gegen den russischen Angriffskrieg auf die Ukraine ausgesprochen haben. Zuletzt fiel der 63-Jährige auch immer wieder mit innenpolitischer Kritik auf, an Internetsperren beispielsweise. Davon hätte er bei der Wahl profitieren können. Bei der Gerichtsverhandlung beklagte Nadjezdin, extrem hohen Blutdruck zu haben. Er zeigte sich nachher insgesamt erleichtert. Ein Ausreiseverbot, das gegen ihn in den vergangenen Tagen verhängt worden war, bleibt aber vorerst bestehen.
0: Mehr Büroflächen in Wohnungen umwandeln. Das fordern viele Parteien, um der Berliner Wohnungsnot zu begegnen. Doch das funktioniert nicht immer so leicht, wie es auf den ersten Blick aussieht. RBB24-Reporterin Anja Meyer.
6: So klingt's in vielen Berliner Büros längst nicht mehr. Seit der Pandemie arbeiten immer mehr Menschen im Homeoffice. Andere Bürojobs werden von künstlicher Intelligenz übernommen. Mit der Folge, viele Büroflächen stehen leer. In ganz Berlin sind es Schätzungen zufolge rund 2 Millionen Quadratmeter. Der Umbau zu Wohnungen, eine Lösung für den extrem angespannten Wohnungsmarkt. Sebastian Bartels vom Berliner Mieterverein sagt:
7: Ja, das ist eine ganz tolle Idee. Man rechnet damit, dass ungefähr 30.000 Wohnungen entstehen könnten. Wenn man jetzt davon nur ein Drittel nimmt, das unverzüglich oder jedenfalls zeitnah umgebaut werden könnte, dann wären es allein schon 8.000 bis 13.000 Wohnungen. Das würde der Stadt unglaublich helfen.
6: Denn nur bei diesem Drittel der freien Flächen würde eine Umnutzung praktisch überhaupt funktionieren. Viele liegen in Gewerbegebieten mit schlechter Infrastruktur. An Wohnräume gibt es außerdem strengere Vorschriften, etwa für Rettungswege und Lärmschutz. Aygül Özkan vom Zentralen Immobilienausschuss warnt vor zu großen Hoffnungen.
8: Das Gebäude selbst, das sind oft tiefe Räume mit wenig Tageslicht. Wir haben Versorgungsschächte immer zentral in Bürogebäuden. Das heißt, wenn Sie Wohnungen haben wollen, müssen Sie die Versorgungsschächte tatsächlich dezentral machen, mehr Versorgungsschächte bauen für Abwasser, für Leitungswasser. Und das sind immense Kosten.
6: Mit einem neuen Bundesprogramm kann jede umgewandelte Wohnung mit bis zu 30.000 Euro gefördert werden. Doch hohe Kosten und Genehmigungswege bei niedrigerer Miete bleiben laut Özkan trotzdem eine Hürde für Eigentümer von Büroflächen. Für die Architektin Theresa Keilhacker von der Stiftung Zukunft Berlin ist die Umwandlung dennoch ein wichtiger Baustein, um neuen Wohnraum zu schaffen. Sie fordert Eigentümer auf, nicht nur darauf zu spekulieren, in der Zukunft neue Büromieter zu finden und so mehr Rendite zu machen.
9: Und es müssen aber auch schon auch die, die Büros leer stehen lassen, einen Schritt auf die Gesellschaft zugehen und da mehr fürs Gemeinwohl tun. Es ist nun mal eine gesellschaftspolitische Aufgabe, da für alle Wohnraum bereitzustellen. Da müssen alle ein Stück weit mithelfen. Wir können es uns einfach nicht leisten und wir haben soziale Spaltung. Also insofern denke ich mal, es ist eine Ansprache an die Immobilienwirtschaft, dass sie sich bewegen und da gibt es auch einige, die sich bewegen.
6: Nicht zu vergessen, ein Bestandsgebäude umzuwandeln ist auch für das Klima deutlich besser, als auf der grünen Wiese neu zu bauen und Flächen zu versiegeln.
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11: Mit Lars Bente und einer Etappe bei der Tour de France, die sicherlich nicht so lief, wie sich die großen Favoriten das vorher gedacht haben. Denn ein Gesamtklassementfahrer war Teil der Ausreißergruppe, die mit gut 7,5 Minuten Vorsprung auf eben Pogacar, Vingegaard und auch Lipowitz ins Ziel gekommen ist. Ja, haben sich die Favoriten bei dieser 13. Etappe, die übrigens der Schweizer Mauro Schmid zum ersten Mal gewinnen konnte, vielleicht etwas verpokert? Unser Tourreporter Holger Gersgaard, der schätzt das so ein.
12: Ja, man muss, glaube ich, ein bisschen Perspektive schauen, was jetzt kommt am Wochenende. Und auf dieser Etappe war ja eigentlich nur einer unterwegs, der in der Gesamtwertung eine Rolle spielen könnte, um die Plätze 6, 7, 8. Thomas Pidcock, er ist jetzt Vierter, aber er ist keine echte Gefahr fürs Podium. Und deswegen sind sie es auch ein bisschen defensiver angegangen, weil letztlich die zweite Vogesen-Etappe um so viele schwerer ist und weil direkt danach dann am Sonntag die Karten gelegt werden in Richtung der Gesamtwertung. Dann gibt's die erste wirkliche Kletterherausforderung, 11 Kilometer lang und das Ziel ist oben auf dem Berg. Da verpulvert man nicht einfach so Kräfte, um einen einzelnen Ausreißer zu jagen.
11: Die Tour de France geht ja noch bis Ende Juli und die Fußball-Weltmeisterschaft, die endet hingegen am Sonntag. Nach 104 Spielen. 102 davon sind ja schon gespielt. Das vorletzte, das wird das Spiel um Platz 3 sein. Frankreich gegen England. Für die Spieler, die ja kurz zuvor das Finale verpasst haben, ist es ja traditionell die wohl unbeliebteste Partie. Philipp Hofmeister.
13: Für viele Fans ist es diesmal aber das Endspiel der Herzen. Im Duell der beiden Halbfinalverlierer hoffen sowohl Frankreich als auch England auf einen versöhnlichen WM-Ausklang. Für Englands Trainer Thomas Tuchel könnte das Spiel um Platz 3 richtungsweisend sein. Die berufliche Zukunft von Tuchel ist nach dem Einbruch seiner Engländer im Halbfinale gegen Argentinien noch nicht abschließend geklärt. Auch Frankreich reist mit hängenden Köpfen ins schwülwarme Miami. Der Traum vom Titel platzte gegen Spanien. Jetzt wollen die Franzosen wenigstens ihren scheidenden Erfolgstrainer Didier Deschamps würdig verabschieden. Für Kylian Mbappé geht es zudem um den goldenen Schuh des besten WM-Torjägers. Mbappé hat bislang 8-mal getroffen, genauso oft wie Lionel Messi.
11: Das Spiel um Platz 3 beginnt um 23 Uhr. Im Schatten dieser Weltmeisterschaft bereiten sich ja die Clubs auf die kommende Saison vor. Und ein Bundesliga-Absteiger, der hat sich die Dienste eines 24-fachen deutschen Nationalspielers gesichert. Robin Gosens wechselt zu Schalke 04. Und zwar auf Leihbasis. Und die Einzelheiten zu diesem Transfer hat Mareike Zeck.
14: Wie Schalke jetzt mitteilt, leiht der Club den 32-Jährigen tatsächlich von der AC Florenz aus. Der Vertrag beinhalte aber Modalitäten, die eine feste Verpflichtung möglich machen würden. Die Verpflichtung könnte eine Win-Win-Situation sein. Zum einen ist Gosens eine qualitativ hochwertige Lösung für die linke Abwehrseite. Zum anderen sei Schalke für ihn eine Herzensangelegenheit, sagt Gosens. Denn er stammt gebürtig aus Emmerich, rund 100 Kilometer von Gelsenkirchen entfernt. Schalke wiederum hofft auf einen echten Leader, viel Leidenschaft, Torgefahr und enorme Laufstärke, heißt es im Clubstatement zur Leihe. Gosens wiederum könnte mit guten Leistungen bei Schalke auch nochmal bei der Nationalmannschaft auf sich aufmerksam machen. Sein letztes Spiel im DFB-Trikot ist bereits ein Jahr her.
11: Und noch ein Wechsel steht fest, und zwar ein Rekordtransfer für den SC Freiburg. Wie zu erwarten war, wechselt der Schweizer Nationalspieler Johan Mansambi in die Premier League zu Aston Villa. Laut englischen Medien erhalten die Breisgauer inklusive möglicher Boni knapp 70 Millionen Euro für den 20-jährigen Offensivspieler.
0: Das war der Sport mit Lars Bente.

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1: Um 23.30 Uhr mit Olaf Knapp. Unionsfraktionschef Spahn hat seine Entscheidung verteidigt, für die Geburt eines eigenen Kindes gemeinsam mit seinem Ehemann eine Leihmutter in den USA in Anspruch zu nehmen. Seine Familie sei ihm das Wichtigste, sagte der CDU-Politiker. Seine politische Zukunft lege er in die Hände der Unionsabgeordneten. Aus Berlin Birte Sönnigsen.
2: CDU-Fraktionschef Jens Spahn beschreibt im Podcast Ronsheimer seine Zerrissenheit in der Frage, ob er ein Kind mit Hilfe einer Leihmutter bekommen sollte. Er habe lange mit sich gerungen. Er und sein Mann hätten sich aber von Anfang an ein Kind gewünscht. Deshalb hätten sie mehrere Optionen abgewogen und sich am Ende für eine Leihmutterschaft in den USA entschieden. Spahn sagt, es sei ihm bewusst, dass es in seiner Partei eine klare Beschlusslage gibt. Die CDU lehnt Leihmutterschaft ab und hatte das zuletzt auf ihrem Parteitag im Februar bekräftigt. Spahn räumt ein, dass er früher auch mit seiner Partei über das Thema hätte sprechen sollen.
1: Das US-Militär hat nach eigenen Angaben neue Attacken auf den Iran gestartet. Das Regionalkommando CENTCOM erklärte erneut, mit den Angriffen sollten die militärischen Fähigkeiten Irans weiter geschwächt werden. Es ist die siebte Nacht in Folge mit Attacken auf Ziele in dem Land. Zuletzt war der Konflikt zwischen Washington und Iran wieder eskaliert. US-Präsident Trump hatte am Dienstag gedroht, die Angriffe auszuweiten, falls die Verhandlungen über ein Kriegsende und die Nutzung der Straße von Hormuz scheitern sollten. Ab 2028 könnten Hochgeschwindigkeitszüge des italienischen Anbieters Italo auf deutschen Schienen fahren. Die jetzt getroffene Entscheidung der Bundesnetzagentur stößt jedoch auf Kritik. Brandenburgs Verkehrsminister Krombach befürchtet, dass vor allem lukrative Strecken zwischen Großstädten ausgebaut und Regionen in der Fläche immer schlechter angeschlossen sein würden. Die Eisenbahn- und Verkehrsgewerkschaft EVG kritisierte, Bundesverkehrsminister Schnieder hätte für fairen Wettbewerb sorgen müssen. Der Verein MoFair hingegen sagte, im Nahverkehr habe mehr Wettbewerb zu einer höheren Qualität geführt. Ein schweres Beben vor der Pazifikküste Mexikos ist nach jetzigem

0: trocken bei Höchstwerten von 19 Grad in Nordfriesland bis 29 Grad am Oberrhein. Das waren die Nachrichten.
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2: Dreifache Entwarnung, zunächst für die A1 Hamburg Richtung Bremen. Kein Falschfahrer mehr zwischen Dreieck Norderelbe und Maschener Kreuz. Entwarnung auch für die A7 Hannover Richtung Hamburg. Kein Falschfahrer mehr zwischen dem Elbtunnel und dem Maschener Kreuz. Und für die Autobahn 73 Nürnberg Richtung Bamberg ebenfalls Entwarnung. Kein Falschfahrer mehr hier zwischen Erlangenbruck und Möhrendorf. Die A2 Dortmund Richtung Hannover zwischen Bad Nenndorf und Wunstorf-Lur, 6 Kilometer Stau. A3 Würzburg Richtung Passau zwischen Erlangen-Tennenlohe und Kreuz Nürnberg, 7 Kilometer stockender Verkehr. Dann die A5 Karlsruhe Richtung Basel zwischen Lahr und Herbolzheim staut es sich auf einer Länge von 4 Kilometern. Und noch die A7 Fulda Richtung Würzburg zwischen dem Fulda-A-Dreieck und Bad Brückenau-Wildflecken, 10 Kilometer Stau. Kommen Sie gut und sicher an Ihr Ziel.
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2: mit Philipp Kaver. Gerade erst sind Alice Weidel und Tino Chrupalla als AfD-Vorsitzende wiedergewählt worden. Jetzt muss die Parteispitze gleich an mehreren Stellen um ihre Autorität kämpfen. Parteichef Chrupalla steht wegen eines Wahlkampfauftritts in Dessau-Roßlau in der Kritik. Dort wurde die DDR-Hymne gesungen. Nach Äußerungen des Kabarettisten Uwe Steimle ermittelt inzwischen die Staatsanwaltschaft. Und in Nordrhein-Westfalen widersetzt sich der Landesverband der Forderung, seine besondere Kandidatin Aufstellung abzubrechen. Also der Machtkampf in der AfD eskaliert weiter, obwohl Alice Weidel klar einen Abbruch des NRW-Parteitags fordert. Aus Marl Benedikt Walter.
3: Der vierte Tag des Landesparteitags der NRW-AfD begann mit einer Brandrede außerhalb der Mehrzweckhalle in Marl, in der Parteitag auch an diesem Wochenende stattfindet.
4: Wir gemeinsam haben es miteinander in der Hand, dass wir weiterhin diese Liste rechtssicher aufstellen.
3: Ja. Mit Megafon in der Hand ruft Parteilandeschef Vinzenz seinen Anhängern zu, sich von den Aufforderungen des AfD-Bundesvorstands nicht einschüchtern zu lassen. Dieser hatte in den letzten Tagen mehrfach gefordert, den Parteitag abzubrechen. Grund für die Forderung, die anhaltenden Auseinandersetzungen zwischen dem völkischen Flügel der Partei in NRW und dem gemäßigten Lager rund um Martin Vinzenz. Der Vorwurf, am ersten Parteitagswochenende hätten Vinzenz-Anhänger Mitglieder des anderen Lagers bedroht und bedrängt. Durchsetzen kann sich der AfD-Vorstand rund um Alice Weidel in Marl mit seiner Forderung nicht. Eine Mehrheit der Delegierten stimmt gegen den Parteitagsabbruch. Ein Fehler, wie der Weidel vertraute und frisch gewählte stellvertretende AfD-Bundesvorsitzende Sven Tritschler meint.
5: Man hätte ja noch reichlich Zeit, das alles nochmal sauber neu aufzusetzen, aber man will jetzt auf Biegen und Brechen hier mit seiner kleinen Mehrheit durchregieren. Das kann man versuchen, muss halt dann auch mit den Folgen leben.
3: Eine Gruppe von AfD-Mitgliedern rund um Tritschler hatte am letzten Wochenende versucht, durch massenhaftes Nominieren von Kandidaten auf einen einzelnen Listenplatz den Parteitag lahmzulegen. Als am Morgen die Niederlage der Abbruchbefürworter feststeht, verlassen diese mehrheitlich das Parteitagsgelände. Seitdem laufen die Abstimmungen über die weiteren Listenplätze für die Landtagswahl NRW ohne größere Probleme. Trotz allen Streits glaubt Parteichef Vinzenz, dass sich auch die Auseinandersetzungen mit dem Bundesvorstand noch beisetzen lassen.
6: Alice Weidel ist, glaube ich, in Berlin von unseren Bundesvorstandsmitgliedern aus Nordrhein-Westfalen, die hier selber Interessen haben, nicht gut beraten. Und ich glaube, wenn wir jetzt mit ein bisschen Abstand zu den Wahlversammlungen darüber sprechen, wenn wir das nochmal ganz klar analysieren, dann werden wir da auch eher gemeinsam wieder drüber schmunzeln und gemeinsam dann natürlich auch in die Wahl 2027 starten.
3: Spätestens bis Sonntag soll die Kandidatenliste der AfD NRW stehen. Gleichzeitig gibt es aber weiterhin Spekulationen aus der Bundesspitze der Partei, NRW-Landeschef Martin Vinzenz per Vorstandsbeschluss absetzen zu wollen.
2: Den Machtkampf zwischen dem Landesverband Nordrhein-Westfalen und der Parteispitze der AfD kommentiert jetzt Christoph Ulrich vom WDR.
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7: Heftige Konflikte und Streits, die kennt man in der AfD zu Genüge. Gestartet als nationalliberale Anti-Euro-Partei hat sie sich über die Jahre radikalisiert. Luke, Petri, Meuthen, all diese Parteichefs paktierten zunächst mit rechteren Parteiflügeln und wurden von selbigen zu Fall gebracht. Auch Alice Weidel hat sich auf dem Bundesparteitag in Erfurt zuletzt eine große Macht im Bundesvorstand gesichert, indem sie sich auf die Rechtsextremen in der AfD stützte. Einer der letzten verbliebenen Gegner dieses Kurses war und ist Martin Vinzenz. Der NRW-Landeschef war bisher immer das nette Gesicht der Sammelbewegung.

0: Bewegung für enttäuschte strukturkonservative Wähler und Wählerinnen auf der einen und stramm völkischen Systemfeinden auf der anderen Seite. Dabei hat auch der Arzt aus Tönesforst hier und da Geläuterte aus dem rechtsextremen Lager wieder in seine Reihen aufgenommen. Aber gegen Leute wie den Dortmunder Bundestagsabgeordneten Matthias Helfferich hat er sich bis an die Grenze der parteirechtlichen Möglichkeiten gewehrt, während er bei den eigenen Vertrauten vielleicht einmal zu viel ein Auge zugedrückt hat, wenn die teils massive Fehler begangen haben. Aber als jetzt die Listenaufstellung blockiert wurde, weil Rechtsextreme plötzlich um Geld und Mandate des eigentlich verhassten Staates fürchteten, da war Schluss. Das Fass zum Überlaufen brachte dann die Forderung des Bundesvorstandes, um Alice Weidel die Wahlversammlung in Mahl abzubrechen und eine neue Liste zu wählen. Rechtlich wäre das maximal heikel. Deshalb war es erwartbar, dass Vinzenz die Wahl der weiteren Listenplätze durchziehen würde und sie schnell bei der NRW-Wahlleitung dann auch einreichen wird. Und noch weniger überrascht es jetzt, dass seine Gegner seine Absetzung durch den Bundesvorstand vorbereiten. Was sicherlich eine fast unüberwindbare Hürde wäre, die AfD zur Landtagswahl 2027 zuzulassen. Alice Weidel riskiert also für die eigene Macht, die AfD ab 2027 aus dem Landtag in Düsseldorf verschwinden zu lassen. Und Vinzenz provoziert genau dies und lässt es darauf ankommen. Es gibt keine Chance mehr für einen Kompromiss. Nur noch eine der beiden Seiten kann übrig bleiben. Und damit vollzieht sich etwas, was Martin Vinzenz vor 2 Jahren angekündigt hat. Er hat sich damals als die Brandmauer gegen Rechtsextreme innerhalb der AfD bezeichnet. Dafür ist er belächelt worden. Jetzt hat er tatsächlich diese Brandmauer mitten in die Partei gesetzt. Entweder geht er dabei unter und die Partei bewegt sich Richtung Verbotsverfahren, oder Weidel stürzt über die Affäre. Dann hat Vinzenz obsiegt und mit ihm ein Kurs, der für die CDU, aber auch die FDP akzeptabel für Koalitionen sein kann.
1: Die Meinung von Christoph Ulrich, Korrespondent in Düsseldorf.
2: Wirtschaft.
1: Mit Ausnahme des Flixtrain hat die Deutsche Bahn bislang keinen Wettbewerber im Fernverkehr. In 1,5 Jahren soll sich das ändern. Dann kommen die Italiener und bedienen lukrative Strecken wie Hamburg-München. Jörg Sauerwein über die Entscheidung der Bundesnetzagentur.
3: Die Schranken öffnen sich mit dem heutigen Tag für das italienische Zugunternehmen Italo. Die Bundesnetzagentur hat den Weg freigemacht für geplante Investitionen von mehr als 3,5 Milliarden Euro. Und die stellvertretende Präsidentin der Bonner Behörde, Daniela Brönstrup, ist überzeugt.
4: Das ist ein guter Tag für Bahnkunden, weil es stärkt den fairen Wettbewerb auf der Schiene.
3: Fahrgäste sollen im besten Fall von günstigeren Ticketpreisen und modernen neuen Zügen profitieren. Zum Beispiel auf Strecken von München über Frankfurt nach Dortmund oder von München über Berlin nach Hamburg. Gut 2 Wochen lang wurde der Entwurf des Beschlusses der Netzagentur diskutiert, unter anderem auch von Politikern, die im Eisenbahninfrastrukturbeirat sitzen. Am Ende aber bleibt die Behörde bei ihrer Entscheidung. Die Deutsche Bahn kann maximal noch 75% der Kapazitäten auf den besonders lukrativen Strecken für sich beanspruchen. Wenn ein Konkurrent wie Italo einsteigen will, muss er mindestens 25% bekommen können.
4: Unsere Wettbewerbsklausel gilt dort, wo das Schienennetz besonders überlastet ist, also dort, wo es richtig eng wird im Netz. Das betrifft zum Beispiel die wichtigen Knoten München und Frankfurt.
3: Im Vorfeld gab es von verschiedenen Seiten Warnungen vor möglichen Risiken. Die sieht man auch beim Fahrgastverband Pro Bahn. Detlef Neuss glaubt, dass Italo sich nur die Rosinen rauspicken könnte. Der Deutschen Bahn würden dann Einnahmen entgehen, die sie brauche, um auch nicht so attraktive Strecken zu bedienen. Der Pro Bahn-Sprecher fürchtet, die Bahn könnte dann viele Verbindungen auf Nebenstrecken prüfen.
5: Und diese Verbindungen dann einstellen, das würde dazu führen, dass in der Fläche die Leute oft ein ganzes Stück mit dem Nahverkehr fahren müssen, bevor sie an einen Bahnhof kommen, wo Fernverkehr auch stattfindet.
3: Das aber glaubt man bei der Bundesnetzagentur nicht.
4: Wir verstehen die Sorgen und deswegen haben wir uns das Thema auch genau angesehen. Allerdings können wir es zum jetzigen Zeitpunkt so nicht nachvollziehen. Die Bundesnetzagentur hat die Aufgabe, darauf zu achten, dass fairer Wettbewerb herrscht. Am Ende ist die Frage des Angebots und das, was die Verkehrsunternehmen anbieten wollen, eine unternehmerische Entscheidung.
3: Bei ProBahn wünscht man sich, dass sich spätestens jetzt die Politik einschalten sollte. Der Fahrgastverband fordert gesetzliche Leitplanken, wenn Wettbewerber auf die deutschen Fernverkehrsstrecken wollen.
5: Wir wünschen uns, dass die Politik da auch sagt, wenn ihr diese lukrativen Strecken haben wollt, dann müsst ihr aber auch in das ganze System Bahn einsteigen und nicht nur die wirklich lukrativen Strecken, die Geld bringen, dann euch rauspicken und alles andere der Deutschen Bahn AG überlassen.
3: Und was sagt die Deutsche Bahn selbst dazu? Erstmal nur, dass man den Beschluss der Bundesnetzagentur ausführlich prüfen und bewerten will. Möglicherweise könnte es wegen der Entscheidung der Bonner Behörde noch vor das Verwaltungsgericht Köln gehen. Auch wenn sich die Schranken für Italo also geöffnet haben, ob ab 2028 wirklich auch Züge fahren werden, ist noch nicht hundertprozentig sicher.
1: Grünes Licht bzw. Signal der Bundesnetzagentur für den Einstieg von Italo in den deutschen Bahnfernverkehr. Und wir bleiben noch auf der Schiene. Bevor es besser wird, muss es erst einmal schlimmer werden. So könnte man das Konzept der Generalsanierungen bei der Bahn aus Sicht der Fahrgäste sicher beschreiben. Statt hier und da immer wieder auszubessern, werden Strecken für eine bestimmte Zeit komplett gesperrt. Aber danach rollt der Verkehr wieder einwandfrei, so zumindest die Theorie. Die Praxis allerdings hat gezeigt, dass die Sperrungen oft länger dauern als geplant. Das war zum Beispiel auf der Strecke zwischen Hamburg und Berlin der Fall. Politik und Bahn wollen das Konzept deshalb jetzt überprüfen und stehen vor einer großen Herausforderung.
2: Wir haben heute gute Nachrichten für unsere Fahrgäste.
6: Sätze, die man aus dem Mund von Bahnchefin Evelyn Paller derzeit nicht allzu oft hört. Vor allem nicht, wenn es um die Erneuerung wichtiger Bahnstrecken geht. Dabei klang die Idee hinter den sogenannten Generalsanierungen beim Start vor 2 Jahren mal ganz vielversprechend. Statt ewig im laufenden Betrieb an Gleisen oder Stellwerken herumzuschrauben, lieber einmal für ein paar Monate alles dicht machen und dann Ruhe haben. Hoffte auch die Politik.
7: Wir wollen mehrere Jahre Baufreiheit auf diesen Strecken haben. Wir wollen sie ertüchtigen, also richtig auf Vordermann bringen. Und wir wollen möglichst alles machen, was dort ansteht.
6: Bundesverkehrsminister Patrick Schnieder von der CDU muss im selben Gespräch mit Politico jedoch zugeben,
7: wir haben nicht alle Ziele erreicht, die wir vorher vereinbart haben.
6: Bestes Beispiel ist Hamburg-Berlin. Selbst 9 Monate Vollsperrung haben am Ende nicht gereicht, um die Strecke nach den Bauarbeiten pünktlich wieder freizugeben. Auf die versprochene Digitalisierung hat die Bahn zunächst ebenfalls verzichtet, obwohl das in der EU absehbar Pflicht wird. Weitere Streckensperrungen sind also schon in den kommenden Jahren absehbar. Ein weiteres gebrochenes Versprechen. Insgesamt sollen sich die 40 geplanten Großbaustellen im Bahnnetz nun bis in die Mitte der 2030er Jahre ziehen.
7: Also da muss die Bahn uns jetzt ganz klar auch Auskunft geben, warum ist das so und wie machen wir das beim nächsten Mal besser oder müssen wir insgesamt an dem Konzept noch einmal etwas ändern?
6: Dass Bundesverkehrsminister Schnieder bei Problemen schon länger vor allem mit dem Finger auf die Bahn zeigt, lässt Dirk Pflege ihm nicht durchgehen. Der Geschäftsführer des Interessenverbands Allianz pro Schiene sieht den Bund als Eigentümer der Bahn in der Pflicht.
8: Das ist keine Aufgabe, mit der man die DB alleine lassen kann. Das ist Steuergeld, das hier verbaut wird und der Minister hat eine Überprüfung angekündigt und jetzt muss er auch im Steuersitz bleiben und diese Überprüfung steuern.
6: Gespannt auf diese Prüfung sind auch Fahrgastverbände und der Güterverkehr, der unter den monatelangen Baustellen im Schienennetz besonders leidet. Grundsätzlich aber will der Bundesverkehrsminister am Konzept der Vollsperrungen festhalten. Schnieder stellt dagegen andere Fragen nach vorne.
7: Passt das mit 4 Korridorsanierungen im Jahr? Müssen wir nicht die besser regional verteilen? Müssen wir genauer hinschauen, welche Auswirkungen hat das?
6: Antworten auf all diese Fragen sollten Politik und Bahn möglichst schnell finden. Denn schon Anfang Oktober startet die nächste Megabaustelle, diesmal zwischen Berlin und Hannover. Mehr als 200 Kilometer Schiene sollen dann erneuert werden. Geplante Fertigstellung Dezember 2027. Stand heute.
1: Aus Berlin war das Jim Bob Nixas.
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1: Ende Oktober wählen die Menschen in Israel ein neues Parlament. Gut 3 Jahre nach dem Überfall der islamistischen Hamas und nach Beginn des Gazakriegs. Jahre, in denen Premierminister Netanyahu mit seiner rechtsgerichteten Regierung einen harten, oft auch einen umstrittenen Kurs gegen die Palästinenser und gegen viele andere Nachbarn Israels vertreten hat. Und dennoch, Netanyahu hat klargemacht, dass er auch die nächste Regierung führen möchte mit einer möglichst breit aufgestellten Parteienkoalition. Heute hat sich die Knesset, also das Parlament, aufgelöst und damit den Weg für die Wahl freigemacht. Bettina Meyer schaut voraus auf die heiße Phase des Wahlkampfs, die nun beginnt.
10: Mit dem Sitzungshammer beendet der Sprecher des israelischen Parlaments, Amir Ohana, die letzte Sitzung der 25. Knesset, die damit aufgelöst wird. Zum ersten Mal seit fast 40 Jahren geht eine Legislaturperiode ohne vorzeitige Neuwahlen in Israel zu Ende. Es war gleichzeitig die turbulenteste Legislatur, geprägt vom längsten Krieg in der Geschichte des Landes. Ich mache mir keine Illusionen, dass wir jetzt Hand in Hand in den Sonnenuntergang spazieren. Vor uns liegt ein Wahlkampf, der von konträren Ideen geprägt ist. Ich hoffe, dass wir trotz aller Meinungsverschiedenheiten hier nicht als Feinde, sondern als Partner zurückkehren. Parlamentssprecher Ohana gehört zur Likud-Partei von Israels Premier Netanyahu. Der wirkte locker im Plenum, grinste. Immerhin zieht der Premier trotz Krisen seine Amtszeit bis zum Ende durch und tritt im Wahlkampf wieder an. Bis zur letzten Minute peitschten seine rechtsgerichteten Koalitionsparteien zahlreiche umstrittene Gesetze durchs Parlament. So verabschiedete die Knesset ein Schutzgesetz, das verhindern soll, dass ultraorthodoxe Wehrdienstverweigerer festgenommen werden. Oppositionsführer Yair Lapid reagierte mit Entsetzen. So beendet man also die Legislaturperiode, indem man den israelischen Soldaten ins Gesicht spuckt. Meine beiden Söhne wurden zur Armee eingezogen und haben ihren Dienst angetreten. Sie kamen nicht mal auf die Idee, dass jemand das nicht tun würde. Unsere Partei sagt, Wehrdienstverweigerer bekommen keinen Schekel vom Staat. Die Wehrdienstpflicht für Ultraorthodoxe ist zum zentralen Thema im Wahlkampf geworden. Während junge Männer, die eingezogen werden, künftig 32 Monate Wehrdienst leisten müssen, verweigern viele Tora-Studenten den Dienst. Israels oberste Richter froren das Gesetz, das Deserteure vor der Verhaftung schützt, wieder ein. Mit dem Vorstoß will sich Netanyahu aber die Unterstützung seiner ultraorthodoxen Koalitionspartner sichern. An die Bevölkerung sendet das allerdings ein verheerendes Signal, sagt Adam Shinar, Professor für Verfassungsrecht an der Reichmann-Universität in Israel. Das zeigt, wo die Prioritäten dieser Regierung liegen. Diese Regierung ist nicht beliebt in Israel, aber erfolgreich darin, ihre eigenen Parteiziele zu erreichen. Für das Land ist es eine Katastrophe. Die Spaltung zwischen Israels säkularer und religiöser Gesellschaft ist größer als vor 4 Jahren. Auch ein Gesetz, das die Pressefreiheit in Israel einschränken könnte, indem es der Regierung mehr Macht über die Finanzierung von Medien gewährt, war im letzten Moment verabschiedet worden. Politikexperten wie Shinar warnen vor einem generellen Angriff auf Israels Demokratie. Der Wahlkampf in Israel geht nun in die heiße Phase, die bis zum 27. Oktober dauert. Dann wird in Israel ein neues Parlament gewählt.
9: Kultur.
1: Auf die Produktivität von Heinz Strunk ist Verlass. Er gehört inzwischen zu den Autoren, von denen in kurzen Abständen immer wieder etwas Neues erscheint. Mit Der goldene Handschuh und Zauberberg 2 gab es selbst der wahren Geschichte um den Hamburger Frauenmörder Fritz Honka oder Thomas Manns großem Literaturklassiker Die unverkennbare Strunknote. In seinem neuen Roman kehrt er zurück in die Trostlosigkeit des banalen Alltags. Juliane Bergmann hat Memories of Heidelberg gelesen.
11: Hey, Memories of Heidelberg sind Memories vom Glück.
12: Naja, oder Memories vom Unglück, zumindest bei Heinz Strunk. Aber ganz von vorn. Die Ehe von Isolde und Bertram kennt keine Überraschungen. Seit 17 Jahren sind die beiden Oldenburger verheiratet und haben sich inzwischen nichts mehr zu sagen. Vielleicht bringt ja ein Trip nach Heidelberg frischen Wind in die Beziehung. Bei der zähen Autofahrt dorthin amüsiert sich Bertram am Steuer auf seine eigene skurrile Art.
13: Aus Langeweile und streng geheim zu haltenden Nervenkitzelgründen macht Bertram eine Challenge daraus, bei voller Fahrt immer wieder die Augen zu schließen. Isolde hat zum Glück noch nie etwas von seinen Selbstmordspielchen mitbekommen.
12: Bei Heinz Strunk weiß man, was man kriegt. Glücklose Zeiten, abgehängte Figuren, ein trostloses Setting und nicht zuletzt eine Innenschau, die weder die Protagonisten noch die Leser schont. Schon nach einer halben Seite muss ich zum ersten Mal lachen und schäme mich gleichzeitig, bei all der Bitterkeit erheitert zu sein. Mit dieser Ambivalenz spielt Strunk wie kein Zweiter. Das Paar verbindet die Reise zum 80. Geburtstag von Isoldes Mutter mit einem einwöchigen Aufenthalt im Boutique-Hotel und Spa Kurpfalz. Schon an Tag 1 wird das nahegelegene italienische Schiffsrestaurant aus Mangel an Alternativen zum Stammlokal deklariert.
13: Urig, meint Isolde. Urig? Denkt Bertram, was ist denn das nun wieder?
12: Strunks harter Blick auf Menschen ist präzise und überzeugend. Er hat ein treffsicheres Gespür für Formulierungen und Dialoge. Das Muster jeder Konversation zwischen Bertram und Isolde, die Zündschnur ist kurz. Er isst zu viel Salz, sie braucht zu lange im Bad und so weiter. Deshalb hat man sich irgendwann auf Schweigen geeinigt, vor allem seit Isolde keinen Sex mehr will.
13: Bertram, ich will es dir schon länger sagen, aber für mich ist das nichts mehr. Ich bin durch mit dem Thema. Schon der Gedanke daran verursacht mir Übelkeit.
12: Das sitzt. Bertram betäubt die körperliche Sehnsucht mit exzessiver Fresserei. Beim Italiener wird das Paar immer unverschämter behandelt. Selbst bei Regen und Kälte gibt es keinen Platz im Innenbereich. Das Essen wird von Mal zu Mal ekelhafter, gleichzeitig hochpreisiger. Peggy Marchs Heidelberg-Hymne aus den 60ern läuft irgendwann in Dauerschleife. Sie gibt dem Buch seinen selbstironischen Titel. Das Feuerwerk war lang vorbei. Warum bleiben wir in Beziehungen, obwohl sie uns nicht mehr gut tun? Warum zieht uns das Erwartbare an, etwa das Stammlokal, die immer gleiche Playlist oder der einstudierte Konflikt? Wieso fällt uns die Veränderung so schwer? Strunk persifliert in seinem neuen Roman den Worst Case einer lieblosen, monotonen Ehe mit Abschreckungseffekt. Und tatsächlich, nach dem Lesen will man es besser machen als Isolde und Bertram. Milder sein, froher. Friedlicher. Doch Ratgeberqualitäten sind nicht der Grund, warum man Strunk liest. Es ist der ereignisarme, dennoch temporeiche Katastrophenstrudel, in den wir mitgerissen werden, mit fantasievollen Wendungen und liebenswerten Losern. Obwohl nur Kleinigkeiten passieren, nimmt die Geschichte Fahrt auf. Die Wiederholung wird zum dramaturgischen Kniff und auf allen Ebenen zur perfiden Folter. Memories of Heidelberg. Memories of Heidelberg. Wie immer hoffe ich, dass die Figuren gerettet werden. Wie immer hat Strunk andere Pläne. Irgendwann reicht es mit dem Psychoterror, den Heidelberg dem Paar zumutet und Bertram wird zum Tier. Ein typischer Strunk. Sprachlich exquisit, erbarmungslos, unterhaltsam trocken.
1: Juliane Bergmann über Heinz Strunks neuen Roman Memories of Heidelberg. Bei Rowohlt ist das Buch erschienen. Es kostet 23 Euro. Und am 29. Juli erscheint das vom Autor selbst gesprochene Hörbuch dann bei Tacheles.
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1: Der Druck auf Unionsfraktionschef Jens Spahn nimmt zu, wegen seines privaten Geschäfts mit einer Leihmutter in den USA, die ihm und seinem Mann den Kinderwunsch erfüllt hat. Jetzt kommen aus seiner eigenen Partei, der CDU, Rücktrittsforderungen. Die Volksstimme aus Magdeburg findet das nachvollziehbar.
14: Den Bundesbürgern ist ein Weg verboten, weil er berechtigt erhebliche ethische Fragen aufwirft. Man selbst jedoch schert sich nicht darum. Das ist pure Doppelmoral. Die Frage drängt sich auf, ob Jens Spahn hinsichtlich seines moralischen Kompasses für höchste Staatsämter geeignet ist, auf die er ja hinarbeitet. Wohl eher nicht.
1: Annette Zoch aus dem Politikressort der Süddeutschen Zeitung ist der Ansicht, dass Spahns Handeln Politikverdrossenheit fördert. Im Podcast Auf den Punkt sagt sie, dass deshalb Alarmstimmung in der CDU herrscht.
15: Die Menschen an der Basis, die wissen sehr genau, wie das ankommt bei den Wählern. Und das Schlimme daran ist ja auch, das zahlt ja leider auf das Narrativ ein, zum Beispiel der AfD, die damit ja immer argumentiert, nämlich die Politiker kümmern sich ja eigentlich gar nicht um euch oder um die Wähler. Die machen, was sie wollen, sie bedienen sich irgendwie, wie sie lustig sind. Und genau dieses Narrativ bedient Jens Spahn jetzt mit seinem Handeln. Und das ist ein großes Problem.
1: Der Kölner Stadtanzeiger fällt über die Causa Spahn zwar, wie die meisten anderen Medien, ein negatives Urteil, schreibt allerdings auch:
14: Die Welle der Wut, die in Kommentaren und sozialen Netzwerken über Spahn hineinbricht, sprengt jedes Maß an angemessener Kritik. Sie sagt auch viel aus über seine Gegner, die in ihrem Hass jede Maske fallen lassen. Spahn hat viele kleine und große Skandale überstanden. Dieser Fall allerdings trifft die CDU in ihrem Markenkern. Es könnte sein, dass er dieses Mal Konsequenzen ziehen muss. Zumal auch ein Jens Spahn mit einem Baby verletzlicher ist, als wenn er alleine im Sturm steht.
16: Und damit zu einem anderen Thema. Der Musiker Danger Dan sollte zusammen mit dem Pianisten Igor Levit in der Kabarettsendung Die Anstalt auftreten. Das ZDF hat die beiden Künstler kurzfristig wieder ausgeladen. Mit der Begründung, dass der Text des Liedes »Keine Angst« als Aufruf zur Gewalt verstanden werden könnte. Die Augsburger Allgemeine zeigt Verständnis für das Eingreifen der Geschäftsleitung des Senders.
14: Danger Dan hat die Meinungsfreiheit auf seiner Seite. Das ZDF hätte sich im Falle der Ausstrahlung auf die Pressefreiheit berufen können. Der Sender hat sich aber dagegen entschieden. Redaktion und Intendanz mögen inhaltliche, juristische und taktische Gründe dazu bewogen haben. Die Ausstrahlung eines Appells zu Selbstjustiz und Straftaten, der sich auch gegen die AfD richtet, hätte das ZDF in eine delikate Lage gebracht und den Druck auf das ohnehin angeschlagene System des öffentlich-rechtlichen Rundfunks unnötig erhöht. Danger Dan und Igor Levit werfen dem ZDF einen autoritären Akt vor. Zur Pressefreiheit gehört auch, höchst fragwürdige Inhalte abzulehnen. Der Sender hat das Richtige getan.
16: Kolja Unger vom Deutschlandfunk ist ganz anderer Meinung. Er sagt Richtung ZDF, eine falsche Entscheidung zur falschen Zeit.
17: Der öffentlich-rechtliche Rundfunk wurde von den Alliierten gegründet als ein medienpolitisches Instrument, um die deutsche Bevölkerung vor einer erneuten Faschisierung zu schützen. Zu seinem Auftrag gehört es im Zuge dessen auch, ein breites Spektrum an künstlerischen Ausdrucksformen abzubilden. Ausdrücklich auch kontroverse, meinungsstarke oder gesellschaftskritische. Diesem Auftrag hat sich die Geschäftsführung des ZDF nun verweigert. In Zeiten, in denen rechtsextreme Parteien immer mehr erstarken, da macht eine Ausladung von Danger Dan, Igor Levit und Keine Angst, große Angst.
16: Das waren die Standpunkte, zusammengestellt von Janine Artest. 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
1: Um 0 Uhr Mitternacht mit Olaf Knapp. Unionsfraktionschef Spahn hat seine Entscheidung verteidigt, über eine Leihmutter in den USA ein Kind zu bekommen. Der CDU-Politiker steht deswegen auch in den eigenen Reihen der Kritik und sieht sich mit Rücktrittsforderungen konfrontiert. Aus der NDR-Nachrichtenredaktion Laura Janke.
2: Spahns Fall hat eine Kontroverse ausgelöst, weil Leihmutterschaften in Deutschland nicht zulässig sind. Seine eigene Partei ist gegen eine Legalisierung. Auch Spahn selbst war in der Vergangenheit dagegen. Jetzt sagt er, er habe lange mit sich gerungen, sei zerrissen gewesen und habe sich dann aber gemeinsam mit seinem Mann für ein Kind per Leihmutterschaft entschieden, so Spahn im Podcast Ronsheimer. Die Entscheidung über seine politische Zukunft will er der Unionsfraktion überlassen nach der Sommerpause. Voraussichtlich wird sich aber das CDU-Präsidium am Montag mit dem Thema befassen, das hat Kanzler Merz angekündigt.
1: Die USA haben eine weitere nächtliche Serie von Attacken gegen den Iran begonnen. Das zuständige Regionalkommando des US-Militärs teilte mit, dass die siebte Nacht in Folge Angriffe gegen das iranische Militär gestartet worden seien. Der Iran feuerte seinerseits Raketen auf mit den USA verbündete Staaten im Nahen Osten ab, darunter Katar und Kuwait. Der Streit innerhalb der AfD über die Listenplätze für die NRW-Landtagswahl im kommenden Jahr reißt in der Partei immer tiefere Gräben. Die Bundesspitze denkt offenbar darüber nach, Landeschef Vinzenz und den gesamten Vorstand des Amtes zu entheben. Auf dem AfD-Landesparteitag waren fast nur Mitglieder auf der Liste gelandet, die für Vinzenz Kurs stehen, zum Missfallen von Co-Parteichefin Weidel. Zu den Hintergründen aus Berlin, Gabor Hallas.
3: Das sind zwei Lager, die sich seit einiger Zeit schon feindlich gegenüberstehen. Auf der einen Seite eben Martin Vinzenz, der Landeschef, der steht für AfD-Verhältnisse eher gemäßigt da. Und auf der anderen Seite der Bundestagsabgeordnete Matthias Helfferich, der zum extremen Lager gehört. Und dieser Riss, der zeigt sich aber eben auch in der Bundesspitze, weil Alice Weidel eher bei Helfferich ist und Chrupalla eher bei Vinzenz. Da geht es natürlich um die Frage, wohin steuert die Partei? Und Alice Weidel hat auf dem Bundesparteitag vor zwei Wochen ja ihre Leute durchgesetzt. Damit hat sie sich vielleicht auch nicht nur Freunde gemacht. Insofern gehört das auch so ein bisschen zu den Nachwehen jetzt des Bundesparteitags.
1: Das waren die Nachrichten. Das Wetter in Deutschland. In der Nacht ist es meist trocken. Im Osten und Süden gibt es teils noch Schauer und kräftige Gewitter. Tiefstwerte 18 bis minimal 12 Grad. Tagsüber gebietsweise Schauer, in der Mitte und im Süden zum Teil kräftige Gewitter, sonst meist trocken. Höchstwerte 19 Grad in Nordfriesland bis 29 Grad am Oberrhein. Am Sonntag im Südwesten Sonne, Richtung Osten Schauer und vereinzelt kräftige Gewitter, 18 bis maximal 26 Grad. Es ist 0:03 Uhr.
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4: Die A2 Dortmund Richtung Hannover zwischen Bad Nenndorf und Wunstorf-Lohe, 6 Kilometer Stau. Autobahn 3 Würzburg Richtung Passau zwischen Erlangen-Tennenlohe und Kreuz Nürnberg, 7 Kilometer stockender Verkehr. Dann die A5 Karlsruhe Richtung Basel zwischen Lahr und Herbolzheim, hier sind es 4 Kilometer Stau. Und Autobahn 7 Fulda Richtung Würzburg zwischen Dreieck Fulda und Bad Brückenau, Wildflecken, 3 Kilometer Stau.
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4: Aus den Studios von NDR Info in Hamburg. Mein Name ist Philipp Kaver und inzwischen ist Samstag, der 18. Juli. Deutschland will sich bei der nuklearen Abschreckung nicht mehr allein auf die USA verlassen. Die im März vereinbarte Zusammenarbeit mit Frankreich nimmt nun konkrete Formen an. Die Bundeswehr beteiligt sich erstmals an Nuklearübungen der französischen Armee. So wolle man die NATO-Abschreckung ergänzen und stärken, hieß es gestern bei den deutsch-französischen Regierungskonsultationen beim bilateralen Ministerratstreffen. Ging es um Themen wie Bürokratieabbau, Wettbewerbsfähigkeit in der Europäischen Union oder auch den EU-Haushalt. Vor allem aber ging es um die militärische Zusammenarbeit, besonders nachdem gemeinsame Kampfflugzeugpläne erst kürzlich gescheitert waren. Christina Nagel.
5: Dass Kanzler Friedrich Merz den französischen Präsidenten Emmanuel Macron und die Ministerinnen und Minister auf Schloss Augustusburg in Brühl empfängt, kommt nicht von ungefähr. Die prächtige Kulisse garantiert nicht nur schöne Bilder, es gibt auch einen historischen Kontext, der dem Kanzler wichtig ist. Hier im Schloss hatte der frühere französische Präsident de Gaulle dem damaligen Kanzler Adenauer einen Freundschaftsvertrag angeboten. Der daraus entstandene Élysée-Vertrag gilt bis heute als das Fundament für die Zusammenarbeit zwischen beiden Ländern. Die, darauf legen Merz und Macron großen Wert, eine besondere Beziehung pflegen. Eine, die auch für Europa entscheidend ist, betont Emmanuel Macron. Es ist allen klar, wenn sich Frankreich und Deutschland nicht einig sind, dann kommt Europa nicht voran. Merz und Macron hatten sich deshalb vorgenommen, den viel beschworenen deutsch-französischen Motor wieder flott zu machen. Sie wollen eine ganze Reihe europäischer Initiativen vorantreiben. Dabei geht es um Bürokratieabbau, den Aufbau eines gemeinsamen Kapitalmarkts, den künftigen EU-Haushalt oder auch den Umgang mit China.
6: Wir arbeiten für unsere Integration, für eine tiefere Integration des europäischen Binnenmarktes. Wir kämpfen für entschiedenen Rückbau der Bürokratie. Wir setzen eine ehrgeizige Handelsagenda.
5: Vor dem Ministerrat hatte bereits der Sicherheits- und Verteidigungsrat der beiden Länder auf dem Militärflugplatz in Nörvenich bei Köln getagt. Vereinbart wurden hier erste Schritte, um auszuloten, wie eine gemeinsame nukleare Abschreckung aussehen könnte. Es ist ein völlig neuer Weg, den die Bundesregierung einschlägt. Was am Ende stehen wird, sei noch offen, betont der Kanzler. Erst einmal habe man eine Steuerungsgruppe eingerichtet.
6: Diese Steuerungsgruppe hat nicht mehr und nicht weniger als den Auftrag, alle strategischen Optionen für uns zu erörtern und auch entsprechende Vorschläge zu machen, wie wir Schritt für Schritt unsere Verteidigungsfähigkeit verbessern können.
5: Französische Kampfjets, die auch Atomwaffen tragen können, wurden dazu heute nach Nörvenich verlegt. Außerdem sollen deutsche Soldatinnen und Soldaten erstmals an einer französischen Nuklearübung teilnehmen. An der atomaren Absicherung durch die NATO, also vor allem durch die USA, soll all das nichts ändern. Wichtig war dem Kanzler und dem französischen Präsidenten auch zu demonstrieren, dass sich das Aus des Prestigeprojektes FCAS nicht negativ auf die Rüstungszusammenarbeit auswirkt. Frankreich und Deutschland hatten gemeinsam ein hochmodernes Luftkampfsystem entwickeln wollen. Auch wenn es den dafür vorgesehenen Kampfjet nicht geben wird, sollen zentrale Teile des Systems, das Drohnen, Flugzeuge und Satelliten vernetzen soll, kommen.
6: Wir werden zum Beispiel die wichtige Cloud-Lösung aus FCAS in anderem Rahmen fortentwickeln. Wir werden dort enger zusammenarbeiten, wo es für unsere Sicherheit den größten Unterschied macht. Das betrifft unter anderem integrierte Luftabwehr und Abstandswaffen, die wir gemeinsam entwickeln.
5: Beiden Seiten ist es wichtig, dass von dem Treffen möglichst viele positive Signale ausgehen und Projekte auf die Schiene gesetzt werden. Denn für den französischen Präsidenten ist es der letzte gemeinsame Ministerrat, an dem er teilnimmt, bevor er aus dem Amt scheidet. Wie es nach der Wahl im deutsch-französischen Verhältnis weitergeht, wird maßgeblich vom Ergebnis in Frankreich abhängen.
4: Auch im Falle eines Wahlsiegs von Marine Le Pen, das hat Bundeskanzler Merz bekräftigt, werde man an der deutsch-französischen Partnerschaft festhalten. Wie sehen aber die Perspektiven der deutsch-französischen Beziehungen tatsächlich aus? Das hat Julia Barth vom WDR, die Leiterin des Deutsch-Französischen Instituts, gefragt, die Politikwissenschaftlerin Isabel Hoffmann. Und zunächst wollte sie von ihr wissen, ob Merz und Macron nach den etwas verkorksten letzten Monaten eine gemeinsame Linie hinbekommen.
7: Selbstverständlich kriegen die das zusammen hin, denn die Deutsch-Franzosen kriegen das immer zusammen hin, denn sie müssen es ja zusammen hinkriegen. Ich einerseits, weil es klare deutsch-französische Strukturen gibt, man spricht ständig miteinander. Einmal im Jahr gibt es diesen Ministerrat. Ein Gipfel ist vorbei, dann laufen fast schon die Vorbereitungen für den nächsten. Man sieht sich auf europäischer Ebene, man hat durchlaufend viel Arbeit miteinander und von daher ist das ja keine Spitzenperformance, wenn Sie so wollen. Das sind die Elemente, die wir sehen. So, könnte es noch besser laufen? Klar, wenn Sie mich fragen, könnte es immer noch besser laufen. Und im Augenblick liegen natürlich auch Schatten über dieser Beziehung. In Toulon im vergangenen Jahr war die Stimmung besser. Das war natürlich eine Stimmung des Aufbruchs. Große Hoffnung, dass jetzt die Dynamik besser wird und damit die Ergebnisse auch besser werden. Aber man hat halt relativ schnell gemerkt, dass es Dossiers gibt, in denen die Schwierigkeiten groß sind. Das sind ja Dossiers, die auf dem Tisch liegen, schon sehr viel länger, als sozusagen die Regierung Merz jetzt im Amt ist.
8: Können Sie das mit den Dossiers ein bisschen spezifizieren? Also mal ein Beispiel nennen?
7: Genau, also auf der einen Seite, das ist jetzt fast schon wieder vergessen, aber gab natürlich eine große Enttäuschung um das Mercosur-Abkommen, also das Handelsabkommen mit den lateinamerikanischen Staaten, zu dem dann Frankreich im Endeffekt nicht zugestimmt hat, obwohl das auf zwischen den beiden Ländern anders abgesprochen war. Das ist in Berlin nicht sehr gut gelandet. Da hätte man sich doch sehr gewünscht, dass die Franzosen an Bord bleiben. Das ist zwar dann angenommen worden, aber nicht mit französischer Unterstützung. Und das ist natürlich als Makel empfunden worden. So, und dann natürlich alles, was im Augenblick noch recht frisch auch in der Erinnerung ist, ist das Aus des gemeinsamen Kampfflugzeugs, beziehungsweise das war ja ein ganzes Luftabwehrsystem mit Drohnen und Software und Technik und so weiter. Aber das Flugzeug war das wichtigste Stück. Da sind wir jetzt an dem Punkt gelangt, dass das nicht möglich ist, das zusammenzubauen, auch weil es offenbar nicht zu überwindende Differenzen zwischen den hauptindustriellen Vertretern Airbus auf der einen Seite und Dassault auf der anderen Seite gab. Und jetzt bauen beide Seiten halt mal wieder das eigene Flugzeug in anderen Kooperationsstrukturen, aber halt nicht zusammen und nicht mit dieser Vision. Das sollte ein großes Signal nach außen sein. Und das Signal ist jetzt leider geworden, die deutschen Franzosen kriegen es nicht hin, die Europäer kriegen es nicht hin in der Übersetzung. Und das kann uns nicht freuen. Aber jetzt muss der Blick natürlich nach vorne gerichtet werden, geschaut werden, was können wir denn jetzt noch machen.
8: Nach allem, was man Stand jetzt annehmen muss, laut Umfragen, ist es ja nicht so unwahrscheinlich, dass die nächste Präsidentin dann Marine Le Pen vom Rassemblement National heißt in Frankreich, also einer rechtsnationalen Partei. Was würde das denn für die deutsch-französischen Beziehungen bedeuten?
7: Ich antworte gleich auf Ihre Frage, aber ich möchte nur eins vorneweg schieben. Ich weiß, wie die Situation aussieht. Marine Le Pen hat sehr gute Umfragen. Sie hat stabile Wahlergebnisse in der letzten Zeit gehabt mit ihrer Partei Rassemblement National. Es gibt aber auch einen starken Kandidaten links außen. Und in der Mitte haben wir im Augenblick das Problem, dass es zu viele Kandidaten gibt, dass sie sich gegenseitig zu viel Konkurrenz machen, dass im Augenblick noch nicht klar ist, wer sich da durchsetzen wird.
8: So. Wie könnte denn eine gute Zusammenarbeit aussehen? Also wie könnte man es denn trotzdem hinkriegen? Sie haben ja schon gesagt, Frankreich und Deutschland, die müssen einfach miteinander.
7: Ja, auf der einen Seite haben wir halt viele Strukturen, die einfach da sind. Regelmäßige Gesprächstermine, und zwar nicht nur auf allerhöchster Ebene, sondern auch auf der Arbeitsebene. Und da ist immer dann eine Frage, natürlich kann man das alles sabotieren, aber die politischen Realitäten hören ja auch nicht auf, wenn der Élysée von dem Rassemblement National besetzt wäre. Die haben eine Haushaltslage, die extrem angespannt ist. Sie brauchen einen vertrauensvollen Blick von außen, dass sie sich ernsthaft darum bemühen, diese Haushaltslage zu managen und in den Griff zu kriegen, weil sie Geldgeber haben. Sie brauchen eine gute Kooperationsstruktur in der EU, die ihnen dabei hilft, dieses Vertrauen nach außen aufzubauen. Und da spielt Deutschland eine ganz zentrale Rolle. So, das sind absolute Realitäten, an denen die auch nicht vorbei argumentieren können, egal was die Ideologie ist.
4: Sagt die Leiterin des Deutsch-Französischen Instituts, Isabel Hoffmann.
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4: Unionsfraktionschef Jens Spahn und sein Mann Daniel Funke freuen sich über die Geburt ihres Sohnes. Ausgetragen wurde das Kind von einer Leihmutter in den USA. Strafbar ist das für die Wunscheltern nicht. Trotzdem steht Spahn politisch unter Druck. Seine eigene Partei, die CDU, lehnt Leihmutterschaft ab. Und auch er selbst hat sich gegen die Legalisierung ausgesprochen. Jetzt gibt es erste Rücktrittsforderungen. Sarah Beham.
9: Nicht mehr tragbar, Doppelmoral, Rücktritt. Diese scharfe Kritik an Spahn kommt aus den eigenen Reihen. Aus Mecklenburg-Vorpommern, aus der Frauenunion dort, aus der Berliner CDU. Der Vorwurf immer derselbe. Privat handle Spahn anders, als er politisch abstimme. Zudem umgehe er das deutsche Gesetz. Daher schwingt bei den Glückwünschen immer auch ein Aber mit. Deutlich wird das auch an CSU-Landesgruppenchef Alexander Hoffmann.
10: Ich wünsche Jens Spahn und seiner Familie alles Gute und Gottes Segen. Die gesetzlichen Regelungen zum Thema Leihmutterschaft in Deutschland sind gut begründet. Es besteht dort kein Änderungsbedarf.
9: Privat Glückwünsche, politisch Verbot. Doch die Debatte dreht sich weiter, auch inhaltlich, und das nicht zum ersten Mal.
11: Wir hatten damals keine Mehrheiten in Aussicht.
9: sagt Karl Lauterbach von der SPD. Er war damals Gesundheitsminister. Die Ampelregierung wollte das sogenannte Embryonenschutzgesetz reformieren. Denn das regelt all diese Themen, unter anderem das Verbot der Leihmutterschaft. Lauterbach hält seinen damaligen Vorschlag bis heute für richtig.
11: Und ich glaube, die Zeit ist reif, dass man darüber nachdenkt, die Leihmutterschaft zu ermöglichen für Paare, die miteinander befreundet oder verwandt sind.
9: Die sogenannte altruistische Leihmutterschaft, also ohne Geld. Die kommerzielle lehnt auch Lauterbach ab. Niemand solle Kinder für Reichere austragen. Dasselbe Prinzip führt er beim nächsten Verbot im Gesetz an, der Eizellspende. In Deutschland verboten. Der Grund, die sogenannte gespaltene Mutterschaft. Bedeutet, die Mutter, die das Kind bekommt, ist nicht die genetische Mutter, die die Eizelle gespendet hat. Man ging davon aus, dass dadurch das Kindeswohl gefährdet wird. Das Gesetz, das es regelt, ist von 1990. Vieles hat sich seitdem in Medizin und Gesellschaft verändert. Und politisch? Bundesgesundheitsministerin Nina Wagen von der CDU hatte sich bei der Eizellspende offen gezeigt, das Verbot zu lockern. Heute heißt es aus ihrem Haus:
12: Ich kann gerne den Anfang machen, ich habe da allerdings nichts Neues mitzuteilen.
9: Mitteilen, da halten sich seit Jens Spahns Vaterschaft viele zurück. Wer dagegen spricht, ist etwa Bundesjustizministerin Stefanie Hubig.
13: Also wir werden immer durch alles zum Nachdenken angeregt.
9: Ihr Nachdenken gilt allerdings nicht der Leihmutterschaft, sondern der doppelten Mutterschaft. Für sie wäre es gut,
13: wenn wir da zu einer Situation kämen, dass in einer langjährigen Partnerschaft, in der die eine Frau das Kind auf die Welt bringt und die andere eben keine biologische Mutter ist, dass man da zu einer doppelten Mutterschaft kommen kann.
9: Bisher gilt, Mutter ist, wer das Kind geboren hat. Die gleichgeschlechtliche Partnerin muss adoptieren. Ein langes Verfahren. Hubig verbindet mit einer Liberalisierung eine Hoffnung, gerichtet an Spahn, die auch als Seitenhieb verstanden werden kann.
13: Es freut mich, dass der Fraktionsvorsitzende CDU-CSU jetzt Familienzuwachs hat und sicherlich dann auch Verständnis hat für die Situation von zwei Müttern. Und das wäre, glaube ich, schon mal ein guter Schritt, da voranzukommen.
9: Welche Schritte wirklich folgen, ist offen. Auch wie der Weg für Jens Spahn weitergeht, privat und politisch.
4: Spahn sagte inzwischen, über seine politische Zukunft solle die Fraktion entscheiden. Er und sein Mann Daniel Funke haben also eine hitzige Debatte losgetreten über das Thema Leihmutterschaft und über das Thema Vorbildfunktion auch in der Politik. Genau da liegt das Problem. Kritisiert wird, dass ein Politiker mit Macht und Geld einfach ein Verbot umgeht. Zu Recht sei die Leihmutterschaft in Deutschland verboten, sagt auch Alice Schwarzer, Journalistin, Publizistin, Gründerin der Frauenzeitschrift Emma und führende Figur der Frauenbewegung. Simone Friedrich vom Hessischen Rundfunk hat Alice Schwarzer nach ihrer Meinung in dieser Sache gefragt.
14: Ja, ich meine, es ist eigentlich liegt auf der Hand. Nicht, also ein Kind zu kaufen, in Auftrag zu geben und für Geld sich ein Kind zu kaufen und dieses Kind von einer fremden Frau austragen lassen, das verstößt ganz einfach gegen die elementarste Menschenwürde. Ja, das ist ja sozusagen, man kauft eine Frau als Gebärmaschine, ja, und behandelt das Kind wie eine Ware. Das ist etwas, was nicht geht. Und zum Glück sieht Deutschland das so und hat es deswegen verboten.
15: Der Kinderwunsch war bei Jens Spahn und seinem Mann, so kann man ja nur vermuten, vielleicht größer als die Moral. Was sagt das denn über den Menschen Spahn aus Ihrer Sicht aus, der gegen die Prinzipien des Politikers Spahn ja damit eigentlich verstößt?
14: Ja, er war ja bisher gegen die Leihmutterschaft und das ist auch richtig. Er ist ein christdemokratischer Politiker, auch noch aus dem sehr christlichen Münsterland. Und nun hat er sich aber in aller Lässigkeit in der Sommerpause erlaubt, gegen die Prinzipien, die eigenen Morale und Prinzipien und die seiner Partei zu verstoßen. Das sagt, dass eine gewisse Hemmungslosigkeit ausgebrochen ist. Es ist schon erstaunlich, dass jemand wie Spahn sich das erlaubt und glaubt, erlauben zu können.
15: Jetzt sitzt auch Hendrik Streeck für die CDU im Bundestag. Bundestag und vertritt seine Partei auch im Gesundheitsausschuss. Sein Kind wurde im US-Bundesstaat Idaho geboren. Er hat zwar nie gesagt, es sei eine Leihmutterschaft, aber welche andere Möglichkeit gäbe es wohl sonst? Und auch er lebt in einer gleichgeschlechtlichen Ehe. Und die Forderung, die Leihmutterschaft weltweit zu verbinden, hat sich auch nicht durchsetzen können. Geht das Verbot denn vielleicht an der Lebenswirklichkeit der Menschen vorbei?
14: Nein, das sieht ja gar nicht so aus. Wir sehen ja jetzt, dass die Empörung groß ist in Deutschland, in den deutschen Medien. Und ich meine, die Vereinten Nationen haben gerade ein weltweites Verbot der Leihmutterschaft gefordert, das für sie eine Sklaverei ist. Und die Leihmutterschaft ist ein Menschenhandel. Und damit benennen sie es sehr genau. Also man kann nicht alles, was man sich wünscht, realisieren, vor allem nicht, wenn es auf Kosten Dritter geht.
15: Jetzt sagen Sie, man kann sich nicht alles realisieren, was man sich wünscht. Vielleicht gibt es ja doch eine Lösung, vielleicht gibt es ja sogar eine, die Sie für vertretbar halten, wenn Paare, aus welchen Gründen auch immer, keine Kinder bekommen können, auch gleichgeschlechtliche Paare. Würde Ihnen da was einfallen?
14: Ja, natürlich, sie können adoptieren. Und ich denke, da gibt es ja auch genug Kinder, die sich freuen würden, mit Fürsorge und Liebe großgezogen zu werden.
4: Leihmutterschaft ist Menschenhandel, sagt also die Publizistin und Frauenrechtlerin Alice Schwarzer. Einen Befürworter der Leihmutterschaft lassen wir in dieser ARD-Infonacht später ebenfalls noch zu Wort kommen. Temperaturen um die 40 Grad gab es in diesem Sommer bereits. Da wurde der Ruf nach Klimaanlagen laut, etwa für Krankenhäuser oder Pflegeheime. Aber auch zu Hause ist der Wunsch nach Abkühlung bei vielen groß. In Baumärkten und Elektronikfachgeschäften sind die mobilen Geräte längst ausverkauft. Aber es gibt auch die Lösung vom Handwerksprofi. Wie ist aktuell die Nachfrage und wie lange muss man auf eine Klimaanlage warten? Unsere Reporterin Anna Lou Beckmann hat sich schlau gemacht.
16: Genau, dann müssen wir den jetzt einmal hier eben um diesen Schlauch legen und dann in den Rettschalter.
17: Hier muss jeder Handgriff sitzen, damit bald niemand mehr ins Schwitzen kommt. Das Klima- und Kältetechnik-Team der Firma KKF aus Bad Bramstedt verbaut hier gerade eine neue Klimaanlage.
18: Wir haben jetzt die Kassette gehängt, die Rohrleitungen laufen im Zuge der Zwischendecke und kommen erst da hinten einmal wieder raus, ein kurzes Stück Kabelkanal, verschwinden dann hinter einen Schrank, durch eine Kehrmohrung gehen dann halt zum Außengerät nach draußen.
17: Erklärt der Meister im Kälteanbauerhandwerk Jan-Markus Ladewig, während er auf das frisch eingebaute Gerät in der Decke zeigt, in einem Pausenraum in einer Hamburger Apotheke. Während der Hitzetage gab es dort auch mal bis zu 28 Grad und zwar drinnen. Dringender Handlungsbedarf für Apotheker Lühr Weber, der die Klimaanlage in Auftrag gegeben hat.
19: Die Mitarbeiter genießen das natürlich sehr. Die wenigsten haben ja in ihrem privaten Umfeld eine Klimatisierung. Und wenn sie dann hier sind, dann können sie zumindest für die eine Stunde, zwei Stunden, die sie Pause machen, sich so ein bisschen entspannen. Das war mir wichtig.
17: Zwischen Bestellung und Montage des Geräts lagen etwa 3 Wochen. So schnell geht das nur bei langjährigen Bestandskunden, wie eben der Apotheke. Im Medikamentenlager und im Verkaufsraum gibt es schon lange Lüftungs- und Klimaanlagen. Wer kein Bestandskunde ist, da gilt, die Wartezeit für eine neue Klimaanlage kann im Sommer bis zu 3 Monate betragen, sagt Jan-Markus Ladewig.
18: Spätestens dann, wenn es das erste Mal richtig warm ist, die Anfragen kommen und dann kann es aber auch alles nicht schnell genug gehen. Wann kann der Termin, wann können wir das angucken, wann kriege ich das Angebot und vor allen Dingen, wann können wir montieren? Das ist natürlich in diesen warmen Monaten schwierig umzusetzen. Wir kriegen manchmal noch was rein, aber vom Prinzip gehen natürlich dann erstmal die Störungen und die Wartungen vor.
17: Der Rat vom Profi, lieber schon im Winter über einen möglichen Einbau nachdenken. Die meisten ihrer Kunden sind aus dem Gewerbe. Supermärkte, Apotheken, Büros. Doch auch immer mehr Privatleute melden sich und wollen eine Klimaanlage. Der Preis dabei variiert stark. Je nach Ausstattung und örtlichen Gegebenheiten 3.000 bis 7.000 Euro für einen Raum. Mit jedem heißen Tag und jedem neuen Sommer steige die Nachfrage für Klimaanlagen, erklärt der Geschäftsführer von KKF, Felix Frigin.
20: Das meine ich wirklich nicht so wortwörtlich, wie ich das sage, aber wir sind sicherlich auch mit unserer Branche ein Nutznießer des Klimawandels. Das gehört zur Wahrheit wirklich dazu. Auch seit Corona weiß jeder, was ein Luftwechsel ist, wie wichtig es ist zu lüften. Auch das Thema wird immer wichtiger. Also ja, das ist so, die Nachfrage wird steigen und ich denke, dass auch die KI, die Montage einer Klimaanlage in Zukunft nicht erledigen kann, das werden immer noch Fachkräfte tun. Und ich denke, das ist mit Sicherheit eine Branche der Zukunft.
17: Und so stapeln sich aktuell auf seinem Schreibtisch die Anfragen.
20: Wir könnten noch mehr Klimaanlagen installieren, wenn wir noch mehr Fachkräfte hätten. Wer sich dazu aufgerufen fühlt, kann sich gerne bei uns bewerben. Wir haben in allen Bereichen Arbeitsplätze frei.
17: Damit ist er nicht allein. Die Fachkräfte fehlen der Branche aktuell deutschlandweit. Und das stellt Betriebe wie KKF vor Herausforderungen. Zurück in der Apotheke in Hamburg. Hier haben sie 3 Tage lang an der neuen Klimaanlage gearbeitet. Bevor es zum nächsten Kunden geht, gibt es einen letzten Test.
2: So, kühl, fertig.
21: Sport. Mit Max Seip. Morgen Abend ist es soweit, dann wird der neue Fußballweltmeister gekürt im Finale Spanien gegen Argentinien in East Rutherford nahe New York. Der einzige Deutsche, der da im Einsatz sein wird, ist Bastian Dankert als Videoschiedsrichter. Schon heute Abend klärt sich, wer sich Platz 3 holt, Thomas Tuchels Engländer oder Frankreich. Frage an Philipp Hofmeister, für beide Teams ist der große Traum vom WM-Finale geplatzt. Worum geht's in dem Spiel noch?
22: Diesmal geht's tatsächlich um eine ganze Menge. Allen voran um den goldenen Schuh, also die Auszeichnung für den besten Torjäger dieser WM. Da liegt Kylian Mbappé derzeit ganz vorne. Gemeinsam mit Lionel Messi hat Frankreichs Kapitän bislang 8-mal getroffen. Kann also heute Abend im Fernduell mit Messi schon mal vorlegen. Dann sind viele Augen auf die beiden Trainer gerichtet. Didier Deschamps wird letztmals in seiner erfolgreichen Ära auf der französischen Bank sitzen. Und ob Englands deutscher Trainer Thomas Tuchel weitermachen darf, das ist zumindest offiziell auch noch längst nicht sicher. Viele Geschichten also in diesem kleinen Finale, das übrigens offiziell diesmal nicht Spiel um Platz 3 heißt, sondern Achtung, Finale um Bronze. So kann man es natürlich auch verpacken. Auch das eine neue, lustige Idee der FIFA.
21: Und davon gab es bei diesem Turnier ja einige. Man denke nur an die Trinkpause. Anpfiff beim Spiel Frankreich gegen England ist heute Abend um 23 Uhr. Ein Rekordwechsel nach England legt Johan Mansambi vom SC Freiburg hin. Für bis zu 70 Millionen Euro wechselt Mansambi zu Aston Villa und wird damit der teuerste Transfer in der Freiburger Vereinsgeschichte. Mehr von Kersten Eichhorn.
23: Nach dem obligatorischen Medizincheck unterschrieb der Schweizer WM-Fahrer einen langfristigen Vertrag in Birmingham. Der 20-Jährige spielte zuletzt beim Sportclub eine überzeugende Rückrunde in der Bundesliga, wurde anschließend bei der WM zum Shootingstar der Schweiz. Johan Mansambi schoss 3 Tore und bereitete 2 weitere vor.
21: Ebenfalls fix ist auch der Wechsel von Ex-Nationalspieler Robin Gosens zu Schalke 04. Das hat der Club jetzt bekannt gegeben. Wir machen weiter mit Radsport und der Tour de France. Da stand gestern die 13. Etappe auf dem Programm, die längste der gesamten Tour. Über 200 Kilometer von Dole nach Belfort. Ganz vorne landete bei der Bergetappe keiner der Favoriten. Mehr von Steffen Gahr.
24: Diese Vogesen-Etappe hatte 2 große Sieger. Den Schweizer Mauro Schmid, aber auch den Briten Thomas Pidcock. Schmid, der Mann aus Zürich, sicherte sich seinen ersten Tour-Tagessieg im Zweiersprint gegen einen kolumbianischen Ausreißerkollegen. Beide hatten sich 15 Kilometer vor dem Ziel aus der Fluchtgruppe des Tages gelöst. Zu dieser Gruppe gehörte auch der britische Mountainbike-Olympiasieger Thomas Pidcock. Er wurde Tagesdritter. Damit machte Pidcock in der Gesamtwertung einen Sprung auf Platz 4. Vorne in der Gesamtwertung weiter souverän Tadej Pogacar. Aber dahinter hat sich der Kampf ums Podium zugespitzt. Florian Lipowitz ist einen Platz abgerutscht und jetzt nur noch 7.
21: Das kann sich in den kommenden Tagen aber natürlich alles noch durchmischen. Der deutsche Topsprinter Owen Unser, der präsentiert sich aktuell ja in Topform, lief erst im Juni einen deutschen Rekord, einen neuen über die 100 Meter und das in unter 10 Sekunden. Jetzt drohen ihm aber Probleme. Die nationale Anti-Doping-Agentur, die ermittelt, weil Unser eine Dopingprobe verweigert haben soll. Mittlerweile hat sich der Hamburger zu den Vorwürfen geäußert. Lars Bente mit den Einzelheiten.
25: In einem Statement des Deutschen Leichtathletikverbands, da wird er wie folgt zitiert: Ich bin vergangene Woche als Nachrücker ganz kurzfristig ins Startfeld bei der Diamond League in Monaco gerutscht. Am Donnerstag gegen 14.30 Uhr wollte ich gerade Richtung Flughafen aufbrechen, als ein Kontrolleur außerhalb meines Zeitfensters klingelte und um die Abgabe einer Dopingprobe bat. Ich war schon sehr spät dran und konnte so kurzfristig die Probe nicht abgeben, zumal ich kurz zuvor die Toilette besucht hatte. Dies habe ich mit dem Kontrolleur besprochen. Es wurde nicht angeboten, dass der Kontrolleur mit zum Flughafen fährt, damit ich dort die Probe abgeben kann. Zudem wurden keinerlei Konsequenzen aufgezeigt. Der Kontrolleur wünschte mir noch viel Glück in Monaco. Dort wurde ich am Wettkampftag von der WADA kontrolliert, ebenso am folgenden Montag von der NADA in dem von mir angegebenen Zeitfenster. Ich werde alles dafür tun, um den Sachverhalt aufzuklären.
21: Was für Owen Unser in diesem Fall aber wichtig ist, er wurde nicht gesperrt, kann also Stand jetzt in gut 3 Wochen bei der Europameisterschaft in Birmingham an den Start gehen.
4: Das war der Sport mit Max Seib.

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1: Um 0.29 Uhr mit Olaf Knapp. Unionsfraktionschef Spahn hat seine Entscheidung verteidigt, für die Geburt eines eigenen Kindes gemeinsam mit seinem Ehemann eine Leihmutter in den USA in Anspruch zu nehmen. Seine Familie sei ihm das Wichtigste, sagte der CDU-Politiker. Seine politische Zukunft lege er in die Hände der Unionsabgeordneten. Aus Berlin Birte Sönnigsen.
2: CDU-Fraktionschef Jens Spahn beschreibt im Podcast Ronsheimer seine Zerrissenheit in der Frage, ob er ein Kind mit Hilfe einer Leihmutter bekommen sollte. Er habe lange mit sich gerungen. Er und sein Mann hätten sich aber von Anfang an ein Kind gewünscht. Deshalb hätten sie mehrere Optionen abgewogen und sich am Ende für eine Leihmutterschaft in den USA entschieden. Spahn sagt, es sei ihm bewusst, dass es in seiner Partei eine klare Beschlusslage gibt. Die CDU lehnt Leihmutterschaft ab und hatte das zuletzt auf ihrem Parteitag im Februar bekräftigt. Spahn räumt ein, dass er früher auch mit seiner Partei über das Thema hätte sprechen sollen.
1: Das US-Militär hat nach eigenen Angaben neue Attacken auf den Iran gestartet. Das Regionalkommando CENTCOM erklärte erneut, mit den Angriffen sollten die militärischen Fähigkeiten des Iran weiter geschwächt werden. Es ist die siebte Nacht in Folge mit Attacken auf Ziele in dem Land. Zuletzt war der Konflikt zwischen Washington und Iran wieder eskaliert. In der ukrainischen Hauptstadt Kiew haben erneut tausende Menschen gegen die Ablösung des beliebten Verteidigungsministers Fedorow protestiert. Die Demonstranten schwenkten ukrainische Flaggen und hielten Plakate in die Luft, auf denen Slogans wie »Bringt Fedorow zurück« und »Respektiert das Volk« standen. Fedorow war am Mittwoch im Rahmen einer Regierungsumbildung von Präsident Zelensky zurückgetreten. Der Staatschef hatte die Umbildung des Kabinetts mit neuen Herausforderungen und Aufgaben begründet. Zelensky ließ auch Ministerpräsidentin Sviridenko. Ab 2028 könnten Hochgeschwindigkeitszüge des italienischen Anbieters Italo auf deutschen Schienen fahren. Die jetzt getroffene Entscheidung der Bundesnetzagentur stößt jedoch auf Kritik. Brandenburgs Verkehrsminister Krumbach befürchtet, dass vor allem lukrative Strecken zwischen Großstädten ausgebaut und Regionen in der Fläche immer schlechter angeschlossen sein würden. Die Eisenbahn- und Verkehrsgewerkschaft EVG kritisierte, Bundesverkehrsminister Schnieder hätte für fairen Wettbewerb sorgen müssen. Das Wetter in Deutschland. Nachts meist trocken, im Osten und Süden teils noch Schauer und kräftige Gewitter bei Tiefstwerten von 18 bis 12 Grad. Am Tage gebietsweise Schauer, in der Mitte und im Süden zum Teil kräftige Gewitter, sonst meist trocken. Höchstwerte 19 Grad in Nordfriesland bis 29 Grad am Oberrhein. Das waren die Nachrichten.
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3: Mit vier Meldungen aktuell die A2 Dortmund Richtung Hannover zwischen Bad Nenndorf und Wunstorf-Lute. 6 Kilometer Stau. Die A3 Würzburg Richtung Nürnberg zwischen Kreuz Bibelried und Kitzingen-Schwarzach. 7 Kilometer Stau. Der Verkehr wird hier an einer Unfallstelle vorbeigeleitet. Dann die A3 Würzburg Richtung Passau zwischen Erlangen-Tennenlohe und

0: Westfalen ist die Aufstellung der Kandidatenliste in einen offenen Machtkampf gekippt. Parteichefin Alice Weidel wird aus den eigenen Reihen scharf angegriffen. Gleichzeitig steht Co-Chef Tino Chrupalla wegen eines umstrittenen Wahlkampfauftritts in Dessau-Roßlau in der Kritik. Dagmar Pepping über eine ausgesprochen unruhige Woche für die AfD-Spitze.
1: Vor einigen Monaten war die Laune in der AfD noch prächtig. Parteichefin Alice Weidel bei einem Wahlkampfauftritt in Baden-Württemberg. Dort und in Rheinland-Pfalz holte die AfD bei den Landtagswahlen jeweils Rekordergebnisse.
2: Ich liebe euch auch!
1: Alice Weidel, die klare Nummer 1 in der AfD. Das wurde auch Anfang Juli auf dem Bundesparteitag in Erfurt deutlich. Dort holte Weidel ein deutlich besseres Wahlergebnis als ihr Co-Vorsitzender Tino Chrupalla.
2: Ich möchte mit euch gemeinsam dazu beitragen, diese Partei weiterhin zum Erfolg zu führen. Und dafür bitte ich um euer Vertrauen und ich möchte mich auch noch mal bedanken für die Zeiten, wenn es auch nicht gut gelaufen ist, wenn es auch mal schwierig war.
1: Schwierig ist es auch jetzt gerade. Aktueller Brandherd Nordrhein-Westfalen, der größte Landesverband der Partei. Dort eskaliert ein schon lange geführter Machtkampf zwischen dem Lager von Landeschef Martin Vinzenz und dem Lager um den Rechtsextremisten Matthias Helfferich. Ein Parteitag, auf dem die Kandidatenliste für die Landtagswahl im kommenden Jahr aufgestellt werden soll, gerät zur Chaosveranstaltung. Von Beleidigungen und Drohungen ist die Rede.
3: Weil ich mich nicht einschüchtern lasse.
4: Lieber Fabian Jacobi, auch wenn du mir gerade zwei Stinkefinger zeigst, das kannst du dir sparen.
3: Das ist die Definition von Kameradenschwein.
1: Der Landesvorstand um Vinzenz wirft dem Helfferich-Lager vor, die Listenaufstellung zu sabotieren, indem bis zu 90 Kandidaten für einen Platz nominiert werden. Schlüsselfigur dieser Blockadetaktik soll Sven Tritschler sein, ein enger Vertrauter von Alice Weidel, dessen Aufstieg in der Bundespartei sie in Erfurt durchsetzt.
2: Ich schlage als ersten stellvertretenden Sprecher Sven Tritschler aus Nordrhein-Westfalen vor.
1: Der frisch gewählte AfD-Bundesvize und Weidel-Freund Tritschler als Strippenzieher mit Rückendeckung von Weidel. So sieht es der Landesvorstand in NRW. In einem Brandbrief an den Bundesvorstand spricht Landeschef Vinzenz sogar vom Weidel-Helfferich-Lager, in dessen Auftrag die Sabotageaktion stattfinde. Die AfD-Bundesspitze um Weidel will, dass die Listenaufstellung, die an diesem Wochenende fortgesetzt wird, abgebrochen wird.
5: Wir brauchen eine geeinte AfD hinter unserer künftigen Kanzlerin Alice Weidel,
1: ruft ein Weidel-Anhänger in den Saal.
5: Insofern beantrage ich, diesen Parteitag der Schande abzubrechen.
1: Das geschieht aber nicht. Der NRW-Landeschef Vinzenz setzt sich gegen Weidel durch, zumindest vorerst. Am Montag dürfte sich der Bundesvorstand erneut mit dem Chaos in NRW befassen. Mit dabei ist dann Co-Parteichef Tino Chrupalla.
0: Dagmar Pepping berichtete.
6: Wirtschaft.
0: Der EU-Emissionshandel gilt als zentrales Instrument im Kampf gegen den Klimawandel. Doch jetzt will die EU-Kommission einen Gang zurückschalten. Europas Industrie soll etwas mehr und etwas länger CO2 ausstoßen dürfen. Und der CO2-Ausstoß soll auch nicht so teuer sein. Der Vorstoß aus Brüssel ist der Aufschlag zu einer Debatte, die bis ins kommende Jahr reichen dürfte.
7: Unser Emissionshandel in der EU, kurz ETS, der ist das Kernstück der europäischen Klimapolitik, versichert Wupke Hoekstra, der Klimakommissar der Europäischen Union.
8: No other policy instrument in Europe.
7: Kein anderes politisches Instrument hat den Emissionsausstoß in ähnlichem Maße reduziert. Das ist ein phänomenales Werkzeug in unserer Instrumentenbox für die Klimapolitik.
8: In our climate toolbox.
7: Trotzdem will die Kommission daran gehen. Zum einen, weil die einheimischen Unternehmen verstärkt unter Druck der globalen Konkurrenz geraten sind, die mit Staatssubventionen gefördert wird. Aber die europäischen Unternehmen selbst tun auch noch zu wenig, kritisiert Hoekstra. Und dann sind da noch die Mitgliedstaaten, die zu wenig Geld aus dem ETS in die Reduzierung der CO2-Emissionen stecken. Die Mitgliedstaaten erhalten rund 80% der ETS-Gewinne, aber gerade einmal 10% davon gehen wirklich in die Dekarbonisierung. Dabei war das immer das Versprechen. Der ETS sollte keine Steuer sein, sondern ein Motor für die Dekarbonisierung der Industrie. Nun will die Kommission der Industrie entgegenkommen, aber auch die Daumenschrauben anziehen. Eine Zeit lang wird es mehr Zertifikate für den Emissionshandel geben als ursprünglich geplant. Das nimmt etwas den Druck von den Unternehmen, ihren Ausstoß an Kohlendioxid runterzufahren. Es streckt den Zeitraum und reduziert die Kosten. Aber das Geld, das

0: durch den ETS reinkommt, soll gezielter und vollständiger in Klimaschutzmaßnahmen in Europa gehen. Außerdem weitet die Kommission das ETS-System aus, zum Beispiel auf den Luft- und auf den Schiffsverkehr. Unsere Vorschläge, sagt Klimakommissar Hoekstra und betont das auch gleich doppelt, sind voll auf einer Linie mit den Klimazielen für 2040.
1: Today's proposal sets a trajectory that is fully in line, and I would like to underline it, fully in line with the EU's 2040 climate goals.
0: Und das meint, gemessen am Stand von 1990 sollen bis 2040 90% weniger Treibhausgase ausgestoßen werden und 2050 soll die Klimaneutralität erreicht sein. Ein guter Tag fürs Klima sei das, findet Peter Liese von den Christdemokraten im Europaparlament. Jeder, der den ETS stoppen oder ganz abschaffen wollte, muss nun sehen, dass das nicht passieren wird. Der ETS wird bleiben und er wird denen Vorteile bringen, die in Klimaneutralität investieren.
2: In climate neutrality.
0: Timo Wölken, der umweltpolitische Sprecher der Sozialdemokraten, ist dagegen enttäuscht.
3: So werden nur 85% der CO2-Emissionen in den ETS-Sektoren eingespart, auch wenn wir gerade verankert haben, gesetzlich, dass 90% eingespart werden müssen.
0: Den Ausgleich über internationale Klimagutschriften und mögliche CO2-Entnahmen aus der Atmosphäre findet Wölken nicht sicher genug. Auch die Verpflichtung zu Investitionen in Europa reichen ihm noch nicht.
3: Die soziale Konditionalität, dass also auch Arbeitsplätze erhalten bleiben, kommt uns Sozialdemokraten aber deutlich zu kurz. Also dieses Paket ist insgesamt eine Enttäuschung und muss dringend verbessert werden.
0: Die Gelegenheit dazu wird kommen, denn der Vorschlag der Kommission braucht noch die Zustimmung der Mitgliedsländer und des Europäischen Parlaments.
4: Brüssel setzt die Prioritäten neu, also in Sachen EU-Emissionshandel. Thomas Spickhofen berichtete.
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4: In der Nacht auf Samstag, den 18. Juli. In den USA stehen im November Zwischenwahlen an. Stand jetzt deutet alles darauf hin, dass die Republikaner um Präsident Trump an Einfluss verlieren werden. Trump selbst wiederum sät schon Zweifel daran, dass bei den Wahlen alles mit rechten Dingen zugehen wird. In einer Fernsehansprache behauptete der Präsident vorgestern, das US-Wahlsystem sei anfällig für Manipulationen. Außerdem behauptete er, die Präsidentschaftswahl 2020 sei von China beeinflusst worden, also jene Wahl, bei der Trump seine Niederlage bis heute nicht anerkennt. Die Antwort aus Peking ließ nicht lange auf sich warten. Sebastian Hesse berichtet aus Washington.
6: Dass China die massiven Vorwürfe zur besten Sendezeit nicht unkommentiert auf sich sitzen lassen würde, war abzusehen. Doch um den Disput nicht allzu hoch zu hängen, war es am Sprecher des Außenministeriums in Peking, Lin Qian, sich in seiner täglichen Pressekonferenz gegen Trumps Verbalattacke zu verwahren.
7: Die amerikanischen Vorwürfe sind reine Lügenmärchen und böswillige Verunglimpfung, die längst als kompletter Unsinn widerlegt sind. China hat immer das Prinzip der Nichteinmischung in innere Angelegenheiten anderer Länder eingehalten. Wir haben kein Interesse an amerikanischen Präsidentschaftswahlen und haben uns da niemals eingemischt.
6: Trump hatte vergangene Nacht in einer Fernsehansprache behauptet, China sei verantwortlich für den größten Hackerangriff der Geschichte auf amerikanische Wählerdaten.
8: Period of years starting during the 2020 election cycle.
6: Über 200 Millionen Datensätze von US-Wählern habe China sich über mehrere Jahre hinweg angeeignet.
8: China's illicit acquisition of 220 million US voter files.
6: China konterte Trumps Anschuldigungen, indem es seinerseits behauptete, die internationale Staatengemeinschaft sähe kristallklar, wer wahllos weltweit fremde Regierungen, Unternehmen und normale Bürger ausgespäht habe, wer massenhaft persönliche Daten von Bürgern anderer Staaten gestohlen habe. Auf die Person Trump ging der Außenamtssprecher nicht ein, obwohl der US-Präsident seine Vorwürfe auch persönlich gemacht hatte, mit der Behauptung, China habe über Jahre hinweg versucht, seine Wahlerfolge zu verhindern.
8: They fought like hell not to have Donald Trump to win, and for good reason.
6: Wie verrückt und aus gutem Grund hätte China gekämpft, um einen Sieg Trumps zu verhindern. Als Beispiel nannte er seine Zollpolitik. Ohne explizit seine Falschbehauptung zu wiederholen, ihm sei die Präsidentschaftswahl 2020 gestohlen worden, schwang diese widerlegte Behauptung dennoch mit. Trump nannte 2020 als das Jahr, in dem Chinas Einflussnahme angeblich begonnen habe. Peking konterte mit einem Appell.
7: Wir fordern die USA auf, zu ein wenig Selbstreflexion, ihr unbegründetes Verleumden von China zu unterlassen, China aus ihrem Wahlkampf herauszuhalten und mehr zu tun, was den chinesisch-amerikanischen Beziehungen förderlich ist.
6: Und während das chinesische Außenministerium den Schlagabtausch mit Trump führte, eröffnete Chinas Staats- und Parteichef Xi Jinping in Shanghai die World AI Conference, eine internationale Konferenz und Fachmesse zum Thema künstliche Intelligenz. Sein Auftritt dort wurde auch als neuerlicher Versuch gewertet, den KI-Vorreiter und Hauptrivalen USA bei dieser Zukunftstechnologie herauszufordern. Gestern unterzeichneten in Shanghai 29 Nationen eine Vereinbarung zur Gründung einer Weltorganisation zur Zusammenarbeit bei künstlicher Intelligenz, kurz WACO, mit Sitz in Shanghai.
4: Für Donald Trump steht nach eigenen Worten fest, ein äußerer Gegner, also China, und Gegner zudem innerhalb des US-Staatsapparats hätten gemeinsam versucht, seine Wiederwahl 2020 zu verhindern. Sie sei ihm gestohlen worden. Darüber hat meine NDR-Kollegin Nina Zimmermann mit Jason Stanley gesprochen. Der Philosoph und Faschismusforscher hat im vergangenen Jahr aus Sorge über die politische Entwicklung die Yale University verlassen. Inzwischen lehrt er an der Universität von Toronto. Was will Trump erreichen? Was ist seine Strategie? Das war die erste Frage an Jason Stanley.
9: Also, das ist alles alt, was er sagt. Er hat die ganze Zeit, er weiß, dass die Demokraten werden die Zwischenwahlen gewinnen, wenn das free and fair ist. So, er probiert verschiedene Möglichkeiten aus. Ich glaube nicht, dass er weiß genau, was er machen wird. Er weiß nur, dass er kein free and fair election haben kann. So, er hat also gestern behauptet, dass dass China in die Wahl eingemischt war. Aber er hat so vor ein paar Monaten behauptet, dass Iran habe sich in die Wahl von 2020 eingemischt. Und davor hat er behauptet, dass Venezuela habe sich in die Wahl von 2020 eingemischt. So, ich meine, er wechselt nur die Länder, nicht wahr? Ich meine, es ist dieselbe, also Schwachsinn. Und er hat verschiedene Möglichkeiten hier. Er hat einen Krieg mit Iran angefangen. So, er kann sagen, dass man sollte keine Zwischenwahl haben während ein Krieg. Ich glaube nicht, dass er das machen wird. Aber er hat in 2012, glaube ich, gesagt, dass Obama wird einen Krieg mit Iran begegnen. Um die Wahl zu vermeiden. So er hat diese verschiedenen Möglichkeiten. Er hat schon Gerrymandering gemacht, das war erfolgreich. Jetzt will er also die Wählerlisten bereinigen. Und er wird auch ICE benutzen, um Wählen zu bedrohen. Er war sehr bedrohlich gestern über mögliche Wählen.
10: Würden Sie sagen, Donald Trump hat da mit Erfolg, also Sie sprechen ja letztendlich auch davon, eine Wahl jetzt schon für den Herbst zu manipulieren, oder?
9: Ja, ich meine, er spricht offen darüber. Und ich war am Fernsehen in die Vereinigten Staaten vor kurzem mit Joe Walsh, ein ehemaliger republikanischer Abgeordneter, und der meinte, dass seine ehemaliger republikanischer Freunde sagen alle, im Congress sagen alle, okay, wir müssen keine Sorgen machen, Trump hat einen Plan für die Zwischenwahlen. Und wir sehen dieses Plan jetzt. Ob es erfolgreich wird, wissen wir nicht. Aber ich glaube, die Demokraten müssen bei 20 Punkte gewinnen, bei 20% gewinnen, um eine Chance zu haben. Weil the Supreme Court wird alles machen, um Republikaner an die Macht zu behalten. Und er hat schon so viel gemacht, um die Zwischenwahlen zu gewinnen. Zum Beispiel Gerrymandering.
10: Ja, da vielleicht da nochmal zur Erklärung. Unter Gerrymandering versteht man eben die bewusste parteipolitische Veränderung, Manipulation von Wahlkreisen, bei der die Grenzen eben so gezogen werden, dass die herrschende Partei sich einen Vorteil, vielleicht auch unfairen Vorteil bei künftigen Wahlen verschafft. Jetzt, Herr Stanley, wenn Sie sagen, die Demokraten müssten bis 15 bis 20 Prozentpunkten Vorsprung gewinnen, um auch die strukturellen Vorteile der Republikaner auszugleichen, was sagt das denn über den Zustand der amerikanischen Demokratie?
9: Es gibt keine amerikanische Demokratie. Ich meine, wir haben immer systematische Probleme gehabt, aber jetzt ist es ganz offen. Ich meine, wir haben diese... Wir haben so viel Gerrymandering in verschiedenen Bundesländern. Zum Beispiel in North Carolina gibt es so 51 Prozent der Bevölkerung wählt für Demokraten, aber fast alle Abgeordneten von North Carolina sind republikanisch. So Tennessee ist keine Demokratie, weil sie haben zum Beispiel Memphis, nachdem unsere Supreme Court the Voting Rights Act im Grunde genommen zu Ende gebracht hat, haben sie so viel Gerrymandering gemacht, dass die schwarze Bevölkerung im Süden überhaupt keine Macht mehr haben im Wahl, keine Wahlmacht. So, es ist keine Demokratie, aber man kann immer noch wählen gewinnen. Aber man muss bei sehr viel gewinnen.
4: Der Philosoph und Faschismusforscher Jason Stanley von der Universität Toronto. 0:50 Uhr ist es, 10:01.
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4: Von einem Auftrittsverbot mit politischem Hintergrund spricht der Rapper Danger Dan. Er wollte in dieser Woche gemeinsam mit dem Pianisten Igor Levit einen neuen Song in der Sendung Die Anstalt spielen. Doch kurz vor der Aufzeichnung hat die ZDF-Intendanz ihr Veto eingelegt. Joschka Brings über den Fall und das Lied.
11: Es gibt jetzt zwei Optionen, beide machen Stress. Eine ab morgen schon, die andere ab jetzt.
12: In Keine Angst von Danger Dan gibt es eine Schritt-für-Schritt-Anleitung. Wie könnten geheime Strukturen geschaffen werden, um sich gegen Rechtsextreme zu stellen? Es geht um Spraydosen, das Vermeiden von Fingerabdrücken und Telefonüberwachung, ganz ohne satirische Ebene.

0: nicht mit denen.
1: In der ZDF-Sendung Die Anstalt sollten Danger Dan und Igor Levit den Song spielen, inhaltlich eingebettet in die Satire-Sendung. Doch nun argumentiert der Sender, der Text des Liedes könnte als Aufruf zu Gewalt verstanden werden und der stehe im Widerspruch zu den eigenen Programmrichtlinien.
2: Im Zuge der Sendungsvorbereitung ergab die intensive redaktionelle Bewertung, in die auch die Geschäftsleitung des ZDF involviert war, dass dieser Widerspruch im Anschluss an die mehr als 7-minütige Live-Performance auf der Bühne nicht aufzulösen war.
1: Keine Angst empfiehlt ausführlich das sogenannte Outing von Nazis, also eine Veröffentlichung ihrer Adressen und Arbeitsstellen. Und gegen Ende des Songs suggeriert der Text dann auch körperliche Gewalt.

0: Eine Solidaritätsbekundung an die Linksradikalen aus dem Antifa-Ost-Prozess und dem Budapest-Komplex, denen gewaltsame Überfälle auf Neonazis vorgeworfen wurden. Der Song ist 7 Minuten lang und trägt eher textlich. Musikalisch wiederholt er sich trotz ansteigender Dramatik. Das passt zur musikalischen Herkunft des Künstlers. Danger Dan ist Rapper. Er wurde als Teil der Antilopen-Gang bekannt und engagiert sich seit Jahren gegen Rechtsextremismus und Antisemitismus. 2021 veröffentlichte er das Klavieralbum »Das ist alles von der Kunstfreiheit gedeckt«. Im gleichnamigen Song spielt er mit Ironie und den juristischen Grenzen der Kunstfreiheit. Das sorgte schon für Aufregung, als Danger Dan den Song vor 5 Jahren im ZDF-Magazin Royal spielte, gemeinsam mit Igor Levit. Auch damals ging es schon um Gewalt, doch der Song wurde gesendet.
1: Das ist alles von der, alles von der, alles von der, alles von der, alles von der Kunstfreiheit gedeckt.
0: Das ist jetzt anders. Danger Dan gibt an, vom ZDF-Justiziar für den Text von »Keine Angst« schon vor einigen Wochen grünes Licht bekommen zu haben. Ihm sei klar gewesen, dass das Lied nicht allen gefallen und Debatten auslösen würde, schreibt der Rapper auf Instagram.
2: Dass wir jetzt aber schon an dem Punkt angekommen sind, an dem eine ZDF-Intendanz autoritär in Sendungen eingreift, antifaschistisches Liedgut verbietet und eine Begründung verweigert. Das erschüttert uns. Und das nennt man nicht Demokratie. Das ist ein autoritärer Akt.
0: Das Team der Satire-Redaktion Die Anstalt distanzierte sich von der Ausladung durch die Leitung des Senders.
3: Wir empfinden die Entscheidung als mutlos, gerade jetzt, wo rechtsextreme Gewalt wieder stark zunimmt. Wir hätten es als öffentlich-rechtliche Pflicht angesehen, das Lied zu präsentieren und danach zu diskutieren.
0: Das ZDF hat am Nachmittag angekündigt, dass sich schon am Samstag eine Aspekte-Sondersendung dokumentarisch-journalistisch mit dem Lied und dem Thema Widerstand gegen Rechtsextremismus auseinandersetzen soll.
4: Und zwar heute im ZDF ab 23.35 Uhr.
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4: Der Druck auf Unionsfraktionschef Jens Spahn, er nimmt zu, wegen seines privaten Geschäfts mit einer Leihmutter in den USA, die ihm und seinem Mann den Kinderwunsch erfüllt hat. Jetzt kommen aus seiner eigenen Partei, der CDU, Rücktrittsforderungen. Die Volksstimme aus Magdeburg findet das nachvollziehbar.
6: Den Bundesbürgern ist ein Weg verboten, weil er berechtigt erhebliche ethische Fragen aufwirft. Man selbst jedoch schert sich nicht darum. Das ist pure Doppelmoral. Die Frage drängt sich auf, ob Jens Spahn hinsichtlich seines moralischen Kompasses für höchste Staatsämter geeignet ist, auf die er ja hinarbeitet. Wohl eher nicht.
4: Annette Zoch aus dem Politikressort der Süddeutschen Zeitung ist der Ansicht, dass Spahns Handeln Politikverdrossenheit fördert. Im Podcast Auf den Punkt sagt sie, dass deshalb Alarmstimmung in der CDU herrscht.
7: Die Menschen an der Basis, die wissen sehr genau, wie das ankommt bei den Wählern. Und das Schlimme daran ist ja auch, das zahlt ja leider auf das Narrativ ein, zum Beispiel der AfD, die damit ja immer argumentiert, nämlich die Politiker kümmern sich ja eigentlich gar nicht um euch oder um die Wähler. Die machen, was sie wollen, sie bedienen sich irgendwie, wie sie lustig sind. Und genau dieses Narrativ bedient Jens Spahn jetzt mit seinem Handeln. Und das ist ein großes Problem.
4: Der Kölner Stadtanzeiger fällt wie die meisten anderen Medien über die Causa Spahn zwar ein negatives Urteil, schreibt allerdings auch:
6: Die Welle der Wut, die in Kommentaren und sozialen Netzwerken über Spahn hineinbricht, sprengt jedes Maß an angemessener Kritik. Sie sagt auch viel aus über seine Gegner, die in ihrem Hass jede Maske fallen lassen. Spahn hat viele kleine und große Skandale überstanden. Dieser Fall allerdings trifft die CDU in ihrem Markenkern. Es könnte sein, dass er dieses Mal Konsequenzen ziehen muss. Zumal auch ein Jens Spahn mit einem Baby verletzlicher ist, als wenn er alleine im Sturm steht.
4: Und nun noch zu einem anderen Thema. Der Musiker Danger Dan sollte zusammen mit dem Pianisten Igor Levit in der Kabarettsendung Die Anstalt auftreten. Wir haben gerade eben darüber auch berichtet. Das ZDF hat die beiden Künstler kurzfristig wieder ausgeladen mit der Begründung, dass der Text des Liedes »Keine Angst« als Aufruf zu Gewalt verstanden werden könnte. Die Augsburger Allgemeine zeigt Verständnis für das Eingreifen der Geschäftsleitung des Senders.
6: Danger Dan hat die Meinungsfreiheit auf seiner Seite. Das ZDF hätte sich im Falle der Ausstrahlung auf die Pressefreiheit berufen können. Der Sender hat sich aber dagegen entschieden. Redaktion und Intendanz mögen inhaltliche, juristische und taktische Gründe dazu bewogen haben. die Ausstrahlung eines Appells zu Selbstjustiz und Straftaten, der sich auch gegen die AfD richtet, hätte das ZDF in eine delikate Lage gebracht und den Druck auf das ohnehin angeschlagene System des öffentlich-rechtlichen Rundfunks unnötig erhöht. Danger Dan und Igor Levit werfen dem ZDF einen autoritären Akt vor. Zur Pressefreiheit gehört auch, höchst fragwürdige Inhalte abzulehnen. Der Sender hat das Richtige getan.
4: Kolja Unger vom Deutschlandfunk ist ganz anderer Meinung. Er sagt Richtung ZDF, eine falsche Entscheidung zur falschen Zeit.
5: Der öffentlich-rechtliche Rundfunk wurde von den Alliierten gegründet als ein medienpolitisches Instrument, um die deutsche Bevölkerung vor einer erneuten Faschisierung zu schützen. Zu seinem Auftrag gehört es im Zuge dessen auch, ein breites Spektrum an künstlerischen Ausdrucksformen abzubilden. Ausdrücklich auch kontroverse, meinungsstarke oder gesellschaftskritische. Diesem Auftrag hat sich die Geschäftsführung des ZDF nun verweigert. In Zeiten, in denen rechtsextreme Parteien immer mehr erstarken, da macht eine Ausladung von Danger Dan, Igor Levit und Keine Angst große Angst.
4: Das waren die Standpunkte, zusammengestellt von Janine Artist. Das ist wieder so eine Woche, in der das Private politisch ist und das Politische privat. Wir haben es gehört, der Unionsfraktionschef Jens Spahn und sein Ehemann, der Journalist Daniel Funke, sind Eltern geworden. Der leibliche Vater ist nach Medienberichten Daniel Funke und das Kind zur Welt gebracht hat offenbar eine Leihmutter in den USA. Das hat eine Diskussion ausgelöst. Die unterschiedlichen Positionen dazu beleuchten wir im Anschluss an diese Nachrichten jetzt um 1:00.

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1: Um 1 Uhr mit Olaf Knapp. Neue kleine Solaranlagen sollen nun doch länger gefördert werden als bisher geplant. Bundeswirtschaftsministerin Reiche hat dazu einen überarbeiteten Entwurf des Erneuerbare-Energien-Gesetzes vorgelegt. Aus der Nachrichtenredaktion Torben Müller.
2: Übergangsweise ist eine abgesenkte Einspeisevergütung für bis zu 36 Monate vorgesehen. Danach müssten Anlagenbetreiber auf sogenannte Direktvermarktung umsteigen. Das betrifft kleine Solaranlagen bis 25 Kilowatt installierter Leistung, die ab 2027 errichtet werden. Bisher hatten Besitzer kleiner Anlagen, vor allem Privathaushalte, 20 Jahre lang pro Kilowattstunde einen festen Betrag für die Einspeisung erhalten. Reiche hatte geplant, das 2027 abzuschaffen. Das hatte breite Kritik ausgelöst.
1: Unionsfraktionschef Spahn hat seine Entscheidung verteidigt, über eine Leihmutter in den USA ein Kind zu bekommen. Der CDU-Politiker steht deswegen auch in den eigenen Reihen in der Kritik und sieht sich mit Rücktrittsforderungen konfrontiert. Aus der Nachrichtenredaktion Laura Janke.
3: Spahns Fall hat eine Kontroverse ausgelöst, weil Leihmutterschaften in Deutschland nicht zulässig sind. Seine eigene Partei ist gegen eine Legalisierung. Auch Spahn selbst war in der Vergangenheit dagegen. Jetzt sagt er, er habe lange mit sich gerungen, sei zerrissen gewesen und habe sich dann aber gemeinsam mit seinem Mann für ein Kind per Leihmutterschaft entschieden, so Spahn im Podcast Ronsheimer. Die Entscheidung über seine politische Zukunft will er der Unionsfraktion überlassen nach der Sommerpause. Voraussichtlich wird sich aber das CDU-Präsidium am Montag mit dem Thema befassen, das hat Kanzler Merz angekündigt.
1: Die USA und Iran haben auch in dieser Nacht ihre gegenseitigen Angriffe fortgesetzt. Das iranische Staatsfernsehen berichtete von Explosionen in der Stadt Sirik im Süden des Landes. Umgekehrt hätten Raketen aus dem Iran US-Militäreinrichtungen in Bahrain getroffen. Außerdem behauptet eine halbstaatliche Nachrichtenagentur, zwei Öltanker seien in der Straße von Hormuz in einem Minenfeld in Brand geraten. Mehr als 3 Wochen nach dem Erdbeben in Venezuela hat die Zahl der Toten die Marke von 5.000 überschritten. Laut der jüngsten Bilanz der Behörden liegt die Zahl der bestätigten Opfer nun bei 5.069. Nach den Beben hatte die Europäische Union 20 Millionen Euro für humanitäre Hilfe zur Verfügung gestellt. Das Wetter in Deutschland. In der Nacht ist es meist trocken. Im Osten und Süden teils noch Schauer und kräftige Gewitter, Tiefstwerte 18 bis 12 Grad. Am Tage gebietsweise Schauer, in der Mitte und im Süden zum Teil kräftige Gewitter. Sonst meist trocken, Höchstwerte 19 Grad in Nordfriesland bis 29 am Oberrhein. Sonntag im Südwesten Sonne, im Osten Schauer und vereinzelt kräftige Gewitter bei 18 bis 26 Grad. Es ist 1.03 Uhr.
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4: Die A2 Dortmund Richtung Hannover zwischen Bad Nenndorf und Wunstorf-Lute 6 Kilometer Stau. A3 Würzburg Richtung Nürnberg zwischen Kreuz Bibelried und Kitzingen-Schwarzach 7 Kilometer Stau. Der Verkehr wird an einer Unfallstelle vorbeigeleitet. Nochmal die A3 Würzburg Richtung Passau zwischen Erlangen-Tennenlohe und Kreuz Nürnberg 7 Kilometer stockender Verkehr. Und A7 Fulda Richtung Würzburg zwischen Dreieck Fulda und Bad Brückenau-Wildflecken 3 Kilometer Stau. Soweit der Verkehr. Ihnen eine gute und sichere Fahrt.
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4: Von NDR Info aus Hamburg und mit Philipp Kaver im Studio willkommen. Ein deutscher Spitzenpolitiker nutzt im Ausland ein Vorgehen, das in Deutschland verboten ist. Es geht um Jens Spahn, den Chef der Unionsfraktion. Nach der Geburt seines Sohnes durch eine Leihmutter in den USA steht er politisch zunehmend unter Druck. Die Frage lautet inzwischen nicht mehr nur ob, sondern wie sehr das dem Vertrauen in den Rechtsstaat schadet. Spahns Partei, die CDU, lehnt Leihmutterschaft ab und auch er selbst hatte sich gegen eine Legalisierung ausgesprochen. Georg Schwarte.
5: Nach wachsender Kritik, auch aus den eigenen Reihen und der ersten Rücktrittsforderung des CDU-Landesverbandes Mecklenburg-Vorpommern, hat sich jetzt auch der Kanzler zur Leihmutterschaftsfrage rund um Unionsfraktionschef Spahn geäußert. Zuvor hatte es bereits massive Kritik von Kirchen, aber auch aus der Frauenunion der CDU gegeben.
6: Mir ist bewusst, dass dieses Thema in seiner ganzen Dimension menschlich, juristisch, gesellschaftlich, ethisch sehr viele Menschen im Augenblick in Deutschland aus diesem aktuellen Anlass bewegt.
5: Am Mittwoch war bekannt geworden, dass Spahn und sein Ehemann Eltern geworden sind per Leihmutterschaft in den USA. In Deutschland ist eine Leihmutterschaft verboten. Die CDU und auch Jens Spahn selbst hatten sich in der Vergangenheit stets gegen eine Legalisierung der Leihmutterschaft hierzulande ausgesprochen. Der Vorsitzende der CDU Mecklenburg-Vorpommern Peters sagte, Spahn sei als Fraktionschef nicht mehr tragbar. Auch aus dem Berliner Landesverband gibt es erste Rücktrittsforderungen. Kanzler Merz verteidigte jetzt Jens Spahn auf die Frage eines Journalisten nicht explizit, sondern las am Rande einer Pressekonferenz zum deutsch-französischen Ministerrat ein offenbar vorbereitetes Statement ab.
6: Wir haben dazu in Deutschland eine klare Rechtslage. Wir haben in der Partei, in der CDU, einen Parteitagsbeschluss. Ich sehe nicht, dass an der Rechtslage oder an dem Parteitagsbeschluss Änderungen vorgenommen werden sollen. Und alles Weitere werden wir in der nächsten Sitzung des Präsidiums der CDU Deutschlands besprechen.
5: Spahn sieht sich zunehmend dem Vorwurf der Unglaubwürdigkeit ausgesetzt. Hauptkritikpunkt: Er handle als Privatmann anders als in seiner politischen Funktion.
4: Dieses Jahr 2026, das hat schon gewisse Ironien, denn in den letzten Wochen und Monaten sind es immer wieder Politiker, ausgerechnet einer konservativen Partei, die mit eher progressiven persönlichen Lebensentscheidungen in den Fokus treten. Sepp Müller von der CDU und Wolfgang Steffinger von der CSU, die sind seit einem Monat das erste verheiratete schwule Paar im Bundestag. Der Drogenbeauftragte der Bundesregierung, Hendrik Streeck von der CDU, ist zusammen mit seinem Ehemann Vater geworden. Und der Unionsfraktionschef Jens Spahn, wie eben gehört, er hat öffentlich gemacht, mein Mann ist Papa geworden und ich mit ihm. Seitdem die beiden das bekannt gegeben haben, läuft die öffentliche Debatte, denn ihr Sohn ist von einer Leihmutter in den USA zur Welt gebracht worden und dieses Vorgehen wäre in Deutschland eben verboten. Wir schauen drauf, wie immer aus unterschiedlichen Perspektiven und haben uns jetzt eine kritische Stimme eingeladen. Sina Tonk arbeitet für Terre des Femmes, ein Verein, der sich nach eigenen Angaben einsetzt für ein gleichberechtigtes und selbstbestimmtes Leben von Mädchen und Frauen weltweit. Tobias Strauß vom WDR hat mit ihr gesprochen.
7: Also für mich geht es an dem Punkt nicht um Einzelfälle, sondern wir als Terre des Femmes, wir sprechen uns insgesamt gegen Leihmutterschaft aus und das aus guten Gründen. Weil für uns an der Stelle die Würde der Frau wichtig ist und die wird an der Stelle verletzt.
8: Warum?
7: Weil der Körper der Frau, der wird einfach zum Gegenstand zur Erfüllung des Kinderwunsches von Dritten gemacht. Und da sprechen wir uns dagegen aus. Der Körper der Frau, der wird reduziert auf ihre reproduktive Funktion. Und das kann nicht sein und das darf nicht sein. Eine Schwangerschaft ist einfach nicht mit einer normalen Dienstleistung vergleichbar. Und wir haben ja auch geltendes Recht in Deutschland. Es ist verboten. Ne?
8: Aber in den USA ist es eben nicht verboten. Und es gibt Menschen, die auch ihre Positionen kritisieren, weil sie sagen, sie sprechen damit ja erwachsenen Frauen die Fähigkeit ab, über den eigenen Körper zu entscheiden. Was antworten Sie darauf?
7: Ja, also bei dem Thema Leihmutterschaft muss man auch drauf schauen, dass das hier um ein globales Geschäftsmodell geht und dass das oft eben keine vermeintliche freiwillige Entscheidung ist, sondern dass Frauen in dem Modell ausgebeutet werden.
8: Aber vielleicht jetzt mal in den Vereinigten Staaten.
7: Ja. Also auch da verdienen ja am allermeisten verdienen Vermittlungsagenturen. Das ist auch in den USA so. Und die Frauen bekommen einen Bruchteil des Geldes. Und das ist einfach nicht vertretbar.
8: Und trotzdem ist es ja so in den Vereinigten Staaten, zum Beispiel in Idaho, da gibt es seit 3 Jahren ein Gesetz, wo jeder dieser Verträge gerichtlich geprüft wird. Also es gibt zumindest eine gewisse Regulierung.
7: Das mag ja sein, aber ich meine, wir sind ja hier in Deutschland und in Deutschland ist die Leihmutterschaft verboten. Und die CDU-CSU hat ja jetzt auch gerade nochmal bekräftigt und auch schon zuvor in diesem Jahr, dass sie an diesem Verbot auch festhalten möchte. Und wir sprechen uns nicht nur für die oder gegen die kommerzielle Leihmutterschaft aus, sondern auch gegen die altruistische. Und es gab auch unter der Ampelregierung eine Kommission, die dazu Empfehlungen herausgegeben hat und die auch gesagt hat, wenn überhaupt altruistisch, dann nur in ganz ganz strengen Formen, in einer ganz strengen Regelung. Und auch da sagen wir, das lehnen wir ab, weil da auch einfach immer noch ein großes Missbrauchsrisiko da ist und wir nicht sicherstellen können, dass da auch keine Umgehungen gibt.
8: Also altruistische Leihmutterschaften, wenn jemand im Umfeld eine Freundin hat, die sagt, ich mache das für dich und für deinen Partner, weil ich euch mag und weil ich euch diesen Wunsch erfüllen will, so läuft es ja zum Beispiel in Großbritannien. Warum ist das ein Problem?
7: Also auch da betrifft es ja immer noch die Würde der Frau. Also da ist es immer noch so, dass sie den Kinderwunsch von anderen erfüllen muss. Man muss jetzt auch sagen, dass in England da herrscht eine andere Form wie die jetzt bei uns wahrscheinlich dann empfohlen werden würde. Auch da werden noch große Aufwandsentschädigungen gezahlt unter der altruistischen Form. Und bislang ist auch so, dass nur von der Frau gefordert wird, altruistisch zu handeln. In anderen Ländern, wo das altruistische Modell gibt, auch da verdienen dann die Vermittlungsagenturen. Und das ist einfach, das geht nicht.
8: Jetzt ist das Kind aber ja da. Das heißt, Georg, es hat zwei Väter, es wird in Deutschland aufwachsen und der deutsche Staat wird die Elternschaft anerkennen. So läuft das ja in der Praxis. Sollte das aus Ihrer Sicht konsequenterweise dann auch anders sein?
7: Ja, auf jeden Fall. Also man sollte diese Lücken, die es gibt oder diese Umgehungswege, das sollte man prüfen und das sollte man auch verhindern.
8: Aber was soll jetzt mit dem Kind passieren?
7: Dazu. Ja. Ja, also das Kind ist ja jetzt da. Ne? Also ich meine, solche Gesetze, die zielen dann auch auf die Zukunft ab. Wir wissen um diese Lücke und wir wissen darum, dass es umgangen wird. Und da müssen einfach gesetzliche Regelungen getroffen werden, dass es in der Zukunft nicht mehr so passiert.
4: Sina Tonk vom Verein Terre des Femmes. Das von Jens Spahn umgangene Leihmutterschaftsverbot ist schade dem Vertrauen in den Rechtsstaat, meint Mario Kubina. Hier dazu sein Kommentar.
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10: Vor dem Gesetz sind alle gleich. Und im Fall von Leihmutterschaften ist das Gesetz eindeutig. Sie sind in Deutschland verboten. Dafür gibt es gute Gründe. Jens Spahn und seinen Mann hat das nicht davon abgehalten, ihren Kinderwunsch mit Hilfe einer Leihmutter in den USA Wirklichkeit werden zu lassen. Das ist politisch falsch. Und es wirft moralische Fragen auf, denen sich der Unionsfraktionschef stellen muss. Wenn jemand ein so wichtiges Amt wie Spahn hat, hat er eine politische Vorbildfunktion. Aber die verkehrt der CDU-Politiker gerade ins Gegenteil. Zur Erinnerung, das Embryonenschutzgesetz gilt auch für den Chef einer Regierungsfraktion. Und es widerspricht dem Geist dieses Gesetzes, wenn Spitzenpolitiker es umgehen, indem sie sich eben im Ausland eine Leihmutter suchen. Spahn schadet damit dem Vertrauen in den Rechtsstaat. Die unfreiwillige Botschaft, Regeln gelten für alle. Es sei denn, man hat das Geld, sie zu unterlaufen. Eine Leihmutterschaft in den USA ist so teuer, dass sie nur Spitzenverdiener in Erwägung ziehen können. Dass sich Spahn damit gegen die Linie seiner eigenen Partei stellt, fällt da kaum noch ins Gewicht. Schwer wiegen die moralischen Implikationen. Leihmutterschaften bergen das Risiko, dass sich Frauen wegen einer wirtschaftlichen Notlage dazu bereit erklären. Und auch wenn dies nicht immer der Fall ist, vom Prinzip her wird der Körper einer Frau instrumentalisiert, damit andere Eltern werden können. Deshalb sind Leihmutterschaften ja hierzulande verboten. Wenn Spahn das ändern will, muss er es sagen. Wegducken geht jetzt nicht mehr.
4: Und das ist die Meinung von Mario Kubina, Korrespondent in Berlin.
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4: König des Nordens. Dieser Spitzname sagt eine Menge aus über die Anerkennung, die sich Andy Burnham als Bürgermeister von Manchester erworben hat. In der Industriemetropole hatte sich Burnham für bezahlbaren Nahverkehr eingesetzt, für Wohnungsbau und für die Gesundheitsversorgung. Themen und Erfahrungen, an die der Labour-Politiker künftig anknüpfen will als neuer britischer Premier. Gestern hat ihn der Parteitag zum neuen Labour-Chef gewählt und damit den Weg freigemacht für die Nachfolge von Keir Starmer in der Downing Street. Christoph Brössel aus London stellt Burnham vor.
11: Andy Burnham hat in den vergangenen Wochen immer wieder eine Idee vorgetragen. Es ist seine Vision, wie er Großbritannien nach vorne bringen will, wie er Wachstum generieren möchte. Die Regionen sollen gestärkt werden, mehr Macht für lokale Verwaltungen, vor allem in den Ballungsräumen. Griffig formulierte Andy Burnham, dass er deswegen Teile der Administration in der Downing Street nach Manchester verlegen werde.
9: Ich werde auch vor Ort sein. Es ist wirklich wichtig, einen neuen Schwung zu zeigen, wie wir Macht aus Westminster verlagern. Ich möchte Wachstum in allen Regionen fördern. In Manchester habe ich bewiesen, wie wir Wachstum schaffen können. Das ist Andy Burnhams Geschichte. Der Politiker aus dem Norden, der auch einen leicht nordenglischen Akzent hat, will die Regionen stärken. Eigenverantwortlichkeit für die Politiker vor Ort, mehr Budgetrechte, eigene Steuereinnahmen, so sieht der Plan aus. Für deutsche Ohren klingt das ungewöhnlich, weil in der Bundesrepublik der Föderalismus stark ist und Steuereinnahmen auch auf kommunaler Ebene abgeschöpft werden. Im Vereinigten Königreich ist das anders. Großbritannien ist extrem zentralisiert. Wenn in der Region eine Großinvestition ansteht, müssen die Politiker in London für die Finanzierung werben. Es ist bemerkenswert, dass Andy Burnham mit einer solchen nüchternen Vision, die eher mit der Theorie des Staatsaufbaus zu tun hat, Zuhörer gewinnt. Vielleicht auch, weil er so normal klingt, auch selbstkritisch sein kann.
12: My generation of politicians, I think, has failed in many ways.
9: Seine Politikergeneration habe in zahlreichen Bereichen versagt.
12: In that the country isn't where it should be right now. The country needs lifting up.
9: Das Land sei nicht dort, wo es stehen müsste. Das Land müsse aufgerichtet werden. Das ist genau das, was viele Menschen empfinden. Burnham verspricht viel, die Erwartungen an ihn sind hoch. Keir Starmer musste erleben, wie schnell die Stimmung im Land sich drehen kann. 2024 erlangte Starmer einen fulminanten Sieg für Labour. 2 Jahre später fegte ihn eine verlorene Regional- und Kommunalwahl aus dem Amt. Von Starmer hatten die Menschen eben auch sehr viel erwartet. Doch Reformen, und das dürfte Andy Burnhams Herausforderung sein, brauchen Zeit. Burnham wird auch wahrgenommen als nahbar, der nette Nachbar von nebenan. Ganz anders als Keir Starmer, der immer der Anwalt war und als posch galt, als vornehm, aus gutem Hause, obwohl sein Vater Handwerker war. Andy Burnham hat interessanterweise eine Karriere hingelegt, die durchaus mit Establishment überschrieben werden könnte. Nach dem Studium fing er in einem Abgeordnetenbüro in Westminster an. Mit 31 zog er selbst als Volksvertreter ins Parlament ein, wurde später sogar Minister. Seit 2017 war er Bürgermeister von Manchester, nachdem er erfolglos für den Parteivorsitz kandidiert hatte. Diesmal hat es also geklappt. Parteivorsitzender ist er schon mal. Am Montag dürfte er zum Premier gekürt werden. Ganz maßgeblich dazu beigetragen haben dürfte seine Erfahrung aus Manchester und die Geschichte regionaler Entwicklung, die er so glaubhaft verkörpert. Maurice Lang, Analyst bei der Denkfabrik Center for Cities. Das ist eine politische Nachricht in dem Sinn, dass Menschen außerhalb von London sich abgegrenzt fühlen von den Entscheidungen, die in London getroffen werden. Nun soll es also mehr Entscheidungen nahe bei den Menschen geben, damit können sich viele verbinden. Aus seiner Sicht ist eine weitere Föderalisierung, eine Auslagerung der Macht in die Regionen, für das Wachstum essentiell. Und Wachstum ist das Wichtigste, was Großbritannien jetzt braucht.
4: Andy Burnham ist zum neuen Labour-Chef gewählt worden. Christoph Prössel berichtete. Die Kirche geht zu den Menschen, so steht es im Leitbild der Erzdiözese München und Freising. Und wenn diese Menschen in München unter Tage an der zweiten Stammstrecke für die S-Bahn arbeiten, dann kommt Florian Wagner zu Ihnen. Er ist der Seelsorger extra für die Mitarbeitenden der zweiten Stammstrecke und hat ein offenes Ohr für deren Sorgen und Nöte. Alf Meyer hat ihn begleitet. Am Marienhof, gleich hinter dem Münchner Rathaus, liegt der Eingang in die Unterwelt.
13: Mehrmals in der Woche steigt Florian Wagner auf einer langen Treppe aus Metall hinunter. Auf dem Kopf trägt er einen weißen Baustellenhelm, über der Schulter hängt ein Notfall-Sauerstoffgerät. Unten angekommen ist es auf einmal sehr laut. Wagner steht in einer riesigen Halle voller Arbeiter und Maschinen. In 45 Metern Tiefe wird hier am Ausbau der Münchner S-Bahn, der sogenannten zweiten Stammstrecke, gearbeitet. Wagner hat hier unten den wohl ungewöhnlichsten Job. Er ist Baustellenseelsorger.
14: Auch ich bekomme hier die Belastungen mit. Es ist warm, es ist kalt, es ist eng, es ist feucht, es tropft, es kommen Dämpfe. Also es ist aber trotzdem immer wieder eine spannende Sache, das zu sehen, wie alles gemeinsam entsteht. Auf einmal 3 Monate später ist schon wieder ein Stück weitergegangen. Also es geht hier vorwärts durch ganz viele Menschen, die hier mithelfen.
13: Als Baustellenseelsorger ist Wagner für alle da, unabhängig von Konfession oder Glauben. An diesem Tag verteilt er Brezen unter den Arbeitern, kommt so mit einigen ins Gespräch. Meistens bleibt es in diesen Situationen allerdings beim Smalltalk. Die echten Probleme erfährt der Seelsorger in 4-Augen-Gesprächen abseits der Baustelle.
14: Natürlich das Thema die Arbeit, manchmal ja auch ein bisschen die Entfernung. Die wenigsten kommen ja von hier. Wie arbeiten sie gerade? Wie ist die Schichtarbeit? Aber natürlich auch mit Fragen, wie es zu Hause geht, wenn es da mal Probleme gibt. Oder wie ich hier in München weiterhelfen kann.
13: Hunderte Menschen bauen hier an unterirdischen Stationen und einem 7 Kilometer langen Tunnel. Mike Döbel, der als Schlosser schon auf anderen Großbaustellen gearbeitet hat, weiß, wie wichtig die Besucher von Wagner sind.
15: Man hat einen Ansprechpartner, wenn man irgendwie Probleme hat. Wir haben auch viele ausländische Kollegen, die jetzt von weit weg kommen, von zu Hause. Also nicht so, und vielleicht haben die mal Probleme oder was. Die haben dann immer irgendwo auch mal einen Ansprechpartner, der dann vielleicht irgendwas Sachen auch regeln kann für die, wo die jetzt sprachlich vielleicht ein Problem haben oder so.
13: Angestellt ist Florian Wagner als katholischer Gemeindereferent bei der Erzdiözese München und Oberbayern. Seine Gemeinde, sagt er, das sind die Mitarbeiter der zweiten Stammstrecke.
14: Nicht jeder Tag ist nicht gleich, es ist jeden Tag anders. Immer wieder neue Ideen, neue Herausforderungen, neue Begegnungen. Und überhaupt so, wie sich die Baustelle entwickelt, es macht sehr viel Spaß, da dabei zu sein. Und sozusagen auch ein kleiner Teil dieses großen Projekts Stammstrecke zu sein.
13: Florian Wagner ist mit Freude dabei. Als Baustellenseelsorger bringt ihr die Kirche zu den Menschen in Zeiten, in denen immer weniger in die Kirche kommen.
0: Der Stichtag.
4: Heute vor 25 Jahren hat der Autobauer BMW eine Milliardeninvestition bekannt gegeben. Nach einem längeren Auswahlverfahren wurde als neuer Werksstandort Leipzig ausgewählt. Andreas Neumann blickt zurück.
16: Das Jahr 2001 fällt für die Region Leipzig wirtschaftlich in eine dunkle Zeit. Die Arbeitslosenquote liegt bei bis zu 25%. Der Lichtblick kommt aus Bayern.
17: Der BMW 3er. Die Sicherheit der großen BMW im 3er-Format. BMW, Freude am Fahren.
16: Der Dreier hat sich zum Erfolgsmodell entwickelt und die Automobilbauer aus München planen ein neues Produktionswerk, um überhaupt Dreierautos in ausreichender Stückzahl bauen zu können. Leipzig bewirbt sich als Standort ebenso wie 250 andere Städte und Regionen. Mitte 2001 sind noch 5 Bewerber im Rennen. Das französische Arras, Kolín in Tschechien, Schwerin, Augsburg und eben Leipzig. Am 18. Juli dann lädt BMW zu einer Pressekonferenz. Der Vorstand will verkünden, wer ihn in Sachen Arbeitskräfte vor Ort, Verkehrsanbindung und Kosten überzeugt hat.
18: In der Abwägung all dieser Kriterien und ihrer unternehmerischen Bewertung ist letzten Endes die Entscheidung für Leipzig-Halle gefallen. Hier sehen wir den Standort mit der besten Perspektive.
16: Der damalige Vorstandschef Joachim Milberg lässt die Katze aus dem Sack. Der Leipziger Bürgermeister ist begeistert, ebenso wie die Menschen in seiner Region.
19: Die Leipziger liegen ihnen zu Füßen wie die Fußmatten im BMW. Wir freuen uns, dass BMW hier investiert.
20: Sehr gut, wirklich wahr.
21: Dass wir da jetzt mehr Arbeitsplätze schaffen kann dadurch, vielleicht auch mehr Ausbildungsmöglichkeiten.
22: Sehr fantastisch, weil das für Leipzig ein unwahrscheinlicher Imagegewinn ist.
16: Über 3 Milliarden Euro wird BMW investieren. Geplant sind 5.500 Arbeitsplätze, ein Schub für Leipzig und Sachsen. Auch der Bewerber Augsburg aus dem bayerischen Stammland des Autobauers hätte sich das sehr gewünscht. Aber die Kosten für Industrieflächen in seiner Stadt sind einfach zu hoch, muss der Bürgermeister enttäuscht feststellen.
23: Augsburg ist kein teures Pflaster, im Gegenteil. Nur in Relation zu den östlichen Ländern können wir natürlich preislich nicht mithalten.
16: Vom ersten Tag der Bauplanung an melden sich tausende Menschen auf der damals größten Industriebaustelle Europas, um sich auf einen Job zu bewerben. So wie der Handwerksmeister Lutz Kühn aus Wittenberg, der in der Wirtschaftskrise seine Elektrowerkstatt schließen muss.
24: Diese wirtschaftliche Situation kennt sicherlich jeder aus unserer Region. Und so habe ich mir eigentlich gesagt, Mensch, versuch's da einfach mal, nutzt diese Chance und bewirbst dich. Es kann nicht schaden.
16: Kühn wird genommen. Mittlerweile sind fast 7.000 Menschen im BMW-Werk Leipzig beschäftigt. Ein Werk, das auch Krisen in der Automobilbranche zum Trotz eine stete Erfolgsgeschichte schreibt. seit 2005 der erste Dreier BMW dort vom Band lief.
1: In Leipzig ist der 100.000. BMW vom Band gerollt.
2: Ist das 250.000. Auto vom Band gerollt.
3: BMW erweitert Leipziger Werk.
5: Wurde 2016 fast 250.000 Fahrzeuge produziert.
6: Ist das 100.000. Elektroauto i3 vom Band gerollt.
16: Über 4 Millionen Fahrzeuge rollten bisher insgesamt im Werk Leipzig vom Band. Längst werden hier auch andere Modelle als der Dreier montiert. Auch solche der Marke Mini, ebenso wie die ersten BMW-Elektroautos. Die Region Leipzig hat nach dem Untergang der DDR-Industrie die Position als ein wichtiger Industriestandort zurückgewonnen. Und das alles begann am 18. Juli 2001 mit der Bekanntgabe von BMW, ein neues Werk in Sachsen zu bauen. Das war heute, vor 25 Jahren.
4: Der Stichtag von Andreas Neumann.
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25: Mit Lars Bente und einer Etappe bei der Tour de France, die sicherlich nicht so lief, wie sich die großen Favoriten das vorher gedacht haben. Denn ein Gesamtklassementfahrer war Teil der Ausreißergruppe, die mit gut 7,5 Minuten Vorsprung auf eben Pogacar, Vingegaard und auch Lipowitz ins Ziel gekommen ist. Ja, haben sich die Favoriten bei dieser 13. Etappe, die übrigens der Schweizer Mauro Schmid zum ersten Mal gewinnen konnte, vielleicht etwas verpokert? Unser Tourreporter Holger Gerskart, der schätzt das so ein.
26: Ja, man muss, glaube ich, ein bisschen Perspektive schauen, was jetzt kommt am Wochenende. Und auf dieser Etappe war ja eigentlich nur einer unterwegs, der in der Gesamtwertung eine Rolle spielen könnte. Um die Plätze 6, 7, 8, Thomas Pidcock, er ist jetzt Vierter, aber er ist keine echte Gefahr fürs Podium. Und deswegen sind sie es auch ein bisschen defensiver angegangen, weil letztlich die zweite Vogesen-Etappe um so viele schwerer ist und weil direkt danach dann am Sonntag die Karten gelegt werden in Richtung der Gesamtwertung. Dann gibt's die erste wirkliche Kletterherausforderung. 11 Kilometer lang und das Ziel ist oben auf dem Berg. Da verpulvert man nicht einfach so Kräfte, um einen einzelnen Ausreißer zu jagen.
25: Die Tour de France geht ja noch bis Ende Juli und die Fußball-Weltmeisterschaft, die endet hingegen am Sonntag. Nach 104 Spielen. 102 davon sind ja schon gespielt. Das vorletzte, das wird das Spiel um Platz 3 sein. Frankreich gegen England. Für die Spieler, die ja kurz zuvor das Finale verpasst haben, ist es ja traditionell die wohl unbeliebteste Partie. Philipp Hofmeister.
27: Für viele Fans ist es diesmal aber das Endspiel der Herzen. Im Duell der beiden Halbfinalverlierer hoffen sowohl Frankreich als auch England auf einen versöhnlichen WM-Ausklang. Für Englands Trainer Thomas Tuchel könnte das Spiel um Platz 3 richtungsweisend sein. Die berufliche Zukunft von Tuchel ist nach dem Einbruch seiner Engländer im Halbfinale gegen Argentinien noch nicht abschließend geklärt. Auch Frankreich reist mit hängenden Köpfen ins schwülwarme Miami. Der Traum vom Titel platzte gegen Spanien. Jetzt wollen die Franzosen wenigstens ihren scheidenden Erfolgstrainer Didier Deschamps würdig verabschieden. Für Kylian Mbappé geht es zudem um den goldenen Schuh des besten WM-Torjägers. Mbappé hat bislang 8-mal getroffen, genauso oft wie Lionel Messi.
25: Das Spiel um Platz 3 beginnt um 23 Uhr. Im Schatten dieser Weltmeisterschaft bereiten sich ja die Clubs auf die kommende Saison vor. Und ein Bundesliga-Absteiger, der hat sich die Dienste eines 24-fachen deutschen Nationalspielers gesichert. Robin Gosens wechselt zu Schalke 04. Und zwar auf Leihbasis. Und die Einzelheiten zu diesem Transfer hat Mareike Zeck.
28: Wie Schalke jetzt mitteilt, leiht der Club den 32-Jährigen tatsächlich von der AC Florenz aus. Der Vertrag beinhalte aber Modalitäten, die eine feste Verpflichtung möglich machen würden. Die Verpflichtung könnte eine Win-Win-Situation sein. Zum einen ist Gosens eine qualitativ hochwertige Lösung für die linke Abwehrseite. Zum anderen sei Schalke für ihn eine Herzensangelegenheit, sagt Gosens. Denn er stammt gebürtig aus Emmerich, rund 100 Kilometer von Gelsenkirchen entfernt. Schalke wiederum hofft auf einen echten Leader, viel Leidenschaft, Torgefahr und enorme Laufstärke, heißt es im Clubstatement zur Leihe. Gosens wiederum könnte mit guten Leistungen bei Schalke auch nochmal bei der Nationalmannschaft auf sich aufmerksam machen. Sein letztes Spiel im DFB-Trikot ist bereits ein Jahr her.
25: Und noch ein Wechsel steht fest, und zwar ein Rekordtransfer für den SC Freiburg. Wie zu erwarten war, wechselt der Schweizer Nationalspieler Johan Mansambi in die Premier League zu Aston Villa. Laut englischen Medien erhalten die Breisgauer inklusive möglicher Boni knapp 70 Millionen Euro für den 20-jährigen Offensivspieler.
4: Das war der Sport mit Lars Bente. Und Achtung, wir haben einen Gefahrenhinweis für die Autobahnen Falschfahrer auf der A620 Saarbrücken Richtung Saar-Louis. Zwischen Saarbrücken-Güdingen und Saarbrücken-Mallstatter Brücke kommt Ihnen ein Falschfahrer entgegen. Fahren Sie äußerst rechts und überholen Sie nicht. Ich wiederhole nochmal, auf der A620 Saarbrücken-Saarlouis zwischen Saarbrücken-Güdingen und Saarbrücken-Mallstatter Brücke. Dort ist ein Falschfahrer unterwegs. Vorsicht bitte in beiden Richtungen.

Wir schauen gleich auf den eskalierten Machtkampf innerhalb der AfD. Doch zunächst gibt es die Nachrichten um 1.30 Uhr. Für Sie in etwa 30 Sekunden hier in der ARD-Infonacht.

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1: Um 1.30 Uhr mit Olaf Knapp. Bundeswirtschaftsministerin Reiche hat ihre umstrittenen Pläne für neue Energiegesetze deutlich entschärft. Nach Angaben aus Regierungskreisen sollen die nun vorgelegten Entwürfe zeitnah ins Kabinett eingebracht und verabschiedet werden. Aus der Nachrichtenredaktion Sven Kuhnen.
2: Ministerin Reiche wollte eigentlich komplett abschaffen, dass Besitzer neuer Anlagen einen garantierten Abnahmepreis für ihren eingespeisten Strom bekommen. Dies war der SPD aber zu radikal. Sie machte sich Sorgen um die Energiewende. Für neue Solaranlagen soll es nun doch, wenn auch zeitlich begrenzt auf 3 Jahre, eine feste Zahlung geben. Danach müssen die Eigentümer ihren Strom direkt vermarkten. Und auch Windparkbetreiber brauchen wohl nicht mit ganz so starken Einschnitten rechnen, wenn an manchen Tagen die Netze überlastet sind.
1: Auch Vertreter der großen Kirchen kritisieren Unionsfraktionschef Spahn. Der Politiker ist mit Hilfe einer Leihmutter in den USA Vater geworden. Aus der Nachrichtenredaktion Thomas Bertsch.
3: Der katholische Passauer Bischof Oster spricht von einem echten Skandal. Zur Erfüllung seiner eigenen Wünsche habe Spahn bewusst gegen die Gesetze des Landes und die Grundlinien der eigenen Partei verstoßen, so Oster in einer Videobotschaft. Der evangelische württembergische Landesbischof Gulbe fürchtet, dass durch Spahns Verhalten das Vertrauen in die Politik beschädigt wird. Davon profitierten dann am Ende Antidemokraten, heißt es in einer Mitteilung der Kirche. Spahn selbst verteidigte sich in einem Podcast von Bild. Er sagte, er bereue es, sich nicht früher positioniert zu haben.
1: Die USA und der Iran haben auch in dieser Nacht ihre gegenseitigen Angriffe fortgesetzt. Das iranische Staatsfernsehen berichtete von Explosionen in der Stadt Sirik im Süden des Landes. Raketen aus dem Iran hätten US-Militäreinrichtungen in Bahrain getroffen. Das US-Militärkommando für den Nahen Osten bestätigte, dass neue Angriffe auf Ziele im Iran gestartet wurden. Seit 3 Tagen ist eine Blockade iranischer Häfen wieder in Kraft getreten. In der ukrainischen Hauptstadt Kiew haben erneut tausende Menschen gegen die Ablösung des beliebten Verteidigungsministers Fedorow protestiert. Die Demonstranten schwenkten ukrainische Flaggen und hielten Plakate in die Luft, auf denen Slogans wie »Bringt Fedorow zurück« und »Respektiert das Volk« standen. Fedorow war am Mittwoch im Rahmen einer Regierungsumbildung von Präsident Zelensky zurückgetreten. Der Staatschef hatte die Umbildung des Kabinetts mit neuen Herausforderungen und Aufgaben begründet. Das Wetter in Deutschland. Nachts meist trocken, im Osten und Süden teils noch Schauer und kräftige Gewitter. Tiefstwerte 18 bis 12 Grad. Am Tage gebietsweise Schauer, in der Mitte und im Süden zum Teil kräftige Gewitter, sonst meist trocken. Höchstwerte 19 Grad in Nordfriesland bis 29 Grad am Oberrhein. Das waren die Nachrichten.
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4: Achtung, Falschfahrer auf der A620 Saarbrücken Richtung Saarlouis. Zwischen Saarbrücken-Güdingen und Saarbrücken-Mallstatter Brücke kommt Ihnen ein Falschfahrer entgegen. Fahren Sie äußerst rechts, überholen Sie nicht auf der A620 Saarbrücken Richtung Saarlouis. Zwischen Saarbrücken-Güdingen und Saarbrücken-Mallstatter Brücke ein Falschfahrer ist dort unterwegs. Vorsicht in

0: Wehr für Sie im Studio. Gerade erst sind Alice Weidel und Tino Chrupalla als AfD-Vorsitzende wiedergewählt worden. Jetzt kämpft die Parteispitze gleich an mehreren Stellen um die Autorität. Chrupalla steht wegen eines Wahlkampfauftritts in Dessau-Roßlau in der Kritik. Dort wurde die DDR-Hymne gesungen. Nach Äußerungen des Kabarettisten Uwe Steimle ermittelt inzwischen die Staatsanwaltschaft und in Nordrhein-Westfalen widersetzt sich der Landesverband der Forderung, seine recht spezielle, nennen wir es mal so, Kandidatenaufstellung abzubrechen. Benedikt Walter über den weiter eskalierenden Machtkampf in der AfD.
1: Der vierte Tag des Landesparteitags der NRW-AfD begann mit einer Brandrede außerhalb der Mehrzweckhalle in Mahl, in der der Parteitag auch an diesem Wochenende stattfindet.
2: Wir gemeinsam haben es miteinander in der Hand, dass wir weiterhin diese Liste rechtssicher aufstellen.
1: Mit Megafon in der Hand ruft Parteilandeschef Vinzenz seinen Anhängern zu, sich von den Aufforderungen des AfD-Bundesvorstands nicht einschüchtern zu lassen. Dieser hatte in den letzten Tagen mehrfach gefordert, den Parteitag abzubrechen. Grund für die Forderung, die anhaltenden Auseinandersetzungen zwischen dem völkischen Flügel der Partei in NRW und dem gemäßigten Lager rund um Martin Vinzenz. Der Vorwurf, am ersten Parteitagswochenende hätten Vinzenz-Anhänger Mitglieder des anderen Lagers bedroht und bedrängt. Durchsetzen kann sich der AfD-Vorstand rund um Alice Weidel in Mahl mit seiner Forderung nicht. Eine Mehrheit der Delegierten stimmt gegen den Parteitagsabbruch. Ein Fehler, wie der Weidel vertraute und frisch gewählte stellvertretende AfD-Bundesvorsitzende Sven Tritschler meint.
3: Man hätte ja noch reichlich Zeit, das alles nochmal sauber neu aufzusetzen, aber man will jetzt auf Biegen und Brechen hier mit seiner kleinen Mehrheit durchregieren. Das kann man versuchen, muss halt dann auch mit den Folgen leben.
1: Eine Gruppe von AfD-Mitgliedern rund um Tritschler hatte am letzten Wochenende versucht, durch massenhaftes Nominieren von Kandidaten auf einen einzelnen Listenplatz den Parteitag lahmzulegen. Als am Morgen die Niederlage der Abbruchbefürworter feststeht, verlassen diese mehrheitlich das Parteitagsgelände. Seitdem laufen die Abstimmungen über die weiteren Listenplätze für die Landtagswahl NRW ohne größere Probleme. Trotz allen Streits glaubt Parteichef Vinzenz, dass sich auch die Auseinandersetzungen mit dem Bundesvorstand noch beisetzen lassen.
4: Alice Weidel ist, glaube ich, in Berlin von unseren Bundesvorstandsmitgliedern aus Nordrhein-Westfalen, die hier selber Interessen haben, nicht gut beraten. Und ich glaube, wenn wir jetzt mit ein bisschen Abstand zu den Wahlversammlungen darüber sprechen, wenn wir das nochmal ganz klar analysieren, dann werden wir da auch eher gemeinsam wieder drüber schmunzeln und gemeinsam dann natürlich auch in die Wahl 2027 starten.
1: Spätestens bis Sonntag soll die Kandidatenliste der AfD-NRW stehen. Gleichzeitig gibt es aber weiterhin Spekulationen aus der Bundesspitze der Partei, NRW-Landeschef Martin Vinzenz per Vorstandsbeschluss absetzen zu wollen.
0: Und den Machtkampf zwischen dem Landesverband Nordrhein-Westfalen und der Parteispitze kommentiert jetzt Christoph Ulrich vom WDR.
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6: Heftige Konflikte und Streits, die kennt man in der AfD zu Genüge. Gestartet als nationalliberale Anti-Euro-Partei hat sie sich über die Jahre radikalisiert. Luke, Petri, Meuthen, all diese Parteichefs paktierten zunächst mit rechteren Parteiflügeln und wurden von selbigen zu Fall gebracht. Auch Alice Weidel hat sich auf dem Bundesparteitag in Erfurt zuletzt eine große Macht im Bundesvorstand gesichert, indem sie sich auf die Rechtsextremen in der AfD stützte. Einer der letzten verbliebenen Gegner dieses Kurses war und ist Martin Vinzenz. Der NRW-Landeschef war bisher immer das nette Gesicht der Sammelbewegung für enttäuschte, strukturkonservative Wähler und Wählerinnen auf der einen und stramm völkischen Systemfeinden auf der anderen Seite. Dabei hat auch der Arzt aus Tönesforst hier und da Geläuterte aus dem Rechtsextremlager wieder in seine Reihen aufgenommen. Aber gegen Leute wie den Dortmunder Bundestagsabgeordneten Matthias Helferich hat er sich bis an die Grenze der parteirechtlichen Möglichkeiten gewehrt, während er bei den eigenen Vertrauten vielleicht einmal zu viel ein Auge zugedrückt hat, wenn die teils massive Fehler begangen haben. Aber als jetzt die Listenaufstellung blockiert wurde, weil Rechtsextreme plötzlich um Geld und Mandate des eigentlich verhassten Staates fürchteten, da war Schluss. Das Fass zum Überlaufen brachte dann die Forderung des Bundesvorstandes, um Alice Weidel die Wahlversammlung in Mahl abzubrechen und eine neue Liste zu wählen. Rechtlich wäre das maximal heikel. Deshalb war es erwartbar, dass Vinzenz die Wahl der weiteren Listenplätze durchziehen würde und sie schnell bei der NRW-Wahlleitung dann auch einreichen wird. Und noch weniger überrascht ist jetzt, dass seine Gegner seine Absetzung durch den Bundesvorstand vorbereiten. Was sicherlich eine fast unüberwindbare Hürde wäre, die AfD zur Landtagswahl 2027 zuzulassen. Alice Weidel riskiert also für die eigene Macht, die AfD ab 2027 aus dem Landtag in Düsseldorf verschwinden zu lassen. Und Vinzenz provoziert genau dies und lässt es darauf ankommen. Es gibt keine Chance mehr für einen Kompromiss.

0: Nur noch eine der beiden Seiten kann übrig bleiben. Und damit vollzieht sich etwas, was Martin Vinzenz vor 2 Jahren angekündigt hat. Er hat sich damals als die Brandmauer gegen Rechtsextreme innerhalb der AfD bezeichnet. Dafür ist er belächelt worden. Jetzt hat er tatsächlich diese Brandmauer mitten in die Partei gesetzt. Entweder geht er dabei unter und die Partei bewegt sich Richtung Verbotsverfahren, oder Weidel stürzt über die Affäre. Dann hat Vinzenz obsiegt und mit ihm einen Kurs, der für die CDU, aber auch die FDP akzeptabel für Koalitionen sein kann.
1: Die Meinung von Christoph Ulrich, Korrespondent in Düsseldorf.
2: Wirtschaft.
1: Als zentrales Instrument im Kampf gegen den Klimawandel gilt der EU-Emissionshandel. Doch jetzt will die EU-Kommission einen Gang zurückschalten. Europas Industrie soll etwas mehr und etwas länger CO2 ausstoßen dürfen. Und der CO2-Ausstoß soll auch nicht so teuer sein. Der Vorstoß aus Brüssel ist der Aufschlag zu einer Debatte, die bis ins kommende Jahr reichen dürfte.
3: Unser Emissionshandel in der EU, kurz ETS, der ist das Kernstück der europäischen Klimapolitik, versichert Wupke Hoekstra, der Klimakommissar der Europäischen Union.
4: No other policy instrument in Europe.
3: Kein anderes politisches Instrument hat den Emissionsausstoß in ähnlichem Maße reduziert. Das ist ein phänomenales Werkzeug in unserer Instrumentenbox für die Klimapolitik.
4: In our climate toolbox.
3: Trotzdem will die Kommission daran gehen. Zum einen, weil die einheimischen Unternehmen verstärkt unter Druck der globalen Konkurrenz geraten sind, die mit Staatssubventionen gefördert wird. Aber die europäischen Unternehmen selbst tun auch noch zu wenig, kritisiert Hoekstra. Und dann sind da noch die Mitgliedstaaten, die zu wenig Geld aus dem ETS in die Reduzierung der CO2-Emissionen stecken. Die Mitgliedstaaten erhalten rund 80% der ETS-Gewinne, aber gerade einmal 10% davon gehen wirklich in die Dekarbonisierung. Dabei war das immer das Versprechen. Der ETS sollte keine Steuer sein, sondern ein Motor für die Dekarbonisierung der Industrie. Nun will die Kommission der Industrie entgegenkommen, aber auch die Daumenschrauben anziehen. Eine Zeit lang wird es mehr Zertifikate für den Emissionshandel geben als ursprünglich geplant. Das nimmt etwas den Druck von den Unternehmen, ihren Ausstoß an Kohlendioxid runterzufahren. Es streckt den Zeitraum und reduziert die Kosten. Aber das Geld, das durch den ETS reinkommt, soll gezielter und vollständiger in Klimaschutzmaßnahmen in Europa gehen. Außerdem weitet die Kommission das ETS-System aus, zum Beispiel auf den Luft- und auf den Schiffsverkehr. Unsere Vorschläge, sagt Klimakommissar Hoekstra und betont das auch gleich doppelt, sind voll auf einer Linie mit den Klimazielen für 2040.
4: Today's proposal sets a trajectory that is fully in line, and I would like to underline it, fully in line with the EU's 2040 climate goals.
3: Und das meint, gemessen am Stand von 1990 sollen bis 2040 90% weniger Treibhausgase ausgestoßen werden und 2050 soll die Klimaneutralität erreicht sein. Ein guter Tag fürs Klima sei das, findet Peter Liese von den Christdemokraten im Europaparlament. Jeder, der den ETS stoppen oder ganz abschaffen wollte, muss nun sehen, dass das nicht passieren wird. Der ETS wird bleiben und er wird denen Vorteile bringen, die in Klimaneutralität investieren.
5: In climate neutrality.
3: Timo Wölken, der umweltpolitische Sprecher der Sozialdemokraten, ist dagegen enttäuscht.
6: So werden nur 85% der CO2-Emissionen in den ETS-Sektoren eingespart, auch wenn wir gerade verankert haben, gesetzlich, dass 90% eingespart werden müssen.
3: Den Ausgleich über internationale Klimagutschriften und mögliche CO2-Entnahmen aus der Atmosphäre findet Wölken nicht sicher genug. Auch die Verpflichtung zu Investitionen in Europa reichen ihm noch nicht.
6: Soziale Konditionalität, dass also auch Arbeitsplätze erhalten bleiben, kommt uns Sozialdemokraten aber deutlich zu kurz. Also dieses Paket ist insgesamt eine Enttäuschung und muss dringend verbessert werden.
3: Die Gelegenheit dazu wird kommen, denn der Vorschlag der Kommission braucht noch die Zustimmung der Mitgliedsländer und des Europäischen Parlaments.
1: Brüssel setzt die Prioritäten neu in Sachen EU-Emissionshandel. Thomas Spickhofen berichtete.
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1: Woche für Woche veröffentlicht das Robert-Koch-Institut einen Bericht zu Hitze und Übersterblichkeit. Das RKI kommt so auf bislang 6.830 Hitzetote in diesem Jahr. Auch Rettungsdiensteinsätze kann man zählen. Ist die Hitze jetzt die akutere Gefahr als die schleichende Klimaerwärmung? Geht Hitzeschutz und Klimaanpassung vor Klimaschutz? Jochen Plasbart ist Staatssekretär im Bundesumweltministerium. Mit ihm hat mein NDR-Kollege Markus Schubert gesprochen und ihn gefragt. Frankreich hatte ja bereits im Hitzesommer 2003 mit hohen Todeszahlen begonnen, gegenzusteuern. Was hat Deutschland in dieser Zeit gemacht?
2: Ja, wir haben es ganz ähnlich gemacht wie Frankreich. Wir haben schon vor 15 Jahren etwa einen Klimaanpassungsaktionsplan auf den Weg gebracht. Inzwischen haben wir ein entsprechendes Gesetz, das die Kommunen und die Länder verpflichtet, sich vorzubereiten. Die tun das auch, nicht nur wegen des Gesetzes, sondern weil es ja um die ganz konkrete Verbesserung der Situation für die Menschen in den Städten geht. Ich glaube, die Situation in Frankreich und in Deutschland ist nicht sehr unterschiedlich. Es ist aber noch viel zu tun. Das ist ein langer Weg, der zu gehen ist, denn die Begrünung von Innenstädten passiert ja nicht von heute auf morgen. Das muss geplant werden, das muss umgesetzt werden, das muss finanziert werden.
7: Ihr Haus lässt jetzt seit 2023 prüfen, wie man einen neuen nationalen Hitzeaktionsplan für Deutschland ausgestalten und umsetzen kann. Anfang Mai wurde im Bundestag verkündet, also am Mai 26, die Ergebnisse würden zeitnah veröffentlicht. Um mit einem Filmzitat zu fragen, könnte man das eventuell etwas beschleunigen?
2: Ja, es ist ja nicht so, dass das nicht stattfindet. Ein Großteil der Bundesländer, die ja zuständig sind für diese Themen, haben inzwischen Hitzeaktionspläne.
7: Ja,
2: wir sind mit den Ländern im Gespräch und ich bin sicher, wir werden für die nächste Saison, für den nächsten Sommer bereits die Dinge so haben, dass wir auch deutschlandweit dann eben nicht nur in einzelnen Bundesländern Hitzeaktionspläne haben.
7: Seit einigen Wochen spätestens ist das Thema Hitzeschutz nun selbsterklärend. Dank einer sehr frühen Hitzewelle, die tödliche Gefahren barg und auch die Lebensqualität vieler empfindlich einschränkte. Jetzt bricht Hektik aus. Kommunen und Bundesländer also stampfen die Pläne aus dem Boden oder schärfen sie eben eilends nach. Aber Städte zu begrünen, zu durchwässern, zu beschatten, mit öffentlich zugänglichen Kühlräumen zu versehen, das braucht ja Planung und Zeit und Geld. Die Leute kaufen jetzt stattdessen Klimaanlagen fürs Wohnzimmer und fürs Büro, aber das kann ja nicht die Lösung sein, die Sie empfehlen.
2: Nein, das ist natürlich erstmal, und das versteht man ja auch, die Lösung, die die Menschen nutzen, wenn sie ganz aktuell mit Extremhitze konfrontiert sind. Die Hektik, die Sie beschreiben, die erscheint jetzt natürlich so, weil das Thema plötzlich mit dieser frühen Hitzewelle allen präsent geworden ist. Aber tatsächlich ist es so, dass wir vom Bund aus sind ja nur in der Lage, Modellvorhaben zu finanzieren, weil es die verfassungsmäßige Ordnung zusieht, dass das Länder und Kommunen machen müssen. Aber wir können natürlich helfen, das tun wir auch, in wirklich unzähligen Projekten, vor allem da, wo Menschen besonders anfällig sind. Wir haben ein großes Klimaanpassungsprogramm für soziale Einrichtungen, bei denen ganz konkret geholfen wird. Mit Markisen beispielsweise, beginnend, also ganz simpel, das, was sich jeder vorstellen kann, bis hin zur Umgestaltung der Innenhöfe von sozialen Einrichtungen, Einrichtungen von kleinen Teilchen, von Grünanlagen. All das bringt Kühle und das wird jetzt gebraucht, flächendeckend, damit die Menschen besser geschützt sind.
7: Wenn es Maßnahmen gibt, die Hitzeschutz bringen und zugleich einen Klimaschutzeffekt haben, also Dach- und Fassadenbegrünung etwa, Entsiegelung, Renaturierung von Mooren, dann kann man ja aus dem Sondervermögen für Infrastruktur und Klimaneutralität schöpfen, also konkreter aus dem guten alten Klima- und Transformationsfonds. Tun die Kommunen das mit ihrem Anteil daran? Haben sie da einen Überblick oder wäre das dann eine nationale Aufgabe zu sagen, da muss es lang gehen?
2: Naja, das muss man unterscheiden. Das Sondervermögen hat ja einen Teil mit 100 Milliarden, der den Ländern zur Verfügung steht. Da haben wir tatsächlich noch keinen Überblick, inwieweit das tatsächlich auch dafür genutzt wird. Aber für den Teil des Klimatransformationsfonds, also des großen Fonds, der auf Bundesebene zur Verfügung steht, da haben wir natürlich einen Überblick. Und gerade im März noch haben wir ein großes zusätzliches Programm, milliardenschwer beschlossen. Und das in Zeiten, das weiß ja jeder, von Finanzknappheit, mit dem wir gerade den natürlichen Klimaschutz, also Sie haben die Wiedervernässung von Landschaften genannt, aber auch das innerstädtische Grün, beispielsweise die Revitalisierung von Flussauen, alles das, was Wasser in der Landschaft hält und was langfristig eben auch bessere Kühlung verspricht.
7: Herr Flassbart, ich habe es erwähnt, Sie sind Klimaschutzprofi seit vielen Jahren, gut 20 Jahren. Kann man in einer Gesellschaft, die von Ü50 Menschen geprägt ist, auch im Wahlverhalten, den Älteren im kommenden Sommer noch sagen, wenn es zu heiß wird, geht wieder in die Kirche, da ist ein paar Grad kühler. Wir müssen uns vordringlich um den Klimaschutzplan 2050 für die jüngeren Generationen kümmern. Oder gibt das Aufruhr?
2: Nein, wir müssen doch beides konsequent machen. Wir müssen konsequent am Klimaschutz festhalten. Und all das Gerede, dass der Klimaschutz vielleicht ein Stück zurücktreten muss, weil wir auch wirtschaftliche Schwächen haben, das ist doch in Wahrheit unverantwortlich gegenüber künftigen Generationen. Aber wir können doch gleichzeitig nicht die Menschen, die heute unter Hitze oder an anderer Stelle in ein paar Monaten, mag es ein Hochwasser sein, alleine lassen. Also wir müssen auch Klimaanpassung betreiben. Diese Gesellschaft kann sich nicht wegducken. Sie muss zwei Aufgaben gleichzeitig stemmen.
1: Jochen Flassbart, Staatssekretär im Bundesumweltministerium.
8: Kultur.
1: Auf die Produktivität von Heinz Strunk ist Verlass. Er gehört inzwischen zu den Autoren, von denen in kurzen Abständen immer wieder was Neues erscheint. Mit Der goldene Handschuh und Zauberberg 2 gab er selbst der wahren Geschichte um den Hamburger Frauenmörder Fritz Honka oder Thomas Manns großem Literaturklassiker die unverkennbare Strunknote. In seinem neuen Roman kehrt er zurück in die Trostlosigkeit eines banalen Alltags. Juliane Bergmann hat Memories of Heidelberg gelesen.
9: Hey, Memories of Heidelberg sind Memories vom Glück.
10: Naja, oder Memories vom Unglück, zumindest bei Heinz Strunk. Aber ganz von vorn. Die Ehe von Isolde und Bertram kennt keine Überraschungen. Seit 17 Jahren sind die beiden Oldenburger verheiratet und haben sich inzwischen nichts mehr zu sagen. Vielleicht bringt ja ein Trip nach Heidelberg frischen Wind in die Beziehung. Bei der zähen Autofahrt dorthin amüsiert sich Bertram am Steuer auf seine eigene skurrile Art.
11: Aus Langeweile und streng geheim zu haltenden Nervenkitzelgründen macht Bertram eine Challenge daraus, bei voller Fahrt immer wieder die Augen zu schließen. Isolde hat zum Glück noch nie etwas von seinen Selbstmordspielchen mitbekommen.
10: Bei Heinz Strunk weiß man, was man kriegt. Glücklose Zeiten, abgehängte Figuren, ein trostloses Setting und nicht zuletzt eine Innenschau, die weder die Protagonisten noch die Leser schont. Schon nach einer halben Seite muss ich zum ersten Mal lachen und schäme mich gleichzeitig bei all der Bitterkeit erheitert zu sein. Mit dieser Ambivalenz spielt Strunk wie kein Zweiter. Das Paar verbindet die Reise zum 80. Geburtstag von Isoldes Mutter mit einem einwöchigen Aufenthalt im Boutique-Hotel und Spa Kurpfalz. Schon an Tag 1 wird das nahegelegene italienische Schiffsrestaurant aus Mangel an Alternativen zum Stammlokal deklariert.
11: Urig, meint Isolde. Urig? Denkt Bertram, was ist denn das nun wieder?
10: Strunks harter Blick auf Menschen ist präzise und überzeugend. Er hat ein treffsicheres Gespür für Formulierungen und Dialoge. Das Muster jeder Konversation zwischen Bertram und Isolde, die Zündschnur ist kurz. Er isst zu viel Salz, sie braucht zu lange im Bad und so weiter. Deshalb hat man sich irgendwann auf Schweigen geeinigt, vor allem seit Isolde keinen Sex mehr will.
11: Bertram, ich will es dir schon länger sagen, aber für mich ist das nichts mehr. Ich bin durch mit dem Thema. Schon der Gedanke daran verursacht mir Übelkeit.
10: Das sitzt. Bertram betäubt die körperliche Sehnsucht mit exzessiver Fresserei.
9: Memories of Heidelberg sind Memories of you.
10: Beim Italiener wird das Paar immer unverschämter behandelt. Selbst bei Regen und Kälte gibt es keinen Platz im Innenbereich. Das Essen wird von Mal zu Mal ekelhafter, gleichzeitig hochpreisiger. Peggy Marchs Heidelberg-Hymne aus den 60ern läuft irgendwann in Dauerschleife. Sie gibt dem Buch seinen selbstironischen Titel.
9: Feuerwerk war lang vorbei.
10: Warum bleiben wir in Beziehungen, obwohl sie uns nicht mehr gut tun? Warum zieht uns das Erwartbare an, etwa das Stammlokal, die immer gleiche Playlist oder der einstudierte Konflikt? Wieso fällt uns die Veränderung so schwer? Strunk persifliert in seinem neuen Roman den Worst Case einer lieblosen, monotonen Ehe mit Abschreckungseffekt. Und tatsächlich, nach dem Lesen will man es besser machen als Isolde und Bertram. Milder sein, froher. Friedlicher. Doch Ratgeberqualitäten sind nicht der Grund, warum man Strunk liest. Es ist der ereignisarme, dennoch temporeiche Katastrophenstrudel, in den wir mitgerissen werden, mit fantasievollen Wendungen und liebenswerten Losern. Obwohl nur Kleinigkeiten passieren, nimmt die Geschichte Fahrt auf. Die Wiederholung wird zum dramaturgischen Kniff und auf allen Ebenen zur perfiden Folter. Wie immer hoffe ich, dass die Figuren gerettet werden. Wie immer hat Strunk andere Pläne. Irgendwann reicht es mit dem Psychoterror, den Heidelberg dem Paar zumutet, und Bertram wird zum Tier. Ein typischer Strunk, sprachlich exquisit, erbarmungslos, unterhaltsam trocken.
1: Juliane Bergmann über Heinz Strunks neuen Roman Memories of Heidelberg, erschienen bei Rowohlt, Kostenpunkt 23 Euro. Und am 29. Juli, da erscheint das vom Autor selbst gesprochene Hörbuch dann bei Tacheles.
8: Standpunkte.
1: Der Druck auf Unionsfraktionschef Jens Spahn nimmt zu. Wegen seines privaten Geschäfts mit einer Leihmutter in den USA, die ihm und seinem Mann den Kinderwunsch erfüllt hat. Jetzt kommen aus seiner eigenen Partei, der CDU, Rücktrittsforderungen. Die Volksstimme aus Magdeburg findet das nachvollziehbar.
12: Den Bundesbürgern ist ein Weg verboten, weil er berechtigt erhebliche ethische Fragen aufwirft. Man selbst jedoch schert sich nicht darum. Das ist pure Doppelmoral. Die Frage drängt sich auf, ob Jens Spahn hinsichtlich seines moralischen Kompasses für höchste Staatsämter geeignet ist, auf die er ja hinarbeitet. Wohl eher nicht.
1: Annette Zoch aus dem Politikressort der Süddeutschen Zeitung ist der Ansicht, dass Spahns Handeln Politikverdrossenheit fördert. Im Podcast Auf den Punkt sagt sie, dass deshalb Alarmstimmung in der CDU herrscht.
13: Die Menschen an der Basis, die wissen sehr genau, wie das ankommt bei den Wählern. Und das Schlimme daran ist ja auch, das zahlt ja leider auf das Narrativ ein, zum Beispiel der AfD, die damit ja immer argumentiert, nämlich die Politiker kümmern sich ja eigentlich gar nicht um euch oder um die Wähler. Die machen, was sie wollen, sie bedienen sich irgendwie, wie sie lustig sind. Und genau dieses Narrativ bedient Jens Spahn jetzt mit seinem Handeln. Und das ist ein großes Problem.
1: Der Kölner Stadtanzeiger fällt über die Causa Spahn zwar wie die meisten anderen Medien ein negatives Urteil, schreibt allerdings auch:
12: Die Welle der Wut, die in Kommentaren und sozialen Netzwerken über Spahn hineinbricht, sprengt jedes Maß an angemessener Kritik. Sie sagt auch viel aus über seine Gegner, die in ihrem Hass jede Maske fallen lassen. Spahn hat viele kleine und große Skandale überstanden. Dieser Fall allerdings trifft die CDU in ihrem Markenkern. Es könnte sein, dass er dieses Mal Konsequenzen ziehen muss. Zumal auch ein Jens Spahn mit einem Baby verletzlicher ist, als wenn er alleine im Sturm steht.
1: Zu einem anderen Thema. Der Musiker Danger Dan sollte zusammen mit dem Pianisten Igor Levit in der Kabarettsendung Die Anstalt auftreten. Das ZDF hat die beiden Künstler kurzfristig wieder ausgeladen. Begründung: Der Text des Liedes Keine Angst könne als Aufruf zu Gewalt verstanden werden. Die Augsburger Allgemeine zeigt Verständnis für das Eingreifen der Geschäftsleitung des Senders.
12: Danger Dan hat die Meinungsfreiheit auf seiner Seite. Das ZDF hätte sich im Falle der Ausstrahlung auf die Pressefreiheit berufen können. Der Sender hat sich aber dagegen entschieden. Redaktion und Intendanz mögen inhaltliche, juristische und taktische Gründe dazu bewogen haben. Die Ausstrahlung eines Appells zu Selbstjustiz und Straftaten, der sich auch gegen die AfD richtet, hätte das ZDF in eine delikate Lage gebracht und den Druck auf das ohnehin angeschlagene System des öffentlich-rechtlichen Rundfunks unnötig erhöht. Danger Dan und Igor Levit werfen dem ZDF einen autoritären Akt vor. Zur Pressefreiheit gehört auch, höchst fragwürdige Inhalte abzulehnen. Der Sender hat das Richtige getan.
1: Ganz anderer Meinung ist Kolja Unger vom Deutschlandfunk. Er sagt Richtung ZDF, eine falsche Entscheidung zur falschen Zeit.
14: Der öffentlich-rechtliche Rundfunk wurde von den Alliierten gegründet als ein medienpolitisches Instrument, um die deutsche Bevölkerung vor einer erneuten Faschisierung zu schützen. Zu seinem Auftrag gehört es im Zuge dessen auch, ein breites Spektrum an künstlerischen Ausdrucksformen abzubilden, ausdrücklich auch kontroverse, meinungsstarke oder gesellschaftskritische. Diesem Auftrag hat sich die Geschäftsführung des ZDF nun verweigert. In Zeiten, in denen rechtsextreme Parteien immer mehr erstarken, da macht eine Ausladung von Danger Dan, Igor Levit und Keine Angst große Angst.
1: Das waren die Standpunkte, zusammengestellt von Janine Artist.
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1: Und soweit der erste Teil der ARD Infonacht. Mein Name ist Philipp Kaber. Nach den Nachrichten übernimmt Milad Kupay und bringt sie dann weiter, gut informiert, in Richtung Wochenende.

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1: Um 2 Uhr mit Olaf Knapp. Neue kleine Solaranlagen sollen nun doch länger gefördert werden als bisher geplant. Bundeswirtschaftsministerin Reiche hat dazu einen überarbeiteten Entwurf des Erneuerbare-Energien-Gesetzes vorgelegt. Aus der Nachrichtenredaktion Torben Müller.
2: Übergangsweise ist eine abgesenkte Einspeisevergütung für bis zu 36 Monate vorgesehen. Danach müssten Anlagenbetreiber auf sogenannte Direktvermarktung umsteigen. Das betrifft kleine Solaranlagen bis 25 Kilowatt installierter Leistung, die ab 2027 errichtet werden. Bisher hatten Besitzer kleiner Anlagen, vor allem Privathaushalte, 20 Jahre lang pro Kilowattstunde einen festen Betrag für die Einspeisung erhalten. Reiche hatte geplant, das 2027 abzuschaffen. Das hatte breite Kritik ausgelöst.
1: Unionsfraktionschef Spahn hat seine Entscheidung verteidigt, über eine Leihmutter in den USA ein Kind zu bekommen. Der CDU-Politiker steht deswegen auch in den eigenen Reihen in der Kritik und sieht sich mit Rücktrittsforderungen konfrontiert. Aus der Nachrichtenredaktion Laura Jahnke.
3: Spahns Fall hat eine Kontroverse ausgelöst, weil Leihmutterschaften in Deutschland nicht zulässig sind. Seine eigene Partei ist gegen eine Legalisierung. Auch Spahn selbst war in der Vergangenheit dagegen. Jetzt sagt er, er habe lange mit sich gerungen, sei zerrissen gewesen und habe sich dann aber gemeinsam mit seinem Mann für ein Kind per Leihmutterschaft entschieden. So Spahn im Podcast. Die Entscheidung über seine politische Zukunft will er der Unionsfraktion überlassen nach der Sommerpause. Voraussichtlich wird sich aber das CDU-Präsidium am Montag mit dem Thema befassen. Das hat Kanzler Merz angekündigt.
1: Die USA und der Iran haben auch in dieser Nacht ihre gegenseitigen Angriffe fortgesetzt. Das iranische Staatsfernsehen berichtete von Explosionen in der Stadt Sirik im Süden des Landes. Raketen aus dem Iran hätten US-Militäreinrichtungen in Bahrain getroffen. Das US-Militärkommando für den Nahen Osten bestätigte, dass neue Angriffe auf Ziele im Iran gestartet wurden. Mehr als 3 Wochen nach den Erdbeben in Venezuela hat die Zahl der Toten die Marke von 5.000 überschritten. Laut der jüngsten Bilanz der Behörden liegt die Zahl der bestätigten Opfer nun bei 5.069. Zudem gäbe es fast 17.000 Verletzte. Nach den Beben hatte die Europäische Union 20 Millionen Euro für humanitäre Hilfe zur Verfügung gestellt. Das Wetter in Deutschland. In der Nacht ist es meist trocken. Im Osten und Süden teils noch Schauer und kräftige Gewitter bei Tiefstwerten von 18 bis 12 Grad. Am Tage gebietsweise Schauer, in der Mitte und im Süden zum Teil kräftige Gewitter, sonst meist trocken, Höchstwerte 19 Grad in Nordfriesland bis 29 am Oberrhein. Sonntag im Südwesten Sonne, Richtung Osten Schauer, vereinzelt Gewitter 18 bis 26 Grad. Es ist 2.03 Uhr.
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4: Achtung, es ist ein Falschfahrer auf der A6 im Verlauf A81 Richtung Würzburg. Zwischen Heilbronn, Untereisesheim und dem Tunnel Hölzern kommt Ihnen ein Falschfahrer entgegen. Bitte äußerst rechts fahren, nicht überholen. Ich sag's nochmal, auf der A6 im Verlauf A81 Richtung Würzburg. Zwischen Heilbronn, Untereisesheim und dem Tunnel Hölzern ist ein Falschfahrer unterwegs. Vorsicht bitte in beiden Richtungen. A2 Dortmund Richtung Hannover, zwischen Bad Nenndorf und Wunstorf-Lute, 3 Kilometer Stau. Das gleiche auf der A7 Fulda Richtung Würzburg, zwischen Dreieck Fulda und Bad Brückenau Wildflecken. Nochmal 3 Kilometer Stau auf der A8 Stuttgart Richtung München, zwischen Sulzemoos und Dachau Fürstenfeldbrück. Die A12 Frankfurt-Oder Richtung Berlin, zwischen Briesen und Fürstenwalde-Ost, haben wir eine Sperrung nach einem Unfall. Und die A93 Hof Richtung Weiden zwischen Selb-West und Tiersheim, eine Sperrung wegen